0: in eine gewollte Eskalation. Es ist für mich nicht mehr anders erklärbar. Es tut mir leid.
1: Ja, es ist auch, aber Sie machen es auch alles schon sehr konkret. Und das
0: Ja,
1: möchte
0: ja.
1: ich hier damit nochmal darstellen, dass durchaus da ganz konkrete Pläne und Vorsätze vorliegen. Zum Beispiel hieß es dann auch von diesem Herrn Plischke, diesem Militär, 70% aller Lastwagen auf Deutschlands Straßen werden von Osteuropäern bewegt. Wenn dort Krieg ist, wo werden dann diese Leute sein? Und zum Selbstschutz sei es wichtig, dass die ganze Belegschaft eines Unternehmens ein Gefühl für Sicherheitsfragen bekomme, auch um Autarkie könne man sich bemühen, sagt der Oberstleutnant, und bringt den Dieselgenerator ins Spiel oder eben ein eigenes Windrad. Nur klar, kann sich ja auch jeder leisten. Und um den Ernst der Lage zu betonen, verweist Herr Plischke auf Drohnenüberflüge, auf Ausspähversuche, auf Waffenlagerfunde, auf Attentatsplanungen, auf Topmanager, Sabotage, Cyberangriffe. Und so weiter. Andreas, das heißt, bei einer anderen Veranstaltung hat er ganz konkret gefragt, was tun, wenn verbündete Truppen durch unsere Stadt müssen? Was tun, wenn die Elbe gesperrt ist, das Schienennetz angegriffen wird? Also es wird ganz konkret. Er fragt, was tun, wenn Rewe und Aldi wegen Strommangels nicht öffnen können, die Straßen von Militärkolonnen genutzt werden und Wasser nicht mehr aus dem Hahn fließt?
0: Das ist ja eine schwierige Situation, weil man hatte ja auf Klima gesetzt und im Rahmen dieser Klimageschichte, die man ja im Prinzip auf der Basis von irgendwelchen kuriosen Modellen zusammengebastelt hat, nicht mal eine wissenschaftliche Theorie gibt es darüber, dass man dann im Prinzip gesagt hatte, okay, wir müssen jetzt eine neue Energiesituation fahren. Und jetzt steht man plötzlich da, weil jetzt die Klimanummer, Corona-Nummer momentan so in den Hintergrund gerät, weil USA sich von dieser Klimanummer weg bewegt hat und sagt, das ist alles Unsinn. Und jetzt ist nur noch der Krieg übrig. Und jetzt haben sie die eigenen Probleme, die sie geschaffen haben mit der rot-grünen Politik, dass sie jetzt eben halt nichts mehr haben. Man kann es relativ einfach zusammenfassen, wenn wir uns diesen Herrn Bodemann ansehen, der gesagt hat, die Leute glauben alle, der Krieg ist weit weg. Und dann sagt er dahinterher, das ist er aber gar nicht. Das sind die Aussagen zwischen den Zeilen, die man dringend lesen muss.
1: Lieber Andreas, wir könnten noch weitermachen, denn das werden wir aber am Dienstag, das Thema, könnt ihr euch schon darauf vorbereiten, unbedingt behandeln. Fast die Hälfte des weltweiten Öls kommt aus Kriegs- und Krisenstaaten und da ist derzeit auch überall Krieg und Krise. Was bedeutet das für die globale Ölversorgung? Das heißt, Menschen, die nicht begreifen wollen und können, dass wir in einem ganz besonderen Zeitabschnitt leben. Das ging mit der Mikrobe los, wo wir feststellen konnten, es betrifft nicht nur mich, es betrifft nicht nur meine Stadt, nicht nur mein Land, nicht nur meinen Kontinent, sondern die ganze Welt. Und all diese Themen, über die wir sprechen, sind letztendlich Themen, die ja, die mehr oder weniger mal eben stark, mal nicht so stark an die ganze Welt herankommen. Das heißt, wir dürfen uns rüsten auf Zeiten, die nicht ruhiger werden. Darauf müssen wir uns einrichten, sondern die im Gegenteil bewegter noch werden. Und damit wir gut durch diese Zeit kommen, Andreas, dein Schlusswort.
0: Ja, wir sollten uns vor allem an diesem morphogenetischen Feld beteiligen, welches einen förderlichen Ausgang des Ganzen sieht. Das, was Sie hier machen, ist ja eine sachliche Analyse und versuchen zu warnen. Aber es bedeutet nicht, dass die Welt untergeht. Es bedeutet auch nicht, dass es genau so kommen wird. Wir wissen es nicht genau. Es verdichtet sich einfach nur. Und wer jetzt im Prinzip zu viel Energie in diese schlechte Energie reinzieht, dann ist die Gefahr auch größer, dass er selber dabei zu Schaden kommt. Das könnte man jetzt schöpfungsgesetzmäßig auch noch ein bisschen erläutern, wird aber zu weit führen. Und so haben wir die Möglichkeit, uns trotz alledem auf diesen Umbruch zu konzentrieren, der nicht Untergang bedeutet, sondern eben nur Umbruch. So heißt es. Aber der kann sehr wackelig und sehr hektisch werden. Und wer die Möglichkeiten hat, sich vorzubereiten, ob im eigenen Land oder eben halt, indem er sagt, okay, wichtig ist aus meiner Sicht, dass man weiß, wo man hingehört.

0: leicht fliegenden Nerven bei vielen beobachte, dann frage ich mich, wie viel von dem, was wir zum Beispiel heute hier besprochen haben, ist im Bewusstsein der Menschen angekommen. Und deswegen immer wieder wachsam sein, Wachsamkeit weiterentwickeln, ganz ja, aufmerksam die Dinge beobachten, aber eben alles auch sorgfältig prüfen. Wir nennen euch immer die Quellen. Ihr könnt selber nachprüfen und euch ein eigenes Bild machen. Lieber Andreas, ich danke dir sehr.
1: Ihr auch alles, alles Liebe und bis bald. Ciao, ciao. Tschüss.
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2: Liebe Zuschauer, sehr geehrte Damen und Herren, ganz herzlich willkommen zu einer neuen Ausgabe von Matussek und Reinhard. Und ich begrüße dich ganz herzlich, Matthias. Geht's dir gut? Wie war deine Woche?
3: Danke. Ja, Herr Helmut, ja, mir geht's gut. Ja, war eine turbulente Woche. Bin gerade vorgestern Fest der Weltwoche, Sommerfest der Weltwoche, dem traditionellen, zurückgekommen. Es war wie ein altes Klassentreffen. Also, ich habe dann mit Alice geredet und Tino. Und Alice ist siegessicher, was Sachsen-Anhalt angeht. Es gibt überhaupt keine Zweifel für sie, dass sie Siegmund den Sprung schafft. Tino habe ich ein bisschen aufgezogen damit, dass jetzt eine neue Kultfigur im Osten ist. Also nicht nur Tino Chrupalla, aber er hat es mit Humor genommen und hat gesagt, ich soll nicht so viel rauchen. Also er war besorgt und und dann saßen wir da in einem wunderschönen Garten an der Limmat, wo immer das Sommerfest stattfindet, zusammen mit Aus und dem Marktwort. Der wird jetzt 90 und Aus ist 80 geworden. Muss man sich mal überlegen, also unvorstellbar.
2: Alle bist du doch auch bald, oder? Du bist doch auch bald.
3: Danke. Ich werde dir nächste Woche die Hammelbeine langziehen, mein Lieber, und zeigen, wie jung ich bin. Also wir werden ja zusammen dann auf Zypern die Wahl verfolgen und freue ich mich schon drauf. Ich komme dich besuchen und das wird sicher schön. Nein, das war ein toller Abend. Ich habe mit Maaßen lange gesprochen und ihn versucht zu überreden, Innenminister in Sachsen-Anhalt zu werden.
2: Nein,
3: weil das nicht. Ja, das wäre doch wunderbar, wenn er jetzt Herr über den Verfassungsschutz wird, der ihn ja rausgetreten hat. Es war ein wunderbarer Abend und alle haben natürlich spekuliert, wie das jetzt am 6. September aussieht. Es ist ja ein bisschen so das Warten wie auf Weihnachten, wie auf die Geschenke, ja.
2: Aber sag mal, mit Maaßen, hat er wirklich Ambitionen, Innenminister in Sachsen-Anhalt zu werden?
3: Ja, nein, er sagt, er steht sicher als politischer Berater zur Verfügung. Nein, er drängt sich nicht nach dem Job, habe ich den Eindruck. Und,
2: gemacht. Er hat das doch ins Spiel gebracht. Er hat das doch ins Spiel gebracht.
3: Ja, nein, nicht er, sondern andere. Aber es gibt wohl ein Gespräch am Tag nach der Wahl zwischen ihm und Siegmund. Vorher findet überhaupt nichts statt und das ist auch ganz vernünftig. Also Maaßen hat auf mich einen sehr, sehr vernünftigen und entspannten und lockeren Eindruck gemacht. Ja, es war wirklich eine fröhliche Runde. Boris Reitschuster saß noch dabei. Michael Tronowski aus hat unendlich lange von seinen Erfolgen erzählt. Vom Bernsteinzimmer. Und dann hat er sogar in seinem Handy noch meine Titelgeschichte über Lady Di, das Titelblatt. Da war er so stolz auf die Geschichte. Und aber wie gesagt, 4 Stunden lang aus und seine größten Erfolge. Aber er war ja ein guter Chefredakteur, das muss ich sagen, auch wenn er zu mir dann hinterher weniger freundlich war. Aber er hat mich ja damals als Kulturchef installiert und es war ein lockerer Abend und wie in jedem Jahr diesmal hat Martenstein gefehlt, der war letztes Jahr dabei. Aber ansonsten waren alle an Bord und es war eine wunderbare, wunderbare Stimmung. Und wie gesagt, also alle warten jetzt auf den 6. September. Und der Pausenfüller jetzt ist, den habe ich auch in meinem Brief in der Weltwoche an Prinz Harry. Prinz Harry kehrt zurück auf die Insel. Ja.
2: Also ich muss ja wirklich eins sagen, ne? Diese Königs- und Adelshäuser und so, das interessiert mich ja wirklich null.
3: Ich bin da Sigmar Engelbrecht bei dir, also in meiner Eigenschaft als Experte für die Königshäuser.
2: Man muss an meine Mutter denken, die hat immer den ganzen Kram gelesen, weißt du, Goldene Blatt, Neue Blatt, was weiß ich, was für ein Blatt. Also die hatte immer so 10, 12 Zeitschriften jede Woche, die sie da liegen hatte. Und
3: ja, ja. Nee, bei der Lady Di war das ja so, ich kannte ja überhaupt nichts von ihr und habe ihr dann auch eben diese ganzen bunten Blätter besorgt und habe dann in zwei Tagen eben die Titelgeschichte gemacht, nachdem sich Kurt Schnippen und andere geweigert hatten. Ja, und das war sehr erfolgreich. Also das war die höchste Auflage, die das Spiegel je hatte, 1,4 Millionen. Heute sind sie irgendwie bei 600.000. Und nein, das ist natürlich ein herrliches Futter für Gehässigkeiten und für die Schlüssellochpresse. Also die Megan ist ja eben diese Seriennudel aus dieser Serie Suits. Hat den Harry eigentlich total im Griff und hat alles, was sie angepackt hat, hat sie in den Sand gesetzt. Also dieser Netflix-Deal, bei dem angeblich 100 Millionen geflossen sind, da gab es jetzt nur eine erste Staffel und danach wurde es eingestellt, weil die Quoten im Keller waren. Und dann gab es dieses merkwürdige Marmeladengeschäft, das funktioniert auch nicht, das wurde hinterher verschenkt an Netflix-Mitarbeiter. Und also die Frau ist eine Katastrophe. Oh, aber sehr, sehr empfindlich und sehr, sehr, sagen wir mal, selbst überzeugt. Ja, sie dachte ja, als Duchess von Sussex könnte sie jetzt Königin von Hollywood werden. Und ihre größte Heldin ist Oprah Winfrey. Die hält sie offenbar für die wahre Königin. Und das amerikanische Pendant zu Queen Elizabeth. Also die hat wirklich alles in den Sand gesetzt und natürlich Harry auch dem Spät ausgeliefert, was er natürlich auch selber gemacht hat mit seiner Autobiografie Spare, also Ersatz. Er war immer nur der Ersatz für William und so weiter. Ach ja, also diese Saga geht jetzt weiter und jetzt werden die Kinder in England eingeschult. Ich nehme an, dass da viel Tränen geflossen sind bei Meghan, weil sie ja Hollywood für den Nabel der Welt hält. Und nun muss sie in dieses verregnete England zurück mit dem strengen Opa, dem König Charles, den sie vorher in einem Interview mit Oprah als Rassisten bezeichnet hat. Ach ja, und Charles ist sehr krank und er will seine Enkel wiedersehen. Und das ist vielleicht das einzig Positive. Und Harry hat mich enttäuscht. Also ich habe ihn ja als London-Korrespondent erlebt. Da war er noch mit Hakenkreuzbinde auf Party unterwegs und Saufwettbewerbe und hat alle Drogen der Welt probiert und war eigentlich ein vernünftiger Kerl, ein robuster Kerl, ein Sportler, Soldat, bis er dieses seichte Ungeheuer da kennengelernt hat. Diese Fabische, die sich darauf sofort beschwert hat, dass die Leute, also sie hat insinuiert, das Königshaus sei rassistisch. Ja, aber jetzt gibt es ein neues Spiel und eine neue Runde. Aber das sind dann so typische Pausenfüller-Themen. Ich habe in meinem Brief an Harry aus Versehen, das muss ich gleich als Spoiler sagen, Queen Elizabeth als seine Mutter bezeichnet. Natürlich war es seine Großmutter. Sie war nur für mich wie eine Mutter. Ja, also ich habe ihr mal die Hand gegeben und seitdem bin ich hin und weg und halte sie für die größte Persönlichkeit der englischen Geschichte. Und jetzt muss man sehen, wie es weitergeht. Aber so eine überzeugende Figur wird man schwer finden. Okay. Ja, also das ist mein Ausblick als Sinemann Eggebrecht in deiner Sendung.
2: Ich muss dich noch mal. Ich muss das nochmal festhalten und zusammenfassen. Also Prinz Harry war besoffen auf Partys mit Hakenkreuzbinde und hat alle Drogen der Welt genommen. Ja, er war also ein ganz vernünftiger Kerl.
3: Ja, ja, ein Sportler und robust und Soldat und so. Nun kriecht er da mit dieser verpeilten Hollywood-Schlunze da und ist da irgendwie total... Aber offenbar, also eine Rückkehr nach England ist ein Schritt, sich aus dieser Umklammerung zu befreien. Insofern begrüße ich das.
2: Ja. Okay, aber kommen wir mal zur CDU, zu wichtigen Themen.
3: Ja.
2: Also ich hatte es im Interview mit Peter Hane schon, hatten wir es thematisiert. Und zwar, es gab ja mal die FDP, die mit 18% Werbung machte, ne? Ja, dass sie 18% holen wollten. Das ist genau der Stand, auf dem die CDU jetzt ist. Sogar weniger noch. Wenn man die 5% abzieht, CSU, dann sind sie bei 15%. Das heißt, sie könnten auch wieder das Ziel ausgeben, wie die FDP damals, 18% zu holen. Wie bewertest du diese Auflösungserscheinung? Jetzt hat da ein zweiter Bürgermeister sich auch gegen Merz ausgesprochen, dass er zurücktreten müsse. Bernd Prange ist mittlerweile Legende, 10.000 Euro gespendet an die AfD und empfiehlt, die AfD zu wählen. Es ist eigentlich unglaublich, was da passiert, ne?
3: Ja, also Mitgliederschwund bei CDU und SPD, aber die Linke, die ist offenbar im Höhenflug.
2: Ja, wie kommt das?
3: Also die Linke nimmt wahnsinnig zu, aber auch die AfD hat den Mitgliederbestand verdoppelt, ja. Und die Ränder, die wachsen, weil in der Mitte, in der sogenannten demokratischen Mitte, nicht mehr viel passiert. Und in Berlin ist es so, dass die Linke höchstwahrscheinlich den Bürgermeister stellen wird in einer rot-rot-grünen Koalition. Und die Berliner sind eben einfach nicht zu retten. Ich bin gespannt, was passiert, wenn der Länderfinanzausgleich irgendwann mal wegfällt und sie für all diese großartigen Umbaupläne kein Schotter mehr haben. Dann sind diese Blütenträume schnell verwelkt. Also die Mitte ist verwaist. Und da ist eigentlich die AfD jetzt. Also die AfD ist eigentlich die ehemalige Mittepartei CDU. Ne?
2: Die Volkspartei. Es gibt ja auch Untersuchungen, dass AfD-Wähler aus jeglichen Schichten kommen.
3: Ja,
2: Reiche Leute oder Arbeiter und so weiter. Also ist die Volkspartei geworden. Wie erklärst du dir, dass die Linke so viel Zuspruch bekommt? Liegt das an den Neubürgern? Weil die setzen sich ja sehr stark ein für unsere neu zugezogenen Mitbürger.
3: Ja, das machen sie natürlich mit dem Kalkül. Ich weiß nicht, ob die Islamisten jetzt unbedingt deswegen zur SPD gehen. Müsste man mal untersuchen.
2: Zur SPD, zur Linken, oder?
3: Die Islamisten. Oder zur Linken. Naja, das Füllhorn kommt ja von der SPD. Die Linke, die macht ja diese Querfront. Alles, was gegen den Staat ist prima und so weiter mit den Islamisten. Wie erkläre ich mir das? Eigentlich nur durch eine Psychose irgendwie. Also schau dir die Linken in Berlin an. Das sind meistens Transfergeldempfänger, die spät aufstehen und mit dem Nasenring rumlaufen. Und davon gibt es eben sehr viele, gerade in Berlin. Also ich halte ja die linksgrüne Weltanschauung für eine Geisteskrankheit, also für eine Verkennung der Wirklichkeit. Also ich würde sagen, da in Berlin, da führen die Irren irgendwie die Geschäfte und bestimmen das ideologische Klima und jetzt diese Geschichte mit dem Volksbad nur für Schwarze und so weiter. Also das sind alles so Späße, die sich nur eine ausgeklingte und verwahrloste Population erdenken kann. Das in dem Falle war es der Lilienthal, der Intendant der Volksbühne, der links außen ist. Und also sowas gibt es eben nur in Berlin. Obwohl Hamburg folgt kurz danach und wir haben
2: Köln,
3: München, also überall da, wo eben keine wohlausgestatteten Grünen leben, keine Linksbürger wählen, denen es ja immer sehr gut geht, bevor sie die Gesellschaft zwingen, alle anderen Elend der Welt aufzunehmen. Und also das mit der Aufnahme der Elenden der Welt haben wir jetzt in Ceuta erlebt. Das ist ja nicht unbedingt eine Rettungsmaßnahme, sondern ein gezielter Angriff mit der Massenvernichtungswaffe Massen. Ja, Flüchtlinge. Und da wurde jetzt, da hat der Wallas sehr verdienstvoll recherchiert. Das wurde alles unterstützt und organisiert von einer NGO, die von Soros finanziert wird. Und überall tauchten diese Autoreifen Schwimmhilfen auf. Und die gibt es in Marokko zuhauf. Die wird da hingeschafft. Und also überall, wo die Schwimmringe die Autoschimmerie auftauchen, weiß man, da steckt Ufsoros dahinter, ja. Also es ist unfassbar, unfassbar. Und im Moment in Ceuta ist es ja so, es gibt immer noch Tausende, die sich da in den Wäldern verstecken. Und die Bevölkerung, der reicht es. Es gibt Hilfeschreie, Not, aus tiefster Not irgendwelche Interviews. Die haben die Geschäfte geschlossen, die machen Generalstreik, die wollen einfach nicht mehr. Und jetzt springen eben NGOs ein, die den Migranten eben Verpflegung geben und so weiter, Wasser und so weiter, die sie umsorgen und eben als ganz wichtige Klientel behandeln, die doch eigentlich alle illegal sind und auswandern sollten. Und da gibt es diese NGO, die sagt, sie will den Flüchtlingen helfen bei der Entkriminalisierung. Ja, und also es ist ein Wahnsinn. Also es ist ein Anschlag auf die Grenzen, auf die Rechte der EU und von uns allen. Und in Spanien werden sie halt durchgewinkt und der Pedro Sanchez unternimmt nichts, um das irgendwie zu regulieren oder klar zu sagen, hier stopp und nicht weiter. Ja, und der ist ja auch sehr links und steht auch in der Kritik. Und ja, aber ich glaube, dieses linke Kartell, also auch diese Fluchthilfe-Industrie, das wird jetzt langsam zu Ende gehen. Ich glaube, das ist es gibt den Wind of Change und die Leute wachen auf, auch die Regierungen wachen auf und ja, jetzt muss man sehen, wie das weitergeht. Also ja, was die linke Geistesverwirrung angeht, da bin ich machtlos, aber die ist offenbar so wirkungsvoll, dass sie sich durch die Geschichte hindurch erhalten hat und ja, ist nicht wegzukriegen. Ja, die Illusion, dass wir halt auf Erden das Paradies dadurch schaffen, dass wir den Reichen das Geld wegnehmen und die das nicht wollen, schicken man ins Arbeitslager und so. Das sind alles so linke Fantasien. Und naja, und die Kids, die fühlen sich angezogen durch Radikalität, ne? Und denen kann es nicht radikal genug sein. Und ich kenne das ja aus meiner eigenen Jugend. Aber es geht dann weit darüber hinaus, ja, weil die ja Macht haben. Also damals hatten die ja Linken keine Macht. Aber jetzt sagt ja ein Grüner, wir haben unsere Leute in allen Ebenen untergebracht. Also das ist auch das Problem, das ich mit dem Maaßen besprochen habe auf der Fete, dass eben ein Minister allein gar nichts machen kann. Er braucht den geeigneten Unterbau. Er mit den Staatssekretäre und drunter, ne? Und die dafür sorgen, dass seine Anweisungen durchgesetzt werden. Aber der Unterbau fehlt irgendwie, ja. Die AfD hat ja keine Zeit, sich im Apparat auszubreiten. Ich habe gehört, dass die jetzt bei der FPÖ sich erkundigt haben, wie das geht, eine Regierung aufzubauen. Und ja, hoffentlich haben sie viel gelernt und es wird sicher ein harter Kampf für ihn.
2: Diekmann will ja viele Leute austauschen, ne? Das wird ihm ja auch vorgeworfen, obwohl das natürlich alle Parteien gemacht haben.
3: Die bauen das muss immer. Ihm bleibt auch gar nichts anderes übrig. Also er muss so neue Leute austauschen. Das gleiche wie mit Trump. Der Trump hat erstmal ein paar hunderttausend Regierungsangestellten gefeuert, um seine Leute unterzubringen. Das ist doch klar, wenn du eine neue Politik willst, brauchst du auch den Apparat, der sie umsetzt. Und das ist natürlich eine vernünftige Geschichte, wenn er sagt, ja, okay, wir müssen jetzt mal tatsächlich hier die entsprechende Architektur schaffen, um die Politik umzusetzen, ja.
2: Ja, Matthias, du wirst es erleben, wenn du hier bist nächste Woche.
3: Ja.
2: Die Situation auf Zypern ist dramatisch in Sachen Migration. Also ganz dramatisch, was hier abläuft, ist unfassbar.
3: Ja, oh Gott.
2: Hier sind so viele Migranten sind hier.
3: Ja.
2: Immer mehr strömen nach Zypern und die kommen alle aus Deutschland.
3: Du Leute, wie die,
2: das ist wirklich.
3: Dass du nicht am Bahnhof rumlungerst.
2: Genau,
3: Helmut.
2: Genau.
3: Gut, dass du von der Straße kommst.
2: Ja, ja. Ja. Ich habe jetzt im Supermarkt ein Ehepaar gesprochen. Die hatten auch die Schnauze voll, sind jetzt seit einem halben Jahr hier. Und demnächst werde ich ein Interview machen mit einem Auswanderer, der schon 4 Jahre ist. Der ist vor Corona geflüchtet.
3: Ja.
2: 4 Jahren. Und es ist tatsächlich so, wenn du hier im Supermarkt bist und läufst durch den Supermarkt, du hörst an jeder Ecke Deutsch. Und das sind nicht, natürlich sind auch Urlauber dabei. Da haben mich jetzt zweimal Leute angesprochen, die mich erkannt haben.
4: Ah ja. Und
2: haben sich fürchterlich gefreut.
4: Ja.
2: Ich habe mich gefreut. Waren sehr nette Gespräche. Kamen beide aus
3: Rostock. Ich werde auch öfter angesprochen auf unsere Sendung und es ist toll, was du da machst. Also ist offenbar kommt es gut an,
2: Ja, gut, wenn du nicht dabei wärst, wäre es noch besser, ne?
3: Ja, aber ich kann mich doch nicht verhüllen. Also ich kann mich doch nicht verschleiern. Hör mal, das geht doch nicht.
2: Was ist eigentlich, das kommt immer mal wieder in den Kommentaren. Und zwar deine Einstellung zu Trump. Du warst ja der Trump-Fanboy schlechthin.
4: Mhm.
2: Du warst auch ziemlich so ein bisschen auf dem Weg von Strack-Zimmermann. Alles kaputt hauen, alles kaputt schlagen und so. Ja, das war schon ein bisschen Kriegstreiberei. Muss ich wirklich dich auch kritisieren? Du hast ja auch
3: gut, die einstecken müssen
2: von den Zuschauern.
3: Ja.
2: Also, krieche zu Kreuze.
3: Das werde ich ganz sicher nicht machen. Ich bin nach wie vor der Meinung, dass der Trump das sehr gut macht. Vor allen Dingen beeindruckt mich, dass er völlig unbeeindruckt ist von den Umfragewerten, die nicht besonders rosig sind. Aber er hat ein langfristiges Ziel und das setzt er um. Er will diesem Regime den Atem nehmen. Er will dafür sorgen, dass dieses Regime in die Knie geht und damit einen zentralen Sponsor des internationalen Terrorismus, und das wird auch bei uns Wirkung haben, wirklich in die Knie zwingt. Und ich glaube, wenn der Iran aus dieser Selbstvergrößerung und Überhöhung und herausfällt und klargemacht wird, dass es eigentlich nur ein Papiertiger ist, und es ist ja auch ein Papiertiger eigentlich, ne? Also die Wirtschaftssanktionen, die greifen. Trump hat jetzt den Wirtschaftskrieg erzählt. Und wie gesagt, mir imponiert, dass er völlig unbeeindruckt ist von den Umfragewerten. Also
2: Und im Moment stehst immer noch komplett hinter Donald Trump. Sind dir da nicht mal ein bisschen Zweifel gekommen, was das für ein Spiel sein soll, was er da macht? Überleg dir mal allein den Schaden, den er angerichtet hat weltweit. Den Schaden, den er angerichtet hat, das spürt jeder von uns im Portemonnaie, wenn er an der Tankstelle ist. Ja. Also ich weiß nicht.
3: Also die Preise in den Staaten an den Tankstellen sind runtergegangen und die Straße in Hormuz ist offen. Also es gibt Millionen von Liter von Öl oder so passieren die Straße täglich. Ja? Und die umgekehrte Blockade, die Amis machen, ist sehr, sehr wirkungsvoll. Der iranische Staat, das Regime verliert jeden Tag 500 Millionen, weil sie ihr Öl nicht mehr verkaufen können und auch die anderen Zufahrtswege, also über die Bahn, Eisenbahn und so weiter, sind zerbombt. Also der iranische Energieminister hat jetzt tatsächlich zugegeben, es wird kein Tropfen Öl mehr exportiert. Und da weiß die Bevölkerung natürlich, was Sache ist. Selbst im Staatsfernsehen wird davon gesprochen. Also, ich glaube, Trump spielt ein sehr, sehr großes Spiel. Also da sind ja auch noch Russland und China beteiligt. Und es geht da tatsächlich um die neue Monroe-Doktrin. Ja, dass die Staaten tatsächlich dafür sorgen, dass sie keine Bedrohung haben. Und also Venezuela war sehr erfolgreich, Panama war erfolgreich, also der ganze südamerikanische Kontinent, der zu Zeiten von Obama noch links tendierte, hat jetzt mittlerweile rechte Regierung und sehr rechte Regierung.
2: Aber der Iran hat ja nichts mit der Monroe-Doktrin zu tun, ne?
3: Doch, Mittelberg schon, weil er natürlich ein Iran, der China grenzenlos Öl liefert und damit China hilft, ist natürlich auch in der Kette der möglichen Bedrohungslagen globalen spielt eine Rolle, ja. Und naja, der Iran hat ja auf ganz offiziell die Doktrin Death to America. Und da würde ich schon sagen, dass es eine unmittelbare Bedrohung ist, ja.
2: Und, aber du warst ja so begeistert, du warst ja am Anfang so begeistert, ich muss das jetzt mal ein bisschen zerpflücken, davon, du warst begeistert davon, dass Trump dem iranischen Volk zu Hilfe eilt und der Jugend zu Hilfe eilt. Wie sieht's denn da aus? Gibt's da noch Demonstrationen oder irgendwas?
3: Ja, ja, gibt es. Über die nicht berichtet wird. Ne? Also es gibt gerade in Teheran große Demonstrationen gegen die Sicherheitskräfte. Und in Isfahan gab es Aufstände. Guck dir mal Tusi TV an. Da werden diese ganzen Aufstände geschildert, weil der sehr nah dran ist. Der hat seine Leute da auf dem Boden und die schicken ihm Videos. Und nein, der Aufstand geht weiter. Und das Regime ist natürlich geschwächt, weil es die Leute nicht mehr bezahlen kann. Also weder die Basij-Milizen noch die Armee noch die Revolutionsgarden, die kriegen kein Geld mehr. Ja, die haben kein Geld mehr. Also da das wird natürlich die Loyalität zum Regime stark erschüttern. Und es gibt ja Zahlen, dass 90% der Menschen im Iran das Regime ablehnen und vor allem die Jugend natürlich. Ne, aber die gehen wirklich auch unter Lebensgefahr weiterhin auf die Straße. Ja, und das sollte berichtet werden.
2: Wollen wir mal schauen.
3: Wollen wir schauen.
2: Also, in der Ukraine wird es auch irgendwie langsam endlos. Es ist einfach kein Frieden in sich. Das geht immer weiter und weiter und weiter. Und der Krieg ist ja nicht mehr zwischen Russland und der Ukraine, sondern der Krieg findet statt zwischen Russland und Europa.
3: Also und Europa. Ja, und das ist die irre Gefahr. Das ist die große Gefahr. Und wenn man an Zitate wie das von diesem FAZ-Redakteur denkt, was können wir tun, um zu helfen, Russen zu töten? Das ist natürlich, zeigt dir, wie verstrahlt unsere Medien sind und ja, insbesondere leider auch die Springer-Medien. Ne? Also ich habe gestern auf News den wunderbaren Schupelius gelesen, der in allen Einzelheiten einen Drohnenangriff auf ein ziviles Fahrzeug der Ukrainer schildert, um Stimmung zu machen, wie böse die Russen sind. Nun gibt es zigtausende von Videos, die zeigen, wie Ukrainer russische Soldaten filmen, angreifen und dann abknallen. Tausende auf Telegram das ist leider die Realität. Und das Schlimme ist ja, dass die teilweise Halbwüchsige von der Straße kidnappen, um Kanonenfutter zu haben. Also Zelensky ist ja mittlerweile im Volk doch eher unbeliebt. Die wünschen sich jemand anders. Er lässt ja nicht wählen wegen des Krieges und jetzt hat er gerade wieder einen neuen Korruptionsprozess. Er hat ja versucht, die unabhängige Korruptionsbehörde abzuschaffen. Das ist ihm nicht gelungen. Und jetzt gibt es einen neuen Korruptionsskandal aus seinem unmittelbaren Umfeld. Und jeder fragt sich natürlich, was mit den Hunderten von Milliarden, die wir mittlerweile an die Ukraine auszahlen, in welche Yachten und welchen Immobilien die landen. Ja, das ist Wahnsinn.
2: Ja, einschließlich dem Cashback, den unsere Politiker bekommen.
3: Ja, natürlich. Ja, ja, klar. Also ich glaube, klar. Also das Haus Springer ist ja jetzt über den Sohn irgendwie an Drohnenproduktion beteiligt. Der ehemalige Chefredakteur der Bild Boy ebenfalls. Also und ich finde das schade, dass die auch Poschardt kriegt einen ukrainischen Verdienstorden. Das ist unfassbar. Und alle, die aus dieser Springer, ich kann mir das nicht erklären, weil es sieht doch jeder, dass die Russen nicht keine Gefahr sind. Die haben Schwierigkeiten, ein paar Quadratmeter in der Ukraine zu erobern und nun sollen sie den Westen angreifen. Da würde ich sagen, die sollen das den Leuten, den Soldaten, die da im Schlamm stecken, vor Pokrovsk oder so, mal sagen, dass es jetzt gleich weitergeht gegen die NATO und gegen den Westen. Ja, die werden Hurra rufen. Ja, wir machen das. Ja,
2: naja, also, aber vielleicht auf den vielleicht Wahnsinn ja, kommt. Ja. Vielleicht gibt es da ja einen Grund für, also weshalb gerade auch Deutschland da diese Kriegstreiberei macht. Und das hatte ich jetzt im Interview am Freitag mit Daniel. Und zwar ist es ja so, dass wenn die den Spannungsfall ausrufen, werden die Wahlen ausgesetzt, die Regierung bleibt im Amt, es können alle möglichen Dinge eingesetzt werden.
3: Ja, ja, ja, klar. Halt Notmaßnahmen.
2: Notmaßnahmen noch mal tausendmal schlimmer als
3: bei Corona.
2: Ja, also es gilt dann quasi das Kriegsrecht. Ja, sie können auch Leute einfach von der Straße holen. Sie können tatsächlich dich zu Hause abholen und dich in einen Gulag bringen.
3: Ja, ne? zum Volkssturm abkommandieren.
2: Ja, ja,
3: wenn der Russe hier auf der Nordstraße in Gating reinkommt, ne? Werden die dort verteidigen. Ne?
2: Ja, ja, genau.
3: Ja,
2: nein, ich würde damit sagen, dass sie dann Oppositionelle, auch natürlich YouTuber und Leute, die halt zur sogenannten neurechten Blase gehören, dass sie die dann alle einkassieren werden. Ja,
3: ja, ja, so. ja das ist Landesverräter. Ne?
2: Genau.
3: Naja, das passiert ja jetzt schon unter dem Maßnahmenkatalog der wehrhaften Demokratie. Ich habe eine hübsche kleine Geschichte zur wehrhaften Demokratie. Ich habe heute Morgen auf Kontrafunk gehört, dass die Justizministerin Kubis oder
2: Badenberg.
3: So heißt die.
2: Badenberg macht?
3: Nee.
2: Okay.
3: Nee. Die neue, die auch in dem Erfandesfall tätig wurde. Ja. Die hat jetzt sozusagen, um dem Problem der Gruppenvergewaltigung Herr zu werden, gesagt, also in Zukunft soll nicht mehr ein Nein des Opfers reichen, sondern es muss sagen, ja, ich will. Und dann ist es in Ordnung. Ja, also das ist sozusagen der Apparat, der gegen Vergewaltigung vorgeht. Der sagt jetzt, also Nein reicht nicht, es muss ja gesagt werden. Das wird natürlich die bärtigen Gotteskrieger im Eifer ihres sexuellen Gefechts sicher davon abhalten, bösartig zu werden. Ne? Also es ist so ein Wahnsinn. Und hier, ich habe zu der Ceuta-Geschichte ein lustiges Video gefunden. Sagt ein Kamel, können wir vielleicht mal einwenden, ganz schön ruhig hier, seitdem alle in Deutschland sind. Kamel Küsü wurde seit 2 Jahren nicht mehr sexuell belästigt. Ja, also man kann nur noch mit Humor und mit Komik reagieren auf das, was da los ist. Also wie gesagt, es ist hier die, was habe ich denn noch hier? Ganz wunderbares Meme von Merz im Kreise seiner Fans. Die sind alle am Tor und gucken zu ihm auf. Und also das ist das letzte Aufgebot, ja, der Großvater, der nichts tut mit seinen Enkeln, die leicht unterbelichtet sind, aber eifrige Kämpfer für den Kanzler. Also es ist alles eine Katastrophe. Insofern.
2: Ich meine, interessant fand ich damals, als Merz gesagt hat, man müsse nur mit den Dienstwagenschlüsseln winken, dann würden die schon tun, was sie. Aber weißt du, was psychologisch dahinter steckt? Er hat sich selber beschrieben.
3: Ja.
2: Er hat sich selber beschrieben.
3: Absolut.
2: Er hat sich selbst gespiegelt.
3: Das ist die Welt, in der er lebt. Ja.
2: Genau.
3: Also Äußerlichkeiten, Symbole, Annehmlichkeiten, Komfort. Ja. Und damit hat er sich und die Regierungspolitik beschrieben. Absolut. Ja. Er versorgt seine Leute, die loyal sind. Und und das ist natürlich keine seriöse Politik mehr. Ne? Und sehr schön finde ich, dass die Staatsanwaltschaft gegen Grönemeyer ermittelt, weil er eben von rechten Rachen gesprochen hat. Ja. Und das ist dann eine gute Nachricht. Ebenso eine schöne Nachricht fand ich jetzt, ich persönlich, dass es dem Fauci jetzt an Karren geht. Also da hat jetzt ein enger Mitarbeiter von ihm zugegeben, sie haben die wichtigen Daten verschleiert und haben ihm dazu geholfen, diese ganzen bekloppten Zwangsmaßnahmen auszubrechen. Haben einen sehr interessanten Artikel von Jobst Landgrebel, dem Mediziner und Statistiker und IT-Spezialisten.
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5: 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Jetzt Meldungen aus der Trigger FM Redaktion. Der aktuelle Finanzminister Lars Klingbeil sitzt wegen eines technischen Problems an seinem Regierungsflieger in den USA fest. Der Vizekanzler hat die Nacht im Hotel verbracht. Damit wird Klingbeil auch die heutige Kabinettssitzung in Berlin verpassen, bei der sein Steuergesetz auf den Weg gebracht werden soll. Um Privathaushalte zum Wassersparen zu erziehen, sollen kommunale Versorger in Niedersachsen ihre Preise nach der Höhe des Verbrauchs staffeln. Wer mehr Trinkwasser nutzt, soll dann mehr pro Kubikmeter bezahlen. So stellt es sich die rot-grüne Landesregierung vor, die dafür erfolgreich eine Gesetzesänderung durch den Landtag gebracht hat. Doch eine exklusive Apollo-News-Umfrage unter niedersächsischen Wasserversorgern zeigt nun, dass aus diesem Plan in weiten Teilen des Landes vermutlich nichts wird. Denn die meisten Versorger lehnen eine solche Preisstaffelung als unsozial ab. Der russische Präsident Wladimir Putin sagte dem iranischen Präsidenten Massoud Pezeshkian am Dienstag, das russische Volk stehe solidarisch an der Seite des Iran, während dieser für seine Interessen kämpfe, berichteten russische Staatsmedien. Pezeshkian hatte am Dienstag zuvor gesagt, Teheran werde unverzüglich zu einem im Juni geschlossenen Memorandum of Understanding zurückkehren, wenn die Vereinigten Staaten ihre Verpflichtungen aus der Vereinbarung wieder aufnehmen. Das Abkommen sah einen Waffenstillstand und Verhandlungen über eine umfassendere Friedensregelung vor, es zerbrach jedoch schnell. Die Trigger FM-Meldungen. 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
3: Diese ganzen bekloppten Zwangsmaßnahmen auszubrechen. Haben Sie einen interessanten Artikel von Jobst Landgrebel, dem Mediziner und Statistiker und IT-Spezialisten, gelesen, der sagte, es ist klar, dass die Masken und dieses Zeug bei respiratorischen Krankheiten überhaupt nicht helfen. Ja, das sei Medizinstudium Klasse 1. Ja, und es ist, sind da große Verbrechen passiert und mit den Lockdowns und ja, und das wird jetzt aufgearbeitet. Und Peter Hane wünscht sich ja immer, dass er Handschellen klicken hört. Und das ist jetzt, wenn sich die Verhältnisse ändern, durchaus möglich, dass da ein Untersuchungsausschuss tatsächlich mal energisch nachfragt und nicht nur in diesen gespenstischen Enquete-Kommissionen, die von Altparteien dirigiert werden und wo dann hinterher eben...
23: Ich sag dir ehrlich, daran glaube ich nicht.
3: Nee?
23: Da sind alles so Brocken, die werden uns hingeworfen. Ja. Die Sache ist, seit 5-6 Jahren ist das alles klar. Das war von Anfang an klar.
3: Ja.
23: Stellt sich alles als wahr heraus.
3: Ja.
23: Dass das Virus aus dem Labor kam, dass das Ganze eine Fake-Aktion war.
3: Der Fauci daran verdient hat.
23: Ja, eben, dass Milliarden und Abermilliarden verdient wurden daran auf Kosten der Steuerzahler, der Bürger, es Chargen gab, die absolut tödlich waren und viele Leute sehr krank gemacht haben. Und ja, das ist alles klar, aber es wird nichts passieren. Da wird keiner hinter Gitter gehen, wird gar nichts passieren.
3: Das Recht wird nicht angewendet. Und da sagte der Jobst ganz richtig, ein Verbrechen, das nicht geahndet wird, zerstört die Demokratie, zerstört die Grundlagen der Demokratie. Und das war ein Verbrechen. Er nennt das das größte medizinische Verbrechen der Menschheitsgeschichte. und Millionen von Opfern. Und da muss was, da gibt es eine Verantwortlichkeit und die muss benannt werden. Und du glaubst nicht daran. Also ich glaube, dass irgendwann tatsächlich der Kipppunkt erreicht ist und dann bricht das Kartenhaus
23: zusammen. Also in 100 Jahren wird in den Geschichtsbüchern stehen, dass es die schlimmste Pandemie seit der spanischen Grippe war und dass ganz, ganz viele Menschen gestorben sind und dass Karl Lauterbach die Welt gerettet hat, zusammen mit Drosten, Herrn Dr. Osten. Ja, also das wird alles genau wie beim 11. September. Das wird auch so da drin stehen, dass das ein paar Terroristen waren, woran du ja auch glaubst. Aber ist ein anderes Thema.
3: Woran glaube ich? Thema,
23: 11. September, dass es Terroristen waren, die da reingeflogen sind.
3: Ja. Also
23: das bin ich wahrscheinlich total verstrahlt.
3: Aber
23: richtig cool diese Woche.
3: Dass der Atta in Hamburg studiert hat und einen Flugkurs gebucht hat, wo er nur das Starten geübt hat, nicht das Landen.
23: Naja, gut.
3: Aber egal. Wir verzetteln uns wieder. Ich habe hier noch eine Sache. Pro Stunde machen 21 Firmen in Deutschland dicht. Also pro Stunde 21 Firmen machen dicht. Also das ist eine Insolvenzwelle, die durchs Land rast und die doch irgendwann jeden ergreifen wird. Und deshalb glaube ich, dass ist klar, dass die Realität lässt sich ja nicht wegdiskutieren, lässt sich ja nicht wegerklären, sondern die Realität ist die Realität. Und wir sticken durch diesen Klimawahn und die Erhöhung der Kosten, der Energiekosten in einer unglaublich schwierigen Situation. Ne? Und die wird sich so schnell nicht auflösen. Und deshalb glaube ich, dass ein erster Schritt ist jetzt natürlich die Wahl in Sachsen-Anhalt. Da versuchen es die Wähler nochmal per Stimmzettel. Aber wenn sich herausstellt, dass selbst der Stimmzettel keine wirksame Alternative ist, einen Politikwechsel herbeizuführen, dann heißt auch die Aufforderung der Herrschenden, also implizit, also ihr müsst auf die Straße, sonst ändert sich nichts.
23: Ja. Ja.
3: Und also Maßnahmen wie hier den Versicherungsschutz für Ehepartner und so weiter, da gibt es eine sehr schöne Kachel, die heißt, du weißt, wir können Millionen ohne Pass mitversichern, wie für die Ausländer gilt, aber bei deinem Ehepartner hört der Spaß auf. Ja, dann weißt du, dass du in Deutschland.
23: Ja, wenn es nicht so traurig wäre, können wir drüber lachen.
3: Ja, das ist ja.
23: Diese Abkommen, das ist ja auch genial, dass die ganzen Leute im Ausland mitversichert sind. Ne?
3: Ja. Das ist irre.
23: Unfassbar.
3: Irre. Dann habe ich noch ein kleines lustiges Video in der Straßenumfrage, schon älter. Da sagt der Reporter, vielleicht können wir das einspielen, Entschuldigung, ich komme vom ARD. Dann sagt die Dame, ach, das tut mir leid, aber ich habe leider kein Kleingeld bei mir.
7: Entschuldigen Sie, ich bin vom deutschen Fernsehen.
9: Ach, das tut mir leid, ich habe gar kein Kleingeld bei mir.
23: Ja gut, damals gab es ja noch nicht die Rundfunkgebühren, wie sie heute üblich sind, ne?
3: Ach ja?
23: Ja. Ich weiß nicht, kennst du die Geschichte der Rundfunkgebühren in Deutschland?
3: Nee.
23: Weißt du, wann die eingeführt wurden? 1923, 1924 in den Jahren.
3: Ist ja irre.
23: Und tatsächlich ist ja irre. Dann wurde es 2013 geändert. Und das ist eine richtige fiese Nummer. Damals war es nämlich bis 2013 so, dass der Rundfunkbeitrag nur bezahlt werden musste, wenn du halt ein Gerät in deiner Wohnung hattest.
3: Ja.
23: Und ab 1. Januar 2013 war es dann so völlig egal, ob du das guckst, ob du überhaupt einen Fernseher hast oder nicht. Ja, der Rundfunkbeitrag gilt pro Wohnung.
3: Ja,
23: und das ist natürlich, natürlich
3: und damit
23: schon krass.
3: Werden wir zwangsfinanziert, die Tagesschau zu sehen. Ich habe hier eine sehr lustige Kachel von einem der Krieger, vom Herrn der Ringe. Da steht, so entgehe ich jeder linken Diskussion, Doppelpunkt. Wenn ich deine Meinung hören will, gucke ich die Tagesschau.
23: Ja, ist auch schön.
3: Ja. Nein, das ist.
23: Ich weiß noch, wie das bei uns war. Das war nämlich mal eine Kontrolle. Und dann hat mein Vater, was hat er noch gemacht? Der hat das Radio irgendwie schnell in den Schrank gepackt ich weiß nicht, ob der angekündigt war, ich war noch ganz klein. Auf jeden Fall wurde damals dann halt, wurden einfach die Fernseher versteckt, wenn jemand an der Tür klingelte. Ja, und das war dann ab 2013 nicht mehr möglich, ne?
0: Ja.
23: Matthias.
0: Ja.
23: Ich freue mich auf deinen Besuch nächste Woche.
3: Ja, das wird spannend. Ich nehme dich mit in die Kirche und dann werden wir berichten.
23: Ja. Gut, dann werden wir auch einmal schön durchs Land fahren von Larnaca aus.
3: Ja, den Aphrodite-Felsen will ich sehen.
23: Dann fahren wir dann vorbei.
3: Erzählt. Ja, Paphos soll sehr schön sein. Da gibt es viele Ausgrabungen. Und ich bin sehr, sehr neugierig. Ja,
23: und die Königsgräber gibt es da, obwohl da wohl keine Könige beerdigt wurden, sondern nur in Anführungszeichen Leute wie Harry, also Adlige und so.
3: Ach so.
23: Und reiche Leute. Aber sehr interessant, also was sie da in die Steine gehauen haben. Ich frage mich immer, wie haben die das nur gemacht? Also mit Hammer und Meißel brauchst du ja 100 Jahre für.
3: Ja, siehst du, die waren noch leistungsstark. Also China hat ja, Stalin ist ja innerhalb von 6 Jahren aufgebaut worden und hat 12 Milliarden gekostet. Stuttgart 21 ist immer noch nicht fertig und hat mittlerweile über 12 Milliarden gekostet. Und das ist das Tempo.
23: Ich habe gerade nicht verstanden, was wurde aufgebaut in.
3: Das ist Starlink. Starlink wurde aufgebaut. Starlink, ne? Dieses riesige Satellitensystem. Das wurde innerhalb von 8 Jahren oder so aufgebaut. Und für weniger Kohle als Stuttgart 21 bisher verbrannt hat. Das zeigt dir das Tempo in Deutschland, ja, in dem ehemaligen Volk der Denker und der Tüftler und der Ingenieure. Also, es ist wirklich eine Katastrophe. Aber wie gesagt, wir können jedes Mal immer nur jammern. Das mag ich auch nicht. Wir sollten uns mal eher auf was Positives besinnen. Ja, zum Beispiel hier, dass Jan-Josef Liefers gesagt, ja, er war zu Dreharbeiten in Sachsen-Anhalt. Er hat keine Nazis getroffen, sondern lauter vernünftige Leute. Ähnlich hat sich auch der Sänger von Sahne Fischfilet, der ist in linksradikalen Band, geäußert. Also, dass in der Draufsicht von der Ferne das fürchterlich aussieht. Aber wenn man die Leute dann trifft, dann hat man ein ganz anderes Bild, ja, von AfD-Wählern. Und das ist eben das Wichtige, ja, dass der persönliche Zugang hergestellt wird und dadurch eben diese Chimäre, dass jetzt immer 3 Minuten vor 33 ist und dass in Sachsen-Anhalt am 6. September darüber entschieden wird, dass wir hier den Faschismus einführen oder nicht. Und
23: Die Knoblauch hat sich ja auch so geäußert, ne?
3: Mit der habe ich eine öffentliche Diskussion, als mein Buch über die Deutschen rauskam, wo ich für einen freundlichen, unbelasteten Patriotismus geworben habe. Und das hat sie begeistert aufgenommen. Da hat sie gesagt, das ist wichtig, dass wir Deutschen unsere Kultur wieder erneuern und bewahren und erhalten. Und nun spricht sie plötzlich darüber, dass die AfD, die genau das will, die Nazi-Partei ist. Also ähnlich äußert sich ja auch der Jacques Schuster, der Chef der jüdischen Gemeinde, der auch vor der AfD warnt. Und ich verstehe das nicht. Also die einzige Bedrohung für die Demokratie und für das Zusammenleben geht natürlich von den Islamisten aus, ja. Und das sind Antisemiten.
23: Von den Altparteien.
3: Die unterstützen. Ja, also es ist die einzige konsequente nicht antisemitische Partei ist die AfD. Das muss endlich mal in die Köpfe, ja. Und das ist halt diese Gedankenakrobatik, die Leitmedien anstellen und uns abverlangen. Also siehe Sigmund, der gefährlichste Mann Deutschlands. Und ich glaube, das hat die AfD oder das hat den Sigmund vielleicht über den Schluck gebracht, ja, und aus ihm eine Kultfigur gemacht, ja. Aber wir werden es sehen und wir drücken die Daumen, ne, Helmut?
23: Genau.
3: Ja.
23: Ja, Matthias, noch 2 Wochen bis zur Wahl. Nächste Woche werden wir uns hier darüber unterhalten. welche Schweinereien sich die Altparteien wieder ausgedacht haben hinsichtlich der Wahl in Sachsen-Anhalt. Vielleicht kommt ja irgendein Video raus, wo, was weiß ich, Ulrich Siegmund irgendeiner Frau hinterher guckt oder so.
3: Ja.
23: Irgendwie
3: ja,
23: was ganz, ja, ganz Schlimmes in irgendeiner,
3: ja,
23: Form.
3: Ja, ja, ja, ja. Das soll passieren, ne? Dass man eine Frau hinterher guckt. Ich saß ja mit Henrik Broder, in einem Vorgespräch zu einem Kontrafunk-Interview bei einem Inder und draußen und jede Frau, die da vorbeilief, automatisch gingen unsere Köpfe dann hinterher und so. Das ist irgendwie, was ist das bei uns? Also das ist eingebaut. Also das ist irgendwie ein Reflex, dass man sich nach Frauen umschaut. Was ist das? Na, was ist das denn nur bei uns?
23: Redest du nicht um Kopf und Kragen?
3: Nein, ich frage mich immer, wann hört das endlich auf? Und Henrik meinte, das ist ganz natürlich, wir schauen dem Machtzentrum hinterher.
23: Okay, Matthias, ich wünsche dir noch einen schönen Sonntag. Alles Gute dir.
3: Mach's gut. Den wünsche ich dir auch, mein Lieber. Bis demnächst. Ciao. Bis nächste Woche. Ciao.
23: Liebe Zuschauer, Ihnen auch ganz herzlichen Dank fürs Zusehen. 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

0: Auch das sehen wir jetzt an dem von dir schon erwähnten Iran-Abenteuer, wenn wir es mal so nennen wollen, und das Iran-Desaster, in das sich US-Präsident Donald Trump gesteuert hat. TKP berichtet, in der US-Administration und im Pentagon wurde ernsthaft wohl über den Einsatz taktischer Atomwaffen gegen den Iran diskutiert. Taktische Atomwaffen seien nicht so gewaltig. Schließlich hätten die Brandbombenangriffe von Curtis LeMay auf Tokio mehr Schaden angerichtet als die Atombomben auf Hiroshima und Nagasaki. So wurde argumentiert. Das ist ja nicht besonders irre, weil diese Atombomben auf Hiroshima und Nagasaki keine taktischen waren, sondern strategische, also riesige, über hunderte Kilometer, ja, über Jahrzehnte Schäden angerichtet haben. Unter taktischen Atomwaffen versteht man sozusagen sogenannte kleine Nukes, also Mini-Atombümpchen, die eben nur einige Kilometer oder hunderte Kilometer unmittelbaren Schaden anrichten. Natürlich ist das eine vollkommen zynische Runterspielung dieser Nuklearwaffen. Und das allein zu diskutieren, zeigt ja, in welche Situationen offensichtlich auch Apparate geraten, die ja nachweislich im Fall der USA, wo der CENTCOM-Kommandeur wohl Trump gewarnt vorher, wie er selber zugab, Trump, dass die Straße von Hormuz von den Iranern blockiert werden würde, dass es am Ende auf einen Bodenkrieg hinausläuft. Ja. Also obwohl sie sehenden Auges sowas gesehen hatten, sind sie dann offensichtlich bereit, über eine solche absurde Eskalation zu diskutieren, und so kann sich das raufschaukeln. Bisher ist es offensichtlich nicht dazu gekommen, aber die Gefahr ist real.
1: Ja, ja. Das ist ja auch der Gipfel des Hohns. Atomwaffen einsetzen, um ein Land zu hindern, Atomwaffen zu bauen. Ja. Und vor allem, wenn das Tabu Atomwaffen einmal vom Tisch ist, dann ist Wahnsinn. Sowieso alles möglich. Ja. Weil das hat ja ewig lang gehalten. Das hat ja seit Japan damals gehalten, dieses Tabu. Ja. Es gab keinen Einsatz von Atomwaffen mehr. Es gab nur die Abschreckung durch Atomwaffen. Und wenn die einmal gefallen sind, dann wird auch die nächste fallen. Und die Russen haben sehr viele davon. Aber interessant ist ja auch, dass dieser Wilkerson, der war ja Stabschef von Ex-Außenminister Paul, von dem stammt ja die Meldung, dass die USA überlegt haben, Atomwaffen einzusetzen. Was der über den Zustand der US-Armee sagt, die sei im Grunde ein totes Pferd. Das ist auch interessant. Wenig Raketen und Probleme der Rüstungsindustrie, weil Rohstoffe aus China fehlten. Also ich kann das jetzt nicht wirklich belegen, oder ich weiß es nicht, aber dieser Mann ist bestens vernetzt dort. Also
0: ja, gut, er ist bestens vernetzt.
1: Verwirrend. Er ist bestens kommt vernetzt. Allerdings von den Demokraten,
0: genau,
1: natürlich.
0: Genau.
1: Das ist auch klar. Ja, ja.
0: Die USA stehen vor den Midterms. Er ist ein harter Demokrat. Insofern es sein, dass übertrieben wird. Aber sicher ist, es läuft nicht gut für Donald Trump im Iran. Und Stefan Magnet, interessanterweise läuft es auch nicht so richtig gut für Israel in Deutschland und Europa, muss man sagen. Womit wir bei dem letzten großen Krisenherd sind, der ja da immer noch schwelt. Wir haben da in einem ansonsten auffallend belanglosen Sommerinterview, sagen wir es mal so. Sogar die Frankfurter Allgemeine Regierungszeitung echauffierte sich darüber, was Lars Klingbeil da im Sat.1 Sommerinterview nicht sagte und dass wir wohl die Wähler nicht ernst nahmen. Aber er sagte ja eine Sache, die durchaus aufhorchen ließ. Die Welt schreibt, Klingbeil eröffnete Debatte im Sommerinterview und trennte dort die deutsche Solidarität mit dem Staat Israel von der Bewertung einzelner Kabinettsmitglieder. Man sei solidarisch mit dem Land, aber, Zitat, nicht in Solidarität mit solchen Ministern wie Ben-Gvir. Ben-Gvir, ein sich selbst faschistisch nennender Politiker, der nationaler Sicherheitsminister in Israel ist, hat ja gesagt, man würde im Gaza täglich bis zu 40 Personen töten und das sei sinngemäß gut so und richtig so. Und
1: hat er nicht gesagt, man sollte?
0: Genau. Ja, ja.
1: Man sollte, nicht man würde.
0: Nein, man sollte. Also das ist ein Wunsch. Ja,
1: und aber man würde heißt, die tun es bereits. Aber er sagt, man sollte.
0: Nein, er fordert das und ganz klar eben auch die Tötung von Zivilisten und Unbeteiligten. Die Welt schreibt weiter, der Vizekanzler ging weiter, als es Regierungsmitglieder in dieser Frage bisher je getan haben. Sanktionen müssten sehr ernsthaft geprüft werden. Also Sanktionen gegen diesen israelischen Minister, einen amtierenden. Deutschland dürfe, Zitat, bei aller Solidarität mit Israel nicht schweigen. Menschen wie Ben-Gvir würden immer wieder zündeln, damit sei eine Grenze überschritten. Und Stefan Magnet, nun, ich weiß nicht, wie es dir ging, aber ich meine, freie Medien wie du oder wir sagen sowas ja schon länger, aber dafür sind wir regelmäßig als Antisemiten, als Judenfeinde und letztlich auch als Nazis beschimpft worden, weil wir die unverbrüchliche Solidarität mit Israel in Zweifel ziehen. Es lässt aufhorchen, dass das tatsächlich eine deutsche Regierung jetzt zum ersten Mal also differenziert angeht, oder?
2: Ja, also zum einen, glaube ich, geht dieses Beschimpfen als Antisemiten ja real weiter und steigert sich zu über Debanking und Beobachtung, ständige Beobachtung und Kriminalisierung durch die Verfassungsschutzeinrichtungen. Das betrifft dich, das betrifft mich. Das ist eine Eskalationsstufe, die die absichtlich ziehen. Und wenn es dann eben jemand anderer sagt, ja, ein Regierungsmitglied oder ein Linker oder wie auch immer, dann ist es gut. Dann gibt es vielleicht einen kleinen

0: Turm der Entrüstung, aber sie setzen ihren ganzen Machtapparat nicht in der Härte ein, sie wissen warum. Aber ja, grundsätzlich glaube ich, dass diese Staatsräson, diese bedingungslose Loyalität zu einem Staat, der permanent völkerrechtliche Verbrechen begeht und Menschenrechtsverbrechen begeht, irgendwann zur Zerreißprobe im Inneren wird. Weil auch die SPD hat natürlich in ihrer Wählerklientel zwei Fraktionen. Die eine, die sagen, egal was Israel macht und wenn die alle abschlachten rundherum, ist es gut, weil aus unserer Geschichte ist es ja nicht anders zu argumentieren und zu erklären. Aber dann gibt es schon die anderen, die sagen, ja, auch wenn Israel Sonderrechte genießt, irgendwo ist Schluss. Die können nicht einfach sagen, es ist gut, da 30, 40 Leute jeden Tag zu liquidieren. Der Ben-Gvir stellt sich ja hin bei Baustellen in Israel, macht Videos für Social Media, lächelt rein und sagt, ja, da entstehen die neuen Hinrichtungseinrichtungen für die Palästinenser und da drüben kommen dann die Zuschauertribünen und alle können zuschauen. Also das ist ja geisteskrank. Ja. Und da gibt es ganz viele Leute, die sagen, das geht jetzt schon zu weit, weil die machen ja eigentlich die Methoden, die wir den anderen vorwerfen und so weiter und so fort. Das ist eine Zerreißprobe und ich denke, dass ganz wenige Menschen mittlerweile diesen Massenmord in Gaza gutieren, die sagen, ja, das ist alles rechtens und die können da noch ein paar hunderttausend umlegen. Ich glaube, die Zahl derjenigen radikalen, extremen Menschen, die so denken, die Massenmord gutheißen, um vermeintlich etwas Gutes zu bewirken in der Welt, die werden weniger jeden Tag.
1: Ja, und zu Klingbeil muss man natürlich auch sagen, die SPD verliert ja enorm an die Linke. Ja?
0: Genau.
1: Und da versucht er, Leute zurückzuholen, die zum Beispiel auf der linken Seite sind ja auch sehr viele, die sich dann mit den Palästinensern zusammentun oder besser gesagt nicht, wie nennt man, sympathisieren, so war das Wort. Und was dazu kommt, im Grunde muss ja jeder solchen Äußerungen widersprechen, weil man die ja auch nicht relativieren kann. Ja, das weiß ja auch Klingbeil und Merz hat sich ja auch geäußert. Aber selbst wenn, was könnte passieren? Selbst wenn Deutschland sich Sanktionen anschließen würde, es gibt ja ein paar Länder wie Spanien, die Sanktionen gegen Israel ausgerufen haben, aber selbst wenn Deutschland sich Sanktionen anschließen würde, selbst wenn die EU das insgesamt beschließen würde, ich bin da ganz bei Klaus von Donani, also dem Urgestein deutscher Politik, der sagt, Sanktionen haben noch nie etwas gebracht. Und das sieht man ja auch ganz gut an den Russland-Sanktionen der EU. Die haben schon was gebracht, aber dummerweise nur Nachteile für Europa. Ja. Sanktionen, Donani sagt ja auch, Sanktionen bringen vielleicht etwas Armut für die Bevölkerung, aber klar, ändern niemals den politischen Kurs des Landes.
0: Ja, das...
1: Und also ich bin da ganz voll bei ihm. Es ist Symbolpolitik.
2: Klar.
1: Und mal abgesehen davon glaube ich, dass es relativ unwichtig für den Konflikt ist, ob sich Deutschland und die EU aufplustern. Wir spielen da keine große Rolle.
0: Da würde ich gerne was dazu sagen, weil da habe ich mal eine bisschen andere Meinung. Das ist ja gut für den Diskurs, weil ich glaube schon, ja, wenn die Deutschen aufhören würden, Israel zu unterstützen, und da reden wir ja nicht nur von moralischer Unterstützung, sondern da gehen ja Multimillionenbeträge jedes Jahr hin. Die bauen eigene U-Boote für die israelische Armee weiterhin. Ja. Wenn diese Zahlungen aufhören würden, und dann denken wir nur daran, in den USA gibt es ja eine leidenschaftliche Debatte rund um Tucker Carlson, ja, der jetzt eine eigene Bewegung gründet, weil er diesen Krieg nicht möchte. Wenn in den USA oder in Deutschland plötzlich gesagt wird, nicht nur Sanktionen, sondern wir stoppen die Zahlungen, dann geht denen der Nachfluss aus, weil die holen das Geld von dort,
2: klar,
0: weil die schöpfen es ja nicht.
2: Ja, das steht ja noch gar nicht an. Also weil die Sanktionen,
0: natürlich, das sind wir weit weg.
1: Wird ja nicht passieren.
2: Nein,
1: diese Extremsituation
2: wird niemals eintreten.
1: Deswegen ja auch Symbolpolitik.
2: Absolut.
1: Ja, es wird nur höchstens als Symbol. Niemals wird Deutschland oder wird Europa so extreme Maßnahmen gegen Israel ergreifen.
2: Es kann ja sogar noch andersrum kommen. Also die diskutieren Sanktionen gegen Ben-Gvir. Stellt euch vor, es gibt tatsächlich so eine unverbindliche Entschlussvorlage, dass man das kritisiert. Das wäre ja schon das höchste.
1: Das
2: finde ich blöde. Das ist ja schon. Dann wird doch sofort, und das meine ich jetzt ganz ernst, so satirisch zynisch das klingt, dann ist doch sofort wahrscheinlich, dass man im Gegenzug aber sofort drei neue U-Boote für Israel baut, und zwar zum halben Preis,
0: klar,
2: um dann zu zeigen, wir meinen ja nicht alle, ne? Dass wir wollen ja klar trennen.
0: Ja, das ist die Klingbeil-Lösung,
2: Das kann ja durchaus passieren, weil wie wie aktiv diese ganze Schuldirrsinnigkeit und soll man sagen, wirklich die Holocaust-Industrie ist, das beweist ja ausgerechnet dieser Tage Charlotte Knobloch, eine der letzten Holocaust-Überlebenden und Chefin des der Münchner jüdischen Gemeinde, ist im Deutschlandfunk zitiert worden, lässt sich zitieren mit der Aussage, und man halte sich fest, sie hoffe, dass jüdische Familien, die bei einer AfD-Regierungsübernahme in Sachsen-Anhalt dann auswandern werden in großer Zahl, dann anders als in der NS-Zeit noch alle ein aufnahmebereites Land fänden. Der Deutschlandfunk schreibt weiter, Knobloch hat in einem gestern veröffentlichten Gespräch mit dem Magazin Stern Parallelen gezogen zwischen der AfD und der Zeit, bevor die NSDAP an die Macht gekommen ist. Sie meinte, die Gemeinsamkeiten zwischen der NSDAP und der AfD, die werden immer mehr. Und da, Stefan Magnet, ich meine, die Gemeinsamkeiten zwischen einer alterssenilen, verrückten Person und Charlotte Knobloch werden hier offensichtlich auch immer mehr. Aber man sieht, dass das funktioniert noch. Ja, also nun, diese Dame lässt sich instrumentalisieren, kommt mit solchen wirklich derartig verletzenden, unterirdischen, geschmacklosen Vergleichen und Behauptungen. Aber die Regiemedien kolportieren das und man setzt ja immer noch ganz stark auf diesen Schuldreflex, wenn sowas zum Marketing verwendet wird.
0: Ja, ich glaube, das sind so die letzten Möglichkeiten, die ihnen auch noch verbleiben in Form von Propaganda und Meinungsmanipulation im friedlichen Stile. Ja. Die nächste Eskalationsstufe sind ja dann schon Wahlausschlüsse, wie wir sie ja auch am laufenden Band erleben. Aber sie können jetzt nur mehr auf diesen Schuldkomplex setzen. Aber da werden sie sich selbst ins Knie schießen. Ja, das erleben wir ja. Das machen die ja seit Monaten, dass sie sagen, in Sachsen-Anhalt geht die Welt unter, wenn die AfD gewinnt, der gefährlichste Mann Deutschlands, bla bla bla. Und trotzdem wählen noch immer oder sagen 40% der Bürger dort, wir werden diese Partei wählen, immer mag mehr, kommen, ja, was wolle. Und sie werden es jetzt überspitzen. Es steigen jetzt in den nächsten Tagen, bin ich überzeugt, die Kirchen in den Ring, ja, jetzt eben die jüdische Kultusgemeinde. Sie werden jeden hervorziehen, der da noch warnen kann, wir driften in ein drittes Reich ab und so weiter und so fort. Und wir werden alle erleben, das beeindruckt die Wähler nicht mehr. Und zwar in einem Ausmaß, das ich als epische Zuspitzung bezeichnet habe in einer aktuellen Sendung, weil ich wirklich glaube, dass hier ein Kipppunkt erreicht ist. Ob sich diesmal ausgehen wird für die absolute oder nicht, das sei dahingestellt. Aber ja, ein ganz relevanter Anteil lässt sich von diesem Schuldkult und dieser Propaganda nicht mehr beeindrucken. Und das ist ein Grund, positiv zu sein.
2: Mhm. Ab ja, 46%, glaube ich, ist glaube ich die Grenze, die AfD sicher bräuchte, damit sie die ausreichende Mehrheit hat. Momentan ist sie je nach Umfrage so bei um die 42%.
1: Ja, es kommt halt darauf an, ob die Grünen oder die SPD halt reinkommen. Aber übrigens, Stefan, die Kirchen sind schon fleißig dabei. Ja, die Diakonie hat jetzt in Niedersachsen eine Hospizmitarbeiterin, Martina Müller heißt sie, nach 15 Jahren gekündigt. Also sie hat 15 Jahre in diesem Hospiz gearbeitet, weil sie bei der Kommunalwahl in Niedersachsen für die AfD kandidiert.
0: Ja, ist ja unchristlich,
1: also,
0: ja.
1: Gefeuert von der Diakonie, die ordentlich mit Steuergeld gepampert wird. Ja. Und wenn ich dann dabei bei Frau Knoblochs Vergleich bleibe, da müsste auch Frau Knobloch sich doch fragen, erinnert das nicht auch irgendwie an die Methoden der NSDAP, allerdings im fortgeschrittenen Stadium?
2: Ja gut, Frau Knobloch müsste, Frau Knobloch müsste für diese Verharmlosung der NSDAP-Zeit letztlich wegen Volksverhetzung vor Gericht stehen, was natürlich eine Katastrophe wäre. Das wird niemand tun bei einer Holocaust-Überlebenden. Die ist nur auch in einem Alter, dass sie fast wie bei Didi Alaforten, kann man sagen, gut, leise rieselt der Kalk und dann muss man vielleicht...
1: Aber sie gehört ja auch zum System. Und zwar ist das ja alles ein System. Klar. Ja, dieser ganze, dieses Niederducken der Deutschen, klar, ihr seid schuld und so weiter. In jeglicher Hinsicht. Kika hat jetzt was gebracht. Kika, der Kinderkanal. Ja, zwei kleine, also kleine Mädchen, vielleicht waren die 10, 12 oder so, ja, also mit dunkler Hautfarbe, haben den Deutschen erstmal erklärt, dass sie schuld sind, ja, weil Kolonialismus und so. Also
2: gerade die Deutschen.
1: Moment mal. Die Deutschen tatsächlich. Weil auch Deutschland. Ja. Auch Deutschland hatte ja
2: natürlich, Kolonien, der Platz an der Sonne, erinnert ihr euch? Der Platz an der Sonne. So, das war damals das Schlagwort des Kaisers.
1: Aber tatsächlich macht Kika, also missbraucht im Grunde diese zwei Mädchen dazu, diese Propaganda zu machen.
2: Die hatten Deutschland Zeit, als große weil das Negerbaden ausgefallen ist. Die konnten nicht zur Volksbühne, weil da...
1: ja.
0: Ja, was tut denn eigentlich die Frau Knobloch mit den vielen jüdischen Stimmen, die sich auf eine AfD-Regierung freuen, weil dann der Islamismus weniger werden könnte?
2: Ja, du hast
0: das jemand, du das der dir einfach irgendwo versteckt? Oder?
1: Also du bist jetzt auch wirklich, also noch eine Ebene reinbringen, also wirklich.
2: Ganz ehrlich, die jüdischen Freunde, mit denen ich so drüber spreche, was ich reichlich tue, wie es in Deutschland gerade so läuft, die haben vor langen Jahren erklärt, dass sie wieder anfangen, darüber nachzudenken, auszuwandern, wegen des antisemitischen Gewaltterrors, der zunimmt und der ganz klar muslimisch ist. Ja. Und diese Moslem-Importe, die kommen von unserem Regime. Also da hatte keine Angst vor einer AfD-Übernahme. Diejenigen, die ich kenne, die Angst haben vor einer AfD-Übernahme, jetzt auch sächsische Kollegen von mir, mit denen ich früher gearbeitet habe, die sagen, ja, was kommt da für eine rechtsradikale Truppe an die Macht? Das sind Menschen aus einem klar linken Lager, weit weg von irgendwelcher Straßengewalt, denen es wirtschaftlich sehr gut geht. Also ich kenne, bitte schreibt uns, vielleicht hört uns ein jüdischer Zuschauer, Zuhörer zu, der sagt, na doch, ich habe Angst vor der AfD. Würde mich ernsthaft ohne jeden Zynismus interessieren, ob das so ist. Ich kenne das noch nicht. Ich kenne solche Äußerungen unter Behauptung jüdischer Angst nur von solchen Exponenten wie Frau Knobloch, die sich da instrumentalisieren lassen. Oder so einer schrecklichen Kreatur wie dieser Herr Stefan Kramer, der ja ein konvertierter Jude ist, also ein Möchtegern-Jude als Verfassungsschutzpräsident, ich glaube in Sachsen-Anhalt auch, oder in Thüringen, ne?
1: Thüringen, eingesetzt genau. Von dem linken Ramelow.
2: Rechtswidrig, weil ihm nämlich die formale Qualifikation fehlt. Er müsste eigentlich nämlich Volljurist sein, 2 juristische Staatsexamen haben, er hat gar keins, aber das hat man.
1: Große Verbindung zur Amadeo-Antonio-Stiftung.
2: Was willst du damit andeuten? Hallo?
1: Und den russischen Nachtwölfen, wenn ich mich recht erinnere.
2: Stimmt auch. Ja, das liegt am Motorradfahren. Da habe ich natürlich eine schwache Stelle, weil für Motorradfahrer, da bin ich auch. Bei all dem Irrsinn, da gibt es eine interessante Meldung, die ganz schön eingeschlagen hat dieser Woche. NTV schreibt, aufgeregt und nicht ganz unberechtigt, kurz vor der Landtagswahl in Sachsen-Anhalt erklärt ein CDU-Ortsbürgermeister seine Unterstützung für die AfD. In einem als offenen Brandbrief bezeichneten Schreiben, über welches mehrere Medien übereinstimmend berichten, erklärt der Kommunalpolitiker Bernd Prange, die Rechtsaußenpartei, so schreibt NTV, am 6. September wählen zu wollen. Prange schreibt, meine konservativen Werte, Leistung, Ordnung, Sicherheit, nationale Souveränität, wirtschaftliche Vernunft und Schutz unserer kulturellen Identität finde ich in der CDU immer weniger vertreten. Stefan Magnet, der Mann könnte ja, der klingt fast wie du. Der scheint ein Nazi zu sein. Also immer mehr spricht für deine These, nicht? Die sind, die pfeifen aus dem letzten Loch und ihre Brandmauer brennt lichterloh.
0: Ja, ich glaube, die Nerven liegen blank. In der CDU muss man sich das ja so vorstellen, die waren über Jahrzehnte erfolgsverwöhnt und dann rücken die immer weiter ab von ihren eigenen Prinzipien. Ja, die haben ja jetzt mittlerweile gar keine mehr, weil die koalieren ja lieber mit Linksextremen, wie nur irgendwo die Brandmauer anstreifen zu wollen. Und die haben an der Basis einen derartigen Aufstand, das wird nur vertuscht durch die mediale Übermacht, die da oben sitzen, ja, der ganze Klüngel um Merz und so weiter. Die leben natürlich in ihrer eigenen Welt, aber die haben den Aufstand von der Basis, weil die Basis hat ja eigentlich gar nicht so dieses Problem mit der AfD. Ja, die sagen, natürlich sind die konsequenter und radikaler in vielen Punkten wie wir, aber mit denen könnte man eine Politik machen. Und ich habe oft schon gehört, als ich in Deutschland unterwegs war, von Leuten, die sagen, ja, bei euch in Österreich funktioniert es ja auch. Da gibt es ja auch Zusammenarbeit zwischen unserer Schwesterpartei ÖVP mit der FPÖ. Und dort geht die Welt auch nicht unter. Im Gegenteil, da kann man dann gewisse vernünftige Dinge auch im Verkehrsbereich oder im Energiebereich umsetzen. Ja, die CDU hat ein Problem und da dürfte jemand die Hutschnur gerissen sein, indem dass er dann öffentlich so ein Statement abgibt, natürlich die beste Wahlkampfhilfe für Siegmund und Co.
2: Ja, der freut sich.
1: Ja, und wirklich genial. Das ist ein Wahnsinnsmarketing. Ich meine, das ist ein Ortsbürgermeister einer 1700-Seelen-Gemeinde. Der hätte doch normal die Republik nicht aufschrecken können. Ja. Aber das ist wirklich ein genialer Anschlag auf diese Brandmauer. Und vor allem, wenn er sagt, die Kooperation mit der AfD-Fraktion ist gut und konstruktiv. Gemeinsam mit den Kollegen der AfD haben wir bereits mehrfach konkreten Schaden durch linke Initiativen abwenden können. Ja. Und da die CDU explodiert natürlich. Der Landtagsabgeordnete Ulrich Thomas nennt Prange ein Kameradenschwein. Und das hat auch so was Gestriges, dieses Wort.
2: Ja, tolles Wort. Ja.
1: Und jetzt droht der Parteiausschluss. Ja. Und der Prange sagt, ich hoffe, dass die mich rausschmeißen. Ja. Und aber auch ganz bezeichnend.
2: Niederträchtig
0: hat er das. Das ist der letzte Angriff von einem verzweifelten CDU-Mann, der sagt, ich stürze mich nochmal in den letzten Kamikaze-Flug, auch wenn ich draufgehe, aber das will ich nochmal getan haben für meine Partei.
1: Ja.
0: Ich finde das, großartig.
1: Für wen tun die das? Ich meine, was hat dieser super blasse Schulze, dieser CDU-Kandidat, ich muss mal nachgucken, heißt der Schulze oder Schulze?
2: Ja, Schulze.
1: Was hat der gesagt? das finde ich nicht gut.
2: Ja gut.
1: Das finde ich nicht gut. Und jetzt ist ja, das ist auch ganz interessant, in Bens Podcast, ja, Unscripted, der war ja Ulrich Siegmund jetzt als Gast, da ist ja rausgekommen, dass der Schulze hätte auch dabei sein sollen. Er
2: hat gekniffen, ja.
1: Also als Duell ohne Zeitbeschränkung und dann ging es hin und her und dann hat er gekniffen. Also er hat, man könnte auch sagen, er hat mutig abgelehnt. Ja? Und das Video haben inzwischen mehr als 4 Millionen Menschen gesehen und währenddessen war Schulze in Kasemuckel und hat vor drei Leuten Bratwurst gegessen.
2: Ja, das ist sogar Sven Schulze klar, dass er da nicht gewinnen wird. Ich glaube, das ist relativ eindeutig. Die fragen sich dann noch, wie sie dann am Ende darauf reagieren. Die versuchen es nicht mehr ernsthaft da irgendwie noch gegen anzukommen. Dass sie damit auch weitermachen werden und deswegen ist die Frage, wie Stefan Magnets Prognose da eintritt mit dem Schluss und dem Ende diesem radikalen Kipppunkt. Denn der Deutschlandfunk berichtet ja gerade, dass das zuständige Verurteilungsgericht, was für Lüneburg zuständig ist, jetzt gerade bestätigt hat, dass der AfD-Bundestagsabgeordnete Martin Sichert nicht zur Landratswahl im Kreis Friesland antreten darf. Wir erinnern uns, dass die niedersächsische Geheimpolizei unter SPD-Kontrolle ja den Wahlteilnahme für diesen Oppositionskandidaten verboten hatte. Sichert zog vor ein Verwaltungsgericht und unterlag dort. Das Verwaltungsgericht weigerte sich, eine einstweilige Anordnung zu erlassen, mit dem Hinweis darauf, er könne ja, das war das niedersächsische Oberverwaltungsgericht, er könne ja nach der Wahl dann gegen das Wahlergebnis klagen. Und das ist schon besonders irre, ja. Also dass diese Politrichter sich da nicht entblöden, sowas zu unterlassen und zumindest irgendwie in der Sache. Nein, er wurde ja auf einen Rechtsschutz hinterher hingewiesen.
1: Ja, ja, es geht ja nicht nur um Sichert, sondern auch um Bute. Das sind ja der zweite AfD-Politiker, dessen Eileantrag wurde auch abgelehnt. Ja. Und die Erklärung der Richter ist auch schön. Entscheidungen, die unmittelbar das Wahlverfahren betreffen, können grundsätzlich erst nach der Wahl überprüft werden.
2: Es war das Verwaltungsgericht Oldenburg, nur für die Vollständigkeit und die Korrektheit. Und sie wurden darauf verwiesen, sie könnten ja dann noch Beschwerde zum niedersächsischen Oberverwaltungsgericht einlegen. Das ist bestimmt von Erfolg gekrönt. Und ich schätze mal, Sichert und Co. werden es tun, um zu dokumentieren, wie diese Gerichte auch entscheiden. Aber die völlige Aushöhlung und das völlige Aufgeben auch nur der Pose eines pseudodemokratischen Rechtsstaates hier, führen sie damit natürlich eindrücklich vor. Und es läuft ja insgesamt, sagen wir, für die Regimereste, die da noch in Amt und Würden sind, nicht besonders gut. Jetzt kam rechtzeitig kurz vor dem Podcast, dafür danke ich natürlich sehr herzlich dem Plagiatsjäger Steffen Weber, kam heraus, dass auch Berlins Justizsenatorin Feloa Badenberg, die ja früher als Vizepräsidentin, als Vizepräsidentin des Bundesamtes für Verfassungsschutz den staatsmedienwirksamen Beinamen AfD-Jägerin zugeschrieben bekam. Diese AfD-Jägerin, die praktischerweise auch noch eine Quotenmigrantin ist, nämlich eigentlich eine Perserin, eine Iranerin, und auf CDU-Ticket in Berlin Justizministerin wurde, die, man kann es sich nicht vorstellen, diese besagte Quotenfrau hat nun offensichtlich auch in ihrer Doktorarbeit, ähnlich wie Franziska Giffey, wild betrogen oder Mario Mettbrötchen. Weber kommt jedenfalls zu dem Fazit, dass sich Plagiate vom Schluss bis zum Klappentext durchziehen. Selbst der Dank an die Eltern soll kopiert sein, weiß die junge Freiheit zu berichten. Das ist natürlich, also Wahnsinn. Stefan, man kann sich das eigentlich gar nicht ausdenken. Und es läuft so gut. Seit diesem Spiegeltitel mit dem gefährlichsten Mann Deutschlands hat man das Gefühl, eigentlich steuert die AfD heimlich die Gegner, oder? Also es ist doch...
0: Ja, es sieht so aus, ja. Es sieht tatsächlich so aus, als wären wir in einer riesengroßen Satire-Show, ja, und am Ende wird dann aufgelöst, hahaha, es war alles nur Spaß, ja. Die Leute, die hier am Drücker sind, die am meisten gegen die AfD hetzen, man könnte sich jetzt einen nach dem anderen heranziehen. Wenn man sich die Lebensläufe ansieht, wenn man sich ihr Wirken ansieht, dann ist eigentlich komplett klar, was das für abgewirtschaftete, korrupte Gestalten sind, ja. Die einen haben Betrogen bei der Doktorarbeit, die anderen haben anderwertig Dreck am Stecken, Schulden, sich bereichert, was auch immer. Wir haben es mit einer verlotterten Politklasse zu tun, die sich eben selbst immer wieder Elite schimpft. Und wenn man dann mal ein bisschen genauer hinsieht, dann versuchen sie bis ins Letzte das zu vertuschen. Die ersten Medienreaktionen auf diese Aufdeckung waren ja auch bezeichnet, wo gesagt wird, ja, jetzt wird das mal geprüft werden und so weiter und so fort. Man will eigentlich nicht um den Umstand sprechen, dass hier eine maßgebliche Person, die sich ja selbst als moralische, juristische Instanz aufspielt, eigentlich völlig unberufen ist für dieses Amt. Ja.
2: Das ist das Gegenteil dessen, was sie behauptet zu sein, ja.
1: Ja, und da steht ja übrigens auch, Badenberg weist den Vorwurf nicht ausdrücklich zurück. Mhm. Also schwingt schon ein bisschen was mit. Jetzt muss die Uni Köln das durchsuchen, was ich ja sehr lustig finde und eigentlich für Berlin so bezeichnend.
2: Vorsicht!
1: Zu Badenbergs Ressort gehört auch das gemeinsame juristische Prüfungsamt der Länder Berlin-Brandenburg. Also die Behörde, die juristische Staatsprüfungen organisiert und bewertet.
2: Ja, ach. Ja?
1: Also ich persönlich wäre jetzt dafür, so wie es die Niedersachsen mit der Verfassungstreue von Kommunalpolitikern gemacht werden, jedes politische Spitzenamt soll überall jetzt irgendwie alle Prüfungen, Dissertationen und sonst.
2: Kannst du machen? Ich hab Steffen Weber mal gefragt und gesagt, wie kann man das eigentlich, weil ich eigentlich würde mal meine Doktorarbeit von ihm prüfen lassen, so Spaß, um das Ergebnis dann zu veröffentlichen, um so ein bisschen noch mehr zu sticheln und das bei jeder Gelegenheit Franziska Giffey um die Ohren zu hauen. Da habe ich seine Preise erfahren, die absolut überschaubar sind, ja, also das Geld konnte ich da nicht ausgeben, aber das ist für die Arbeitszeit, die drin steckt. Also es würde nicht viel kosten, würde ich nur sagen, wenn man die beauftragen würde, das zu machen. Das wäre mal eine richtig geile Spendenaktion. Wir sagen, wir schmeißen das zusammen und prüfen mal alles durch an Abschluss Arbeiten dieser Leute. Ich meine, nichts ist unwichtiger als eine Doktorarbeit und schön für jeden, der sie nicht hat. Ich wäre mittlerweile sowieso, also ich würde das die Regierung erstmal Handwerkern übertragen und gelernten Arbeitern, und zwar irgendwelchen Zufälligen, die man auslost, weil ich davon ausgehe, dass jeder halbwegs bodenständige Mensch einen 10-mal besseren Job macht, als alle diese Korruption
1: zu
2: geben.
1: Ja, aber nichts ist wichtiger, als einen Betrüger zu entlarven in dem Amt, weil wer fälscht, genau, ist ein Betrüger. Ich wäre niemals im Leben auf die Idee gekommen, etwas zu fälschen. Ich habe mich ja immer gewundert. Ich sage, aha, der auch gefälscht.
2: Und selbst wenn du das mal tun würdest, weil du irgendwo bei irgendwelchen mal gestrauchelt bist und so im Leben, dann musst du ja schon extra dreist und ein Riesenvollidiot sein, wenn du diesen Betrug dann irgendwie auch noch ganz vorne auch als Galionsfigur ranschraubst und bei jeder Gelegenheit damit rumgehst. Aber wir haben da bei der Gelegenheit, ist ja meine liebste Clan-kriminelle Betrügerin, Franziska Giffey, darüber hat sich dieser Tage was ergeben, wofür ich sehr herzlich einem Informanten danke, der mir das hat zukommen lassen. Denn wir wissen ja, Franziska Giffey, die Berliner Ex-Bürgermeisterin, Ex-Familienministerin, stolperte ja auch über ihren, also ein bisschen kam sie ins Stolpern, über ihren gefälschten Doktortitel. Und wir wissen auch, dass über ihre Abschlussarbeit entsprechende Beschwerden schon vorlagen von Professoren, die sie damals machten. Aber die Uni dann sagte, nee, die wollen wir jetzt nicht auch noch prüfen, die Abschlussarbeit, jetzt lassen wir mal gut sein. Frau Giffey ist ja schließlich als Funktionärin der regierenden SPD noch wichtig. Und ihr Mann, Carsten Giffey, über den wir letzte Woche sprachen, ist bekanntlich ja als Betrüger aus dem Beamtenverhältnis entfernt worden, weil er seinen Arbeitszeitbetrug 2016 begann. Und jetzt schrieb also ein Informant noch Neues zu diesem Carsten Giffey und erklärt aus Innensicht, dass schon 10 Jahre vor diesem 2016er Fall, für den er verurteilt wurde, auffällig viele Dinge im Amt wohl vorlagen und auch verfolgt wurden. Demnach habe Giffey seine Nebentätigkeiten längst zuvor ungenehmigt parallel zur Hauptdienstzeit ausgeübt. In Bezirksämtern habe man das alles gewusst, was Carsten Giffey trieb, aber erst als die Behördenleitung wechselte, da wurde aus dem absolut und zu jeder Zeit geduldeten Manipulator und Übertreiber dann plötzlich ein Fall. Und sozusagen aus persönlichen Gründen wurde er dann vor den Bus geschubst. Der Informant sagt auch weiter, an Giffeys fachlichen Leistungen seien behördenintern jederzeit starke Zweifel gewesen. Es sei bekannt gewesen, dass Giffey nicht in der Lage sei, auch nur einen Satz geradeaus zu schreiben. Vermutlich sei er Legastheniker. Und für seine Nebenbei-Veröffentlichung habe er stets Ghostwriter verwenden müssen, die ihm seine Sachen schreiben. Das aus der Innenwelt des Carsten Giffey, der übrigens heute wieder im Staatsdienst arbeitet. Ja, nicht mehr als Beamter, aber als öffentlich Bediensteter im Landkreis Jerichower Land. Da kommt er her. Also wir halten fest, der gesamte Mandatsmaden- und Steuermaden-Clan der Giffeys schmarotzt weiter auf Steuergeldern mit seinem Betrügerleben.
1: Ich wollte ja gerade sagen, Bonnie und Clyde, du sagtest, dass der nicht in der Lage ist, einen Satz aufzuschreiben. Da habe ich dann gedacht, nee, Bonnie und Clyde, da tue ich denen wirklich Unrecht.
2: Aber schon irre, ne? Also da kannst du kannst dich benehmen, wie du möchtest. Du fällst in diesem Netz immer wieder weich. Betrogen, gelogen, gestohlen, ganz egal. Die kommen wie auch Maulwürfe aus dem nächsten Loch wieder raus und werden weiter Staatsanwälte.
1: Das sind fleißige Arbeiter.
2: Stimmt.
0: Sie schützen sich ja gegenseitig. Die Maulwürfe, ja genau. Ja. Die schützen sich ständig gegenseitig, klar, weil sie natürlich, jeder weiß vom anderen etwas, wenn so eine lange Karriere im System System vorliegt wie bei diesem Herrn, der sich immer wieder als unfähig erwiesen hat, dann weiß der ganz bestimmt wieder von dem irgendetwas. Und das ganze System ist ja systemisch korrupt angelegt, ja, weil da gibt es ja nichts ohne Gegenleistung. Die ganze Entwicklungshilfe, die ganzen Förderungen, alles, was es da gibt, gibt es ja immer wieder Kickback-Zahlungen. Das kann man natürlich nicht beweisen, weil die Opposition nicht die Möglichkeit hat, bei denen einzureiten und mal Nachschau zu halten, so wie die das ja bei uns ständig machen, sondern es ist jetzt momentan Spekulation, es verdichten sich immer mehr Indizien und immer wieder fliegen solche Fälle auf. Pak schlägt sich, Pak verträgt sich, am Ende halten sie auf Gedeih und Verderb zusammen und darum haben sie auch so eine Angst, wenn, wie in Sachsen-Anhalt, dann vielleicht eine Wende kommen könnte, weil dann fliegen auch diese ganzen Machenschaften, Vertuschungen und Betrug Rügereien von denen auf. Ich bin überzeugt, in Sachsen-Anhalt laufen die Schredder seit Monaten auf Hochtouren, ja, um gewisse Dinge da zu vertuschen.
2: In der Tat. Und wie schlecht es fürs System läuft, das zeigt uns natürlich immer an erster Stelle die gefallene Hauptstadt-Slum-Einheit überhaupt. Und das Negativbeispiel für Deutschland schlechthin, das ist natürlich Berlin. Da gab es jetzt dieser Tage wohl einen Hackerangriff. So verlauten, lassen mehrere Medien verlauten. Woher der kommen soll, ist noch unklar. Auffallend ist, dass nicht öffentlich Russland beschuldigt wird, bisher zumindest. Aber bei diesem Hackerangriff, so wissen mehrere zu berichten, unter anderem auch NTV, soll das gesamte Berliner Landesnetz insgesamt beschädigt worden sein. Zwei Behörden seien besonders betroffen, die Senatsverwaltung für Stadtentwicklung, Bau und Wohnen sowie die Senatsverwaltung für Mobilität, Verkehr, Umwelt und Klimaschutz. Insgesamt 50.000 berechtigte Haushalte in Berlin erhalten deswegen nun kein Wohngeld ausbezahlt und andere Behördenvorgänge und Leistungen sollen gestört sein. Zuerst hieß es sei unklar, ob wichtige Daten abgeflossen seien. Dann trat der erste Berliner Pädophilenfreund und Tennisspieler sowie Gewohnheitslügner Kai Wegner vor die Presse und erklärte, nein, es seien überhaupt keine wichtigen Daten abgeflossen. Milena, ich meine, wenn ein Mann wie Kai Wegner ja mit seiner Integrität das garantiert, können wir eigentlich sicher sein, dass verdammt viele wichtige Daten abhandengekommen sind, oder?
1: Ja, sehr gut möglich. Also wie ich hörte, arbeiten die Beamten auf uralten Rechnern, bei denen man nicht weiß, ob sie ein Update überstehen würden. Ja. Und Berlin wollte ja die IT bis 2024 zentralisieren. Okay, das ist erst 2 Jahre her. Also in Berlin ist das ja auch ein Wimpernschlag, könnte man sagen. Also was die Bürokratie angeht. Aber du hast gerade gesagt, sie beschuldigen noch nicht den bösen Russen. Naja,
2: doch.
1: So ganz können sie die Propaganda nicht lassen. Wir haben keine Ahnung, wer dahinter steckt, aber es sind hybride Angriffe. Also damit weiß ja jeder gleich, natürlich. Also hybride Angriffe ist ja das Synonym für Russland inzwischen. Ja. Also insofern auch dort kommt das vor. Ne?
2: Ja. In der Tat.
0: Es ist auch irgendwo ein Hoffnungsschimmer, muss ich mal sagen, ein bisschen sarkastisch, weil Sie sprechen ja ständig von der Digitalisierung und wir wissen, dass es ja in Richtung digitales Gefängnis gehen soll. Ich sage immer, unsere größte Hoffnung ist die Unfähigkeit der Gestalten, die das einführen wollen. Ja. Und man muss ja mal selbst irgendwo in ein voll digitalisiertes Umfeld gehen, am Flughafen oder sonst irgendwo, dann klappt das ja alles nicht. Die Leute stehen dann Schlange vor irgend so einer Einheit und irgendwas geht wieder nicht. Mhm. Bei Corona haben sie es ja selbst gezeigt, wie sie mit ihren ganzen Handytests und so weiter immer wieder gescheitert sind, weil gewisse Dinge nicht geklappt haben. Und das ist meine größte Hoffnung, dass sie sich übernehmen, weil sie einfach zu blöd sind. Ja,
1: da hast du schon recht. Stefan, aber ich habe übrigens ich habe übrigens, also unbestätigte Quellen sagen in Berlin, dass es eigentlich keiner gemerkt hat, dass die Arbeit plötzlich eingestellt worden ist.
2: Frechheit, was bildet die sich ein hier, ja, Preradovic. Es geht gewaltig nach hinten los für diese regierenden Eliten und das erstaunlicherweise jetzt gerade auch in Frankreich. Das wurde sogar in Staatsmedien berichtet, der Deutschlandfunk schreibt, das gesetzliche Verbot für Minderjährige Social Media unter dem Alter von 15 zu nutzen, stelle nach Auffassung des französischen Verfassungsgerichtshofes, der dort Verfassungsrat heißt, einen Zitat unverhältnismäßigen Eingriff in die Meinungs- und Kommunikationsfreiheit der Bürger dar. Deswegen ist dieses Gesetz gekippt worden, kann nicht in Kraft treten. Der Präsident kündigte umgehend an, man würde einen konformen Gesetzentwurf nun nachschieben. Ja, bleibt abzuwarten, Milena, wiefern das möglich ist, aber zumindest machte es doch aufmerksam, dass offensichtlich noch leichte Zuckungen an Bürgerrechtsgarantien dort in Frankreich möglich sind.
1: Ja, und eigentlich ganz wichtig, dass dieser Verfassungsrat sogar die böse rechte Verschwörungstheorie als Argument gebracht hat. Also, die haben gesagt, das Verbot sei unter anderem unverhältnismäßig, da es alle Bürger zur Altersverifikation zwinge. Und also ergo zur Identifikation. Ne? Also insofern ist es schwierig, kann ich mir vorstellen, dass das also für Macron dort ein konformes Gesetz zu basteln, weil genau diese Altersverifikation, also die Identifikation, als Argument gebracht wurde vom Gericht. Ich glaube allerdings, dass das nur ein kleiner Rückschlag für diese Agenda ist, diese weltweite ID-Agenda, die ist ja, sagen wir mal, die ist ja ganz groß ausgerollt und auch viele Staaten, in Deutschland wollen sie es machen, in Österreich haben sie sich schon drauf geeinigt. Ich meine, Stefan, glaubst du, ein Verfassungsgericht in Österreich würde ähnlich handeln wie in Frankreich? Eher nicht, oder?
0: Ich könnte mir durchaus vorstellen, dass es so ähnlich abläuft, dass es einmal zurückgespielt wird, wie beim Tennis, ja, in der Aufwärmrunde, dann wird es ein bisschen repariert oder es gibt dann einfach eine Änderung der entsprechenden Argumentation, weil letzten Endes sticht ja dann das größere Argument das kleinere und sie werden immer wieder sagen, ja, die Herausforderungen der Zukunft, der hybride Krieg, ihr habt ihn angesprochen, der macht es einfach nötig, dass wir auf gewisse Grundrechte verzichten müssen. Bei Corona haben wir ja den Exzess in Kurzzeit erlebt und ich glaube, das werden sie so auch machen. Ja. Die haben sich nicht weltweit darauf geeinigt, diese digitalen IDs einzuführen, um jetzt an französischen oder österreichischen Gerichten zu scheitern. Nein, nein, nein. Das wird bestenfalls verzögert, aber das ist ausgemachte Sache. Das wird kommen. Genau. Sie ziehen das durch, da fahrt die Eisenbahn drüber.
2: Den kann ich noch nicht, aber in der Tat, ich bin, man lernt nie aus.
1: Da kotzt der Wahl drauf.
2: Das auch, ist das auch österreichisch?
1: Nee, den habe ich gerade erfunden.
0: Ein bisschen österreichische Redewendungen einzubringen, ja. Okay.
2: Da kann sie es auch nicht lassen, die alte Rampensau Preradovic, da kommt mal was Neues, da muss sie noch einen draufsetzen. Ne?
1: Das sagt ausgerechnet der Brand.
2: Zum nächsten Thema, meine Damen und Herren.
1: Das ist ja süß, das Glashaus, das arme Glashaus.
2: Jetzt muss ich wieder zu meinem Awareness-Team gehen hier und muss mich für verletzte Gefühle unbedingt und so. Ich empfehle euch allen dringend ein Video, das gerade im Netz kursiert, wo ein mit vier lila Westen, nein, drei Damen in lila Westen, das Awareness-Team, das glaube ich Christopher Street Days in Essen präsentieren. Herrlich, ganz großes Kino und wohl tatsächlich ernst gemeint. Aber das nur am Rande, denn ja, es wird wohl so kommen. Stefan, da stimme ich dir im Ergebnis zu, weil dafür haben sie zu viel schon investiert, dafür hängt zu viel auch davon ab und ich weiß nicht, wie der Verfassungsrat in Paris zusammengesetzt ist, aber ich kann mir durchaus vorstellen, dass die erste Sorge nun der Seilschaften ist, sich zu überlegen, welche Entscheidungsträger man dort wie hineinschieben kann und wann man das wieder vorlegt, um dann vielleicht ein anderes Votum zu bekommen. Etwas anders läuft es derzeit, zumindest in manchen Teilen, weiter in den USA. Wir erinnern uns, dass dort Anthony Fauci, sozusagen die schlimmere Variante von Drosten Lauterbach-Spahn in den USA, in einer Senatsanhörung mit seinen Taten konfrontiert wurde. Jetzt ist interessanterweise ein ehemaliger Kollege von ihm, der frühere Senior Advisor des National Institutes of Allergy and Infectious Diseases, ein Dr. David Morenz, von einem Bundesgericht in Greenbelt, USA, angeklagt und hat dort auf schuldig plädiert. Er hat sich bekannt zur Verschwörung von Begehung von Straftaten. Namentlich geht es darum, dass er wohl im 2020 die Kommunikation des NIH-Zuschusses für die Virenforschung im Kontext der Lab-Leak-Theorie, also des Wuhan-Instituts of Virology, verschleiern wollte, also die Beweise dafür verschwinden lassen wollte, den Verdacht davon ablenken wollte, dass die dortigen Forschung im Wuhan-Institut, das dem ja nach den ersten Behauptungen der Regierung, der damals das sogenannte Coronavirus entwich, dass das mit US-Geld finanziert wurde. Das also ein weiterer Eintrag in der langen und, Milena, ich glaube, überlangen Liste von, ja, das haben wir immer so gesagt. Aber immerhin kommt es zu dieser offiziellen Feststellung, auch wenn das jetzt ein Bauer im Prinzip ist im Vergleich zu anderen Tätern.
1: Dieser Morenz war ja einer der wichtigsten Komplizen von Anthony Fauci. Und die haben ja zusammen, haben die Papers geschrieben über die Corona-Pandemie, Herdenimmunität, über die Impfstoffe. Und diese Papers haben sie hinterher als Belege für ihre Politik oder für Faucis Politik hergenommen. Also ich bastel mir meine eigene Wissenschaft, die ich dann mit Verweis auf diese Wissenschaft umsetze. Und auch ganz interessant, auf dem Blog Dr. Bienes Newsletter von Sabine Stäbel, da kann man ganz genau auch schön nachlesen, wie Drosten in diese Verschwörung verwickelt war und auch in diese Papers. Also ich bin mal gespannt, wann dieser Skandal nach Deutschland schwappt. Ich tippe auf erstmal eher nicht. Aber in diesem Zusammenhang ist ja auch spannend der Rücktritt von Jeremy Farrar als Vizechef der WHO. Das war ja jetzt auch. Und der war neben Fauci und Drosten auch ein ganz wichtiger Protagonist dieser Fake-Pandemie. Und der hat auch 2020 und 2021 als damaliger Chef des Wellcome Trusts, also der zweitgrößten Pharma-Lobby nach der Gates-Stiftung, hat der diese betrügerischen Papers von Fauci und Morans unterstützt und durch viele Investitionen in die Impfindustrie so richtig abgesahnt. So, und der ist jetzt zurückgetreten. Das natürlich nicht offiziell deswegen, aber ja, er ist zurückgetreten. Hm. David Morans sitzt wegen Verschwörung vor Gericht. Also Fauci ist zumindest mal demaskiert, noch durch die Begnadigung geschützt, aber trotzdem komplett demaskiert. Also ein bisschen was bröckelt schon.
2: Ja, ja, und vor allem so offen wie Stali, kann man sagen, ist zumindest die Wahrscheinlichkeit geringer, dass so etwas in den USA nochmal öffentlich durchgehen würde, angesichts der öffentlichen Feststellung eben dieser Untaten, auch wenn einer der schlimmsten Protagonisten, Fauci, ja durch die Begnadigung von Biden eigentlich weiter geschützt ist vor tatsächlichen Verfolgungen. Die andere große Erzählung der Regierung ist bekanntlich in Europa ebenso in Amerika demaskiert worden. Elon Musk sagt bereits, dass die Schuldigen für die Umvolkungsmorde und Vergewaltigung dereinst in einem Nürnberg 2.0 in Europa vor Gericht stehen werden müssen. Das ähnlich klingt ja die US-Administration. Derweil wird natürlich von der Brüssel-Mafia weiter geleugnet, dass es überhaupt so etwas wie eine Umvolkungspolitik geben soll. Derweil berichtet die Welt von einer Veröffentlichung der Unfallchirurgen Deutschlands. Beinahe jeden Tag wird irgendwo in Deutschland ein Schwerverletzter wegen gewalttätiger Auseinandersetzung mit Stichwaffen chirurgisch behandelt. 336 waren es insgesamt im Jahr 2024. Nur 12 Jahre vorher waren es noch 212. Ein Anstieg von 58,8%. Und Reitschuster weiß von Zahlen aus Dänemark zu berichten, die es in sich haben. Das dänische Finanzministerium hat offizielle Daten zur Nettosteuerleistung von Einwanderern aus 36 verschiedenen Ländern veröffentlicht. 24 von 26 nicht-muslimischen Nationen entlasten die Steuerzahler. Alle 10 muslimischen Nationen kosten Dänemark Geld. Einwanderer und Nachkommen belasten die öffentlichen Finanzen insgesamt mit rund 16 Milliarden dänischen Kronen, macht 2,1 Milliarden Euro. Stefan, ich bin mir nicht ganz sicher, ob wir überhaupt noch gebraucht werden, aber im Prinzip müssten wir es doch als Altnazis jetzt zur Ruhe setzen und sagen, es ist ja, ja okay, wir haben es euch gesagt, ja. Jetzt schaut's mal, oder? Also ja. es wird langweilig, unseren Job zu machen irgendwann. Also.
0: Ja, ich denke aber, dass es durchaus notwendig ist, immer wieder die entsprechenden Einordnungen zu zeigen. Ja, dieser tägliche Einzelfall, da kommt ja nicht einmal mehr die Bild-Zeitung dran vorbei, den zu berichten, weil die Messermorde, die Messerangriffe, die Vergewaltigungen, diese ganzen Dinge, die werden in einer derart großen Anzahl in den Redaktionen aufschlagen, so wie überall bei uns auch. Da muss es einfach berichtet werden. Aber dann mal auch wieder die Zusammenhänge zu zeigen den Leuten und vor allem auf die Schuldigen zu verweisen, nämlich die Politiker und die Massenmedien, die das alles uns eingebrockt haben, die diese Verbrechen der Überfremdung und der offenen Grenzen begangen haben. Das ist schon noch uns vorbehalten, weil andere gibt's, die ganz gern Sand in die Augen streuen. Und wenn sich die Bild aufregt über die Migration oder über die Gewalt, die von dieser Seite kommt, die Bild-Zeitung ist ja ein Haupttäter. Da denke ich jetzt auch mal an die leidenschaftliche Rede von Julian Reichelt diese Woche, wo er gesagt hat, es ist ein Verbrechen, dass Deutschland islamisiert wird. Ja, Herr Reichelt, können Sie sich nicht mehr erinnern? Sie haben den Slogan Refugees Welcome erfunden. Als Sie Bild-Online-Chefredakteur waren 2015, haben doch alle beklatscht und die es kritisiert haben, als Rechtsextreme bezeichnet. Und dann gibt es Leute, die sagen, nein, der Herr Reichelt, der darf sich ja verändern, der darf seine Meinung ändern. Der Herr Reichelt hatte auch 2015 schon genügend...
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4: 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Jetzt Meldungen aus der Trigger FM Redaktion. Der Vorstand der Deutschen Stiftung Patientenschutz Eugen Brüsch fordert gegen die Finanzprobleme der Pflegekassen die Zusammenlegung von gesetzlicher und privater Pflegeversicherung. Beide Versicherungen hätten die gleichen Leistungen. Die Rücklagen bei der privaten Pflegeversicherung mit über 40 Milliarden Euro könnten der sozialen Pflegeversicherung 15 Jahre Luft verschaffen. Bund und Länder seien für die Schieflage der Pflegeversicherung mitverantwortlich, hieß es weiter. Gruppensex mit dem Stadtrat dürfte das Nonplusultra an Bürgernähe sein. So bezeichnet der Mannheimer Stadtrat Julien Ferrat gegenüber T-Online die Swingerparty, die am Freitag tatsächlich im örtlichen Rathaus stattgefunden haben soll. Und das trotz eines expliziten Verbots der Stadtverwaltung. Sie prüft nun die Verhängung von Ordnungsgeldern oder anderen Sanktionen. Unter dem Motto »Ein FKK-Swingerparadies für Mannheim« sollen sich 7 Männer und 2 Frauen in den Räumen des Rathauses getroffen und sexuelle Handlungen vollzogen haben. Der russische Präsident Wladimir Putin sagte dem iranischen Präsidenten Masoud Pezeshkian am Dienstag, das russische Volk stehe solidarisch an der Seite des Iran, während dieser für seine Interessen kämpfe, berichteten russische Staatsmedien. Pezeshkian hatte am Dienstag zuvor gesagt, Teheran werde unverzüglich zu einem im Juni geschlossenen Memorandum of Understanding zurückkehren, wenn die Vereinigten Staaten ihre Verpflichtungen aus der Vereinbarung wieder aufnehmen. Das Abkommen sah einen Waffenstillstand und Verhandlungen über eine umfassendere Friedensregelung vor, es zerbrach jedoch schnell. 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
0: Wir waren 2015, haben doch alle beklatscht und die, die es kritisiert haben, als Rechtsextreme bezeichnet. Und dann gibt es Leute, die sagen, nein, der Herr Reichelt, der darf sich ja verändern, der darf seine Meinung ändern. Der Herr Reichelt hatte auch 2015 schon genügend Einblicke und Einsichten aufgrund seiner Lage als Mitglied der Chefredaktion der Bild-Zeitung, dass er wusste, dass es um dieses Land mit Migration äußerst schlecht steht. Und daran dürfen auch wir gerne erinnern, um hier diese ganze Diskussion am Ende des Tages auch in eine richtige Richtung zu lenken. Denn die richtige Richtung ist nicht, dass man immer mehr Integrationsgelder bereitstellt, dass man immer mehr auf die Einwanderer eingeht, wie das ja von gewissen Kreisen gefordert wird, sondern nur die konsequente Remigration, die friedliche, humane Remigration natürlich, aber konsequente, das ist die einzige Lösung. Und das ist, glaube ich, schon noch Leuten mit Weitsicht oder wie du uns bezeichnet hast, Altkritiker vorbehalten.
2: Ich trage diesen Begriff durch. Ich gehe mittlerweile überall rein und sage, gut, ach, hier ist der Nazi, weil ich die Abnutzung, was da selbstverständlich eine zynische Abnutzung des Begriffs ist, da mache ich mir einfach das zu eigen, was die sogenannte Antifa damit ja tut, weil sie diese Art von Kritik als Nazitum bedeutet. Und die von dir angesprochene Bild-Zeitung berichtet dieser Tage ja auch, und man achte genau auf die Formulierung, über Wolfgang Büscher, 66 Jahre, als Sprecher des Berliner
1: Hilfswerks. Ich würde ganz kurz auch noch was gerne sagen zu diesem Thema.
2: Achso, wir sind noch bei dem Thema, aber schieb's doch dann jetzt vorher ein. Gerne auch jetzt.
1: Aber, ja, genau. Ich meine, in Deutschland gibt es diese Daten wie aus Dänemark ja nicht, ne? aus Gründen. Und die Altmedien fallen ja immer damit auf, dass sie sagen, ja, Migrationswelle wird weniger, ne? Und weniger hoch und so. Aber natürlich werden mehr kommen und das keine Kernphysiker, weil sie es ja auch wissen, wie gut man hier lebt und dass halt auch keiner abgeschoben wird. Also in diesem Jahr, und das ist auch wieder Bild-Zeitung, die hatte diese Zahlen präsentiert, in diesem Jahr sind bisher fast 9000 festgeplante, gebuchte und bezahlte Abschiebungen gescheitert. Mhm. Der Grund, die zuständigen Bundesländer haben die ausreisepflichtigen Migranten nicht zum Flughafen gebracht. Also, das war alles gebucht. Wir haben das längst bezahlt. Mhm. Und das Problem ist nicht neu. Im gesamten vergangenen Jahr sind sogar knapp 18.000 Abschiebungen und Rückführungen fehlgeschlagen. Also, selbst diese, die beschlossen sind, werden einfach nicht durchgeführt. Uns wird nur ab und zu ein Flieger präsentiert, der dann abhebt und sagt, das ist der Flieger nach Afghanistan.
2: Ja, und da sitzen dann natürlich dann 1-2 Fälle drin, die sie öffentlichkeitswirksam verbreiten von Menschen, Menschen, die seit 20 Jahren
1: zurück.
2: Nee, die seit 20 Jahren in Deutschland arbeiten. Entweder ist es dann ein Serienvergewaltiger, dass sie mal einen nehmen und abschieben, oder sie schleppen irgendein Kind aus der Schule, was bestens integriert ist, was Deutsch spricht und erklären dann, wie grausam Abschiebungen sind. Und ich bin ja, das passt vielen auch nicht, auch ein harter Gegner von Abschiebungen, weil sie schlicht nicht funktionieren. Bekanntlich habe ich als Abschiebearzt der Berliner Polizei reichlich diese Abschiebeflüge begleitet und ich kann euch sagen, sie sind Augenwischerei, völliger Blödsinn. Da werden dann irgendwelche Menschen aus Afghanistan, Eritrea oder sonst wo von Berlin nach Athen geflogen oder von Leipzig nach Athen, weil das Griechenland das Land war, in das sie zuerst reinkam. In Athen stehen dann freundliche griechische Polizisten, die diese Menschen entgegennehmen, ihnen auf die Schulter schlagen und sie auf den Parkplatz laufen lassen. Von dort aus sind sie wieder frei, weil die sind dann abgeschoben in das Land, wo sie hin sollen. Und zufällig steht dann direkt auf dem Parkplatz des Athener Flughafens ein Bus mit dem Zielort Berlin, was für günstige 350 Euro oder sowas die Menschen dann gleich wieder weiter zurückbringt. Das ist also ein vollkommen absurdes Augenwischen, die Menschen mit irgendwelchen Zwangsfliegern irgendwo von A nach B zu schieben, selbst wenn sie da ankommen. Ist was anderes, wenn man sie tatsächlich bis nach Afghanistan fliegt, da ist es dann etwas teurer. Aber Abschiebungen und diese Zwangsmaßnahmen sind aus meiner Sicht auch vollkommener Blödsinn und unnötig. Es reicht, dass die angeblich nicht funktionierenden Pull-Faktoren einfach mal alle ausgesetzt werden und diesen Menschen schlichtweg nicht mehr bezahlt wird.
1: Ja, aber Remigration ist doch auch Abschiebung.
2: Nee, Remigration ist vor allem Unterlassen der Pull-Faktoren, Abdrehen des Geldhahnes. Das sagt, glaube ich, auch, Martin Sellner als der große Remigrationspräger. Die Abschiebung erübrigt sich, wenn die Pull-Faktoren wegfallen. Das ist meine persönliche Meinung. Aber
0: ich würde sogar einen Schritt weitergehen. Man spart sich ja durch diese ganzen Migrationskosten, das sind ja mehr riesige Milliardenbeträge, dann kann man ja die auch denen kann man ja Anreize geben. Und sag mal jedem Scheinasylanten hier, der ohnehin hier keinen Job hat, er muss sowieso gehen, aber wenn er schnell geht, so ein bisschen Sondervergünstigung, ja, dann bekommt er ein paar tausend Euro Starthilfe für zu Hause und dann werden viele das Land verlassen.
2: Ja. Das ist eine Trump-Idee. Das denke ich schon. Der Magnet zitiert den Trump und da sehen wir wieder, wie die alten Nazis zusammenhalten. Trump hat es ja sogar so gemacht mit der App, schieben sie sich selbst ab. Du konntest also mit einer speziellen App von den Amerikanern dich selber abschieben und dann damit gleich dein Geld buchen. Das ist schon der Hammer, ja. Mal gucken, ob es so kommt. Derweil berichtet, wie gesagt, die Bild-Zeitung über Wolfgang Büscher, 66, Sprecher des Berliner Hilfswerks Die Arche. Der schlage laut Bild Alarm. Nach 25 Jahren Jugendarbeit sagt Büscher, wir steuern auf eine Katastrophe zu, die bald nicht mehr zu handeln ist. Migration kann funktionieren, aber nur mit klaren Regeln, Sprache und Integration. Das ist nicht mehr der Fall. Wir verlieren langsam die Kontrolle über die Entwicklung. Entschuldigung, das sagt Herr Büscher. Die Arche betreut in Berlin rund 1000 Kinder und Jugendliche, schreibt die Bild. Bundesweit erreicht die christliche Hilfsorganisation in 40 Einrichtungen 11.500 junge Menschen. Der Migrantenanteil beträgt 80%.
1: Ja, also ich meine, Büscher warnt seit Jahren immer wieder, regelmäßig wie ein Uhrwerk und niemand hört ihm zu, nichts passiert. Und das Einzige, was sich geändert hat, dass jetzt auch Büscher irgendwie ins Visier gerät. Ja, da schreibt die Bild ja auch, mittlerweile wird der Arche-Sprecher regelmäßig in sozialen Netzwerken bedroht. Büscher muss weg, wann ist er endlich tot? Andere forderten, er solle geschächtet werden. Wir sind vorsichtig geworden, so Büscher. Also, und ich meine, wenn er sagt, die Kontrolle langsam verlieren, das weiß der natürlich auch. Ne, das sagt er jetzt mal so. Die ist natürlich längst verloren. Also die radikalen Islamisten oder die Clans, das sieht man jeden Tag, haben null Respekt vor Deutschland, seinen Werten oder vor der Polizei. Ja, die verachten uns, weil wir schwach sind. Mhm. Und so wachsen ja auch die Kinder auf. Und das sind die Kinder, die Büscher dort sieht. Ne, das sagt er ja auch. Die sind nicht mehr demokratisierbar, sagt er.
2: Ja. Gut, demokratisierbar möchte ich auch nicht mehr sein, nicht in dem Sinne, was die meinen, aber das ist natürlich die spiegelbildliche Betrachtung des Ganzen. Und ganz am Ende, all der, sagen wir, weniger guten Nachrichten, da kommen dann die Wirtschaftsnachrichten. Wer sich für Details und Hintergründe interessiert, ist wie immer sehr herzlich eingeladen, sich auch am Freitag das nackte Geld anzuhören, wo Banker Hermann es im Großen erklärt, auch für wirtschaftsferne Köpfe wie mich. Im Kleinen oder beziehungsweise kurz betrachtet, da sind es solche Schlagzeilen und Meldungen wie diese der Welt, die es zusammenfassen. Die Welt berichtet, Praxen, Kneipen und Betriebe 2025 mussten so viele Unternehmen schließen wie seit 20 Jahren nicht mehr. Gleichwohl, schreibt die Welt, gehen nur rund 13% der erfassten Schließungen auf Insolvenzen zurück. Insbesondere kleine Firmen sterben abseits der öffentlichen Wahrnehmung, weil sie keine Mitarbeiter mehr finden oder weil es keinen Nachfolger gibt. Und Stefan, ähnlich sieht es ja auch in Österreich aus. Da hatte, glaube ich, letztes Jahr die Republik die stärkste oder die höchste Anzahl an Insolvenzen eigentlich seit Gründung der aktuellen Republik. Und dieses Sterben eben durch fehlende Übernahmen und durch Nachfolger. In Deutschland wissen wir, da sind es ja rund auch 10% der Bevölkerung, die Auswanderungsabsichten klar haben und angeben, das in den 8 Jahren umzusetzen. In Österreich dürfte es ja relativ ähnlich laufen. Ein bisschen verwoben sind ja deutsche und österreichische Wirtschaft auch, dank gegenseitiger Abhängigkeit. Wie schaut es da aus?
0: Ja, ich denke mal, ganz generell ist es so, dass wir hier in einem Land leben, in Deutschland oder Österreich, das ist vollkommen egal, weil es ähnelt sich sehr, wie du sagst, das immer mehr zu einem lebensfeindlichen Lebensraum gemacht wird von der korrupten Politelite. Sie tun alles für Unternehmer, dass es sich einfach nicht lohnt, selbstständig zu werden, ein Unternehmen zu gründen, dass man schon ein bisschen masochistisch veranlagt sein muss, wenn man sich die ganzen Behörden, Schikanen, Auflagen von der EU bis zur Gemeinde ansieht, womit man konfrontiert ist. Dann die wirtschaftliche Inkompetenz der herrschenden Kaste. Man kann ja nicht mehr planen, wie geht die Inflation weiter, wie wird es mit den Energiepreisen, ein Mangel an Facharbeitern tatsächlich, weil die es in den letzten 20 Jahren ins Land geholt haben, die ganzen Fachkräfte, sind bestenfalls Macheten- und Messerfachkräfte. Und es ist einfach insgesamt für Unternehmen ganz dramatisch und deswegen werden diese Zahlen auch nicht besser werden. Und das Bewusstsein bei der Politik oder auch bei den Medien, die ja letzten Endes so etwas anstoßen könnten, die ist einfach nicht da. Ich habe diese Meldung heute bei der Bild gelesen. Zuerst war der Titel 188.000 Firmen verschwunden. Industrie drängt Merz zu Reformen. Die sind nicht verschwunden, die wurden umgebracht, ja, oder sie wurden vergrault, wenn sie keine Nachfolger finden. Und das ist eine dramatische Situation, die nur besser wird, wenn sich die Gesamtrahmenbedingungen verändern, wenn die Bürokratie abgebaut wird, wenn diese Länder wieder zu einem entsprechenden Nationalstolz zurückkommen. Und wenn man das Gefühl hat, man möchte gern Leistungsträger sein, ohne bestraft zu werden, weil man vielleicht etwas verdienen könnte in diesen Staaten. Da muss es wirklich eine radikale eine Wende geben. Die etablierten Parteien, da bin ich völlig überzeugt, sie haben hätten das längst beweisen können, sind unfähig dazu.
2: Sagt ein Unternehmer aus Österreich und ich kann mich dem nur anschließen. Ich war mal Unternehmer in Deutschland und könnte euch jetzt eine Geschichte erzählen, welche besagte Veranstaltung dort auf Mallorca, die ja in Spanien stattfindet damit, nicht? Wir erinnern uns, dass die Insel dazu gehört, ist ja spanisch mehrwertsteuerpflichtig. Und jetzt stellt euch vor, welchen Spaß es verursacht, wenn du als deutscher Exilant in Spanien eine Mehrwertsteuerregistrierung brauchst mit einer amerikanischen Firma. Ich spiele jetzt seit vielen Tagen mit vielen Repräsentanten überall auf der Welt, Notaren, apostillierenden Instanzen und allen möglichen Agenten, die dafür zur Verfügung stehen. Das Spiel Anmeldung einer NI und einer NIF, die spanisch Inhaftierten wissen, was das ist, und um in Spanien Mehrwertsteuer abzudrücken. Es genügt nicht zu sagen, liebe Spanier, hier wäre Mehrwertsteuer, die ich nur ein einziges Mal zahlen muss, weil ich ansonsten hier nicht tätig bin. Nein, nein, nein, nein, nein, nein, nein. Nein. Es braucht eine persönliche Registrierung für einen Direktor dieser Firma, eine ganz persönliche mit einer Privatadresse und auch Anwesenheit an sich, die man nur schwer ersetzen kann. Dann eine zusätzliche Registrierung der Firmenentität, jeweils mit apostillierten Urkunden. Das ist ein absoluter Wahnsinn. In den USA ist das original ein Klick in einem Selbstverwaltungsportal deines zuständigen Secretary of States, dann bekommst du das alles. Auf europäischer Seite ist es ein Spießrutenlauf, wo wirklich um jeden Preis verhindert werden soll, dass Investitionen in diesem Land stattfinden. Ist schon irre. Wahnsinn. Ja, sie machen es trotzdem. Das Ganze hat auch Konsequenzen und damit sind wir tatsächlich bei der letzten und wichtigsten Wirtschaftsmeldung dieser Tage, denn sie ist, und das geht auch an alle nicht volkswirtschaftlich Interessierten, die entscheidende für die Zukunft der Volkswirtschaften der westlichen Welt. Da vermeldet unter anderem der Deutschlandfunk, die US-Staatsverschuldung beträgt jetzt gigantische 40 Billionen US-Dollar. Damit stieg sie stärker an, als von Regierungsexperten bislang prognostiziert. Folge ist unter anderem, dass die Zinsen, die Zinsverpflichtung für die Staaten überproportional steigen. Sowohl die USA als auch Deutschland und der größte Teil der westlichen Welt zahlt mittlerweile massiv mehr Zinsen für seine zunehmende Staatsverschuldung, was dazu führte, dass die letzten angebotenen Staatsanleihen sowohl von Deutschland als auch von den USA nicht vollständig aufgekauft wurden, so wie das sonst üblich ist, und tatsächlich sowohl Herr Klingbeil als auch der amerikanische Finanzminister Probleme hatten, ihre Staatspapiere am Finanzmarkt zu platzieren. Das klingt furchtbar langweilig, ist aber der entscheidende Hebel der Staatsfinanzierung, weil nicht die Steuern, sondern tatsächlich diese Staatsschulden das sind, womit die Staaten ihr Geld bekommen, ihren immer unersättlichen Finanzbedarf decken, und die steigen spürbar. Auch Apollo News berichtet darüber, deren Wirtschaftsexperte richtet darüber, dass das letztlich der entscheidende Hebel sein wird, der die Zukunft der Stabilität auch der Eurozone bestimmt, und da sieht es alles andere als gut aus. Tja, mal gucken.
1: schön zum Rausgehen jetzt, ne? So mit, da kann man den Leuten so ein gutes Gefühl mit auf dem Weg geben.
2: Ja, ist immer ein bisschen schwierig angesichts der Nachrichtenlage, das stimmt schon.
0: Bei uns ist ja alles besser, kann man jetzt am Schluss noch sagen. Nein, Scherz beiseite, noch eine kleine
1: Mini-Zahl.
0: Ich habe
1: die Berge, den See.
0: Ich habe mir nebenbei jetzt, wie Paul das vorgelesen hat, mit den Staatsschulden in den USA, mal die deutsche Schuldenuhr aufgemacht.
1: Jetzt wird's lustig.
0: Wir stehen gerade aktuell bei 2,8 Billionen Staatsschulden. Das bedeutet Neuverschuldung pro Sekunde 7.000 Euro. Also jede Sekunde, was wir hier sprechen, 7.000 Euro mehr Schulden, allein über den Zinsendienst, denn Zinsen pro Sekunde fallen an 1.601 Euro. Also das ist schon ganz lohnend und die kommen dann nie wieder raus, die Staaten. Die Geldfrage ist die entscheidende. Würde jetzt zu weit führen natürlich, das hier am Ende noch aufzureißen. Interessierte Zuhörer deiner Podcasts wissen ja Bescheid, aber das ist schon, das wird immer brutaler.
2: Das ist so.
1: Und was macht man in solchen Fragen? Krieg.
2: Ja klar. Genau.
0: Inflation und Krieg. So entwerten sie es immer wieder.
2: Das ist die alte Antwort. Wer es genau wissen will, wird von Hermann, dem Banker, im nackten Geld wirklich detailliert instruiert, weil der Experte schaut nach Japan. Ja, das ist die Kreditkarte der westlichen Welt gewesen. Und auch in Japan passiert genau das, was wir in der westlichen Welt sehen, die ja, auch wenn sie geografisch Japan nicht inkludiert, vom Wirtschaftssystem her ja dazugehört, weil da das billige Geld herkam, auch dort steigen die Zinsen. Schaut es euch an, hört es euch an oder auch nicht. Jedenfalls war es das für diese Woche hier bei uns in der Runde und ich kann euch nur zurufen, was ich schon so oft sagen musste. Unsere Freiheit, die bleibt so verloren wie unsere Sicherheit und unser Wohlstand und sie alle werden nicht von selbst zurückkehren, denn keine Partei und kein Erlöser werden uns von den Verbrechern der herrschenden Parteien Korruption befreien. Es bleibt allein an uns. Massenmörder wie Karl Lauterbach oder Jens Spahn, Terroristen wie Nancy Faeser oder Landesverräter wie Fritz BlackRock und Angela Merkel endlich den Strafen zuzuführen, nach denen ihre Taten schreien. Einzig wir selbst können Deutschland nicht zu dem machen, was es auf dem Papier lange sein möchte. Ein Land der Freiheit, der Demokratie,

0: Ich bin ein herzlichen Dank und euch allen ein wunderbares Wochenende.
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2: Liebe Zuschauer, sehr geehrte Damen und Herren, ganz herzlich willkommen zu einem neuen Video-Interview hier auf Politik Spezial. Ich freue mich sehr, dass Sie wieder eingeschaltet haben und begrüße Sie ganz herzlich, aber auch Daniel Matissek. Hallo Daniel, ich begrüße dich.
3: Hallo Helmut, danke für die Einladung.
2: Ja, in Sachsen-Anhalt wird jetzt innerhalb der CDU diskutiert, hinter vorgehaltener Hand, ob man nicht nach der Wahl AfD-Abgeordnete abwerben könne. Also genau das zu machen, was die SPD in Brandenburg gemacht hat nach der Wahl. Da wurden nämlich BSW-Abgeordnete abgeworben. Dann wurde die BSW aus der Koalition geschmissen und nun regiert man zusammen mit der CDU. Hältst du das für möglich? Im Moment sieht es ja so aus, nach den Wahlumfragen hat die AfD 41 Sitze, würde 41 Sitze bekommen. Ja, 42 sind nötig für die Regierung, für die Mehrheit im Landtag. Ja, was glaubst du? Wird das so kommen?
3: Also ich halte das grundsätzlich allein schon, dass diese Ideen aufkommen, für einen Verzweiflungsakt, was für mich alles so Stimmung letzte Tage Führerbunker in der CDU irgendwie beweist. Es ist ja bemerkenswert, dass dieser Vorstoß kam nach dem Fall Bernd Prange, also nach der wirklich bahnbrechenden und für das politische Establishment natürlich erschütternden Ankündigung eines CDU-Bürgermeisters für die AfD nicht nur zu spenden, sondern auch Ulrich Siegmund in Sachsen-Anhalt zu unterstützen und das ist noch viel entscheidender, gleichzeitig zum Sturz von Friedrich Merz aufzurufen. Die Reaktion darauf ist nicht etwa, dass die CDU hier versucht, was natürlich im Endkampf des Wahlkampfs auch schwierig wäre, muss man ganz klar sagen, in der Endphase, aber dass die CDU hier versucht, gewissermaßen ihre Reihen zu schließen oder zumindest ankündigt, ein Sven Schulze hätte dazu jetzt noch 2 Wochen Zeit, hier vielleicht etwas mehr demokratische Gepflogenheiten anzumahnen und auch zu sagen, man wird sich mit der Kritik der eigenen Basis mehr beschäftigen, um da vielleicht noch Boden gut zu machen. Nein, sondern man geht jetzt auf wirklich bolschewistische Machterhaltungstricks, indem man gewählte Abgeordnete praktisch, oder man hofft darauf, dass gewählte Abgeordnete ihr vom Wähler ausgestattetes Mandat verraten, um selbst in der Macht bleiben zu können. Also allein schon dieser Gedankengang zeigt ja, dass hier Demokratie zur Demokratur geworden ist, dass hier also offensichtlich das ganze Konzept des Grundgesetzes, wie politische Willensbildung in Entscheidung umgesetzt wird, dass eben Abgeordnete, die ja laut Verfassung nur dem Gewissen verpflichtet sein sollen, dass die praktisch hier nachträglich gekauft oder umgedreht werden können. Was muss in einer Partei vorgehen und wie verzweifelt muss man sein, um überhaupt auf so eine Idee zu kommen?
2: Ja, okay. Allerdings gibt es auch die Vermutung, dass der Verfassungsschutz einige Leute in die Partei eingeschleust hat, die sich so schön im Hintergrund halten, so mitlaufen, um genau für diesen Fall dann zu wechseln. Also, dass es so Maulwürfe sind, die da eingeschleust wurden.
3: Das wäre das Modell des 72er Misstrauensantrags Willy Brandt, Rainer Barzel. Das damals ja nicht geklappt hat, mit dem Unterschied, dass normalerweise Geheimdienste und selbst die völlig unfähigen deutschen Geheimdienste, die ja politisch dauermissbrauchten, zweckentfremdet sind und im Vergleich zu internationalen Diensten, daher ja übrigens auch dieses anmaßende Geheimdienstgesetz von Dobrindt, mit dem er versucht, da Boden gut zu machen, die ja im Vergleich zu internationalen Diensten eigentlich ein völlig infantiles stiefmütterliches Dasein pflegen. Selbst die deutschen Dienste wären wohl nicht so blöd, so ein Unterfangen vorher mehr oder weniger schon offen anzukündigen. Also das widerspricht hier, also das, natürlich werden diese Bestrebungen laufen, aber das würde man wohl nicht offen vorher schon so ankündigen. Ich denke eher, dass hier Sven Schulze auch darauf abzielt, dass er vielleicht den einen oder anderen damit vielleicht, ja, ohne ihn direkt ansprechen zu müssen, zum Nachdenken bringt und vielleicht auf solche Gedanken führt. Und dann kann der Betreffende, der zu sowas bereit wäre, intern gern vielleicht auch schon mal antichambrieren und anklopfen, was denn dann für ihn drin wäre, wenn er dann einer dieser Umfaller wäre, also praktisch so ein vergiftetes Angebot oder nicht ein vergiftetes, ein ganz offenes Angebot an die Gegenseite zu sagen, hier, wenn ihr interessiert seid, wir sind für euch da, wir haben ein offenes Ohr für solche Ideen. Das ist wohl eher der Hintergrund und natürlich eine absolute Verzweiflungstat. Ich sage ja, es ist wirklich wie kurz vorm Untergang 45 in Berlin bei der CDU offensichtlich. Also man greift hier nach wirklich jedem rettenden Strohhalm und hat also jeden moralischen und politischen Grundcharakter hier schon verraten, ja.
2: Der Witz daran ist ja, dass was sollen die Leute sagen, wenn die CDU auf einmal Nazis aufnimmt?
3: Ja, sie wollen ja nicht, sie rechnen ja hier vor allem mal, denke ich mal, mit taktischen Abstimmungen bei entscheidenden Punkten. Also diese Tricks sind natürlich nicht neu bei etlichen Ministerpräsidentenwahlen. Wir erinnern uns zurück an Heide Simonis in Schleswig-Holstein, die es dann in 3 Anläufen nicht geschafft hat, oder auch an den Fall von Ramelow 2020 mit Thomas Kemmerich, wo natürlich Überläufer oder zumindest Verweigerer eine ganz entscheidende Rolle spielen können, ein Zünglein an der Waage spielen können. Auch übrigens bei Friedrich Merz-Wahl, der ja der Kanzler der zweiten Wahl ist, gibt es immer wieder mal solche unkalkulierbaren Abweichler, gerade bei geheimen Wahlen. Aber hier soll ja nicht eben bei einer Einzelfallentscheidung im Landtag, sondern hier soll ja ganz generell wohl darauf spekuliert werden, dass praktisch politische Sabotage auf diesem Weg eine an der Wahlurne errungene Mehrheit der AfD dann zunichte macht. Das ist das, was die CDU sich da praktisch herbeifantasiert. Und wenn diese Herrschaften, die solche Gedanken haben, die solche Ideen schmieden, wenn die die Möglichkeit hätten, wenn es verfassungsrechtliche Möglichkeiten gäbe, einen Landtag, in dem AfD-Abgeordnete vielleicht mit 42 oder 43 Sitzen sogar vertreten sind, also eine klare absolute Mehrheit hätten, oder 46, 47 Sitzen, wenn die Möglichkeit hätten, diesen Landtag putschartig aufzulösen und am besten ohne Landtag zu regieren, Sven Schulz hat ja schon gesagt, er bleibt auch gerne dauerhaft als geschäftsführender Ministerpräsident, sprich ohne Wahl des Landtags im Amt, dann würden sie das auch tun. Also die Gewaltenteilung spielt für diese Herrschaften überhaupt keine Rolle mehr, genauso wenig, wie sie noch irgendeinen Respekt haben vor dem Souverän an der Wahlurne, nämlich dem Wähler.
2: Für wie wahrscheinlich hältst du es eigentlich, dass im Falle eines Sieges der AfD bei einer Bundestagswahl, also bei den nächsten Bundestagswahlen, vorher ein Spannungsfall ausgerufen werden würde, was natürlich im Vergleich zu Corona ein absolutes Horrorszenario für die Menschen wäre. Und da müsste man wirklich jedem raten, so schnell wie möglich das Land zu verlassen, weil im Falle eines Spannungsfalls sind die Wahlen ausgesetzt. Es können Maßnahmen ergriffen werden. Da werden mit Sicherheit, wirst du dann auch in Gefahr sein, dass sie bei dir klingeln und dich irgendwo in was weiß ich für einen Gulag bringen. Also ist das für denkbar?
3: Also im Moment noch nicht, ehrlich gesagt. Also das, man muss wissen, solche Entscheidungen würden zwangsläufig natürlich den Rubikon dann überschreiten. Und dann wäre die innenpolitische Stabilität natürlich auch fürs Ausland sichtbar hinfällig. Dann wäre Deutschland praktisch direkt vorm Schwur, ob es jetzt wirklich zu einer offenen Diktatur übergeht, weil was anderes wäre das ja nicht. Und das würde auch einbeziehen natürlich, es wäre ja eine faktische Entmachtung des Wählerwillens, putschartige Verhältnisse, ähnlich wie sie jetzt auch der Sven Hüber von der Bundespolizeigewerkschaft, wir hatten das Thema in der letzten Sendung, für den Fall eines inneren Notstands, der auszurufen sei, mit polizeistaatlichen Maßnahmen gegen eine Landesregierung vorzugehen. Das wäre ja dann praktisch sozusagen das Mittel der Wahl, mit dem man dann den Zweck, das angeblich durch den Zweck geheiligt wird. Wenn man diesen Schritt geht, dann gibt es eigentlich kein Zurück mehr. Dann ist das praktisch die Inkaufnahme eines offenen Bürgerkriegs. Weil das würden sich natürlich die Menschen gerade in Sachsen-Anhalt, die ja dann mehrheitlich AfD gewählt hätten, oder auch bei einer, du hast nach einer Bundestagswahl gefragt, das würde ja dann ein Drittel der Wähler, oder wie viel es dann wäre am Ende, faktisch entmachten. Und das würde auf jeden Fall zu inneren Unruhen führen. Und ich glaube auch nicht, dass man dann noch schweigen könnte. Ich denke, das hätte weitreichende Konsequenzen bis hin zum Verhalten einer NATO-Partner, also der USA, ob die USA da einfach so zusehen würden, wenn Deutschland wieder in eine offene, repressive oder autoritäre Diktatur zurückfällt. Und das wäre es ja dann. Das wäre praktisch DDR 2.0. Es geht ja auf schleichendem Wege bereits in diese Richtung, aber eben nach der Salamitaktik oder nach der Frosch im Kochtopf-Taktik und nicht nach ruckartigen Maßnahmen. Also würde man wirklich morgen hingehen und zum Beispiel sagen, wir haben jetzt einen Spannungsfall, die Bundesregierung entmachtet beispielsweise eine AfD-Regierung mit Bundeszwang, was es ja vom Grundgesetz her theoretisch gibt, die Möglichkeit, die auch in der Weimarer Zeit, dort war das Vorbild der die Reichsexekutive des Bundespräsidenten, der konnte praktisch eine Landesregierung absetzen und dann einen Kommissar einsetzen, sowas Ähnliches. Gab es in der Bundesrepublik noch nie, aber wenn sowas gemacht würde, dann wäre das ja praktisch ein Putsch von oben. Und da ja kein wirklicher militärischer Spannungsfall vorliegt, außer in den Wahnvorstellungen von Kiesewetter und Strack-Zimmermann und Co., wäre das wohl jedermann offensichtlich, dass es sich hier um Staatsstreich handelt. Und dann kommt es tatsächlich dann zum Ernstfall. Dann wird sich zeigen, ob praktisch dann der Konflikt auf der Straße ausgetragen wird oder ob dann die Deutschen erneut sozusagen in die Grabesruhe einer Diktatur sich sozusagen ins Privatleben zurückziehen würden und völlig unpolitisch werden würden, was ich nicht glaube. Also vor allem nicht im Osten. Da würde ich auf die Westdeutschen nicht bauen, aber auf die Ostdeutschen auf jeden Fall, dass die sich das nicht gefallen lassen würden.
2: Liebe Zuschauer, und jetzt eine kleine Werbepause für Professor Dr. Max Otte und seinen Spezialreport Investieren in Liechtenstein. 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So, und jetzt geht's weiter und vielen Dank für Ihre Aufmerksamkeit.
4: Soweit ich mich erinnere, hat Agnes Strack-Zimmermann, du hast sie gerade schon erwähnt, genau das angesprochen, dass man das machen könne. Ich weiß nicht, ob du das gerade erinnerst.
3: Ja, alleine schon, dass solche Gedanken überhaupt offen gedacht werden, zeigt ja, mit was für einer Kaltschnäuzigkeit und welchem Zynismus hier die sogenannten unsere Demokratie-Vertreter hier mittlerweile agieren. Ich meine, das ist alles maßlos. Alles ist maßlos, was wir hier erleben. Es ist maßlos, die AfD mit der NSDAP gleichzusetzen. Es ist maßlos, einen Konflikt, einen Krieg mit Russland, der gar nicht unserer ist, den die Ukraine führt, 1700 Kilometer südöstlich von uns, mit uns gleichzusetzen und alles zu versuchen, diesen Konflikt auf zwischenstaatliche Spannungen zwischen Deutschland und Russland oder der EU und Russland zu übertragen. Es ist völlig wahnsinnig und maßlos, Kandidaten von der Wahl auszuschließen, eben das passive Wahlrecht als Grundrecht zu verweigern. Was hier passiert, das sind jetzt schon alles Dammbrüche, die man nie für Möglichkeiten hätte. Aber sie funktionieren eben deshalb im Moment noch, weil sie eben punktuell eingebettet in ein Meinungsklima, das natürlich von staats- und regierungsführigen Medien ganz klar beflügelt wird, durch nicht etwa Zwang, sondern Überzeugungstäterjournalisten. Deswegen funktioniert es in bestimmtem Maße, aber die Unruhe geht eben, oder die Ungeduld wird immer deutlicher. Und das Beispiel Prange, wie gesagt, aus Stendal in Sachsen-Anhalt, dieses Bürgermeisters, der jetzt sich offen bekannt hat zur AfD und wahrscheinlich dafür auch aus der CDU ausgeschlossen wird, wobei das für die CDU eine heikle Kiste ist, weil was immer sie tut, ist am Ende zu ihrem Nachteil. Wenn sie ihn ausschließt, dann könnte es zu einer Palastrevolution werden. Wenn sie nichts tut, kriegt sie Probleme mit dem Koalitionspartner. Aber allein schon, wie gesagt, dass es eben solche, bis auf solche wenigen, aber doch schon signifikanten Fälle von zivilem Ungehorsam in den eigenen Reihen eben bisher überhaupt möglich war, diese ganzen Maßlosigkeiten durchzuziehen und es überhaupt schon so weit kommen zu lassen, was ja früher völlig undenkbar gewesen wäre. Das zeigt schon, wie da die Nerven blank liegen und es zeigt auch, dass da wirklich die Entschlossenheit, noch weiterzugehen, wahrscheinlich größer ist, als wir befürchten müssen. Und tatsächlich, also ich will es nicht ausschließen, aber was du jetzt gefragt hast, dass es tatsächlich zu solchen Maßnahmen kommt, aber ich kann mir es eigentlich nicht vorstellen, weil damit spüren du wirklich die ganze bundesdeutsche Nachkriegsordnung, die ganze Gesellschaft sozusagen auf der Kippe. Und das könnte dann tatsächlich auch zum Zusammenbruch dieses Systems führen. Ob das jetzt wünschenswert ist, auf diesem Weg einen politischen Wechsel zu erzielen in Deutschland, möchte ich jetzt mal ganz stark bezweifeln.
4: Der Fall Bernd Prange. Er ist ja Bürgermeister in der Gemeinde Altmärkische Höhe in Sachsen-Anhalt. Ist interessant, denn eigentlich normalerweise würde man sagen, ja gut, die CDU passt mir nicht mehr, ich wechsle zur AfD. Das will er aber nicht. Er will die alte CDU zurück aus den 80er, 90er Jahren und auch Anfang der 2000er Jahre. Er will die CDU von innen reformieren. Was glaubst du, wie viele Leute gibt es an der Basis? Ich bin so verblüfft, wenn ich noch an die Bilder denke, an die jubelnden CDU-Mitglieder, die Friedrich Merz zugejubelt haben, als er rief, links ist vorbei. Da muss es doch eine Menge CDU-Mitglieder geben, die stinksauer sind. Siehst du das auch so oder denkst du, die passen sich einfach an?
3: Ja gut, die CDU ist ohne solche Gestalten wie Bernd Pranger offensichtlich tatsächlich eine Masochistengemeinschaft, eine in Duldungsstarre und völliger Untätigkeit erstarrte Passivitätsgemeinschaft, die offensichtlich gegen jeden Rat, gegen jeden politischen Rat von außen, wahrscheinlich auch gegen die jeden Tag erfahrene Kritik im Alltag und gegen die eigenen Überzeugungen alles hingenommen hat, was Friedrich Merz ihr aufgezwungen hat. Also diese permanenten Lügen in der laufenden Regierung, aber auch schon dieser Hochverrat, muss man das nennen, zwischen dem, was im Wahlkampf versprochen wurde und was später getan wurde, hat ja bisher nicht dazu geführt, dass eben solche Protestmaßnahmen dann tatsächlich durchgeschlagen sind oder geschweige denn eine Eigendynamik erwischt hätten, die jetzt die Regierung die Parteiführung da zum Umdenken gezwungen hätte. Da ist jetzt insofern der Fall Pranger tatsächlich ein Präzedenzfall, ein Novum, und man muss abwarten, wie sich das jetzt, ob das zu Solidarisierungs- und Nachahmungseffekten führt. Das ist das Entscheidende. Also die letzten 3 Tage, seit es bekannt wurde, ist da jetzt in der Richtung noch nichts passiert, nichts Großes. Ich vermute, dass man auch in der CDU verzweifelt versuchen wird, die Reihen zu schließen und mit Druck und Zuckerbrot und Peitsche zu verhindern, dass daraus ein Flächenbrand wird. Aber ich bin mir ganz sicher, und das weiß ich auch aus meinen persönlichen Begegnungen und Dialogen mit etlichen CDUlern, das, was Prange hier in seinem offenen Brief, in seinem Brandbrief geschrieben hat, ist eigentlich das, was dort schon seit über einem Jahr von allen so geäußert wird. Natürlich nicht öffentlich, natürlich nur mit geballter Faust in der Tasche und hinter vorgehaltener Hand, aber es ist tatsächlich das, was jeder der CDUler kennt und sie spricht. Es gibt natürlich auch dort Überzeugungstäter, aber die also wirklich völlig von Friedrich Merz noch überzeugt sind. Das sind meistens dann so die Pfründner, ne, die halt irgendwelche Ämter innehaben und die angewiesen sind auf die auf den Zuspruch der Parteiführung von oben, um ihre Posten zu behalten. Aber wer so im unteren Glied in der 2. und 3. Garnitur immer noch Parteimitglied ist und das Ganze mit wachsendem Entsetzen verfolgt, der denkt eigentlich genauso wie Bernd Pranger. Und entscheidend wird jetzt halt sein, ob viele seinem Beispiel folgen oder nicht. Und wenn sie das tun, dann, ich vermute, wenn dann erst nach der Wahl in Sachsen-Anhalt, dann kann das auch ganz schnell gehen. Dann kann es tatsächlich passieren, dass in der CDU dann plötzlich die Erkenntnis reift, wir müssen jetzt, und zwar nicht in 2 Wochen, in 2 Monaten und in einem Jahr, sondern jetzt sofort diesen Kurs, diesen fatalen sklavischen Kurs, diese babylonische Gefangenschaft mit dem Linksblock beenden und müssen uns komplett neu aufstellen, einschließlich einer Hinwendung für mögliche Kooperation mit der AfD, die ja sowieso auf kommunaler Ebene, das hat ja Bernd Pranger auch nochmal betont, die ja sowieso überall in Deutschland auf kommunaler Ebene und zum Teil sogar schon auf Landesebene informell unter dem Radar der Öffentlichkeit natürlich längst laufen, was auch gar nicht anders gehen kann. Du kannst nicht 1/3 der Bevölkerung faktisch von der politischen Arbeit ausschließen. In den Medien und in der Außendarstellung wird es zwar so dargestellt, sie werden ja in den entscheidenden großen Weichenstellungen tatsächlich auch ausgeblendet, ausgesperrt, aber nicht eben im politischen Alltag. Da gibt es so viele Beschlüsse, ob das jetzt irgendwie eine Abwassersatzung ist oder ob das, was weiß ich, eine neue Forstordnung ist oder ob es die Zustimmung zu irgendwelchen Stadtfesten ist oder Förderung von Sportmaßnahmen. Da finden ja schon faktische Zusammenarbeiten statt. Und das Ganze letztlich auch auf alle politischen Ebenen auszuweiten und zu sagen, wir tun mal endlich wieder das, was im Grundgesetz vorgesehen ist, nämlich Sachpolitik nach Inhalten und nach inhaltlichen Übereinstimmungen. Wir suchen nach Schnittmengen mit egal wem. Das kann dann von mir aus auch Linke sein, das können dann auch BSW sein, das kann auch AfD sein. Wenn bei einzelnen Gesetzesvorlagen eben eine inhaltliche Übereinstimmung da ist, dann wird von allen Seiten, die dafür zustimmen wollen, wird natürlich die Abstimmung öffentlich gestellt und auch akzeptiert. Wenn das mal folgt, dann ist dieser Spuk Brandmauer vorbei. Natürlich wissen die ganz genau, die dagegen Sturm laufen werden, ist eben der gesamte linke NGO-Komplex, sind die ganzen linken Medien und ist, wie gesagt, die SPD und der ganze Parteienblock Grüne Linke, die das natürlich versuchen, indem sie die CDU eben da am Nasenring durch die Manege ziehen, mit allen Mitteln zu verhindern. Aber diese Auseinandersetzung muss die Union früher oder später führen. Und sie wissen, und das werden sie nach der Wahl kapiert haben, sie wissen, mit jedem Tag oder mit jeder Woche, die sie das verzögern, geht die Partei in den Umfragen weiter runter, bis hin Richtung Bedeutungslosigkeit, bis hin dort, wo die SPD schon angekommen ist. Deswegen, sie müssen irgendwann sowieso, wenn es zum Schwur kommt, diesen Kurswechsel einleiten. Wenn sie das nicht tun, gehen sie alle unter. Und das vermute, dass der Prangebrief jetzt nochmal der letzte Anlass war. Ob es jetzt wirklich im Wahlkampf tatsächlich schon zu diesem Umdenkenprozess jetzt kommt und zu diesem Aufstand in der Basis, weiß ich nicht. Aber nach der Wahl dann definitiv.
4: Ja. Womit rechnest du? Wird es weiterhin so eng bleiben bis zur Wahl oder rechnest du mit einem Erdrutschsieg? Das ist so mein Gefühl mittlerweile, dass es in Richtung 46-47% gehen könnte.
3: Also ich muss dir mal ehrlich sagen, Herr Müller, ist so ziemlich mittlerweile alles möglich. Ich würde mal behaupten, dass auch auf Bundesebene die tatsächlichen Zustimmungswerte für die AfD wesentlich höher liegen, als es uns erzählt wird. Auch in den Umfragen, also nicht, dass die Umfragen unbedingt manipuliert werden, obwohl es auch dafür gewisse Hinweise gibt, nicht im Sinne davon, dass man erhobene Daten nachträglich frisiert, sondern dass man bei der Auswahl der Befragten eben schon eine entsprechende Voreingenommenheit reinbringt, die dann eben gewünschte Ergebnisse wahrscheinlich erscheinen lassen. Aber ich gehe mal davon aus, dass der tatsächliche Zuspruch viel höher ist, auch bei denen, die sich nicht trauen, den offen zu bekennen. Selbst eine anonyme Umfrage am Telefon eben nicht sagen, ja, ich bin für die AfD, auch wenn sie es in Wirklichkeit sind. Insofern kann es schon sein, dass es da an der Wahl ohne zu einer großen Überraschung kommt. Aber, das muss ich mir wieder dazu sagen, und es ist keine Verschwörungstheorie, gerade weil wir jetzt solche völlig unvorstellbaren Äußerungen hier jetzt auch schon hören, von wegen, wir spekulieren drauf, dass später gewählte Abgeordnete umgedreht werden und für die andere Seite stimmen und so weiter. Also ein Partei, ein Milieu oder ein Parteiblock, der solche Methoden ganz offen noch als letzten Rettungsanker für sich selbst in den Raum stellt und auch noch offen äußert, der ist zu allem entschlossen. Und der hat auch kein Problem damit, das sage ich dir ganz ehrlich, Briefwahlergebnisse zu manipulieren, der hat auch kein Problem damit, bei den Auszählungen zu tricksen. Und ich vermute, dass das eher der Hebel sein wird, mit dem man hier versucht, am Ende die AfD klein zu halten. Wenn sich tatsächlich rausstellen sollte bei den Auszählungen, dass das in eine für das Altparteienkartell fürchterliche Richtung geht, dass die zum Beispiel irgendwie, was weiß ich, in der ersten Prognose dann schon bei, was weiß ich, 55% liegen würden, nur mal als Beispiel jetzt, oder 50% liegen würden und damit ganz unerheblich ist, ob die anderen Parteien es jetzt geschafft haben oder nicht, weil die AfD aus eigener Kraft diese absolute Mehrheit erreicht. Auch ohne Spielereien mit 5%-Hürde und so weiter. Das ist ja genauso ein Skandal, dass man das in Frage gestellt hat. Wenn es sich abzeichnet, dass es tatsächlich so ist, wie du es gerade gesagt hast, und die viel stärkeren Zuspruch hat, als bisher in den Umfragen zu erwarten war, dann werden wir wundersame, kurzfristige Nachkorrekturen erleben. Da bin ich mir ganz sicher. Ähnlich wie man das 2020 in den USA gesehen hat, dann werden mit Sicherheit, und das ist keine Verschwörungstheorie, da würde ich meine Hand für ins Feuer legen, und zwar einfach aus dem Grund, weil zu viel für dieses Milieu auf dem Spiel steht. Dass sie die Bevölkerung belogen haben in der Vergangenheit, hat ihnen bereits die Gewissheit gegeben, dass sie das auch weiterhin tun können. Und das werden sie in dem Fall tun, weil es für sie um alles geht. Und dann werden wir sehen, dass dann am Ende ganz knapp Ulrich Siegmund doch nicht Ministerpräsident werden kann. Also ich bin mir hundertprozentig leider sicher, dass es so kommen wird. Ich würde mich sehr wundern, ich müsste mich sehr täuschen, wenn es tatsächlich zu einer AfD-Regierung kommt. Leider muss ich das so sagen, auch wenn ich es natürlich mir wünschen würde. Ich bin nicht in der AfD und ich bin eigentlich auch überparteilich, aber natürlich wäre es absolut notwendig für dieses Land, dass es diesen Wechsel gibt. Aber ich meine, wenn du mal ehrlich bist, auch du würdest dich wahrscheinlich wundern, wenn es tatsächlich dazu käme.
4: Ja. Habe ich auch schon öfter gesagt. Nur es ist ja auch so mit Wahlfälschung, das geht. Es geht natürlich, kannst du ja Wahl in irgendeiner Form fälschen. Wenn es knapp ist, und wenn es eng ist, dann kann man das hinkriegen. Aber ab einem gewissen Punkt, das haben wir bei der letzten Wahl von Donald Trump gesehen, sind Wahlfälschungen in der Form dann, weil es einfach zu viel wäre. Es ist zu groß.
3: Ja, also in Deutschland, ich gebe dir recht, in Deutschland ist es nicht so einfach. In Amerika war es ja noch viel, da war es ja noch viel manifester. Da gab es ja wirklich Staaten, die dann innerhalb von wenigen Minuten plötzlich wirklich wo das Ergebnis sich dann wirklich radikal von 10% Vorsprung auf 10% Rückstand verdreht hat und so weiter. Da gab es ja wirklich bei den angeblichen Einspeisungen von Briefwahlstimmen plötzlich riesige Überraschungen. Also da waren es tatsächlich solche Swings, das wird wahrscheinlich bei uns nicht passieren, das wird so nicht möglich sein, aber ich glaube, dass man da im Hintergrund, und da auch da muss man leider wieder unsere Verfassungsschmutz- oder Verfassungsschutzämter da nochmal leider in die Verdächtigenliste aufnehmen, dass da bereits alle Vorkehrungen getroffen werden. Also es ist eine reine Spekulation meinerseits, ich will da keine Tatsachenbehauptung in den Raum stellen, aber es würde mich sehr wundern, wenn es anders wäre, nach allem, was ich in den letzten Jahren hier erlebt habe und auch früher für nie vorstellbar gehalten hätte, würde ich mich sehr wundern, bei dieser Panik, bei diesem Fracksausen, das hier insgesamt in dem linken Milieu schüsst, durchs Land wabert, wenn man da nicht schon Vorkehrungen getroffen hätte, um genau in diesem Fall eben dann das Kaninchen aus dem Hut zu zaubern, wenn es drauf ankommt. Weil man muss sich nochmal verdeutlichen, es geht um zu viel. Es geht um den öffentlich-rechtlichen Rundfunk. Es geht um natürlich den gesamten Rattenschwanz an linken Versorgungsgemeinschaften, an Beutegemeinschaften nicht nur die NGOs, auch in staatsnahen Gesellschaften, in künstlichen Versorgungsposten und so weiter. Natürlich auch überhaupt im ganzen Beamtensystem. Nicht umsonst werden ja gerade die Beamten mit Demonstrationspflichterinnerungen oder auch Polizisten, wie gesagt, mit Warnungen und Drohungen von einer AfD-Unterstützung abgehalten, weil man eben genau weiß, die AfD wird hier natürlich viele Zöpfe abschneiden. So wie es umgekehrt natürlich die Linken, als sie dann die Institutionen in diesem Land ergriffen haben, auch gemacht haben. Sie haben das Land ebenfalls umgebaut und gesäubert, wenn du so willst. Die AfD wird wahrscheinlich noch nicht mal so weit gehen, wie das die Linken tatsächlich, wenn sie mal dann irgendwo dran waren, gemacht haben und auch machen konnten, weil die Medien da voll mitgespielt haben. Wenn ich mir nur mal hier bei uns in Rheinland-Pfalz anschaue, was hier ein Filz seit der Regierung Beck mit staatsnahen Private-Public-Partnership oder versorgungsnahen Versorgungsunternehmen hier durchgezogen wurde. Also da sollte sogar ein Untersuchungsausschuss eingesetzt werden, der dann verhindert wurde von den Altparteien. Warum wohl? Also dann weiß ich, dass das mit Sicherheit auch in anderen Ländern nicht besser sein wird. Und da geht es geht für dieses Milieu einfach um zu viel. Ja, und deswegen glaube ich, haben sie gar keine Skrupel, werden sie alles tun, um am Ende diesen Regierungswechsel zu verhindern. Natürlich, der echte Politikwechsel in Deutschland, der lässt sich nicht aufhalten, der wird kommen. Auch mit diesen Tricks, auch wenn sie es in Sachsen-Anhalt jetzt nochmal schaffen. Irgendwann lässt sich es nicht mehr aufhalten. Aber ich glaube mittlerweile, aus eigener Kraft wird es der AfD nicht gelingen. Es kann nur gelingen, wenn die CDU aus Angst vor dem Absturz in die Bedeutungslosigkeit noch viel, viel mehr Bernd Pranges in ihren Reihen hat, die dann den Mund aufmachen und die dann vielleicht endlich mal diese Brandmauer von innen killen. Und dann ist tatsächlich ein Politikwechsel möglich, weil der dann natürlich zwangsläufig von CDU oder von Union und AfD zusammenbetrieben wird. Hätte für die AfD übrigens den Nachteil, darüber höre ich auch sehr wenig, natürlich auch aus taktischen Gründen, aber das wissen die natürlich wiederum auch, wenn die CDU tatsächlich das wäre, was von Höcke über Weidel bis Ulrich jeder von ihr fordert, dass sie doch endlich die Brandmauer schleifen möge und endlich wieder zu ihren Wurzeln zurückfände. Wenn das wirklich passiert, weißt du so gut wie ich, Helmut, dann ist natürlich die AfD möglicherweise sofort halbiert, wenn sie es ernst meint, wenn sie es wirklich tut. Also wenn in der CDU jemand morgen kommt, der das, was Merz im Wahlkampf wollte, was ja 99% AfD-Sprech war und Forderungen waren, der das auch wirklich umsetzt, dann brauchst du aus Sicht vieler konservativer Wähler, die mit der AfD durchaus fremdeln, die aber im Moment ihr Kreuz dort machen, brauchst du dann diese AfD nicht mehr. Und das wäre für die AfD selbst erstmal gar nicht so wünschenswert. Aber für Deutschland wäre es wünschenswert. Für Deutschland wäre es absolut notwendig, dass überhaupt ein konservativer bürgerlicher Block wieder politisch akzeptiert wird und endlich auch wieder als Teil des demokratischen Spektrums erkannt wird, als der er seit Merkel komplett offengelassen und verdrängt wurde und kriminalisiert wurde und in die extremistische Ecke geschoben wurde. Denn dieser rechtskonservative, dieses Vakuum, was im Moment von der AfD gefüllt wird, das ist natürlich gigantisch groß und das hat zu allen Zeiten der deutschen Geschichte eine ganz wesentliche Rolle gespielt. Eigentlich all das, wofür die CDU früher stand, wird ja hier bei uns seit 10 Jahren komplett ausgelassen in der politischen Sphäre. Wird nicht bedient, nicht bewirtschaftet, nicht akzeptiert und findet nicht statt. Und deswegen entsteht ja auch dieser Eindruck, und der ist ja auch nicht richtig, der ist ja auch nicht falsch, dass wir hier ein echter Linksstaat sind. Und davon müssen wir wegkommen. Wir sind zu einem Rechtsstaat im doppelten Sinn dieses Wortes wieder zurückfinden, zu einer auch rechten Vernunftpolitik, aber auch rechtsstaatliche Verhältnisse. Und das geht, wie gesagt, nur, nicht allein kann die AfD das schaffen. Das geht nur, wenn irgendwann auch die CDU aufwacht. Da bin ich überzeugt, ja.
4: Ja, Daniel, ich danke dir ganz, ganz herzlich. Das war ein spannendes, sehr informatives Gespräch. Ganz herzlichen Dank dafür. Oder hast du noch irgendwas besonders Wichtiges, was du loswerden möchtest?
3: Oh, ich habe so viel, was ich loswerden möchte, aber jetzt zu diesem Thema speziell nicht mehr, Helmut. Nein, ich bin gespannt. Wir warten mal einfach ab die nächsten Wochen. Ich bin auch übrigens überzeugt, dass im Endspurt dieses Wahlkampfs noch die ein oder andere Bombe platzen wird, in welche Richtung auch immer. Und also im übertragenen Sinn hoffentlich nur. Und dass wir mit Sicherheit nicht zum letzten Mal vor der Wahl über dieses Thema gesprochen haben werden, glaube ich auch. Ja.
4: Ja, ich danke dir ganz, ganz herzlich, Daniel.
3: Danke, Helmut.
4: Liebe Zuschauer, Ihnen auch ganz, ganz herzlichen Dank fürs Zusehen und für Ihr Interesse. Bitte abonnieren Sie unseren Kanal, lassen Sie ein Like da, aktivieren Sie die Glocke und bitte teilen Sie dieses Video überall dort, wo Sie auf Social Media unterwegs sind. Und ganz besonders würden wir uns über ein Abonnement unseres Politik-Spezialmagazins freuen. Den Link dazu finden Sie in der Videobeschreibung und ganz oben im Kommentarbereich. Und schauen Sie auch bitte bei Daniel Matiseks Ansage vorbei, ansage.org. Ich bedanke mich ganz herzlich bei Ihnen und sage bis bald.

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0: 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Um Privathaushalte zum Wassersparen zu erziehen, sollen kommunale Versorger in Niedersachsen ihre Preise nach der Höhe des Verbrauchs staffeln. Wer mehr Trinkwasser nutzt, soll dann mehr pro Kubikmeter bezahlen. So stellt es sich die rot-grüne Landesregierung vor, die dafür erfolgreich eine Gesetzesänderung durch den Landtag gebracht hat. Doch eine exklusive Apollo-News-Umfrage unter niedersächsischen Wasserversorgern zeigt nun, dass aus diesem Plan in weiten Teilen des Landes vermutlich nichts wird. Denn die meisten Versorger lehnen eine solche Preisstaffelung als unsozial ab. Der russische Präsident Putin hat die von Deutschland nach dem Drohnenvorfall von Leipzig angekündigten Sanktionen kritisiert. Er denke, dass dies ein erneuter schwerer Fehler sei, sagte Putin in einer Pressekonferenz. Dies laufe den Interessen des deutschen Volkes zuwider. Die Bundesregierung hatte Russland für einen versuchten Anschlag am Flughafen Leipzig offiziell verantwortlich gemacht. Als Reaktion soll das letzte noch offene russische Generalkonsulat in Deutschland in Bonn schließen. Zudem will die Bundesregierung den Vertrag über das russische Haus in Berlin kündigen, Einreisekontrollen für russische Staatsangehörige verschärfen und auf weitere EU-Sanktionen dringen. Kreml-Sprecher Dmitri Peskow sagte, es sei schwierig, die Anschuldigungen zu kommentieren, weil Deutschland keine Beweise vorgelegt habe. Wenn solche schweren Anschuldigungen erhoben werden, sollten sie irgendwie untermauert werden. Deutschland gehe den weiteren Weg der Eskalation. Russland weist jede Beteiligung zurück. Wirtschaftsministerin Katharina Reiche kritisiert offenbar Pläne von Kanzler Friedrich Merz und warnt vor einer versteckten Steuerbelastung. Gleichzeitig bleibt Deutschland beim Thema Strompreise ein europäisches Sorgenkind. Hohe Systemkosten, Netzentgelte und Energiepreise belasten Verbraucher und Unternehmen. Trotz staatlicher Entlastungen zählt Deutschland weiterhin zu den teuersten Standorten Europas. Die Trigger FM-Meldungen. 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
5: Guten Morgen, es ist Samstag, der 22. August 2026 und ihr hört Nacktes Niveau, den Podcast für alle Hitze- und Corona-Toten, die sich noch immer bester Gesundheit erfreuen. Mein Name ist lange radikalisiert zu Paul Brandenburg und auch meine Bitte ist extrem, eine nämlich um euer Geld. 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Ich muss nicht lange wählen, denn ich habe eine sehr bevorzugte Runde zu Gast. Aus Linz, wieder im Haus, ist auf 1 Gründer und Chefredakteur Stefan Magnet. Und aus ihren Kärntner Alpen das Ein-Frau-Awareness-Team gegen Bullshit und Verstandesverletzung jeder Art. Journalistin, Moderatorin Milena Preradovic. Ich grüße euch, ihr beiden.
6: Ich grüße die Runde und ich grüße die Zuschauer. Hallo.
7: Ja, ist heute eine richtige, so richtiger Alpen-Podcast. Ne?
5: Ja, also wie wäre das bei Grissemann und Stermann so, was? 3-2 für Österreich gegen Deutschland, lassen sich vom Ergebnis nicht irritieren. Es steht 5-0 für Deutschland. Wie immer man sieht. Und bald ist es ja auch soweit. Ich kann natürlich nicht umhin, euch nochmal darauf hinzuweisen. Bald sind sie alle da. Auch auf 1 wird live vor Ort sein, habe ich jetzt erfahren. Nämlich beim Freihafen 2026 vom 30. Oktober bis zum zum 1. November auf Mallorca. Da sein werden auch Achim Winter, Tom Lausen, Markus Heinz, Boris Brandt, Michael Main, Hermann der Banker, Mike the Pirate und noch viele andere mehr. Und meine Eingangsfrage an dich, Stefan, ist, was können wir denn machen, um auch noch die Preradovic dahin zu kriegen? Es muss doch irgendwie möglich sein, oder?
7: Ich hab's geahnt. Dieser Sausack.
6: Einen Privatchat nach Kärnten zu schicken. Ein Entführungskommando.
7: Also ich muss sagen,
6: ein freundliches natürlich.
7: Stefan hat einfach die einzig guten Ideen hier.
5: Ah ja. Du, das fliege ich selbst. Also vorsichtig, Milena, du weißt.
7: Das hast mir schon mal angedroht und dann war irgendwie schlechtes Wetter in den Alpen und so.
5: Das ist so. Alpenfliegen will gelernt sein. Das gerade so als Flachland Tiroler, als Preuße weiß ich das. Und durch die Alpen fliegen, das ist die hohe Schule. Zumindest wenn du so Kleinmaschinen wie ich sie habe dann oder wie ich sie fliege, fliegst, weil wir kommen ja nicht hoch genug, um über die Berge wegzukommen. Wir müssen also durch die Täler und das, ja das hat's in sich.
7: Lebensgefährlich sollte es jetzt nicht auch noch werden. Ich habe einen Pudel zu versorgen.
5: Also wir müssen den Pudel versorgen und eine gute Verbindung finden. Daran werde ich arbeiten, auf jeden Fall. Also mit dem
6: Aber Leute, die mithelfen, können sich ja bei dir per E-Mail bewerben.
5: Der Magnet hat die besten Ideen. Also ihr habt es gehört, schreibt an mail@paulbrandenburg.com, wenn ihr die zündende Idee habt. Wir geben nicht auf. Es ist ja noch ein bisschen Zeit, auch Milena dort begrüßen zu können. Und natürlich wollen wir vor allem euch dort begrüßen. 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Das wird allmählich Zeit, weil die Dinger sind gezählt und werden immer knapper zum Glück. Und wir freuen uns, wenn ihr auch mit dabei seid und vor Ort mal ohne Kameras und Mikrofone, also zumindest im Saal und auf der Bühne. Denn wer mit auf eins sprechen möchte und Interviews geben will, der kann das tun. Aber er wird eben nicht nebenbei gefilmt und landet einfach so im Netz, sondern da sind wir unter uns. Ja, das ist ein erfreuliches Ereignis, was da ansteht und weniger erfreuliche, mit denen müssen wir klassischerweise den Wochenrückblick in der Regel beginnen. Und die Eskalation, Milena, die wird ja immer offensichtlicher und irgendwie auch immer plumper. Bild meldete jetzt zuletzt Breaking News, ein Waffenlager nahe Berlin wurde gefunden. Ja. Da seien angeblich irgendwelche Waffen, die möglicherweise von russischen Agenten eventuell für irgendwelche Anschläge gebraucht werden könnten. Man weiß leider gar nichts, man hat auch keine Verdächtigen irgendwie und nichts weiter, aber der Verfassungsschutz, ja, der schlägt es den Russen zu. Und Bild meldet auch, ein rumänischer Kampfjet habe nun laut Verteidigungsministeriums Angaben eine mit Sprengstoff beladene Drohne abgeschossen, die der Verteidigungsminister Rumäniens als eindeutig nicht aus der Ukraine stammend klassifizierte. Nun werden natürlich wieder die Russen verantwortlich gemacht. Also ja, Lissi überschlägt sich auch schon. Es hört nicht auf und es wird immer plumper, immer direkter und immer mehr. An Vorfällen dieser Art hat man den Eindruck.
7: Ja, im Übrigen, das Waffenlager nahe Berlin bestand aus 2 Handfeuerwaffen.
5: Haben Sie die doch gefunden, die ich im Wald verbuddelt habe? Ja.
7: Das stand da wirklich. Am Ende es wurden 2 Handfeuerwaffen gefunden. Ja. Ich habe das vorhin auch nämlich gelesen, das fand ich sehr lustig. Ja, aber natürlich eskaliert es immer weiter. Und aber diese Drohnen, ja, die immer Russland zugesprochen werden, also auch hier in Rumänien, die wissen ja nichts. Sie sagen auch, wir wissen nichts, aber der Präsident macht gleich Russland verantwortlich.
5: Das könnte ja sein.
7: Sie stammen ja ganz oft auch aus der Ukraine. Ein schönes Beispiel, ein aktuelles, also die Drohne über Lettland, die im Frühsommer von einem NATO-Kampfjet abgeschossen wurde. Da hat das lettische Militär damals gesagt, die Drohne sei aus Richtung Russland gekommen und der Vorfall könnte mit russischen elektronischen Kampfführungsaktivitäten in Verbindung stehen. Mhm. So. 2 Monate später, also jetzt, Drohne über Lettland kam aus der Ukraine. So, fertig, ja? Und das ist kein Einzelfall, das ist brandgefährlich. Irgendwann kann man uns auch verkaufen, Russland greift die NATO an, wir müssen zurückschlagen, ja? Und die Ukrainer, also Selenskyj und Co., nicht die Bevölkerung, die haben ja durchaus ein Interesse daran, den Krieg zu einem Großen zu machen. Das erhöht ja ihre Chancen gegen Russland, wenn die NATO mitmacht. Und das hält natürlich diese Figuren auch weiter an der Macht. Also, dass mit einer False-Flag-Aktion diese Kriegssituation explodiert, das ist schon gar nicht mehr unwahrscheinlich. Und vielleicht denkt Russland dann auch irgendwann, machen wir es doch selbst. Also die lauten Stimmen gibt's ja längst und die EU zündelt ja auch immer weiter. Also die Chef-Undiplomatin Kaja Kallas prescht ja gerade vor, die will jetzt noch die weitreichendsten Sanktionen und noch eine ganz große Sanktionsliste. Da wird sich die Zahl der sanktionierten russischen Personen, Unternehmen und Organisationen um ein Drittel erhöhen. Und der Druck müsse verstärkt werden, bis Russland den Krieg beendet. Also Entweder ist Callas dümmer als Tinte oder sie will diesen Krieg unbedingt am Leben halten. Muss aber eigentlich auch keine Oder-Frage sein.
8: Nee, ja. Geht auch ruhig. Ne?
7: Ja. Und das ist ja die EU-Linie, sonst säße sie ja nicht da. Also die Nachdenkseiten haben vor 2 Jahren, als sie berufen wurde, geschrieben, Kaya Kallas, eine Extremistin, soll die EU vertreten. Also wenn ich jemanden zur Chefdiplomatin mache, der einen militärischen Sieg über Russland fordert, Friedensgespräche als sinnlos bezeichnet und sogar über eine Aufteilung Russlands in kleinere Staaten nachdenkt, also dann will ich ja keinen Frieden. Und im Übrigen sagt die UN gerade, das ist von gestern, also dieser Monat war jetzt der schlimmste für die Ukraine. Ja, Russland eskaliert dort und die EU und Deutschland sollten sich fragen, inwiefern das mit ihrer eigenen Eskalationspolitik zusammenhängt.
8: Ja, Stefan, dass sie den Krieg wollen, ich meine, auf eins ist da ja auch recht unverblümt in dieser Vermeldung der Tatsache, dass sie den Krieg wollen, das können wir als Gesetz annehmen. Ja, das kündigen sie vielfach an. Sie haben Psy-Ops dieser Art, man sich fragt, glaubt das selbst CDU-Wähler dürften eigentlich in der Lage sein, das zu durchschauen mit diesen Waffenlagern, die da gefunden
7: nicht
8: werden.
7: Nicht übertreiben, ne?
8: Ja, okay, vielleicht die nicht. Ja.
6: Nicht alle.
8: Nicht alle. Aber es fiel nun in Osteuropa auch die wenigen Stimmen der Vernunft noch weg, die dagegen hielten. Ich meine natürlich insgesamt Viktor Orban vor allem, der da immer noch hart gegenhielt. Wie wahrscheinlich ist es denn nun? Wie nah sind wir denn nun dran? Oder haben Sie es vielleicht, darf man noch optimistisch sein und sagen, naja, Sie haben es mittlerweile so weit überrissen, jeder sieht's und eigentlich nutzt es sich auch ab, was Sie da versuchen?
6: Ja, ich glaube, es nutzt sich natürlich ab. Denken wir nur an diese Drohneneinlage, die dann der Busfahrer mit Karate oder was auch immer vom Himmel geholt haben soll. Es nutzt sich ab, die Leute durchschauen das in einer großen Zahl und es wird weggelacht, ja, aber man darf nicht die Dynamik unterschätzen, wenn es dann tatsächlich etwas gibt, was einschneidend ist. Ja? Also eine False-Flag-Operation, Milena hat es angesprochen, halte ich auch für sehr wahrscheinlich. Ich halte es für wahrscheinlich, dass es über Drohnen laufen wird, weil wir jetzt seit über einem Jahr systematisch und immer wieder konditioniert werden auf diesen Begriff. Ja, Drohnen gibt's, die Russen schicken Drohnen, das ist gefährlich. Man kennt ja selbst diese Fliegerspieldrohnen, aber im Krieg kommen dann die Bösen mit der Munition drauf. Und wenn dann wirklich mal so eine Drohne in ein Gebäude fliegt oder Menschen tötet, und das nehmen sie ja bei den großen Inszenierungen ganz bewusst in Kauf, dann ist Schluss mit lustig, weil dann sind die Leute panisch und der Panik, der Angst im Kopf, der weicht dann die Ratio sozusagen und dann kippen ganz viele Leute bestimmt wieder rein. Deswegen halte ich es für ganz besonders wichtig, dass Blogs wie dieser und alternative Medien und auch aufgewachte Beobachter in den sozialen Medien ständig entschlüsseln, was hier mit uns gemacht wird, nämlich Vorbereitung auf eine Inszenierung, die uns dann alle in den Krieg reißen soll. Und wir dürfen nicht vergessen, es müssen ja nicht 100% der Menschen mitmachen, sondern es müssen nur genügend Menschen in Schockstarre und in Passivität gebracht werden, haben wir bei Corona gesehen, weil der Widerstand formiert sich dann langsam gegen so ein Szenario und bei einem Krieg, da geht's Schlag auf Schlag. Das befürchte ich tatsächlich und die EU-Eliten, ich bringe ja dieses Wort gar nicht raus, weil es ein Widerspruch in sich ist, die müssen sich ja in einen Krieg flüchten, denn ihr korruptes, massiv überschuldetes Gebilde, das knirscht an allen Ecken und Enden und der diesen Typen in den Parteien, Ursula von der Leyen, allen voran, die haben ja jeden Rückhalt verloren. Jeden Rückhalt. Und deswegen müssen sie sich in einen Krieg retten. Sie wollen es halt erst 2029 oder 30 machen, weil sie dann kriegstüchtig sind. Ich frage mich, warum soll Putin eigentlich darauf warten, bis wir kriegstüchtig sind? Milena hat es ja auch schon angesprochen. Vielleicht reißt den Russen irgendwann mal der Geduldsfaden. Man provoziert sie am laufenden Band und dann gehen die rein und dann ist der Salat da.
7: Ja, genau. Also ganz, ganz kurz noch. Ich stimme dir vollkommen zu, Stefan. Und man darf ja auch eins nicht vergessen. Es ist ja inzwischen diesen Regierungen, diesen Eliten, wie du sie nennst, völlig egal, ob wir zustimmen oder nicht. Ja, das haben wir bei Corona gesehen. Es werden einfach restriktive Maßnahmen ergriffen. Ja. Ja, Kritiker werden unter Kriegsrecht sofort aus dem Verkehr gezogen. Im Zweifel wird das Internet noch viel mehr zensiert. Also diese ganzen Gesetzesvorhaben der EU oder Regelungen, die laufen ja längst. Ja? Ja, also ja. Selbst wenn 50% oder 60% der Leute sagen, nee, wir wollen keinen Krieg, dann ist das eigentlich uninteressant für diese Leute.
8: Und das Datum ist ja auch egal. Also es geht ja nicht wirklich darum, dass ein aktiver Krieg ausbricht. Also das habe ich auch schon oft gesagt. Es geht ja nicht darum, möglichst großen Knall zu haben. auch die größten Vollidioten in Brüssel wissen, dass Russland Atomwaffen hat, sehr viel mehr als Frankreich und England zusammen, wenn die denn so bescheuert wären, da irgendwie einzusteigen. Man will also die permanente Drohkulisse. Ja, das ist ja wie bei Corona, nicht? Da waren ja dummerweise
6: Klima,
8: auch,
6: überall, ja.
8: Genau. Da waren ja dummerweise auch keine Leichenberge da oder bei
7: Pandemie.
8: Hitzetoten. Ne? Genau. Also die Drohkulisse, das ist halt das Monster unterm Bett. Und wenn man wirklich mal unter das Bett guckt und feststellt, oh komisch, da ist gar kein Monster, dann wäre ja auch der Effekt vorbei. Also besser ist es, keiner traut sich unter das Bett zu gucken und das Monster wird schön gefürchtet. Und dann funktioniert es halt immer weiter. Ne? Also ganz bald gibt es Krieg. Ganz bald. Und man wird immer neuere ganz balds finden. Also der Putin steht quasi schon an der Grenze. Aber noch haben wir Zeit. Ja? Deswegen immer rüsten. Und irgendwann ja mal, nach ganz viel Drohung, wird ja gar nicht mehr in Betracht gezogen in diesem Gerede, dass es vielleicht doch nicht ganz bald kommt. Ja? Also wenn es nur 1 Milliarde Mal behauptet wird, dass es ganz bald ist, dann sagt ja keiner mehr, ach nee, wir haben uns doch geirrt. Ne? Da ist ja nur noch die Frage, wie bald es denn sein wird.
6: Oder ein ganz langer Abnutzungskrieg. Ja? Wir sehen es ja in der Ukraine selbst. Ja? Also ich hatte es ja für unmöglich gehalten, dass der Putin es nicht schafft, innerhalb weniger Monate Kiew einzunehmen. Ja? Mhm. Und jetzt geht das über Jahre hinweg. Ja? Das kann man dem Putin vorwerfen. Man kann es als gut finden, weil er nicht mit voller Brachialgewalt anfangs reingegangen ist oder was auch immer. Aber es geht seit Jahren so dahin. Ebenso dasselbe Spiel jetzt im Iran. Ja? Wie oft haben wir schon the greatest victory in history erlebt? Ja? Also das war der hat ja einen Sieg nach dem anderen und dann

0: und mit Drohnen. Und da werden Budgets klar verschoben. Ganz klar, um das geht es.
1: Ganz genau.
2: Und wie leicht das eskalieren kann und wie ernst Sie das meinen, vor allem wenn Sie sich da selber reingebuddelt haben in Ihr Loch, das sehen wir jetzt an dem von dir schon erwähnten Iran-Abenteuer, wenn wir es mal so nennen wollen, oder das Iran-Desaster, in das sich US-Präsident Donald Trump gesteuert hat. TKP berichtet, in der US-Administration und im Pentagon wurde ernsthaft wohl über den Einsatz taktischer Atomwaffen gegen den Iran diskutiert. Taktische Atomwaffen seien nicht so gewaltig, schließlich hätten die Brandbombenangriffe von Curtis LeMay auf Tokio mehr Schaden angerichtet als die Atombomben auf Hiroshima und Nagasaki. So wurde argumentiert. Das ist ja nicht besonders irre, weil diese Atombomben auf Hiroshima und Nagasaki keine taktischen waren, sondern strategische, also riesige, über hunderte Kilometer, ja, über Jahrzehnte Schäden angerichtet haben. Unter taktischen Atomwaffen versteht man sozusagen sogenannte kleine Nukes, also Mini-Atombümpchen, die eben nur einige Kilometer oder hunderte Kilometer unmittelbaren Schaden anrichten. Natürlich ist das eine vollkommen zynische Runterspielung dieser Nuklearwaffen. Und das allein zu diskutieren, zeigt ja, in welche Situationen offensichtlich auch Apparate geraten, die ja nachweislich im Fall der USA, wo der CENTCOM-Kommandeur wohl Trump gewarnt vorher, wie er selber zugab, Trump, dass die Straße von Hormuz von den Iranern blockiert werden würde, dass es am Ende auf einen Bodenkrieg hinausläuft. Ja. Also obwohl sie sehenden Auges sowas gesehen hatten, sind sie dann offensichtlich bereit, über eine solche absurde Eskalation zu diskutieren, und so kann sich das raufschaukeln. Bisher ist es offensichtlich nicht dazu gekommen, aber die Gefahr ist real.
1: Ja, ja. Das ist ja auch der Gipfel des Hohns. Atomwaffen einsetzen, um ein Land zu hindern, Atomwaffen zu bauen. Ja. Und vor allem, wenn das Tabu Atomwaffen einmal vom Tisch ist, dann ist Wahnsinn. Sowieso alles möglich. Ja. Weil das hat ja ewig lang gehalten. Das hat ja seit Japan damals gehalten, dieses Tabu. Ja. Es gab keinen Einsatz von Atomwaffen mehr. Es gab nur die Abschreckung durch Atomwaffen. Und wenn die einmal gefallen sind, dann wird auch die nächste fallen. Und die Russen haben sehr viele davon. Aber interessant ist ja auch, dass dieser Wilkerson, der war ja Stabschef von Ex-Außenminister Paul, von dem stammt ja die Meldung, dass die USA überlegt haben, Atomwaffen einzusetzen. Was der über den Zustand der US-Armee sagt, die sei im Grunde ein totes Pferd. Das ist auch interessant. Wenig Raketen und Probleme der Rüstungsindustrie, weil Rohstoffe aus China fehlten. Also ich kann das jetzt nicht wirklich belegen, oder ich weiß es nicht, aber dieser Mann ist bestens vernetzt dort. Also
2: ja, gut, er ist bestens vernetzt.
1: Er ist bestens vernetzt. Kommt allerdings von den Demokraten natürlich. Genau. Das ist auch klar. Ja, ja.
2: Die USA stehen vor den Midterms. Er ist ein harter Demokrat. Insofern kann es sein, dass übertrieben wird. Aber sicher ist, es läuft nicht gut für Donald Trump im Iran. Und Stefan Magnet, interessanterweise läuft es auch nicht so richtig gut für Israel in Deutschland und Europa, muss man sagen. Womit wir bei dem letzten großen Krisenherd sind, der ja da immer noch schwelt. Wir haben da in einem ansonsten auffallend belanglosen Sommerinterview, sagen wir es mal so. Sogar die Frankfurter Allgemeine Regierungszeitung echauffierte sich darüber, was Lars Klingbeil da im Sat.1 Sommerinterview nicht sagte und dass wir wohl die Wähler nicht ernst haben. Aber er sagte ja eine Sache, die durchaus aufhorchen ließ. Die Welt schreibt, Klingbeil eröffnete Debatte im Sommerinterview und trennte dort die deutsche Solidarität mit dem Staat Israel von der Bewertung einzelner Kabinettsmitglieder. Man sei solidarisch mit dem Land, aber, Zitat, nicht in Solidarität mit solchen Ministern wie Ben-Gvir. Ben-Gvir, ein sich selbst faschistisch nennender Politiker, der nationaler Sicherheitsminister in Israel ist, hat ja gesagt, man würde im Gaza täglich bis zu 40 Personen töten und das sei sinngemäß gut so und richtig so. Und
1: hat er nicht gesagt, man sollte?
2: Genau. Ja, ja.
1: Man sollte, nicht man würde.
2: Nein, man sollte. Also das ist ein Wunsch. Mhm. Ja,
1: und ja, ja. Aber man würde heißt, sie tun es bereits. Aber er sagt, man sollte.
2: Nein, er fordert das und ganz klar eben auch die Tötung von Zivilisten und Unbeteiligten. Die Welt schreibt weiter, der Vizekanzler ging weiter, als es Regierungsmitglieder in dieser Frage bisher je getan haben. Sanktionen müssten sehr ernsthaft geprüft werden. Also Sanktionen gegen diesen israelischen Minister, einen amtierenden. Deutschland dürfe, Zitat, bei aller Solidarität mit Israel nicht schweigen. Menschen wie Ben-Gvir würden immer wieder zündeln, damit sei eine Grenze überschritten. Und Stefan Magnet, nun, ich weiß nicht, wie es dir ging, aber ich meine, freie Medien wie du oder wir sagen sowas ja schon länger, aber dafür sind wir regelmäßig als Antisemiten, als Judenfeinde und letztlich auch als Nazis beschimpft worden, weil wir die unverbrüchliche Solidarität mit Israel in Zweifel ziehen. Es lässt aufhorchen, dass das tatsächlich eine deutsche Regierung jetzt zum ersten Mal also differenziert angeht, oder?
0: Ja, also zum einen, glaube ich, geht dieses Beschimpfen als Antisemiten ja real weiter und steigert sich zu über Debanking und Beobachtung, ständige Beobachtung und Kriminalisierung durch die Verfassungsschutzeinrichtungen. Das betrifft dich, das betrifft mich. Das ist

0: eine Eskalationsstufe, die die absichtlich ziehen. Und wenn es dann eben jemand anderer sagt, ja, ein Regierungsmitglied oder ein Linker oder wie auch immer, dann ist es gut. Dann gibt es vielleicht einen kleinen Sturm der Entrüstung, aber sie setzen ihren ganzen Machtapparat nicht in der Härte ein. Sie wissen warum. Aber ja, grundsätzlich glaube ich, dass diese Staatsräson, diese bedingungslose Loyalität zu einem Staat, der permanent völkerrechtliche Verbrechen begeht und Menschenrechtsverbrechen begeht, irgendwann zur Zerreißprobe im Inneren wird. Weil auch die SPD hat natürlich in ihrer Wählerklientel zwei Fraktionen. Die eine, die sagen, egal was Israel macht und wenn die alle abschlachten rundherum, ist es gut, weil aus unserer Geschichte ist es ja nicht anders zu argumentieren und zu erklären. Aber dann gibt es schon die anderen, die sagen, ja, auch wenn Israel Sonderrechte genießt, irgendwo ist Schluss. Die können nicht einfach sagen, es ist gut, da 30, 40 Leute jeden Tag zu liquidieren. Der Ben-Gvir stellt sich ja hin bei Baustellen in Israel, macht Videos für Social Media, lächelt rein und sagt, ja, da entstehen die neuen Hinrichtungseinrichtungen für die Palästinenser und da drüben kommen dann die Zuschauertribünen und alle können zuschauen. Also das ist ja geisteskrank, ja. Und da gibt's ganz viele Leute, die sagen, das geht jetzt schon zu weit, weil die machen ja eigentlich die Methoden, die wir den anderen vorwerfen und so weiter und so fort. Das ist eine Zerreißprobe und ich denke, dass ganz wenige Menschen mittlerweile diesen Massenmord in Gaza gutieren, die sagen, ja, das ist alles rechtens und die können da noch ein paar hunderttausend umlegen. Ich glaube, die Zahl derjenigen radikalen, extremen Menschen, die so denken, die Massenmord gutheißen, um vermeintlich etwas Gutes zu bewirken in der Welt, die werden weniger, jeden Tag.
1: Ja, und zu Klingbeil muss man natürlich auch sagen, die SPD verliert ja enorm an die Linke. Ja?
0: Genau.
1: Und da versucht er, Leute zurückzuholen, die zum Beispiel auf der linken Seite sind ja auch sehr viele, die sich dann mit den Palästinensern zusammentun oder besser gesagt nicht, wie nennt man, sympathisieren, so war das Wort. Und was dazu kommt, im Grunde muss ja jeder solchen Äußerungen widersprechen. Weil man die ja auch nicht relativieren kann. Ja, das weiß ja auch Klingbeil und Merz hat sich ja auch geäußert. Aber selbst wenn, was könnte passieren? Selbst wenn Deutschland sich Sanktionen anschließen würde, es gibt ja ein paar Länder wie Spanien, die Sanktionen gegen Israel ausgerufen haben, aber selbst wenn Deutschland sich Sanktionen anschließen würde, selbst wenn die EU das insgesamt beschließen würde, ich bin da ganz bei Klaus von Donani, also dem Urgestein deutscher Politik, der sagt, Sanktionen haben noch nie etwas gebracht. Und das sieht man ja auch ganz gut an den Russland-Sanktionen der EU. Die haben schon was gebracht, aber dummerweise nur Nachteile für Europa. Ja. Sanktionen, Donani sagt ja auch, Sanktionen bringen vielleicht etwas Armut für die Bevölkerung, aber klar, ändern niemals den politischen Kurs des Landes.
0: Ja, das...
1: Und also ich bin voll bei ihm. Es ist Symbolpolitik. Klar. Und mal abgesehen davon glaube ich, dass es relativ unwichtig für den Konflikt ist, ob sich Deutschland und die EU aufplustern. Wir spielen da keine große Rolle.
2: Ja.
0: Ja? Nee, da würde ich gerne was dazu sagen, ja? Weil da habe ich mal eine bisschen andere Meinung. Das ist ja gut für den Diskurs, weil ich glaube schon, ja, wenn die Deutschen aufhören würden, Israel zu unterstützen, und da reden wir ja nicht nur von moralischer Unterstützung, sondern da gehen ja Multimillionenbeträge jedes Jahr hin, die bauen eigene U-Boote für die israelische Armee weiterhin. Ja. Wenn diese Zahlungen aufhören würden, und dann denken wir nur daran, in den USA gibt es ja eine leidenschaftliche Debatte, rund um Tucker Carlson, ja, der jetzt eine eigene Bewegung gründet, weil er diesen Krieg nicht möchte. Wenn in den USA oder in Deutschland plötzlich gesagt wird, nicht nur Sanktionen, sondern wir stoppen die Zahlungen, dann geht denen der Nachfluss aus, weil die holen das Geld von dort, klar, weil die schöpfen es ja nicht.
2: Naja, das steht ja noch gar nicht an. Also weil die Sanktionen,
0: natürlich,
2: die
0: das sind wir weit weg.
1: Wird ja nicht passieren.
2: Nein,
1: diese Extremsituation
2: nicht.
1: Wird niemals eintreten. Deswegen ja auch Symbolpolitik.
2: Absolut.
1: Ja, es wird nur höchstens als Symbol. Niemals wird Deutschland Europa so extreme Maßnahmen gegen Israel ergreifen.
2: Es kann ja sogar noch andersrum kommen. Also die diskutieren Sanktionen gegen Ben-Gvir. Stellt euch vor, es gibt tatsächlich so eine unverbindliche Entschlussvorlage, dass man das kritisiert. Das wäre ja schon das höchste.
1: Das
2: finde ich blöde. Das ist ja schon. Dann wird doch sofort, das meine ich jetzt ganz ernst, so satirisch zynisch das klingt, dann ist doch sofort wahrscheinlich, dass man im Gegenzug aber sofort drei neue U-Boote für Israel baut, und zwar zum halben Preis, klar, um dann zu zeigen, wir meinen ja nicht alle, ne? Dass wir wollen ja klar trennen.
0: Ja, das ist die Klingbeil-Lösung,
2: Das kann ja durchaus passieren, weil wie aktiv diese ganze Schuldirrsinnigkeit und soll man sagen, wirklich die Holocaust-Industrie ist, das beweist ja ausgerechnet dieser Tage Charlotte Knobloch, eine der letzten Holocaust-Überlebenden und Chefin des der Münchner jüdischen Gemeinde, ist im Deutschlandfunk zitiert worden, lässt sich zitieren mit der Aussage, und man halte sich fest, sie hoffe, dass jüdische Familien, die bei einer AfD-Regierungsübernahme in Sachsen-Anhalt dann auswandern werden in großer Zahl, dann anders als in der NS-Zeit noch alle ein aufnahmebereites Land fänden. Der Deutschlandfunk schreibt weiter, Knobloch hat in einem gestern veröffentlichten Gespräch mit dem Magazin Stern Parallelen gezogen zwischen der AfD und der Zeit, bevor die NSDAP an die Macht gekommen ist. Sie meinte, die Gemeinsamkeiten zwischen der NSDAP und der AfD, die werden immer mehr. Und da, Stefan Magnet, ich meine, die Gemeinsamkeiten zwischen einer alterssenilen, verrückten Person und Charlotte Knobloch werden hier offensichtlich auch immer mehr. Aber man sieht, dass das funktioniert noch. Ja, also nun, dieser Dame lässt sich instrumentalisieren, kommt mit solchen wirklich derartig verletzenden, unterirdischen, geschmacklosen Vergleichen und Behauptungen. Aber die Regiemedien kolportieren das und man setzt ja immer noch ganz stark auf diesen Schuldreflex, wenn sowas zum Marketing verwendet wird.
0: Ja, ich glaube, das sind so die letzten Möglichkeiten, die ihnen auch noch verbleiben in Form von Propaganda und Meinungsmanipulation im friedlichen Stile. Ja. Die nächste Eskalationsstufe sind ja dann schon Wahlausschlüsse, wie wir sie ja auch am laufenden Band erleben. Aber sie können jetzt nur mehr auf diesen Schuldkomplex setzen. Aber da werden sie sich selbst ins Knie schießen. Ja, das erleben wir ja. Das machen die ja seit Monaten, dass sie sagen, in Sachsen-Anhalt geht die Welt unter, wenn die AfD gewinnt, der gefährlichste Mann Deutschlands, bla bla bla. Und trotzdem wählen noch immer oder sagen 40% der Bürger dort, wir werden diese Partei wählen, immer mag mehr, kommen, ja, was wolle. Und sie werden es jetzt überspitzen. Es steigen jetzt in den nächsten Tagen, bin ich überzeugt, die Kirchen in den Ring, ja, jetzt eben die jüdische Kultusgemeinde. Sie werden jeden hervorziehen, der da noch warnen kann, wir driften in ein drittes Reich ab und so weiter und so fort. Und wir werden alle erleben, das beeindruckt die Wähler nicht mehr. Und zwar in einem Ausmaß, das ich als epische Zuspitzung bezeichnet habe in einer aktuellen Sendung, weil ich wirklich glaube, dass hier ein Kipppunkt erreicht ist. Ob sich diesmal ausgehen wird für die Absolute oder nicht, das sei dahingestellt. Aber ja, ein ganz relevanter Anteil lässt sich von diesem Schuldkult und dieser Propaganda nicht mehr beeindrucken. Und das ist ein Grund, positiv zu sein.
2: Ab 46%, glaube ich, ist glaube ich die Grenze, die AfD sicher bräuchte, damit sie die ausreichende Mehrheit hat. Momentan ist sie je nach Umfrage so bei um die 42%.
1: Ja, also es kommt halt drauf an, ob die Grünen oder die SPD halt reinkommen. Aber übrigens, Stefan, die Kirchen sind schon fleißig dabei, ja. Die Diakonie hat jetzt in Niedersachsen eine Hospizmitarbeiterin, Martina Müller heißt sie, nach 15 Jahren gekündigt. Sie hat 15 Jahre in diesem Hospiz gearbeitet, weil sie bei der Kommunalwahl in Niedersachsen für die AfD kandidiert.
0: Ja, ist ja unchristlich,
1: also,
0: ja.
1: Gefeuert von der Diakonie, die ordentlich mit Steuergeld gepampert wird. Ja. Und wenn ich dann dabei bei Frau Knoblochs Vergleich bleibe, da müsste auch Frau Knobloch sich doch fragen, erinnert das nicht auch irgendwie an die Methoden der NSDAP, allerdings im fortgeschrittenen Stadium?
2: Ja gut, Frau Knobloch Frau Knobloch müsste für diese Verharmlosung der NSDAP-Zeit letztlich wegen Volksverhetzung vor Gericht stehen, was natürlich eine Katastrophe wäre. Das wird niemand tun bei einer Holocaust-Überlebenden. Die ist nur auch in einem Alter, dass sie fast wie bei Didi Alaforten, kann man sagen, gut, leise rieselt der Kalk und dann muss man vielleicht...
1: Aber sie gehört ja auch zum System. Und zwar ist das ja alles ein System. Klar. Ja, dieser ganze, dieses Niederducken der Deutschen, klar, ihr seid schuld und so weiter. In jeglicher Hinsicht. Kika hat jetzt was gebracht. Kika, der Kinderkanal. Ja, zwei kleine, also kleine Mädchen, vielleicht waren die 10, 12 oder so, ja, also mit dunkler Hautfarbe, haben den Deutschen erstmal erklärt, dass sie schuld sind, ja, weil Kolonialismus und so. Also.
2: Gerade die Deutschen.
1: Moment mal. Die Deutschen tatsächlich. Weil auch Deutschland. Ja. Auch Deutschland hatte ja
2: natürlich, Kolonien der Platz an der Sonne, erinnert ihr euch? Der Platz an der Sonne. So, das war damals das Schlagwort des Kaisers.
1: Aber tatsächlich macht Kika, also missbraucht im Grunde diese zwei Mädchen dazu, diese Propaganda zu machen.
2: Die hatten Zeit, als große weil das Negerbaden ausgefallen ist. Die konnten nicht zur Volksbühne, weil da...
0: Ja. Was tut denn eigentlich die Frau Knobloch mit den vielen jüdischen Stimmen, die sich auf eine AfD-Regierung freuen, weil dann der Islamismus weniger werden könnte?
2: Ja, du hast
0: das jemand, du das der einfach irgendwo versteckt? Oder?
1: Also du bist jetzt aber wirklich, also noch eine Ebene reinbringen, also wirklich.
2: Ganz ehrlich, die jüdischen Freunde, mit denen ich so drüber spreche, was ich reichlich tue, wie es in Deutschland gerade so läuft, die haben vor langen Jahren erklärt, dass sie wieder anfangen, darüber nachzudenken, auszuwandern, wegen des antisemitischen Gewaltterrors, der zunimmt und der ganz klar muslimisch ist. Ja. Und diese Moslem-Importe, die kommen von unserem Regime. Also da hatte keine Angst vor einer AfD-Übernahme. Diejenigen, die ich kenne, die Angst haben vor einer AfD-Übernahme, jetzt auch sächsische Kollegen von mir, mit denen ich früher gearbeitet habe, dann sagen, ja, was kommt da für eine rechtsradikale Truppe an die Macht? Das sind Menschen aus einem klar linken Lager, weit weg von irgendwelcher Straßengewalt, denen es wirtschaftlich sehr gut geht. Also ich kenne, bitte schreibt uns, vielleicht hört uns ein jüdischer Zuschauer, Zuhörer zu, der sagt, na doch, ich habe Angst vor der AfD. Würde mich ernsthaft ohne jeden Zynismus interessieren, ob das so ist. Ich kenne das noch nicht. Ich kenne solche Äußerungen unter Behauptung jüdischer Angst nur von solchen Exponenten wie Frau Knobloch, die sich da instrumentalisieren lassen. Oder so einer schrecklichen Kreatur wie dieser Herr Stefan Kramer, der ja ein konvertierter Jude ist, also ein Möchtegern-Jude als Verfassungsschutzpräsident, ich glaube in Sachsen-Anhalt auch, oder in Thüringen, ne?
1: Thüringen, eingesetzt genau. Von dem linken Ramelow.
2: Rechtswidrig, weil ihm nämlich die formale Qualifikation fehlt. Er müsste eigentlich nämlich Volljurist sein, 2 juristische Staatsexamen haben, er hat gar keins, aber das hat man...
1: Große Verbindung zur Amadeo-Antonio-Stiftung.
2: Was willst du damit andeuten? Hallo?
1: Und den russischen Nachtwölfen, wenn ich mich recht erinnere.
2: Stimmt auch. Ja, das liegt am Motorradfahren. Da habe ich natürlich eine schwache Stelle, wo vom Motorradfahrer, da bin ich auch. Bei all dem Irrsinn, da gibt es eine interessante Meldung, die ganz schön eingeschlagen hat dieser Woche. NTV schreibt, aufgeregt und nicht ganz unberechtigt, kurz vor der Landtagswahl in Sachsen-Anhalt erklärt ein CDU-Ortsbürgermeister seine Unterstützung für die AfD. In einem als offenen Brandbrief bezeichneten Schreiben, über welches mehrere Medien übereinstimmend berichten, erklärt der Kommunalpolitiker Bernd Prange, die Rechtsaußenpartei, so schreibt NTV, am 6. September wählen zu wollen. Prange schreibt, meine konservativen Werte, Leistung, Ordnung, Sicherheit, nationale Souveränität, wirtschaftliche Vernunft und Schutz unserer kulturellen Identität finde ich in der CDU immer weniger vertreten. Stefan Magnet, der Mann könnte ja, der klingt fast wie du. Es scheint ein Nazi zu sein. Also du, ja, immer mehr spricht für deine These, nicht? Die sind, die pfeifen aus dem letzten Loch und ihre Brandmauer brennt lichterloh.
0: Ja, ich glaube, die Nerven liegen blank. In der CDU muss man sich das ja so vorstellen, die waren über Jahrzehnte erfolgsverwöhnt und dann rücken die immer weiter ab von ihren eigenen Prinzipien. Ja, die haben ja jetzt mittlerweile gar keine mehr, weil die koalieren ja lieber mit Linksextremen, wie nur irgendwo die Brandmauer anstreifen zu wollen. Und die haben an der Basis einen derartigen Aufstand, das wird nur vertuscht durch die mediale Übermacht, die da oben sitzen, ja, der ganze Klüngel um Merz und so weiter. Die leben natürlich in ihrer eigenen Welt, aber die haben den Aufstand von der Basis, weil die Basis hat ja eigentlich gar nicht so dieses Problem mit der AfD. Ja, die sagen, natürlich sind die konsequenter und radikaler in vielen Punkten wie wir, aber mit denen könnte man eine Politik machen. Und ich habe oft schon gehört, als ich in Deutschland unterwegs war, von Leuten, die sagen, ja, bei euch in Österreich funktioniert es ja auch. Da gibt es ja auch Zusammenarbeit zwischen unserer Schwesterpartei ÖVP mit der FPÖ. Und dort geht die Welt auch nicht unter. Im Gegenteil, da kann man dann gewisse vernünftige Dinge auch im Verkehrsbereich oder im Energiebereich umsetzen. Ja, die CDU hat ein Problem und da dürfte jemand die Hutschnur gerissen sein, indem dass er dann öffentlich so ein Statement abgibt, natürlich die beste Wahlkampfhilfe für Sigmund und Co.
2: Ja, der freut sich.
1: Ja, und wirklich genial. Das ist ein Wahnsinnsmarketing. Ich meine, das ist ein Ortsbürgermeister einer 1700-Seelen-Gemeinde. Der hätte doch normal die Republik nicht aufschrecken können. Ja. Aber das ist wirklich ein genialer Anschlag auf diese Brandmauer. Und vor allem, wenn er sagt, die Kooperation mit der AfD-Fraktion ist gut und konstruktiv. Gemeinsam mit den Kollegen der AfD haben wir bereits mehrfach konkreten Schaden durch linke Initiativen abwenden können. Ja. Und da die CDU explodiert natürlich. Der Landtagsabgeordnete Ulrich Thomas nennt Prange ein Kameradenschwein. Und das hat auch so was Gestriges, dieses Wort.
2: Ja, tolles Wort. Ja.
1: Und jetzt droht der Parteiausschluss. Ja. Und der Prange sagt, ich hoffe, dass die mich rausschmeißen. Ja. Ja. Und aber auch ganz bezeichnend.
2: Niederträchtig sogar. Niederträchtig
0: hat er das. Das ist ja der letzte Angriff von einem verzweifelten CDU-Mann, der sagt, ich stürze mich nochmal in den letzten Kamikaze-Flug, auch wenn ich draufgehe, aber das will ich nochmal getan haben für meine Partei.
1: Ja.
0: Ich finde das, großartig.
1: Für wen tun die das? Ich meine, was hat dieser super blasse Schulze, dieser CDU-Kandidat? Ich muss mal nachgucken, heißt der Schulze oder Schulze?
2: Ja, Schulze.
1: Was hat der gesagt? Das finde ich nicht gut.
2: ja gut.
1: Das finde ich nicht gut. Und jetzt ist ja, das ist auch ganz interessant, in Bens Podcast, ja, Unscripted, der war ja Ulrich Siegmund jetzt als Gast, da ist ja rausgekommen, dass der Schulze hätte auch dabei sein sollen. Er
2: hat gekniffen, ja.
1: Also als Duell ohne Zeitbeschränkung und dann ging es hin und her und dann hat er gekniffen. Also er hat, man könnte auch sagen, er hat mutig abgelehnt. Ja? Und das Video haben inzwischen mehr als 4 Millionen Menschen gesehen und währenddessen war Schulze in Kasemuckel und hat vor 3 Leuten, mit 3 Leuten Bratwurst gegessen. Ja,
2: das ist sogar Sven Schulze klar, dass er da nicht gewinnen wird. Ich glaube, das ist relativ eindeutig. Die fragen sich dann noch, wie sie dann am Ende darauf reagieren. Die versuchen es nicht mehr ernsthaft da irgendwie noch gegen anzukommen. Dass sie damit auch weitermachen werden und deswegen ist die Frage, wie Stefan Magnets Prognose da eintritt mit dem Schluss und dem Ende, diesem radikalen Kipppunkt. Denn der Deutschlandfunk berichtet ja gerade, dass das zuständige Verwaltungsgericht, was für Lüneburg zuständig ist, jetzt gerade bestätigt hat, dass der AfD-Bundestagsabgeordnete Martin Sichert nicht zur Landratswahl im Kreis Friesland antreten darf. Wir erinnern uns, dass die niedersächsische Geheimpolizei unter SPD-Kontrolle ja den Wahlteilnahme für diesen Oppositionskandidaten verboten hatte. Sichert zog vor ein Verwaltungsgericht und unterlag dort. Das Verwaltungsgericht weigerte sich, eine einstweilige Anordnung zu erlassen, mit dem Hinweis darauf, er könne ja, das war das niedersächsische Oberverwaltungsgericht, er könne ja nach der Wahl dann gegen das Wahlergebnis klagen. Und das ist schon besonders irre, ja. Also dass diese Politrichter sich da nicht entblöden, sowas zu unterlassen und zumindest irgendwie in der Sache. Nein, er wurde ja auf einen Rechtsschutz hinterher hingewiesen.
1: Ja, ja, es geht ja nicht nur um Sichert, sondern auch um Bute. Das sind ja der zweite AfD-Politiker, dessen Eileantrag wurde auch abgelehnt. Ja. Und die Erklärung der Richter ist auch schön. Entscheidungen, die unmittelbar das Wahlverfahren betreffen, können grundsätzlich erst nach der Wahl überprüft werden.
2: Es war das Verwaltungsgericht Oldenburg, nur für die Vollständigkeit und der Korrektheit. Und sie wurden darauf verwiesen, sie könnten ja dann noch Beschwerde zum niedersächsischen Oberverwaltungsgericht einlegen. Das ist bestimmt von Erfolg gekrönt. Und ich schätze mal, Sichert und Co. werden es tun, um zu dokumentieren, wie diese Gerichte auch entscheiden. Aber die völlige Aushöhlung und das völlige Aufgeben auch nur der Pose eines pseudodemokratischen Rechtsstaates hier, führen sie damit natürlich eindrücklich vor. Und es läuft ja insgesamt, sagen wir, für die Regimereste, die da noch in Amt und Würden sind, nicht besonders gut. Jetzt kam rechtzeitig kurz vor dem Podcast, dafür danke ich natürlich sehr herzlich dem Plagiatsjäger Steffen Weber, kam heraus, dass auch Berlins Justizsenatorin Feloa Badenberg, die ja früher als Vizepräsidentin, als Vizepräsidentin des Bundesamtes für Verfassungsschutz den staatsmedienwirksamen Beinamen AfD-Jägerin zugeschrieben bekam. Diese AfD-Jägerin, die praktischerweise auch noch eine Quotenmigrantin ist, nämlich eigentlich eine Perserin, eine Iranerin, und auf CDU-Ticket in Berlin Justizministerin wurde, man kann es sich nicht vorstellen. Diese besagte Quotenfrau hat nun offensichtlich auch in ihrer Doktorarbeit, ähnlich wie Franziska Giffey, wild betrogen oder Mariomettbrötchen. Weber kommt jedenfalls zu dem Fazit, dass sich Plagiate vom Schluss bis zum Klappentext durchziehen. Selbst der Dank an die Eltern soll kopiert sein, weiß die junge Freiheit zu berichten. Das ist natürlich, also Wahnsinn. Stefan, man kann sich das eigentlich gar nicht ausdenken. Oder es läuft so gut. Seit diesem Spiegeltitel mit dem gefährlichsten Mann Deutschlands hat man das Gefühl, eigentlich steuert die AfD heimlich die Gegner, oder? Also, das ist doch.
0: Ja, es sieht so aus, ja. Es sieht tatsächlich so aus, als wären wir in einer riesengroßen Satire-Show, ja, und am Ende wird dann aufgelöst, hahaha, es war alles nur Spaß, ja. Die Leute, die hier am Drücker sind, die am meisten gegen die AfD hetzen, man könnte sich jetzt einen nach dem anderen heranziehen. Wenn man sich die Lebensläufe ansieht, wenn man sich ihr Wirken ansieht, dann ist eigentlich komplett klar, was das für abgewirtschaftete, korrupte Gestalten sind, ja. Die einen haben betrogen bei der Doktorarbeit, die anderen haben anderweitig Dreck am Stecken, Schulden, sich bereichert, was auch immer. Wir haben es mit einer verlotterten Politklasse zu tun, die sich eben selbst immer wieder Elite schimpft. Und wenn man dann mal ein bisschen genauer hinsieht, dann versuchen sie bis ins Letzte das zu vertuschen. Die ersten Medienreaktionen auf diese Aufdeckung waren ja auch bezeichnet, wo gesagt wird, ja, jetzt wird das mal geprüft werden und so weiter und so fort. Man will eigentlich nicht um den Umstand sprechen, dass hier eine maßgebliche Person, die sich ja selbst als moralische, juristische Instanz aufspielt, eigentlich völlig unberufen ist für dieses Amt. Ja.
2: Das ist das Gegenteil dessen, was sie behauptet zu sein, ja.
1: Ja, und da steht ja übrigens auch, Badenberg weist den Vorwurf nicht ausdrücklich zurück. Mhm. Also schwingt schon ein bisschen was mit. Jetzt muss die Uni Köln das durchsuchen, was ich ja sehr lustig finde und eigentlich für Berlin so bezeichnend.
2: Vorsicht!
1: Zu Badenbergs Ressort gehört auch das gemeinsame juristische Prüfungsamt der Länder Berlin-Brandenburg. Also die Behörde, die juristische Staatsprüfungen organisiert und bewertet.
2: Ja, ach. Ja?
1: Also ich persönlich wäre jetzt dafür, so wie es die Niedersachsen mit der Verfassungstreue von Kommunalpolitikern gemacht werden, jedes politische Spitzenamt soll jetzt, soll überall jetzt irgendwie alle Prüfungen, Dissertationen und sonst.
2: Kannst du machen? Ich hab Steffen Weber mal gefragt und gesagt, wie kann man das eigentlich, weil ich eigentlich würde mal meine Doktorarbeit von ihm prüfen lassen, so Spaß, um das Ergebnis dann zu veröffentlichen, um so ein bisschen noch mehr zu sticheln und das bei jeder Gelegenheit Franziska Giffey um die Ohren zu hauen. Da habe ich seine Preise erfahren, die absolut überschaubar sind, ja, also das Geld konnte ich da nicht ausgeben, aber das ist für die Arbeitszeit, die drin steckt. Also es würde nicht viel kosten, würde ich nur sagen, wenn man die beauftragen würde, das zu machen. Das wäre mal eine richtig geile Spendenaktion. Wir sagen, wir schmeißen das zusammen und prüfen mal alles durch an Abschluss Arbeiten dieser Leute. Ich meine, nichts ist unwichtiger als eine Doktorarbeit und schön für jeden, der sie nicht hat. Ich wäre mittlerweile sowieso, also ich würde das die Regierung erstmal Handwerkern übertragen und gelernten Arbeitern, und zwar irgendwelchen Zufälligen, die man auslost, weil ich davon ausgehe, dass jeder halbwegs bodenständige Mensch einen 10-mal besseren Job macht, als alle diese Korruptionsgeschichten.
1: Ja, aber nichts ist wichtiger, als einen Betrüger zu entlarven in
2: absolut.
1: Dem Amt. Weil wer fälscht, ist ein Betrüger. Ich wäre niemals im Natürlich. Leben auf die Idee gekommen, etwas zu fälschen. Ich habe mich ja immer gewundert. Ich sage, aha, der auch gefälscht.
2: Und selbst wenn du das mal tun würdest, weil du irgendwo bei irgendwelchen mal gestrauchelt bist und so im Leben, dann musst du ja schon extra dreist und ein Riesenvollidiot sein, wenn du dir diesen Betrug dann irgendwie auch noch ganz vorne als Galionsfigur ranschraubst und bei jeder Gelegenheit damit rumgehst. Aber wir haben da bei der Gelegenheit, ist ja meine liebste Clan-kriminelle Betrügerin, Franziska Giffey, darüber hat sich dieser Tage was ergeben, wofür ich sehr herzlich einem Informanten danke, der mir das hat zukommen lassen. Denn wir wissen ja, Franziska Giffey, die Berliner Ex-Bürgermeisterin, Ex-Familienministerin, stolperte ja auch über ihren, also ein bisschen kam sie ins Stolpern, über ihren gefälschten Doktortitel. Und wir wissen auch, dass über ihre Abschlussarbeit entsprechende Beschwerden schon vorlagen von Professoren, die sie damals machten. Aber die Uni dann sagte, nee, die wollen wir jetzt nicht auch noch prüfen, die Abschlussarbeit, jetzt lassen wir mal gut sein. Frau Giffey ist ja schließlich als Funktionärin der regierenden SPD noch wichtig. Und ihr Mann, Carsten Giffey, über den wir letzte Woche sprachen, ist bekanntlich ja als Betrüger aus dem Beamtenverhältnis entfernt worden, weil er seinen Arbeitszeitbetrug 2016 begann. Und jetzt schrieb also ein Informant noch Neues zu diesem Carsten Giffey und erklärt aus Innensicht, dass schon 10 Jahre vor diesem 2016er Fall, für den er verurteilt wurde, auffällig viele Dinge im Amt wohl vorlagen und auch verfolgt wurden. Demnach habe Giffey seine Nebentätigkeiten längst zuvor ungenehmigt parallel zur Hauptdienstzeit ausgeübt. In Bezirksämtern habe man das alles gewusst, was Carsten Giffey trieb, aber erst als die Behördenleitung wechselte, da wurde aus dem absolut und zu jeder Zeit geduldeten Manipulator und Übertreiber dann plötzlich ein Fall. Und sozusagen aus persönlichen Gründen wurde er dann vor den Bus geschubst. Der Informant sagt auch weiter, an Giffeys fachlichen Leistungen seien behördenintern jederzeit starke Zweifel gewesen. Es sei bekannt gewesen, dass Giffey nicht in der Lage sei, auch nur einen Satz geradeaus zu schreiben. Vermutlich sei er Legastheniker. Und für seine Nebenbei-Veröffentlichung habe er stets Ghostwriter verwenden müssen, die ihm seine Sachen schreiben. Das aus der Innenwelt des Carsten Giffey, der übrigens heute wieder im Staatsdienst arbeitet. Ja, nicht mehr als Beamter, aber als öffentlich Bediensteter im Landkreis Jerichower Land. Da kommt er her. Also wir halten fest, der gesamte Mandatsmaden- und Steuermaden-Clan der Giffeys schmarotzt weiter auf Steuergeldern mit seinem Betrügerleben.
1: Ich wollte ja gerade sagen, Bonnie und Clyde, du sagtest, dass der nicht in der Lage ist, einen Satz aufzuschreiben. Da habe ich dann gedacht, nee, Bonnie und Clyde, da tue ich denen wirklich Unrecht.
2: Aber schon irre, ne? Also da kannst du kannst dich benehmen, wie du möchtest. Du fällst in diesem Netz immer wieder weich. Betrogen, gelogen, gestohlen, ganz egal. Die kommen wie auch Maulwürfe aus dem nächsten Loch wieder raus und werden weiter Staatsanwälte.
1: Das sind fleißige Arbeiter.
2: Stimmt.
0: Sie schützen sich ja gegenseitig. Die Maulwürfe, ja genau. Ja. Die schützen sich ständig gegenseitig, klar. Weil sie natürlich, jeder weiß vom anderen etwas, wenn so eine lange Karriere im System vorliegt wie bei diesem Herrn, der sich immer wieder als unfähig erwiesen hat, dann weiß der ganz bestimmt wieder von dem und von dem irgendetwas. Und das ganze System ist ja systemisch korrupt angelegt, ja, weil da gibt's ja nichts ohne Gegenleistung. Die ganze Entwicklungshilfe, die ganzen Förderungen, alles, was es da gibt, gibt es ja immer wieder Kickback-Zahlungen. Das kann man natürlich nicht beweisen, weil die Opposition nicht die Möglichkeit hat, bei denen einzureiten und mal Nachschau zu halten, so wie die das ja bei uns ständig machen, sondern es ist jetzt momentan Spekulation. Es verdichten sich immer mehr Indizien und immer wieder fliegen solche Fälle auf. Pak schlägt sich, Pak verträgt sich. Am Ende halten sie auf Gedeih und Verderb zusammen. Und darum haben sie auch so eine Angst, wenn, wie in Sachsen-Anhalt, dann vielleicht eine Wende kommen könnte, weil dann fliegen auch diese ganzen Machenschaften, Vertuschungen und Betrügereien von denen auf. Ich bin überzeugt, in Sachsen-Anhalt laufen die Schredder seit Monaten auf Hochtouren, ja, um gewisse Dinge da zu vertuschen.
2: In der Tat. Und wie schlecht es fürs System läuft, das zeigt uns natürlich immer an erster Stelle die gefallene Hauptstadt-Slum-Einheit überhaupt. Und das Negativbeispiel für Deutschland schlechthin, das ist natürlich Berlin. Da gab es jetzt dieser Tage wohl einen Hackerangriff. Lassen mehrere Medien verlauten. Woher der kommen soll, ist noch unklar. Auffallend ist, dass nicht öffentlich Russland beschuldigt wird, bisher zumindest. Aber bei diesem Hackerangriff, so wissen mehrere zu berichten, unter anderem auch NTV, soll das gesamte Berliner Landesnetz insgesamt beschädigt worden sein. Zwei Behörden seien besonders betroffen, die Senatsverwaltung für Stadtentwicklung, Bau und Wohnen sowie die Senatsverwaltung für Mobilität, Verkehr, Umwelt und Klimaschutz. Insgesamt 50.000 berechtigte Haushalte in Berlin erhalten deswegen nun kein Wohngeld ausbezahlt und andere Behördenvorgänge und Leistungen sollen gestört sein. Zuerst hieß es sei unklar, ob wichtige Daten abgeflossen seien. Dann trat der erste Berliner Pädophilenfreund und Tennisspieler sowie Gewohnheitslügner Kai Wegner vor die Presse und erklärte, nein, es seien überhaupt keine wichtigen Daten abgeflossen. Melina, ich meine, wenn ein Mann wie Kai Wegner ja mit seiner Integrität das garantiert, können wir eigentlich sicher sein, dass verdammt viele wichtige Daten abhandengekommen sind, oder?
1: Ja, sehr gut möglich. Also wie ich hörte, arbeiten die Beamten auf uralten Rechnern, bei denen man nicht weiß, ob sie ein Update überstehen würden. Ja. Und Berlin wollte ja die IT bis 2024 zentralisieren. Okay, das ist erst 2 Jahre her. Also in Berlin ist das ja auch ein Wimpernschlag, könnte man sagen. Also was die Bürokratie angeht. Aber du hast gerade gesagt, sie beschuldigen noch nicht den bösen Russen. Naja,
2: doch,
1: so ganz können sie die Propaganda nicht lassen. Wir haben keine Ahnung, wer dahinter steckt, aber es sind hybride Angriffe. Also damit weiß ja jeder gleich, natürlich. Also hybride Angriffe ist ja das Synonym für Russland inzwischen. Ja. Also insofern auch dort kommt das vor. Ne?
2: Ja. In der Tat.
0: Es ist auch irgendwo ein Hoffnungsschimmer, muss ich mal sagen, ein bisschen sarkastisch, weil Sie sprechen ja ständig von der Digitalisierung und wir wissen, dass es ja in Richtung digitales Gefängnis gehen soll. Ich sage immer, unsere größte Hoffnung ist die Unfähigkeit der Gestalten, die das einführen wollen. Ja. Und man muss ja mal selbst irgendwo in ein voll digitalisiertes Umfeld gehen, am Flughafen oder sonst irgendwo, dann klappt das ja alles nicht. Die Leute stehen dann Schlange vor irgend so einer Einheit und irgendwas geht wieder nicht. Mhm. Bei Corona haben sie es ja selbst gezeigt, wie sie mit ihren ganzen Handytests und so weiter immer wieder gescheitert sind, weil gewisse Dinge nicht geklappt haben. Und das ist meine größte Hoffnung, dass sie sich übernehmen, weil sie einfach zu blöd sind. Ja,
1: da hast du schon recht. Aber ich habe übrigens, also unbestätigte Quellen sagen in Berlin, dass es eigentlich keiner gemerkt hat, dass die Arbeit plötzlich eingestellt worden ist.
2: Frechheit, was bildet die sich ein hier, ja, Preradovic. Es geht gewaltig nach hinten los für diese regierenden Eliten und das erstaunlicherweise jetzt gerade auch in Frankreich. Das wurde sogar in Staatsmedien berichtet, der Deutschlandfunk schreibt, das gesetzliche Verbot für Minderjährige, Social Media unter dem Alter von 15 zu nutzen, stelle nach Auffassung des französischen Verfassungsgerichtshofes, der dort Verfassungsrat heißt, einen Zitat unverhältnismäßigen Eingriff in die Meinungs- und Kommunikationsfreiheit der Bürger dar. Deswegen ist dieses Gesetz gekippt worden, kann nicht in Kraft treten. Der Präsident kündigte umgehend an, man würde einen konformen Gesetzentwurf nun nachschieben. Ja, bleibt abzuwarten, Milena, wiefern das möglich ist, aber zumindest machte es doch aufmerksam, dass offensichtlich noch leichte Zuckungen an Bürgerrechtsgarantien dort in Frankreich möglich sind.
1: Ja, und eigentlich ganz wichtig, dass dieser Verfassungsrat sogar die böse rechte Verschwörungstheorie als Argument gebracht hat. Also, die haben gesagt, das Verbot sei unter anderem unverhältnismäßig, da es alle Bürger zur Altersverifikation zwinge. Und also ergo zur Identifikation. Ne? Also insofern ist es schwierig, kann ich mir vorstellen, dass das also für Macron dort ein konformes Gesetz zu basteln, weil genau diese Altersverifikation, also die Identifikation, als Argument gebracht wurde vom Gericht. Ich glaube allerdings, dass das nur ein kleiner Rückschlag für diese Agenda ist, diese weltweite ID-Agenda, die ist ja, sagen wir mal, die ist ja ganz groß ausgerollt und auch viele Staaten, in Deutschland wollen sie es machen, in Österreich haben sich schon drauf geeinigt. Ich meine, Stefan, glaubst du, ein Verfassungsgericht in Österreich würde ähnlich handeln wie in Frankreich? Eher nicht, oder?
0: Ich könnte mir durchaus vorstellen, dass es so ähnlich abläuft, dass es einmal zurückgespielt wird, wie beim Tennis, ja, in der Aufwärmrunde, dann wird es ein bisschen repariert oder es gibt dann einfach eine Änderung der entsprechenden Argumentation, weil letzten Endes sticht ja dann das größere Argument das kleinere und sie werden immer wieder sagen, ja, die Herausforderungen der Zukunft, der hybride Krieg, ihr habt ihn angesprochen, der macht es einfach nötig, dass wir auf gewisse Grundrechte verzichten müssen. Bei Corona haben wir ja den Exzess in Kurzzeit erlebt und ich glaube, das werden sie so auch machen. Ja. Die haben sich nicht weltweit darauf geeinigt, diese digitalen IDs einzuführen, um jetzt an französischen oder österreichischen Gerichten zu scheitern. Nein, nein, nein. Das wird bestenfalls verzögert, aber das ist ausgemachte Sache. Das wird kommen. Genau. Sie ziehen das durch, da fahrt die Eisenbahn drüber.
2: Den kann ich noch nicht, aber in der Tat, ich bin, man lernt nie aus.
1: Da kotzt der Wahl drauf.
2: Das auch, ja. Ist das auch österreichisch?
1: Nee, den habe ich gerade erfunden.
0: Ein bisschen österreichische Redewendungen einzubringen, ja.
2: Okay. Da kann sie es auch nicht lassen, die alte Rampensau Preradovic, da kommt mal was Neues, da muss sie noch einen draufsetzen. Ne?
1: Das sagt ausgerechnet der Brand.
2: Zum nächsten Thema, meine Damen und Herren.
1: Das ist ja süß, das Glashaus, das arme Glashaus.
2: Jetzt muss ich wieder zu meinem Awareness-Team gehen hier und muss mich für verletzte Gefühle unbedingt und so. Ich empfehle euch allen dringend ein Video, das gerade im Netz kursiert, wo ein mit vier lila Westen, drei Damen in lila Westen, das Awareness-Team des, glaube ich, Christopher Street Days in Essen präsentieren. Herrlich, ganz großes Kino und wohl tatsächlich ernst gemeint. Aber das nur am Rande, denn ja, es wird wohl so kommen. Stefan, da stimme ich dir im Ergebnis zu, weil die dafür haben sie zu viel schon investiert. Dafür hängt zu viel auch davon ab und ich weiß nicht, wie der Verfassungsrat in Paris zusammengesetzt ist, aber ich kann mir durchaus vorstellen, dass die erste Sorge nun der Seilschaften ist, sich zu überlegen, welche Entscheidungsträger man dort wie hineinschieben kann und wann man das wieder vorlegt, um dann vielleicht ein anderes Votum zu bekommen. Etwas anders läuft es derzeit, zumindest in manchen Teilen, weiter in den USA. Wir erinnern uns, dass dort Anthony Fauci, die schlimmere Variante von Drosten Lauterbach-Spahn in den USA, in einer Senatsanhörung mit seinen Taten konfrontiert wurde. Jetzt ist interessanterweise ein ehemaliger Kollege von ihm, der frühere Senior Advisor des National Institutes of Allergy and Infectious Diseases, ein Dr. David Morenz, von einem Bundesgericht in Greenbelt, USA, angeklagt und hat dort auf schuldig plädiert. Er hat sich bekannt zur Verschwörung von Begehung von Straftaten. Namentlich geht es darum, dass er wohl im 2020 die Kommunikation des NIH-Zuschusses für die Virenforschung im Kontext der Lab-Leak-Theorie, also des Wuhan-Instituts of Virology, verschleiern wollte, also die Beweise dafür verschwinden lassen wollte, den Verdacht davon ablenken wollte, dass die dortigen Forschung im Wuhan-Institut, aus dem ja nach den ersten Behauptungen der Regierung, der damals das sogenannte Coronavirus entwich, dass das mit US-Geld finanziert wurde. Das also ein weiterer Eintrag in der langen, langen und, Milena, ich glaube, überlangen Liste von, ja, das haben wir immer so gesagt. Aber ja, immerhin kommt es zu dieser offiziellen Feststellung, auch wenn das jetzt ein Bauer im Prinzip ist im Vergleich zu anderen Tätern.
1: Dieser Morenz war ja einer der wichtigsten Komplizen von Anthony Fauci. Und die haben ja zusammen, haben die Papers geschrieben über die Corona-Pandemie, Herdenimmunität, über die Impfstoffe. Und diese Papers haben sie hinterher als Belege für ihre Politik oder für Faucis Politik hergenommen. Also ich bastel mir meine eigene Wissenschaft, die ich dann mit Verweis auf diese Wissenschaft umsetze. Und auch ganz interessant, auf dem Blog Dr. Bienes Newsletter von Sabine Stäbel, da kann man ganz genau auch schön nachlesen, wie Drosten in diese Verschwörung verwickelt war und auch in diese Papers. Also ich bin mal gespannt, wann dieser Skandal nach Deutschland schwappt. Ich tippe auf erstmal eher nicht. Aber in diesem Zusammenhang ist ja auch spannend der Rücktritt von Jeremy Farrar als Vizechef der WHO. Das war ja jetzt auch. Und der war neben Fauci und Drosten auch ein ganz wichtiger Protagonist dieser Fake-Pandemie. Und der hat auch 2020 und 2021 als damaliger Chef des Wellcome Trusts, also der zweitgrößten Pharma-Lobby nach der Gates-Stiftung, hat der diese betrügerischen Papers von Fauci und Morrens unterstützt und durch viele Investitionen in die Impfindustrie so richtig abgesahnt. So, und der ist jetzt zurückgetreten. Das natürlich nicht offiziell deswegen, aber ja, er ist zurückgetreten. Hm. David Morrens sitzt wegen Verschwörung vor Gericht. Also Fauci ist zumindest mal demaskiert, noch durch die Begnadigung geschützt, aber trotzdem komplett demaskiert. Also ein bisschen was bröckelt schon.
2: Ja, ja, und vor allem so offen wie Stali, kann man sagen, ist zumindest die Wahrscheinlichkeit geringer, dass so etwas in den USA nochmal öffentlich durchgehen würde, angesichts der öffentlichen Feststellung eben dieser Untaten, auch wenn einer der schlimmsten Protagonisten, Fauci, ja durch die Begnadigung von Biden eigentlich weiter geschützt ist vor tatsächlichen Verfolgungen. Die andere große Erzählung der Regierung ist bekanntlich in Europa ebenso in Amerika demaskiert worden. Elon Musk sagt bereits, dass die Schuldigen für die Umvolkungsmorde und Vergewaltigung dereinst in einem Nürnberg 2.0 in Europa vor Gericht stehen werden müssen. Das ähnlich klingt ja die US-Administration. Derweil wird natürlich von der Brüssel-Mafia weiter geleugnet, dass es überhaupt so etwas wie eine Umvolkungspolitik geben soll. Derweil berichtet die Welt von einer Veröffentlichung der Unfallchirurgen Deutschlands. Beinahe jeden Tag wird irgendwo in Deutschland ein Schwerverletzter wegen gewalttätiger Auseinandersetzung mit Stichwaffen chirurgisch behandelt. 336 waren es insgesamt im Jahr 2024. Nur 12 Jahre vorher waren es noch 212. Ein Anstieg von 58,8%. Und Reitschuster weiß von Zahlen aus Dänemark zu berichten, die es in sich haben. Das dänische Finanzministerium hat offizielle Daten zur Nettosteuerleistung von Einwanderern aus 36 verschiedenen Ländern veröffentlicht. 24 von 26 nicht-muslimischen Nationen entlasten die Steuerzahler. Alle 10 muslimischen Nationen kosten Dänemark Geld. Einwanderer und Nachkommen belasten die öffentlichen Finanzen insgesamt mit rund 16 Milliarden dänischen Kronen, macht 2,1 Milliarden Euro. Stefan, ich bin mir nicht ganz sicher, ob wir überhaupt noch gebraucht werden. Aber im Prinzip müssten wir es doch als Altnazis jetzt zur Ruhe setzen und sagen, es ist, ja, ja, okay, wir haben es euch gesagt, ja. Jetzt schaut's mal, oder? Also ja. Es wird langweilig, unseren Job zu machen.
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4: 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In einer aktuellen Forsa-Umfrage in Mecklenburg-Vorpommern liegt die AfD mit 37% weiter unverändert vorn. Die SPD legte um 5 Prozentpunkte zu und erreicht nun 28%. Danach folgt die Linkspartei mit 11% vor der CDU mit 10%. Die Grünen werden bei 5% gesehen, das BSW bei 4%. Die Wahl ist am 20. September. Seit 2021 führt Ministerpräsidentin Manuela Schwesig, SPD, eine Koalition mit den Linken in Mecklenburg-Vorpommern. Der russische Präsident Wladimir Putin sagte dem iranischen Präsidenten Massoud Pezeshkian am Dienstag, das russische Volk stehe solidarisch an der Seite des Iran, während dieser für seine Interessen kämpfe, berichteten russische Staatsmedien. Pezeshkian hatte am Dienstag zuvor gesagt, Teheran werde unverzüglich zu einem im Juni geschlossenen Memorandum of Understanding zurückkehren, wenn die Vereinigten Staaten ihre Verpflichtungen aus der Vereinbarung wieder aufnehmen. Das Abkommen sah einen Waffenstillstand und Verhandlungen über eine umfassendere Friedensregelung vor, es zerbrach jedoch schnell. Der aktuelle Finanzminister Lars Klingbeil sitzt wegen eines technischen Problems an seinem Regierungsflieger in den USA fest. Der Vizekanzler hat die Nacht im Hotel verbracht. Damit wird Klingbeil auch die heutige Kabinettssitzung in Berlin verpassen, bei der sein Steuergesetz auf den Weg gebracht werden soll. Die Trigger FM-Meldungen. 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
2: Bin mir nicht ganz sicher, ob wir überhaupt noch gebraucht werden. Aber im Prinzip müssten wir es doch als Altnazis jetzt zur Ruhe setzen und sagen, es ist ja, ja okay, wir haben es euch gesagt, ja. Jetzt schaut's mal, oder? Also ja. es wird langweilig, unseren Job zu machen irgendwann. Also.
0: Ja, ich denke aber, dass es durchaus notwendig ist, immer wieder die entsprechenden Einordnungen zu zeigen. Ja, dieser tägliche Einzelfall, da kommt ja nicht einmal mehr die Bild-Zeitung dran vorbei, den zu berichten. Weil die Messermorde, die Messerangriffe, die Vergewaltigungen, diese ganzen Dinge, die werden in einer derart großen Anzahl in den Redaktionen aufschlagen, so wie überall bei uns auch. Da muss es einfach berichtet werden. Aber dann mal auch wieder die Zusammenhänge zu zeigen den Leuten und vor allem auf die Schuldigen zu verweisen, nämlich die Politiker und die Massenmedien, die das alles uns eingebrockt haben, die diese Verbrechen der Überfremdung und der offenen Grenzen begangen haben. Das ist schon noch uns vorbehalten, weil andere gibt's, die ganz gern Sand in die Augen streuen. Und wenn sich die Bild aufregt über die Migration oder über die Gewalt, die von dieser Seite kommt, die Bild-Zeitung ist ja ein Haupttäter. Da denke ich jetzt auch mal an die leidenschaftliche Rede von Julian Reichelt diese Woche, wo er gesagt hat, es ist ein Verbrechen, dass Deutschland islamisiert wird. Ja, Herr Reichelt, können Sie sich nicht mehr erinnern? Sie haben den Slogan Refugees Welcome erfunden, als Sie Bild-Online-Chefredakteur waren 2015, haben doch alle beklatscht und die es kritisiert haben, als Rechtsextreme bezeichnet. Und dann gibt es Leute, die sagen, nein, der Herr Reichelt, der darf sich ja verändern, der darf seine Meinung ändern. Der Herr Reichelt hatte auch 2015 schon genügend Einblicke und Einsichten aufgrund seiner Lage als Mitglied der Chefredaktion der Bild-Zeitung, dass er wusste, dass es um dieses Land mit Migration äußerst schlecht steht. Und daran dürfen auch wir gerne erinnern, um hier diese ganze Diskussion am Ende des Tages auch in eine richtige Richtung zu lenken. Denn die richtige Richtung ist nicht, dass man immer mehr Integrationsgelder bereitstellt, dass man immer mehr auf die Einwanderer eingeht, wie das ja von gewissen Kreisen gefordert wird, sondern nur die konsequente Remigration, die friedliche, humane Remigration natürlich, aber konsequente, das ist die einzige Lösung. Und das ist, glaube ich, schon noch Leuten mit Weitsicht oder wie du uns bezeichnet hast, Altkritiker vorbehalten.
2: Ich trage diesen Begriff durch. Ich gehe mittlerweile überall rein und sage, gut, ach, hier ist der Nazi, weil ich die Abnutzung, was da selbstverständlich eine zynische Abnutzung des Begriffs ist, dann mache ich mir einfach das zu eigen, was die sogenannte Antifa damit ja tut, weil sie diese Art von Kritik als Nazitum bringt. Und die von dir angesprochene Bild-Zeitung berichtet dieser Tage ja auch, und man achte genau auf die Formulierung, über Wolfgang Büscher, 66 Jahre alt, Sprecher des Berliner
1: Hilfswerks. Ich würde ganz kurz auch noch was gerne sagen zu diesem Thema.
2: Achso, wir sind noch bei dem Thema, aber schieb's doch dann jetzt vorher ein. Gerne auch jetzt.
1: Aber, ja, genau. Ich meine, in Deutschland gibt es diese Daten wie aus Dänemark ja nicht, ne? Aus Gründen. Und die Altmedien fallen ja immer damit auf, dass sie sagen, ja, Migrationswelle wird weniger, ne, und weniger hoch und so. Aber natürlich werden mehr kommen und das keine Kernphysiker, weil sie es ja auch wissen, wie gut man hier lebt und dass halt auch keiner abgeschoben wird. Also in diesem Jahr, und das ist auch wieder Bild-Zeitung, die hatte diese Zahlen präsentiert, in diesem Jahr sind bisher fast 9000 festgeplante, gebuchte und bezahlte Abschiebungen gescheitert. Der Grund, die zuständigen Bundesländer haben die ausreisepflichtigen Migranten nicht zum Flughafen gebracht. Also, das war alles gebucht. Wir haben das längst bezahlt. Und das Problem ist nicht neu. Im gesamten vergangenen Jahr sind sogar knapp 18.000 Abschiebungen und Rückführungen fehlgeschlagen. Also, selbst diese, die beschlossen sind, werden einfach nicht durchgeführt. Uns wird nur ab und zu ein Flieger präsentiert, der dann abhebt und sagt, das ist der Flieger nach Afghanistan.
2: Ja, und da sitzen dann natürlich dann 1-2 Fälle drin, die sie öffentlichkeitswirksam verbreiten von Menschen, die seit 20 Jahren.
1: Die anderen wollen zurück.
2: Nee, die seit 20 Jahren in Deutschland arbeiten. Entweder ist es dann ein Serienvergewaltiger, dass sie mal einen nehmen und abschieben, oder sie schleppen irgendein Kind aus der Schule, was bestens integriert ist, was Deutsch spricht und erklären dann, wie grausam Abschiebungen sind. Und ich bin ja, das passt vielen auch nicht, auch ein harter Gegner von Abschiebungen, weil sie schlicht nicht funktionieren. Bekanntlich habe ich als Abschiebearzt der Berliner Polizei reichlich diese Abschiebeflüge begleitet und ich kann euch sagen, sie sind Augenwischerei, völliger Blödsinn. Da werden dann irgendwelche Menschen aus Afghanistan, Eritrea oder sonst wo von Berlin nach Athen geflogen oder von Leipzig nach Athen, weil das Griechenland das Land war, in das sie zuerst reinkam. In Athen stehen dann freundliche griechische Polizisten, die diese Menschen entgegennehmen, ihnen auf die Schulter schlagen und sie auf den Parkplatz laufen lassen. Von dort aus sind sie wieder frei, weil die sind dann abgeschoben in das Land, wo sie hin sollen. Und zufällig steht dann direkt auf dem Parkplatz des Athener Flughafens ein Bus mit dem Zielort Berlin, was für günstige 350 Euro oder sowas die Menschen dann gleich wieder weiter zurückbringt. Das ist also ein vollkommen absurdes Augenwischen, die Menschen mit irgendwelchen Zwangsfliegern irgendwo von A nach B zu schieben, selbst wenn sie da ankommen. Ist was anderes, wenn man sie tatsächlich bis nach Afghanistan fliegt, da ist es dann etwas teurer. Aber Abschiebungen und diese Zwangsmaßnahmen sind aus meiner Sicht auch vollkommener Blödsinn und unnötig. Es reicht, dass die angeblich nicht funktionierenden Pull-Faktoren einfach mal alle ausgesetzt werden und diesen Menschen schlichtweg nicht mehr bezahlt wird.
1: Ja, aber Remigration ist doch auch Abschiebung.
2: Nee, Remigration ist vor allem Unterlassen der Pull-Faktoren, Abdrehen des Geldhahnes. Das sagt, glaube ich, auch Martin Sellner als der große Remigrationspräger. Die Abschiebung erübrigt sich, wenn die Pull-Faktoren wegfallen. Das ist meine persönliche Meinung. Aber
0: ich würde sogar einen Schritt weitergehen. Man spart sich ja durch diese ganzen Migrationskosten, das sind ja mehr riesige Milliardenbeträge, dann kann man ja Anreize geben. Und sag mal jedem Scheinasylanten hier, der ohnehin hier keinen Job hat, er muss sowieso gehen, aber wenn er schnell geht, so ein bisschen Sondervergünstigung, dann bekommt er ein paar tausend Euro Starthilfe für zu Hause und dann werden viele das Land verlassen.
2: Ja. Das ist eine Trump-Idee. Das denke ich schon. Der Magnet zitiert den Trump und da sehen wir wieder, wie die alten Nazis zusammenhalten. Trump hat es ja sogar so gemacht mit der App, schieben sie sich selbst ab. Du konntest also mit einer speziellen App von den Amerikanern dich selber abschieben und dann damit gleich dein Geld buchen. Das ist schon der Hammer, ja. Mal gucken, ob es so kommt. Derweil berichtet, wie gesagt, die Bild-Zeitung über Wolfgang Büscher, 66, Sprecher des Berliner Hilfswerks Die Arche. Der schlage laut Bild Alarm. Nach 25 Jahren Jugendarbeit sagt Büscher, wir steuern auf eine Katastrophe zu, die bald nicht mehr zu handeln ist. Migration kann funktionieren, aber nur mit klaren Regeln, Sprache und Integration. Das ist nicht mehr der Fall. Wir verlieren langsam die Kontrolle über die Entwicklung. Entschuldigung, das sagt Herr Büscher. Die Arche betreut in Berlin rund 1000 Kinder und Jugendliche, schreibt die Bild. Bundesweit erreicht die christliche Hilfsorganisation in 40 Einrichtungen 11.500 junge Menschen. Der Migrantenanteil beträgt 80%.
1: Ja, also ich meine, Büscher warnt seit Jahren immer wieder, regelmäßig wie ein Uhrwerk und niemand hört ihm zu, nichts passiert. Und das Einzige, was sich geändert hat, dass jetzt auch Büscher irgendwie ins Visier gerät. Ja, da schreibt die Bild ja auch, mittlerweile wird der Arche-Sprecher regelmäßig in sozialen Netzwerken bedroht. Büscher muss weg, wann ist er endlich tot? Andere forderten, er solle geschächtet werden. Wir sind vorsichtig geworden, so Büscher. Also, und ich meine, wenn er sagt, die Kontrolle langsam verlieren, das weiß der natürlich auch. Ne, das sagt er jetzt mal so. Die ist natürlich längst verloren. Also die radikalen Islamisten oder die Clans, das sieht man jeden Tag, haben null Respekt vor Deutschland, seinen Werten oder vor der Polizei. Ja? Die verachten uns, weil wir schwach sind. Mhm. Und so wachsen ja auch die Kinder auf. Und das sind die Kinder, die Büscher dort sieht. Ne, das sagt er ja auch. Die sind nicht mehr demokratisierbar, sagt er.
2: Ja. Gut, demokratisierbar möchte ich auch nicht mehr sein, nicht in dem Sinne, was die meinen, aber das ist natürlich die spiegelbildliche Betrachtung des Ganzen. Und ganz am Ende, all der, sagen wir, weniger guten Nachrichten, da kommen dann die Wirtschaftsnachrichten. Wer sich für Details und Hintergründe interessiert, ist wie immer sehr herzlich eingeladen, sich auch am Freitag das nackte Geld anzuhören, wo Banker Hermann es im Großen erklärt, auch für wirtschaftsferne Köpfe wie mich. Im Kleinen oder beziehungsweise kurz betrachtet, da sind es solche Schlagzeilen und Meldungen wie diese der Welt, die es zusammenfassen. Die Welt berichtet, Praxen, Kneipen und Betriebe 2025 mussten so viele Unternehmen schließen wie seit 20 Jahren nicht mehr. Gleichwohl, schreibt die Welt, gehen nur rund 13% der erfassten Schließungen auf Insolvenzen zurück. Insbesondere kleine Firmen sterben abseits der öffentlichen Wahrnehmung, weil sie keine Mitarbeiter mehr finden oder weil es keinen Nachfolger gibt. Und Stefan, ähnlich sieht es ja auch in Österreich aus. Da hatte, glaube ich, letztes Jahr die Republik die stärkste oder die höchste Anzahl an Insolvenzen eigentlich seit Gründung der aktuellen Republik. Und dieses Sterben geraten durch fehlende Übernahmen und durch Nachfolger. In Deutschland wissen wir, da sind es ja rund auch 10% der Bevölkerung, die Auswanderungsabsichten klar haben und angeben, das in den 8 Jahren umzusetzen. In Österreich dürfte es ja relativ ähnlich laufen. Ein bisschen verwoben sind ja deutsche und österreichische Wirtschaft auch, dank gegenseitiger Abhängigkeit. Wie schaut es da aus?
0: Ja, ich denke mal, ganz generell ist es so, dass wir hier in einem Land leben, in Deutschland oder Österreich, das ist vollkommen egal, weil es ähnelt sich sehr, wie du sagst, dass immer mehr zu einem lebensfeindlichen Lebensraum gemacht wird von der korrupten Politelite. Sie tun alles für Unternehmer, dass es sich einfach nicht lohnt, selbstständig zu werden, ein Unternehmen zu gründen, dass man schon ein bisschen masochistisch veranlagt sein muss, wenn man sich die ganzen Behörden, Schikanen, Auflagen von der EU bis zur Gemeinde ansieht, womit man konfrontiert ist. Dann die wirtschaftliche Inkompetenz der herrschenden Kaste. Man kann ja nicht mehr planen, wie geht die Inflation weiter, wie wird es mit den Energiepreisen, ein Mangel an Facharbeitern tatsächlich, weil die es in den letzten 20 Jahren ins Land geholt haben, die ganzen Fachkräfte, sind bestenfalls Macheten- und Messerfachkräfte. Und es ist einfach insgesamt für Unternehmen ganz dramatisch und deswegen werden diese Zahlen auch nicht besser werden. Und das Bewusstsein bei der Politik oder auch bei den Medien, die ja letzten Endes so etwas anstoßen könnten, die ist einfach nicht da. Ich habe diese Meldung heute bei der Bild gelesen. Zuerst war der Titel 188.000 Firmen verschwunden. Industrie drängt Merz zu Reformen. Die sind nicht verschwunden, die wurden umgebracht, ja, oder sie wurden vergrault, wenn sie keine Nachfolger finden. Und das ist eine dramatische Situation, die nur besser wird, wenn sich die Gesamtrahmenbedingungen verändern, wenn die Bürokratie abgebaut wird, wenn diese Länder wieder zu einem entsprechenden Nationalstolz zurückkommen. Und wenn man das Gefühl hat, man möchte gern Leistungsträger sein, ohne bestraft zu werden, weil man vielleicht etwas verdienen könnte in diesen Staaten. Da muss es wirklich eine radikale Umdenk, eine Wende geben. Die etablierten Parteien, da bin ich völlig überzeugt, sie haben hätten das längst beweisen können, sind unfähig dazu.
2: Sagt ein Unternehmer aus Österreich und ich kann mich dem nur anschließen. Ich war mal Unternehmer in Deutschland und könnte euch jetzt eine Geschichte erzählen, welche besagte Veranstaltung dort auf Mallorca, die ja in Spanien stattfindet damit, nicht? Wir erinnern uns, dass die Insel dazu gehört, ist ja spanisch mehrwertsteuerpflichtig. Und jetzt stellt euch vor, welchen Spaß es verursacht, wenn du als deutscher Exilant in Spanien eine Mehrwertsteuerregistrierung brauchst mit einer amerikanischen Firma. Ich spiele jetzt seit vielen Tagen mit vielen Repräsentanten überall auf der Welt, Notaren, apostillierenden Instanzen und allen möglichen Agenten, die dafür zur Verfügung stehen. Das Spiel Anmeldung einer NI und einer NIF, die spanisch Inhaftierten wissen, was das ist, und um in Spanien Mehrwertsteuer abzudrücken. Es genügt nicht zu sagen, liebe Spanier, hier wäre Mehrwertsteuer, die ich nur ein einziges Mal zahlen muss, weil ich ansonsten hier nicht tätig bin. Nein, nein, nein, nein, nein, nein, nein. Nein. Es braucht eine persönliche Registrierung für einen Direktor dieser Firma, eine ganz persönliche mit einer Privatadresse und auch Anwesenheit an sich, die man nur schwer ersetzen kann. Dann eine zusätzliche Registrierung der Firmenentität, jeweils mit apostillierten Urkunden, das ist ein absoluter Wahnsinn. In den USA ist das original ein Klick in einem Selbstverwaltungsportal deines zuständigen Secretary of States, dann bekommst du das alles. Auf europäischer Seite ist es ein Spießrutenlauf, wo wirklich um jeden Preis verhindert werden soll, dass Investitionen in diesem Land stattfinden. Das ist schon irre. Wahnsinn. Ja, sie machen es trotzdem. Das Ganze hat auch Konsequenzen und damit sind wir tatsächlich bei der letzten und wichtigsten Wirtschaftsmeldung dieser Tage, denn sie ist, und das geht auch an alle nicht volkswirtschaftlich Interessierten, die entscheidende für die Zukunft der Volkswirtschaften der westlichen Welt. Da vermeldet unter anderem der Deutschlandfunk, die US-Staatsverschuldung beträgt jetzt gigantische 40 Billionen US-Dollar. Damit stieg sie stärker an, als von Regierungsexperten bislang prognostiziert. Folge ist unter anderem, dass die Zinsen, die Zinsverpflichtung für die Staaten überproportional steigen. Sowohl die USA als auch Deutschland und der größte Teil der westlichen Welt zahlt mittlerweile massiv mehr Zinsen für seine zunehmende Staatsverschuldung, was dazu führte, dass die letzten angebotenen Staatsanleihen sowohl von Deutschland als auch von den USA nicht vollständig aufgekauft wurden, so wie das sonst üblich ist, und tatsächlich sowohl Herr Klingbeil als auch der amerikanische Finanzminister Probleme hatten, ihre Staatspapiere am Finanzmarkt zu platzieren. Das klingt furchtbar langweilig, ist aber der entscheidende Hebel der Staatsfinanzierung, weil nicht die Steuern, sondern tatsächlich diese Staatsschulden das sind, womit die Staaten ihr Geld bekommen, ihren immer unersättlichen Finanzbedarf decken, und die steigen spürbar. Auch Apollo News berichtet darüber, deren Wirtschaftsexperte richtet darüber, dass das letztlich der entscheidende Hebel sein wird, der die Zukunft der Stabilität auch der Eurozone bestimmt, und da sieht es alles andere als gut aus. Tja, mal gucken.
1: schön zum Rausgehen jetzt, ne? So mit, da kann man den Leuten so, so ein gutes Gefühl mit auf den Weg geben.
2: Ja, ist immer ein bisschen schwierig angesichts der Nachrichtenlage, das stimmt
0: schon. Bei uns ist ja alles besser, kann man jetzt am Schluss noch sagen. Nein, Scherz beiseite, noch eine kleine Mini-Zahl.
1: Ich habe die Berge, den See.
0: Ich habe mir nebenbei jetzt, wie Paul das vorgelesen hat, mit den Staatsschulden in den USA, mal die deutsche Schuldenuhr aufgemacht.
1: Jetzt wird's lustig.
0: Wir stehen gerade aktuell bei 2,8 Billionen Staatsschulden. Das bedeutet Neuverschuldung pro Sekunde 7.000 Euro. Also jede Sekunde, was wir hier sprechen, 7.000 Euro mehr Schulden. Allein über den Zinsendienst, denn Zinsen pro Sekunde fallen an 1.601 Euro. Also das ist schon ganz lohnend und die kommen dann nie wieder raus, die Staaten. Die Geldfrage ist die entscheidende. Würde jetzt zu weit führen natürlich, das hier am Ende noch aufzureißen. Interessierte Zuhörer deiner Podcasts wissen ja Bescheid. Aber das ist schon, das wird immer brutaler.
2: Das ist so.
1: Und was macht man in solchen Fragen? Krieg.
2: Ja klar. Genau.
0: Inflation und Krieg. So entwerten sie es immer wieder.
2: Das ist die alte Antwort. Wer es genau wissen will, wird von Hermann dem Banker im nackten Geld wirklich detailliert instruiert, weil der Experte schaut nach Japan. Ja, das ist die Kreditkarte der westlichen Welt gewesen. Und auch in Japan passiert genau das, was wir in der westlichen Welt sehen, die ja, auch wenn sie geografisch Japan nicht inkludiert, vom Wirtschaftssystem her ja dazu gehört, weil da das billige Geld herkam, auch dort steigen die Zinsen. Schaut es euch an, hört es euch an oder auch nicht. Jedenfalls war es das für diese Woche hier bei uns in der Runde und ich kann euch nur zurufen, was ich schon so oft sagen musste, unsere Freiheit, die bleibt so verloren wie unsere Sicherheit und unser Wohlstand und sie alle werden nicht von selbst zurückkehren, denn keine Partei und kein Erlöser werden uns von den Verbrechern der herrschenden Parteienkorruption befreien. Es bleibt allein an uns, Massenmörder wie Karl Lauterbach oder Jens Spahn, Terroristen wie Nancy Faeser oder Landesverräter wie Fritz Blackrock und Angela Merkel endlich den Strafen zuzuführen, nach denen ihre Taten schreien.

0: 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Allen Spendern herzlichen Dank und euch allen ein wunderbares Wochenende.
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1: Deutschland war mal stolz auf Wissenschaft und Forschung und belegte auf dem internationalen Barometer der Wissenschaftsfreiheit noch vor wenigen Jahren Platz 1, dann der Absturz. Letztes Jahr nur noch Platz 27. Besorgniserregend findet sogar Irene Kahn, Sonderberichterstatterin der UN. Spätestens in der Corona-Zeit haben alle gesehen, die sehen wollten, wie sich Unis und Wissenschaftler vor der Politik bückten. Wer ausscherte, wurde bedroht, gecancelt, abserviert. Und heute? Heute verweigern Hochschulen nicht nur Aufarbeitung, nein, sie machen einfach so weiter. Mit Klima, Gender und Krieg. Jetzt den Punkt, Preradovic. Hallo, Professor Dr. Henrike Stahl. Schön, dass Sie da sind.
2: Frau Preradovic, einen guten Tag. Ich danke für die Einladung.
1: Sehr gerne. Ich stelle Sie kurz vor. Sie sind seit 2003 Professorin für slawistische Literaturwissenschaft an der Universität Trier. Schwerpunkt russische und polnische Literatur. Studiert haben Sie Slawistik, Philosophie und Germanistik in Münster und haben summa cum laude promoviert. Sie sind Autorin und Herausgeberin vieler Fachbücher, schreiben auch Artikel, zum Beispiel für das Magazin Cicero und Achse des Guten, sind Gründerin und Mitherausgeberin der Internationalen Zeitschrift für Kulturkomparatistik und mitverantwortlich für das Parteiprogramm der Werteunion. Sie engagieren sich für freie Wissenschaft und sind Initiatorin des Wissenschaftsnetzwerks 7 Argumente, das sich unter anderem gegen die damals drohende Covid-Impfpflicht eingesetzt hat. In der Corona-Zeit, da haben wir ja alle mitgekriegt, wie sich Wissenschaft instrumentalisieren lässt und nicht eigenständig und frei arbeitet. Und Wissenschaftsfreiheit scheint mir so vieles inzwischen umgedeutet. Jetzt berichten Sie von einem Studenten, der Sie letztens fragte, aber ist es nicht Aufgabe der Wissenschaft, der Gesellschaft zu dienen und für sie Verantwortung zu übernehmen, zumal wenn Wissenschaft vom Staat finanziert wird? Was haben Sie geantwortet?
2: Ja, mich hat das erst ein wenig erstaunt, muss ich sagen, obwohl es mich erinnert hat an eine Bahnfahrt Mitte der 90er Jahre, wo ich zusammensaß mit einem Professor der Soziologie, der kam ins Gespräch, fragte er, was studieren Sie denn eigentlich, was unterrichten Sie? Da habe ich gesagt, ja, ich bin gerade frisch unterwegs zur Promotion und bin in der russischen Literaturwissenschaft promovieren. Dann hat er gesagt, aber sowas Unnützes, können Sie nicht irgendwas machen, was einen Sinn für die Gesellschaft hat? Ja, das braucht doch niemand. Und wir sind später gute Freunde geworden, haben auch einiges zusammengearbeitet, kam eben aus der Soziologie, da gab es einige Überschneidungen. Aber die Frage, was Geisteswissenschaften eigentlich für die Gesellschaft sollen, ob sie eine Aufgabe haben, die stellt sich halt immer wieder. Der Student fragte das allerdings jetzt grundsätzlich für Wissenschaft, für Hochschullehre und meinte, ja, wenn der Staat schon finanziert, dann muss er ja auch eine Gegenleistung erwarten können. Und dann sind wir in ein längeres Gespräch eingetreten und ich habe versucht, ihm zu erklären, warum gerade der Staat finanziert, damit das nicht passiert, dass er eine Gegenleistung einfordert und wo das Ganze vielleicht herkommt. Und am Ende hat er, glaube ich, verstanden, dass es gerade wichtig ist, dass Wissenschaft nicht Dienstmarkt der Gesellschaft ist, sondern so etwas wie Vorreiterin oder auch, ich würde fast sagen, aus der Zukunft auf die Gegenwart schauen kann, um Dinge zu erkennen, zu korrigieren und auch Dinge ihr anzuraten oder ihr auch anzubieten, auch praktisch durchaus anzubieten, die die Gesellschaft nicht beauftragt hat. Mhm. Also deswegen gerade die Trennung, ich kann gerne dazu auch nachher noch mehr sagen, von Aufgabenstellung, Erwartung einer Gesellschaft und der Forschung und auch der Lehre, die von dieser Erwartungshaltung sich frei machen sollten und real der Gesetzeslage nach auch sind.
1: Ja, die Väter und Mütter des Grundgesetzes, die haben ja Lehren aus dem Nationalsozialismus gezogen damals, als sie das Grundgesetz gemacht haben. Und wie sieht denn Wissenschaftsfreiheit laut Grundgesetz aus?
2: Ja, also in Artikel 5 Absatz 3 gibt es die Wissenschaftsfreiheit und die Freiheit der Wissenschaft ist dort nicht weiter begrenzt. Die Lehre bindet die Wissenschaftler, die unterrichten an die Verfassung. Und da viele von uns Beamte sind, sind wir natürlich auch an die Verfassung und auch an das Mäßigungsgebot gebunden. Und darüber hinaus gibt es natürlich die allgemeinen Gesetze, denen die Wissenschaftsfreiheit wie alle anderen Grundrechte eben auf untersteht. Und dann kommen durchaus eben noch speziellere Gesetze, zum Beispiel für Stammzellenforschung und so weiter, also wo Schutzgüter des Menschen betroffen sind, hinzu. Und dann kommen eigentlich nur noch sehr viele Regelungen, die die Wissenschaft oder auch dann die Landeshochschulgesetze gegeben haben, die aber dann schon etwas spezifischer ausfallen. Jetzt gehen wir dann Richtung auf Hochschulpraxisstrukturen und so weiter. Da gibt es ja dann auch noch einen Regulationsapparat. Ja. Und daneben gibt es dann natürlich noch den ganzen, sagen wir mal, wissenschaftsinternen und auch von der Gesellschaft her kommenden Apparat, der auch noch Einfluss auf die Wissenschaft hat und ihr Feld eben nach Interessen, Aufträgen, können durch Programme, Ziele und so weiter Drittmittel an die Wissenschaft herangetragen werden, auch eben durch die konkrete Aufträge aus der Wirtschaft. Denn dieses Feld eben auch strukturiert und formt, dann kann man jetzt nicht sagen, dass die Freiheit beeinträchtigt wäre, aber sie bekommt eben schon Impulse und wird in gewisser Weise in Ausrichtungen gesteuert.
1: Es hat sich ja mit Corona, in dieser Corona-Zeit wirklich viel verändert. Ja? Da wurden Andersdenkende auch an Universitäten ausgeschlossen, ja, teilweise rausgeworfen, haben Probleme bekommen. Das heißt, es gab eine gültige Meinung. Es gab nicht mehr die Wissenschaftsfreiheit. Und diese Meinung hat die Politik, ergo der Staat, vorgegeben. Und vom Staat finanziert, das erweist sich ja im Grunde heute als Boomerang für die Wirtschaft. Und der Medienforscher Professor Michael Mein sagt, in den letzten Jahren würden die Geisteswissenschaften mit politischem Geld geflutet, um dort die Themen zu bestimmen, die als allgemeine Meinung gesetzt werden sollen. Stimmen Sie zu und bringen Sie das mit?
2: Ja, ich würde das differenzierter betrachten wollen. Also zunächst einmal ist es richtig, dass über Programme, jetzt auch gerade zum Beispiel das Neue, das ab 2027 von der EU, Agora EU heißt das, kommen sollen. Da ist ganz klar, dass bestimmte Werte ausgeben, die die EU vertritt, durch diese Forschung unterstützt und auch entsprechend dann die EU mit ihrer Auffassung legitimiert werden soll.
1: Welche also, sind das?
2: Das geht zum Beispiel um demokratische Grundwerte. Es geht aber auch um absolut unfraglich wichtige Dinge wie Rechtsstaatlichkeit. Aber man kann eben auch Werte, dass EU eine gute Sache ist, dadurch befördern. Und man kann dazu oft in Frage stellen, ob die EU eine gute Sache in mancherlei Hinsicht ist. Und da merkt man schon, dass eben auch in bestimmte Richtungen unsere Vorstellung von Demokratie dann auch beeinflusst werden kann. Und da sind dann Lenkungsformen eben drin. Das ist gar keine Frage. Wir haben natürlich in weiten Feldern durchaus noch gute Wissenschaftsfreiheit, auch bei Drittmitteleinwerbung. Das darf man auch nicht unterschätzen. Aber es gibt eben natürlich die Möglichkeit, gerade wenn wir an sensible, politisch sensible Themen kommen, dass diese in bestimmte Richtungen gelenkt werden. Und Sie hatten es vorhin schon angedeutet, da geht es um den wissenschaftlichen Konsens. Immer wenn wir hören, es gibt einen wissenschaftlichen Konsens, sollten die Warnlampen anfangen anzugehen und die Sirenen heulen, denn der Konsens wird wahrscheinlich, seit man von überhaupt Konsens sprechen kann, gerne ausgebaut, zum einen durch wirtschaftliche Förderung. Das war schon Anfang des 20. Jahrhunderts so, auch in der Weimarer Zeit, man zum Beispiel sehr viel Geld in die Eugenetik reingepackt, Preisausschreiben gemacht und so weiter. Wir wissen, was im Nationalsozialismus dann politisch daraus gemacht wurde. Und da hieß es eben auch, das ist wissenschaftlicher Konsens, der die Lehrbücher bestimmt. Also Sie können auf sehr heikle Themen, dadurch, dass alle sagen, ja, das ist richtig, das ist gut, mit Autorität unterfüttern. Und dann können Sie versuchen, dadurch nicht nur Forschung zu dominieren, sondern dann auf politisches und gesellschaftliches Handeln zu bestimmen, indem Sie auf die Autorität des Konsenses hinweisen. Aktuell beobachten wir das auch bei verschiedenen Dingen. Eins zum Beispiel der sogenannte Klimakonsens. Wir sind uns doch alle einig, dass der menschengemachte Klimawandel durch CO2 wesentlich beeinflusst ist. Und wer diesen Konsens in Frage stellt, ist eben naturwissenschaftlich ungebildet. Wenn man die Studienlage ist, ich bin kein Naturwissenschaftler, ich kann jetzt nur die kritischen Positionen anderer wiederholen, anschaue, dann sieht man, dass es seriöse Wissenschaftler gibt, die wirklich vom Thema Ahnung haben, die anderer Meinung sind. Und dass manche Studien, auf die man für Konsensbildung hinweist, kritischen Standards, gerade wenn das große Meta-Studien sind, wo dann rauskommt, 95% der Wissenschaftler sind dieser Meinung, dass die den Standards gar nicht standhalten können. Und da merkt man dann, hier gibt es klare Interessen, wessen auch immer es sind. In der Regel sind es ökonomische Interessen, die dann auf die politischen Interessen einwirken, um über die Politik dann ihre wirtschaftlichen Interessen nachhaltig durchsetzen zu können. Das ist das Schema, das wir immer wieder beobachten. Und dafür braucht man die Legitimierung durch die Wissenschaft. Und das geht am besten, wenn man eben den Konsens hat. Dieser Konsens muss dann möglichst noch durch Gesellschaften, Fachgesellschaften oder größere Institutionen, bei Gesundheit zum Beispiel die Weltgesundheitsorganisation, vertreten werden. Und diese Autoritäten, die sie sind, können diesen wissenschaftlichen Konsens dann bis in Gerichtsbeschlüsse hinein wirksam werden lassen. Da ist ein großes Thema, weil es das Gerichte dann sagen, wir können uns ja darauf berufen, wir haben hier wissenschaftliche Autoritäten, die vertreten das. Und dann können wir doch sagen, das ist eine Minderheitenmeinung, die kippt dann mal runter. Das heißt, der Konsens ist ein gefährlicher und vielleicht der gefährlichste Hebel, auch bei Corona unter anderem gewesen, weil in der Regel gibt es diesen Konsens oder die Wissenschaft eben.
1: Ja, aber selbst die Wissenschaftler haben ja mitgemacht in der Corona-Zeit und haben selber von der Wissenschaft gesprochen. Vertrauen Sie der Wissenschaft? Und die müssten das ja wissen, dass Wissenschaft eigentlich aus verschiedenen Meinungen besteht und dass jeder versucht, seine Theorie und im Grunde zu belegen. Ja? Wieso sind die alle umgefallen wie die Fliegen?
2: Tja, das ist eine ganz schwierige Frage. Also die, die es verstanden haben, und dann geschwiegen haben, wie sollte man jetzt fragen, warum sie umgekippt sind? Und wenn sie ehrlich sind, würden sie wahrscheinlich sagen, ja, vielleicht habe ich es nicht richtig durchschaut. Und meine kritische Meinung, dann stimmt ja vielleicht doch nicht so. Oder was wahrscheinlicher ist, sie sind den Druckmechanismen, die sofort hochgefahren worden sind, erlegen. Wir haben ja jetzt gerade die Fauci-Tagebücher in den USA diskutiert. Red Paul hat dazu ja auch große Unterlagen ausgewertet, auch über die Tagebücher hinaus. Und dabei kommt eben heraus, dass auch sogar eine Persönlichkeit wie Fauci ziemlich gut Bescheid wusste über die kritischen Punkte. Also im Moment geht ja gerade der Punkt mit den Schwangeren, dass das nicht richtig untersucht war, dass die nötige Testeranzahl nicht erreicht war und so weiter. Und es tatsächlich wissenschaftliche Bedenken aus vielerlei Hinsicht gab.
1: Ja, er soll ja Leuten aus seinem Umkreis geraten haben, da vorsichtig zu sein, weil das sich auf Fruchtbarkeit auswirken könnte.
2: Ne? Genau. Und wenn Sie das hier gesagt haben, es wirkt sich auf die Fruchtbarkeit von Frauen oder Männern oder auf die Frucht selber aus, dann waren Sie bösartiger Schwurbler. Und dann merkt man, wie der Mechanismus fehlt. Fauci war die Autorität, die hat es in die Politik reinbringen und auch dort vertreten können. Und die USA hat mit ihrer Corona-Politik eben doch auf internationale starke Wirkungen gezeitigt. Und wenn hier jemand den widersprochen hatte, also ich erinnere Fälle von Kollegen, wo dann die Hochschulleitung sie angerufen hat und sie gebeten hat, das war aus persönlicher Dokumentation von Kollegen, auch Naturwissenschaftler, Psychologen, bitte unterlassen Sie es, bei dem Thema so und so zu Corona in der Vorlesung zu sprechen. Bitte unterlassen Sie es dazu, in den Medien aufzutreten. Also da hat es tatsächlich unter Drucksetzungsform gegeben. Und wir wissen, dass manche Hochschulleitung nicht selber auf die Idee kam, sondern ministerielle Anrufe bekommen hat oder Anrufe von wichtigen Wissenschaftsinstitutionen wie Robert Koch oder Paul Ehrlich, die den politischen Diskurs aufgenommen und in die Wissenschaft auch hineingedrückt haben. Und die ganzen Gatekeeper sind natürlich, also der Leitungsfiguren, das sind auch die Institutionen, die hier zur Rede stehen, sind natürlich mit auf den Kurs gegangen, weil sie wussten, wenn sie sich in den Weg stellen, dann ist ihr Job möglicherweise gefährdet. Und dann ist eben dieser Druckkessel entstanden, der bis heute seine Wirksamkeit zeitigt. Wer ausgeleist, muss ausgegrenzt werden und isoliert und eliminiert, kann man sagen, schädlich gemacht werden mit seinem Angriff auf die Allgemeinheit. In den USA sind wir jetzt ein gutes Stück weiter, auch wahrscheinlich aus politischen Interessen der Republikaner heraus, die gesehen haben, dass Fauci ihnen auch das ein oder andere nicht gegönnt hat. Ich halte das für einen politischen Kampf leider und zu nur geringen Ausmaßen um einen Kampf, wo es um die Richtigstellung tatsächlich von Corona geht und auch darum, dass hier Wissenschaft missbraucht worden ist.
1: Mhm. Aber was Sie gerade geschildert haben, das ist bei mir der Gedanke aufgekommen, wir haben eine gleichgeschaltete Wissenschaft.
2: Für Corona ist das in gewisser Weise richtig. Ich sage in gewisser Weise, weil es die Oberfläche betrifft. Darunter gibt es eine ganze Reihe guter, vernünftiger Wissenschaftler, die auch nicht in den Medien aufgetreten sind, die aber direkt von Anfang an begonnen haben, Studien zu machen, die die kritischen Punkte, sei es Maskenwirksamkeit, sei es Fragen von Übersterblichkeit durch das Virus, beziehungsweise dann die Impfung, die all diese Fragen versucht haben, gründlich zu untersuchen und es auch geschafft haben, ihre Publikationen zu tätigen. Wobei man sagen muss, sie berichteten, dass eben zum Beispiel ein Peer-Review-Verfahren deutlich aufwendiger war. Dann gab es nicht 3 Peer-Reviews, sondern 7 oder 8. Oder sie wurden von mehreren Zeitungen erstmal abgelehnt und haben dann irgendwann einen Ort gefunden, der nicht so prominent war, aber sie konnten es dann doch publizieren. Also es ist natürlich Kritisches publiziert worden. Und auch Studien, die relativ schlecht waren und bei uns hochgepeitscht wurden, weil sie die mainstream-politische Auffassung unterstützen. Die wurden, konnten auch kritisiert werden. Die ein oder andere sogar vom Markt gezogen werden, wenn das Fake zu offensichtlich war. Aber es bleibt nach wie vor wissenschaftlicher Konsens, dass immer noch die Hauptpunkte der Corona, wie wir sie kennen, aus der Corona-Zeit sind. Und mindestens mal in Deutschland noch relativ unhinterfragt. In den USA wird für einige der Punkte es zumindest geben. Das wird irgendwann auch bei uns, hoffe ich, ankommen, wenn wir uns hier überhaupt noch für das Thema interessieren. Denn ich glaube, es sind viele interessiert daran, gar nicht richtig aufzuarbeiten. Denn am Ende steht die Glaubwürdigkeit nicht nur von Politikern, die verantwortlich waren, sondern eben auch von namhaften wissenschaftlichen Persönlichkeiten auf dem Spiel. Und zumindest ihr Ruf könnte ruiniert sein, wenn es nicht auf einer Forderung ansieht.
1: Ja, ich sehe das ja im Grunde so, dass der Ruf bereits ruiniert ist und dass das halt immer mehr Menschen sehen. Ja, also so einfach ist das alles gar nicht mehr. Und jetzt schreiben Sie, nach Corona setzte sich dasselbe Spiel mit anderen Themen fort. Dazu gehören neben Nachhaltigkeit, Klimawandel oder Energiewende aktuell vor allem das Thema Krieg und die Bedeutung der Ressource der Wissenschaft für den als akut betrachteten Bedarf schneller und massiver Aufrüstung. Es wird eine Aufhebung, ich zitiere gerade, der Zivilklausel, die sich manche Universitäten gegeben haben, vollzogen oder diskutiert. Also was bedeutet das jetzt? Wissenschaft nicht nur im Dienste der Gesellschaft, sondern eben auch jetzt im Dienste des Militärs.
2: Aktuell sehen wir, dass natürlich ist Wissenschaft eine wichtige Ressource in Krisenzeiten. Und das gilt eben auch gerade in Kriegszeiten. Und der Wissenschaftsrat von ein Papier vom 30.01.2026, wo Zukunftsperspektiven entwickelt werden, fordert sogar, dass Synergien zwischen Wissenschaft und Militär angegangen werden sollten, um mal die Rolle von Wissenschaft für die Gesellschaft zu überdenken.
1: Apropos Ukraine, da ist ja noch was ganz Interessantes. Deutschland hat sich ja im Ukraine-Krieg eindeutig positioniert, also für die Ukraine und gegen Russland. Und ich habe einen interessanten Artikel von Ihnen gefunden, wo Sie schreiben, zunehmend werden im akademischen Betrieb fachlich einwandfreie Arbeiten russischer Forscher ignoriert, aus rein politischen Gründen. Das war nicht einmal im Kalten Krieg der Fall und widerspricht allen Prinzipien der Wissenschaft. Wer ordnet sowas an?
2: Das kann niemand anordnen. Das wäre ein massiver Eingriff in die Wissenschaftsfreiheit und Verfassungsfreiheit. Das sind selbst Anordnungen vor dem Hintergrund. Es gibt immer so einen schönen Satz. Man kann nicht kommunizieren. Man kann auch sich nicht politisch positionieren. Und es gibt eben Kolleginnen und Kollegen, das betrifft auch viele, viele andere Themen, die gesellschaftlich, politisch relevant sind, aber moralisiert worden sind. Im Sinne von, man muss sich hier richtig verhalten und zeigen, dass man ein guter Mensch ist. Deswegen ist man dafür, dass man sich gegen den Klimawandel und für den Abbau von CO2 einsetzt. Das war ein guter Mensch. Und so ähnlich ist es bei Kriegsfragen auch. Gibt es auch für Rassismus. Es ist eine weit verbreitete Richtung. Es nennt sich Zitationsgerechtigkeit. Wissenschaftler beschließen einfach, die Wissenschaftler, die sie für moralisch inadäquat halten, auszugrenzen und dadurch zu benachteiligen und selber sich ein Etikett anzukleben und zu sagen, wir sind die Guten, wir machen es richtig. Ein Zuschaustellen kann man es auch, ist natürlich ein Zuschaustellen durch Abwesenheit von etwas, aber es ist in gewisser Weise doch ein Zuschaustellen dessen, was sie für richtig und für gut halten. Und es ist ein indirektes Stigmatisieren der Personen, die sie eben abweisen und nicht berücksichtigen. Vor allen Dingen wird es eben relevant, deswegen war mir das damals aufgefallen, wenn es um namhafte Forscherpersönlichkeiten mit herausragenden Arbeiten genau zum exakten Thema der Studie geht, die zur Disposition steht. Und dann wird plötzlich der gesamte Diskurs, nur weil diese Kollegen Russland nicht verlassen haben und dadurch gesagt haben, Putin, wir machen deinen Kurs nicht mit, der wird ausgegrenzt und dem wird gesagt, ihr habt euch falsch verhalten. Und die Brisanz dabei war auch noch der Kollege, der hier ausgegrenzt wurde mit seiner großen Monographie, ist natürlich auch noch ein kritischer Geist, der aber Russland aus verschiedenen Gründen eben nicht verlassen hat oder nicht verlassen kann, wie auch immer. Und ja, man sollte Wissenschaft aber klar an dieser Stelle von Moral trennen. Das ist meine Auffassung. Wissenschaft muss frei davon machen. Sonst kann sie umgekehrt eben auch negativ instrumentalisiert werden. In dem Moment, wo wir ins Handeln gehen, spielen Werte eine Rolle. Aber ich muss die Rollen, ob ich ein Bürger und ein Moralapostel bin oder ob ich ein Wissenschaftler bin, ganz sauber und klar trennen.
1: Genau, Sie sagen, im Kalten Krieg war das nicht so. Wie war es denn da?
2: Na gut, da war es wahrscheinlich so, dass wir wussten, alles, was hinter dem Vorhang ist, ist zu 20% auf der Oberfläche Ideologie. Und der Rest darunter, wenn man die Ideologie abzieht und ein bisschen die Sprache der Ideologie sprechen kann, ist dann die echte Wissenschaft, die rezipieren. Ja, heute können viele diese Sprache gar nicht mehr und verstehen das Ideologische an den Texten nicht. Und deswegen konnten wir frei damit umgehen. Das ist so ja, der eine Punkt. Der andere ist, die Gesellschaft war sich im Klaren, das ist der böse Feind. Wir haben nun einmal den eisernen Vorhang und da wir das wissen, können wir auch unproblematisch alles rezipieren und wahrnehmen, was dahinter geschieht. Heute gibt es den in dem Sinne nicht, beziehungsweise er wird gerade unsichtbar wieder hochgezogen. Aber das Gefährliche daran aus sozusagen der Mainstream-Sicht ist, dass wenn man heute dort rezipiert, nicht mehr klar ist, was ist Ideologie, beziehungsweise was ist Information, die dazu dienen soll, uns zu vereinnahmen und als Feind zu übersinken von innen her, das nennt man hybride Kriegsführung. Und unter diesem Gesichtspunkt spielt es plötzlich eine Rolle, wer mit wem spricht, wer mit wem forscht, wer wen rezipiert. Das ist das Problem geworden. Weil die Trennung nicht da ist, muss man sie sozusagen jetzt über die Moral wieder ziehen. Ich halte das aber für gravierend gefährlich. Und das fördert eher den Bredenkrieg, als dass es ihn beendet und auch den tatsächlichen Kriegsgefahr zu übertragen wird.
1: Ja, richtig. Wenn nicht mehr redet miteinander und wer sich gegenseitig nicht zitiert, wer sich nicht achtet, der schießt irgendwann. Und auch Ihr Fachgebiet, Slawistik mit Schwerpunkt russische Literatur, wird ja generell auch angegriffen, habe ich bei Ihnen gelesen, mit Erstaunen.
2: Also direkt angegriffen würde man wahrscheinlich so nicht sagen können. Aber es ist eine deutliche Benachteiligung natürlich da, die sich darin erst einmal zeigt, dass viele Studierende dieses Fach nicht wählen. Und das hat die Konsequenz, dass Hochschulleitungen sich motiviert fühlen, diese Fächer zur Disposition zu stellen, zum Beispiel auch an der Uni der Trier. Wir haben deutlich weniger Studierende als noch vor vielen Jahren und es geht immer weiter runter. Und das ist jetzt sozusagen Anlass dafür, die Studiengänge und auch das Fach komplett zur Disposition zu stellen. Also in einer Zeit, wo wir unbedingt Russisch können sollten und über das Land gut Bescheid wissen sollen, wird darüber nachgedacht, dieses Fach an meiner Universität, aber vielleicht auch an anderen zu schließen. Also eine völlig absurde Situation. Im Sans selbst, wir sind ja als Slawistiken für viele slawische Sprachen zuständig, kann man in der Tat beobachten, eine Art von Ausweichbewegung. Man untersucht möglichst nicht mehr Fragen, die mit den gegenwärtigen Konflikten zusammenhängen, weicht auf andere Sprachen aus. Wir haben es, dass wir eine Sprachpolitik, wer eben noch auf Russisch schreibt und zum Gegenwart Russland unkritisch im Sinne von sich nicht politisch distanzieren forscht, ist selber ein Problem. Und um sich dem nicht zu stellen, schreibt man lieber aus Englisch auf Deutsch und sucht sich historische Themen des Jahren Vergangenheit. Und wenn es heißt, kommt, macht man noch ein, zwei ideologische Sätze rein, dann zeigt man es auf der richtigen Seite. Das gibt es natürlich. Ansonsten läuft viel Forschung normal weiter. Das muss man auch sagen, jenseits der heißen Zone.
1: Ja, aber auf vielen Gebieten halt auch nicht. Nämlich dort, wo sich die Politik einmischt und wo die Wissenschaftler und die Unis das mitmachen. Also wenn man Politik nicht von Sacharbeit trennt, ist Forschung dann nicht tot?
2: Nun ist das in der Gegenwart so, dass wir bestimmte Fragen auch durchaus wie bei Corona angehen müssten. Das ist vielleicht nicht gerade mein Fachgebiet, weil ich Literatur- und Kulturwissenschaftler bin. Aber wir haben auch eine osteuropäische Geschichte. Wir haben Spezialisten für Osteuropa in den Rechtswissenschaften, wir haben sie in den Politikwissenschaften, in der Soziologie. Wir haben sie letztendlich auch im militärischen Bereich. Und hier ist ein Beispiel, Jacques Brou, der sehr viel bisher darüber geschrieben hat, wie der Konflikt anders zu sehen ist. Er war selber im Prinzip bis 2018 als Experte, Osteuropa-Experte, er kann sehr gut Russisch und Ukrainisch, in der Ukraine selber beschäftigt, um die Proliferation von Kleinwaffen zu unterbinden. Er war also sehr gut ins Vorfeld des Kriegs eingebunden. Und er hat Bücher über den Konflikt geschrieben, nach seiner Pensionierung wohlgemerkt. Und diese Bücher sind wohl der wahre Anlass dafür, dass er von der EU auf die Sanktionsliste gesetzt worden ist. Wohl weniger der dort virulent gehende Vorwurf, er habe für Russia Today gearbeitet, was eben nicht geschehen sollte. Das hat er aber gar nicht. Die haben Interviews von ihm auch abgespielt, die er denen gar nicht gegeben hatte. Also aus meiner Sicht unschuldigt. Aber diese Vorwürfe stehen im Raum und dafür ist er sanktioniert worden. Ich denke, der tatsächliche Grund ist eben, dass er als Experte die wunden Punkte, die man nicht sagen darf, unbedingt angegriffen hat und auch publik gemacht hat. Und wir müssen sagen, Gott sei Dank auch, sind ähnliche Punkte in den USA heute benannt und gehen dort auch bis in die New York Times. Also dort dürfen die Konflikte und ihre wahren, da sagen wir mal, Teile der wichtigen Ursachen auch benannt werden. Und das wird auf Dauer auch bei uns hier ankommen. Aber es ist natürlich eine tragische Situation, dass ich kaum oder wenige Arbeiten meiner Kolleginnen und Kollegen, die dafür relevant wären, von ihrem Fachprofil her, hier aus Deutschland sehe. Vielleicht denken sie korrekt darüber, indem sie den Konflikt richtig beurteilen, auch vielseitig beurteilen. Das ist ja nicht immer so einfach. Aber dass sie darüber publizieren, könnte gefährlich sein. Und das ist wie bei Corona, dann sucht man sich lieber ein anderes Thema.
1: Ja, Wahnsinn, es könnte gefährlich sein. Wir reden eigentlich, als ob dieser ganze totalitäre Kurs völlig normal wäre inzwischen. Und das ist es ja auch. Jetzt werden ja auch Unis nicht nur von der Politik zum Teil gesteuert, sondern auch selbstpolitisch und haben sich ja auf die Fahne geschrieben, die AfD zu bekämpfen. Ja, machen ja auch viele Wissenschaftler mit, die und viele Universitäten. Was befürchten diese Wissenschaftler von der AfD?
2: Ja, also sie befürchten, wenn das strukturelle und finanzielle Disruptionen. Also sollte die AfD in Sachsen-Anhalt, wo sie ja, wie wir alle wissen, recht hoch in den Wählerquoten angekommen ist, die Regierung stellen können, parlamentarische Mehrheit haben, dann könnte sie auch versuchen, ihr Wissenschaftsprogramm, das ist relativ weit ausgearbeitet für Sachsen-Anhalt, auch versuchen umzusetzen. Und ein paar Punkte, die man kritisch sieht, sind zum Beispiel, sie sagen, wir wollen die Drittmittel abbauen, damit die Grundfinanzierung der Universitäten wieder stärker und dadurch forschungsfrei wird. Freier wird von politischer Lenkung. Wenn sie das aber tun würden, könnte das heißen, hat die AfD nirgendwo gesagt, aber es könnte zum Beispiel bedeuten, dass sie den Sitz des Max-Planck-Instituts in Frage stellen würde. Und dann gibt es eben gemeinsame Finanzierungsübereinkommen. Und wenn es da ein Bundesland gibt, das ausschert, dann könnte die gesamte Finanzierung zum Beispiel Max-Planck zusammenbrechen, weil es eben eine solche Veto-Klausel gibt. Die AfD hat nur gesagt, dass sie die benutzen wird, aber sie könnte die ziehen. Sie hat einmal kritisch auch über Max-Planck-Institute besprochen. Das reicht schon, um das zu befürchten. Und natürlich kann sie die Mittel aus Sachsen-Anhalt, die in die Töpfe zur Finanzierung von Drittmittelprojekten gehen sollen, zurückhalten. Das heißt, wir werden insgesamt eine Einbuße innerhalb der zur Verfügung stehenden Mittel geben. Also das ist dann der eine Punkt, ein bisschen zu befürchten, dass man die Max-Planck-Institute plötzlich nicht mehr finanzieren kann. Geht es auf der anderen Seite, Sie haben zum Beispiel geplant, dass Sie die Bologna-Reform zurückdrehen wollen, beziehungsweise nicht mehr mitmachen, wollen, aussteigen wollen, die alten Studiengänge wieder installieren wollen und dass Sie auch die Hochschulstrukturen auf 1967 zurückdrehen wollen, also vor die 68er-Revolte zurückdrehen wollen und wieder eine professorengestärkte Universität haben wollen. Würden Sie das tun, und das ist halt das Interessante, Sie können all diese Dinge tun, dann würde wahrscheinlich kaum noch einer in Sachsen-Anhalt studieren wollen. Das würde riesiges Einbrechen der Studierendenzahlen geben. Wahrscheinlich jedenfalls, weil
1: Warum?
2: Die Studierenden nicht mehr so einfach woanders hinwechseln könnten.
1: Ja, aber warum?
2: Kann auch sein, dass die sagen, jetzt haben wir super Möglichkeiten in Sachsen-Anhalt zu studieren, endlich haben wir Magister wieder. Aber die neuen Studierendengenerationen haben, glaube ich, vergessen, was ein Magister, ein Diplomstudiengang, wir haben sie an ganz bestimmten Fächern auch tatsächlich noch, die sind ja nicht verboten, bedeutet hat. Trotz allem konnte das zu ziemlichen Erosionen führen. Und dann gibt es halt den großen Vorwurf, dass die AfD sich unter der Fahne der Entideologisierung und der Entpolitisierung selber eigentlich das ganze System nur zu eigen machen möchte, sprich die Forschung, die sie für schlecht findet oder Forschungsrichtungen abdrehen möchte, denen den Hahn abdrehen möchte. Also wenn beides.
1: Hat sie das gesagt?
2: Ja, sie hat in Riesa gesagt im Januar 25, sie würde alle Gender-Professoren entlassen und solche schönen Dinge. Ich erinnere mich daran, dass eine Gender-Kollegin daraufhin in Tränen ausbrach, dass solche Angriffe drohen würden. Parallel haben wir gesehen, dass Trump ja ähnliches in den USA, zumindest durch Mittelstornierung und so weiter, auch angeht. Also, dass das eine reale, konservativ drohende Gefahr sei. Jedenfalls ist der Vorwurf, dass hier die AfD selber entscheiden will, was gute Wissenschaft ist und was Ideologie ist. Oder überhaupt was Wissenschaft ist. Was Ideologie. Das ist verfassungsrechtlich problematisch, weil das...
1: Ja, aber das ist ja genau das. Es ist doch genau das, was jetzt auch passiert, nur von der anderen Seite.
2: Genau das ist der Punkt. Das große Geschrei geht, wir müssen versuchen, dass die AfD ihre Vorhaben nicht umsetzen kann. Das Problem ist, sie kann sie alle umsetzen, weil die Mechanismen dafür verfassungsrechtlich, landesrechtlich, legal vorhanden sind. Und man sieht nicht, dass man selber dieselben Mechanismen für eigene Werte und Normen vorher verwendet hat. Und da ist jetzt der entscheidende Punkt. Es geht um einen konservativen Richtungswechsel. Ich weiß ja nicht, ob man den als rechts für die Wissenschaft bezeichnen müsste. Ich weiß auch nicht, ob er gut ist. Ich werde jetzt, glaube ich, bei der Bewertung enthalten. Bachelor Master haben ihre Probleme. Umgekehrt, die Uhr zurückdrehen ist immer nicht gut. Aber was das Hauptproblem ist, die AfD dreht einfach nur den Spieß um. Erst haben die einen das System benutzt, jetzt müssen die AfD benutzen, jetzt werden die alten Werte durch neue Werte ersetzt und das Spiel geht genauso weiter wie vorher.
1: Ja,
2: und was und ist ja
1: diese
2: Instrument zu sagen, stopp. Wir müssen darüber nachdenken, wie reduzieren wir überhaupt die Möglichkeit, dass Politik auf Forschung und Wissenschaften auf Lehre so direkt.
1: Ja, und wie?
2: Ja, das ist eine gute Frage. Wie? Es gibt eine Reihe von Steuerungsmechanismen, die eben ganz zur Debatte stehen. Und die müsste man anschauen und reduzieren. Das heißt, alle Faktoren über Zielvereinbarungen, die das dann zum Beispiel gibt, oder das sind sozusagen die Vereinbarungen, die an dem Finanzkorpus hängen. Es gibt kein Geld, ohne dass man ein bisschen doch was bestellt. Da müsste man sehen, dass wirklich Finanzautonomie da ist und diese Zielvereinbarungen, die eigentlich keine inhaltlichen sein sollten, sondern mehr oder weniger formale, dass man sich um Exzellenz bemüht, also keine Forschungsinhalte vorgibt, sondern allgemeine mehr Studierendenzahlen und so weiter. Doch trotz allem sind das Einmischungsfaktoren und vor allen Dingen dann die Frage, dass eine Landesregierung selber Institute eröffnen kann, bespielen kann, dadurch sagen kann, diese Professoren, diese Institute für diese Richtung wollen wir haben. Ob wir jetzt wie die AfD die deutsche Kultur mehr beforschen wollen und etwas gegen Migrationsforschung tun wollen, die wieder abbauen wollen. Das sind dann Details, aber man sollte insgesamt sagen, die Steuerung dessen, welche Forschungsgebiete nach vorne gehen, welche Geld kriegen und welche nicht. Und das sollte keine politische Frage sein, die muss sauber getrennt werden. Und ähnliche, sag mal, Entflechtungsmechanismen von Interessen und Finanzen und eben der Selbstbestimmung der Wissenschaft müssen wir in anderen Gebieten auch so.
1: Ja, aber ich sehe so ein bisschen Probleme und frage mich, ob Sie das auch sehen, dass die nächste Generation von Wissenschaftlern ja im Grunde jetzt mit diesem politischen Haltungsgeist aufwächst und indoktriniert wird. Erinnern wir uns an den Studenten vom Anfang.
2: Ja, das ist richtig. Ich warte seit langem, dass es mal wieder so etwas gibt wie studentische Unruhen für irgendwelche Belange des eigenen Studierendendaseins wenigstens oder der Bildungsprobleme im Land. Das gibt es nicht. Als ich studierte am Anfang der 90er Jahre, gab es große Demonstrationszüge. Es gab sie hier im Prinzip 2009, 2010 zum letzten Mal. Was es jetzt noch gab, bei Corona minimale kleine Unruhen, die sich gegen irgendwelche Maßnahmen gerichtet haben, aber das waren mehr oder minder im Sinne der allgemeinen Gesellschaft. Dann gab es die großen Demonstrationen anlässlich des Gaza-Kriegs, im Palästina-Krieg, wo aber Studierende, ich würde mal sagen, die Minderzahl waren, ich habe irgendwo gelesen, maximal 5% der Studierenden haben sich überhaupt für das Thema interessiert, geschweige denn da mitgemacht. Und ich sehe nicht, dass ein solcher Aufstandsgeist da ist. In der Schülergeneration ist es ein bisschen anders, jetzt auch was den Wehrdienst zum Beispiel angeht. Aber genau was Bildungsbelange angeht, bisher nicht. Allerdings muss man sagen, was nicht ist, kann werden. Ich beobachte seit etwa 2 Jahren, also nach Corona wurde das immer deutlicher, dass junge Leute von der Schule kommen, die gemerkt haben, dass in der Gesellschaft was nicht stimmt. Es sind deutlich mehr, die politisch aktiv sind, sei es links, sei es rechts oder wo auch immer. Die aber miteinander reden. Es gibt natürlich Extreme, wo dann gerade die Rechten, die Konservativen ausgegrenzt werden. Aber umgekehrt merke ich, das, was Mainstream ist, ist langweilig. Man glaubt dem nicht mehr, das steht unter Vorbehalt. Man wird kritischer wieder in der jüngeren Generation. Und man möchte auch wieder anders sein und gegen den Strom schwimmen. Mhm. Und im Moment ist es so, dass konservativ wieder cool ist. Als Konservativer ist man an einer Universität, die sehr seitensorientiert ist, unter Umständen sehr ausgegrenzt, muss sie verlassen, da geht man da in die Mensa und ist schon gebrandmarkt, hat mir ein Student erzählt, und dann sitzt er mal alleine da. Von der Uni Trier wurde mir erzählt, er hat da mal die junge Freiheit in der Mensa liegen lassen. Und dann hat er jemand, er war sagen, noch was zu essen, wohl gegangen, ging zu seinem Platz zurück und stand da drauf ein Schwein.
1: Okay.
2: Das gibt es, aber trotzdem, dieser Student hat eine andere Uni verlassen. Hier fühlt er sich relativ wohl, arbeitet mit Studenten zusammen, Studentinnen und Studenten aus verschiedenen politischen Richtungen. Und das ist etwas Neues, was ich sehe. Nach diesen Kämpfen, die wir immer noch haben, die vor allen Dingen auch tatsächlich von sehr linksorientierten Studenten und Studenten ausgehen, dass es immer mehr gibt, die miteinander reden wollen, ob sie links sind oder Mitte oder rechts, überhaupt keine Rolle oder eigentlich völlig unparteilich, denen geht es um die Sache. Und weil die Dinge wieder hinterfragen, was die gar nicht mögen, wenn da einer ist, der ihnen sagt, wie sie sein sollen, wie sie denken sollen und irgendwie versucht, sie zu indoktrinieren. Das haben sie auf der Schule offenbar als Mainstream erfahren und das ist ihnen einfach zuwider. Ich erinnere mich an meine eigene Schulzeit. das, was uns in der Schule beigebracht wird, so soll es sein. Da haben wir immer unser Fragezeichen dran gemacht, zumindest in einem kleinen Prozentsatz. Ich habe gesagt, gerade das wollen wir eigentlich nicht lernen und haben unter der Bank was anderes gelesen. Ich glaube, die heutige Jugend ist nicht anders. Gerade das, was man nicht bekommt oder was auch noch stigmatisiert ist, das wird besonders interessant. Und ich würde sagen, auf diese Trendwende, die jetzt einsetzt, kann man in gewisser Weise setzen. Und wir haben zu viel Indoktrination. Beutelsbacher Konsens ist an der Schule offenbar lange vergessen, mitbekommen, als dass sie das weiter dulden wollen. Die wollen wieder kritisch diskutieren. Da wird auch gefetzt. Ja, da wird gesagt, ich finde das anders. Und die suchen den Diskussionsraum, wo man unterschiedliche Meinungen stehen lassen.
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0: 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Gruppensex mit dem Stadtrat dürfte das Nonplusultra an Bürgernähe sein. So bezeichnet der Mannheimer Stadtrat Julien Ferrat gegenüber T-Online die Swingerparty, die am Freitag tatsächlich im örtlichen Rathaus stattgefunden haben soll. Und das trotz eines expliziten Verbots der Stadtverwaltung. Sie prüft nun die Verhängung von Ordnungsgeldern oder anderen Sanktionen. Unter dem Motto »Ein FKK-Swingerparadies für Mannheim« sollen sich 7 Männer und 2 Frauen in den Räumen des Rathauses getroffen und sexuelle Handlungen vollzogen haben. Der Vorstand der Deutschen Stiftung Patientenschutz, Eugen Brüsch, fordert gegen die Finanzprobleme der Pflegekassen die Zusammenlegung von gesetzlicher und privater Pflegeversicherung. Beide Versicherungen hätten die gleichen Leistungen. Die Rücklagen bei der privaten Pflegeversicherung mit über 40 Milliarden Euro könnten der sozialen Pflegeversicherung 15 Jahre Luft verschaffen. Bund und Länder seien für die Schieflage der Pflegeversicherung mitverantwortlich, hieß es weiter. Drastische Warnung vom ukrainischen Präsident Volodymyr Zelensky an internationale Fluggesellschaften. Er sagte, der russische Luftraum wird faktisch gesperrt. Die sicheren Tage am russischen Himmel sind vorbei. Zelensky richtete sich ausdrücklich an jede Fluggesellschaft, die den russischen Luftraum nutzt, jeden Versicherer und jeden, der weiterhin die wichtigsten Flughäfen Russlands nutzt. Seine Botschaft, der russische Luftraum wird völlig unsicher. Alle müssen künftig mit einer massiven Gefahr durch Drohnen rechnen. Die Trigger FM-Meldungen. 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
2: Vergessen. Mitbekommen, als dass sie das weiter dulden wollen. Die wollen wieder kritisch diskutieren, da wird auch gefetzt. Ja, oder gesagt, ich finde das anders. Und die suchen den Diskussionsraum, wo man unterschiedliche Meinungen stehen lassen und aber eben auch sich darüber austauschen kann, ohne sich umzudrehen, sagen, du bist nicht meiner Meinung, also bist du mein Feind. Mhm. Das machen sie denn, viele weiß ich nicht, aber es gibt genügend, die es nicht mehr mitmachen. Und das ist eine neue, aus meiner Sicht, in meiner Wahrnehmung an meiner Universität zumindest, wo ich es punktuell bekomme, eine neue Sache.
1: Ja, also danke für diesen Optimismus zum Schluss. Ich gehe immer gerne optimistisch aus meinen Interviews raus. Vielen Dank, Frau Professor Spahl, für den interessanten Austausch und für Ihr Engagement für Wissenschaftsfreiheit. Danke, dass Sie da waren.
2: Vielen Dank, Frau Kleradovic.
1: Tja Leute, wenn Forschung nicht frei, sondern an politische Ideologien gebunden ist, dann denke ich, ist sie schon relativ tot. Es ist wie in allen Bereichen. Ohne mutige Menschen, die aufstehen und sagen, Schluss damit. Ohne die kommen wir aus dem Schlamassel nicht raus. Oder wir müssen auf die nächsten Generationen warten. Ich danke euch für eure Unterstützung, wünsche euch eine gute Zeit. Bis bald.
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0: Das würden Sie, liebe Zuhörer, gerne wissen, was das heißt. Kein A in der Hose. Wenn Sie ein paar Minuten warten, dann sage ich es Ihnen. Es lohnt sich also ganz bestimmt, bis zum Ende dran zu bleiben. Da ist also in Bremen ein 28-jähriger Somalier, möglicherweise Chefarzt einer größeren neurochirurgischen Abteilung. Ach, was heißt hier möglicherweise? Seinem virtuosen Umgang mit Messer und sogar Gabel zufolge kann er nur neurochirurgischer Chefarzt sein, allerhöchstens vielleicht noch leitender Ingenieur einer Hafenkneipe in Mogadischu. Um dem allgemein bekannten Fachkräftemangel, besser allgemeinen Kräftemangel in Bremen abzuhelfen, hat man ihn also übers Meer ins Land geschifft, mit allem ausgestattet, was ein deutscher Obdachloser nie bekäme, und der Mann ließ keine Zeit verstreichen, um flugs seine unterbrochene berufliche Karriere wieder aufzunehmen. Lassen wir also die Reporterin des wohl bedeutendsten freien deutschen Nachrichtensenders, des Senders News, zu Wort kommen.
1: Dieser 28-jährige Somalier kündigte gegenüber Polizisten an, Menschen verletzen zu wollen. Er gilt als bewaffnet und gewalttätig, soll möglicherweise ein Messer tragen und fiel in der Vergangenheit mit antisemitischen Äußerungen auf. Die Behörden halten ihn für psychisch auffällig, warnen intern vor ihm und trotzdem bewegt er sich weiter frei durch Bremen. Die Stadt Bremen hat News auf Anfrage zur allgemeinen Sicherheitslage mitgeteilt, dass den Behörden eine niedrige zweistellige Zahl an Gefährdern bekannt ist. Die meisten von ihnen besitzen einen deutschen Pass.
0: Da das alles in Bremen längst nicht ausreicht, um die eigenen Bürger vor gewalttätigen Migranten zu schützen, versuchte man, den neurochirurgischen Somalier bei seinen psychiatrischen Kollegen im Bremer Klinikum Ost in Pflege zu geben. Aber die dortigen Ärzte konnten an den chronischen Straftaten des Mannes zumindest nichts Psychiatrisches entdecken und ließen ihn wieder laufen. Demnächst wird er wohl in eine Bremer Chirurgie eingewiesen werden. Mal gucken, vielleicht ist es der Blinddarm. Tja, und so läuft dieser irre Gewalttäter weiter durch Bremen. Die Leute verstecken ihre Kinder, haben Angst um ihr Leben und wählen, sollten sie es bis zur nächsten Wahl überleben, weiter SPD. Fazit: ein somalischer Neurochirurg reicht zumindest für Bremen nicht. Ärztemangel auf Bremisch. Ich weiß nicht warum. Ich weiß auch nicht wieso, da fällt mir einfach das Ende einer Geschichte meines Lieblingsautors Ephraim Kishon ein. Die geht also so. Da kommt ein Mann zu seinem Rechtsanwalt und klagt ihm sein Leid. Er hätte einem Bekannten namens Bilitzer Geld geliehen. Alle Anstrengungen, alle rechtlichen Mittel, Mahnungen, Klagen, Anwälte hätten nichts genutzt und deshalb sei er nun hier beim besten Anwalt des Landes, um zu fragen, was er tun solle, um sein Geld zurückzubekommen. Sagte der Anwalt: gehen Sie zu Bilitzer und hauen Sie ihm eine runter. Gesagt, getan, am nächsten Tag hatte er sein Geld in bar zurück. Und jetzt eine kleine Denksportaufgabe für Sie, liebe Zuhörer. Nehmen Sie diese Geschichte und ersetzen Sie den Namen Bilitzer durch meinetwegen den Begriff Bremer Somalier. Und dann schreiben Sie in die Kommentare, wie diese unendliche Bremer Geschichte wohl in diesem Fall enden würde. Was will ich Ihnen, liebe Zuhörer, mit diesem kleinen Gedankenexperiment sagen? Die Deutschen werden vor allem seit der Machtübernahme durch die ehemalige FDJ-Sekretärin Angela Merkel zunehmend von sprachgestörten Halbgebildeten, ungelernten Emporkömmlingen, lebensuntüchtigen Parteihalbschattengewächsen, fanatischen Glaubenskriegern und titelsüchtigen Hochstaplern regiert. Und so werden Sie, die Deutschen, ausgepresst wie eine halb verschimmelte Zitrone, um Ihr sauer verdientes Geld...
2: Dann geht es in einer Minute, geht es los, Freunde. Jetzt muss ich mich aber beeilen. Verdammte Kiste nochmal. Jetzt muss ich mich beeilen.

Liebe Freunde beim Radio, schönen guten Morgen. Ich muss mich in aller Form entschuldigen. Gestern Radioausfall, es war meine Schuld. Ich habe den Disconnect-Knopf, weil ich es gestern so eilig hatte, habe ich anscheinend vergessen, den Disconnect-Knopf zu drücken. Und deswegen habe ich mit einer toten Leitung die Leitung meines Radiosenders selber blockiert. Ich Dummikopf. Es tut mir leid, Freunde, aber ihr seht, wir sind am Start. Ich schalte den Trailer ein. Es geht jetzt genau, geht es los. Und ja, alles wie immer. Entschuldigung.

Liebe Freunde, schönen guten Morgen wünsche ich euch. Ich hatte es eben im Vorspann schon erzählt, es war anstrengend gestern Abend. Und die Hintergründe habe ich erläutert. Ich möchte deutlich davon abraten, ja, wenn man es nicht verträgt, einfach Dinge zu tun, die man nicht verträgt. Davon würde ich deutlich abraten. Es gibt Menschen, die das trotzdem immer weitermachen, wie zum Beispiel Friedrich Merz. Ja, der verträgt die Politik nicht, der verträgt die Führungsaufgaben nicht. Trotzdem macht das immer wieder, reißt damit ein ganzes Land in den Abgrund. Gut, kommen wir später zu und noch ausführlich. Was mich angeht, reden wir über Fehlleistungen. Die erste Fehlleistung war, hatte ich es ja wirklich eilig, weil ich diesen Wagen wegbringen musste. Und das ist wirklich eine lustige Geschichte, die immer weitergeht. Auf jeden Fall bin ich gestern losgerannt und ich habe vergessen, hier im Computer, da ist ja die Kamera, hier ist der Laptop, da ist der Computer. Und da das System sozusagen, das Broadcast-System im Computer läuft und nicht im Laptop, der Stream aber im Laptop abzustellen ist, habe ich den Stream abgestellt, alles korrekt, alles wunderbar, habe aber vergessen, im Laptop sozusagen auf Disconnect zu drücken, was dazu führt, dass ich die Radioleitung, kein Scheiß, ich habe den ganzen Tag die Radioleitung komplett blockiert mit einem Stream, der nichts sendet. Das heißt, da war einfach nichts zu hören. Es tut mir, liebe Freunde, unendlich leid. Unprofessionalität hat einen Namen, Boris Brandt, und ich muss mich dafür wirklich entschuldigen. Es tut mir leid. Der Charlie gestern war unterwegs den ganzen Tag, hat es erst abends gemerkt. Und er hat mich sehr streng, zu Recht sehr streng angerufen, muss man einfach sagen. Es tut mir, wie gesagt, tut mir leid, Entschuldigung dafür. Jetzt läuft wieder alles perfekt und heute gleich nach der Sendung werde ich sofort, sobald die Trigger-News anfangen, muss ich den Disconnect-Knopf drücken und das war's. Das ist praktisch genauso wichtig wie Stopp und Lauch, ja, ist Disconnect, dass ich das nicht vergesse. So, das war das. Dann das Magnum-Thema hatte ich schon erklärt. Meine größte Schwäche. Andere Leute haben Drogen, Alkoholschwächen und so. Bei mir ist das wirklich dieses Eiscreme, also Zucker sowieso und Eiscreme. Und komischerweise, und ich würde gerne eine medizinische Erklärung haben oder irgendwie, wo ist die Pharmaindustrie, wenn man sie braucht? Bei mir ist das so, ich esse irgendwas. Ich muss gar nichts, ich bin gar kein großer Esser, sagen alle, ne, mit Übergewicht, ich bin kein Esser. Ich auch nicht, bin kein Esser. Ich habe gestern den ganzen Tag, wie gesagt, diesen herrlichen Champs-Riegel. Kennt ihr die Champs-Riegel? Champs ist eine Firma, die biologisch, dynamisch, nachhaltig und alles das, was dazugehört, nur aus grundgesunden Substanzen Originalriegel nachbaut. Also zum Beispiel in Marsriegel, in Snickersriegel und sowas, Riegel und sowas alles. Und der Jens ist da, also sowas von Experte, der hat 10 Stück davon gekauft für irrwitziges Geld im Naturkostladen. Und dann durfte ich gestern mal so einen Snickersriegel probieren. Ach, original wie Snickers, ich würde sagen sogar noch einen Hauch besser. Noch einen Hauch besser, habe ich dann gestern gegessen. Das war das eine Nahrungsmittel. Das zweite Nahrungsmittel waren 2 Bagel. Und zwar diese, wie sagt man, Eiweiß-Bagel, schön getoastet, mit einer Scheibe Käse drauf. Und das war's. Ja, und dann setze ich mich hin und gucke Fernsehen. Und dann kriege ich plötzlich, ich weiß nicht warum, irrsinnigen Hunger auf Süßes. Es ist wie im Kopf. Süßes, Süßes, Süßes, Süßes, nimm was Süßes, jetzt nimm, glaube mir, Süßes ist für dich gesund. Und da wir nichts Süßes im Haus haben, wie gut ist das denn? Und normalerweise wird zum Beispiel von so einer Firma, ich habe vergessen, wie sie heißen, Kischmisch oder irgendwie so heißen die, die haben die besten, wirklich, die haben die geilsten, das ist Beispiel der Werbung, kostenlos, so sieht's aus. Die haben die geilsten Cashews, und zwar große thailändische Cashews. Das sind Cashews, die sind so groß und die haben sie in verschiedenen Geschmacksrichtungen. Zum Beispiel auch Limone. Das heißt, dann sind es geröstete Cashewnüsse mit ein bisschen Zitronenaroma drauf. Herrlich, wunderbar. Gibt's aber auch in Barbecue mit Zucker, mit Salz, ohne Salz und auch mit Vanille und Zucker. Die haben wir normalerweise im Haus, sind aber alle. Und dann hat diese Stimme immer lauter, Süßes, es wird doch irgendwo noch was Süßes sein, was Süßes, vielleicht findest du noch ein Eis, mein Freund. Und dann gucke ich in den Eisschrank und dann liegt da noch vom Umzug dieses eine Magnum, ja, Magnum Golden Nugget oder irgend so ein Scheiß. Und dann habe ich mir das genommen und habe das gegessen, ich weiß nicht, warum ich das gemacht habe. Und dann hat es eine Stunde gedauert und dann habe ich die Quittung direkt bekommen und deswegen nie wieder. Nie wieder. Nie wieder? Ja, nie wieder. Das ist ja sowieso ein Satz der Stunde sozusagen. Wobei ich das mit dem nie wieder Zucker wirklich ernst meine und probiere, nicht so oft dagegen zu verstoßen. Aber es ist wirklich schwer. So, sprechen wir über die Ereignisse des Tages. Sprechen wir darüber, wie abgehoben inzwischen. Hab in der Überschrift geschrieben, der Merz im All. Der Typ ist, und ich weiß gar nicht, wisst ihr, was ich nicht weiß?
Wenn der abends nach Hause kommt, ne, dann steht da seine dominante Frau am Türrahmen, hat den Gürtel schon aus der Hose gezogen, hat ihn schon in der Hand. Da muss er reinkommen. Zu essen gibt es nichts, sondern da muss er sich erstmal über die Couch legen und zwar mit dem Arsch nach oben und dann gibt es richtig hinten drauf, weil er wieder versagt hat. Ich weiß nicht, was der dann, also macht er das mit Absicht, um Ärger? Warum macht er das? Der erzählt, ich weiß nicht, ob der es, ihr habt sicher gehört, und in allen Medien, in allen freien Medien, überall kann man es hören, nur nicht bei den anderen Medien, ja, aber überall steht es, er hat wirklich gesagt, Migration, also in den letzten 15 Monaten hervorragende Arbeit geleistet, ne, im Sommergespräch, Migration ist kein Thema mehr. Ist im

kriegen auch noch Geld. Ja, die kriegen einfach weiter Kohle. Die Migration ist das größte Thema. Das Ungerechtigkeitsgefühl eines ganzen Volkes wird genährt von der Migrationspolitik. Die hier in Hamburg, großes Thema, auch bei den Kollegen von News und von Apollo News und im Radio, bei Kontrafunk, bei Tichys Weltwoche, überall, alle reden darüber. In Hamburg wird ein, wie heißt es, Upper Mid-Class Luxury Hotel, ja, frisch gebaut, wird an Ukrainer gegeben, von denen 60% ja auch eigentlich Fahnenflüchtlinge sind. Die sollten eigentlich an der Front stehen und für ihr Land kämpfen, für ihren Zelensky antreten, jawohl, sollten sie eigentlich. Machen sie aber nicht, die sind hier und kriegen Geld und werden auch noch belohnt dafür, dass sie fahnenflüchtig sind. Fahnenflüchtig von dem Land, das angeblich unsere Demokratie verteidigt, ja, an der russisch-ukrainischen Grenze. Was für ein lächerliches Szenario. Dann werden die da untergebracht für 830 Millionen im Jahr. So, diese ganzen Geschichten, alles das passiert, die Leute sind empört, es ist ungerecht, es ist eine Unverschämtheit, wir können nicht mehr, wir wollen nicht mehr, wir wollen die Scheiße nicht bezahlen, es ist alles in die Hose gegangen, es sind keine Ärzte, keine Professoren, Facharbeitskräfte, irgendwas. Es ist einfach nur, das sind die Menschen, die in dem Land nicht mehr gebraucht werden. Das sind die, die in dem Land keine Perspektive haben, oder es sind Flüchtlinge. Ja, zum Beispiel die Nordafrikaner, zu irgendwie was, 83% sind es tatsächlich Flüchtlinge. Und wisst ihr, wovor die flüchten? Nein, nicht vor dem Elend, nicht vor dem Krieg. Das gibt's in Nordafrika ja gar nicht. Nein, die Nafris, das sind die nordafrikanischen Intensivtäter. Das darf man heute nicht mehr sagen. Hat man verboten, diesen Ausdruck wegen Diskriminierung. Aber es ist leider wahr, zum großen Teil so. Und diese nordafrikanischen Intensivtäter, man darf die Abkürzung nicht sagen, aber vielleicht darf man die Beschreibung der Menschen, um die es geht, noch deutlich sagen, die sind auf der Flucht, genau, vor der Polizei, nämlich vor der algerischen Polizei, der marokkanischen Polizei, der tunesischen Polizei, weil sie Kriminelle sind in ihrem Land. Und was sagt die Polizei und was sagt die Regierung dieser Länder, was sagen die? Die sagen, oh gut, dass sie weg sind. Und übrigens, wenn dann der Merz kommt, sagt, können sie die wieder zurücknehmen, sagen die, nee, wollen wir nicht. Zumal die ja ihre Ausweise weggeschmissen haben, beweis mir erstmal, dass es ein Tunesier ist. Könnte ja auch ein Marokkaner sein. Oder Algerier. Französisch sprechen sie alle drei. Ja, kann man nichts machen. Ich war gestern auf diesem Balkon hier in Hamburg beim Alsterhaus. Und dann war, kein Witz, ich habe es gefilmt, ich soll es eigentlich mal reinstellen, oder ich weiß gar nicht, ob man das darf. Dann war einer von diesen Ärzten mitten auf dem Jungfernstieg und war komplett außer Kontrolle, unter Drogen und sonst irgendwas, hat da rumgepöbelt und irgendwas gemacht, total irre. Ich habe es natürlich gleich gefilmt, aber ich weiß nicht, ob legal ist, das zu veröffentlichen, deswegen habe ich es erstmal nicht gemacht. Aber genau so ein Arzt war das, ne? Nagi, Nagi, Nagi, hat er immer gerufen oder irgendwie sowas, völlig irre. Auf jeden Fall, da stellt sich der Merz hin, ja, der ist wirklich im All, der ist weg, der ist nicht mehr, hat mit uns nichts mehr zu tun. Und ich weiß nicht, wer ihn so treibt, also wovor der Angst hat, dass er, man weiß es nicht, versteht, es ist auch nicht mehr nachvollziehbar. Also meine Bekannten hier bei der CDU, bei der SPD und bei der Antifa, also die Leute in Hamburg, die zu denen ich sozusagen Kontakt habe, ja, sind alle der Meinung, er hat einen Knall, der ist verrückt geworden. Der ist wirklich verrückt geworden, der ist auch ganz dumm, weil er versenkt seine eigene Partei. Denn selbst gerade seine Leute, die noch leicht konservativ fühlen, denken, sind im Kopf irgendwie und auch wissen, wie schön das alles früher war, die sagen, hat er sie noch alle? Das ist das größte Thema. Wie kommt der auf? Ist der, denkt er wirklich, als Bundeskanzler hast du die Macht, dass du irgendwas sagst und es passiert? Des Kaisers neue Kleider. Die Idealbesetzung für des Kaisers neue Kleider ist Friedrich Merz. Das ist das Abbild. Pinocchio, vergiss Pinocchio, des Kaisers neue Kleider. Mit wackelnder Nudel nackt durch die Stadt, ja. Und alle so, oh, er ist aber schön angezogen. Ja, er ist schön angezogen. Irgendwo so ein kleines Kind. Ah, er hat ja gar nichts an, warum ist der nackt? Das Kind sofort ins Gefängnis. Ja, es ist auf jeden Fall hochgradig, wirklich hochgradig peinlich. Wenn wir dann über die wirklich noch härteren Themen sprechen, wie zum Beispiel diese, was da gerade kriegsmäßig passiert, ne? Der ist ja manisch. Und ich habe dann gelesen, wo habe ich das? Das muss man sich mal vorstellen. Also, wir wissen ja, dass er von ganz vielen Sachen wirklich ganz wenig bis gar keine Ahnung hat. Das beweist er ja, da kann ich ja nichts dran ändern. Das beweist er ja selber. Also das ist ja nicht meine Interpretation oder so, sondern das ist das, was er selber ausstrahlt. Und da hat er doch tatsächlich, warte mal ganz kurz, irgendwo habe ich das gelesen, aber ich muss es einfach aus dem Kopf wiedergeben, kein Problem. Da hat er, also er wollte eigentlich schon, also wann war das? Vorgestern haben sie veröffentlicht, dass sie sicher sind, dass die Russen daran schuld sind, an den Anschlägen in Leipzig. Er wollte das schon vorher veröffentlichen, weil er sich, und steht original im Text so drin, er war sich schon vorher sicher, dass es die Russen waren. Friedrich Merz weiß mehr als Herr Wadephul. Ja, das ist nicht schwer. Er weiß genau.

0: genauso wenig die beiden. Aber ich meine, Herr Dobrindt, glaube ich, ist ein bisschen in der Sache schon drin. Also ich glaube, dass der ein Mann ist, der zumindest sich mit Zahlen, Daten, Fakten und sowas alles beschäftigt. Ich bin kein Dobrindt-Fan und sowas alles, aber ich glaube ihm eine Grundkompetenz, glaube ich ihm, dass er da beeinflusst wird von allen Seiten auf dem anderen Zettel. Aber grundsätzlich mal glaube ich ihm, dass er sich auskennt. So. Die waren sich nicht sicher, die wussten nicht, was ist. Die mussten abwarten auf irgendwelche Ermittlungsergebnisse. Friedrich Merz war sich schon vorher sicher. Der Kanzler war sich vorher sicher. Das ist der Typ, der auch gleichzeitig sich sicher ist, dass die Wirtschaft nach oben geht wie eine Rakete in den letzten 15 Monaten. Der ist sich ganz sicher, dass er Top-Leistung, er und seine Regierung haben Top, hat er erzählt gestern, die letzten 15 Monate, also wirklich Top-Leistung. Man muss es nur einfach den Leuten nochmal sagen, die Menschen, das Volk ist einfach ihr, wir sind einfach zu dumm. Ja, wir sind dumm wie Buchstabensuppe ohne Buchstaben. Wir sind so dumm, man kann sich gar nicht vorstellen, weil wir nicht merken, wie wunderbare Arbeit, wie hervorragende Arbeit, wie erfolgreiche Arbeit Friedrich Merz in den letzten 15 Monaten mit seinem Team geleistet hat. Das erzählt er allen Ernstes. Der gleiche Mann, der sich sicher ist, dass sie 15 Monate lang Top-Arbeit geleistet haben, dass die Wirtschaft im Aufschwung ist, die Migration ist kein Thema mehr, das ist alles Sachen, wo er sich 100% sicher ist. Das kannst du gar nicht, dass man das sagt. Also ich stelle mich hin. Das ist wie die Ritter der Kokosnuss war es, ne? Ich habe es noch nicht falsch gesagt. Die Ritter der Kokosnuss war das. Wie dieser eine Ritter, der steht, der Bein weg, noch ein Bein weg, Arm weg, noch ein Arm weg und er will immer noch kämpfen und rempeln. Das ist wirklich irre. Das kann sich wirklich keiner mehr ausdenken. Und er ist sich, glaube ich, und da gibt es eine Ausrede, habe ich gestern gehört, und zwar die Ausrede ist, vielleicht wird er, genau wie Putin übrigens, vielleicht wird er von seinen Beratern einfach falsch informiert. Und dann fällt mir ein, sein Zungenkusspartner, der Amthor. Genau. Vielleicht erzählt der Amthor immer, und der erzählt ihm immer, dass alles super ist. Und der Merz, der will ja nicht die schlechten Nachrichten hören. Das heißt, der Amthor gibt ihm immer gute Nachrichten, wenn die zusammen so in der Limo sitzen. Ne? Dann sitzen sie so bei einer Limo in der Limo. Und dann sagt der Amthor immer, das läuft super. Läuft super. Und er hat es gestern auch gesagt, auch im Sommergespräch. Man darf eins nicht vergessen, liebe Freunde, man darf eins nicht vergessen. In Sachsen-Anhalt sind 20% der Wähler noch unentschlossen. 20% der Wähler in Sachsen-Anhalt sind unentschlossen. Dieses Potenzial, draufgerechnet auf das, was die CDU heute hat, denn die CDU hat mit diesen Ministerpräsidenten, die ja in der Regierung sind, wir reagieren. Entschuldigen Sie auf die Frage, wie soll es denn dann weitergehen? Die CDU will weiter regieren. Jawohl, wir regieren weiter. Wir regieren jetzt ja schließlich. Ja, hat er auch so gesagt. Aber mit diesen hervorragenden, mit diesen wirklich hervorragenden Ministerpräsidenten ist man top aufgestellt, ja. Der weiß genau, was er tut und das wird alles gut gehen und der hat ja jetzt schon 20%. Und wenn dann die 20% unentschlossen einfach dazukommen, weil sie so überzeugt sind, weil sie sagen, gut, also nicht alles ist perfekt gelaufen, aber haben Sie noch mal bei den Schulen zugehört in Mecklenburg-Vorpommern, die in der radikalsten Art und Weise indoktrinieren, die Kinder beeinflussen, gegen die Eltern aufhetzende Irre, nicht nur in Mecklenburg, nicht nur in Sachsen-Anhalt, sondern auch in allen anderen Ländern, wo Wahlen sind, aber auch in anderen Ländern, zum Beispiel hier in Deutschland. Ich kann euch eine Geschichte erzählen aus der Schule, bei der ich Schulpate bin. Ich bin jetzt raus aus der Nummer, ich bin kein Schulpate mehr, ich habe damit nichts mehr zu tun, aber steht auf einem anderen Zettel. Fakt ist, der glaubt wirklich, dass die 20% oben drauf kommen, dass die CDU noch gewinnt. Nein, das glaubt er nicht wirklich, das sagt er, weil Philipp Amthor ihm das wahrscheinlich eingeredet hat. Freunde, ich hoffe, und ich sag mal so, und verbreitet es bitte, liebe, liebe, liebe nicht entschlossenen Wähler in Sachsen-Anhalt. Ich habe einen Tipp für euch, mit dem ihr deutsche Geschichte schreiben könnt, mit dem ihr ein Teil deutscher Geschichte und viele von euch schon wieder ein Teil der deutschen Geschichte werdet. Nach dem Mauerfall ist das die größte Chance, positiv die deutsche Geschichte zu beeinflussen. Und zwar, jetzt macht ihr Folgendes. Vor der Wahl, bevor ihr euer Kreuz macht, und ich will gar nicht sagen, wo ihr das Kreuz macht, müsst ihr selber entscheiden, das sind freie demokratische Wahlen, bevor ihr das Kreuz macht, hört euch gerne diese Berichte an, die jetzt hier MDR und alle gemacht haben, die Diskussionen hört ihr euch an. Hört euch an, wie tatsächlich der amtierende CDU-Ministerpräsident behauptet, dass Ärzte, die kein Deutsch sprechen, genauso gut für die Patienten sind wie Ärzte, die Deutsch sprechen. Hat er gemacht, genau so. Und dann hat ja Ulrich Siegmund gewagt zu sagen, naja, also es ist schon gut, wenn der Arzt Deutsch spricht, das ist schon besser, wenn er Deutsch spricht, weil dann kann er ja verstehen, den Patienten. Das hat er in Abrede gestellt. Egal. Hört euch meinetwegen, also ihr unentschlossenen Wähler, hört euch gerne bitte an, was da in den aktuellen Diskussionen ist. Da sieht man schon ganz deutlich, wer derjenige ist, der die Nase vorn haben muss, der sich besser auskennt, der ambitionierter ist, der Hoffnung verbreitet, der einen Horizont bietet, der in irgendeiner Form, in irgendeiner Art Zuversicht verbreitet. Ja, das sieht man da. Aber, nehmt euch die Zeit für euer Land, für eure Kinder, für eure Zukunft. Und hört euch Ben ungeskriptet an mit Ulrich Siegmund. Ich sage das deswegen, weil in einem fast vierstündigen Gespräch kann man sich nicht verstellen, nicht lügen, nicht betrügen. Die Fragen, die Ben stellt, sind deutlich auch kritisch, aber sie helfen einem Menschen, sein Programm, seine Denkweise kennenzulernen. Sie helfen, den Menschen hinter dem Politiker sozusagen zu verstehen. Hört euch das an. Und ich habe es damals gesagt, ich habe es ganz angehört und habe damals gesagt, jeder, der das hört, wählt Ulrich Siegmund. Wenn es eine Bundeskanzlerwahl geben würde, eine direkte, und es gäbe die Frage Ulrich Siegmund und Friedrich Merz. Und Friedrich Merz würde die Eier haben, hat er ja nicht, weil die sind ihm ja zu Hause ausgepeitscht worden anscheinend, aber wenn er die Eier haben würde, ja, zu Ben ungeskriptet zu gehen, dann müsste man sich einfach nur beide anhören. Und ich sage euch eins, almost 100%. Gut, wir ziehen die persönlichen Verwandten von Friedrich Merz ab und ihn selber. Also jetzt 99,998%. Ja, die würden dann Ulrich Siegmund wählen. Weil der Mann eins verbreitet, was uns fehlt. Zuversicht und irgendwie die Hoffnung, dass da jemand ist, der es ernst meint und der uns nicht anscheißt. Und ja, ich bin auch 100% davon überzeugt, dass Ulrich Siegmund nicht das Allheilmittel ist. Never, ever, niemals, nie. Niemals, nie, niemals, nie wird ist er das Allheilmittel, niemals, nie wird er alles in den Griff kriegen. Er ist aber für mich die Chance, Ulrich Siegmund und die Wahl in Sachsen-Anhalt. Und deswegen wünsche ich mir 65% für die AfD. 65% wäre das klarste, beste, deutlichste Signal. Meinetwegen auch 55, aber ich bin für 65%. Wenn es so knallt in Sachsen-Anhalt, dann wird ich habe es ein paar Mal schon gesagt, an dieser und an anderen Stellen, dann wird Folgendes passieren. Da werden alle diese Menschen in Deutschland, ich habe hier bei uns im Business Club, ja, sitzen sie alle da, ja, wie die CDU, natürlich wählen wir die CDU, ist alles scheiße, es funktioniert alles nicht, was für eine Flachpfeife, das geht überhaupt nicht. Der Mann hat den Mittelstand ruiniert, die Ampel hat den Mittelstand ruiniert, der Habeck ist ein Spinner, alles das hört ihr bei den Kollegen im Business Club. Alles das könnt ihr hören, alles sagen die. Das sind alles Unternehmer, das sind Menschen, die Personalverantwortung, Unternehmensverantwortung haben, das sind Menschen, die wirklich gut gebildet sind, ja, die sagen alle das Gleiche, unisono. Ja, also das ist schon klar, das ist alles scheiße, das läuft alles und wir sind ruiniert und wir sind am Ende und das Land geht unter und so. Aber, und dann kommt dieser Nachsatz, aber man kann ja nicht die AfD wählen. Aus Hamburger Perspektive auch noch nachvollziehbar, weil in Hamburg ist die AfD tatsächlich schwach und ich kann ja alles selber machen. Nein, will ich auch nicht. Gott bewahre, ich bin kein Politiker. Aber tatsächlich ist es so, dass dieser Nachsatz immer kommt. Sachsen-Anhalt, und deswegen ist Sachsen-Anhalt die Chance auf Geschichte. Sachsen-Anhalt hat die Chance, dem Rest von Deutschland zu zeigen, oh doch, man kann die AfD wählen. Guckst du hier? Funktioniert. Und Ulrich Siegmund hat die Chance, in kleinen Schritten die hohen Erwartungen zumindest teilweise zu erfüllen. Wenn ich bedenke, was für Hoffnung das deutsche Volk, ich habe gestern mit Jens darüber lange diskutiert, die Hoffnung, die das deutsche Volk hatte, in Friedrich Merz, links ist vorbei, die Wirtschaft, keine Schulden mehr und so weiter. Wir haben doch genug Geld, mit dem Geld muss man doch auskommen. Was hat der Typ alles erzählt? Was hat der uns angelogen? Wie hat der uns betrogen nach der Wahl? Irre. Mit dem alten Bundestag, ja, mit den abgewählten Menschen, das haben wir alle schon wieder vergessen, mit den abgewählten Menschen etwas zu verabschieden, was das Volk nicht will, weswegen sie anders gewählt haben, ist ein Verrat am deutschen Volk, am Wähler. Es ist Verrat. So. Egal, auf jeden Fall, die Tatsache ist, wenn alle Menschen, die eben das sagen, nee, das kann man nicht machen und man kann ja schließlich die AfD nicht wählen, wenn die sehen, dass man sie wählen kann. Und wir sehen auch noch, dass ein Hauch mehr funktioniert als bei Friedrich Merz, bei dem nichts funktioniert. Es gibt nichts, es gibt keine einzige Sache, die funktioniert hat. Kein Wahlversprechen, nichts hat funktioniert. Also muss bei Ulrich Siegmund müssen nur Kleinigkeiten, und ich weiß, die Erwartungen sind unglaublich hoch und alles ist möglich und so, ja, weiß ich, kann ich alles auch einordnen, auch medial einordnen, aber der muss ja nur kleine Erfolge haben, dann werden die Leute schon sagen, ach, guck mal, das zarte Pflänzchen der Zuversicht in Sachsen-Anhalt blüht es, und dann werden wir vielleicht erleben, dass in, keine Ahnung, 5 oder 10 Jahren das mal unser Bundeskanzler wird. wer weiß es, dann können wir Alten, dann sitzen wir so im Sessel und sagen zu unseren Enkel und Enkelenkelenkelenkelskindern, sagen wir dann, wir waren damals dabei, das war der größte Clown, den es überhaupt jemals gegeben hat. Und wir hatten davor schon einen, der war noch ein größerer Clown, der vergisst immer alles. Aber gegen den war selbst der noch ein Goldstück. Tja, ansonsten, wie gesagt, Friedrich Merz hat auch begriffen, dass wahrscheinlich durch seine Frau und durch Frau Strack-Zimmermann oder so, keine Ahnung, hat er begriffen, dass eine große Chance wäre, Sonderlage, ne? Also Kriegsszenarien, irgendwas, dass man Wahlen verhindert. Das hat er von Zelensky gehört. Zelensky hat gesagt, pass auf, gib mir 90 Milliarden, hilf mir, dass ich noch mehr Milliarden kriege, auch von der EU, und dann verrate ich dir einen Trick, wie du ewig der goldene Kanzler bleibst. Und dann hat er ihm gesagt, so, ach, pass auf, jetzt danke für die Milliarden. Das geht ganz einfach. Du brauchst Krieg. Da reicht ein Bürgerkrieg, aber am besten machst du gleich richtig Krieg. Und am besten mit der EU zusammen. Da gibt es ja einige Länder, zum Beispiel in Frankreich, da geht es auch richtig den Bach runter politisch. England geht den Bach runter politisch. Vielleicht können wir die alle irgendwie zusammen eingemeinden, so, ne? Dass, gut, die Griechen haben gleich gesagt, uns geht's gut, wir sind raus. Das Griechenproblem gibt es ja nicht mehr. Tschüss, wir machen da nicht mit. Ja, die Holländer auch so, ja. Ja, der Belgier an sich, kriegstüchtig bis zum geht nichts mehr, aber der sagt auch, nö, also dann kümmern wir uns lieber um so eigene Themen und so. Aber wie gesagt, die Franzosen, vor dem politischen Untergang da, Macron, wie sie alle heißen. Deswegen, ich bin ganz guter Dinge, dass der Zelensky es ihm eingetreutet hat und dass er irgendwie diesem kleinen Mann in der schmutzigen Uniform geglaubt hat. So. Dann habe ich eine ganz tolle, ganz, ganz, ganz tolle Nachricht. Also, was das wirklich uns verrückt machen wird, weiß ich, wo habe ich das denn hier? Popkünstler oder Künstler aller Art, die überall sind Künstler, die sich committen. Ja? Zum Beispiel unser Freund The Didi. Ne? The Didi hat jetzt mit seinem Sohn zusammen, der lustigerweise ja genauso spricht wie er, haben die Clips aufgenommen gegen die AfD. Palim, palim, guten Tag, oder was kann ich Ihnen geben? Hätten Sie gerne eine Flasche, ich hätte gerne eine Flasche, irgendwas so. Dann sagt er, ja, hätten Sie gerne lieber Demokratie oder hätten Sie lieber gerne Diktatur von der AfD? So dermaßen flach, dumm, albern, anbiedernd, widerwärtig. Ich schäme mich für den Typen. Ich schätze ihn als Künstler. Wir haben früher so gelacht über den Quatsch, den der gemacht hat und so. Und das waren so schöne Zeiten irgendwie. Heute schäme ich mich zu Tode für diesen Vogel. Das ist so dermaßen peinlich, unangenehm. Es ist fast schon, ich würde schon fast sagen, es ist irgendwie, es ist ein bisschen widerlich. Kann man das so sagen oder ist das too much? Ich finde es ein bisschen widerlich. Und dann gibt es tatsächlich Künstler, muss man sagen, die habe ich heute Morgen bei meinem Freund, dem Medienfuzzi, habe ich das gesehen. Ich habe es gestern schon von ihr selber gehört, konnte es gar nicht glauben. Aber pass auf. Also, Annemarie Eilfeld, kennt ihr die? Schlagersängerin. Ich habe sie direkt abonniert, aus Solidarität. Pass auf.
1: Man muss sagen, sie ist eine absolute Ehrenfrau.
2: Hallihallöchen, ihr Lieben. Ich hoffe, euch geht's gut. Ich werde jetzt mal etwas tun, was ich eigentlich nie mache. Und zwar werde ich ein Statement abgeben. Ihr wisst nicht, was die letzten Wochen los war. Es war wirklich crazy. Ich habe so viele Anfragen bekommen von Organisationen, von Vereinen, für bestimmte Parteien Werbung zu machen. Beziehungsweise das Hauptaugenmerk lag eigentlich, wenn man ehrlich ist, darauf, mich gegen eine bestimmte Partei zu positionieren und damit Werbung zu machen. Und ich möchte jetzt hier an der Stelle mal in aller Deutlichkeit sagen, damit sich einfach die Organisationen und Vereine die Arbeit sparen können, mit solchen Anfragen an mich und mein Management heranzutreten. Ich lasse mich nicht vor irgendeinen politischen Karren spannen. Weder für noch gegen eine bestimmte Partei.
0: Ja, das ist sie. Und da muss man ehrlich sagen, wie hat der Medienfuzzi gesagt, Ehrenfrau. Ich bin zwar gegen diesen Begriff und das Annehmen von diesen Formulierungen, aber das finde ich wirklich, und dass sie das öffentlich sagt, finde ich hochanständig. Gleichzeitig gibt es dieses Glücksgefühle-Festival, weiß nicht, ob ihr das mitbekommen habt, und da wurde Alphaville ausgeladen, ja. Die deutsche Künstlerszene und Marian Gold von Alphaville. Ich habe das Lied auch so gerne gehört, ja. Wie ihr alle irgendwie früher, wie war's, wie schön war's, und so weiter. Aber der ist ja auch ein großer Antifa-Vorkämpfer plötzlich geworden, ja. In diesem Rausch, wir brauchen Freunde. Großer Antifa-Vorkämpfer. Zum peinlichen Erwachen der, der jungen Antifa-Leute, die alle sagen, wer ist das denn? Wer ist der dicke Mann? Tatsächlich, also kann ich euch eine Geschichte zu erzählen. Ganz peinlich, wie der sich auch angebiedert hat, auch schriftlich angebiedert hat übrigens bei der Antifa und so weiter. Naja, egal. Auf jeden Fall, man hat ihn beim Glücksgefühle-Festival ausgeladen, weil er die Klappe nicht halten kann, weil er nicht Musik macht und singt. Ja, inzwischen nicht mehr so schön wie früher, muss man sagen, aber da gibt's ja Technik. Aber weil er vor allen Dingen jede Pause zwischen den Liedern nutzt, um irgendwelche Werbung für Links, für Antifa, für sonst was zu machen. Widerlich, wirklich widerlich. Und deswegen hat man ihn rausgeschmissen. Und das, was? Was? Klaus Lemke, vielen Freunde, ihr seid hier bei den Guten. Ich gehöre zu den Guten. Bei mir wurde ihm eben Edeka-Werbung eingespielt. In meinem Stream ist Edeka-Werbung. Und ich sag's nochmal, kauft nicht bei Blau. Ja, kauft nicht bei Blau. Wählen könnt ihr die meinetwegen, aber da kaufen, ich weiß, Edeka bei mir ist, das finde ich ja entstanden, das finde ich ja wirklich erstaunlich, wirklich erstaunlich. Danke für die Information. Zurück zu Annemarie Eilfeld. Ich finde das völlig in Ordnung. Ich finde es gut, dass sich jemand hinstellt und sagt, hör auf mit der Scheiße, ich will das nicht, ich will nur Musik machen. Die Rolling Stones haben das übrigens auch schon gesagt. Und da gibt es ja Leute, die sagen, nie wieder Rolling Stones. Ja, die haben sich ja gar nicht committed. Die Rolling Stones haben sich ihr ganzes Leben lang immer committed. Und zwar erstens zur Musik und zweitens für Gerechtigkeit. Und die, auch die sehen, dass das, was hier passiert, alles nicht mehr gerecht ist und dass das alles nicht nur ein Ziel hat. Menschen, dumme Menschen, Menschen, die beeinflussbar sind, zu beeinflussen. Und by the way, wenn wir gerade über Antifa gesprochen haben, ich habe war gestern länger in der Stadt und habe hier auf Kaffee eingeladen meinen Bekannten von der im grünen Bereich und bei der Antifa und sowas alles, und der sagt, es tut mir unendlich leid, ich habe gesehen, bei dir schreiben sie ja manchmal irgendwelche Leute Alerta Antifaschista drunter und auch bei anderen Leuten und bedrohen die dann und sowas alles. Die haben mit uns genau gar nichts zu tun. Das sind welche, die sich bei uns anbiedern. Wir haben Menschen, die sich bei der Antifa anbiedern für Gewalttaten, dafür, wo man jetzt noch Party machen kann, wo man in Anführungsstrichen Umerziehung betreiben kann. Da fragen Junge, müsst ihr vorstellen, Gruppen von jungen Leuten fragen bei Menschen, die, wo sie denken, die sind bei der Antifa oder haben da Kontakte in der Stadt oder so, die schreiben die an in Foren und in Chats, ja, wo sie noch an Umerziehungsmaßnahmen teilhaben können. Das machen junge Linke. Ich habe gestern da eine WhatsApp-Chat gesehen, oder war es, nee, war Telegram oder WhatsApp, weiß ich nicht mehr, egal. Das könnt ihr euch nicht ausdenken. Anbiederung vom allerpeinlichsten. Und er sagt selber, mit solchen Leuten wollen wir natürlich nichts zu tun haben, weil denen geht es wirklich nur um Gewalt. Denen geht es um Spaß an Gewalt. Das ist die Linke. Spaß an Gewalt. Und das deckt sich mit dem, was Ricarda Lang damals bei dem Geburtstag, ich hatte es ja schon ein paar Mal erzählt, von dem CDU-Mann da in Berlin gesagt hat, nämlich, die junge Linke ist uns komplett entglitten. Die denken, je aggressiver sie sind, je brutaler sie sind, je mehr sie zuschlagen, je mehr sie Sachbeschädigung betreiben, desto schneller machen sie Karriere in der Partei und können auf Staatskosten leben. Das glauben die, hat Ricarda Lang gesagt. Zum Erstaunen der umstehenden Presse, by the way. So, wurde jetzt nicht großartig irgendwie veröffentlicht. Ich glaube, man weiß es nicht. Aber ich würde mal gerne wissen, was die bekennend gesichert linksextreme Taz dazu sagt. Ich glaube, dass auch die Taz-Kollegen, die ja, wo ja viele gute, linkslastige, egal, aber handwerklich saubere Journalisten arbeiten, die ihre Sache verkaufen, ist ja völlig okay, kann ja jeder Meinungsfreiheit und so, alles in Ordnung, aber die machen das wenigstens sauber und mit tollen Headlines und so. Also ich schätze die Taz nicht als Meinung, aber ich schätze die Taz als handwerklich gemachte linke Zeitung. Gibt's nichts gegen zu sagen. Im Gegensatz zum Spiegel, der einfach schlecht gemacht ist und schlechte Artikel schreibt, wirklich schlecht. Hat man ja gesehen beim Ulrich Siegmund-Artikel, wie mies man schreiben kann. Also wie ein Aufsatz in der 9. Klasse war das ja. So. Auf jeden Fall, ich würde gerne wissen, wie die gesichert linksextreme Taz, wie die sowas beurteilt. Dass man vorspielt, der Jugend vorspielt, dass man mit Gewalt, mit Totschlag, hier Hammerbande und so, ne, mit Totschlagen, mit Bedrohung, mit Menschen, die im Chat, also Privatpersonen und Familien bedrohen, ja, und denken, es kommt nicht raus, weil sie irgendwo ein VPN haben oder so. Natürlich kommt das raus und natürlich gibt es Menschen, die, gerade staatlicher Seite, die das nicht toll finden und die das natürlich verfolgen, klar. Das kommt dann raus und dann stehen sie leider blöderweise selbst auf einer Beobachtungsliste. Aber das ist eben der Linken, und also der Linken, nicht der Linksextremen, der Linken, überaus unangenehm, was da inzwischen in ihrem Namen passiert und was für Menschen sich da solidarisch erklären. Mit denen wollen die eigentlich nichts zu tun haben, denn in Wirklichkeit ist die Linke auch grundsätzlich nochmal der Demokratie. Sie haben sich verschrieben. Insofern, gut. Ja, ich hatte es schon gesagt, das war mein wichtiger Punkt, das Thema Annemarie Leitfeld heißt die, ne? Genau. Heißt die Leitfeld? Sollen wir mal gucken, ganz kurz? Nicht, dass ich jetzt einen Scheiß erzähle. Das wäre natürlich doof. Anne, was? Das ist so scheiße, Annemarie Eilfeld heißt sie so. Das ist irre, weil ihr Name wurde ja gesprochen, da ist ja immer der Text geschrieben, ne? Dann guckst du darauf, dann ist das völlig anders interpretiert worden. Sie heißt Annemarie Eilfeld und sie macht Schlager und sie hat, glaube ich, gerade ein neues Album rausgebracht oder so. Ich habe sie einfach abonniert. Aus Solidarität habe ich sie abonniert. Ich mag die Musik gar nicht, ist gar nicht meine Musik, aber für die Haltung feiere ich sie, das muss ich sagen. So, was wollte ich noch sagen? Genau, also nochmal Deutschlands Zukunft. Ich glaube, dass Sonntag nicht nur um das Wohl, also das sollte eigentlich im Fokus sein, das Wohl des Landes Sachsen-Anhalt, aber ich glaube, es geht tatsächlich um, sag mal, Wokeness in Deutschland, dass sie endlich aufwachen, ja, kann man auch das deutsche Wort aufwachen verwenden, dass Deutschland aufwacht und sagt, doch, die kann man wählen. Und die sind genauso gut und schlecht vielleicht wie andere Parteien, aber wenn sie nicht arbeiten dürfen, werden wir es nicht erfahren. Und deswegen, liebe Freunde in Sachsen-Anhalt, diese 20%, die ihr noch unentschlossen seid, hört euch bitte, um den Bogen zu spannen, hört euch Ben Ungeskriptet an mit Ulrich Siegmund und danach wählt ihr Ulrich Siegmund. Und ich baue darauf, dass auch da die Demokratie sich durchsetzt, wenn ich sehe und was ich höre, so aus den Pressekreisen, die ich kenne, was alte Medien sind zum großen Teil, ja, was die alles wissen über Wahlfälschungsversuche in Sachsen-Anhalt. Ihr macht euch keine Vorstellung, was da los ist. Da ist angeblich, also man weiß ja immer nicht, ob das dann stimmt, aber dann gibt es dann Nachrichten, dass die Behörden sozusagen Wahlhelfer austauschen, versuchen da irgendwie Einfluss zu nehmen, wer da drin sitzt. Gleichzeitig kann ja jeder hingehen und kontrollieren. Und ich sage nur eins, jeder Demokrat sollte in sein Wahllokal gehen und genau kontrollieren, was die bei der Auszählung machen. Um 18 Uhr ist es soweit, seid schon 10 vor da. Weil das geht, was da geplant ist, Freunde, ihr macht euch keine Vorstellung. Bei welchen Tricks, da brauchst du nur ein Kugelschreiber, und zwar der in den Boxen liegt, der Stift, der in den Boxen liegt. Wenn du den in der Hand hast, dann kannst du da rumschmieren auf dem Zettel, schon ist er ungültig. Glaubt man, da geht einiges. So, was geht noch? Schulpropaganda. Ich bin ich war Schulpate in einer Schule ohne Rassismus, eine Schule mit Courage. Das ist das Markenzeichen, was auch über dieser Schule, in der ich Schulpate bin, oben drüber steht. Das probieren die irgendwie zu leben und ich finde das grundsätzlich gut. Das ist vor 10 Jahren, glaube ich, ungefähr, als sie das gemacht haben, finde ich absolut okay, dass das da steht und dass man grundsätzlich sagt, hier ist Schule ohne Rassismus und eine Schule mit Courage. Courage im Sinne von, wir integrieren, wir grenzen nicht aus, wir machen uns nicht lustig über Menschen, die aus anderen Ländern kommen und die Sprache nicht sprechen und so weiter. Regenbogen- und Geschlechterflaggen im Klassenzimmer, linke NGO-Projekte an Schulen, eine Gewerkschaft, die das politische Neutralitätsgebot zum Mythos erklärt und Lehrern vermittelt, Neutralität ist keine Option. Genau das wird an allen deutschen Schulen, wird an alle deutschen Schulen geschickt. Und die meisten deutschen Schulen haben das inhaliert. Es ist so, das Neutralitätsgebot in Schulen in Deutschland gibt es nicht mehr. Es ist ein Mythos. Sondern Neutralität ist keine Option, sondern es wird den Lehrern mehr oder minder vorgeschrieben, dafür zu sorgen, dass sie den Kindern das beibringen, was die Gewerkschaft zum Beispiel oder was linke NGOs, Vereinigungen, was die gerne wollen. In Sachsen-Anhalt wird am Sonntag gewählt, doch nicht nur die Parteien versuchen Einfluss auf die politische Meinungsbildung zu nehmen, sondern auch die Schulen. Die AfD erklärt uns Lehrkräften zu ihren Feinden. Wie soll ich mit Feinden, die sagen, wir indoktrinieren unsere Klassen, als Dienstherr zusammenarbeiten? In keinem einzigen Bericht, nirgendwo, erklärt die AfD die Lehrer zu Feinden. Sie erklärt die Lehrer sozusagen stellt diese Lehrer in den illegalen Raum, die genau das machen, um was es hier geht. Nämlich nicht neutral sind, sondern die Kinder indoktrinieren. Und das macht die AfD zu Recht. Das entspricht dem Grundgesetz, das entspricht der Verfassung, der Idee von Demokratie und all dem. Die, die für Demokratie sind, werden ausgegrenzt. Die, die für unsere Demokratie sind, sind die einzig Guten. Das ist ja die sogenannte, ich habe es hier, ist mir irgendwie auf den Weg eingefallen, die UDR, ne? Unsere Demokratierepublik ist so ähnlich wie die DDR, nur mit einem neuen Begriff sozusagen. Die unsere Demokratierepublik, die gibt vor, was zu tun ist. Und jede Schule hat das sozusagen umzusetzen und hat die Kinder entsprechend zu indoktrinieren, gegen ihre eigenen Eltern aufzuhetzen, gegen die vorherrschende Meinung, gegen die Demokratie aufzuhetzen und dafür zu sorgen, dass die Kinder plötzlich anfangen, anders zu denken. Das ist das Ziel der Schule. Und nicht ihnen beizubringen, dass 1 und 1 2 ist und wie man vernünftige Sätze schreibt. So. Wie soll politische Bildung da funktionieren, fragt Marianne Krebs, Fachkraft für Sozialkunde in der linken Zeitung Taz. Die Zeitung hatte für einen Artikel mehrere Pädagogen und Schüler dazu befragt, was es für Schulen bedeuten würde, wenn die AfD in Sachsen-Anhalt Regierungsverantwortung übernehmen sollte. Für die Taz, eine offen linksradikale Zeitung, in der erst vor knapp 2 Wochen ein Artikel des Autors Jens Uthoff erschien, mit dem gefordert wurde, sich mit Widerstandsformen, notfalls auch gewaltförmiger Natur auseinanderzusetzen. Also die Taz, gesichert linksextremes Blatt, ruft, oder ihre Autoren, der Autor Jens Uthoff, ruft offen zur Gewalt auf. Und das gleiche Medium sind die, die sagen, in der Schule muss man den Kindern, Neutralität ist ein Mythos, das ist vorbei, politische Neutralität, den Kindern gilt es, etwas einzutrichtern. So. Die zentrale Sorge des Artikels, die Förderung für das steuerfinanzierte Netzwerk Schule ohne Rassismus, Schule mit Courage, könnte unter einer AfD-Regierung gestrichen werden. Damit würden, so die Argumentation, sozusagen die Projekttage, die Workshops, alles, was unter dem Motto stattfindet, würden gestrichen werden. Wenn das passiert, ist die Indoktrination weg. Denn unter dem Mantel, der mal gut war, Schule ohne Rassismus, Schule mit Courage, ein guter Anfang, wie immer bei den NGO-Projekten, eine Überschrift, wo keiner was gegen sagen kann. Wir sind gegen Ausgrenzung von Farbigen. Und schon gibt es rein schwarze, rein weiße Badetage in Berlin vor der Volksbühne. Und der optisch verwahrloste Mann, der 17.000 Euro verdient und da der Leiter der Festspielaktivität ist, ja, der stellt sich hin und sagt, ja, es ist Kritik. Es ist einfach Kunst, es ist Kunst. Es ist Rassismus, es ist Kunst. Es ist einfach Kunst. Das kannst du dir nicht ausdenken. Und mit einer großen Selbstverständlichkeit, ja, schreiben die Kollegen in der Taz, schreiben sie es einfach ab. Und in der Schule wird, und das passiert eben auch hier in Hamburg in der Schule, da wird inzwischen offen, ganz offen, im Unterricht den Kindern gesagt, diese Partei kann man nicht wählen, denn diese Partei wird uns in den Nationalsozialismus führen, sie werden Lager einrichten, Andersdenkende umerziehen und so weiter. Genau das, was die Linke gerade macht. Sie warnen vor etwas, was sie selber schon machen. Und es gibt Schüler, die das schnallen. Und diese Schüler, die das schnallen, sind ausgegrenzt in der Schule. Und es ist genau das Gleiche, wie es so ging es jüdischen Schülern oder so ging es Schülern, deren Eltern zum Beispiel in der SPD oder sowas alles waren in der DDR. Die offen, sag mal, offen in einer zwar zur Parteienlandschaft gehörenden und legalen Partei, also illegale, war ja vor dem Knast, aber wenn man sozusagen nicht, ne, nicht die Einheitspartei sozusagen, sondern für eine andere, für die CDU auch in der DDR zum Beispiel stand, dann war man schon ein bisschen schräg angesehen irgendwie. So, das haben wir dann. Dann haben wir was ganz Tolles. Das ist wirklich großartig, das muss man sagen. Bärbel Baas, liebe Freunde, wollte ja einen Plan vorlegen, wie man dafür sorgt, dass das Geld nicht mehr sinnlos an Leute rausgeschmissen wird, die hier nichts verloren haben, die hier aufgefallen sind, kriminell und so weiter und so fort. Und wieder ist es so, ähnlich wie bei dieser Sachsen-Anhalt-Grünen-Tante, die mit Fuck-Nazis ja nur gemeint hat, ich vögel mit Nazis, solange bis ich entnazifiziere Nazis durch Sex. Das hat ja die, kommen wir gleich nochmal zu. Bärbel Baas, ähnliche Geschichte. Wir denken alle, sie hätte komplett versagt, aber die Lösung kommt auf dem Fuße, Freunde. Hört gespannt zu. CDU-Fraktionsvorsitzende Günther Krings sagt, also alles das, was Bärbel Baas versprochen hat, passiert nicht. Wer per Haftbefehl gesucht werde und sich vor dem Staat verstecke, dürfe doch eigentlich keinen Cent mehr vom Staat erhalten. Der Rest der Welt dürfte über diesen Zustand nur noch den Kopf schütteln. Das Problem, seit Monaten bekannt, sorgt für Zwist. CDU-Politiker Carsten Linnemann kündigt bereits im Mai schärfere Regeln für Sozialleistungen an und warf der SPD vor, Reformen auszubremsen, was Frau Baas jeden Tag macht. Die SPD bremst auch beim Bürgergeld. Frau Baas hat offenbar die Handbremse angezogen, sagt Linnemann damals zur Bild-Zeitung. Das Bundesarbeitsministerium erklärt, es arbeite gemeinsam mit dem Bundesinnenministerium an einem Aktionsplan. Einen Termin für die Befassung des Bundeskabinetts konnte es bislang nicht nennen. Die gesetzliche Umsetzung werde bis Ende 26 angestrebt. Die Idee ist es, dass Menschen, die hier nichts verloren haben, Menschen, die bereits ausgewiesen sind und längst weg sein sollten, Menschen, die hier dazu noch kriminell sind, dass wir die natürlich nicht weiter finanzieren können. Wir finanzieren sie weiter. Und jetzt sagt ihr euch, das ist ja ungerecht, das ist ja eine Unverschämtheit. Das ist ja was, was überhaupt, wie kann man denn nur? Und jetzt kommt's, Freunde. Eine der besten Politikerinnen, eine der klügsten Politikerinnen, eine der gerissensten Politikerinnen, die wir jemals hatten, ist, ihr werdet es nicht glauben, Bärbel Baas. Täter, die per Haftbefehl gesucht werden, erhalten weiter Grundsicherung. Also Täter, die per Haftbefehl gesucht werden, erhalten weiter Grundsicherung, können Geld erhöhen. Wie clever ist das? Und jeder, der das nicht schnallt, ist wirklich dumm. Er hat es nicht verstanden. Warum macht sie das? Weil, jetzt kommt's, sie ist so clever, dass sie sich überlegt hat, wenn ich denen weiter Grundsicherung gebe, dann kann sie die Polizei doch verhaften in der Sekunde, wo sie das Geld vom Konto abheben. Ja, ist das nicht abgewichst? Gut, es sind Online-Konten, es ist noch nicht ganz durchdacht. Es ist noch nicht ganz durchdacht, liebe Freunde, aber ich muss es sagen, Bärbel Baas, Respekt, Respekt, die besten Politikerin, eine der besten Politikerinnen, die wir jemals hatten. Großartig, so kann die Polizei die dann verhaften, diese Täter, wenn sie ihr Geld von ihrem Online-Konto abheben. Könnte man machen. Das ist das, wie man sozusagen denkt. So, dann haben wir hier nochmal, das hatte ich, weil der Drucker ja nicht funktioniert hat. Kirsten hat ihn gestern repariert. Hier haben wir das nochmal. Das ist die Frau, die das neue Konzept gegen Nazis erfunden hat. Hier sieht man das nochmal. Hier sieht man den Nazi und hier sieht man Fuck Nazis. Und weil sie mit dem Geschlechtsverkehr hatte, häufig und oft und seit vielen Jahren, ja, ist aus dem Nazi, diesen Nazi hier, ist ein lupenreiner Demokrat geworden. Lupenreiner Demokrat, das hat, wie gesagt, Schröder ja auch damals über Putin gesagt. Ich weiß nicht richtig, wie wir ihn einsortieren sollen, aber Fakt ist, Fuck Nazis ist ein Hinweis, der nicht Das ist nicht Ablehnung der Nazis. Es ist eine Aufforderung, sich selber zu opfern. Ja, als guter Linker hat man sich zu opfern, mit dem Nazi Geschlechtsverkehr zu haben. Und zwar so lange, bis er kein Nazi mehr ist. Und das finde ich insgesamt eine gute Idee, sozusagen make love, not war. Und einfach vögelt ihm einfach das Nazi-Gehirn raus. Und da scheint sie ja unglaubliches Talent zu haben, denn bei ihr hat das funktioniert. Ihr Mann, ihr Partner ist glücklicherweise vom Nazi-Virus geheilt. Das ist toll. Ansonsten ist es verrückt, wie manche Menschen keinen Beweis brauchen, um eine Lüge zu glauben, aber endlose Beweise verlangen, um die Wahrheit zu akzeptieren. Auch das muss man immer wieder sagen. Dann reden wir über Julian Ferrat. Habt ihr noch im Kopf? Julian Ferrat, ihr habt es hier bei mir erfahren. Die Menschen, die gar keine Nachrichten mehr gucken, außer dass bei mir sind, bestens informiert, liebe Freunde, bestens informiert. Julian Ferrat hat am Freitag im Mannheimer Rathaus das gemacht, was er angekündigt hat, nämlich eine schöne Swingerparty. Ja, illegalerweise, trotz Verbot hat er das gemacht. Die Stadtverwaltung hatte das explizit untersagt. Jetzt drohen Konsequenzen wegen des Gruppensexes in diesem öffentlichen Raum. Und er hat aber gesagt, nochmal ganz deutlich, das ist sozusagen das Nonplusultra an Bürgernähe. Gruppensex, Nonplusultra an Bürgernähe. Man sieht, dass die Politik langsam, also da probiert man doch gerade Sexualität, die Gier nach Sex, ja, dieses ewige, dieses Suchen nach dem Orgasmus probiert man jetzt sozusagen mit der Politik zu verbinden und einfach Nähe zu schaffen, Volksnähe. Und auch da ist ja diese grüne Politikerin, das habe ich sie leider schon zerknüllt, aber auch da ist ja eine Möglichkeit, dass sie praktisch die, guck mal, von den 20% in Sachsen-Anhalt, 20% unentschlossene Wähler in Sachsen-Anhalt. Wenn sie ist ja für die Grünen dann Sachsen-Anhalt, einfach mal, ich sag mal, untenrum frei macht, ne, und dann Sex für Wähler stimmen, also dass man praktisch sagt, okay, mache ich auch das Kreuz an der richtigen Stelle. Das scheint ja, irgendwie scheint das ja eine Möglichkeit zu sein. Wir können uns das alle nicht vorstellen, aber in Mannheim und in Sachsen-Anhalt ist das dieses Einsatz von sexuellen Waffen sozusagen zur Verbesserung der Menschheit und der Politik scheint ein Mittel zu sein. So, dann wichtige Aufklärungsarbeit. Wir haben ja gehört, dass da jetzt drei Anschläge auf die Strominfrastruktur in Deutschland gestern stattgefunden haben, die alle drei aufgeklärt wurden. Und der RBB hat als erstes sofort gemeldet, habe ich gehört. Ne? Sofort hat er gesagt, ja, das waren die Russen, jetzt sind die Russen, jetzt greifen sie unsere Infrastruktur an. Und dann im Lauf des Tages hat der RBB diesen Bericht da wieder zurückgezogen. Man hat dann gesagt, vielleicht waren es nicht die Russen. Der Grund ist auch unter anderem das, dass sie diese Raketen, also es wurden ja Raketenwerfer gefunden und unter anderem waren auch noch Raketen drin. Und ihr fragt euch, wenn ihr hört Raketenwerfer, was denkt ihr? Stahl, professionell gefertigte Stahlständer, ja, deutscher oder russischer in diesem Fall, russischer Hardcore-Titanstahl, der da steht, Rampenabschussrampen, da steht noch drauf, das Symbol der russischen Armee wahrscheinlich oder zumindest ein Z oder so, ja, und dann stehen die da drin meterhohe Raketen mit gefährlichen Sprengköpfen, alles das. Das ist die Vorstellung gewesen. Ja, und jetzt muss man sagen, es war jetzt nicht ganz so. Das sind die gefährlichen Raketen, um die es geht. Und der Trick war, dass an den Raketen dran hingen so Kabel. Und dann hat man die Raketen an die Starkstromleitung geschossen, damit die Kabel sich vertütteln mit den Kabeln da oben und dass es dann einen Kurzschluss gibt. Und da hat man dann gesagt, nee, das war der Russe nicht. Also der Russe ist ein totaler Versager, das weiß man ja, hat man ja am Leipziger Flughafen gemerkt, das ist der Russe gewesen, ganz sicher. Da ist ja Merz, ist sich völlig sicher. Also wenn der Merz sich sicher ist, wer will was dagegen sagen? aber das hat man sich ja gesagt, nee, jetzt will ich die Russen auch nicht herausfordern. Jetzt, weil dann sagen die Russen unter Umständen, ja, dann zeige ich euch mal, wie das geht mit Raketenwerfern. Und das wollen wir jetzt da sind wir ein bisschen nicht. Das wollen wir lieber nicht machen. Insofern hat sich das geklärt, ihr habt das gesehen. Hardcore, wirklich muss man sagen, also diese Raketen, da, es ist dramatisch. Die Wahrheit ist allerdings, der linke Terrorfreunde überzieht das Land. Und keiner tut irgendwas. Vulkangruppe, ich habe das doch vor 3 Tagen oder vor 4 Tagen habe ich doch vorgelesen, ne? In Stade, keine Aufklärung. Dann habe ich diese Anschläge auf die Kraftwerke aufgezählt und habe gesagt, was ist denn damit? Dann haben sie Stade, haben sie sofort aufgegriffen. Hört ihr eigentlich hier zu? Deswegen die Edeka-Werbung wahrscheinlich, weil hier hören die Guten auch zu. Ja, herzlich willkommen, liebe Freunde. Von der Bild-Zeitung weiß ich, dass sie zuhören. Von News weiß ich auch, zumindest von einem, der hier gerne nach seiner Sendung reinhört und sich darüber amüsiert, was ich hier mache. Aber ich habe nicht gewusst, dass tatsächlich auch diese ganze große Politik hier rein... Also herzlich willkommen nochmal, Freunde. Ist alles nur Spaß, ist nur Satire. Ich habe hier sogar das Zertifikat bekommen vom Deutschen Presserat. 3 Mitarbeiter des Deutschen Presserats haben sich meine Sendung angeguckt und haben sich dazu geäußert. Und das habe ich als großes Kompliment genommen. Habe mich sehr gefreut darüber. Alles in Ordnung, Freunde. Ihr müsst euch keine Sorgen machen. Wenn ihr hier zuguckt, werdet ihr nicht registriert und nicht überwacht. Es gibt keine Hausdurchsuchung. Ja, das kann ich euch garantieren. Und das ist ja eine gute Nachricht. Das zeigt ja, dass die Demokratie in manchen, also zumindest hier bei mir im Keller, funktioniert noch die Demokratie. Den besten Vorschlag, den ich jemals auf Instagram gefunden habe. Da gibt es ja immer diese Vorschläge, politischer Art, wirtschaftlicher Art, hobbymäßig und so, ne? Bester Vorschlag, den ich auf Instagram je gefunden habe. Statt Wiedereinführung der Wehrpflicht, wie wäre es denn, wenn die jungen Leute 3 Monate in Einzelhandel müssen, 3 Monate in die Pflege müssen und 3 Monate in die Gastro? Wie wäre das? Das bringt die Leute wieder auf den Boden der Tatsachen. Das würde dafür sorgen, dass diese jungen Leute nicht mit irgendwelchen wahnwitzigen Regenbogenflaggen, Kriegsutensilien bekannt gemacht werden, sondern sie lernen mal kennen, wie es den wirklichen Menschen geht. Finde ich eine richtig gute Idee. Richtig. Zerknülle ich auch nicht, hebe ich auf. Zerknülle ich nicht aus Respekt vor der guten Idee, hebe ich das auf. So, was haben wir hier? Ah, Martenstein hat wieder zugeschlagen. Martenstein hat geschrieben, und zwar an den wirklich wahnsinnigen Florian Schröder. Das ist früher mal ein Comedian gewesen, der schon nie lustig war. Aber so in so einem Ensemble und sowas alles hat man den mit ertragen. Ja? Jetzt hat er sich ja rechtzeitig mit Caroline Kebekus sozusagen verbündet. Ich weiß gar nicht, ob das auch wieder mit Geschlechtsverkehr zu tun hat. Ich glaube nicht, aber egal. Weil die ist ja mit jemand anderem, aber ich weiß es nicht. Also will auch gar nicht, ist auch egal. Auf jeden Fall, Florian Schröder, also ist ein großer Kämpfer gegen die AfD, ja, der aufkommende Nationalsozialismus. Bald wird es wieder Lager geben. Alles das ist Florian Schröder. Und da hat der Bartenstein dem Florian Schröder doch mal geschrieben. 37 Jahre sind vergangen seit dem Mauerfall. Und immer wieder gibt es Westdeutsche, die mit einer so unfassbaren Arroganz und Anmaßung auf den Osten schauen. Wie lange wird es dauern, bis das wirklich zusammengeht? Und was macht ihr für Erfahrungen in und mit Ost und West? Und nein, ich mache hier keine Werbung für die AfD. Die macht aus meiner Sicht aber auf jeden Fall Herr Schröder. Ich finde es unverschämt, einen Teil der Bevölkerung per se in eine Ecke zu stellen, als wären wir aus der ehemaligen DDR eine homogene und ein bisschen dumme und weltfremde Masse von Menschen. Denn das macht Florian Schröder. Er hasst die Ossis. So genau ist es, ja. Ossis sind alle dumm. Rassismus pur. Florian Schröder, ganz großer Rassist. Im Gewand eines rot-grünen Comedians. So, eines System-Comedians. Was für ein wahnsinniger Widerling. Wirklich, finde ich ekelerregend. Seine künstlerischen Fähigkeiten einzusetzen, um Menschen zu hassen, das ist möglich hier. Das gab's doch, das gibt's doch seit 49 oder was nicht mehr. Gibt's doch nicht mehr. Ist doch abgeschafft. Habt ihr doch für gekämpft, die gleichen Leute übrigens. Und jetzt macht ihr genau das selber wahnsinnig. Die Äußerungen dieses Kabarettisten werden nicht weniger verachtend und anmaßend, weil er sie angesichts einer herausfordernden Wahl trifft. Im Gegenteil, es ist wie Juli C. inzwischen Welten, das ist ein tolles Buch übrigens von Juli C., zwischen Welten beschreibt, durch solches Verhalten angespitzt entscheiden sich dann auch manche Menschen um, die bisher ihr Kreuz woanders machen wollten, weil sich kein Mensch gerne von oben herab behandeln und beschimpfen lässt und adressiert, und das adressiert Martenstein richtig. Wer natürlich schon das Zitieren einer Meinung als undemokratisch abtut, dem ist wohl nicht mehr beizukommen. Und da muss ich nochmal sagen, liebe 20%, die ihr noch unentschlossen seid, Florian Schröder, ja, der ist das Sprachrohr der Menschen, die ihr vielleicht wählen könnt, aber nicht sollt. Wählt, ganz ehrlich, wählt die andere Partei. Lasst euch nicht verarschen und zeigt den Leuten wie Florian Schröder, was das sozusagen, was, genau, danke für den Hinweis, das ist kein Comedian, das ist ein Aggregator, ja genau, ein Systemaggregator im Auftrag der Mächtigen, der Reichen und der Kriegstreiber. Da ist Florian Schröder unterwegs. Und wenn man schon nicht für Ulrich Siegmund ist, dann kann man wenigstens gegen Florian Schröder und die ganze Mischpoke sein, gegen Didi und wie sie alle heißen. Und dann macht man eben das Kreuz aus diesen Gründen bei diesen Menschen. So, was habe ich hier? Auszug habe ich gestern geschickt bekommen. Vielen Dank dafür. Auszug aus dem Lehrstoff der 7. Klasse Staatsbürgerkunde in der DDR. Na, Freunde, erinnert ihr euch? Kann es noch jemand mitlesen? Wer weiß? Pass auf, ich lese euch das vor. Im Kapitalismus manipulieren politische Lobbyisten permanent die Preisregularien von Angebot und Nachfrage, um maximale Profite zu generieren. Sie nutzen dazu Lügen, die Ausschaltung von Konkurrenten und die Provokation zu Krisen und Kriegen. Aus diesen Ereignissen nachfolgender Verknappung von Rohstoffen und Waren und damit Verteuerung erzielen sie hohe Gewinne. Was die in der DDR für einen Mist gelernt haben, das ist ja wirklich irre. Ist so irre, oder? Das ist ja irre. Das ist ja irre. Aus diesen Ereignissen nachfolgender Verknappung von Rohstoffen und Waren und damit die Verteuerung erzielen sie hohe Gewinne. Das ist ja wie heute, wie kann das? Was ist denn? Ich habe doch immer gesagt, dass sie Honnys Bibel gelesen haben. Ne? Jetzt, es geht ja immer weiter. Immer mehr Sätze und Weisheiten aus den wilden Tagen oder traurigen oder tragischen oder whatever Tagen der DDR kommen jetzt nach oben und es ist plötzlich, als ob der Mahoney und seine Kollegen, als ob die vor, also ist das wie 1984? Ein Buch, was auf dem Markt ist und plötzlich wahr wird? Ich habe hier die Honny-Bibel immer noch hinten lesen, wir erinnern uns, ne? Da sind ja ganze Teile übernommen worden von der deutschen Künstlerszene. Völlig irre. So, dann habe ich hier noch einen umfangreichen Artikel. Queere Pilzkunde, Flinterskaten und Cumbia Drag and Küfer. Diese Kulturprojekte stecken im Gleichstellungsplan. Gender Check für Pressemitteilung. Gleichstellungskompetenz für Bewerber und Frauenversammlungen während der Dienstzeit. Brandenburg, da wird auch bald gewählt. Nicht vergessen, in Brandenburg wird auch bald gewählt und macht euer Kreuz in Gottes Namen nicht da bei den Menschen, die sowas hier machen. Und zwar im eigenen Interesse, weil wer will schon schneller in den Untergang? Brandenburg will seine Gleichstellungspolitik deutlich ausweiten. Das heißt, nochmal ganz kurz, sie wollen das ausweiten, was heute schon irre ist. Sie wollen es ausweiten. Besonders skurril. Im neuen Gleichstellungsprogramm taucht ein 592.000 Euro gefördertes Kulturprojekt mit queer-feministischen Partnerschaften auf. Zu dessen Kooperation gehört ein Flinter-Skate-Kollektiv. Im Veranstaltungsprogramm finden sich sogar Queer-Mycology-Pilzkunde. das kann ich gar nicht ausdenken, aus queer-ökofeministischer Perspektive, also Pilzkunde aus ökofeministischer, queerer, wie viel von diesen Fuck-Worten kann man kombinieren, um es so sinnlos zu machen, dass es keine Sau mehr versteht, außer die Dümmsten der Dummen, die gar nichts verstehen und das einfach nachplappern. Denn das können nur Menschen, die das schreiben und nachplappern, die kennen die Bedeutung der einzelnen Worte nicht. Und wenn du Worte hast ohne Bedeutung, ja, oder mit völlig schräger Bedeutung und packst die zusammen, dann klingt das wie ein Rezept, ja, aber in Wirklichkeit ist einfach nur Blödsinn, wenn man das analysiert, ökofeministischer Perspektive. Was ist eine ökofeministische Perspektive und ist das das Gegenteil von öko-maskuliner Perspektive? Unterscheidet sich öko in feministisch und maskulin? Was für ein Bullshit. Also 592 Euro für Projekt mit queer-feministischen Partnerschaften. Besonders skurril wird es bei der Kulturförderung. Als Beispiel für mehr Vielfalt im Kulturbereich führt der Gleichstellungsentwurf ein bereits gefördertes Kulturprojekt in Brandenburg an. Nach Darstellung des Landes arbeitet dieses mit zahlreichen emanzipatorischen, machtkritischen und queer-feministischen Projektpartnerschaften zusammen. Für das Projekt nennt der Entwurf eine sogenannte Ankerpunktförderung von insgesamt 592.000 Euro. Was mit solchen queer-feministischen Projektpartnerschaften gemeint ist, zeigt ein Blick auf die Internetseite des Projekts. Es ist auch toll, dass die so überzeugt davon sind, ja, dass sie es einfach auch in den lesbaren, konsumierbaren Raum stellen. Völlig irre. Auf jeden Fall ist es so, die Arbeit, es geht um Feminist Relationship, Intersectional Analysis and Anti-Authoritarian Forms of Organization. Also, feministische Beziehung. Das ist so geil, auch immer in den englischen Worten und sowas alles. Feministische Beziehung, intersektionale Analysen und antiautoritäre Formen der Organisation. Sinngemäß also feministische Beziehung, intersektionale Analysen und antiautoritäre Organisationsformen. Ein anderer Partner wird als Berliner Flinter Skate Collective vorgestellt, also ein Skate-Kollektiv für Frauen, Lesben und intergeschlechtliche, nicht-binäre, Trans- und Agenda-Personen. Noch skurriler ist die dort vorgestellte Agriculture School. Sie beschäftigt sich laut Projektseite mit Queer-Feminist-History und dekolonial Knowledges, sinngemäß mit queer-feministischer Geschichte und dekolonisiertem Wissen und verbindet das Ganze mit Landwirtschaft. Also Die feministische Rübe unterscheidet sich von der maskulinen Rübe und die queere Rübe ist keine feministische Rübe und auch keine maskuline Rübe, sondern eine queere Rübe. Und es gilt, Respekt zu schaffen und sie zu erkennen, die queere Rübe. Denn die queere Rübe darf nicht so geerntet werden wie die maskuline Rübe und die feministische Rübe. Und die Frage ist sowieso, bei der Zuckerrübe an sich, kann man eigentlich einfach männliche Rüben und weibliche Rüben und queer-feministische Rüben oder queer-homosexuelle Rüben nebeneinander stellen? Muss es nicht extra Felder geben für jede Art von Rüben? Das ist das, was dieses Projekt für 592.000 Euro ermittelt, liebe Freunde. Auch ein Blick auf die früheren Veranstaltungen zeigt die Ausrichtung. 2024 wurde der Workshop Queer Mycology in Practice angeboten. Dabei ging es um Pilze aus einer queer-ökofeministischen Perspektive. Auf der Projektseite findet sich außerdem eine Veranstaltung unter dem Titel Cambia, Drag and Küfer. Wichtig dabei, die 592.000 Euro beziehen sich auf die mehrjährige Förderung des Kulturprojekts insgesamt. Aus dem Gleichstellungsentwurf geht nicht hervor, wie viel davon für die genannte Kooperation ausgegeben wurde. Besonders weit gehen die Pläne für die Landesverwaltung. In Auswahlverfahren soll künftig die Gleichstellungskompetenz von Bewerbern abgefragt werden. Also es wird eine Gesinnungsprüfung für Gleichstellungskompetenz geben. Und wenn ihr, liebe Freunde, euch im Land... Ich kann es gar nicht ernst, ich kann nicht ernst vortragen. Wenn ihr euch vorstellen wollt, in Brandenburg bei einer Behörde, dann müsst ihr über diese Rübentheorie, die ich euch gerade erzählt habe, müsst ihr Bescheid wissen. Ihr müsst ernsthaft sagen, wie wichtig euch es ist, dass die Ökofeminismus, dass das ein ganz wichtiges Thema ist. Das müsst ihr ernsthaft vortragen. So, auch Führungskräfte sollen auf Genderkurs gebracht werden. Vorgesehen sind Schulungen zu Gender Mainstreaming. Dahinter steckt das Prinzip der Gleichstellungs- und Geschlechterfragen systematisch bei Entscheidungen und Verwaltungsabläufen zu berücksichtigen. Auch für bereits Beschäftigte soll Gleichstellung stärker Teil des Arbeitsalltags werden und so weiter und so fort. Gender-Check vor jeder Pressemitteilung, das muss natürlich gemacht werden, ganz klar. Auch bei staatlichen Ehrungen spielt das Geschlecht eine Rolle. Frauen, Männer und nicht-binäre Personen sollen gleichmäßig berücksichtigt werden. Also, wenn jemand eine gute Leistung vollbracht hat, gibt es keine Ehrung mehr, außer es ist im gerechten Teil von männlich, weiblich und queer. Und der queere Vollspacken, der nichts auf die Reihe kriegt, wird einen Preis bekommen, weil die anderen ja auch einen Preis bekommen haben. Ja, das ist wie mit dem dicken Torben Henrik, ja, der da auf dem Fußballplatz nichts auf die Reihe kriegt, aber trotzdem ein Tor schießen darf, damit er ein gutes Gefühl hat. Und auch genau so ausgezeichnet wird wie der Torschützenkönig mit 472 Toren in der ganzen Saison. Der Torben Henrik muss genauso, und ich habe nichts gegen den Torben Henrik, aber der muss genauso geehrt werden, Freunde. Es ist wirklich zum Erbrechen. Wenn du dir die Scheiße durchliest, du denkst, du bist in einem ganz, ganz, ganz unglaublich schlechten Film gelandet, in einer absoluten Horrorkomödie, die man sich, also die, das kann, so ein schlechtes Buch kannst du gar nicht schreiben, aber tatsächlich meinen die das wirklich ernst. Und deswegen darf man die nicht wählen. Hier seid ihr in der Heimat der Indoktrination gegen Schwachsinn. Ich indoktriniere jeden, der hier zuguckt, ja, probiere ich zu indoktrinieren, dass er den Schwachsinn nicht weiter unterstützt. Und jeder Mensch, selbst die, wissen das. Außer, und das ist übrigens, passt zusammen zum Islamismus. Diese Ideologie und der Islamismus haben eins gemeinsam. Bei beiden machen die größte Karriere, die Dümmsten sind. Die Dümmsten sind immer ganz vorne. Die nicht lesen und nicht schreiben können, ja, und irgendwo in der Moschee sitzen und sich das anhören, was der da vorne erzählt. Die Dummen, die werden ausgenutzt. Die werden nach vorne geschickt. Die glauben an die 72 Jungfrauen. Die glauben das, was der Vortrag aus dem Koran. Wenn man den Koran vernünftig von einem Koranwissenschaftler westlicher Prägung analysieren lässt, dann ist der Koran nicht das Schlechteste. Der unterscheidet sich gar nicht mal so groß von der Bibel, wenn man das entsprechend interpretiert. Weil das ist ja eine uralte Schrift und da sind Begriffe drin, die damals eine ganz andere Bedeutung hatten. Und wenn man jemand hat, und ich kenne jemanden, der das beruflich macht sozusagen, ja, ein Koranwissenschaftler, der ist 0,0 der Meinung der Islamisten. Der liest den Koran völlig anders. Und die Dümmsten der Dummen, das sind die losrennen und sich als die größten Islamisten hervortun, die gläubigsten sind, die am meisten an Mohammed glauben, die jeden umbringen, der das nicht macht, weil sie so schrecklich dumm sind. Und das Gleiche gilt für die Verfechter dieser Ideologie. Die Dümmsten der Dummen lernen solche Worte auswendig und feiern sich dafür, dass sie tatsächlich ernsthaft glauben, dass es unterschiedliche Sorten dass es weibliche und männliche Ökonomie gibt, dass man in der Landwirtschaft irgendwelche Geschlechter einbringen muss für die Rüben und so ein Scheißdreck. Ich habe das ein bisschen überzogen, ich weiß. Aber für die Unterhaltung sei mir das gegönnt. So, was haben wir noch? Wir müssen tatsächlich in die Bild-Zeitung gucken. Wo ist eigentlich meine Bild-Zeitung? Habe ich die Bild-Zeitung heute etwa oben liegen lassen? Ich Idiot, ich habe die Bild-Zeitung oben liegen lassen, Freunde. Das heißt, ich muss jetzt gleich schnell die Bild-Zeitung holen. Wie machen wir das denn jetzt? Kann ich erst die Trigger-News machen und dann die Bild-Zeitung holen? Ich weiß es nicht. Und auswendig die Bild-Zeitung vortragen ist auch scheiße. Versagen ist eines von meinen Themen. Also es ist aber entschuldigt damit, dass es mir wirklich so schlecht ging. Ich habe mich heute so rausgequält, Freunde. Es tut mir unendlich leid. Was könnte ich jetzt tun, um die Wartepause besser zu gestalten? Ich fange erstmal an. Ich rede mich erstmal raus und fange an. Warte mal ganz kurz. Ich könnte ja meine Frau anrufen, ob die so lieb ist und mir das runterbringt. Pass auf, das machen wir. Das ist eine gute Idee. Ich rufe sie mal kurz an, mal sehen. Ich weiß nicht, ob die jetzt mit den Hunden draußen ist gerade oder was sie gerade macht. Deswegen ist natürlich jetzt High Risk sozusagen. Schatze, ich habe die Bild-Zeitung in der Küche liegen lassen, neben der Kaffeemaschine. Kannst du mir die bitte ganz schnell runterbringen? Danke. So, jetzt mal gucken, ob das klappt. Ansonsten mache ich heute die Orakelbox auf. Hier ist die unglaublich liebevoll gestaltete Orakelbox. Seht ihr die? Und die mache ich jetzt auf für euch. Zwischendurch, während ich die aufmache, to you, happy birthday allen denen, die heute Geburtstag haben. Alles, alles Gute wünsche ich euch von Herzen. Lasst euch feiern bis zum Geht-nichts-mehr und hoffentlich ist die Durchblutung gut bei euch. Hoffentlich, Durchblutung ist das Wichtigste überhaupt. Eine gute Durchblutung ist im Prinzip für das Leben überlebenswichtig. Und wenn ihr nicht mehr gut durchblutet seid, dann lasst ihr Zeitung zum Beispiel neben der Kaffeemaschine liegen. So dumm muss man erstmal sein und so alt. So, ich nehme aus der Orakelbox das Orakel des Tages. Wahrheit kostet manchmal Kraft, aber es spart Zeit. Okay. Weise, wirklich weise. Jetzt greifen wir noch in den Orakelsack. In den Orakelsack. Und ich habe gegriffen einen Schlüssel. Ich habe einen Schlüssel gegriffen. Und was soll uns das bedeuten? Jetzt sagt meine Frau gerade, die hat gerade geschrieben, die Zeitung ist nicht oben. Wie kann das denn sein, verdammt? Wo ist die Bild-Zeitung? Ich habe sie doch gekauft. Hä? Komisch. Also auf jeden Fall, jetzt wollen wir mich ablenken lassen. Ein Schlüssel. Der Schlüssel zum guten Gelingen, liebe Freunde, den habe ich für euch gezogen. Das heißt, heute ist ein Schlüsseltag. Ein Schlüsseltag, bei dem Projekte gelingen, um die man sich lange gekümmert hat. Es ist, wie es ist. Vielen Dank für diese liebevoll gestaltete Box. So, da die Zeitung, ja, soll ich jetzt noch mal kurz gucken gehen? Komm, ich gehe kurz gucken. Kann ja nicht sein. Die muss doch irgendwo sein. So, warte mal. Wir gehen weiter. Ich gehe hier durchs Treppenhaus. Das kann ja nicht sein. Irgendwo muss ich die Zeitung doch, Berti aus dem Weg, irgendwo muss ich doch die Zeitung haben. Irgendwo muss sie doch sein. Sie ist nicht da. Das kann doch nicht sein.
3: Ich habe sogar im Auto geguckt.
0: Hast du geguckt? Ist sie nicht. Tja. Gut, dann. Liebe Freunde, es tut mir unendlich leid. Wir werden heute die Bild-Zeitung wieder extra machen müssen. So kehre ich langsam zurück. Ich habe sie aber gekauft und ich habe sie auch in der Hand gehabt. Aber Kirsten hat sogar noch im Auto geguckt. Da ist sie auch nicht. Es ist magisch. Die Bild-Zeitung ist verschwunden, liebe Freunde. Wir wissen es nicht. Ja, was soll ich sagen? Aber dann bin ich eben sozusagen, habe ich mir selbst wehgetan. Dann muss ich die Bild-Zeitung extra aufarbeiten. Das wäre ich, wie weit funkt die Strecke? Das ist tatsächlich eine Frage. Nee, ich habe sie mitgenommen. Ich habe sie in der Hand gehabt. Ich habe da ja die Headlines schon gelesen und sowas alles. Es ist irre. Freunde, ich wünsche euch einen schönen Tag. Ich wünsche alle denen, das habe ich noch vergessen, alle denen, denen es nicht so gut geht, ihr Lieben, gute Besserung. Wir senden euch Herzen und Liebe. Und die Bildsendung mache ich extra. Nützt ja nichts. Es ist einfach verschollen. Sie ist verschollen. Magisch. Magisch. Jetzt die Trigger-News, liebe Freunde. Ich wünsche euch einen schönen Tag. Lasst euch nicht verrückt machen. Und durch kleine, man sieht's ja, man sieht's doch, durch kleine Missgeschicke nicht verrückt machen lassen. Einfach weitermachen. Und für die, die auf die Bild-Zeitung warten, ihr kriegt einen extra Film.

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1: Korrupten Kriegsherren hinterherschmeißen zu lassen. Sie, die Deutschen, arbeiten am längsten und bekommen die geringste Rente fast aller Europäer. Leiden muss schön sein. Um Ihnen ein konkretes Beispiel zu geben. Berliner Autofahrer harren stundenlang mit glasigen Augen und in sengender Hitze in ihren Autos aus, weil zwei oder drei staatlich und oder kirchlich subventionierte, vollgekiffte Halbwüchsige sich auf der Straße festgeklebt haben und von grünen Stadträten mit Speis und Trank versorgt werden, während Polizisten stundenlang damit beschäftigt sind, sie um ihr Wohlergehen besorgt unter ständiger Kühlung aufs Zärtlichste aus dem Pflaster zu schneiden. Hätten die Berliner nur einen Hauch von A in der Hose, würden sie ihre zu Hunderten feststeckenden Autos einfach stehen lassen, mit den öffentlichen nach Hause fahren und die Versorgung der Stadt, namentlich der Senatskantine, für ein paar klitzekleine Stunden lahmlegen.

0: eines großen Mundwerks und lautem Protestgeheul mehr A in der Hose gehabt hätten und nur 3 Tage zu Hause geblieben wären. Am 4. Tag wären sie wieder ungeimpft bei ihren Patienten und Karl Lauterbach geimpft in der psychiatrischen Nothilfe gewesen. Ja, und zum Schluss noch eine wahre Geschichte aus der verflossenen DDR. In der Nähe des thüringischen Mühlhausen gab es zu DDR-Zeiten große Kaligruben. Die dort arbeitenden Bergleute mussten in Tiefen bis zu 1000 Metern Schwerstarbeit verrichten. Einmal, so erzählte mir einer der damaligen Betriebsärzte, wurden über 2 oder 3 Tage nicht genug Kartoffeln für die Bergleute geliefert. Worauf deren Sprecher zum Mühlhausener SED-Partei-Oberbonzen ging und wie folgt sprach: Genosse, entweder sind morgen Mittag Kartoffeln da oder wir fahren nicht mehr ein. Was soll ich Ihnen erzählen? Am nächsten Morgen stand ein Güterzug mit Kartoffeln auf dem Mühlhausener Bahnhof. Die thüringischen Bergleute, die hatten A in der Hose. Sehen Sie, liebe Zuhörer, jetzt wissen Sie, warum unser Deutschland den Bach runtergeht und Sie mit ihm. Jetzt wissen Sie, warum Hochstapler mit ergaunerten Doktortiteln, Unfähige durch Parteibuch an die Macht gespülte und hilflos durch die Landschaft stammelnde mit ihnen machen können, was sie wollen. Jetzt wissen Sie, warum die Deutschen über jedes Stöckchen springen und es inzwischen nicht mal mehr ein Stöckchen dazu braucht. Und damit komme ich zur versprochenen Auflösung des Rätsels vom Beginn. Denn die Deutschen haben keinen Arsch in der Hose.
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3: Wir befinden uns auf dem Weg in einen autoritären Staat. Definitiv. Es wird ja versucht. Also man hat ja, man muss sich das einfach mal angucken, was machen denn die Herrschenden, die Regierenden faktisch. Sie haben mit Joachim Paul in Rheinland-Pfalz, Ludwigshafen, bei der Oberbürgermeisterwahl, haben sie den ersten Testballon gestartet. Dann haben sie festgestellt, oh, damit kommen wir halbwegs so weit durch. Dann haben sie es in Niedersachsen als Gesetz, das Gesetz geändert vor der Kommunalwahl und es komplett ausgerollt. Und jetzt haben wir den nächsten Testballon, nämlich in Mecklenburg-Vorpommern, wo man mal auf Landesebene seitens der SPD dagegen stimmt. Und ich sag mal, wenn diese Geschichten soweit Schule machen, dann haben wir irgendwann, ich sage es mal, bei der nächsten Landtagswahl in Niedersachsen oder bei der nächsten Landtagswahl, wo auch immer, dann gibt es einfach keine Wahl mehr wie in Sachsen-Anhalt, dass man Ulrich Siegmund eventuell wählen kann, weil dann entscheiden die anderen Parteien im Wahlausschuss auf Landesebene vorher, die Partei wird einfach nicht zugelassen. Und wenn dann die Gerichte auch ähnlich handeln wie das Verwaltungsgericht in Oldenburg und erstmal sagen, nee, wir geben keinen einstweiligen Rechtsschutz, ihr könnt euch dann im Nachgang über Jahre hinweg über Verfahren da einklagen, dann ist die Demokratie komplett abgeschafft an der Stelle.
4: Jetzt haben Sie gesagt, das lassen Sie sich nicht gefallen. Das heißt, also es geht jetzt zum Oberverwaltungsgericht oder wohin?
3: Genau, vom Oberverwaltungsgericht im einstweiligen Verfahren. Da habe ich möglicher Beschwerde sozusagen gegen die Entscheidung des Verwaltungsgerichts in Oldenburg einzulegen. Und das habe ich jetzt auch gemacht. Und ich werde auch, also an der Stelle geht es ja auch nicht um mich. Also es geht mir an der Stelle jetzt noch nicht mal darum, dass ich jetzt da schlecht behandelt werde oder sowas, sondern es ist meines Erachtens ein elementarer Präzedenzfall für die Demokratie. Und der muss im Zweifelsfall durch alle Instanzen durchgefochten werden, weil die dürfen damit nicht erfolgreich sein. Weil wenn die damit erfolgreich sind und ich an irgendeiner Stelle aufgeben würde, dann würde das faktisch bedeuten, sie sind damit oder sie lernen dann sozusagen daraus, ja, das können wir ja an anderer Stelle auch machen. Und das möchte ich definitiv nicht haben, dass wir künftig dann nur noch aus dem sehr engen Meinungskorridor auswählen dürfen. Und wir merken ja schon, sie versuchen den Meinungskorridor immer weiter zu verengen mit diversen Geschichten über Zensur der Meinungsfreiheit im Internet und was weiß ich was alles. Es gehört zu einer pluralistischen Demokratie einfach dazu, dass du verschiedenste politische Positionen

0: auch wählen kannst. Und ich beispielsweise persönlich kann mit der Linken überhaupt nichts anfangen und mit deren ihren sozialistischen, kommunistischen Gedanken und sowas. Aber sie gehören nun mal in der freiheitlichen Gesellschaft mit da dazu. Und es gibt diesen schönen Spruch, ich mag nicht gutheißen, was du sagst, aber ich würde bis zum Tod verteidigen, dass du es sagen kannst. Und das muss eigentlich der Grundsatz in der Demokratie sein, dass man sagt, ich mag vielleicht nicht deine Meinung, aber ich akzeptiere voll und ganz und du gehörst zum Meinungsspektrum irgendwo dazu. Und sie wollen einfach kein pluralistisches Meinungsspektrum und sie haben Angst davor, meines Erachtens, das ist der Hauptgrund, die Hauptbewegung, warum sie das machen. Sie sehen ihre Machtbasis immer mehr erodieren und gefährdet. Und statt dass sie eine Politik machen, die sinnvoll für die Bürger ist, versuchen sie einfach die Konkurrenz auszuschalten an der Stelle. Und das kann es nicht sein.
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4: Das oberste ethische Gebot in der Medizin, primum non nocere, zuerst einmal nicht schaden. Genau danach haben sich auch Ärzte in der Corona-Zeit gerichtet. Als eine hastige sogenannte Impfung auf den Markt kam, die keine ernsthaften Studien vorweisen konnte. Die Ärzte, die sich wirklich informierten, stellten schnell fest, diese neue mRNA-Technologie macht enorme Probleme. Und während ihre Kollegen blind vertrauten, auf dem eigenen Konto, entschieden sie, ihre Patienten zu schützen. Heinrich Habich ist so einer. Und er kassierte dafür, wie andere auch, die volle Breitseite des Regimes. Schwer bewaffnete Razzia bei laufender Praxis, 16 Monate Untersuchungsknast, Verurteilung, dann wieder Gefängnis. Jetzt ist er frei, wirtschaftlich ruiniert, aber ungebrochen. Wie schaut er nach seinem Martyrium auf dieses Land? Jetzt den Punkt Preradovic. Hallo Heinrich Habich, schön, dass Sie da sind.
5: Ja, danke für die Einladung.
4: Sehr gerne. Ich stelle Sie kurz vor. Sie sind Arzt und haben lange eine Hausarztpraxis in Recklinghausen betrieben. Sie sind vor allem auf Naturheilverfahren, traditionelle chinesische Medizin, TCM, Akupunktur und ganzheitliche Diagnoseverfahren wie Kinesiologie spezialisiert. Nachdem Sie denunziert wurden, gab es im Januar 2022 eine Durchsuchung Ihrer Praxis. Im Mai wurden Sie in Untersuchungshaft genommen, wo Sie 16 Monate blieben. Sie wurden wegen Ausstellung von Impfbescheinigungen ohne Impfung zu insgesamt 3 Jahren und 2 Monaten verurteilt und mussten wieder ins Gefängnis. Im Mai dieses Jahres wurden Sie vorzeitig entlassen und sind auf Bewährung. Und jetzt kämpfen Sie um Ihre Approbation, die Ihnen entzogen werden soll. Wie ist denn da der aktuelle Stand?
5: Naja, die Ärztekammer, vertreten durch Herrn Zieber, also die Bezirksregierung Münster, also die vertritt die Ärztekammer, hat jetzt meine Approbation widerrufen. Und meine Anwältin hat dagegen Widerspruch eingelegt und das wird dann irgendwo vor Verwaltungsgericht in Gelsenkirchen irgendwann verhandelt.
4: Aha. Und was ist die Begründung der Ärztekammer?
5: Die Ärztekammer, dass ich unter anderem eben halt den Volkskörper geschädigt habe, ja, durch mein Verhalten. Also das wäre ein hochgradig unethisches Verhalten und so weiter.
4: Den Volkskörper, also, das hört sich ja gut an. Das ist, also ja, ja. Man muss dazu sagen, die Ärztekammer ist die Ärztevertretung, für die Ärzte einzahlen.
5: Ne? Richtig. Und die eigentlich unsere Interessen vertreten soll. Mhm. Ja, jetzt sieht es ein bisschen anders aus.
4: Also Sie zahlen immer noch für die Ärztekammer?
5: Ja, also man muss immer, man muss sein Jahreseinkommen muss man angeben. Und da ich ja de facto im Augenblick keins habe, muss man so eine Art Mindestbeitrag zahlen. Aber ich weiß nicht, 13 Euro, glaube ich.
4: Volkskörper geschädigt. Ich meine, worum geht es da eigentlich bei diesem Entzug der Approbation? Geht es da eigentlich auch um Inhalte? Dann müsste man ja auch aktuelle Studien zu dieser sogenannten Impfung heranziehen oder irgendwelche Zahlen und Fertilitätsraten. Oder geht es einfach nur darum, dass Sie Regeln des damaligen Corona-Regimes missbraucht haben? Oder
5: genau, gesagt, nur darum geht es. Nur darum. Alles andere, was aktuelle Entwicklung angeht oder neueste Erkenntnisse, spielt überhaupt keine Rolle.
4: Wahnsinn, ne?
5: Ja,
4: in den USA wird ja gerade der frühere Chefimmunologe Fauci in einer Anhörung entlarvt und vorgeführt. Und es wird ja auch aus seinen Tagebuchaufzeichnungen unter anderem klar, dass er auch gegen besseres Wissen gehandelt hat, dass er eigentlich auch wusste, dass Corona nicht so gefährlich ist und so weiter. Wo würden Sie Leute wie Fauci gerne sehen?
5: Naja, zumindest da, wo ich vorher war.
4: Ja.
5: Also in Untersuchungshaft, das wäre schon gut erstmal. Also Untersuchungshaft und dann Vollhaft. Ich habe ja hinterher, war ich ja aus der Untersuchungshaft, als ich dann entlassen wurde kurzfristig und dann wieder einfuhr, war ich dann im offenen Vollzug. Der ist schon ein bisschen anders als, als die Untersuchungshaft. Die Untersuchungshaft ist schon eine Nummer härter.
4: Ja, was war denn das Schlimmste da?
5: Naja, also sie sind auf ein paar Quadratmeter eingesperrt und im Grunde genommen 23 Stunden alleine. Sie haben eine Stunde, ist irgendwie ein Ausgang, den man mir hin und wieder auch verwehrt hat. Das heißt, dann muss die Tür aufgeschlossen werden. Also Schloss und Riegel müssen entfernt werden, damit sie draußen mit den anderen Gefangenen so eine Art Rundgang, also unter freiem Himmel. Und den hat man mir auch häufig verwehrt, hat die Tür also zugelassen, hat mich halt nicht rausgelassen. Und nur auf Intervention von Mitgefangenen, weil ich habe im Knast natürlich auch viele Freunde gehabt, weil ich ja viele behandelt habe und den Ratschläge gegeben hat, gesundheitlich. Da hat man schon Freunde gefunden und die haben dann dafür gesorgt, dass ich noch rauskomme. Die haben dann die Beamten gedrängt und haben gesagt, holt den da raus. Und dann haben die mich nachträglich widerwillig zwar, aber rausgeholt. Ich weiß nicht, ob die Empfehlung hatten, dass ich da noch länger drin bleiben sollte.
4: Ja, man fragt sich ja sowieso, warum Sie ohne Urteil 16 Monate in Untersuchungshaft saßen. Warum konnten Sie jetzt nicht in Freiheit auf Ihren Prozess warten? Sie waren ja ein bis dato unbescholtener Bürger.
5: Absolut, ja. Hab auch meine Steuern pünktlich gezahlt. Also es war nichts, was man mir vorwerfen könnte.
4: Ja, was war die Begründung, Sie in Untersuchungshaft zu nehmen?
5: Fluchtgefahr.
4: Fluchtgefahr.
5: Also das war der Hauptgrund. Fluchtgefahr. Und zwar waren meine Frau und ich auf Anraten einer Freundin, die hat gesagt, lass uns mal nach Sansibar. Ja. Da in Sansibar ist es so, da gibt es kein Corona. Ja, das haben die uns dann auch gesagt. Die haben gesagt, hier gibt es kein Corona, der Indische Ozean und der Wind würden alles wegwehen. Und dann haben wir da, weil das unheimlich günstig war, ein kleines Grundstück erworben und auf dem Grundstück haben wir so ein kleines Häuschen errichtet. Und da hat man ermittelt wohl, dass ich da jederzeit hinfliehen könnte. Ich habe mir auch gedacht, wie soll ich das machen und warum sollte ich das machen? Ich bin ja auch jetzt aus dem Urlaub, ich war jetzt 14 Tage in Marokko. Das war natürlich sehr schön, muss man sagen, weil die Menschen in Marokko ganz anders sind. Da bin ich ja auch pünktlich zurückgekommen, ja, um bei meiner Bewährungshelferin vorzusprechen.
4: Ja, es ist seltsam. Sie sind ja auch behandelt worden wie ein Schwerverbrecher. Sie haben mal erzählt, als Ihre Mutter starb, hätten Sie nur mit Handschellen und Fußfesseln und zwei Beamten zur Beerdigung kommen können.
5: Ja, so wurde mir das gesagt, dass ich das wohl in Kauf nehmen müsste. Und dann habe ich mir vorgestellt, ich wäre da vor der ganzen Verwandtschaft und allen Leuten und Freunden und Bekannten, wäre ich da oben gestanden mit irgendwelchen Fußfesseln und zwei Beamten links und rechts. Und da habe ich gedacht, nee, da verzichte ich dann freiwillig drauf.
4: Aber haben Sie den Eindruck, dass die Behörden und die Staatsanwälte und die Richter Sie wirklich als so gefährlich angesehen haben oder war das im Grunde eine politische Sache?
5: Es war eine politische Sache. Also es geht einfach darum, wenn sich einer diesem System widersetzt, also wie ich das ja anscheinend gemacht habe, dann wird er hart bestraft und das sollen sich alle merken. Also was haben viele gesagt? Bestrafe einen, erziehe 100. Ja, das ist so.
4: Genau,
5: wird
4: ja Mao zugerechnet, dieser Spruch.
5: Mao?
4: Mao soll das gesagt haben.
5: Mao, ja.
4: Also, ob das jetzt genauso ist, wird ihm aber zugerechnet. Jetzt haben ja auch Beobachter ihres Prozesses berichtet, das wäre schon Kafkaesk gewesen. Also sie und ihr Anwalt wären auch schlecht, fast schon gehässig behandelt worden. Also gar nicht mal so neutral, wie das eigentlich normalerweise vor Gericht ist. Und es sei der Eindruck entstanden, das Urteil hätte vorher festgestanden. Haben Sie diesen Prozess auch als unfair empfunden?
5: Ja, ich habe wenig Vergleichsmöglichkeiten, weil ich ja vorher noch nie vor Gericht war. Und insofern dachte ich, das ist immer so.
4: Ne? Echt?
5: Ja.
4: War das Ihre Vorstellung von einem Rechtsstaat?
5: Ja, ich habe gedacht, das war ja schon ein veränderter Rechtsstaat. Also zu dem Zeitpunkt. Ich fand ja auch diese Corona-Hysterie, fand ich ja auch eine Inszenierung sondergleichen. Da habe ich gedacht, das gibt's doch nicht. Das sind erwachsene Menschen und die sollen eine Maske tragen. Ja, obwohl da draufsteht von der Apotheke, das hilft nicht gegen Viren und hilft nicht gegen Bakterien und so. Spielt keine Rolle. Wird einfach durchgesetzt. Und da habe ich mich so ein bisschen erinnert gefühlt an das, was mir meine Eltern, Großeltern sozusagen erzählt haben aus früheren Zeiten.
4: Mhm. Haben Sie denn heute noch Vertrauen in den deutschen Rechtsstaat?
5: Ja, sagen wir mal so, es fällt mir schwer. Nur letztendlich glaube ich ja, dass der Rechtsstaat repräsentiert wird immer von bestimmten Menschen. Und ich glaube, dass es Menschen gibt, oder ich sage mal im Grundsatz, glaube ich, dass die Menschen gut sind und dass es mehr Gute gibt insgesamt und dass daraus sich was Neues bilden kann. Davon bin ich überzeugt.
4: Glauben Sie auch an Aufarbeitung?
5: Ja, aber das wird schwer. Also es wird lange dauern.
4: Mhm. Möglicherweise wird es auch nur noch historisch passieren. Ne? Das ist auch so eine Möglichkeit. Jetzt noch mal zu Ihrer Haft. Also ich habe mir das versucht vorzustellen, wie es plötzlich ist, der Freiheit beraubt zu sein. Also ich stelle mir das ganz schrecklich vor, denn man ist auch nicht mehr der eigenen Entscheidungen, vor allem, weil Sie ja überzeugt waren, das Richtige getan zu haben. Ja. Was hat Ihnen da geholfen, das zu überstehen? Man fängt doch an zu hadern.
5: Also ich sag mal, die schlimmste Zeit ist, wenn Sie in diese Polizeiuntersuchungszelle kommen, bevor Sie zum Haftrichter. Also die müssen ja durch den Haftrichter, der muss das ja bestätigen und der muss dann Ihre Haft anordnen. Und dann sind Sie in einem Polizeigewahrsam und das ist, ja, dieser Raum ist zwar größer als die Zelle, aber das war furchtbar. Sie haben keinen Blick nach draußen, sie haben keine Uhr, sie haben nur so eine Art Betonbett, so eine Pritsche da und sie wissen überhaupt nicht, was jetzt passiert. Und da habe ich dann irgendwie schon heftigste Herzrasen gekriegt und ja, wie so eine Art Panikzustand, eine Panikattacke. Und da habe ich gedacht, okay, was hast du gelernt, wie gehst du damit um? Und dann habe ich dann erste Mal bei mir diese Mentalfeldtechniken, die ich in der Praxis bei vielen Patienten angewendet habe, habe ich dann bei mir angewendet. Das hat funktioniert.
4: Also so Atemtechniken und sowas?
5: Bitte?
4: Atemtechniken und so, oder?
5: Ja, nee, das sind so Klopftechniken.
4: Ah, also, ja, Klopftechniken.
5: Vielleicht haben Sie das schon gehört. Das sind, dass man so auf Meridianpunkte klopft und gleichzeitig dabei einen bestimmten Satz sagt.
4: Mhm. Ja.
5: Also eigentlich beschreibt man den Zustand, in dem man sich jetzt befindet. Also ich bin voller Panik und habe Herzrasen und so weiter. Und dann legt man das vorher fest, zum Beispiel auf so einer Skala von 1 bis 10 und sagt, wie heftig ist das jetzt? Dann macht man einen Durchgang, zwei Durchgänge und so und merkt dann auf einmal, es wird immer weniger.
4: Okay, ja, ich habe das mal gemacht. Eine Freundin von mir hatte das gelehrt, oder hatte so eine Praxis.
5: Ja, ja.
4: Haben denn eigentlich Ihre Mithäftlinge, Sie haben ja gesagt, die haben sich auch für Sie eingesetzt, haben die verstanden, warum Sie im Knast saßen?
5: Nein. Ja, die haben gesagt, du bist der einzige Unschuldige hier. Also normalerweise sagen die meisten ja, okay, ich bin Justizirrtum, ne? Aber bei mir meinten sie das dann ernst. Ne? Sagen sie mal, du bist Staatsfeind Nummer 1 auf der einen Seite, aber du bist unschuldig, ja. Und das sagt mir dann auch nochmal die Verwandtschaft in Marokko, die auch gelegentlich schon Erfahrung mit Knast hatten. Die haben gesagt, Heinrich, denk dran, Knast ist übel. Die Verarbeitung, wenn du hinterher in Freiheit bist, ist auch nochmal richtig heftig. Aber für dich noch schlimmer, weil du ja unschuldig warst. Mhm. So, also das haben die schon registriert. Also auch die Beamten, muss ich sagen, die waren, viele Beamte, die ich also im Laufe der Zeit kennengelernt habe, war sehr wohlwollend. Und man merkte auch, dass die teilweise anders dachten als der Staat.
4: Mhm. Sie sind jetzt knapp so 2 Monate aus der Haft entlassen. Haben Sie das schon richtig verarbeitet?
5: Ja, also mir hat eine Kollegin von mir, eine Ärztin aus Hamburg, die ich in Fahrenbach auf dem Ärztekongress da kennengelernt habe, die hat mir gesagt, Heinrich, du hast jetzt noch eine Knastidentität und da musst du jetzt ein Stück weit raus erwachen. Ja, und naja, Marokko, das war schon heftig. Ich kam da an, da hatten sie auch 36 bis 40 Grad, aber besser zu ertragen als hier die Hitze. Und es war irgendwie wie so ein Traum. Also ich war auf einem anderen Kontinent, ich war in einem anderen Land und ne, es war unglaublich. Die Leute waren alle freundlich, die waren nett, waren höflich, respektvoll. Ich dachte, die wissen gar nicht, ne, dass ich ja ein Schwerverbrecher bin und so. Das, ne? Also das war für mich schon so ein kleiner Kulturschock, obwohl ich ja Marokko kannte. Ich war schon zigmal mit meiner Frau da gewesen, an Hochzeiten am laufenden Band teilgenommen. Es war diesmal ein bisschen anders noch, deshalb sind wir auch ziemlich streng bei der Familie geblieben. Und so, dass ich mich so erstmal an alles gewöhnt habe, im Dorf spazieren gegangen und
4: Man fühlt sich dann noch selber als Knacki quasi?
5: Ja, es ist ganz eigentümlich. Man denkt die ganze Zeit, also zu Hause zumindest, habe ich immer gedacht, wenn ich ein Geräusch gehört habe, ich glaube, da sind sie wieder. Ja, also die kommen rein und die wollen nicht wieder festnehmen aus irgendeinem Grund. Die brauchen ja keinen Grund mehr. Und in Marokko war das jetzt ein bisschen anders. Da habe ich jetzt nicht das Gefühl gehabt, dass da irgendeiner kommt von Interpol und mich festnimmt oder sonst was. Gab ja auch keinen Grund. Ne? Ich war ja entlassen. Nur das ist doch nicht hundertprozentig angekommen. Also ich muss mich da noch ein Stück weit dran gewöhnen.
4: Mhm. Aber die Gefahr besteht eigentlich nicht, oder? Ich meine, Sie sind auf Bewährung zwar noch. Wie lange noch?
5: Ja, ich hatte erst ein Jahr Bewährung, also die Richterin hat ein Jahr Bewährung gemacht und dann hat aber die Staatsanwaltschaft ein Veto eingelegt und hat gesagt, sie möchte gerne 3 Jahre.
4: Okay, und ja. Wo stehen wir jetzt?
5: Ja, 2 Monate, ne?
4: Ach so, okay, 3 Jahre Abhaftentlassung, alles
5: ja,
4: klar.
5: Ja, genau.
4: Okay.
5: Ja, also die Bewährungshelferin ist eine ganz nette Frau, wir unterhalten uns ganz locker. Und die hat auch jetzt, normalerweise muss ich mich so einmal im Monat, sollte ich mich da melden. Das ist dann so ein kurzes Gespräch und jetzt hat sie aber das schon erweitert. Normalerweise hätte ich am 21. August mich wieder melden müssen. Jetzt hat sie gesagt, aber reicht, wenn Sie am 1. September kommen.
4: Ich würde also sagen, Sie sind einer Ihrer leichteren Fälle, ne?
5: Ja, das hat sie dann auch.
4: So ähnlich gesagt.
5: Ja, ja.
4: Direkt am Tag nach Ihrer Haftentlassung haben Sie die Aachener Auszeichnung für Menschlichkeit bekommen. Davon gibt's ja auch Videos. Und Sie wirkten sehr ergriffen, als Sie verkündeten, frei zu sein. Was haben Sie eigentlich als erstes nach Ihrer Freilassung gemacht?
5: Ja, ich bin direkt nach Hause gefahren. Mhm. Ja, und ich habe vorher die Freunde und Bekannten gebeten, dass sie da auch irgendwie keinen Aufstand machen oder irgendwie da demonstrieren und sowas, ne? Weil ich sagte, das könnte kontraproduktiv sein, ne? Dann sperren sie mich gleich wieder ein. Und dann bin ich eben halt nach Hause gefahren, da kamen dann natürlich auch die Glückwünsche. Naja, für meine Frau war das.
4: Ja. Das kann ich mir vorstellen, dass das alles noch tief in den Knochen sitzt. Ne? Das ist nicht so schnell weg. Ihre Frau wurde ja auch verurteilt. Das ist ja auch irgendwie, die hat bei Ihnen in der Praxis gearbeitet und wurde auf 2 Jahren zur Bewährung und 150 Sozialstunden verurteilt. Warum eigentlich?
5: Ja, weil die einfach davon ausgegangen sind, dass meine Frau das mit initiiert hat. Dabei, das habe ich ganz oft gesagt, es ist so, dass meine Frau in der Anmeldung ist und jeden Patienten einfach nur annimmt. Und wenn einer zu mir will, dann schickt sie den zu mir rein. Und ich war in dem Zimmer, wo also die Impfung beziehungsweise auch Nicht-Impfung stattfand, war ich ja ganz alleine. Da war kein anderer dabei. Also was da drin passierte, das ist einfach, ja, haben die einfach so angenommen, dass das so ist. Und dann die Staatsanwältin hat ja auch schon bei der Praxisdurchsuchung gesagt, ach, mir ist gerade eingefallen, sie klage ich ja auch noch an.
4: Wahnsinn.
5: Ja, ja, das hat sie mal so eben aus dem Hüftgelenk.
4: Einfach so gesagt, ohne irgendwie irgendwelche Vorwürfe eigentlich zu, oder Belege, Gott, Beweise, um Gottes Willen, sowas Altmodisches.
5: Ja, nee, ich weiß nicht warum. Meine Frau hatte gerade ein paar Infusionen bei Patienten gemacht. Und dann sagt sie, ja, jetzt durchsuchen wir erstmal ihre Wohnung zu Hause und da gehen jetzt ein paar Beamte hin und dann brechen wir ihre Tür auf. Und da sagte meine Frau zu der Staatsanwältin, ja, warten Sie, ich mache eben die Infusion fertig und dass die Patienten davon, dass die Infusion abgenommen wird und da kann ich ja mitfahren. Und dann brauchen sie Tür nicht aufzubrechen. Er hat sich dann darauf eingelassen, ja, und dann sind die dann nach Hause gefahren, haben die Wohnung noch durchsucht, haben da so Decken oben runtergerissen, ja, weil sie dachten, ich hätte da irgendwas. Ich habe dann auch die Beamten oder die kamen ja hinterher nochmal, habe ich dann gefragt, was suchen sie eigentlich? Ja, ja, da wussten sie selbst nicht genau, Impfpässe. Da sage ich, wie Impfpässe? Soll ich hier Impfpässe lagern? Wofür? Ja, naja, sie sollten auf jeden Fall durchsuchen oder sollten wahrscheinlich auch, Unordnung anrichten, was auch immer.
4: Der Wahnsinn.
5: Ja, und ich fand dann auch, meine Frau, die wollte dann natürlich, hat gesagt, okay, ich akzeptiere das mit Sozialstunden, ja, alles gut, dann mache ich das. Und dann hat sie sich ein paar Mal gemeldet bei Gericht. Also, und dann haben die wohl gesagt, ja, sie müsste warten. Ihre Vorschläge würden sie nicht, also sie wollte gerne in so einem Pflegedienst arbeiten oder dachte mit irgendwelchen Kindern oder irgendwie sowas. Nö, dann haben sie abgewartet und dann haben sie gesagt, sie sollte auf dem Friedhof arbeiten.
4: Also statt in der Pflege, wo sie eher Erfahrung hat, also wo sie hätte helfen können und wo es in der Pflege ja auch großen Bedarf gibt an Personal, da durfte sie nicht, weil die Arbeit auf dem Friedhof geeigneter war.
5: Ja, besser.
4: Also schwere körperliche Arbeit, kann man so sagen, oder?
5: Genau, und da musste meine Frau da voll mitarbeiten, wie die Männer da. Da war gerade sehr viel Laub und nasses Laub und das musste sie zusammenheben und immer auf so einen Wagen, der viel zu hoch war für sie. Und da hat sie dann auch Probleme gekriegt im Nacken und im Schulterbereich. Wurde da vom befreundeten Physiotherapeuten Gott sei Dank behandelt. Ja, aber dann hat sie brav ihre Stunden abgeleistet. Ne? Da habe ich absolute Bewunderung für, was sie da geleistet hat, ne? Ja, ohne Murren, ja.
4: Das auch alles hinzunehmen, einfach so. Ich meine, bei dieser ersten Razzia, also im Januar 22, da kamen ja schwer bewaffnete Polizisten plus Kriminalbeamte plus Staatsanwälte in die laufende Praxis, die ja voll war zu dem Zeitpunkt. Das klingt nach einer ganz großen Show. Kam das eigentlich für Sie komplett überraschend?
5: Sagen wir mal so, ich hatte Wochen vorher, habe ich gesehen, wie auf der gegenüberliegenden Straßenseite mehrere Männer waren, die mit Teleobjektiven ständig auf die Praxis gerichtet waren. Und da habe ich gedacht,
4: die standen auf der Straße?
5: Nee, die standen in einer Wohnung. Die haben wahrscheinlich die Wohnung angemietet oder sonst irgendwas und haben dann ihre Teleobjektive. Ich nehme an, das gibt so, wie heißen die,
4: Lausch und Horch.
5: Ja, Lausch und Horch. Dann haben die versucht, da rein. Jetzt hatten wir aber Praxisräume und hatten immer noch Zwischentüren. Das heißt, sie konnten bis in die durch die Wände nicht durchgehen. Ich weiß nicht, wie gut die Technik heute ist, aber sie haben da wochenlang haben die das gemacht und da kam ja noch nichts. Ja, und irgendeine Ärztin hat mich, eine Internistin von St. Marienhospital Lünen, die hat erst eine anonyme Anzeige gemacht, war eine türkische Ärztin übrigens, und die hat, dann ist sie ermittelt worden und dann hat sie ist sie dann zur richtigen Anzeige geworden. Hat sie mich als Kollegen angezeigt, weil sie sagte, weil sie das gehört hätte, dass ich keine richtigen Impfausweise ausstelle und dass sie das nicht ethisch vertretbar hält.
4: Der Denunziant. Ja, die hatten also auf jeden Fall Hochphase in dieser Zeit. Aber sagen wir mal, waren diese Lausch und Horch, dieser Lausch und Horch-Trupp, hat der das alles ganz heimlich gemacht? Aber Sie haben den ja gesehen. War das relativ offen? Sollten Sie eigentlich nur eingeschüchtert werden oder was war Ihr Eindruck?
5: Kann auch sein. Es könnte durchaus sein, dass Sie mich einschüchtern wollten.
4: Also heimlich war das ja nicht, ne?
5: Nee, das war unheimlich. Ja, das war schon komisch. Ich habe das so hingenommen. Wir sind mit dem Hund öfter mal spazieren gegangen, dann habe ich die gegrüßt. Ja, gut. Ich dachte, das gehört zum normalen Gebaren des Staates, zu diesem Zeitpunkt.
4: Okay.
5: Da sind ja auch andere Sachen vorgefallen.
4: War Ihnen damals eigentlich klar, wie riskant es war, also Ihre Patienten zu schützen, indem Sie ihnen Impfbescheinigungen ohne Impfung ausgestellt haben?
5: Also ich habe mir, als das kam mit dem, es gab ja Lockdowns schon und Shutdowns zu dem Zeitpunkt, und mit all diesen Kontrollen, das habe ich schon gemerkt, dass da eine gewisse Ernsthaftigkeit dahinter steckte, dass die das mit Sicherheit ahnden werden. Nur darf man nicht vergessen, die Patienten, die hatten wirklich Angst. Die hatten Panik, die müssen sich das vorstellen, die haben vor mir gekniet und gebettelt. Ja, also das war ich ja gar nicht gewohnt, ne? Und die haben gesagt, bitte, bitte, bitte, ne, unbedingt, ich brauche einen Impfausweis und ich muss arbeiten, weil ich eine alleinerziehende Mutter zum Beispiel. Und ja, das war...
4: Aber die wollten sich nicht spritzen lassen, das war ihnen schon klar.
5: Das war, die wollten sich nicht spritzen lassen, brauchten aber den Impfausweis, weil sie sonst nicht,
4: klar.
5: Das ist logisch, die konnten nicht weiterarbeiten und was weiß ich was. Ich meine, gut, jetzt für einen Sportclub oder ne, dass man da nicht mehr hin kann und so. Dafür habe ich das jetzt nicht gemacht. Aber so Leute, die jetzt bedroht waren, ja, ernsthaft bedroht waren. Und dann wurde mir ja immer unterstellt, also auch von der Staatsanwaltschaft, ich hätte dafür Geld genommen. Habe ich natürlich nicht. Ich habe auch nicht eine einzige Impfe abgesetzt. Das war lustig, im ersten Haftbefehl stand, er hat 90.000 Euro ausgeschlagen, also hat keine Berechnung für 90.000. Und da haben sie gedacht, naja, für eine Schwerpunkt-Ermittlungsstelle Wirtschaftskriminalität ist das ein bisschen komisch, wenn einer Geld ausgeschlagen hat. Und dann haben sie es im dritten Haftbefehl haben sie es dann weggelassen. Mhm. Ja, weil sie es dann sagten, das hört sich ja komisch an. Ne? Aber es hat sich für viele Leute, dadurch, dass diese 90.000 im Haftbefehl standen, hörte sich das immer so an, als wenn ich das unterschlagen hätte oder irgendwas, ja, weil die Leute ja manchmal das so überfliegen. Und dann habe ich das aber versucht, ein paar Mal richtig zu stellen. Vor kurzem noch hat mich einer angesprochen und hat gesagt, hör mal, du hast ja diese Impfung gemacht, hast bestimmt viel Geld verdient. Da sage ich, nein, das kannst du alles nachlesen, ja, und das ist alles hundertprozentig bewiesen. Ich habe dafür kein Geld genommen. Ich bin also, sagen wir mal, ich bin ja jetzt auf Hilfen von Patienten oder Mitmenschen, sag ich jetzt mal, bin ich ja ein Stück weit angewiesen. Der weiße Kranich, der sammelt ja dann.
4: Ja, genau, für ihre ganzen Anwaltskosten und die sie alle noch haben, ja.
5: Ja, richtig.
4: Also ich werd das verlinken unten. Unten in der Beschreibung unter dem Video findet man auch die Adresse oder das Bankkonto, wo man ihnen helfen kann, wo man sie unterstützen kann.
5: Ja, genau. Das macht der Weiße Kranich und das hat bisher auch hervorragend geklappt, sag ich mal. Und ich bin da auch vielen Leuten sehr dankbar, ja, auch die, die mir geschrieben haben. Ich habe ja unendlich viel Post gekriegt. Mhm. Ja, ich war dann hinterher, also in der U-Haft habe ich schon viel Post gekriegt. die aber immer wieder aufgemacht worden ist. Die Staatsanwaltschaft hat das ja quer gelesen, also vorher gelesen, dann kriegt die 14 Tage später die Post. Aber es kam jeden Tag was. Und da war eine Beamtin, die konnte mich wohl nicht so gut leiden. Die schmiss mir die immer so aufs Bett, ja, hier ihre Fanpost, ne? Und dann ist sie wieder rausgegangen. Na, es waren wirklich tolle Briefe dabei, auch von Kollegen und Kolleginnen. Und nicht nur aus Deutschland, sondern Österreich, Schweiz und sogar, es ging bis zu den, also Australien, sogar von den Seychellen habe ich Post gekriegt. Also ich wusste gar nicht, wo die Leute das ja alle wissen, aber die haben ja wahrscheinlich gut recherchiert und die haben mich alle emotional unterstützt.
4: Es hat schon geholfen, oder?
5: Ja, es war schon. Ich merkte das auch bei den Mitgefangenen, ja, die haben ja alle mitgekriegt, dass ich unendlich viel Post kriegte. Und die waren schon ein bisschen, ja, neidisch darauf, ja, dass ich so viel poste. Und die müssen sich vorstellen, dann gibt es Leute, die sind 3-4 Jahre im Knast und kriegen nie einen Brief. Ja. Außer vom Staatsanwalt. Aber, ja.
4: Wenn ich ihn auf Post vom Staatsanwalt freut, ne, dann, ja, dann sieht es richtig doof aus.
5: Also, mir schreibt einer. Ja, auf jeden Fall, das war schon. Gut, jetzt büße ich im Augenblick körperlich das so ein bisschen aus. Ich musste auf diesen Gefängnisstuhl, habe ich da immer gesessen. Das müssen Sie sich so vorstellen, wie in der ersten Klasse in der Schule, nur ein bisschen größer, also ein bisschen höher, aber von der Bequemlichkeit ungefähr genauso. Und da sitzen Sie jeden Tag drauf und lesen, ja, 50, 60, 70 Briefe. Ich habe ja jeden Tag 100 bis 200 gekriegt. Die musste ich ja sortieren und, ne, katalogisieren. Gut, da gab es Leute, die haben nur Grüße geschickt, aber es gab auch welche, die haben 3-4 DIN-A4 Seiten geschrieben. Und ich habe gesagt, das Mindeste, was du tun musst, du musst alles lesen. Manche wollten auch, dass ich ihnen zurückschreibe, das habe ich dann auch gemacht. Ja, aber ich saß halt immer. Und jetzt habe ich natürlich so, wir sitzen auf einem Muskel oder beziehungsweise einer Muskelgruppe, da ist der Gluteus. Mhm. Ja, und den habe ich jetzt nicht besonders gestärkt, sondern ich habe ihn einfach nur benutzt zum Sitzen. Und den braucht man auch zum Stehen, ja, hauptsächlich. Und da kriege ich ab und zu Schmerzen und da hilft mir ein Freund, der ist Physiotherapeut, mit bestimmten Übungen, damit ich da wieder, also das sind schon leichte Haftschäden, die ich da habe.
4: Ja, das kann ich mir vorstellen. Apropos, ich meine, man hört ja immer oder man sieht in Filmen, dass das Gefängnisessen so scheußlich ist und so ungesund. Wie war denn das bei Ihnen?
5: Also ich hatte, man kriegt also morgen zum Beispiel, kriegt man so Weißbrot. Das ist aber nicht Weißbrot, wie man es kennt. Das sind so Scheiben, die sehen so aus wie Weißbrot und riechen auch ganz eigentümlich. Und da ist kein bisschen Hefe drin. Weil die wollen nicht, dass die aus dem Weißbrot die Gefangenen die Hefe benutzen, um sich selbst Alkohol herzustellen. Ja, da sind einige polnische Mitgefangenen, die sind da sehr clever, die haben das geschafft, aber die haben dann irgendwelche Früchte gekauft und was weiß ich nicht alles. Auf jeden Fall, dieses Brot können sie maximal bis mittags haben, da fängt es an zu schimmeln.
4: Boah.
5: Ja, ich meine, ich dachte immer Brot, 24 Stunden habe ich mir gedacht, müsste es wenigstens halten. Aber das macht es nicht. Und dann habe ich hinterher erfahren, die kriegen das Brot in rauen Massen geschickt aus einer Bäckerei und das wird eingefroren und dann wird es irgendwie einen Tag vorher aufgetaut und dann kriegen wir das offizielle. Das war nur so ein Aspekt. Ansonsten kriegt man immer irgendwelche Dosen, Fischdosen. Jeden Freitag gibt es irgendein Schollenfilet oder was auch immer, ja, so Art Fischstäbchen, ne? Also ich sag jetzt mal, man muss sich da schon Freunde erwerben, damit man mal was anderes isst. Ich hatte Gott sei Dank welche Gefangene, die in der Küche arbeiteten. Ich kannte welche, die bei uns Hausarbeiter waren. Ich habe einen Türken gehabt, den habe ich immer beraten mit bestimmten Sachen. Der konnte hervorragend Suppen kochen. Ja, da war ich dann auch. Man kann ja dann.
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7: 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Bei einer Attacke mit einer Flüssigkeit auf einen AfD-Infostand im rheinland-pfälzischen Bad Kreuznach sind 9 Menschen verletzt worden. Nach derzeitigem Ermittlungsstand wurde aus einem angrenzenden Gebäude eine noch nicht identifizierte Flüssigkeit in Richtung des Standes der Partei geschüttet, teilte die Polizei mit. Riesige Proteste in ganz Spanien. In Sevilla, Zaragoza, Madrid und anderen Städten gingen Zehntausende Menschen auf die Straße. In einigen Städten kam es zu Zusammenstößen mit der spanischen Polizei, die scheinbar beauftragt ist, die Proteste zu zerschlagen. Die Polizei ging mit Schlagstöcken, Gummigeschossen und Tränengas auf die eigene Bevölkerung los. Die Massenproteste richten sich gegen die illegale Einwanderung von rund 72.000 meist muslimischen jungen Männern in die spanische Grenzstadt Ceuta, die selbst nur 80.000 Einwohner hat und deshalb aktuell im Chaos versinkt. Die Demonstranten meinen, die spanische Regierung um den sozialistischen Ministerpräsidenten Pedro Sanchez hat nichts unternommen, um ihre eigenen Bürger zu schützen. Zahlreiche Berichte aus Ceuta über Vergewaltigungen und Morde sind seit Wochen im Umlauf. Nur Monate nach Eröffnung wird das Hamburger Designhotel zur Flüchtlingsunterkunft. 340 Ukrainer ziehen ein. Im Jahr 2025 lag der Durchschnittspreis für einen Hotelplatz in Hamburg bei 82 Euro pro Person und Tag inklusive Catering. Auch das Designhotel New K bewege sich in diesem Bereich, erklärten Hamburger Behörden. Somit ist das Hotel jetzt voll gebucht und macht einen exorbitanten Gewinn mit Steuergeld. 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
5: Ausarbeiter waren. Ich habe einen Türken gehabt, den habe ich immer beraten mit bestimmten Sachen. Der konnte hervorragend Suppen kochen. Ja, da war ich dann auch. Man kann ja dann Umschluss machen. Das heißt, man kann sich nachmittags mit einem Gefangenen für eine Stunde zum Beispiel treffen. Den können Sie auf Ihre Zelle einladen oder Sie gehen zu ihm hin.
11: Also jetzt sind wir im Regelfall...
5: Wir sind noch alles in der U-Haft.
11: Ah, okay.
5: Das ist alles U-Haft. Auch in der U-Haft ist es normalerweise nicht üblich, dass man arbeitet. Ja, also Arbeit ist nur den Leuten, die im Vollverzug sind. Und ich kannte aber 2 Gefangene, die es geschafft haben, da schon Arbeit anzunehmen. Und da konnte ich auch dahin. Das ist zumindest, sie werden um 7 Uhr abgeholt, 13 Uhr und dann nochmal bis 15 Uhr. Sie können auf der Arbeit duschen, was sonst nur 2-mal in der Woche erlaubt ist. Aber da konnten sie auf der Arbeit jeden Tag duschen. Naja, und sie lernen nochmal 100 bis 200 andere Gefangene kennen. Ne? Das, ja.
11: Ja, und die Zeit vergeht, ne? Also das Grübeln ist nicht da.
5: Ja.
11: Ich würde ganz gern nochmal auf diesen Überfall, auf diese Razzia in Ihrer Praxis zurückkommen. Da wurden Sie ja in Ihrer Praxis festgesetzt.
5: Ja.
11: Und die Beamten haben dann die Praxis und auch die Patientendaten durchforstet. Dürfen die das eigentlich?
5: Ja, normalerweise nicht.
11: Aha.
5: Also
11: das ist eigentlich ein Recht. Also ist es ein Rechtsverstoß?
5: Ja. Das heißt, also es gibt ja auch noch ein paar andere, da hat mich hinterher einer drauf gebracht. Während einer Durchsuchung, ja, vor allem in einer Praxis mit empfindlichen Daten, ich meine, da stehen überall Diagnosen drauf, ja, ist schon, also könnte für jeden irgendwie betroffen machen, ne? Je nachdem, was da draufsteht. Ja, und die haben mich ja festgesetzt in meinem Wartezimmer. Ein Beamter wurde abgestellt, der mich bewacht hat, damit ich mich nicht da rausbewege. Und dann wurde die Praxis durchsucht. Und normalerweise muss man bei der Durchsuchung, ja, bei dem, was sie da machen, muss man anwesend sein. Das heißt, okay, ich darf da nicht hinderlich sein, aber ich muss zumindest anwesend sein, damit ich weiß. Die haben die Kühlschränke durchwühlt, die haben ja die ganzen Akten durchwühlt, mein Arbeitszimmer, haben ja alle Laptops mitgenommen, haben Computer mitgenommen, alle Handys. Ja, und irgendwann, da war ein Tresor in der Praxis und da kam der Oberstaatsanwalt, da waren ja zwei Staatsanwälte bei mir, ja. Der hat dann gesagt, ich sollte kommen und sollte das öffnen, ja, weil, ne, er wollte dabei sein, dann standen die da um mich herum, als wenn ich da drin irgendwie Munition hätte oder Sprengstoff, ja, und dann habe ich das nur geöffnet und dann bin ich wieder in das Zimmer gegangen, ja, ja, und hinterher habe ich erfahren, dass das alles nicht statthaft ist. Okay. Na gut, und die waren alle schwer armiert, die hatten alle schusssichere Westen an. Ja, und ich dachte, meine Güte, was haben die hier erwartet? Ein Waffendepot oder so?
11: Nein, haben sie nicht erwartet. Sie wollten ihnen nur klar machen, dass hier die Staatsmacht auftritt. Ich meine, das war ja bei so vielen so. Ne? Ja. Aber es wurden ja auch ihre Patienten vor Gericht gestellt. Ne? Also ja. Menschen, die eigentlich nur auf ihre körperliche Unversehrtheit gepocht haben. Richtig. Wie haben Sie das empfunden?
5: Ja, ich fand das schlimm. Ja, ich habe nur gedacht, meine Güte, jetzt werden die auch noch. Jetzt habe ich ja die Daten aufbewahrt in meiner Praxis. Da stand ja drin, die mussten ja unterschreiben, alle, ne, für das. Und da habe ich gedacht, ja, jetzt werden die alle vernommen und so. Wobei da große Ausnahmen waren. Ne? Es wurden nicht alle vernommen, sondern eben halt nur ganz bestimmtes Klientel. Ne?
11: Welches?
5: Ja, also sagen wir mal so, es gab ja zum Beispiel so Gruppen wie die Clans. Es gibt ja so Clans. Da waren viele bei mir in der Praxis, ja, also und von denen war nicht ein einziger als Zeuge vor Gericht und nicht ein einziger in den Akten drin. Und das fand ich ein bisschen auffällig. Ja,
11: das ist interessant, ja.
5: Ja, da waren auch nur Tschetschenen da und so, die waren auch nicht. Ne? Das sind ja Leute, die sich nichts gefallen lassen. Das habe ich auch hinterher im Laufe meiner Zeit in der Urhaft dann erlebt, dass zum Beispiel Leute, die von der Mafia sind, da hat mir zum Beispiel eine erzählt auf dem Hof, ja, ich sagte, ich bin jetzt eine Woche hier, aber ich komme schnell wieder raus. Er sagte, ich habe einem das Knie zerschossen. Ach so, sag ich, ja, der kann nicht mehr laufen, sagt er, alles klar. Aber das wird geregelt, alles, und in einer Woche bin ich wieder draußen. Und der hatte recht, der war in einer Woche wieder draußen. Und er hat gesagt, naja, wichtig ist, wenn du auf jemanden schießt, hat er mir gesagt, immer unterhalb der Gürtellinie. Sagt er, und Knie ist soweit in Ordnung. Er sagt, aber der Mann kann nie wieder laufen. Ja, sagt er, gut, das, ne.
11: Und der ist wieder entlassen worden, obwohl man wusste, dass er es wirklich getan hat?
5: Ja, ja, da waren mehrere, also die auch sich ganz sicher waren. Zum Beispiel saß neben mir einer, ich weiß jetzt nicht von welchem Clan, müsste ich nochmal gucken. Auf jeden Fall saß einer von einem Clan neben mir bei der Arbeit und Schrauben drehen. Ja? Und der sagte dann zu mir, sagt er, darf sie nicht wundern, ich habe mich mit dem so ein bisschen angefreundet, weil wir haben zusammen Tee getrunken und ich habe ihm ab und zu Lakritz gegeben und so, weil er das gerne mochte. Und der sagte dann zu mir, naja, ich werde in einer Woche quer verlegt. Und dann werde ich entlassen, das kriegt keiner mit. Das ist alles abgesprochen.
11: Okay.
5: Ja, das habe ich, ja, ich habe mir nur gedacht,
11: gut. Wirft ja noch einmal ein anderes Licht auf diesen Staat.
5: Ja, ich glaube, dass hier ein ganz anderes Gesicht ist. Ich meine, ich habe mir immer vorgestellt, wir sind das Land der Dichter und Denker. Ja, und hier ist Goethe, Schiller und was weiß ich was. Und dann ist unser Rechtsstaat auf einmal so zusammengebrochen. Also ich finde, das hätte man auch alles eleganter machen können.
11: Ja. Ja, aber ganz ehrlich, man muss auch sagen, wenn die Leute alles mitmachen, dann denkt man sich, warum eleganter geht auch so, ne?
5: Ja, also
11: vor allem, wenn die Medien mitmachen. Wie haben denn eigentlich die Mainstream-Medien Sie begleitet in Ihrem Prozess?
5: Naja, hauptsächlich war ja irgendwie einer von der Recklinghauser Rundschau, glaube ich, war da. Der war Prozessbeobachter, aber der war nur immer 5 Minuten da und hat abends einen langen Bericht geschrieben, der am nächsten Tag in der Zeitung stand. Und das war dann immer, im Grunde genommen hat er dann angerufen bei Gericht oder bei der Staatsanwaltschaft und die haben ihm dann das vorgeschrieben, was er drücken sollte. Das war schon bekannt, ja, weil, ja, und deshalb haben auch von meinen Bekannten und Freunden hat das ja auch keiner mehr gelesen, ja, und das, was erzählt worden ist. Am selben Abend, als die Praxis durchsucht worden ist und dann auch meine Privatwohnung, da musste ich ja schnell nach Hause, weil vor unserer Haustür waren schon mehrere Kameras positioniert. Da war richtig was los an Medien. Da ist mein damaliger Anwalt ist nach draußen gegangen, hat mit denen gesprochen, ja, und hat die wohl gebeten, dass sie dann irgendwann abfahren, sonst würde ich eben halt die Praxis nicht verlassen können. Und dem haben die wohl auch Folge geleistet. Aber dann in Radio kam dann sofort die Meldung, ne, dass da der Staatsfeind Nummer 1 gerade nicht verhaftet worden ist, sondern die Praxis durchsucht worden ist und so weiter und so fort. Da haben sie ja noch nichts gemacht. Da ist erst später gekommen.
11: Ich meine, viele Ihrer Kollegen, die sind ja reich geworden durch diese Zeit.
5: Ich hörte davon, ja.
11: Ja, manche haben auch damit geprahlt, davon hörte ich wiederum, ja. Sie wurden auch von einer Kollegin denunziert. Wie sehen Sie heute nach Corona auf die deutsche Ärzteschaft?
5: Also dadurch, dass ich ja eh schon ein etwas kritischer Arzt war, ich war schon im Krankenhaus ein bisschen kritisch und dann hinterher natürlich auch ich habe ja eine Kassenarztpraxis gehabt in Herne und da habe ich ja auch schon ein Naturheilverfahren gemacht.
11: In Herne? Ich habe Recklinghausen gesagt.
5: Ja, ich hatte erst 10 Jahre in Herne eine Kassenarztpraxis und dann hinterher eine Privatpraxis in Recklinghausen.
11: Alles klar.
5: So, und da war es eben halt schon so, dass viele meiner Kollegen gegen mich waren, weil ich habe mit Blutegeln gearbeitet, mit Bachblüten, Kinesiologie, Familienaufstellung und all diese Sachen. Und die haben mich dann immer eigentümlich angeguckt oder haben mich auch beschimpft teilweise. Ja, oder haben mir irgendwelche Leute zur Untersuchung geschickt. Irgendwann mal, glaube ich, war irgendeiner, der fand das schlimm, dass ich mit diesem Chip, also es gab ja damals so Karten von den Kassenpatienten und da gab es so Hüllen. Und ich habe diese Hüllen gemacht und auf der Rückseite habe ich mein Logo gemacht und meine Anschrift. Und da hat mich sofort wieder ein Kollege angezeigt.
11: Werbung, ne? Oder so.
5: Ja, unzulässige Werbung, das durfte ich nicht und so. Naja, da habe ich gewusst, wie die gestrickt waren. Ich war damals der einzige Arzt in Herne, ja, der Akupunktur gemacht hat und Bachblüten und solche Sachen. Ja, und hinterher, ein halbes Jahr später, haben alle Akupunktur gemacht. Fand ich ganz lustig, ne, dass da auf der einen Seite. Aber mir war das egal. Ich sag, wenn die das wirklich ernst meinen und das gut machen, dann ist das gut. Ja, dann ist das schön. Dann kriegen die Leute eben halt eine gute Therapie, ja, wenn sie es ernst meinen. Nur ein Patient kam mal zu mir aus einer anderen Praxis, der hatte Bachblüten gekriegt und sagte dann, wissen Sie, ja, ich sagte, ich habe die jetzt von Ihrem Kollegen, aber irgendwie helfen die überhaupt nicht. Da sage ich, wie kommen Sie darauf? Ich habe das Gefühl, Ihr Kollege glaubt da nicht dran. Der hat das einfach nur gemacht, ja, weil alle das machen oder so. Naja, gut.
11: Ja, vielleicht hat er auch nicht das Richtige gegeben, man weiß es nicht.
5: Ja, klar. Ja. Der hat irgendwas zusammengemischt, ja.
11: Wenn Ihre Bewährung vorbei ist, bleiben Sie in Deutschland?
5: Ja, das wurde ich oft gefragt. Ja, haben ja auch viele Leute schon angeboten, ne? Die haben gesagt, hier Ungarn, Rumänien, Marokko, Sansibar. Ja. Ich sag mir einfach irgendwo, man ist ja hier irgendwo geboren. Ja, hier hat man seine Eltern, seine Großeltern, Urgroßeltern. Hier hat man die Familie. Wir haben ja jetzt auch Enkelkinder und die alles einfach nur zu verlassen. Ich habe mir das so vorgestellt. Ich sage, ihr stellt euch das alle einfach vor. Ich bin weg, ja. Und dann wird man irgendwo gesucht und man muss sich jeden Tag verstecken. Ich habe ja im Knast habe ich ja Leute kennengelernt.
11: Ich meinte natürlich nicht, also ich meinte, dass sie nach ihrer Bewährung, also ganz legal dann woanders leben. Nicht,
5: ach so.
11: Ja, nicht, dass sie heimlich, das wollte ich Ihnen jetzt nicht unterstellen.
5: Nein, also ich habe schon geliebäugelt, weil wir ja mit Marokko, da ist es einfach leichter. Und auch Sansibar ist durchaus eine Option, ne, weil da lebt es sich leicht, ist preiswert. Ne? Gut, da hat man
11: eine deutsche Community inzwischen.
5: Eine deutsche, österreichische Community. Ja, da habe ich auch viele kennengelernt. Also wirklich tolle Leute, die genauso denken und so. Auch eine Ärztin aus Hamburg habe ich da mal, eine Notärztin kennengelernt. Die bauen da auch teilweise an. Da sind also schon Leute, die da ansässig sind. Die haben da schon Grundstücke und bauen da Strophantin an für Herzschwäche und solche Sachen. Ja, die machen da eine ganze Menge. Ja, da habe ich gesagt, das hört sich interessant an. Ne? Also da liebäugel ich mit. Es ist doch nicht so, dass ich das so fest... Ich habe ja hier auch noch, sagen wir mal, es gibt ja immer noch so Patienten, die ich immer noch so betreue, die rufen mich an und dann wollen sie einen Tipp und dann sage ich denen das, was sie machen können. Da sind sie auch immer alle sehr dankbar für. Naja,
11: das kann man auch aus Sansibar inzwischen, ne?
5: Ja. Also, ich habe auf Sansibar habe ich eine Psychotherapeutin kennengelernt. Die hat gesagt, sie findet das so schön auf Sansibar. Sie möchte da bleiben und hat dann ihre Patienten, hat sie sozusagen alle per Computer, also per Laptop, hat die dann behandelt und die haben ihr brav dann was nach Sansibar überwiesen. Da konnte sie schön da bleiben. Und gesagt, oh, eine gute Idee. Ja.
11: Ja, man muss auch die Vorteile der Digitalisierung
5: sehen. Ja, muss man auch sehen. Ja.
11: Vielen Dank. Lieber Herr Habich, das war ein schönes Gespräch. Vielen Dank, dass Sie da waren und vielen Dank auch für das, was Sie getan haben. Ich glaube, ich spreche sehr vielen Menschen aus der Seele. Vielen Dank.
5: Ja, ich danke auch Ihnen. Herzlichen Dank.
11: Tja, Leute, Herr Habich hat seine Patienten nach bestem Wissen und Gewissen behandelt. Er hat niemandem geschadet und wahrscheinlich sogar Menschen geschützt. Sein Verbrechen, willkürliche Regeln eines autoritären Corona-Regimes zu missachten. Sollte es jemals zu einer ehrlichen Aufarbeitung kommen, dann wird er ein Held sein. Ich wünsche euch eine gute Zeit. Übrigens nochmal vielen Dank für eure Unterstützung meines Kanals. In diesen Zeiten geht es gar nicht anders. Ich wünsche euch eine gute Zeit. Bis bald.
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0: drei verschiedenen Männern haben und trotzdem noch alleine leben. Auch in der Hoffnung, dass du da eine Aufgabe hast, wo du in Ruhe gelassen wirst. Also vielleicht fasse ich es auch falsch zusammen, aber du kannst es ja korrigieren. Meine Erinnerung an unser erstes Gespräch.
1: Also ich sage mal so, es kam, dass ich nach Schönfeld gehen wollte, hatte vielleicht verschiedene Aspekte. Also der eine Aspekt war, dass von Mutters Seite ihre Familie, also meine Großmutter bzw. meine Urgroßmutter aus dieser Gegend stammt und dort 1945 enteignet worden ist und meine Großmutter mütterlicherseits aber, also ich muss sagen, für mich wirklich in ihrer Lebenseinstellung ein Vorbild war und die mir so Lebensfreude, aber Glaubenshoffnung, Pflichtbewusstsein, Verantwortung vorgelebt hat und vermittelt hat. Und die Liebe zum Land. Mhm. Ja. Und sie wohnte in der alten Bundesrepublik in der Nähe von Hannover und kam zweimal im Jahr, wie das so üblich war. Und ich kann mich erinnern, dass sie dann eines Tages, muss so Anfang der 80er Jahre mal gewesen sein, ach, jetzt will ich mal in die Uckermark und will mal das Elternhaus von Mutter sehen. Und dann sind wir nach Ludwigsburg gefahren, wo ihre Mutter herstammte, in dem Gutshaus. Und waren danach noch in zwei, drei anderen Dörfern, wo Verwandtschaft war. Und dann sagte sie, jetzt fahren wir mal noch nach Schönfeld. Da war die Schwester von Mutter mit dem Pfarrer verheiratet. Und damals, also ich weiß, ich stand vor dem Pfarrhaus und das war so schrecklich. Also ich dachte, keine 10 Pferde bringe ich an diese Stelle. Aber, oh Wunder, sie hatte die Liebe zum Land in mein Herz gepflanzt. Und es zog mich dahin. Und dass ich wirklich auch diese Gegend und die Dörfer und die Menschen irgendwie lieb gewann und dachte, das ist dein Platz, da gehörst du hin, da wirst du gebraucht. Und du hast das ja gerade erwähnt, es war sicherlich ein zum Teil sehr angeschlagenes, auch soziales Umfeld. Ja, was... Aber das ist ein Weitersprung, sich, glaube ich, über die Jahre noch verschärft hat, erheblich verschärft hat. Hm. Ja.
0: Lass uns noch einen Moment in der DDR bleiben. Oder magst du noch was ergänzen zu dieser Motivation
1: nach Schönfeld zu gehen? Ich weiß jetzt gar nicht mehr, ob ich die Frage beantwortet hatte. Meine Antwort selber war so lang, dass ich schon den Ausgang gar nicht mehr weiß. Aber ich hoffe es jedenfalls.
0: Es ging ja. Letztlich zielte die Frage auf deine Motivation, diese Stelle anzunehmen. Das hast du, glaube ich, ganz gut erklärt. Und wir haben ja schon ein paar Mal angetippt, das Verhältnis von Staat und Kirche, was in der DDR ein Dauerthema war und heute auch wieder eins ist. Wenn du beides systematisch vergleichen müsstest, Staat und Kirche damals, Staat und Kirche heute. Wie würdest du das angehen?
1: Ich fühlte mich damals unabhängiger. Mhm. Obwohl ich bedrängter wiederum war. Staatlicherseits. Ich sagte dir das ja vorhin, dass es mir vieles schwer fiel zu organisieren. Ja, also ob das jetzt baumäßig war, das war also fast unmöglich. Ja, ich habe damals so gedacht, wenn es dir gelingt, in deinen Dienstjahren dort in der Uckermark von den vielen baufälligen Kirchen eine oder zwei zu retten, dann ist das, kannst du dich ganz mächtig gewaltig freuen.
0: Und die Dienstzeit ist ja so knapp 40 Jahre. Und das sieht man ja, wenn man anfängt. Also aber man wusste nicht, dass die DDR bald zu Ende sein würde.
1: Und ich hätte also mir nie träumen lassen, dass es möglich war, alle 11 Kirchen, die ich hatte, zu sanieren, komplett zu sanieren. Und was für mich besonders schön war, mit einem ganz erheblichen Anteil der Bevölkerung aus den Dörfern. Also es war im Prinzip bei fast allen Kirchen waren über ABM-Maßnahmen oder andere Förderung, Leute aus den Dörfern selber daran beteiligt. Und ich fand das dann unheimlich schön, wenn Leute, die so gar keinen Bezug hatten, aber zu ihrer Kirche, wenn sie Besuch hatten, dann sagten, ach, jetzt gehen wir mal in die Kirche, ich zeige euch mal, was ich ausgemacht habe.

0: gemalt habe. Also das hätte ich mir natürlich zur DDR-Zeit nicht gewagt zu träumen, auch was die Arbeitsbedingungen anbelangt. Wir hatten später ein eigenes Kinder- und Jugendhaus. Ja, wir haben den Labyrinthpark in Malchow errichtet, ein betreutes Wohnen gehabt. Das wäre gar kein Thema in der DDR-Zeit gewesen. Diesbezüglich waren die Arbeitsmöglichkeiten wesentlich größer, ja. Ja, ich musste zur DDR-Zeit, weiß ich noch, wie mal meine Jugendkantorei, in der ich in Berlin aufgewachsen war, mit 30, 40 Kindern und Jugendlichen zu Gast war, noch zur DDR-Zeit. Und ich musste einen Wahnsinnsantrag stellen, um das Kulturhaus zu nutzen, dass sie dort auftreten können, und musste beim Rat des Kreises, bei dem Kirchenbeauftragten erscheinen und so weiter. Also das war schon schwierig. Ja, da waren die Arbeitsbedingungen ganz klar eingeschränkt. Ja, ja. Auf der anderen Seite muss ich, das war ja jetzt die
1: das
0: Frage.
1: Das Bedrängtsein war das?
0: Die Frage, wo das hingehen, dass zumindest mit der Corona-Zeit wurde das deutlich, dass eine Abweichung von der erwünschten Meinung schwierig wird. Ja, und das muss ich schon sagen, anders als zur DDR-Zeit. Zur DDR-Zeit stand die Kirchenleitung hinter einem.
1: Wenn man abwich von der erwünschten Meinung.
0: Ja. Ja, das war jetzt nicht der Fall. Sondern man blieb im kalten Regen stehen.
1: Was inhaltlich immer wieder rüberkommt, sind zum Beispiel Kirchentage, wo dann Schnipsel auf den Plattformen zu sehen sind. Es gibt zu den großen Feiertagen Fernsehgottesdienste, wo hinterher dann diskutiert wird. Es gab bei Olympiaeröffnungsfeiern ein Problem es wurden christliche Symbole da durch den Dreck gezogen bei solchen großen Ereignissen. Peter Hane spricht auch davon, dass in normalen Gottesdiensten eher Ideologie als Verkündung stattfindet. Ist das auch was du unter damals unabhängiger, heute eher abhängig fassen würdest?
0: Also ich glaube, dass die Kirchentage in der DDR-Zeit wesentlich auf den Hauptinhalt, auf die Verkündigung des Evangeliums orientiert waren. Ich bin nicht so ein Freund von so großen Events. Ich bin nie zu großen Kirchentagen oder so gefahren. Ja, deswegen will ich mir jetzt da gar kein Urteil drüber erlauben. Ich höre das, was dort in welcher Breite dort Veranstaltungen stattfinden und wo ich mich bei doch einigen Veranstaltungen sehr frage, ob das der Sinn ist. Ja, dann beeindruckt mich mehr so eine Fußballgeste, wie wir jetzt das Gebet auf dem Spielfeld haben.
1: Felix Metscher, der sofort angegriffen wurde, von der Taz zum Beispiel.
0: Ja. Ja, das beeindruckt mich und das hinterlässt ja Spuren, doch auch erfreulich positive bei Millionen Menschen.
1: Hat sich in der Wahrnehmung oder in Sachen Wahrnehmung durch die Bevölkerung was geändert? In der DDR, weiß ich, wurden ja Kirchgänger eher scheel angesehen, wenn man nicht die Jugendweihe gemacht hat, sondern zum Beispiel Konfirmation oder Firmung, dann war man in den Schulklassen ein Außenseiter. Hat sich da etwas verändert in Richtung positiv oder negativ, weiß ich nicht genau.
0: Also ich denke mal, über die Jahre hat es da ein bisschen einen Wechsel gegeben. In den Jahren nach der Wende, direkt nach der Wende, in der Wende selbst und in den Jahren nach der Wende, waren sich viele Menschen unsicher, ob es jetzt, ich sag mal, zum guten Ton gehört, dass man zur Kirche gehört oder nicht.
1: Und waren ja auch viele, viele Vertreter der Kirche waren ja auch führend in den unterschiedlichsten Oppositionsbewegungen, waren öffentliche Figuren. Friedrich Schorlemmer zum Beispiel, Pfarrer aus Wittenberg, der immer und überall auftrat, könnten die Namen jetzt durchgehen. Also da war die Kirche ja sehr präsent, auch in den Parlamenten, die in der Zeit gewählt wurden. Viele ostdeutsche Vertreter hatten irgendeinen Kirchenbezug.
0: Man war aber offener. Die Bevölkerung war offener. Das hat's mir leichter gemacht, weil ich ja nun gerade seit 1987 dort war. Ich bin am 1. Oktober 1989 ordiniert worden, also das ist die evangelische Priesterweihe. Und es hat mir dann leichter gemacht, die Gemeinden wieder aufzubauen. Es waren ja Dörfer, wo 20, 25 Jahre lang keinerlei Gottesdienst war und gar nichts war. Ja, es gab Dörfer wie in Klockow, wo in 70er Jahren noch eine Frau in die Kirche ging und da ging der Staatsgutsdirektor hin und wollte die aussiedeln nach Schönfeld, um das Dorf christenfrei zu melden.
1: Ah, okay.
0: Also so eine Atmosphäre war dort. Ja, und man war dann offener. Und ich habe dann, nun haben mich viele Leute kennengelernt, weil wir am Pfarrhaus gebaut haben. Ja, und ich musste mir immer eine Truppe zusammensuchen, die dort am Wochenende, Freitagabend und Sonnabend vor allem, dann am Pfarrhaus gebaut haben. Und dadurch lernte ich eigentlich aus den Dörfern viele Leute kennen. Und ich hatte ja handwerklich wirklich überhaupt gar keine Ahnung. Die haben mich dann an den Betonmischer oder so gestellt und mir gesagt, was ich da reinwerfen soll. Aber das war ein guter Start.
1: Ja, das war DDR auch, ne? Dass man diese gemeinsamen Arbeiten hatte. Und man im Dorf liebt man es so und so, wenn jemand kommt und ein Haus, was baufällig ist, wieder in Stand setzt.
0: Außerdem wollten sie ja nicht glauben, dass ein Berliner nun nach Schönfeld kommt. Ja. Also das konnten sie gar nicht fassen. Ja. Aber es war natürlich viel idealer. Ich kam, bat, dass sie am Wochenende dort mitbauen. Ja, und das wäre natürlich ganz anders, wenn ich nur an der Tür geklopft hätte und gesagt hätte, ich war der neue Pfarrer. Ja, also insofern, und das setzte sich fort. Es war dann eine Offenheit, die es mir leichter machte, Gemeinden wieder aufzubauen. So dass es also auch in Dörfern, wo 20, 25 Jahre lang kein Gottesdienst war, wieder gemeindliches Leben entstand und es Kindergruppen entstanden, Christenlehrergruppen entstanden, Frauengruppen, ein Seniorenkreis entstand, wieder regelmäßig Gottesdienst war. Aber gefühlt hatte ich den Eindruck, dass nach einer Weile bei der Bevölkerung diese Offenheit wieder weggeht.
1: Okay.
0: Ja, man merkte, es ist gar kein Problem, in der neuen Bundesrepublik auch ohne Kirche leben zu können. Es wird nicht erwartet. Eigentlich fragt gar keiner danach. Ist egal. Ja. Ja. Jetzt muss ich noch mal rückfragen, was eigentlich die Frage, weil ich schon wieder so viel erzählt habe.
1: Da ging's um die Wahrnehmung.
0: Ja.
1: Ich hab ja gelesen, dass in der Feier zu deinem Ordinariat am 1. Oktober 89, dass es da auch um die Züge aus der Prager Botschaft ging und dass du dann auch sofort mit Friedensgebeten angefangen hast. Diese Dinge, die in Leipzig ja schon länger liefen, dass das dann hier auch in deinem Kirchensprengel stattgefunden hat.
0: Ja, also es war so, dass dass ein ungemeines Aufsehen war, dass also die Pfarrstelle wieder besetzt wurde und die Kirche, die eigentlich baufällig war und wo, als ich hinkam, nicht eine Scheibe noch drin war, die waren alle rausgeschlagen, war also über 2-3 Monaten in den Zustand versetzt worden, dass alle Scheiben drin war und mit abgesägten Telegrafenmasten, die unter die Deckenbalken wie ein Stempel gestellt worden sind, gab die Polizei, die Baupolizei, die Kirche frei und der Ordinationsgottesdienst konnte dort stattfinden und es kamen Hunderte. Es war ein Ereignis. Ja, und es war so ein niedliches Ereignis, dass der SED-Bürgermeister, der erfüllt war von seinem Kampfauftrag für die Partei, muss ich wirklich sagen, er war auch Staatsbürgerkundelehrer an der Schule, dass er also aufgrund des Besuchs des Generalsuperintendenten die Straßenlaternen reparieren ließ. Ja. So, und dann war ja die Stimmung schon sehr angespannt im Oktober 89 und es war dann der Wunsch, ich sag mal, nach Volksaussprachen. Und das haben wir auch in der Kirche gemacht und es war, da kann ich mich erinnern, dass auch dieser Bürgermeister 1-2 Tage vorher zu mir kam. Und er war wirklich krank, hatte Fieber und war also völlig aufgeregt. Und das rechne ich ihm an, er stellte sich dem. Er kam trotz seiner Krankheit in die Kirche und stand vorne zitternd Und es war zum ersten Mal, dass er in dieser Kirche war, in dem Dorf, wo er schon 30, 40 Jahre lebte.
1: Na, kenne ich. Meine Eltern waren ja, ja, SED und parteinah. In die Kirche gehen als Kind aus so einer Familie, puh.
0: Ja.
1: Nicht so einfach, ne?
0: Ja. Ja,
1: aber schön, schön, dass du an dieses Wort Volksaussprache erinnerst.
0: Ja.
1: Weil das war die Stimmung damals. Die SED, ja, hat das dann ja Dialog genannt.
0: Ja.
1: Aber eigentlich ging es um Volksaussprache.
0: Ja, ja.
1: Die Leute wollten reden, das war schon...
0: Die Leute wollten reden.
1: Ja.
0: Die Leute... Und das haben wir eigentlich also im Herbst 89, Winter 89, 90 fortgesetzt. Und dann bildeten sich ja die ersten Parteien. Und dann haben wir... War einfach auch der Wunsch, dass die Leute diese Parteien kennenlernen. Denn es waren ja dann, wenn ich mich recht erinnere, war die erste Wahl im...
1: 18. März 1990 ist die letzte Volkskammerwahl, dann,
0: ja,
1: wo damals die,
0: ja,
1: auch AfD, Allianz für Deutschland, gewinnt mit 40 irgendwas Prozent.
0: Ja.
1: Und
0: da haben wir auch die Kandidaten, die sozusagen im Kreis irgendwo oder in der Uckermark diese Parteien vertreten haben, vorgestellt. Mhm.
1: Ja, war ein kurzer Wahlkampf, der ging ja, im,
0: ja,
1: eigentlich de facto, ja, erst Anfang Februar los und am 18. März war schon die Wahl.
0: Ja.
1: Ja.
0: Ja.
1: Ja, klar, da, ja, wir kommen ja gleich zum Malchower Format, was hier wahrscheinlich, ja, eine Wurzel hat in dieser Erfahrung in der Kirche,
0: ja,
1: diese Art,
0: ja,
1: von Volksaussprache.
0: Ja.
1: Wenn andere Kanäle verstopft werden, diese Art von Volksaussprache,
0: ja,
1: dann in die Gotteshäuser zu verlagern. Vielleicht nochmal abschließend zu diesem Komplex Kirche. Was kann Kirche heute bieten? Was kann Kirche uns heute bieten, was wir nur dort bekommen können?
0: Also zuallererst würde ich schon sagen, also Glaubenshoffnung. Ja, Glaubenshoffnung unabhängig des gesellschaftlichen Geschehens, unabhängig des gesellschaftlichen Umfelds, nicht? Ja, also ich will jetzt noch mal so erinnern, ich sagte das vorhin, dass so meine Großmutter mir da ein Vorbild war. Und wenn ich das so, wenn ich so auf ihr Leben zurückblieb, schaue, ich meine, sie ist Jahrgang 01 gewesen, also sie hat ja verschiedentliche Umbrüche erlebt, vom Kaiserreich zur Weimarer Republik, ja, dann das Dritte Reich und mit dem Ende des Dritten Reiches 1945, also sie stammte ja aus Schlesien dann. Meine Urgroßmutter hatte aus der Uckermark nach Schlesien geheiratet. Und meine Großmutter ist, also im Februar 1945 hat sie den Treck von dem ganzen Gut geleitet. Mein Großvater ist dort geblieben und hat, also ist mit dem Gutstreck dann in Thüringen bei einer Cousine gelandet. Und die ist aber, nachdem die Amerikaner dort waren, abgezogen sind, die Russen dann hingekommen sind, ist sie enteignet worden. Und dann hat sie so auf 7 Hektar Sandkiste ihre Kinder und ihre Schwiegermutter über Wasser gehalten, nicht? Und sie war mir wirklich ein Vorbild, weil da keine Spur von Verbitterung war. Hm. Sondern es war eine innere Würde und eine Fröhlichkeit, die in einem, ich sage immer gerne, wie Matthias Claudius sagt, in einem Glauben, der einen fromm und fröhlich macht, verwurzelt.
1: Das ist das, was du mit Glaubenshoffnung beschreiben würdest.
0: Ja, ja,
1: ja,
0: ja.
1: Unter allen Umständen positiv bleiben.
0: Ja, und das Leben bewältigen können,
1: ja,
0: und nicht verzweifeln.
1: Ja.
0: Ja.
1: Schön, ja. Dann lass uns auf das Malchower Format kommen. Wie bist du auf die Idee zu dieser Gesprächsreihe gekommen?
0: Also wir hatten ja jetzt schon den Rückblick auf die Wendezeit gekommen und wo ich auch schon vorher ja auch in meiner Berliner Gemeinde schon in den 70er und 80er Jahren erlebte, dass Kirche ein Gegenüber war zum Staat, dass dort eine andere Atmosphäre herrschte, dass dort ein freies und offenes Gespräch war, dass Meinungen, festgefahrene Meinungen hinterfragt worden sind, ja. Also ich sage, das habe ich sowohl in meinem Elternhaus erlebt, wo immer die Diskussion eigentlich immer am Abendbrotstisch waren. Und also meine Eltern, eher vor allem meine Mutter, aber das dann an meine Schwester und mich weitergab. Und wir waren also in der Kirchengemeinde, in der Junggemeinde und in der Jugendkantorei aktiv und da war eine andere Atmosphäre als die, die sonst in der DDR-Zeit der sozialistische Wind wehte. Ja? Und das empfand ich als Auftrag. Ich konnte auf meinem Schreibtisch hatte ich auf meinem Schreibtisch in meinem Elternhaus, Berliner Elternhaus, hatte ich einen Spruch irgendwie stehen als Jugendlicher von Mark Twain. Der war so sinngemäß. Also wenn alle in dieselbe Richtung denken, dann wird's mal Zeit, dass du anhältst und drüber nachdenkst, ob das richtig ist. Ja, es war ein bisschen galanter formuliert. Ja, so und an den erinnerte ich mich. Und als diese völlig einförmige Ausrichtung war in der Corona-Zeit, da dachte ich, das haut hier nicht hin, das stimmt hier nicht. Und ich erlebte ja, dass die Leute total verängstigt waren, völlig verängstigt waren. Wir erlebten bei Besuchen, dass sie einerseits sich kaum trauten, die Tür aufzumachen, aber dann stand man an der Tür, die 5 Zentimeter offen war, stand man dann eine Dreiviertelstunde oder Stunde, weil sie eigentlich das Bedürfnis hatten, so viel zu erzählen. Und ich nahm ja auch wahr, dass in alternativen Medien ein anderes Bild dargestellt worden ist. Ich nahm wahr, dass es keine Überlastung der Krankenhausbetten gab, dass zum Teil sogar Krankenhausbetten ja abgebaut worden sind. Ja, ich nahm wahr, dass die Erkrankung an Corona, die ich jedenfalls im Umfeld erlebte und die ich auch selber erlebte, harmlos waren. Ja, so dass das dieses Bild einfach nicht stimmte. Und da kam mir eigentlich so im Spätsommer 2020, dachte ich, also jetzt ist es dran, dass du Veranstaltungen machst, wo du darüber aufklärst, wo es möglich ist, auch eine andere Meinung zu hören und sich darauf dann selber ein Urteil zu bilden. Und die erste Veranstaltung war dann, ich hatte im Spätsommer oder frühen Herbst ein Interview gehört, von Melanie Preradovic mit Paul Brandenburg.
1: Milena. Ah ja, ich wollte mich fragen, wie du auf Paul Brandenburg als ersten Gast gekommen bist.
0: Durch dieses Interview. Und das hatte er hatte da so eine fröhliche und erfrischende und klare Meinung.
1: Ja, die Energie, die der Paul ausstrahlt.
0: Ja, und da habe ich ihn so angeschrieben und da hat er sofort gesagt, ja, ich komme. Und das war dann im Januar 2021. Und das war ein wunderbarer Abend. Die Kirche war voll. Wir mussten natürlich die Abstandsregeln beachten. Aber die Kirche war voll. Und ich habe nie wieder nach einer Veranstaltung so viel Dankesmails und Dankes-WhatsApp-Nachricht erhalten wie nach dieser, dass Leute erleichtert rausgingen und dass ihnen also eine Last, ein Druck genommen worden ist durch diese Veranstaltung. Ich muss natürlich auch dazu sagen, dass das Ganze befördert worden ist, weil der Nordkurier sehr fair darüber berichtet hat. Also sowohl angekündigt hatte, als auch bei der Veranstaltung selber anwesend war und danach sehr gut berichtet hatte.
1: Wir kommen gleich noch zum Nordkurier. Ja. Du hast ja schon erwähnt, dass diese Corona-Jahre das letzte Kapitel in einer langen Zeit als Pfarrer in Schönfeld waren. Du hättest ja auch sagen können, in diesem Spätsommer 2020, als du Milena Preradovic und Paul Brandenburg gehört hast, hättest du auch sagen können, naja, das ist jetzt nicht mehr meine Aufgabe, das sollen doch die jüngeren Kollegen übernehmen. Da halte ich mich zurück, da bleibe ich einfach schon auf dem Pfad in Richtung Ruhestand.
0: Also, du sagst das so schmunzelnd, aber ich glaube, so bin ich nicht gestrickt. Ja, also das, auf die Idee wäre ich gar nicht gekommen. Ja, also das einfach so hinzunehmen und jetzt schon so langsam abzubauen und eigentlich so mich schon so auf das Sofa zu setzen und dem Ruhestand entgegenzusehen, sondern das war innerlich völlig klar, dass das jetzt mehr eine Aufgabe war. Und ich muss noch dazu sagen, du sagtest, dass erwähntest das ja schon sozusagen in deinem Vorwort. Nachdem wir bei dieser ersten großen Demonstration im 1. August 2020 waren, hatte der Nordkurier darüber ausführlich berichtet. Und wenige Tage später meldete sich RT Deutsch und wollte ein Interview mit mir machen. Ich war so unbedarft, ich wusste gar nicht, was RT-Deutsch ist. Ja, und habe zu der gesagt, also melden Sie sich noch mal in einer halben Stunde, ich muss mich erst mal ein bisschen schlau machen. Ja. Ja, und dann habe ich mich erstmal mit meiner Frau besprochen und mal geguckt, was das ist und habe geguckt, was als letzte Interviews waren. Und die waren ganz sauber und fair. Das letzte Interview war mit dem Arzt Dr. Köhnlein, was unmittelbar davor war. Und daraufhin habe ich zugesagt, ja. Und die haben ein Interview gemacht und dieses Interview für uckermärkische Verhältnisse ging es durch die Decke. So titelte also der Nordkurier, also es war, glaube ich, nach einem Tag bereits 30.000 Klicks, was für die Uckermark schon sehr viel ist, ja. Und daraufhin kriegte ich später einen Rüffel, ja, von der Landeskirche. Aber das ist auch bezeichnend. Ich habe darauf ganz nett reagiert und habe geschrieben, dass ich das alles gar nicht schriftlich wiedergeben kann und ich würde gern mal kommen und das im Gespräch klären. Darauf habe ich nie eine Antwort bekommen. War gar nicht erwünscht. Das wäre zum Beispiel zur DDR-Zeit undenkbar.
1: Ja, das habe ich auch so erlebt, dass diese Art von Aussprache, in der DDR war ja immer das Bestreben der Leitungen, die schwarzen Schafe wieder zur Herde zurückzuholen. Ja. Man hätte immer versucht, mit den Leuten sich irgendwie ins Benehmen zu setzen.
0: Ja, und ich hab sogar erlebt, dass mal noch, das war ziemlich in den Anfangsjahren, aber ein Generalsuperintendent, Leopold Esselbach, der wirklich so alte Schule war als kirchenleitender Mann, und da gab es mal eine Diskrepanz zwischen ihm und mir. Er ist gekommen und hat sich vor dem Gemeindekirchenrat bei mir entschuldigt.
1: Das ist jetzt 90er Jahre oder sowas?
0: Anfang 90er Jahre. Also das ist mir als total schönes und bekräftigendes Erlebnis in Erinnerung. Ja, kann ich mir heute nicht vorstellen.
1: Aber man kann ja diesen öffentlichen Rüffel sehen, den du da im August, September 2020 von deinen Chefs bekommst. Mit dem Malchower Format hat man dich ja aber so von außen, von Weitem, aus Bayern betrachtet, zumindest sieht das so aus, gewähren lassen. War es so einfach, wie es jetzt bei mir klingt?
0: Eigentlich muss ich fast sagen, ja. Ich habe jedenfalls, was das Malchower Format anbelangt, nichts gehört von der Kirchenleitung aus Berlin. Es war von Seiten des Kirchenkreises, kamen Angriffe, die über einen Leserbrief ausgedrückt worden sind, durch vor allem den stellvertretenden Superintendenten. Also das war vor allem nach einem Abend, ist ja auch interessant, nach einem Abend mit Dr. Sebastian Flugbeil.
1: Ikone der DDR-Opposition, Umweltschutz damals.
0: Jawohl, Mitbegründer des Neuen Forums. Und wo man sich also daran störte, dass er das Verhältnis zu Russland nicht so kritisch sah. Und da kam also ein ausgesprochen bösartiger Leserbrief des stellvertretenden Superintendenten in der Zeitung. Aber ich muss sagen, das korrigierte sich automatisch, weil daraufhin viele andere Leserbriefe kamen, die mich ermutigten, weiterzumachen. Also von dieser Seite war es zunächst nicht so. Ich muss aber sagen, dass 2021 zwei Bischöfe absagten.
1: Als Gäste in der Veranstaltung, oder?
0: Als Gäste, und zwar zuerst der Altbischof Wolfgang Huber, der am Reformationstag 2021 predigen sollte, lange zugesagt hatte. Und der dann absagte im Frühjahr 2021, weil ich in einem Interview gesagt hätte, dass die Kirche die alten Kranken und Sterbenden im Stich gelassen hat. Was also heute selbst Frau Büchs bestätigen würde.
1: Ja, ja, man weiß es nicht. Ja. Je nachdem, wie das Meinungsklima ja. gerade ausschaut.
0: Ja, aber es ist ja wohl mal aus Versehen sowas rausgerutscht. Ja, ja. Ja, so. Ja, und ich kann mich noch erinnern, als ich den Brief in der Hand hielt, sagte ich zu meiner Frau, im Juni 2021 zum Stiftungsvertag unser amtierender Bischof predigen. Und da sagte ich noch zu meiner Frau, pass mal auf, da wird auch noch eine Absage kommen. Und die kam auch prompt. Und dieser Einsatz davon ist mir also unvergesslich. Der war sinngemäß, wenn Sie denken, dass ich durch meine Anwesenheit Ihrer Einstellung adel, dann täuschen Sie sich. Was mich erschrocken hat, diese Dienstauffassung. Ja, es hat dann im Namen der Stiftung, der Karl-Büchsel-Stiftung, der Vorsitzende, Herr Professor Büchsel, hat dann ihm geantwortet und hat ihn daran erinnert, dass es vielleicht gerade wichtig gewesen wäre, um für Versöhnung und Frieden und das Gespräch zu stiften.
1: Ja, besser als in diesem Satz kann man das Phänomen Kontaktschuld ja gar nicht zusammenfassen. Ja. Ich bin bei Pfarrer Dietz und übernehme damit automatisch alles, was er über die Welt denkt und gesagt hat. Eigentlich ist es absurd, ne?
0: Ja.
1: Gibt es eine Veranstaltung, die im Rückblick herausragt? Ein Erlebnis, von dem du noch auf dem Sterbebett schwärmen wirst? Abgesehen natürlich von meinen beiden Auftritten.
0: Völlig richtig. Die hätte ich jetzt natürlich nicht nur aus lauter Anstand zuerst genannt. Ja, völlig richtig. Also es sind fast zu viele. Ja, bei 70 Veranstaltungen sind fast zu viele. Und jede, wirklich jede, hat ihr eigenes Gewicht gehabt. Ja, ja, es war natürlich so, dass zeitweise waren ja immer noch Abstandsregelungen. Und insofern mussten wir ja darauf aufpassen, dass die auch eingehalten werden. Und so, dass wir sogar Veranstaltungen nach draußen übertragen müssen.
1: Ja, mit dem Zelt. Ne? Ich habe die Bilder gesehen. Ja,
0: ja, und also zum Beispiel war ja Hans-Joachim Maas, Professor Maas aus Halle da, ein Abend, wo wir nach draußen übertragen mussten, weil der Andrang so groß war. Ja, und das auch so ein ganz befreiender Abend war, ihn so zu erleben und seine Meinung zu hören. Ja, ja, es war bei, als General Kujat da war, also wir sind ja über das Thema von Corona dann hinausgegangen, war es der Andrang so groß, es sind an die 500 Leute da gekommen, dass zu diesem Zeitpunkt gab es keine Abstandsregelung mehr, als er da war. Es war, ich glaube, 2024 war er da, dass wir die Veranstaltung sogar nach nebenan in den Speicher, in den großen Saal übertragen haben, ja. Also mir sind die jetzt von der Zahl in Erinnerung. Ja. Aber ich sage mal, inhaltlich hatte jede Veranstaltung ihre Berechtigung und war eindrücklich, ja. Ja. Ich will auch noch mal sagen, gerade auch die vorletzte mit Maren Müller, ja, weil ich die so vorbildlich fand, wie jemand aus dem ganz normalen Alltag sagte, also jetzt ist Schluss, ich lasse mir das nicht weiter gefallen. Jetzt muss ich einfach mit meinen Möglichkeiten, die ich habe, was zu unternehmen. Und das hat sie auch an dem Abend hat sie das so wunderbar rübergebracht. Ja, ja. Peter Hane hat danach an mich geschrieben. Er hatte, die Veranstaltung war aufgezeichnet worden von Johannes Holmer, beziehungsweise von Reinhard Schulz, der im Auftrag von Johannes Holmer da war. Und das hatte Peter Hane gesehen und hatte danach an mich geschrieben, was ist diese einfache Frau wunderbar in ihrem Engagement?
1: Ja, schön, dass wir fanden das natürlich auch sehr schön, weil Maren Müller ja direkt aus unserem YouTube-Kanal in deine Kirche gesprungen ist.
0: Ja, ja.
1: Das fanden wir ein schönes Erlebnis.
0: Ja.
1: Hast du eine Erklärung, warum ausgerechnet Malchow zu so einem Wallfahrtsort werden konnte?
0: Ja, das war ganz praktisch gesehen, weil wir haben ja im Winter angefangen und die Malchower Kirche war die einzige, die gut beheizbar war. Ja, die war ja 1958 aufgegeben worden, war eine Totalruine und ist 2008, ich sag mal, in das öffentliche Leben wieder zurückgekehrt. Dort hängt ein internationaler Musikwettbewerb mit dran, der die Kirche wieder in die Öffentlichkeit brachte. Und da ist unter anderem in die Kirche eine Fußbodenheizung eingebaut worden, so dass das also die einzige Kirche ist, wo eine gute Temperatur auch im Winter war. Das war der eine Grund. Also, und der zweite, sie liegt ideal an der Bundesstraße 109, so dass eine Zufahrt vom Süden und vom Norden wirklich ideal dazu ist. Also in erster Linie war es, wenn man so nimmt, technische Gründe. Ja? Ja, gut, wir hätten sonst sicherlich das auch in einer der anderen Kirchen machen können, aber da war es auch am einfachsten. Außerdem waren dort gute Sanitärbedingungen und so weiter, so dass solche Veranstaltungen, die über mehrere Stunden dauerten, dann auch dort gut möglich waren.
1: Du hast ja den Nordkurier schon erwähnt. Bei mir ist das Malchower Format untrennbar verbunden mit Claudia Marsal, einer Journalistin, die mit mir studiert hat und über jede deiner Veranstaltungen, fast jede, sie konnte wahrscheinlich nicht bei allen 70, fast jede Veranstaltung berichtet hat, positiv berichtet hat, vorher, Vorbericht, Werbung, wenn man so will, und nachher. Wäre deine Reihe möglich gewesen ohne diesen Rückenwind?
0: Sehr viel schwieriger, eindeutig. Ob sie gänzlich unmöglich gewesen wäre, weiß ich nicht. Aber es hätte mit Sicherheit mich wahrscheinlich mehr Nerven gekostet. Ja, ich habe gehört aus anderen Gegenden, also wo die Zeitung völlig konform berichtet hat, Märkische oder Zeitung oder so weiter. Ja, also da hat die Berichterstattung von Frau Marsal mir eindeutig auch den Rücken freigehalten und mich ermutigt. Ich muss aber einfach dazu noch sagen, der Fairness halber, dass außer ihr auch noch Ines Baumgartl berichtet hat und auch Harald Melzer berichtet hat und dass bei ein, zwei Veranstaltungen auch der örtliche Redaktionschef da war, Heiko Schulze, und ja auch selber der Chefredakteur vom Nordkurier, Philipp de Bion, auch einen Abend auch bestritten hat bei uns. Ja. Also insofern kann ich das bloß mit Dankbarkeit sagen, dass der Nordkurier absolut fair berichtet hat. Und das war natürlich total angenehm. Sehr angenehm. Ich weiß nicht, wie gesagt, ob ich es sonst durchgehalten hätte, weiß ich nicht. Und ich muss mal ganz ehrlich sagen, und Claudia Marsal kennt die Geschichte und wir müssen beide immer herzlich lachen. Ich habe mal wegen ihr den Nordkurier abbestellt.
1: Ja.
0: Und ich habe wegen ihr wieder bestellt. Ja? Ja, also das kann sie sich an die Brust heften.
1: Ja. Ja. Das ist doch auch schön, dass man sein Urteil revidieren kann.
0: Ja, völlig. Ja. Ja, das habe ich auch geschrieben dann an die Redaktion.
1: Ja.
0: Voller Dankbarkeit. Ja. Ja,
1: was antwortest du jemandem, der noch einen Schritt weiter geht und sagt, das konnte nur funktionieren in einer Gegend ohne Uni, ohne NGO?
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3: 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Jetzt Meldungen aus der Trigger FM Redaktion. Die EU und die NATO werden trotz der angeblichen Angriffe auf europäische Länder, die Russland angelastet werden, nicht von der Unterstützung der Ukraine abrücken, sagten die Leiter der beiden Institutionen am Mittwoch. Die seltene gemeinsame Erklärung folgte auf die Aussage der deutschen Regierung, Russland stecke hinter dem Angriff auf den Flughafen Leipzig. Friedensaktivisten meinen, jede deutsche Maßnahme provoziert eine russische Gegenmaßnahme. Jede russische Gegenmaßnahme rechtfertigt die nächste deutsche Verschärfung. Am Ende dieser Eskalationsspirale steht nicht etwa mehr Sicherheit für die Menschen in Leipzig oder anderswo, sondern eine Gesellschaft, die sich zunehmend an den Gedanken gewöhnt, dass die Konfrontation mit der größten Atommacht der Erde der Normalzustand sei. Der Berliner Landeswahlleiter Stefan Bröchler warnt vor einer zunehmenden Delegitimierung von Wahlen. Es gebe keinerlei empirische Belege dafür, dass es etwa in Altenheimen zu Unregelmäßigkeiten bei Briefwahlen komme, behauptete er. Sorgen bereiteten dem Landeswahlleiter zudem angebliche Falschmeldungen in den sozialen Medien. Kritiker der Briefwahl verbreiten unterdessen im Internet den Spruch, die Wahlen sind sicher und holen Sie sich Ihre Briefwahlunterlagen am Bratwurststand. Norwegische Behörden haben das russische Kreuzfahrtschiff Professor Molchanow in der Inselgruppe Spitzbergen beschlagnahmt. Grundlage ist ein Gerichtsbeschluss zur Durchsetzung eines westlichen Schiedsspruchs. Russland soll damit für auf der Krim beschlagnahmte Vermögenswerte bezahlen. 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
0: Ja, völlig. Ja. Ja, das habe ich auch geschrieben dann an die Redaktion,
1: ja.
0: Voller Dankbarkeit. Ja.
1: Ja, was antwortest du jemandem, der noch einen Schritt weiter geht und sagt, das konnte nur funktionieren in einer Gegend ohne Uni, ohne NGOs, ohne Staatskünstler und damit ohne Menschen, die Redaktion und Kirchenleitung permanent unter Druck setzen?
0: Würde ich so stehen lassen. Mhm. Ich würde dem nicht widersprechen. Wir haben manchmal zu Hause gesagt, meine Frau und ich, es hat doch einen Vorteil, dass man hier in der Prärie ist. Ja, das ist so.
1: Ja, ich habe ja gestern auf der Reise hier, habe ich in Eberswalde übernachtet. Da gibt es ein Café, Café Kleinschmidt, das die ganze Zeit, Corona-Zeit, offen war. Und ich dachte auch, das hat ähnliche Bedingungen. Da wird das aus gleichen Gründen funktioniert haben.
0: Ja.
1: Undenkbar in einer Universitätsstadt.
0: Ja.
1: Mit lauter Akademikern, die nach oben wollen, die zeigen wollen, dass sie die herrschende Moral verinnerlicht haben.
0: Ja, ja.
1: Ja, viele, viele regelmäßige Besucher deiner Reihe haben dich gebeten, die Gesprächsreihe im Ruhestand fortzusetzen, haben Briefe geschrieben, in denen sie diesen Wunsch bekräftigt haben. Warum ist jetzt trotzdem Schluss?
0: Also es war so, dass ja wir im Sommer 2025 völlig geplant in Pension ging. Ich ging in Pension, meine Frau in Rente. Im Prinzip hat meine Frau die Fahrstelle ganz und gar mitgemacht. Mhm. Ja, sie ist eigentlich Apothekerin, aber hat Pharmazie studiert in Leipzig, aber hat dann später noch mal eine Ausbildung als Gemeindepädagogin gemacht. Und da war es so, dass eine ganze Anzahl von Menschen schon im Vorfeld den Gemeindekirchenrat baten, dass diese Veranstaltungsreihe doch fortgesetzt wird. Und es war so, dass ein, ich sage jetzt mal, klassischer Querdenker von weit außerhalb, über 500 Kilometer entfernt, auf unsere Kirchengemeinde aufmerksam geworden war und davon erfahren hatte, dass die Fahrstelle nicht wieder besetzt werden soll. Und er hat sich direkt an den Gemeindekirchenrat gewandt und hat da erzählt, dass er aus der Kirche ausgetreten ist, aus Enttäuschung darüber, dass die Kirche so unkritisch sich verhalten hat während der Corona-Zeit und dass er bewusst gesucht hat, eine Kirchengemeinde, die sich da anders verhalten hat und auf unsere Kirchengemeinde gestoßen war und er ist bereit, die großzügig zu unterstützen, so dass die Fahrstelle erhalten bleibt. Und das ist auch so geschehen. Es ist ein zwischen ihm und einem und der Karl-Büchse-Stiftung, die also die Fahrstelle inhaltlich, die Fahrstelle finanziell fördert, ist ein Vertrag geschlossen worden. Und aufgrund dieser Tatsache ist die Fahrstelle wieder in den Sollstellenplan aufgenommen worden. Und das, die Begründung hat er auch ganz klar in einem Brief öffentlich sowohl gegenüber dem Gemeindekirchenrat als auch dem Kirchenkreis mitgeteilt. Und aufgrund dieser mehreren Bitten ist der Gemeindekirchenrat auf mich zugekommen und hat mich gefragt, ob ich bereit wäre, über unsere Pensionierung hinaus diese Veranstaltungsreihe fortzusetzen. Es gab es mehrere Aufforderungen und nach einem sehr intensiven Gespräch, nach einer Chorprobe im Dezember 2024, habe ich einen Brief geschrieben, ich sag mal, an den Führungskreis vom Gemeindekirchenrat und habe geschrieben, dass ich es nicht ausschließen möchte, dass ich aber in mancher Hinsicht Bedenken habe. Bedenken habe, dass ich weiß, dass nicht alle begeistert sind unbedingt davon. Bedenken habe, dass es ein organisatorischer Aufwand ist, das von einer Entfernung von über einer Stunde durchzuführen. Dass in der Regel die Referenten bei uns im Pfarrhaus übernachtet haben und es abends immer noch ein Abendessen auch gab, was irgendwo dazugehört zu der Gesamtatmosphäre. Und auch die Kosten erwähnt. Auf diesen Brief, der im Dezember 2024 ich schickte, habe ich gar keine Antwort gekriegt. Es war aber so, dass in der Gemeindekirchenratssitzung im Dezember 2024 dieser Wunsch nochmal ganz klar geäußert worden ist, nachdem inzwischen wieder mehrere Briefe eingetroffen waren, dass die Reihe fortgesetzt wird. Und ich mich dann entschlossen habe und im Laufe des ersten und zweiten Quartals 25 Termine gemacht hatte bis zum Sommer 26. Und eigentlich für mich eigentlich auch klar war, dass ich es dann abschließe. Ich hatte auch in meinem Brief vom Dezember 24 darauf hingewiesen, dass ich auf gar keinen Fall einem Nachfolger im Weg sein möchte und mit der Veranstaltungsreihe, dass sie in meiner Verantwortung liegt, auch aufhören würde. Ja. So, und dann haben wir auch mehrere Veranstaltungen gemacht, noch nach meiner Pensionierung. Die waren ja auch alle vorher schon veröffentlicht, angekündigt im Gemeindeblatt. Und war es Ende Oktober oder Anfang November, war der damalige Vizechef, jetzt ist er Chef der Deutschen Polizeigewerkschaft bei uns, Manuel Ostermann. Und es war ein sehr, sehr eindrücklicher Abend. Und die Kirche war ganz voll. Es war ein ganz starkes Interesse, ihn zu erleben. Und die Leute waren begeistert von ihm, muss ich wirklich sagen. Und er hat also wunderbar auch pariert. Ja, also es war auch, das erzähle ich jetzt mal so bewusst, es kam zum Beispiel auch Fragen. Ich sage mal, halte ich für möglich, dass das Publikum ist, was klassisch rechts, mehr als rechtsorientiert ist und ihn auf die Diskussion bringen wollte, dass wir ja eigentlich keine Verfassung haben.
1: Okay, ja.
0: Ja, und da hat er wunderbar pariert und das sehr gut erklärt mit dem Grundgesetz, ja. Also so, dass keinerlei Anlass war, an dieser Veranstaltung Anstoß zu nehmen. Und irgendwo ist dann wohl, so viel ich weiß, in der Zeit ein Artikel erschienen, der also diese Veranstaltung durch den Kakao zog. Und ein paar Tage später rief mich also unsere neue Superintendentin an, die sich bisher also überhaupt nicht negativ zu den Veranstaltungen von Maichor Format geäußert hatte und die auch mit meiner Pensionierung ab 1. September Vakanzverwalterin war, also zuständig für alle Dienste und so weiter. Mhm. Und wusste daher auch, welche Veranstaltungen sind und rief mich an, also was das sollte, mit Manuel Ostermann. Und es wären ganz viel Proteste, wobei sich dann nur noch die Proteste rausstellten im Telefongespräch, dass der Bischof und der Generalsuperintendent angerufen hätten. Und ob ich wüsste, wen ich da eingeladen habe. Ich habe gesagt, natürlich weiß ich, wen ich eingeladen habe. Naja, es würde doch von Amnesty International ein Verfahren gegen ihn laufen. Und da habe ich zu ihr gesagt, na, wissen Sie, wie das ausgegangen ist? Nein, das wusste sie nicht. Und dann habe ich sie darauf hingewiesen, dass das ergebnislos ausgegangen ist, weil er von seinem Recht Gebrauch gemacht hatte, zu erwähnen in einem Interview, was schon vor einer ganzen Zeit gelaufen war, wo nach pro-palästinensischen Demonstrationen also Übergriffe auf Polizisten waren, wo Polizisten schwer verletzt worden sind, dass er wo gesagt hätte, gegebenenfalls müssten die Hunde auch ohne Maulkorb eingesetzt werden. Und das ist letztendlich bestätigt worden vom Bundesinnenministerium, dass er eine völlig korrekte Aussage gemacht hat. Das wusste sie nicht. Ich habe sie dann gesagt, also ich würde das schon für gut halten, wenn Sie mich anrufen und belehren wollen, dass Sie sich dann auch vorher informieren, wie die Tatsachen wirklich sind. Und ich hatte eigentlich gedacht, dass damit Schluss wäre und dieses Thema abgehandelt ist. Und zwei oder drei Wochen später, am 18. November, war ein Termin angesetzt, was völlig üblich ist, nämlich die Übernahme der Fahrstelle. Das heißt also, wo alle wertvollen Dinge wie Abendmahlsgeräte, wertvolle Bilder und so weiter, Siegel und so weiter, alles übergeben werden. Und es war alles wunderbar vorbereitet. Es gibt auch einen Kreisarchivleger, der war da. Und es war die Vorsitzende vom Gemeindekirchenrat da. Und was mich noch erstaunte, noch eine Dame, die eigentlich nicht erforderlich gewesen wäre. Und es war unsere Buchhalterin da. Und nachdem dieser Teil beendet war, pischperte die Vorsitzende vom Gemeindekirchenrat mir zu, jetzt kommt noch was Unangenehmes. Und der Kreisarchivleger ging raus und unsere Buchhalterin ging auch raus. Und als sie draußen war, kam der Satz, welche Veranstaltung können Sie von der Superintendentin, welche Veranstaltung vom Maischow-Format können Sie absagen? Und daraufhin sagte ich, gar keine sage ich ab. Die habe ich alle zugesagt. Ja. Und dann entbrannte das Gespräch daran, was heißt, es brannte nicht. Sie war dann völlig perplex, was ich ihr übrigens schon am Telefon gesagt hatte, dass ich die Reihe fortsetze auf Wunsch des Gemeindekirchenrates. Und ich habe dann den Brief geholt, den ich geschrieben hatte. Und dann saßen sie, die Damen, da mit geöffnetem Mund und waren also hilflos. Es kam dann nochmal der Satz, ganz klar ausgesprochen von der Superintendentin, also der Bischof hat angerufen und möchte das nicht. Ja. Und ich habe darauf bestanden, dass diese Veranstaltungen, die jetzt zugesagt sind, ich fortsetze. Und so ist man angespannt auseinandergegangen.
1: Eigentlich ohne Not, wenn man so will. Eigentlich war ja schon alles eingetütet in Richtung Ende.
0: Es war, hätte man gar nicht machen müssen als Problem. Hätte gar kein Problem machen müssen. Ja, ja, ja. Es war dann letztendlich so, dass sie sagte, gut, dann muss extra ein Beschluss noch vom Gemeindekirchenrat noch mal dafür her, dass sie bis zum 70. das machen und dann wirklich Schluss ist. Und dann wurde mir noch gesagt, ich sollte die E-Mail-Anschrift nicht mehr benutzen vom Pfarramt. Und daraufhin sagte ich, sagen Sie mal, wie stellen Sie sich das vor? Wie soll ich ohne diese E-Mail-Anschrift A, mit den Referenten Dinge abklären und B, wie soll ohne diese E-Mail meine Frau den gesamten Musikwettbewerb organisieren, der, wenn man es so nimmt, rechtlich viel schwieriger ist, wo unter Umständen Juryergebnisse und so weiter hinterfragt werden. Ja, dann muss also ein Beschluss noch gemacht werden. Und da habe ich nur gesagt, der muss aber für meine Frau auch gemacht werden, was den Musikwettbewerb anbelangt. Der ist also bis heute nicht da, dieser Beschluss. Es ist dann später, kriegte ich einen Beschluss, also dass ich bis zum 70. Veranstaltung das Malchow-Format machen kann. Es klang und klingt eigentlich so wie ein Ich darf es machen, ja. Was mich am meisten enttäuscht hat, dass so die zwei Damen vom Gemeindekirchenrat fast unbeteiligt da saßen.
1: Die haben ja auch keine Sache, die sie verlieren könnten. Das ist jetzt ja keine Position, die mit 10.000 Euro im Monat dotiert wird.
0: Sie hätten eigentlich ganz klar sagen müssen, gleich.
1: Das war unser Wunsch.
0: Wir wollen, dass das fortgesetzt wird. Und was mich enttäuscht hat, auch, dass unsere Buchhalterin, die ganz wesentlich auch von diesen Veranstaltungen profitiert hat, das am Abend vorher, es war am Abend vorher besprochen worden.
1: Okay.
0: Ja, dass sie mich nicht mehr informiert hat, was kommt. Und ich meine, wir haben 25 Jahre sehr vertrauensvoll zusammengearbeitet, wirklich sehr vertrauensvoll zusammengearbeitet. Und das Mindeste, was ich erwartet hätte, wäre gewesen, dass sie mir eine WhatsApp-Nachricht schreibt, passen Sie auf, morgen kommt das und das auf Sie zu. Das hätte ich mir gewünscht. Und dass sie, ich habe ihr das später auch gesagt, dass sie aber irgendwie mal sagt ein Wort des Bedauerns oder es tut ihr leid oder Entschuldigung, das passiert nicht. Und das enttäuscht mich schon nach 25 Jahren, wo man so wirklich total vertraut war.
1: Hier kann man im Kleinen sehen, was im Großen alles schiefläuft.
0: Ja,
1: das ist schon ganz und gar erstaunlich, wie in einem Brennspiegel.
0: Ganz und gar, ja. Es ist so, insofern ist das Thema dann an die Öffentlichkeit gekommen, weil natürlich, es hat ja der Nordkurier weiter darüber berichtet und es wurde wahrgenommen, dass es also mit der 70. ausläuft. Und jetzt ist die Frage natürlich wiedergekommen, warum läuft es mit der 70. aus? Und es wurde also zuerst vom Pfarramt rausgeschickt, es läuft mit der 70. aus, damit Herr Dietz seinen wohlverdienten Ruhestand genießen kann. Und daraufhin habe ich dann im Pfarramt angerufen und gesagt, also nun schreiben Sie doch bitte ehrlich, was ist. Ja, und das ist aber nicht passiert. Es war dann so, dass bei einer Veranstaltung mit Antje Hermenau, der ehemaligen Vorstandsvorsitzenden der Grünen, ja, bei einer Veranstaltung mit ihr in der Malcher Kirche, am Ende der Veranstaltung eine junge Frau aufstand, die ich gar nicht kannte, die, wie ich später erfuhr, zum dritten Mal da war, aus Brüssel, und sagte, also sie hätte auch schon einen Brief geschrieben an den Gemeindekirchenrat, warum es nicht fortgesetzt wird. Und es stellte sich raus, dass noch mehr geschrieben hatten und keine Antwort gekriegt haben. Und sie hätte eine Petition vorbereitet. Und wer Interesse hat, sie hat die dann vorgelesen, wer Interesse hat, diese Petition zu unterschreiben, könnte das am Ausgang machen. Und das haben an dem Abend über 100 Leute gemacht. Es war dann so, dass die eine Dame von den beiden, die bei jenem Gespräch am 18. November dabei waren, aufsprang und nach vorne ging und sagte also für den Gemeindekirchenrat, sie möchte mal feststellen, sie sind dazu nicht in der Lage, sie müssen sich ganz und gar darauf konzentrieren, jetzt einen neuen Pfarrer zu finden und deswegen sind sie nicht in der Lage, dieses Format fortzusetzen.
1: Das hast du mit deiner Frau mehr oder weniger alleine gewuppt.
0: Du sagst es, ich habe danach gedacht, ich war zu anständig. Ich hätte eigentlich diese Dame vor allen blamieren können. Ich hätte sie fragen können, sagen Sie mal, welchen Anteil haben Sie denn daran? Null. Wirklich null. Ja, aber da war ich wirklich zu anständig. Ich muss aber dazu sagen, dass danach noch eine andere Dame aufsprang, die auch im Gemeindekirchenrat ist und vor der ganzen Gemeinde gesagt hat, diese Meinung teilt sie nicht. Sie ist unbedingt dafür, dass es fortgesetzt ist. Das ist ein ganz arger Verlust für die Gemeinde und für die Öffentlichkeitsarbeit von Kirche.
1: Da sind wir fast wieder bei der Volksaussprache, ne?
0: Ja. Ja, ja. So, und ich sage mal, danach ging das schon durch die Öffentlichkeit, auch durch die Zeitung. Es hat dann nochmal zugenommen. Also es wurden auch bei anderen Veranstaltungen Unterschriften gesammelt für die Fortsetzung. Aber es ist an keiner Stelle nochmal vernünftig also geantwortet worden, und dass man das Gespräch suchte. Es kam ja auch der Vorschlag, man könnte es ja auch, damit es ein deutlich sichtbar nach außen ist, kam ja auch der Vorschlag, es könnte ja auch durch eine andere Person moderiert werden. Es muss ja nicht durch

0: wo wir alles reinpacken können, was wir jetzt umschifft haben. Gibt es etwas, worauf du besonders stolz bist?
1: Also ich muss sagen, und ich glaube, das würde meine Frau genauso sagen, dass wir, also stolz, wir schauen total dankbar auf diese Zeit in Schönfeld zurück. Und wir konnten dort so viele schöne Dinge aufbauen mit den Menschen vor Ort. Das ist mir vor allem wichtig. Mit den Menschen vor Ort. So viele schöne Dinge. Ich glaube, es hat selten jemand so ein erfülltes Berufsleben. Und das sage ich voller Dankbarkeit, wirklich. Schön, ja. Ja, wir haben auch, also 2025 haben wir auch gemeinsam mit der Kirchengemeinde zu einem Dankesfest eingeladen, als Rückblick auf diese schöne Zeit.
0: Und 2025 wirst du eh wieder da sein, ne? In anderer Form.
1: Habe ich jetzt 2025?
0: Nee, du hast dich selbst korrigiert. Ja. Und umgekehrt, gibt es etwas, was du mit dem Wissen von heute anders machen würdest?
1: Also ich hätte mir gewünscht, mehr Besuche machen zu können.
0: Ja? Hausbesuche?
1: Ja. Das ist ein großer Bedarf, ganz großer Bedarf. Und ich habe mir Mühe gegeben, aber mehr Kräfte oder Zeit, muss ich jetzt so sagen, waren leider nicht. Ich weiß nicht, ob man dann hätte was anders organisieren müssen. Aber das war mir ein Bedürfnis, was vielleicht nicht ganz befriedigt ist.
0: Das kennt man aus den alten Romanen. Der Pfarrer, der immer mal wieder vorbeischaut.
1: Ja.
0: Oder wo die Menschen auch selber hingehen, ins Pfarrhaus und diesen Besuch dann dort machen, was mitbringen, Enten, Eier, irgend sowas.
1: Also ich habe das auch erlebt, muss ich sagen. Und mir war das eine Freude, wenn man so viele Jahre da ist, dass man die Familien kennt, ja. Und ich habe ja Familien, wo ich die Kinder getauft habe, konfirmiert habe und getraut habe und die Eltern beerdigt, die Großeltern beerdigt. Und das war sogar so, dadurch, dass Großmutters Familie von dort stammte und auch eine Cousine meiner Großmutter dort sehr behaftet war noch und uns dann regelmäßig besucht hat, nachdem wir in Schönfeld waren, dass ich manchmal mehr über die Altvorderin in den Familien wusste, als sie selber. Ja, und wenn sie dann mir erzählten, naja, Oma ist in Polen geboren. Und ich sagte, nein, Oma ist nicht in Polen geboren, sondern Oma ist in Vierhof, Kreis Naugard geboren und ist im Februar, März 45 auf die Flucht gekommen und nach Tornow gekommen. Und ich weiß dieses oder jenes aus Erzählungen über Oma. Fand ich herrlich, fand ich ein Geschenk, dass man so eine Vertrautheit mit den Menschen haben kann.
0: Ja.
1: Ja, also irgendwie, das ist so ulkig. Manchmal fallen einem so Sachen auch so ein. Ja, neulich kam man da drauf, wir hatten Besuch von einem ehemaligen Bläser und da kam man so drauf. Wir haben immer in der Adventszeit, hat meine Frau mit dem Flötenkreis und wir mit den Flötenkindern und wir haben mit den Bläsern Alte und Kranke besucht, die nicht rauskamen mehr und haben bei dem vor dem Haus oder im Hausflur Weihnachtslieder gespielt. Ja. Und da muss man an eine Geschichte denken, ja, wo die Leute schon im Bett lagen. Das Ehepaar lag schon im Bett. Ich wusste aber, wo das Schlafzimmer ist und hat da an die Scheibe gepocht. Und ach, der Pastor ist da. Und dann haben sie die Tür aufgemacht und sie hat sich wieder ins Bett gelegt und das Ehepaar lag ganz lieb so im Bett und der Posaunenchor stand um das Bett rum und hat Weihnachtslieder gespielt.
0: Großartig, ja?
1: Ja, großartig. Ja. Auch so ein Zutrauen, so eine Vertrautheit miteinander. Das ist ein Geschenk.
0: Ja, vielleicht ist das schon die Antwort auf die nächste Frage. Wie sieht die Welt aus, in der du gern leben würdest und welchen Platz hätte die Kirche in dieser Welt? Oder auch nur der Pastor?
1: Ja, die Antwort habe ich eigentlich gegeben.
0: Ja.
1: Mit dieser Vertrautheit miteinander und sich auch das gegenseitige Ermutigen. Ich muss mal sagen, es war ja nicht nur eine Ermutigung, die ich den Menschen geben konnte, sondern auch umgekehrt. Also auch in der Corona-Zeit oder in der Fortsetzung des Maichor-Formates hat diese Gemeinschaft, die sich dort gebildet hat, auch mich getragen und mehr Mut gemacht.

0: das würde ich in anderen Fällen in den Jahren vorher auch erzählen können.
1: Die letzte Frage zielt in eine ferne Zukunft. Was bleibt von Thomas Dietz? Was sollte bleiben, wenn du Einfluss darauf hättest, was bleibt?
0: Also ich hoffe schon, dass ich der Gemeinde als ein fröhlicher Pastor in Erinnerung bin. Sicherlich nicht immer ganz bequem, aber als fröhlicher und ermutigender und der sie begleiten wollte und begleitet hat. Ja, das fällt mir jetzt als erstes ein, eigentlich so.
1: Lassen wir das als Schlusswort stehen?
0: Ja.
1: Dann danke ich für das Gespräch.
0: Danke, war mir auch eine Freude.
1: Ja. Das war Im Gespräch mit Thomas Dietz. Wenn Ihnen dieses Gespräch gefallen hat, dann erzählen Sie es weiter. Schreiben Sie in die Kommentare, wie Sie sich an die Corona-Zeit erinnern, welche Erfahrungen Sie mit der Kirche gemacht haben, vielleicht auch, wie die Welt aussehen würde, die Sie gerne bewohnen möchten. Herzlichen Dank.
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1: Liebe Zuschauer, sehr geehrte Damen und Herren, ganz herzlich willkommen zu einem neuen Video-Interview hier auf Politik Spezial. Ich freue mich sehr, dass Sie wieder eingeschaltet haben. Und heute habe ich einen Gast, der jetzt massiv in Schlagzeilen geraten ist bei Tagesschau, Spiegel, FAZ, Welt und so weiter. Und ich begrüße ganz herzlich den Aktivistmann Matteo Westphal. Hallo Matteo.
2: Grüß dich mal lieber.
1: Ja, du bist jetzt gerade wahrscheinlich der zweitgefährlichste Mann Deutschlands. Du wirst in den Medien als Rüpel bezeichnet, als AfD-Rüpel, der im Auftrag von Ulrich Siegmund irgendwelche Leute anrempelt. Was ist da passiert aus deiner Sicht?
2: Ja, also ich war nie im Auftrag von Ulrich Siegmund unterwegs, auch noch nie im Auftrag der AfD. Ich wurde auch noch nie von der Partei bezahlt oder irgendwie, ich war auch noch nie Parteimitglied. Also das ist schon mal Quatsch, was die da schreiben. Also
1: was ja auch erzählt wird und was ja auch stimmt. Ulrich Siegmund hatte ich bei Ben Ungescripted sehr gelobt und die ganzen YouTuber und Streamer, die dort unterwegs sind, auf den Wahlveranstaltungen, Werbeveranstaltungen für die AfD, halt auch schon sehr gut, als gut befunden und auch gelobt.
2: Genau, also das war vor über einem Monat bei Ben Ungescripted. Und der Vorfall mit dem Spiegel, seitdem ich als Rempler gelte, das war am Samstag. Das war Wochen nach Ben angeskriptet. Und deswegen, also.
1: Was ist denn da passiert? Wie kamst du zu diesem Rempler? Warum? Ich kenne dich ja. Du bist ja du bist ein sehr friedfertiger Mensch. Bist zwar sehr laut und präsent auf der Straße, was du ja seit 2020 machst. Aber ich kenne dich nicht als gewalttätig und ich habe die Szene auch gesehen und sieht schon ziemlich heftig aus. Wobei ich auch sagen muss, wenn man sich die Videos von Weichreiter anguckt und schaut, wie mit dem umgegangen wird und wie die Linken und Antifa-Leute mit YouTubern und Streamern umgehen, da geht's ja oft, dass die wirklich die Kameras weggeschlagen werden, dass Fäuste ins Gesicht gehen. Auch ein Golan ist jetzt angegriffen worden vor kurzem. Und da wird aber nicht drüber gesprochen. Und jetzt geht's um deinen Rempler. Wie kam's dazu?
3: Spiegel, was war denn da los? Wieso das Uli-Cover? Ist der so gefährlich? Spiegel, was los? Hören Sie auf, mich zu schubsen hier! Was soll das? Und das doch live! Was sind Sie für Medium? Sie kennen doch nur Gewalt! Linksextreme Gewalt! Wer ist hier gefährlich? Sie sind gefährlich! Ihr Medium ist gefährlich! Für die Demokratie in Deutschland! Ein linksextremes Dreckblatt! Und auch noch Reporter anpöbeln hier im Live! Was soll das? Soll ich die Polizei rufen oder was? Wollen Sie eine Anzeige? Zeckenzeitung! So eine Agro-Zeitung, auch noch im Live so eine Scheiße zu bauen! Verzieht euch hier vom Volksfest! Ihr habt mit dem deutschen Volk nichts zu tun! Ihr habt mit dem deutschen Volk überhaupt nichts zu tun! Ihr seid Antideutsche! Verzieht euch!
2: Ja, also ich werde tatsächlich immer wieder angegangen. Also nach diesem Ben Ungescripted Interview, was Ulrich Siegmund da geführt hat, kam es immer wieder auch zu Antifa-Gegendemos, wo ich dann attackiert wurde und so weiter. Und in letzter Zeit haben mich immer wieder auch sowohl Linke, einer von den Linken, als auch, wie gesagt, Antifa-Gegendemonstranten, ein Linke an einem linken Stand, ne, muss man dazu sagen. Und auch Journalisten immer wieder angefasst oder sind in mich reingegangen. Und ich habe halt so dermaßen die Nase voll davon, ja. Wenn ich provokant als Gonzo-Journalist auf Leute zugehe und mein Mikrofon dahin halte, dann darf sich keiner zwischen mich und diese Person drängen und mich wegschieben. Sobald mich da jemand anfasst, mich wegschiebt, ich habe ja beide Hände voll, Mikrofon und Gimbal, dann mache ich halt einmal so und dann ist die Sache damit erledigt, weil diese Person hat zuerst den Körperkontakt gegen meinen Willen halt gesucht.
1: War das bei dieser Person an dem Stand
2: so? Das war genau so, ja. Das
1: also er ist sich vorher angegangen und du hast zurückgerempelt sozusagen.
2: Richtig. Okay. Das Ding ist ja, ich habe ja nur diese Perspektive von vorne. Ich brauche diese 360-Grad-Kamera, die muss ich jetzt zum Einsatz bringen, die habe ich mir schon bestellt. Und dann kannst du halt immer sehen, wie der Körperkontakt entsteht, rumherum.
1: Mhm.
2: Weil wenn man von vorne filmt, denkt man, na, der geht doch einfach von hinten da rein. Man sieht gar nicht, dass ich gerade zur Seite geschoben werde. Und sowas lasse ich mir halt nicht gefallen. Und vor allem, wie gesagt, die letzten Wochen waren sehr anstrengend. Ich war so gut wie jeden Tag auf AfD-Veranstaltungen, um da zu filmen. Unabhängig, zuschauerfinanziert, ne? Und auch übermüdet und alles. Und dann kam da halt noch der Spiegel, der so frech ist, dass er Leute halt zu Hause besucht, wenn sie gerade mit ihren Ziegen auf eine Weide gehen oder irgendwo im Garten rumschnüffeln und so weiter und alle Grenzen überschreitet. So. Und der auch noch gefährlichste Mann Deutschlands, Ulrich Siegmund, ist doch ein Witz. Einer der beliebtesten Menschen überhaupt in ganz Deutschland. Der beliebteste Politiker Deutschlands aktuell. 100%. Also wie kann man da nur so ein Schundluder betreiben, sage ich jetzt mal. Da war ich natürlich auch ein bisschen aufgeregt. Und der Spiegel ist sowieso sehr unbeliebt in Sachsen-Anhalt. Also klar,
1: ja.
2: Wird massenhaft unterzeichnet, aber ich habe ihn ja gefragt, was ist mit dem Spiegelcover? Dann läuft er da in mich rein. Einmal so. Dem ist nichts passiert. Der guckt mich blöd an. Es gab keine Anzeige. Gar nichts, obwohl das behauptet wurde, dass da eine Anzeige aufgenommen wurde. Die Polizei hat mich danach noch über 4 Stunden streamen lassen und mich bis zum Ende nicht angesprochen und auch danach nicht. Ich habe einfach meine Arbeit weitermachen können. Aber eine Minute nimmt man, um mich als Agro-Journalisten oder Rempler also.
1: Naja, das wird jetzt halt komplett ausgenutzt. Ne? Ja, genau wie die Aussage von Alice Weidel, Flachzangern hat sie die Bundesregierung oder die Mitglieder der Bundesregierung genannt. Und es gab jetzt im MDR eine Talkshow mit Sven Schulze und Ulrich Siegmund und da haben die sich aufgeregt über das Wort, oder Sven Schulze hat sich aufgeregt über das Wort Flachzange. Wie kann man nur Flachzange sagen? Mein Gott, der hat Flachzange gesagt. Aber wenn man das vergleicht mit dem Wörtern, mit denen die AfD bestimmt wird. Ich erinnere nur an die Nazi-Schlampe bei Alice Weidel und solche Sachen. Das ist alles immer völlig in Ordnung. Und das ist wiederum, was in Deutschland ist, es wird alles mit zweierlei Maß gemessen, ja?
2: Ja, absolut. Also die dürfen die Patrioten beleidigen. Und wer zurückbeleidigt, kriegt dann eine Hausdurchsuchung. Der muss seinen Bademantel auspacken und Vor allem diese Journalisten haben ja nicht verstanden, dass deren Zeit jetzt abgelaufen ist. Die alternativen Medien übernehmen, die sind sehr eifersüchtig auf die vielen Klicks, auf die zig Millionen Klicks, die allein jetzt die letzten 28 Tage da produziert wurden. Jetzt gehen die auf uns drauf. Und ich sag mal so, jetzt ist es halt wichtig, dass das patriotische Lager zusammenhält, dass alle Leute, die Deutschland lieben, zusammenhalten und dass da keine Spaltung reinkommt, dass wir einfach sagen, wir sind uns alle einig, der Spiegel ist ein Scheißblatt, so wie Willy Brandt das mal gesagt hat, Zitat. Und also die dürfen, wie gesagt, Leute beleidigen, die dürfen Leute angehen, die dürfen in die Privatsphäre rein, die dürfen Leute doxen, ne, wie Clownswelt oder was weiß ich, Schlomo oder was weiß ich, ne, also Aaron, ja. Also alles Mögliche machen die und das geht so nicht. Wir müssen denen zeigen, dass wir uns das nicht gefallen lassen, aber friedlich, ne, wir sind ja friedlich, ich bin ja auch ein sehr friedlicher Mensch. Wenn eine Grenze überschritten ist, wenn ich zu oft angerempelt und angefasst werde, dann wehre ich mich mit meinen legalen Mitteln, die mir zur Verfügung stehen.
1: Ja. Es gibt noch eine Szene, die gerade viral geht. Und zwar ist es eine Szene, in der du jemanden fragst, ob er Jude sei. Wie kam es denn dazu?
3: König, das ist ein bürgerlicher Deutscher. Moment mal kurz. Weshalb willst du keinen Livestream mit Martin Sellner machen, Markant? Weshalb gibt es keinen Livestream?
4: Gab's den Holocaust?
3: Denk doch, was ist das für eine Frage? Hat er nicht gesagt?
4: Gab's den Holocaust?
3: Willst du mich verarschen oder was?
4: Gab's den Holocaust?
3: Alter, was ist denn jetzt mit dir los? Bist du Jude oder was? Also, willst du keinen Livestream mit Martin Sellner oder was?
5: Wann Livestream mit Sellner?
3: Weshalb willst du keinen Livestream mit Martin Sellner?
2: Ja, das war dieser... Wie heißt der nochmal? Dieser YouTuber da, der irgendwie 2 Meter groß ist oder größer, ne?
1: Mhm.
2: Der hat gesagt, also es war so, abseits einer AfD-Veranstaltung in Querfurt, glaube ich, Da habe ich ihn gefragt im Livestream, wann machst du mal einen Livestream mit Martin Sellner? Hat er nicht drauf geantwortet, hat mir da eine Gegenfrage gestellt. Und dann hat er mir diese Gegenfrage so oft gestellt, dass ich, also da ging es halt um die...
1: Wie war die Gegenfrage?
2: Die Gegenfrage war, glaubst du an den Holocaust? Also anstelle die Frage mit Martin Sellner zu beantworten, weicht er aus und fragt mich etwas aus dem Nichts. Dann habe ich so gesagt, Alter, was soll das denn, ey? Was soll das? Und dann hat er das so oft gefragt, dass ich gesagt habe, ja, bist du Jude oder was? Weil der kam so penetrant damit an.
1: Also ich muss da mal kurz zwischen festhalten. Also du fragst ihn, wann er einen Stream macht mit Martin Sellner oder ein Interview. Dann fragt er zurück.
2: Ja.
1: Glaubst du an den Holocaust? Also er hält dich dann wahrscheinlich mit dieser Frage, die impliziert ja, ob du an den Holocaust glaubst oder nicht. Der vermutet wahrscheinlich, dass du nicht an den Holocaust glaubst, weil du halt ein böser Nazi bist. So, und daraufhin fragst du ihn, ob er Jude sei, weil das wäre für einen Juden ja von Interesse, ob du dran glaubst oder nicht, ja. Also wo ist jetzt das Problem dabei?
2: Genau, und das wird mir jetzt antisemitisch ausgelegt, obwohl ich mehrfach in Jerusalem und in Bethlehem war, auch pilgertechnisch, bei der Geburtskirche in Bethlehem. Ich war da bei der Kreuzigungsstätte bei Jerusalem und am angeblichen Grab Jesu und wie gesagt bei der Geburtskirche etc. Ich war, an vielen biblischen Orten, ja. Hab mich mit Juden, mit Palästinensern und auch mit Beduinen und was weiß ich alles da gut verstanden. Und jetzt will man mir halt durch meine Antwort, die vielleicht ein bisschen unglücklich war, wie gesagt, der wollte mich aus dem Konzept bringen, ja. Will man mir das jetzt anhaften und das ist definitiv nicht der Fall. Und ich kriege jetzt andauernd Presseanfragen, werde ich von der AfD bezahlt, ja, also egal wer, jetzt ARD oder NDR SAP oder Tagesanzeiger, irgendwelche Lokalzeitungen, alle möglichen fragen mich gerade, weshalb hast du so geantwortet? Bin ich Parteimitglied? Bin ich dies, bin ich das? Jetzt muss ich mich die ganze Zeit rechtfertigen, was natürlich Quark ist, aber ich will diese Vorurteile jetzt alle aus dem Raum räumen und das mache ich jetzt hiermit. Dankeschön.
1: Ja, okay. Wie geht's dir jetzt damit? Denkst du darüber nach, so dein Verhalten auf der Straße, wie du auftrittst, das zu verändern? Oder bleibst du Matteo-Aktivistmann so, wie du es seit 2020 machst?
2: Ja, also ich bleib auf jeden Fall der Aktivistmann. Ich lasse mich da auch nicht beeindrucken, sage ich jetzt mal. Ja, man bleibt einfach wie eine deutsche Eiche stehen. Denn was scherzt eine deutsche Eiche, wenn sich eine Wildsau an ihr reibt? So, ne? Ich werde natürlich daraus lernen, weil im Wahlkampf abseits einer AfD-Veranstaltung in Merseburg war das mit dem Spiegel. Das war am Parkplatz, das war nicht auf der AfD-Veranstaltung, das war auf der Straße neben der Veranstaltung, wo die ganzen Autos standen. Das sind auch Fake News, die immer wieder kommen. Auch Fake News sind, ich hätte Journalisten angegriffen und Politiker angegriffen. Ein einziger Journalist, gegen den ich mich verteidigt habe. Politiker
1: noch. Der Rempler.
2: Der Rempler, Zurückrempler. Und können auch die Augenzeugen bestätigen, die daneben standen, weil die Kameraperspektive das nicht gut hergibt. Aber im Livestream habe ich noch die Leute gefragt, habt ihr es gesehen? Ja, wir haben es gesehen. Ich habe so viele Augenzeugen, die auch hinter dem Mann standen. Also ich lerne daraus einfach, während eines Wahlkampfs macht man sowas nicht. Aus über 4,5 Stunden oder circa werden 1 Minute rausgeschnitten. Das wird dann instrumentalisiert. Das hätte man vermeiden sollen. Wenn mich in Zukunft Leute angreifen, werde ich mich weiter verteidigen. Wie gesagt, ich habe ja alle Hände voll. Ich kann ja nur so machen. Ne? Treten will ich ja nicht. Also irgendwo habe ich ja auch als Christ so, ich nehme das Selbstverteidigungsrecht wahr, aber ich gehe nicht in den Angriff. Ich werde einfach ein bisschen ruhiger sein, sage ich jetzt mal, während des Wahlkampfs. Ich habe jetzt auch damit angefangen, in Videos zu zeigen, wenn jemand mir die Kamera wegnimmt, in den Stock reingreift, das Mikrofon auf den Boden schmeißt, also in dieses Gimbal reinfasst oder halt das Mikrofon so wegreißt, bleibe ich ruhig und zeige den Leuten, okay, ich bin jetzt hier, ich könnte mich jetzt verteidigen, aber ich lasse jetzt die Polizei kommen und die regelt das. Das habe ich die letzten Tage auf meinem YouTube-Kanal auch gezeigt, dass es auch anders geht und dass ich auch ruhig bleiben kann, weil der Aktivistmann ist eine Kunstfigur, ein Gonzo-Journalist, der die ganze Zeit Übertreibungen, Satire, Komik und so weiter verbindet und aktiv gezielt einsetzt. Ich kann in der einen Sekunde schreien, in der nächsten Sekunde bin ich ein ruhiger Bergsee, ein Buddhist auf einer schwebenden Lotusblüte und interview Leute ganz ruhig weiter. Und man muss diese ganzen Streams im Kontext sehen. Aus einer Minute kannst du dir kein Bild machen, denn nachdem ich den Spiegelreporter angeschrien habe, was das für ein linkes Zeckenblatt ist und so weiter, ne? Die hetzen ja auch andauernd Linksextreme auf Leute drauf. Die erschaffen Feindbilder wie den Siegmund und wollen dann im Endeffekt, so verstehe ich das, dass Linksextreme nachher vorbeikommen und Leute erschlagen oder was weiß ich, Autos anzünden oder was weiß ich. Das haben sie ja alles schon gemacht oder Buttersäure und so weiter. Ne? Die sind ja Anheizer, die verbreiten Hass und Hetze. Und man sieht einfach in den Livestreams, wie gesagt, dass ich nach dem Anschreien kommen Leute, so eine ganze Traube und ich, ja, wie finden Sie diese Situation? Ganz ruhig. Ich laufe da nicht wie ein Wilder mit einer Axt übers Feld. Ey. Also, aber so werde ich dann halt dargestellt.
1: Ne? Ja. Meine letzte Frage, warum machst du das? Warum tust du dir das an? Also es ist ja wirklich purer Stress. Du hast zig Gerichtsverfahren am Hals gehabt. Viele wurden eingestellt. Ja. Viele hast du gewonnen. Bist auch verurteilt worden.
2: Ja.
1: Deswegen bist du verurteilt worden?
2: Also ich hatte bestimmt über 30 Verfahren am Laufen, irgendwie 2 Aktenordner voll und die meisten Verfahren wurden eingestellt oder auch gewonnen. Das erste Mal, ich will es mal zusammenfassen, ich wurde verurteilt, weil ich in der Corona-Zeit Jens Spahn beleidigt haben soll, wegen der Corona-Impfung an 5- bis 11-jährigen Kindern, die da freigegeben wurde. Und weil ich das halt sehr scharf, aber auch satirisch gemacht habe, aber die Satire hat der Richter nicht akzeptiert.
1: Die gilt bei Jan Böhmermann.
2: Die gilt bei Jan Böhmermann, bei dem Linksextremisten, aber nicht bei mir. Und ich habe viel harmlosere Sachen gesagt als der, ja. Wurde ich verurteilt wegen Politikerbeleidigung. Das ist mittlerweile auch nicht mehr im Führungszeugnis. Das ist schon lang genug her. Aber gut, es ist, wie es ist. Das ist Deutschland, die Gesetze sind so und ich musste viel dazulernen als Russlanddeutscher. Ich bin ja hier geboren, meine Eltern in der UdSSR. Wir wurden jahrhundertelang wir haben da gelebt, meine Vorfahren, dann nach dem Zweiten Weltkrieg. Ja, ihr seid alles Faschos, weil ihr Deutsche seid und so weiter. Ne? Dann nach dieser Verfolgung durch die Kommunisten wieder zurückgekommen nach Deutschland. Jetzt bin ich hier. Meine Eltern, meine Urgroßeltern, meine Ururgroßeltern haben keine Waffe tragen dürfen im Zweiten Weltkrieg. Also meine Urgroßeltern, Ururgroßeltern im Ersten und Zweiten Weltkrieg mussten in die Arbeiterarmee, haben nichts mit dem Krieg zu tun, weil es Deutsche waren. Die durften gar nichts, die durften nur Schreiberlingen oder was weiß ich, Sanitäter. Jetzt. Und bei mir in der Familie wurde nie was aus dem Zweiten Weltkrieg erzählt, außer ja, wir haben in Russland gehungert und keine Ahnung, weißt du? Jetzt komme ich hier. Jetzt werde ich hier geboren und kriege nicht das mit, was andere Leute bei sich zu Hause erzählen mit, oh, mein Opa war damals bei der SS oder keine Ahnung. Ich hab das alles nicht. Für mich ist das alles anders. Und mich verstehen die Leute dann vielleicht nicht, weil es die Geschichten zu Hause nie gab. Also,
1: okay.
2: Ja, vielleicht erklärt das, das den einen oder anderen, vielleicht erklärt es so ein oder andere.
1: Du gehst jetzt schon ein bisschen in die Defensive, ne?
2: Was soll ich jetzt machen? Also es ist ja so, dass die einen alle nur wegklatschen wollen, weißt du? Die kommen mit Morddrohung und dies und das. Da kommt jetzt alles, ne?
1: Mhm.
2: Aber was willst du machen? Du kannst einfach nur für die Wahrheit dastehen und ich werde auch weitermachen auf Gonzo-Art und subjektiv rein in die Masse und einfach weiter berichten, kommentieren. Und einfach aufpassen, dass ich nicht wieder irgendwelche juristische oder was ich Grenzen überschreite. Weil die Erfahrung habe ich jetzt gelernt in den letzten 6 Jahren. Und man hat mich natürlich in eine Defensive getrieben durch diese intensiven Anzeigen. Aber ich lasse mich davon nicht brechen. Ich habe einfach daraus gelernt. Jetzt bin ich 30. Damals war ich 23, 24. Jetzt gehe ich das Ganze anders an. Und ich denke mal, dass der Kurs erfolgreich sein wird, weil die Leute mögen den Stil. Ich habe fast nur positive Kommentare. Und ich fühle mich dabei auch wohl, Deutschland einen Mehrwert zu liefern.
1: Mhm.
2: Weil meine Vorfahren, wie gesagt, wurden verfolgt, weil sie Deutsche waren. Ich bin aus irgendeinem Grund hier geboren und ich will diesem Land helfen, weil wir sind von einer Diktatur in die nächste gekommen. In Deutschland, meine Eltern dachten, ja, das wäre super geil hier. Ja. Kommt alle heim in die Heimat und so. Aber jetzt habe ich in der Corona-Zeit gesehen, Alter, vergiss es, Alter. Da kannst ja. Egal. Also auf jeden Fall, Deutschland muss wieder zu einem wunderschönen freien Staat werden, so wie in den 70er, 80er Jahren. Das ist das, was ich so höre von den Leuten, dass es damals sehr gut gewesen sein soll.
1: Mhm. Matteo, ich danke dir ganz, ganz herzlich, dass du dieses Interview exklusiv für Politik Spezial gegeben hast. Weiß ich sehr zu schätzen. Ja, ich wünsche dir alles Gute und bleib gesund, vor allen Dingen auch im Geist, weil solche Sachen können auch schnell krank machen. Und ja, ich wünsche dir alles Gute für deine Arbeit und auch für deinen YouTube-Kanal, den du ja auch vor nicht allzu langer Zeit wiederbekommen hast. Ich danke dir ganz herzlich.
2: Vielen Dank, Helmut. Alles Gute und bleibt am Ball, Zuschauer von Politik Spezial.
1: Ja, liebe Zuschauer, ich danke Ihnen auch ganz, ganz herzlich für Ihre Aufmerksamkeit und fürs Zusehen. Ja, bitte schreiben Sie Ihre Meinung zur Arbeit von Matteo und zu dem, wie er gerade behandelt wird in den Mainstream-Medien, in die Kommentarleiste. Kann auch ruhig kritisch sein, kein Problem. Ja, und
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7: 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Jetzt Meldungen aus der Trigger FM Redaktion. 4 Tage vor der Landtagswahl in Sachsen-Anhalt gibt es schwere Vorwürfe gegen die Seniorenresidenz Marterhaus in Dessau. Unter dem Namen einer 95 Jahre alten dementen Bewohnerin wurden offenbar Briefwahlunterlagen beantragt und anschließend Stimmen abgegeben. Ihr Bevollmächtigter Klaus-Lothar Beber bestreitet, davon gewusst zu haben. Über den Fall berichtet die Ostdeutsche Allgemeine Zeitung. In der CDU Sachsen-Anhalt sorgt ein Papier aus dem Kreisverband Harz für Diskussionen. Dieses richtet sich vehement gegen eine drohende Kooperation mit der Linkspartei nach der kommenden Landtagswahl am Sonntag. Die Christdemokraten stehen, gesetzt den Fall, sie wollen nach einer Landtagswahl ohne AfD-Mehrheit die Regierung bilden, vor einer nahezu unmöglichen Entscheidung. Sowohl mit der Linken als auch mit der AfD dürfen sie laut Parteitagsbeschluss nicht kooperieren, werden es am Ende aber mit einer der beiden Parteien doch tun müssen, zumindest wenn man eine neue Regierung bilden möchte. In Spanien fand gerade der Rechnungshof heraus, dass offenbar 2,4 Milliarden Euro in die Pensionen von Beamten fließen. Die Finanzmittel für die spanischen Beamten kommen meist aus Deutschland. Denn Deutschland haftet als größter Nettozahler mit zweistelligen Milliardenbeträgen, obwohl die deutsche Wirtschaft seit der sogenannten Pandemie deutlich schlechter gelaufen ist als die vieler Empfängerländer, sagt der FDP-Europaabgeordnete und Haushaltsexperte Moritz Körner. Deutschland bezahlt also die schuldenfinanzierten Programme anderer Staaten, während es selbst wirtschaftlich zurückfällt. Bis 2058 müsste Deutschland demnach bis zu 154 Milliarden Euro zahlen. Das wären im Jahr rechnerisch gut 5 Milliarden Euro. Solange die in Deutschland lebenden Deutschen brav weiter für andere arbeiten gehen, sollte das aber kein Problem sein, ist in Foren von Auswanderern dazu zu lesen. Die Trigger FM-Meldungen. 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
1: ja, bitte schreiben Sie Ihre Meinung zur Arbeit von Matteo und zu dem, wie er gerade behandelt wird in den Mainstream-Medien, in die Kommentarleiste. Kann auch ruhig kritisch sein, kein Problem. Ja, und bitte abonnieren Sie unseren Kanal, lassen Sie ein Like da, aktivieren Sie die Glocke, schauen Sie auch bitte auf den Kanal von Matteo bei YouTube. Der ist verlinkt in der Videobeschreibung und ganz oben im Kommentarbereich. Ja, ich bedanke mich ganz, ganz herzlich bei Ihnen und sage bis bald.

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2: Rundfunkstaatsverträge kündigen. Das ist Punkt 1 im Sofortprogramm der AfD für Sachsen-Anhalt. Ich schaue mir jetzt an, was mit ARD und Co. passiert, wenn die Partei bei der Landtagswahl am 6. September gewinnen sollte.
3: Michael Mayen, Medienwelt.
2: Ja, ich habe Ulrich Siegmund gerade live erlebt beim Demokratiekongress der AfD Ende Juni im Paul-Löbe-Haus in Berlin. Ein toller Saal, ich glaube so 200 Meter lang die Halle, 500 Menschen dort vor der Bühne. Ulrich Siegmund in der Reihe 1 war da am Samstag der Star, viele Selfies, also Star, wenn man das an Selfies Hände schütteln, an der Schlange misst, an Menschen, die da anstehen, um mit ihm reden zu wollen. Bei diesem Demokratiekongress ging es um das Thema Meinungsfreiheit und Ulrich Siegmund hat seine 15 Minuten, wenn man so will, letzter großer Auftritt vor der gesamten Partei, vor den Unterstützern, Freunden der Partei in Berlin, hat diesen Auftritt genutzt, um über das Thema öffentlich-rechtlicher Rundfunk zu sprechen. Dem Medienhistoriker, der ja auch in mir wohnt, diesem Medienhistoriker ist da das Herz aufgegangen. Ist immer ganz schön zu sehen, wenn junge Leute über eine Geschichte reden, die sie gar nicht selbst erlebt haben und folglich oft gar nicht richtig einordnen können. Dieser Ulrich Siegmund ist Jahrgang 1990 und hat da über die Rundfunkgeschichte der Bundesrepublik gesprochen. Er ist 1990 in Havelberg im Osten geboren. Da Revolutionen ja immer von der Jugend ausgehen, dachte ich mir, es lohnt sich, das sich mal genauer anzuschauen, was Ulrich Siegmund, was die AfD da für Sachsen-Anhalt planen. Ich mache das in drei Teilen, werde zunächst etwas darüber sagen, warum der öffentlich-rechtliche Rundfunk im Wahlkampf und auch in dieser Rede auf dem Demokratiekongress, in dieser Rede von Ulrich Siegmund, warum der öffentlich-rechtliche Rundfunk da so eine prominente Rolle spielt, werde dann auf den Plan der AfD eingehen. Wie geht das mit dem Kündigen der Staatsverträge? Was plant die Partei für die Zeit danach mit dem MDR zum Beispiel? Und im Punkt 3, wie werden die anderen darauf reagieren? Was passiert langfristig mit dem öffentlich-rechtlichen Rundfunk? Wenn Sie einen Spoiler mögen, meine Prognose ist, dass der Rundfunkbeitrag verschwinden wird. Vielleicht noch drei Sachen vorweg. Ich werde in diesem Video Folien haben, auf denen zum Teil viel Text steht. Ein Text, der manchmal auch sehr klein ist, vor allen Dingen da, wo ich aus dem Programm der AfD kopiert habe. Sie können das an dieser Stelle anhalten, wenn Sie mitlesen wollen. Es wird in meinem Vortrag bestimmt hin und wieder eine Textbildschere geben. Ich habe diese Folien hier liegen und kann da auch mal draufschauen, werde die aber nicht vorlesen. Also halten Sie es da an, machen Sie es größer, schauen Sie im Zweifel im Internet nach. Es gibt, das ist der zweite Vorwegpunkt, es gibt in den Shownotes unter diesem Video gibt es einen Link zu einem Text, wo Sie das alles auch nochmal nachlesen können, wo Sie dann auch Belege finden, wo Sie klicken können und sich selbst schlau machen können. Sie finden dort auch einen Link zur Freien Medienakademie, wenn Sie dieses Projekt unterstützen möchten, wenn Sie uns mal live erleben wollen, zum Beispiel bei den Waldgesprächen Anfang September, noch vor den Landtagswahlen mit Gerd Reuter, mit Robert Stein, mit Friedrich Pirner oder wenn Sie zu einem unserer Kurse kommen wollen. Und der letzte Punkt dieser Vorwegrede, ich mache dieses Video in einem Rutsch, es gibt also keine Schnitte, ich habe hier auch keinen Teleprompter, weil manche ja fragen, wie das funktioniert. Ich habe hier ein paar Zettel vor mir, neben mir auch mein Büchlein Staatsfunk, das ich nachher nochmal in die Kamera halten werde. Es kann also immer mal passieren, dass mir ein Satz leicht verrutscht, dass ich ein Wort nicht perfekt ausspreche. In den Kommentaren finde ich dann immer wieder Kritik daran. Versuchen Sie selbst mal 20 Minuten in so eine Kamera zu reden und Sie werden sehen, dass auch Ihnen nicht jedes Wort gelingt. Schreiben Sie dort lieber in die Kommentare, wie es Ihnen mit dem öffentlich-rechtlichen Rundfunk ergeht, wie Sie die Zukunft dieser Institution sehen, was Sie erlebt haben, als Sie sich geweigert haben, zum Beispiel den Beitrag zu zahlen. Das also als Vorwegrede. Nun zu meinem ersten Punkt. Warum sind ARD und Co. so wichtig im Landtagswahlkampf 2026? Viele von denen, die dieses Video jetzt sehen, viele von Ihnen zu Hause, haben dazu einen Beitrag geleistet, weil sie zum Beispiel bei den Mahnwachen waren, die die Organisation Leuchtturm ARD seit vielen Jahren regelmäßig veranstaltet, weil sie sich an den Klagen beteiligt haben, weil sie erduldet haben, all das, was der Apparat ihnen zumutet, wenn sie die 18,36 Euro nicht pünktlich, nicht regelmäßig überweisen, weil sie mit Schufa-Einträgen zu kämpfen haben, weil sie den Etikettenschwindel nicht mitgemacht haben, im Kopf nicht mitgemacht haben, der 2013 den Begriff GEZ abgeschafft haben. Ich habe ihn ganz bewusst in das Titelbild dieses Videos gepackt, obwohl ich natürlich weiß, dass ARD und Co. jetzt mittlerweile von einem Rundfunkbeitrag und einem Rundfunkbeitragsservice reden, um zu verschleiern, dass es sich hier um einen Zwang handelt, dem man sich nur schwer entziehen kann. Wir wissen, dass mittlerweile knapp 3,7 Millionen Haushalte in Deutschland in Mahnverfahren oder in der Vollstreckung sind. Diese Zahl, 3,7 Millionen, diese Zahl ist nur die Spitze eines Eisbergs, weil es ja eine Weile dauert, bis man so in so ein Mahnverfahren kommt, bis man eine Vollstreckung erlebt. Manche stunden den Beitrag nur, manche stückeln, manche zahlen mal ein paar Monate nicht und dann wieder, um das Alleräußerste da zu vermeiden. Deutschland ist da nicht alleine mit dieser Ablehnung, die sich auch im Zahlungsverhalten ausdrückt. Ich habe gerade gelesen, dass in Großbritannien 2025 mehr als eine halbe Million Haushalte sich abgemeldet haben bei der BBC. Da geht das einfacher als in Deutschland. Da sagt man einfach, erklärt man einfach, ich sehe BBC-Inhalte weder terrestrisch noch im Online-Bereich. Ich nutze diese Sachen nicht, also zahle ich nicht mehr. Das führt dort in Großbritannien zu der aberwitzigen Idee, zu einem Vorschlag, der, glaube ich, von der BBC sogar selbst kam, zu dem Vorschlag, ab 27 einen gestaffelten Beitrag zu erheben, die volle Gebühr für Haushalte, die sich da noch nicht abgemeldet haben, und einen etwas eingeschränkten Beitrag für alle, die nur noch Netflix und Co., andere Streamingdienste vielleicht nutzen. Also da ist jetzt im Moment die Idee, dass man selbst dann für die BBC bezahlen soll, wenn man offiziell erklärt hat, dass man das gar nicht mehr nutzt. Ja, ich habe das auch den Unmut auch gespürt in den Kommentaren unter meinem Video zu Eine Woche Tagesschau. Da sieht man, was sich angestaut hat bei den Zuschauern, deren Medienkritik sich nicht zufällig nicht auf die Konzerne bezieht, nicht auf Süddeutsche Zeitung, Spiegel, Zeit und so weiter, sondern auf den öffentlich-rechtlichen Rundfunk, weil dort via Medienstaatsvertrag journalistische Qualität versprochen wird, weil die Erzählung, die rund um den öffentlich-rechtlichen Rundfunk gestrickt worden ist, uns Ausgewogenheit, Vielfalt, Unparteilichkeit verspricht, Objektivität verspricht und man da, auch weil man bezahlen muss, mit Recht einfordert, was in Sonntagsreden und sogar in Gesetzestexten versprochen wird. Diesen Unmut kennen Politiker zu sehen, zum Beispiel in der Verhandlung über die jüngste Klage von ARD und Co. vor dem Bundesverfassungsgericht in Karlsruhe. Ich blende jetzt hier ein paar Zitate aus dem Auftritt von Rainer Robra. Der ist Medienminister in Sachsen-Anhalt, ein gesetzter Herr in seinen 70ern mittlerweile. Der ist seit einem Vierteljahrhundert dabei, der weiß also, wovon er spricht. Und Rainer Robra hat da in Karlsruhe Klartext gesprochen und hat gesagt, wir hätten überhaupt keinen Wahlkampf mehr führen müssen, wenn der Landtag in Sachsen-Anhalt zum Beispiel beschlossen hätte, den Rundfunkbeitrag von 18,36 Euro im Moment auf 18,94 Euro zu erhöhen. Das war die Empfehlung der Kommission zur Ermittlung des Finanzbedarfs, der KEF, für die Beitragsperiode 2025 bis 2028. Robra hat da auch gesagt, dass die Länder aufpassen müssen, dass sie sich nicht selbst abschaffen, wenn sie dieses Thema, wenn sie das Thema Rundfunkbeitrag so behandeln, wie das von der KEF gewünscht worden ist. Ich muss das vielleicht erklären für die, die sich da nicht jeden Tag damit beschäftigen, wie dieser Rundfunkbeitrag zustande kommt. Das ist eine Art Selbstbedienungsladen, den die Politik in den 70er Jahren installiert hat, um dem Vorwurf zu begegnen, dass der Staat selbst seinen Sendern einen bestimmten Finanzbetrag zuteilt. Man hat eine Kommission dazwischen geschaltet, 16 Menschen mittlerweile, nominiert und berufen von den Ministerpräsidenten, soviel vielleicht zur Staatsferne. Die Ministerpräsidenten schicken dort ihre Leute hin. Die Rundfunkanstalten sagen alle paar Jahre, wie viel Geld sie brauchen. Und diese Kommission, 16 Leute, berufen von den Ministerpräsidenten, diese Kommission soll das dann prüfen, kann das aber nicht wirklich, weil es keinen unabhängigen Maßstab gibt. Man weiß nicht, wie viel eine Sendung Karen Mioska zum Beispiel kosten darf. Man weiß nicht, wie viel eine Moderatorin wie Karin Mioska verdienen darf, weil die mögliche Konkurrenz, die Privatsender RTL, Sat.1 und so weiter, weil diese Konkurrenz einen anderen Auftrag hat, einen deutlich eingeschränkteren Auftrag laut Medienstaatsvertrag. Da geht es eben nicht um maximale Vielfalt, da geht es nicht um maximale Ausgewogenheit und Qualität. Deswegen kann man immer sagen, naja, okay, die Privaten sind halt günstiger, weil sie weniger leisten müssen. Und dann kann ich halt Karin Mioska pro Sendung 17.000 Euro Moderationshonorar zahlen. Wahrscheinlich wird es bei der Fußball-WM, die ja gerade zu Ende ist, da wird es wahrscheinlich einfacher sein, wenn man die Honorare von Klopp, Müller und Hummels anguckt. Die werden nicht so viel anders sein als das, was Mertesacker und Kramer zum Beispiel beim ZDF bekommen. Also die KEF, diese Kommission, hat keinen Maßstab, mit dem sie prüfen kann, was die Anstalten selbst für sich verlangen, leitet das dann weiter an die Ministerpräsidenten. Die Landtage können auch nicht wirklich dagegen halten. Sachsen-Anhalt ist da, wenn man so will, im Auge des Orkans. Ist auch kein Zufall, dass gerade in diesem Bundesland jetzt bei den Landtagswahlen die Entscheidung über dieses System öffentlich-rechtlicher Rundfunk ansteht. In Sachsen-Anhalt hat der Landtag Ende 2020 sich geweigert, über die damals anstehende Beitragserhöhung, über die damals anstehende, die damalige KEF-Empfehlung abzustimmen. Es ging da um eine Erhöhung von 17,50 Euro auf die 18,36, die da im Moment zu zahlen sind. Die CDU-Regierung hatte eine Ahnung, dass der Landtag dagegen sein würde. Und das Bundesverfassungsgericht hat damals sehr, sehr schnell entschieden, Sachsen-Anhalt, kleines Land, kommt nicht drauf an. Die haben auch gar keine richtigen Argumente, obwohl es Argumente gab. Sie sehen die Argumente, die Holger Stahlknecht damals in Sachsen-Anhalt, CDU-Chef, die Holger Stahlknecht der Volksstimme genannt hat. Ging es also auch um das verzerrte Bild des Ostens, um die schon damals nicht zu spürenden Sparbemühungen, um das Problem, dass ein Landtag wie der in Sachsen-Anhalt gar nicht wirklich mitbestimmen kann, weil das, was via KEF und Ministerpräsidenten da als Gesetzesentwurf kommt, nur noch abzunicken ist. Jetzt, bei der aktuellen KEF-Empfehlung, Ende 24, für die Jahre 25 bis 28, bei der aktuellen Empfehlung hat das gleiche Gericht in Karlsruhe 1,5 Jahre gebraucht bis zur mündlichen Verhandlung. Klage von ARD und Co., ich glaube November 24, jetzt Ende Juni 26 eine mündliche Verhandlung. Das Urteil ist angekündigt für den Herbst. Für die Zeit nach den Landtagswahlen vom September sicherlich kein Zufall. Normalerweise dürfte so eine Verhandlung für einen Routinevorgang, das gibt es wie gesagt seit den 70er Jahren, dieses Verfahren, dürfte so eine Verhandlung nicht länger dauern. Das führt gleich zu dem Plan, den die AfD für Sachsen-Anhalt hat, zu meinem zweiten Punkt, zu dem Plan von Ulrich Siegmund. Ich fasse vielleicht vorher nochmal diesen ersten Punkt zusammen. Der öffentlich-rechtliche Rundfunk, die Legitimation des öffentlich-rechtlichen Rundfunks ist an einem Tiefpunkt angekommen. Die Politiker, auch die Politiker der Parteien, die im Moment in Bund und Ländern das Sagen haben, die Politiker wissen das, wie nicht nur der Auftritt von Rainer Robra in Karlsruhe gezeigt hat. Auch die Gerichte wissen das. Wir haben sehr widersprüchliche Gerichtsurteile. Wir hatten im Oktober 25 vor dem Bundesverwaltungsgericht ein Urteil, das von vielen Kritikern des öffentlich-rechtlichen Rundfunks als Sieg gefeiert worden ist, weil da eine Tür geöffnet worden ist für uns, für das Publikum, dass wir nachweisen können mit Hilfe eines Gutachtens über 2 Jahre, eines Gutachtens, das 2 Jahre Sendezeit abdeckt, dass die Kriterien, die der Medienstaatsvertrag nennt, nicht erfüllt worden sind. Es gibt mittlerweile aus Baden-Württemberg vom dortigen Verwaltungsgericht im April ein Urteil, das dem widerspricht. Das sagt, das kann man uns, das kann man den Zuschauern überhaupt nicht zumuten, ein solch teures Gutachten, 2 Jahre Programm. Kann sich ja vorstellen, was da alles gesendet wird über die vielen Fernsehkanäle, über die Radiostationen, was da alles im Internet auf den Seiten der Anstalten steht, dass man uns das gar nicht zumuten könne, das in einem Gutachten zu untersuchen, so ein Gutachten zu bezahlen. Also da haben wir widersprüchliche Signale auch aus den Gerichten. Die AfD reitet diese Welle, reitet auf diesem Unmut. Das geht auch, weil die Konkurrenz, weil die 5 Parteien, die in Bund und Ländern regieren, von der Linkspartei bis zur Union, weil die an dieses Thema keine Luft ranlassen. Hier hat die AfD also wirklich eine Alternative. Deshalb auch Punkt 1 im Sofortprogramm für Sachsen-Anhalt: Rundfunkstaatsverträge kündigen. Ja, also mein zweiter Punkt jetzt in meinem Video hier. Was will die AfD in Sachsen-Anhalt? Ich habe jetzt hier das Wahlprogramm eingeblendet, das in der Sprache der Partei natürlich Regierungsprogramm heißt, ist sehr klein. Ich weiß, dass Sie können es ein bisschen größer machen. Sie können es nachlesen. Sie sehen wahrscheinlich die Überschriften auch auf dem Smartphone-Bildschirm. Es geht da um die Kündigung der Verträge. Es geht darum, den Zwangsbeitrag abzuschaffen und einen Grundfunk einzuführen. Und es geht darum, die Aufsicht etwas anders zu gestalten als bisher, die Aufsicht wegzunehmen vom Parteienstaat. Es gibt zu diesem Programm allerhand Geraune in den großen Medien, auch in den Anstalten selbst. Da heißt es, dass der MDR klagen wird, falls die AfD den MDR-Staatsvertrag kündigen sollte. Am wichtigsten vielleicht vorweg, alle drei Staatsverträge, um die es geht. Medienstaatsvertrag, das ist das große Ganze, MDR-Staatsvertrag für Thüringen, Sachsen, Sachsen-Anhalt und Rundfunkfinanzierungsstaatsvertrag, wo diese Dinge mit der KEF, mit dieser Kommission zur Ermittlung des Finanzbedarfs geregelt sind. Alle drei Verträge sind kündbar, jeweils zum Jahresende mit einer Frist von einem oder von zwei Jahren. Wenn ein Land kündigt, dann werden die Hürden für Nachahmer kleiner. Ulrich Siegmund hat ja in diesem Vortrag in Berlin auf dem Demokratiekongress gleich auf Mecklenburg-Vorpommern verwiesen, wo auch im September gewählt wird, und meinte, dann sind wir vielleicht schon zwei. Also die Hürden für jedes zweite, dritte, vierte Land, das einen Vertrag, einen Medienstaatsvertrag kündigen wollte, sind die Fristen deutlich kleiner. Ulrich Siegmund hat auch in Berlin nicht versprochen, dass der Beitrag Ende 26 weg ist, sondern er hat gesagt, er ist gespannt, was dann passiert. Ich habe schon angedeutet, dass ich als Medienhistoriker besonders interessant fand, welchen Hebel er dafür ansetzen will. Sie sehen hier auf dieser Folie, dass das Grundgesetz nichts über den öffentlich-rechtlichen Rundfunk sagt. Es gibt überhaupt nur diesen einen Satz in Artikel 5, wo steht, dass die Freiheit der Berichterstattung durch den Rundfunk gewährleistet ist. Diese Interpretationsoffenheit hat dazu geführt, dass das Bundesverfassungsgericht das Rundfunksystem gebaut hat, in dem wir im Moment leben, mit einer ganzen Reihe von Rundfunkurteilen. Ulrich Siegmund hat in Berlin in diesem Vortrag drei erwähnt. Das erste, das vierte und das fünfte. Beim ersten ging es um den Versuch von Konrad Adenauer über ein Deutschlandfernsehen, ein Gegengewicht aus Bonn zu den länderbasierten Rundfunkanstalten zu liefern. Dieses erste Urteil sagt, dass der Rundfunk staatsfern zu organisieren ist. Die Urteile 4 und 5, auf die sich Siegmund bezogen hat, die Urteile 4 und 5 zielen auf die Etablierung von Privatsendern ab Mitte der 80er Jahre, RTL, Sat.1 und so weiter. Da geht es darum, dass der öffentlich-rechtliche Rundfunk die Grundversorgung liefern muss und man deshalb, weil es die Grundversorgung gibt, an Sat.1, RTL und Co. etwas geringere Anforderungen stellen kann. Ich habe das erwähnt, deshalb sind die Kosten, die dort entstehen, nicht vergleichbar mit dem, was der öffentlich-rechtliche Rundfunk an Preisen aufruft. Man hat dann im fünften Rundfunkurteil noch mal ein bisschen nachgelegt, weil der Begriff Grundversorgung offenbar missverständlich war und hat gesagt, das geht nicht um eine Mindest- oder Minimalversorgung, sondern es geht darum, letztlich alles zu liefern. Deswegen kann sich der öffentlich-rechtliche Rundfunk auch bei den Kirschen bedienen, die auf der Torte entstehen werden, auch bei dem, was man jetzt in den Mitte der 80er Jahre noch gar nicht kennen kann. Das wird heute so ausgelegt, dass man auch im Internet als öffentlich-rechtlicher Rundfunk

aus, zum Beispiel aus diesem Kanal hier zu informieren. Technisch begrenzt die Zahl der Fernseh- und der Radiokanäle und auch wieder technisch bedingt, wir haben hier ein Zeitalter, in dem es sehr teuer war, Fernsehen und Radio zu produzieren. Ich habe ja vorhin indirekt dazu aufgerufen, das Projekt Freie Medienakademie zu unterstützen. Aber das ist von den Kosten her, was wir hier machen, nicht vergleichbar mit dem, was Fernsehen bis in die 90er gekostet hat. Klar, ich brauche ein bisschen Geld, um den Ton so zu bearbeiten, dass Sie das gerne bis zum Ende anhören. Wir haben eine Kamera da, wir haben ein bisschen Licht und so weiter. Das kostet schon ein bisschen Geld, aber die Kosten sind überschaubar geworden, sogar dass sogar jemand wie ich jetzt hier so einen Film produzieren kann. Also sagt die AfD, sagt Ulrich Siegmund, diese Urteile sind obsolet, diese Urteile fallen, wenn wir wieder vor ein Gericht gehen, wenn wir wieder vor das Verfassungsgericht gehen und in dieser neuen Welt, Medienwelt überlegen, ob es denn tatsächlich noch nötig ist, Angebote zu haben, die so etwas wie eine Grundversorgung liefern, da wir doch eigentlich alles im Netz haben, in allen Sprachen, die nur denkbar sind, in allen Formaten, in allen Formen. Es gibt doch eigentlich alles, was wir brauchen. Es ist auch kein Zufall, dass jemand wie Ulrich Siegmund, ein auch äußerlich sehr junger Mann, er hat da in Berlin ein bisschen kokettiert mit einem leichten Grau in den Haaren, aber ein sehr junger Mann, Jahrgang 90, dass der gar nicht diese alte Medienwelt mehr kennt, dass der ein Mann, der in der neuen Medienwelt groß geworden ist, dass so ein Mann zu dieser neuen Medienrevolution aufruft. Es geht, das ist wichtig zu betonen, es geht der AfD in Sachsen-Anhalt ganz offensichtlich nicht um Abschaffung. Ich blende hier nochmal das Wahlprogramm ein. Es geht um etwas anderes. Es geht um einen Grundfunk. Im Text heißt es, glaube ich, ich kann es jetzt selber auch gar nicht so genau lesen, heißt es, glaube ich, verfassungskonformes Grundangebot. In Berlin hat Ulrich Siegmund von 1-2 Sendern gesprochen. Sachinformationen war sein Begriff. Ich habe mir das hier auf dem Zettel aufgeschrieben, was das meint, was passiert in der Welt ohne politische Wertung, ohne Manipulation, ohne irgendwelche Einordnung. Hier greift er den Unmut im Wahlvolk auf. Letztes Zitat, selbstverständlich gern auch mit einem Grundangebot an Kultur in der Region. In der AfD selbst, nicht im Wahlprogramm, aber in der Partei wird auch das finnische Modell diskutiert. In Finnland gibt es eine Mediensteuer, die mit dem Einkommen, mit der Einkommensteuer steigt, wenn man sehr wenig verdient. Das ist ein wichtiger Punkt im Programm der AfD. Da werden immer wieder Geringverdiener angesprochen, die genauso viel bezahlen wie zum Beispiel Universitätsprofessoren oder Menschen mit noch viel höheren Einkommen. Geringverdiener zahlen in Finnland gar nicht. Mit der Einkommensteuer wächst auch die Mediensteuer. Die ist dann gedeckelt bei 160 Euro im Jahr. Rundfunkabgabe in Deutschland im Moment so 220 Euro in etwa im Jahr. Also auch das wird in der AfD diskutiert. Ich fand besonders interessant, dass hier im Wahlprogramm ein Link zu den anderen Parteien ist, wenn man so will, eine ausgestreckte Hand in Richtung Union mindestens, vielleicht auch in Richtung anderer bürgerlicher Gruppierungen. Hier wird von Steuermitteln gesprochen, neben Werbefinanzierung und neben einem Abo-Modell. Wenn ich unbedingt meinen Lieblingskoch, meine Lieblingsmusiksendung, meine Lieblingssportsendung weitersehen will, dann könnte ich ja, sagt die AfD, zum Grundfunk Zusatzkanäle abonnieren. Neben diesen beiden Dingen, Werbung und Abos, wird ausdrücklich von einer Finanzierung aus Steuermitteln gesprochen. Das führt zu meinem dritten Punkt, zu der Prognose, was passiert mittelfristig mit dem Rundfunkbeitrag, was passiert mittelfristig mit ARD und Co. Vielleicht fasse ich nochmal zusammen bis hierhin. Der öffentlich-rechtliche Rundfunk steht unter Druck. Das geht nicht mehr weiter, wie es bisher gelaufen ist. Dazu ist der Unmut viel zu groß. Diese 3,7 Millionen Haushalte in Mahnverfahren oder in Vollstreckung, das ist nur die Spitze des Eisbergs. Der Unmut reicht sehr viel weiter. Das kann man sich als Regierung, als Partei, die die Regierung trägt, nicht mehr länger leisten. Das wird man irgendwann abräumen müssen. Die AfD hat einen starken Hebel, indem sie darauf hinweist, dass das Fundament, auf dem diese ganze Rundfunkordnung ruht, dass die Urteile des Bundesverfassungsgerichts aus einer Medienwelt kommen, die es so nicht mehr gibt, dass wir heute in dieser Medienwelt ganz andere Voraussetzungen haben, die so etwas wie Grundversorgung durch einen teuer finanzierten öffentlichen rechtlichen Rundfunk, durch einen 10 Milliarden Euro Apparat obsolet macht. Ja, was passiert? Was passiert danach? Am Tag nach der Verhandlung in Karlsruhe, jetzt Ende Juni, hat die FAZ in einem langen Beitrag zwei
Top-Juristen zu dieser Frage zu Wort kommen lassen. Ich

0: beide Top-Juristen auf Folien gebracht. Sie können das, wenn Sie mögen, wieder anhalten und nachlesen. Wolfgang Schulz ist Direktor des wichtigsten Medien-Thinktanks in Deutschland, Hans-Bredow-Institut für Medienforschung in Hamburg, das einzige Leibniz-Institut in diesem Bereich. Wolfgang Schulz sagt, Finanzierungsform ist eigentlich egal. Wir können das durchaus auch aus Haushaltsmitteln machen, wenn wir denn ein Verfahren finden, das so ähnlich wie bei der KEF, wie heute bei dieser Kommission zur Ermittlung des Finanzbedarfs, die Illusion erzeugt. Er sagt nicht das Wort Illusion, das ist mein Wort, aber die dafür sorgt, dass außerhalb des Parlaments sozusagen der Finanzbedarf, die Summe, die am Ende aus dem Haushaltstopf gezahlt wird, ermittelt wird. Zweites Zitat von Matthias Korn, Nils, Mainzer Universität, da gibt es ein Medieninstitut, was verschiedene Disziplinen zusammenführt, insofern auch sehr gewichtig, ähnlich gewichtig wie das Hans-Bredow-Institut in Hamburg. Auch Matthias Korn, Nils sagt, können wir ruhig machen mit den Steuern, Hauptsache wir finden ein Verfahren zur Ermittlung der Geldmenge, die wir da reinschießen, was nicht den Geruch von Staatsfinanzierung aufkommen lässt. Das ist für mich, sind diese beiden Zitate in der Frankfurter Allgemeinen ein Signal, dass die Weichen in Richtung Staatsfunk gestellt sind, wenn denn die Landtagswahlen im September so ausgehen sollten, wie das die Prognosen im Moment vermuten lassen. Die Weichen in Richtung Staatsfunk sind auch in Deutschland gestellt. Das haben die meisten Länder um uns herum mittlerweile. Tschechien hat gerade jetzt im Juni 26 umgestellt von Beitragsfinanzierung auf Haushaltsfinanzierung. In Dänemark hat man das 2018 schrittweise umgesetzt, hat ab 2022 voll auf Steuerfinanzierung umgesattelt. Das hat zu einer Reduktion der Kosten, zu einer Reduktion der Programme geführt. In deutschen Ohren mag das furchtbar klingen, mit Blick auf die deutsche Geschichte. Staatsfunk im Nationalsozialismus, Staatsfunk in der DDR. Auch aufgrund dieser Geschichte, auch aufgrund der Konkurrenz im Osten, ist das Modell öffentlich-rechtlicher Rundfunk eingeführt worden. Ein Märchen, so erzähle ich das in meinem Buch Staatsfunk oder so belege ich das in meinem Buch Staatsfunk, ein Märchen, das den Zugriff von Staat und Parteien auf die Rundfunkanstalten verschleiern sollte. Ich glaube, dass dieser Schleier jetzt weggezogen werden könnte. Und Staatsfunk ist, auch das erzähle ich in diesem Büchlein Staatsfunk, Staatsfunk ist nicht so, muss nicht so negativ sein, wie es jetzt vielleicht noch klingt. Ich habe das im Buch als Win-Win-Win-Situation beschrieben. Gewinner 1 ist natürlich, das mag man jetzt nicht so gut finden, Gewinner 1 ist natürlich die Macht, sind die Parteien, die Zugriff auf den Staat, auf die Steuermittel, auf Gesetzestexte haben, weil man mit Staat, mit der Einführung des Staatsfunks den Kritikern den Wind aus den Segeln nehmen würde. Da man sich nicht mehr berufen kann auf das Märchen öffentlich-rechtlicher Rundfunk, auf das Märchen, der Rundfunk gehört uns allen und sendet in unser aller Interesse. Wir haben das sogar fixiert im Medienstaatsvertrag, Paragraph 26, Ausgewogenheit, Vielfalt und so weiter. Wenn man sich darauf nicht mehr berufen kann, entfällt ein Kritikpunkt. Hat er gesagt, dass es kein Zufall ist, dass eben nicht Spiegel, Süddeutsche Zeitung und so weiter kritisiert werden auch kritisiert, aber nicht mit Mahnwachen, nicht mit entsprechenden Petitionen, mit entsprechender Wucht, weil man Medienkonzerne schlecht kritisieren kann und auch den Staat könnte man schlechter kritisieren, denn warum sollte der Staat nicht über Kanäle, die aus dem Haushalt, parlamentsüberwacht, finanziert werden, warum sollte man da nicht seine Positionen nach außen tragen können? Auch wir, zweiter Gewinner, auch wir, das Publikum, hätten etwas davon, weil, das zeigt das Beispiel Dänemark, weil die Sache deutlich günstiger werden würde und weil wir, das ist vielleicht wichtiger, weil wir künftig an der Wahlurne mitentscheiden könnten, wie viel Geld in diesen Rundfunk fließt. Sobald das ein Haushaltsthema ist, würde das zum Parteiprogrammthema werden und die Parteien würden sich, das ist meine Prognose, würden sich auch auf diesem Feld unterscheiden. Da hätten wir nicht nur eine Alternative wie jetzt mit der AfD, sondern sicherlich mehrere. Dritter Gewinner mit Abstrichen könnten die Journalisten sein. Beispiel Dänemark sagt, dass Jobs wegfallen würden. Das ist der negative Teil. Aber man könnte sich zum Beispiel über Statuten Freiheit sichern. Man könnte sehr viel deutlicher als Journalist, als Redaktion über Eingriffe berichten, als man das heute machen kann, wo man ja immer auch ein Interesse haben muss, das Märchen, der Rundfunk ist frei, der Rundfunk ist unabhängig, ist staatsfern, wenn man ein Interesse hat, dieses Märchen am Leben zu erhalten. Wenn die Dinge klar sind, wenn man weiß, dass wir es mit Staatsfunk zu tun haben, dann kann man jeden Ministeranruf, kann man jeden Versuch ins Programm einzugreifen, entsprechend auch öffentlich thematisieren. Insofern sind diese Landtagswahlen, die wir jetzt im September in Sachsen-Anhalt und in Mecklenburg-Vorpommern haben, sind vielleicht ein Vorgeschmack auf das, was wir bei künftigen Wahlen erleben werden. Ich danke Ihnen, dass Sie bis jetzt dran geblieben sind und wünsche Ihnen einen spannenden Vorwahlsommer.
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1: Liebe Zuschauer, sehr geehrte Damen und Herren, ganz herzlich willkommen zu einem neuen Video-Interview hier auf Politik Spezial. Schön, dass Sie wieder dabei sind. Ich freue mich sehr und ich freue mich auch sehr auf meinen heutigen Gast. Sie ist Buchhändlerin, sie betreibt das Buchhaus Loschwitz in Dresden. Aber nicht nur das, sie ist auch Kommunalpolitikerin und sie ist kulturpolitische Sprecherin der AfD im Rathaus von Dresden. Ich begrüße ganz herzlich Susanne Dagen.
2: Ja, hallo.
1: Ja, Susanne, du hast letztes Jahr Großes auf die Beine gestellt. Man muss dazu sagen, zusammen mit deinem Mann, du hast die Buchmesse, die alternative Buchmesse Seitenwechsel begründet und durchgeführt. Und auch dieses Jahr findet sie wieder statt, am 7. und 8. November. Verrat uns wo.
2: Na, natürlich wie im letzten Jahr in Halle an der Saale, eine sehr schöne Universitätsstadt mitten im Herzen von Sachsen-Anhalt.
1: Okay. Wenn du auf die letzte Buchmesse zurückblickst, die hat ja hohe Wellen geschlagen, die Medien waren voll davon. Es gab große Proteste der linken Antifa. Wie hast du das damals überhaupt empfunden? Also, dass eine Buchmesse, also das geschriebene Wort, was wir in einem demokratischen Land völlig frei sein sollte, dass das so bekämpft worden ist. Wovor haben die Angst?
2: Naja, das ist natürlich absurd, aber ich bin ja nun seit mittlerweile 35 Jahren Buchhändlerin und beobachte natürlich die Veränderung in der Branche. Also insofern ist es für mich nicht ganz unerwartet gekommen, dass unsere Büchermesse, unsere Buchmesse so bekämpft worden ist. Weil es war natürlich klar, dass nachdem man auf den großen Buchmessen in Frankfurt und in Leipzig sogenannte rechte Ecken aufgemacht hat, wo also Verlage hineingestellt worden sind, die eine entsprechende Markierung gehabt haben, dass das natürlich nicht ewig lange gut geht. Und dass dann vielleicht auch jemand, das war in dem Falle ich, die Idee hat, hier eine eigene Buchmesse auf die Beine zu stellen, weil ich einfach gemerkt habe, hier fehlt etwas auf diesen großen Buchmessen. Die Buchmessen sind voll mit Institutionen, mit Stiftungen, mit NGOs, aber es sind immer weniger Verlage. Und ich meine auch, dass es eine Art von geistiger Notwehr gewesen ist, weil eine Buchmesse, zumindest so wie ich sie verstehe, durchaus die Breite des Spektrums abbilden soll. Und das hat sie in meinen Augen nicht mehr getan. Ich meine, ganz so kurz war der Weg natürlich nicht, so nach dem Motto, ich mache jetzt meine eigene Buchmesse. Also der Weg war schon etwas länger. Es begann eigentlich im Jahr 2017, als ich wieder mal auf die Frankfurter Buchmesse gehen wollte und dort etwas im Vorfeld passiert ist, was mich hat aufmerken lassen, wo ich wirklich gemerkt habe, dass neben der Entwicklung, die ich schon jahrelang und das nicht so nicht erst seit 2015 bemerkt habe, dass hier etwas eine Rasanz und eine Dynamik gewinnt, die kaum noch aufzuhalten ist. Man hat nämlich von meinem Branchenverband, dem Börsenverein des Deutschen Buchhandels, vor der Buchmesse in Frankfurt einen Newsletter, einen Rundbrief herausgegeben, der übertitelt war mit der Überschrift vom Umgang mit rechten Verlagen. Man hat also eine sogenannte Handreichung geliefert, wie man mit bestimmten Verlagen, die waren auch genau benannt, das war Antaios, das war Manuskriptum, das war Tumult, das war, ich glaube, auch die Junge Freiheit, wie man also mit denen umzugehen hat. Und man hat zum aktiven Umgang aufgerufen und der eine oder andere hat das wortwörtlich genommen. Und so ist dann das passiert, was vielleicht der Börsenverein des Deutschen Buchhandels nicht geglaubt hat, aber was er natürlich provoziert hat. Es gab Zerstörungen an den Ständen, es gab also Vandalismus in der Nacht und auch am Tag. Der Börsenverein des Deutschen Buchhandels, also der Gastgeber, bei dem ja auch die Stände bezahlt worden sind, der also nicht nur Gastgeber, sondern Veranstalter gewesen ist, da marschierten also die Funktionäre dann mit solchen selbstgebastelten Plakaten gegen Rassismus und für Vielfalt und für Toleranz, sind also da rumspaziert vor den Verlagen und ich habe gedacht, das ist absurd, was hier passiert. Ja. Und habe damals reagiert aus meiner Empörung heraus, habe einen offenen Brief geschrieben an meinen damaligen Branchenverband, bin ein halbes Jahr später ausgestiegen, natürlich aus Gründen, und habe damals schon formuliert, dass es sich hier in meinen Augen um eine Verengung des Meinungskorridors handelt und dass das einer wirklichen Demokratie nur zum Nachteil gereicht. Und das hat, glaube ich, den Grundstein gelegt für den Wunsch irgendwann mal eine eigene Buchmesse zu machen. Wobei, wie gesagt, ich immer noch glaube, dass der zwar auf Halde lag, aber die eigentliche Initiation eigentlich eine weinselige Stimmung war in Halle an der Saale mit meinen zukünftigen Vermietern, die nämlich zum damaligen Zeitpunkt gerade eine Festivität für Tichy veranstaltet haben. Und ich habe mir die Halle angeguckt und habe gesagt, wollen wir nicht mal eine Buchmesse machen? Und das war im Sommer 2024 und dann hat es ein gutes Jahr gedauert, bis die Chose dann stand.
1: Mhm. Ja, sehr gut. Rechnest du dieses Jahr auch wieder mit großen Protesten oder hat sich das totgelaufen?
2: Naja, ich bemerke natürlich nach diesem wirklich wilden letzten Jahr, wo ja schon ab März 2025 die Zeitungen voll waren von Warnungen gegenüber unserer Büchermesse, die ja erst im November steigen sollte, bemerke ich jetzt eine gewisse Zurückhaltung in der Öffentlichkeitsarbeit, die ja am Ende für mich gemacht worden ist von Seiten der Mainstream-Medien. Das ist auf der einen Seite ein bisschen bedauerlich, weil die natürlich, sage ich mal, die Messe erst bekannt gemacht haben mit ihrer Negativwerbung, weil das ist ein offenes Geheimnis. Es gibt keine schlechte Werbung. Viel schlimmer ist, wenn über einen nicht gesprochen oder geschrieben wird. Und da bemerke ich in diesem Jahr eine Zurückhaltung. Entweder sie haben gemerkt, dass das kontraproduktiv gewesen ist, oder, und das glaube ich eher, sie warten mal ab, was am 6. September in Sachsen-Anhalt passiert. Mhm. Denn dann möchte man vielleicht im besten Falle nicht das Medium gewesen sein, was die ganze Zeit gehetzt hat. Und dann hat man auf einmal einen AfD-Ministerpräsidenten, der unter Umständen dann eben auch im Kulturbetrieb anders agiert als der bisherige.
1: Mhm. Bevor wir zur Wahl kommen, habe ich noch eine Frage. Und zwar betrifft die einen Umstand, der mich wirklich verblüfft. Und zwar ist es so, dass wenn ich in Buchhandlungen gehe, die regelrecht voll sind. Die Masse an Büchern, die dort verkauft wird, und der Buchmarkt boomt ja nach wie vor. Eigentlich passt das doch gar nicht in die Zeit, weil die jungen Leute, die haben eine Aufmerksamkeitsspanne von irgendwie 2-3 Minuten bei TikTok-Videos und ich weiß nicht, wer diese ganzen Bücher liest oder werden die nur fürs Regal gekauft?
2: Muss ich dir widersprechen? Also es gibt natürlich Zahlen in der Branche und die zeichnen ein ganz anderes Bild. Also seit 5-6 Jahren schließt jede vierte Buchhandlung. Also wir haben keinen Branchenboom, sondern wir haben ein massives Buchhandlungssterben, Buchhandelssterben. Das wird ein bisschen aufgefangen, weil die Großen, die Filialisten immer größer werden, immer sichtbarer werden. Aber der Verdrängungsimpetus hat natürlich unglaublich zugenommen. Also es gibt sehr, sehr viele inhabergeführte Buchhandlungen, die altershalber aufhören, keine Nachfolge haben und dann entweder schließen oder ihre Buchhandlungen in die Hände von Filialisten geben. Und wie gesagt, viele schließen eben auch. Diese Masse an Büchern, das ist ja eine Krux, die seit Jahrzehnten besteht. Und wo es bis dato, seitdem hat sich natürlich die Situation etwas geändert, seitdem es eben das Internet gibt, logischerweise, und seitdem es die sozialen Medien gibt. Aber es sind immer viel zu viele Bücher produziert worden, als dass die wirklich alle adäquat verkauft worden sind. Und wenn du die jungen Leute ansprichst, von denen du meinst, dass die eine kurze Aufmerksamkeitsspanne hätte, dann ist da auch wieder eine Gegenbewegung zu sehen, durchaus auch im Bücherlesen, die sich aber aufteilt. Also ich merke bei mir im Laden, dass sehr, sehr viele junge Menschen kommen, die an die Quellen wollen, die sich wirklich mit der Realität auseinandersetzen, auch mit ihrer Zukunft zwangsläufig auseinandersetzen und wissen wollen, wie konnte das alles geschehen, wie baut hier wirklich eins aufs andere auf. Und dann gibt es die andere Gruppe von Jugendlichen, das sind vornehmlich weibliche Jugendliche, die sich flüchten in eine Art Fantasiewelt. Und es gibt also ein Spektrum, was durchaus wächst im Buchmarkt. Und das ist eben diese Dark Romance. Das sind die Liebesgeschichten, also mit viel mit Vampiren und so weiter. Oder natürlich auch diese ganzen New Age-Geschichten, also die Entwicklungsromane, die aber nicht so sind, wie wir sie noch aus unserer jugendlichen Lesezeit kennen, sondern die natürlich hier versuchen, ein Bild von einer Realität zu zeichnen, die letzten Endes auch nicht dem entspricht, was wir tagtäglich erleben. Also alle Bereiche, die wirklich, sage ich mal, Stress machen können. Ja, wir haben ja jetzt eine Generation, die viel über Work-Life-Balance spricht, die sich immer zu ausruhen möchte, die sich immer nur selbst verwirklichen möchte. Das sind die Buchkäufer dieser Bücher, die letzten Endes nichts anderes erzählen als von einer heilen Welt.
1: Ja, und in der leben wir ja nicht mehr. Kommen wir jetzt auf die Wahl in Sachsen-Anhalt zu sprechen. Womit rechnest du? Was ist dein Gefühl? Du bist ja in Dresden zu Hause. Was macht die Menschen im Osten so anders immer noch als die Menschen im Westen? Also warum denken die anders?
2: Also ich glaube, dass ein wesentlicher Punkt die eigene Biografie ist. Und die eigene Biografie ist auch durchsetzt von einer wesentlichen Zäsur, nämlich der friedlichen Revolution, der Wende. Nun muss man das natürlich 35 Jahre später auch durchaus ein bisschen perspektivisch betrachten. Das heißt, dass in den 90er Jahren natürlich viele Dinge von den Sachen angelegt worden sind, mit denen wir heute zu kämpfen haben. Wir haben das damals als Ostdeutsche nicht bemerkt, weil wir es nicht bemerken wollten. Wir kamen aus einer Mangelwirtschaft heraus und waren über alles glücklich, was irgendwie unser Leben bunter gemacht hat. Und dazu gehörte natürlich Reisen und dazu gehörte durchaus auch Konsum. Was aber, wie gesagt, ein wesentlicher Punkt bei fast jedem Ostdeutschen ist, ist die Erfahrung, vielleicht sogar der Mythos, der Glauben daran, dass man schon einmal ein System bestürzt hat. Und ich glaube, dass diese Stimmung sich über viele Jahre wiederum aufgebaut hat, dass wir uns manchmal auch gefragt haben, in welchem Jahr sind wir jetzt eigentlich? Sind wir im Jahr 1984? Sind wir im Jahr 1986? Oder sind wir vielleicht schon kurz vor 89? Und ich glaube, das, was Ulrich Siegmund hier sehr, sehr gut versteht, ist eine Aufbruchsstimmung aufzuzeigen, zu entwickeln, die durchaus an 1989 erinnert. Und dass er das in dem geringst besiedelten und in dem geradezu fast deindustrialisierten Sachsen-Anhalt machen darf, ist erstmal, so meine ich, ein großes Glück, weil dieses Sachsen-Anhalt könnte ein Versuchsfeld sein, ein Experimentierfeld. Denn wir wissen alle, dass sich ganz, ganz viele Dinge eben nicht von heute auf morgen ändern lassen, weil sie eben zum Beispiel Bundesgesetzgebung sind, die also vom Land nicht einfach mal so verändert werden kann. Aber was sehr maßgeblich natürlich verändert werden kann, ist zum Beispiel die Kündigung des Staatsrundfunkvertrags. Und damit spielt er sehr geschickt. Und damit spielt er auch sehr gut, beziehungsweise fußt das natürlich auch wiederum auf einer Erfahrung, die viele, viele Menschen in den letzten Jahren mit dem öffentlichen Rundfunk gemacht haben, nämlich nicht nur eine Desinformation, sondern die Pathologisierung einer ganzen Menschengruppe, nämlich des Ostdeutschen. Und ich glaube, dass hier ein Zeitpunkt da ist und wir sehen es ja auch in den Vorannahmen beziehungsweise in den Ausblicken, in den Schätzungen darauf, wie hoch Ulrich Siegmund hier gewinnt. Denn dass er gewinnt, das steht schon mal fest. Und das ist schon mal eine große Freude und eine noch größere Freude wäre es natürlich, wenn zum Beispiel die SPD rausfliegen würde, wenn zum Beispiel die Grünen rausfliegen würden, wenn das BSW rausfliegen würde, wenn wir eine hohe Wahlbeteiligung hätten, und dann natürlich der Weg zur absoluten Mehrheit wirklich frei ist.
1: Mhm. Du hattest gerade die friedliche Revolution angesprochen. Und da gibt es ja Stimmen, die sagen, diese friedliche Revolution war keine Revolution, sondern es wurde einfach zugelassen, dass diese stattfindet. Und dass es von langer Hand geplant war und dass tatsächlich, und jetzt kommen wir zu einer in vielen Augen sehr steilen These, nämlich dass die DDR die Bundesrepublik übernommen hat, mit später Merkel dann die Ziehtochter von Helmut Kohl. Wie stehst du dazu? Also glaubst du, dass es wirklich so eine friedliche Revolution war vom Volk? War es sicherlich, aber dass wenn man gewollt hätte, hätte man das auch leicht unterdrücken können.
2: Naja, ich habe ja vorhin vom Mythos auch gesprochen, ne? Vom Mythos, der uns innewohnt. Das ist unsere kollektive DNA in Ostdeutschland. Dennoch sind Mythen immer dazu da, sie auch vom Sockel zu stoßen und zu hinterfragen. Und schon allein die Begrifflichkeit friedliche Revolution wirft Fragen auf. Eine Revolution ist niemals friedlich. Ja? Und das, was wir natürlich innerhalb von kürzester Zeit im Rückblick bekommen haben, war die alte BRD. Nun, die steile These, auf die du ansprichst, ist natürlich hochinteressant, gerade hinsichtlich der Tatsache, dass wir sehr, sehr viele Leute haben, die von einer DDR 2.0 sprechen, in der wir leben würden. Das weise ich zurück. Die DDR war DDR und die Bundesrepublik Deutschland, so wie sie heute ist, ist ein bis dato auch im Sinne der bundesrepublikanischen Geschichte ein geradezu absurdes Konstrukt. Ja, und dass wir natürlich mit Angela Merkel jemanden über 16 Jahre an der Spitze dieser Bundesrepublik gehabt haben, wirft natürlich Fragen auf, wirft natürlich auch hinsichtlich der Biografie von Angela Merkel Fragen auf und natürlich hinsichtlich der Tatsache, dass wir hier, und damit gebe ich dir natürlich recht, als gelernte DDR-Bürger immer wieder ein Déjà-vu haben. Und das ist natürlich das Thema Meinungsfreiheit, das ist auch das Thema wirtschaftlicher Niedergang. Das ist auch das Thema Bildungssystem und all diese Dinge, die sehr, sehr bestimmt sind im Staatswesen. Mhm. Insofern kann man sagen oder kann ich sagen, dass die Revolution als solche so friedlich geblieben ist, haben wir am Ende den Russen zu verdanken. Weil wenn die Russen gesagt hätten, das kommt überhaupt nicht in die Tüte, ihr schießt, dann wäre geschossen worden. Es gibt einen Autor meines Verlages, Jörg Bernig, der sagt, die Nacht, in der wir nicht erschossen wurden. Und das ist etwas, was wir immer in Erinnerung behalten müssen. Es hätte auch ganz, ganz anders ausgehen können. Dass es so ausgegangen ist, wie es ausgegangen ist, spricht letzten Endes dafür, dass hier eine Übernahme eines Wirtschaftsgebietes passiert ist. Die alte BRD war in meinen Augen, und da spreche ich jetzt zyklisch natürlich, genauso auch im Reformstau. Sie hätte sich auch erneuern müssen. Und es ist ein offenes Geheimnis, dass Kohl nicht nochmal zum Kanzler gewählt worden wäre, wenn nicht die deutsche Einheit dazugekommen wäre. Er ist ja als der Kanzler der deutschen Einheit in die Geschichtsbücher eingegangen. Da hat er riesengroßes Glück gehabt. Und was Gorbatschow anbetrifft, ich glaube nicht, dass die Russen und noch nicht mal Gorbatschow hier angestrebt haben, dass der gesamte osteuropäische Raum zusammenbricht. Das glaube ich nicht. Ich glaube, dass es immer wieder in der Geschichte, wenn nicht sogar in der Menschheitsgeschichte, es auch immer wieder Wunder gegeben hat. Und ich glaube, dass der Mauerfall ein großes Wunder gewesen ist. Und auch das möchte ich gerne in meiner DNA behalten, obgleich ich weiß, dass gerade in den 90ern, wie ich es vorhin schon angedeutet habe, viele, viele Dinge falsch gemacht worden sind.
1: Der Fall Sven Hüber, wo du den Mauerfall angesprochen hast, hat jetzt große Wellen geschlagen in den letzten ein, zwei Wochen. Und zwar war das ein Mann, der tatsächlich Grenzpolizisten ausgebildet hat und dafür gesorgt hat, dass die auch geschossen haben und auch in den Rücken geschossen haben. Und jetzt ist eine Geschichte bekannt geworden auf Apollo News. Da wurde jemand interviewt, der unter ihm stand und erzählt hat von einer Festnahme eines Flüchtlingen, dem der Sven Hüber dann, obwohl der schon gestellt war, obwohl der am Boden lag, ihm noch zusätzlich die Pistole in den Mund gedrückt hat und dieses Gefühl erzeugt hat, dass er erschossen wird. Wie schaust du darauf, dass es doch wohl einige Menschen gibt, die es in hohe Positionen geschafft haben? Ich will da auch Gregor Gysi ansprechen, der auch nachweislich Stasi-Informant war. Warum gab es da nicht so eine Aufarbeitung in der Bundesrepublik, wie, ich will es jetzt nicht übertreiben, aber wie die Nürnberger Prozesse, also Prozesse, die diesen Leuten wie Sven Hüber tatsächlich vor Gericht gebracht haben? Warum ist das nicht passiert damals?
2: Also man kann konstatieren, sie sind unter uns. Sie sind unter uns.
1: Vor allen Dingen im Bundestag.
2: Ganz im Gegenteil zu diesen vielen Nazis, die immer beschworen werden. Ja, sie sprechen ja immer nicht von Neonazis, sie sprechen ja von Nazis. Also die müssten jetzt mittlerweile weit über 100 Jahre alt sein. Aber was die DDR aufgebaut hat an Geheimdienst, an sogenannter Staatssicherheit, das spottet jedweder Beschreibung. Ja, das sind Zahlen, man hat ja den Eindruck, jeder hat jeden irgendwie bespitzelt. Bei dem Sven Hübner ist es natürlich eine ganz perverse Situation, dass hier jemand enttarnt worden ist, der in einer durchaus verantwortungsvollen Tätigkeit in der Bundesrepublik Deutschland seit mehreren Jahrzehnten arbeiten und leben konnte. Das erinnert so ein bisschen an diejenigen, die in der späten BRD enttarnt worden sind, weil sie eben nicht durch irgendwelche Nürnberger Prozesse oder nicht durch irgendwelche Enttarnungen gegangen sind, sondern viele, viele Jahre später.
1: Die Nazis, das war bei den Nazis ja genauso. Da sind ja unglaublich viele Nazis, tatsächliche Nazis in hohe Positionen gelangt.
2: Ja, also insofern glaube ich, ist das jetzt zwar wirklich fürchterlich, gerade für diejenigen, die noch sehr genau die Erinnerung an eine Stasi-Herrschaft oder beziehungsweise an Gewalt in Stasi-Gefängnissen, in Untersuchungsgefängnissen, in Abschiebegefängnissen und solche Dinge, die das immer noch im Hinterkopf haben, weil auch die leben alle noch. Wie ist das passiert? Man kann sich.
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0: 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Nur Monate nach Eröffnung wird das Hamburger Designhotel zur Flüchtlingsunterkunft. 340 Ukrainer ziehen ein. Im Jahr 2025 lag der Durchschnittspreis für einen Hotelplatz in Hamburg bei 82 Euro pro Person und Tag inklusive Catering. Auch das Designhotel New K bewege sich in diesem Bereich, erklärten Hamburger Behörden. Somit ist das Hotel jetzt voll gebucht und macht einen exorbitanten Gewinn mit Steuergeld. Riesige Proteste in ganz Spanien. In Sevilla, Zaragoza, Madrid und anderen Städten gingen Zehntausende Menschen auf die Straße. In einigen Städten kam es zu Zusammenstößen mit der spanischen Polizei, die scheinbar beauftragt ist, die Proteste zu zerschlagen. Die Polizei ging mit Schlagstöcken, Gummigeschossen und Tränengas auf die eigene Bevölkerung los. Die Massenproteste richten sich gegen die illegale Einwanderung von rund 72.000 meist muslimischen jungen Männern in die spanische Grenzstadt Ceuta, die selbst nur 80.000 Einwohner hat und deshalb aktuell im Chaos versinkt. Die Demonstranten meinen, die spanische Regierung, um den sozialistischen Ministerpräsidenten Pedro Sanchez, hat nichts unternommen, um ihre eigenen Bürger zu schützen. Zahlreiche Berichte aus Ceuta über Vergewaltigungen und Morde sind seit Wochen im Umlauf. Bei einer Attacke mit einer Flüssigkeit auf einen AfD-Infostand im rheinland-pfälzischen Bad Kreuznach sind 9 Menschen verletzt worden. Nach derzeitigem Ermittlungsstand wurde aus einem angrenzenden Gebäude eine noch nicht identifizierte Flüssigkeit in Richtung des Standes der Partei geschüttet, teilte die Polizei mit. 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
2: an Gewalt in Stasi-Gefängnissen, in Untersuchungsgefängnissen, in Abschiebegefängnissen und solche Dinge, die das immer noch im Hinterkopf haben, weil auch die leben alle noch. Wie ist das passiert? Man kann sich vielleicht darüber Gedanken machen, inwieweit diese Person einfach auch zu viel weiß. Zu viel Kenntnis hat von anderen Personen. Eine Krähe hackt der anderen kein Auge aus. Und du hast auf den Bundestag angesprochen, du hast auf Gregor Gysi angesprochen, der sich ja seit Jahr und Tag auch gerichtlich, juristisch dagegen wehrt, dass man seinen IM-Namen, ich sag's jetzt nicht, weil ich brauche jetzt keinen Prozess am Hals, natürlich nennt. Genauso wie natürlich auch die Chefin von der Amadeus-Antonio-Stiftung, die natürlich auch die Drecksarbeit macht für eine gegenwärtige Bundesregierung. Also ich glaube, man braucht solche Abhängigen auf der einen Seite und auf der anderen Seite nimmt man billigend in Kauf, dass sie selber auch über ein entsprechendes Wissen verfügen, was sie wahrscheinlich, wie sie so gepeilt sind, auch skrupellos anwenden würden.
1: Ja, das macht gerade ein bisschen, also mich macht es gerade ein bisschen betroffen, weil es so eine schreiende Ungerechtigkeit ist. Ja, das ist ja, zieht sich ja in einem durch mittlerweile in der Bundesrepublik, wenn man allein Prinz Reuß betrachtet und seine angebliche Gruppe, die da jetzt seit 4 Jahren oder was in Untersuchungshaft schmort, wo nichts rausgekommen ist, wo unterstellt wird, dass diese Gruppe, diese Rollator-Truppe mit irgendwelchen antiken Waffen und Armbrüsten einen Umsturz fabrizieren hätte können. Das ist ja komplett irre, was da passiert, aber es wird einfach weitergemacht und das macht mir ein bisschen Angst.
2: Naja, das sind die stalinistischen Schauprozesse, sage ich mal, um mal entsprechend in die Geschichte zurückzugreifen. Und das haben wir natürlich auch beim jüngsten Beispiel jetzt mit dem Hettasch zum Beispiel auch, ne? Dass man einen jungen Mann so lange in Haft hält, ohne dass man wirkliche Beweise gegen ihn aufbringen kann. Und natürlich damit andere wiederum unter Druck setzt, hier eine Meinung dazu zu entwickeln. Und da spiele ich natürlich auf ein Parteiausschlussverfahren an. Am Ende werden hier immer nur Exempel statuiert. Und es geht immer um die Aussage, heute du und morgen jemand anders. Ja? Was ist der Spruch, den wir alle kennen, der Mao zugeschrieben wird, bestrafe ein, erziehe 100. Und genau das ist die Mentalität, die in Diktaturen immer an den Tag gelegt wird. Und deswegen müssen wir nicht mehr von unserer Demokratie sprechen, sondern wir müssen hier von ganz klar totalitären Tendenzen und von einem diktatorischen Regime sprechen.
1: Mhm. Glaubst du, dass es jetzt kippt mit der Wahl?
2: Ich glaube, dass wir hier mit der Wahl einen sehr, sehr großen Pflock einschlagen, der nicht mehr zu übersehen ist. Man merkt es ja jetzt schon an der Berichterstattung im Öffentlich-Rechtlichen, dass man jetzt eher mal bereit ist, auch die eigenen Aussagen zu relativieren, indem man nämlich sagt, es sind eben nicht nur 10%, es sind nicht nur 20%, es sind auch nicht nur 30%, es sind weit über 40%. Und das können nicht alles Nazis sein. Jetzt werden sogar schon die Heroen der Linksextremisten, die werden jetzt schon vor die Kamera gezerrt, die müssen jetzt schon Bücher schreiben, wie dieser Monchi von Feine Sahne Fischfilet, der auch mittlerweile im Öffentlich-Rechtlichen davon sprechen kann, dass seitdem er wieder in seinem Dorf lebt, nicht jeden einzelnen AfD-Wähler als Nazi bezeichnen möchte. Und an solchen Situationen merkt man, dass es bröckelt. Natürlich, es ist immer ein Mauerstein weniger in dieser Brandmauer. Und vielleicht darf man sogar schließen mit einem Zitat, was ich hier umwandeln möchte. Und ich freue mich drauf.
1: Okay. Ja, wir freuen uns alle drauf. Wir werden sehen, was passiert und was die Zukunft bringt. Bleiben wir fröhlich und machen einfach unsere Arbeit weiter.
2: Und ich bin natürlich gespannt, ob ich dann bei meiner Büchermesse Seitenwechsel am 7. November einen AfD-Ministerpräsidenten namens Ulrich Siegemund über die Messe führen darf.
1: Ja,
2: mal sehen.
1: Bin mal gespannt. Ja, ich danke dir ganz, ganz herzlich für das Gespräch.
2: Dankeschön. Herzlichen Dank. Danke.
1: Liebe Zuschauer, Ihnen auch ganz herzlichen Dank fürs Zuschauen und für Ihr Interesse. Ja, schreiben Sie Ihre Meinung zu den angesprochenen Themen in die Kommentarleiste. Bitte abonnieren Sie unseren Kanal, wenn Sie es noch nicht gemacht haben. Lassen Sie ein Like da, aktivieren Sie die Glocke. Und falls Sie uns unterstützen möchten, würden wir uns sehr über ein Abonnement unseres Politik-Spezialmagazins freuen. Das erscheint 10-mal im Jahr und wird Ihnen als PDF zugestellt. Alle Infos dazu finden Sie in der Videobeschreibung und auch ganz oben im Kommentarbereich. Ja, und wie gesagt, wenn Sie Lust und Zeit und Interesse haben, am 7. November findet die neue Buchmesse, die alternative Buchmesse in Halle an der Saale statt. Und ja, ich würde mich freuen, Sie dort zu sehen. Ich werde wahrscheinlich auch da sein. Ich bedanke mich ganz, ganz herzlich und sage bis bald.

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2: Walter van Rossum ist ein Medienkritiker der ersten Stunde und ein Gesicht der Gegenöffentlichkeit. Wir sprechen über die gute alte Zeit, über Rudeljournalismus und über den neuen Mainstream von Nios bis Apollo, der kleinen Portalen das Wasser abgräbt.
3: Michael Main im Gespräch.
2: Schön, dass du da bist, lieber Walter.
4: Es ist mir eine große Freude, besonders mit dir.
2: Ja, umgekehrt hatten wir das ja schon mehrmals.
4: Ja, das eben. Das ist eine Premiere jetzt.
2: Umso mehr freue ich mich, dass ich dich jetzt vorstellen darf. Walter van Rossum hat eine klassische westdeutsche Medienkarriere hinter sich. Studium, Romanistik, Philosophie, Geschichte, Promotion über Sartre und freier Journalist erst nebenbei und dann in Vollzeit. Mit 50 fängt er an, Bücher über sein Metier zu schreiben. 2004 Meine Sonntage mit Sabine Christiansen, 2007 Die Tagesshow, die vieles von dem vorwegnehmen, was die Medienkritik bis heute umtreibt. Die Verbreitung von Sprechformeln über die Nachrichten zum Beispiel oder die Demokratiesimulation in Talks. 2015 adelt ihn das TV-Magazin ZAP als Verschwörungstheoretiker. Walter van Rossum hat dann eine Weile in beiden Welten gelebt, im öffentlich-rechtlichen Rundfunk und beim Rubicon, wo er 2021 zwei Bestseller veröffentlicht, Meine Pandemie mit Professor Drosten und Die Intensivmafia zusammen mit Tom Lausen. Im Sommer 2022 setzt ihn der WDR nach 40 Jahren vor die Tür, nachdem er einen ARD-Podcast über Ken Jebsen in die Tonne getreten hat. Seitdem gibt es die Gesprächsreihe The Great Reset und eine gleichnamige Buchreihe, gestartet vom Namensgeber selbst, der die neue Parallelgesellschaft beschreibt, Buch haben wir hier stehen, und eine Oberwelt, die nicht mehr mit der Unterwelt spricht. Walter, hast du dich inzwischen eingerichtet unter Deck?
4: Ich könnte gar nicht anders. Ich muss gelegentlich mal in der Oberwelt auftauchen, um Brötchen zu kaufen und meine Familie zu besuchen oder sowas. Ich bin voll und ganz in der Unterwelt angekommen. Und ich würde sagen, am Anfang war es auch ein Glück. Es war wie eine Erlösung, weil ich das Gefühl hatte, nie war Journalismus bedeutender, nie war wichtiger, was ich jetzt schreibe. Also für mich wichtiger. Und die was da fusioniert ist an Leuten, die sich nicht kannten, aus allen möglichen Ecken, wo es mir auch wurscht war, ob jemand nun Reitschuster hieß oder AfD-Mensch war oder irgend sonst was. Es war ein Fusionieren und ein Such an gegenseitiges sich helfen. Und wir haben ja dann auch sehr viel geschafft. Wir haben ganz viel aufgebaut an Information, Kommunikation untereinander. Und waren, ja, man hat uns gesucht. Wir mussten uns nicht sozusagen unsere Hörer oder unsere Zuschauer oder Leser kitzeln, triggern oder ja, so, sondern die suchten uns. Und das war eine tolle Zeit. In letzter Zeit ist dieses Glück ein bisschen gebrochen, weil ich finde, unsere Szene läuft sehr auseinander. Dieses Fusionieren hat aufgehört und wird zu kleinen Gruppen.
2: Da kommen wir gleich nachher noch hin.
4: Ja.
2: Vielleicht frage ich am Anfang noch allgemeiner, wie blickst du heute auf Corona zurück?
4: Für mich war das ein Erdrutsch. Ich war vorher kritisch unterwegs, aber das hatte ich nicht am Schirm. Mhm. Auch nicht, was danach kam. Und das war ein Bruch, ein Zivilisationsbruch, von dem ich denke, den hatten unsere, die Generation meiner Eltern, haben sowas vielleicht fünfmal erlebt, dass alles zusammengebrochen ist. Du hast es wenigstens einmal erlebt, ja, mit dem Osten. Und das war für mich dann der Anfang vom, also dass ich diese Erfahrung gemacht habe, dass man sich von einer Vergangenheit verabschieden muss, die nicht mehr existiert. Ich finde mich sozusagen nur noch anekdotisch wieder in der Vergangenheit. aber nicht mehr als die Welt, finde ich nicht mehr wieder. Die, und das ist auch ein Verlust, das ist auch ein Trauergefühl.
2: Ja, da wollte ich gerade nachfragen, ob du dich eher als Gewinner oder als Verlierer dieses Umbruchs...
4: Beides. Die Gewinner schon, weil ich sehe, das, was ich vorher gemacht habe, war schon Teil des Problems und nicht schon die Überwindung des Problems. Ich habe was versucht, aber ich steckte in dem System drin und habe nicht gemerkt, wie tief ich drin steckte. Ich hatte auch eigentlich kurz vorher versucht, auszubrechen aus der ganzen Medienwelt und wollte einen Burgerladen aufmachen oder irgend so ein Quatsch, weil ich will nichts mehr mit denen zu tun haben.
2: Das wäre aber auch gegen den Trend gewesen, Burger Ende der 10er Jahre zu verkaufen, wo der Zeitgeist vegan gerufen hat.
4: Ja, ich hatte nur einen Freund, der hatte einen wahnsinnigen Erfolg mit so einem Burgerladen. Gott sei Dank hat das nicht geklappt, ich habe dann was anderes gemacht. Und dann habe ich entdeckt, weil ich ein bisschen langsam im Kopf bin, dass sozusagen die digitale, der damals schon bestehende digitale Underground für mich prima ist. Also erstmal habe ich da auch Geld verdient, zum Teil sogar gut Geld verdient. Und es war eine völlig andere Atmosphäre und es hat Spaß gemacht. Ich habe dann noch ein bisschen weiter WDR gemacht, bevor der WDR mich dann rausgeschmissen hat. Und das wurde höchste Zeit.
2: Hey, auf die Idee vom Corona-Gewinner Walter von Rossum bin ich ja auch gekommen, weil heute ja Freiberufler im öffentlich-rechtlichen Rundfunk sofort mit der Altersgrenze, mit dem Eintritt ins Rentenalter da rausgesetzt werden. Da können ja die allerwenigsten noch länger arbeiten. Also wärst du da wahrscheinlich auch ohne jedes Anecken irgendwann rausgesetzt worden.
4: Ach, ich hätte da weitermachen können. Ich habe ja schon gar nicht mehr so viel gemacht. Ich war ja fester Freier, das ist ja nochmal was anderes. Und ich war im Hörfunk, das ist ja auch nochmal eine separierte.
2: Aber ich höre jetzt gerade beim RBB von den alten DT64-Redakteuren, die jetzt mit dem Erreichen der Altersgrenze sofort in Ruhestand geschickt werden und auch keine Aufträge mehr bekommen, auch als festfreie und programmprägende Leute im Hörfunk.
4: Ja, das kann sein. Jetzt.
2: Also mit diesen ganzen Sparmaßnahmen, die da laufen, wo man dann irgendwelche Gründe suchen muss, um Leute, die vielleicht unbequem werden könnten, loszuwerden. Da hat man jetzt mit dieser 65- oder 67er Grenze da was gefunden, die Leute rauszusetzen. Ja, lass uns zurück auf losgehen in die 80er und 90er, eine Ära, in der es, wenn man dem Zeitzeugen Walter van Rossum glaubt, in der es noch Pluralismus gegeben haben soll in der Presse und beim Rundfunk. Woran machst du diese Diagnose fest für die 80er und 90er?
4: Das erstmal, weil ich, das habe ich gerade gesagt, ich war beim Hörfunk und ich war bei... Meine Redakteure waren Leute, die kann ich jetzt nur etwas altmodisch als Herren bezeichnen. Das waren sehr kluge, gebildete Leute, die entweder selber schrieben, also Romane schrieben oder Essays schrieben, Übersetzer waren, berühmte Übersetzer waren, Herausgeber von Zeitschriften, also hochkultivierte, hochgebildete Leute. Und die haben mich rangezogen. Ich könnte das anekdotisch jetzt nochmal aus, wie viel Mühe die sich gegeben haben, dass bis von mir mal ein Text veröffentlicht werden konnte. Die mochten das sozusagen, meine Gedanken, aber wie ich sie zu Papier brachte und dann auch, wie wenig radiophon sie waren, die haben dann unendlich Mühe 3 Wochen lang an meinen Texten redigiert.
2: Also echte Mentoren.
4: Echte Mentoren, und das war sowohl im WDR als auch im Deutschlandfunk. Und da wurde ich in jeder Form gestützt und konnte eigentlich sagen, was ich wollte. Ich glaube, beim Fernsehen war da immer schon alles ein bisschen anders. Aber um die Frage allgemein, die 80er Jahre war ja die Vorbereitung auf den... Nein, in den 80er Jahren gab es ja noch die neuen sozialen Bewegungen. Man musste sich ja nur mal das Parlament angucken, was für eine Breite das hatte, also von links grün, und wo die Grünen noch grün waren und wirklich links waren, und bis zur CSU, die deutlich mit der AfD vergleichbar war, also am Rand jedenfalls. Da war im Parlamentarismus schon sowas und in der Zeitungswelt auch, also da die FAZ und Frankfurter Rundschau und die Süddeutsche, die Taz markierten doch schon alle durchaus verschiedene Positionen und behagten sich auch. Und das brach dann besonders aus im Vorfeld auf den Serbienkrieg in den 90er Jahren, wo es lagerübergreifende Diskussionen waren, die waren hochinteressant. Und wo die FAZ, also die Zeit, wüst anging und so weiter und so weiter. Und das hatte dann auch gar nicht so mit SPD und CDU zu tun. Es wurde heftig diskutiert. Und ab danach wurde das, glaube ich, dann schon etwas schwieriger. Und meiner Meinung nach ist dann 9/11 der Schlusspunkt gewesen, wo dieser Pluralismus noch weiter lief.
2: Ja, ich wollte schon erst sagen, dieses Ringen um die Qualität von Texten, das hätte man ja noch als ganz normalen Routinevorgang in gut besetzten, personell gut besetzten Redaktionen abtun können. Ja. Dass du da sofort rein konntest und machen konntest, was du wolltest, hätte ja auch daran liegen können, dass du halt gepasst hast, dass du von deiner Erziehung, deiner Weltanschauung in diese Redaktion hineingepasst hast.
4: Es waren persönliche Sachen auch. Es waren eben auch nur ein paar Redakteure, mit denen die sich wie selbstverständlich schützend vor mich stellten, wenn mal irgendein Anwurf kam. Und es war eine Zeit, wo sozusagen antizyklische Meinungen in diesem Rundfunkmilieu prämiert wurden. Also ich war gar nicht mal so mutig, sondern ich erfüllte sozusagen eine gewisse Erwartung als junger Wilder, der ich habe damals übrigens hauptsächlich Literaturkritik gemacht und solche Sachen. Das war eine vollkommen andere Zeit und es ist mir auch wichtig zu sagen, es war eine total glückliche Zeit. Also die ersten 20 Jahre öffentlich-rechtlicher Rundfunk war eine wunderbare Zeit. Also für meinen Narzissmus. Ja. Und die Türen standen offen. Ich wäre ja eigentlich Klinkenputzer, müsste dauernd was anbieten. Nein, die Leute riefen mich an. Dann kamen die Zeitungen dazu, dann schrieb ich für alle möglichen großen Blätter und fühlte mich wohl.
2: Also das war auch eine Zeit der guten Honorare. Auch bei Zeitungen wurde damals sehr gut bezahlt.
4: Ja, wenn man es, ich möchte keine Zahlen nennen, aber FAZ zum Beispiel hat ziemlich gut bezahlt. Die Dolsten waren NZZ, Neue Züricher und Spiegel. Ja. Dann habe ich auch für den Spiegel geschrieben, da merkte ich aber auch schon, wie es dazu ging. Da hatte Willi Winkler, der war damals Kulturchef, mich beauftragt.
2: Später bei der Süddeutschen dann, Willi Winkler, ne?
4: Ja. Bitte?
2: Später dann bei der Süddeutschen Zeitung.
4: Vorher war er bei der
2: Süddeutschen. War vorher, okay.
4: Und jetzt ist er wieder noch bei der Süddeutschen. Ja. Und der hat ja dann gekündigt, so bei Nacht und Nebel, und wollte auch keine Abfindung, wollte nur nichts mehr mit dem Blatt zu tun haben. Und der beauftragte mich, mit irgendwas Habermas-Besprechungen zu machen. Und dann kamen die nicht. Und dann sagte er, ich fand die sehr gut, hätte sie gerne genommen, aber das bestimmt die Chefredaktion. Mhm. Und er war der Kulturchef. Mhm. Und da merkte man, oh, da wird schon von ganz oben dirigiert. Aber jedenfalls, es gab einen Pluralismus, es gab auch Konflikte natürlich. Mhm. Es gab Reibereien. Und der WDR war damals eigentlich ein sehr offener Laden. Mhm. Der Deutschlandfunk auch.
2: Ja, wir gehen gleich chronologisch weiter in die Zeit nach 9/11, was du jetzt als Bruch beschrieben hast. Vielleicht noch einmal zurück. Du hast ja eine Weile auch mit der Wissenschaft geliebäugelt. Nicht nur durch die Promotion, die damals der normale Abschluss in den Geisteswissenschaften war, sondern auch durch eine kurze Zeit als wissenschaftlicher Mitarbeiter. Weißt du noch, warum es am Ende der Journalismus geworden ist?
4: Ja, erstmal musste ich mich entscheiden. Ich hatte mir ein Vergnügen daraus gemacht, die einen gegen den anderen auszuspielen, die Journalisten als so etwas unwissenschaftlich zu bezeichnen und die Wissenschaftler für ein bisschen, sozusagen vergrabene Figuren, die so mit dem Rest der Welt nicht viel zu tun haben. Das war mein persönliches Vergnügen. Dann merkte ich aber, ich splittere mich auf und krieg das eine nicht mehr hin mit dem anderen. Meine Habilitation sollte gehen über die Grammatik des Schweigens. Und das war dann schon ziemlich abgefahren. Ich merkte jetzt.
2: Wahrscheinlich können wir jetzt in den YouTube Analytics sehen, wie die Zuschauerzahlen runtergehen. Ja. Walter von Rossum, die Grammatik des Schweigens, das wollen wir jetzt nicht mehr hören.
4: Kein Hammer gewesen. Das Sachterbuch, meine Promotion war nochmal, die hat sich nochmal sehr gut verkauft. Ich hatte an der Uni übrigens auch solche Montage.

0: schon beantwortet, warum es am Ende der Journalismus wurde und nicht die Wissenschaft. Du hast jetzt dieses Gegeneinander ausspielen.
1: Ja, ich merkte, dass ich, also um dieses Buch zu schreiben, das wäre ein und dafür war ich dann schon zu erfolgreich mit anderen Sachen, dass wir für einen winzig kleinen Leserkreis, wenn es denn gelungen wäre, vielleicht interessant gewesen. Aber ich merkte mehr, je mehr ich mich um diese theoretischen Diskussionen und Postmoderne und Systemtheorie und all diesem kam, das bewegte wirklich niemanden. Und ich hatte Blut geleckt. Ich wollte sozusagen ein Publikum haben. Und hatte es vielleicht auch, also in bestimmten Maße.
0: Ja klar, aus der Sartre-Sache ist ja dann noch ein Sachbuch erschienen über die Liebe zwischen Simone de Beauvoir und Sartre, was wir mit großem Genuss gelesen haben, meine Frau und ich.
1: Schön.
0: Ja. Also insofern hattest du in beiden Feldern Erfolg.
1: Aber Sartre war damals schon eigentlich jemand, den man kaum mehr reden durfte. Also das war insofern auch antizyklisch. Heute kennen die Leute den. Ich habe über Sartre promoviert. Was?
0: Da sollten wir nochmal eine eigene Sendung machen, weil das für die sinnsuchende Jugend ja jemand sein könnte, an dem man sich orientieren kann.
1: Ja, ich denke, ich fange jetzt die ganze Zeit wieder an, um mal endlich rauszukommen aus unserem Gerede, unserer Blase. Ich lese jetzt die ganze Zeit wieder Sartre.
0: Ja.
1: Finde es total aufregend.
0: Du hast dieses 9-11 ja als Bruch beschrieben, Bruch zwischen der guten alten Zeit, in der Journalismus Spaß gemacht hat, in der es Pluralismus gegeben hat und dem, was danach kam. Ist das aus dem Rückblick beschrieben oder hast du das damals als Zeitzeuge, als jemand, der mittendrin war am Geschehen, auch schon so wahrgenommen?
1: Das habe ich wahrgenommen, aber nicht realisiert. Ich habe zum Beispiel noch im WDR 2002 Matthias Bröckers eingeladen, ja, zusammen mit einem mit dem Spiegelmann, der dann später so verunglückt ist mit, ich weiß den Namen nicht mehr.
0: Können wir dann ergänzen in den Shownotes sozusagen, ne?
1: Der war damals, der hatte Fichtner.
0: Okay, ja. Der über die Relotius-Affäre gestolpert ist.
1: Ja, genau. Ja, okay, genau. Ja. Und die hatten gerade auch ein Buch, ein typisches Spiegelbuch über 9-11 geschrieben. Also die waren ja immer dabei und die haben dann, es roch nach Rasierwasser, als sie dann morgens ins Auto stiegen und sind alle diese völlig Kolportage, Mist und Matthias Bröckers, der mir das bis heute noch dankt. Das war der letzte öffentliche Auftritt von ihm in einem öffentlich-rechtlichen Medium mit über 9-11. Und da merkte man, darüber sollte man jetzt nicht mehr sprechen. Ich habe das dann nochmal versucht und das ist jedes Mal kläglich gescheitert. Dann habe ich es aber auch gelassen und bin nicht weit genug gegangen, dass System in Frage zu stellen. Also wenn man sozusagen ein Thema so verbieten kann, und das hat ja wirklich geklappt, da hätte man sich nochmal eine Frage stellen sollen, was ist das jetzt?
0: Ja.
1: Wer macht da jetzt welchen Druck? Wie funktioniert sowas? Also ist das der Anruf vom Kanzleramt oder wissen Redakteure von sich aus? Das ist der Anfang einer Zeit, wo ich merkte, man muss sich ducken, du kannst nur mit ganz bestimmten Redakteuren was machen. Und das ist ja auch ganz wichtig zu sagen, Redakteure könnten oder konnten damals sehr viel machen. Man konnte die sehr schlecht wippen. Also ich habe viele Sachen gemacht, Tagesschau und Feature habe ich noch 2012 oder sowas in einem Deutschlandfunk gemacht. Und über den Unterschied zwischen der Berichterstattung über die USA und Russland und solche Sachen und über die, Gott, wie hießen die Jungs, die angeblichen Terroristen, egal. Und über die Silvesternacht in Köln, das ging alles noch. Die Redakteurin wurde dann jedes Mal zum Intendanten gerufen und gesagt, das wäre aber ein starkes Stück. Und ob das hier in Deutschlandfunk gehört, dann sagte die Redakteurin, ist was falsch, da müssen wir das natürlich sofort korrigieren. Haben wir da irgendeinen Fehler gemacht? Und da sagte er, nein, das ist ein Fehler, aber sowas wollen wir eigentlich nicht. Aber die Redakteure haben das gemacht bis zum Ende. Und wenn man mit solchen Leuten arbeitete, da konnte man noch bis 2015, 17 irgendwas ziemlich kritische Sachen machen. Klar. Aber es war jedes Mal eine Zitterpartie.
0: Klar, es ist ein bisschen andere Struktur noch. Es gibt damals noch Redakteure vom alten Schlag, die Kündigungsschutz haben, feste Arbeitsverträge. Das ist ja danach sukzessive abgebaut worden. Man ist mehr zu diesem fest-freien System übergegangen, um letztlich Abhängigkeiten zu schaffen, die das dann verhindert haben. Wenn du also abhängig bist und Angst haben musst, deinen Job zu verlieren,

0: dann ist es schwerer, solche Dinge auch durchzusetzen. Vielleicht müssen wir noch kurz mit Matthias Bröckers erklären. Der hat damals bei Telepolis eine Serie gehabt zu 9-11, die dann bei 2001 ein Bestseller geworden ist. Und es gab auch nochmal einen Auftritt bei Maischberger von Andreas von Bülow, ich sag glaube ich, ne, der Staatssekretär, ja, und der Helmut Schmidt.
1: Der Minister.
0: Und der hat dann ja, da haben wir letztlich dann Journalisten gelernt, was passiert, wenn man auf der größtmöglichen Bühne in so einer Talkshow wie Sandra Maischberger über dieses Thema so redet, wie von Bülow das gemacht hat. Der wurde zerrissen dafür. Der hat auch ein Buch dazu gemacht, ja, war da noch eingeladen, aber danach war klar, das kann man so ganz im öffentlich-rechtlichen Fernsehen oder überhaupt im Fernsehen so nicht mehr machen.
1: Eine Ergänzung noch zu den Redakteuren. Die hatten die Möglichkeit, also der Schutz des Redakteurs, nicht nur der öffentlich-rechtlichen, auch bei einer Zeitung, ist eigentlich sehr hoch gewesen, wenn er denn den richtigen Vertrag hatte. Ja. Aber dazu kommt natürlich noch eine Komponente, die würde ich mal Charakter nennen. Hm. Also einfach zu sagen, so, das machen wir jetzt, das müssen wir machen, das ist wichtig. Und der Text ist gut. Und die haben sehr genau gelesen. Und die haben natürlich alles rausgenommen, was irgendwie nicht so belegt war, Gott sei Dank.
0: Gut, Charakter klingt für mich immer so ein bisschen nach Persönlichkeitsmerkmal angeboren. Ich frage dann als Sozialwissenschaftler immer nach gesellschaftlichen Strukturen, die bestimmte Charaktere begünstigen, den Aufstieg von solchen Charakteren ermöglichen. Wäre dann also die Frage, was hat sich geändert, dass wir heute in den Redaktionen diese Charaktere nicht mehr haben? Weil wir ja theoretisch auf der Ebene Menschenmaterial, Ausgangsbasis, müssten wir ja so ganz ähnliche Leute haben, die in die Redaktion aufsteigen können. Offenbar sind die Bedingungen nicht mehr so, dass ein Charakter sich durchsetzen kann.
1: Nein, das ist aber auch eine ganz andere, mit dem ganz blöden Wort Corporate Identity. So eine Abteilung, der hat einen Abteilungsleiter, ich erinnere mich noch genau an die Typen, das waren eher ein bisschen spießige Leute, aber deren Auftrag war, die Redaktion vor den Eingriffen von oben zu schützen. Also so haben die sich verstanden, und nicht Befehle weiterzugeben, nach unten. Und das macht dann schon eine ganz andere Stimmung. Und und der Witz war, diese Feature, die funktionierten auch insofern, weil das Publikum wirklich darauf begeistert reagierte. Und dann kamen dann mit dem schlechten Bild Waschkörbe von Mails, sagt, dass es sowas noch gibt, das ist ja toll. Das war natürlich etwas peinlich für die Intendanz und die leitende Abteilung. Aber ja, ich denke, also Personen spielten eine Riesenrolle, um wie der ganze Laden aufgebaut war. Und die Leute, die am Schluss da im WDR über die Flure liefen, davon waren auch einige, die früher mal ganz gute Sachen gemacht haben, nur die hatten aufgegeben. Und die waren ganz angepasst. Also die haben die Chance nicht ergriffen.
0: Ich habe ja deine beiden medienkritischen Bücher aus den Nullerjahren erwähnt. Meine Sonntage mit Sabine Christiansen und die Tagesschau. Haben diese beiden Bücher dem Freiberufler Walter von Rossum eher geholfen oder eher geschadet?
1: Christiansen hat mir im gewissen Sinne geholfen. Du wirst es nicht glauben, aber da kam aus höheren Stellen des WDR und von anderen Anstalten Glückwunsch-Telegramme, hätte ich weiter gesagt, aber Schreiben oder Anrufe. Also wirklich ganz unverhohlen und bekannte Leute. Und die damalige Chefin von Monitor wollte mich zum Monitor holen. Wo ich auch ganz verblüfft war. Gott sei Dank hat das nicht geklappt. Das Buch kam noch an. Also
0: Ich habe die Rezensionen gesehen. Bettina Gauss in der Taz. Das ist einer, dieser Walter von Rossum ist einer, der es wagt, den Kaiser nackt zu nennen.
1: Ja.
0: Wo alle anderen schon kuscheln.
1: Kuscheln. Nein, und das bei der Tagesschau, da habe ich an das Heiligtum gerührt. Da wurde es schon ungemütlicher.
0: Okay, da sind 3 Jahre dazwischen und das macht schon was. Die Rezensionen sind auch deutlich reservierter, merkt man.
1: Oder das Thema, also Tagesschau. Thema, okay, ja. Tagesschau, die ist, das weißt du ja selbst am besten, also vor dem Tagesschau-Buch wirst du 30 Jahre lang nichts finden, was auch nochmal irgendwie bescheiden fragt, wie kommen diese Nachrichten zustande und was reden die da für einen Irrsinn? Und da hatte ich an was gerührt. Es gibt übrigens noch einen Text von Roger Willemsen über die Tagesschau, den ich ganz großartig finde. Der ist noch etwas älter. So, aber das ist nur eine Randbemerkung. Es gab nichts. Das Einzige, worüber es mal große Aufregung gab, war, dass die neuen großen Tischschatten dass die Studio-Design auf Blau, darüber gab es dann viel Aufregung. Aber über die Machart der Tagesschau und was da nicht gesagt wird, und wie das gesagt wird, was gesagt wird, da gab es nichts drüber.
0: Ja, und Christiansen ist auch nicht so weit weg von der Tagesschau, weil sie zwar ein etwas kleineres Publikum am Sonntagabend hatte, aber letztlich ein ausgewählteres Publikum. Und ich habe mal eine Studie gemacht zu den Nutzungsmotiven der Christiansen-Zuschauer. Und da kam ganz klar raus, dass dort, wie du es ja für die Tagesschau auch beschreibst, dass dort die Sprachregelungen für die Woche übernommen werden. Was muss man Montag früh im Büro wissen? Wer hat da gesessen bei Christiansen? Wie sind die Positionen? Ja. In welchem Raum darf ich mich bewegen, um nicht ausgeschlossen zu werden aus dem Kreis der Guten im Büro? Und deswegen haben die Leute, so meine Studie damals, deswegen haben die Leute Sonntagabend diese Talkshow gesehen. Also es ist nicht so weit weg von der Heiligen Kuh Tagesschau.
1: Ja, aber Christiansen war schon immer sehr einseitig und hat diese Schröder-Agenda 2010 sozusagen Thema für Thema, Renten, Ausländer, sonst was, immer mit so krawalligen Überschriften, können wir uns Beamte noch leisten oder sowas, drunter ging es nicht. Und es war immer auf Krawall gebürstet. Da gab es einen, der konnte was anders sagen. Der wurde aber dann den anderen zum Fraße vorgeworfen. Und dann gab es einen Scheinstreit, wo man sich wirklich nur totlachen konnte. Ich weiß, der damalige Fraktionsführer der CDU, Herr Merz, und traf dann auf den furchtbar langweiligen SPD-Finanzminister. Und die stritten sich so, dass man dachte, jetzt geht's um Kommunismus und Faschismus oder sowas. Sondern es ging um vier Stellen hinterm Komma. Das war sehr geschickt.
0: Ja, dann gehen wir in der Uhr ein paar Jahre weiter und es gibt einen ZAPP-Beitrag, der dich filmt bei einem Seminar, bei einem Vortrag, den die Rosa-Luxemburg-Stiftung veranstaltet. Das ist die Zeit des Attentats auf die Redaktion von Charlie Hebdo in Paris und du wirst dort als Verschwörungstheoretiker vorgeführt. Medienkritische Zuschauer, die da bei dir im Vortrag waren, werden im Prinzip als Idioten hingestellt, die denen nicht reicht, was die Tagesschau ihnen erzählt, die noch im Internet gucken müssen, wie die Wirklichkeit aussieht. Was ist passiert zwischen 2004, Sabine Christiansen Buch, 2007, Tagesschau Buch und 2015? Ein renommierter Kollege vom NDR stellt den WDR-Journalisten Walter van Rossum bloß und sagt, der hat eine blühende Fantasie.
1: Das war ein Typ, das habe ich ihm hinterher erst kapiert, der hatte schon nach dem Tagesschau Buch Politik gegen mich gemacht. Er hat gesagt, so einer darf im öffentlich-rechtlichen Rundfunk nicht sein. Und hatte dann irgendwann mitgekriegt, dass es eine Veranstaltung gab. Und die war vollkommen anders, als er es da schildert. Da kann man wirklich dann Lügenpresse sagen. Also er wusste ja, dass es anders war. Es war eine durchaus kontroverse Diskussion mit Stefan Hebel, heißt der.
0: Ja, der Redakteur der Frankfurter Rundschau, ja.
1: Und wir waren überhaupt nicht einer Meinung. Und ich war nicht der Guru, der seinen komischen Leuten, seinem komischen Publikum irgendwas soufflieren wollte, sondern das war eine sehr kritische Diskussion. Aber dann hatte er mich hinterher noch mal anderthalb Stunden interviewt und suchte immer nach dem einen Punkt. Dann ging es dann auch um 9/11 und so weiter. Und dann sag ich, das ist relativ leicht. Also dieses Pentagon-Ding, es gab 160 Kameras und die sind alle ganz schnell abgebaut worden. Zeig doch mal eine, dann können wir die Diskussion doch einstellen. All das, es ging hin und her und bis am Schluss sich mir irgendwie der Kragen platzte und wegen Charlie Hebdo, diesem Attentat, dann sagte ich, wenn ich das sehe, da kommt irgendwelche Araber und Bullen, Alu Akbar und ermorden dann Leute, dann denke ich, hier stimmt was nicht. Und da hat auch vieles nicht gestimmt, nebenbei gesagt. Da haben wir aber weiter nicht drum gekümmert. Und das war für ihn dann der schlagende Beweis. Und wieder, das war sehr lustig, es gab ganz viele kritische Zuschriften dazu.
0: Ja.
1: Ich merkte, ich hatte sozusagen ein gewisses Publikum auf meiner Seite. Das war auch die Zeit, wo die Tage, weil man, wo die Tagesschau damit leben musste, dass sie kritisiert wurde. Mhm. Das war nämlich die Zeit auch Ukraine.
0: Ja, ab 2014 geht das los. Da gibt es dann Pegida, die Medienthemen ihres Protests machen.
1: Und sonst war die Tagesschau, bekam überhaupt keine Zuschriften. Dann wurde immer nur geliebt und gelobt und konnte mit ihrer Quote da rumlaufen und sagen, ja, wir sind die wichtigste Nachrichtensendung. Das wissen Sie ja auch, stimmt. Aber ja.
0: Wir verlinken diesen ZAPP-Beitrag, weil ich es interessant fand, jetzt auch im Nachgang das nochmal anzuschauen und zu sehen, wie viel vor 10, 11 Jahren schon an Medienkritik da war, wie viel von dem schon da war, was heute die neue Medienszene, die Alternativmedienszene so umtreibt. Damals hieß dein Hauptvorwurf an die Kollegen Konformismus, Rudeljournalismus, Anlehnung an die Herrschaft. Warum war Walter von Rossum immun gegen diese Krankheit?
1: Weil mir klar war, damit kann man die Welt nicht begreifen. Und mein Paulus-Erlebnis.
0: Ja, Schlüsselerlebnis.
1: Mein Schlüsselerlebnis war, als ich dann mal bei der Tagesschau war und da war ich offiziell angemeldet als Reporter für den Deutschlandfunk letztes Mal. Und ich nach einer Viertelstunde kapierte, hier gibt's nichts zu recherchieren.
0: Du hast da beobachtet, wie die arbeiten.
1: Wie die arbeiten. Ja. Und dann merke ich, das ist eine Manufaktur, mit sehr vielen Leuten und die machen 8 Sendungen pro Tag. Und es gibt keine einzige Sekunde und auch keinen einzigen Charakter oder keine einzige Person, die sich die Frage stellt, wie kann man die Welt mit journalistischen Mitteln darstellen? Das halte ich für die entscheidende Frage. Wie kann man Zeugnis ablegen von der Welt, die du selbst natürlich nicht durchschaust, von der du auch nur Ausschnitte siehst. Und das ist ja eigentlich das Spannende am Journalismus. Also es ist ein kleiner Blindflug, der sehen muss, wie er seine Argumentationen hinkriegt. Ich kann nicht sagen, ich weiß jetzt genau, was in Butscha passiert ist. Mhm. Aber ich weiß ganz genau, dass wenn sowas passiert, dann recherchiert man erstmal. Und bei der Tagesschau war das ja schon, die meldete ja schon solche Massaker, bevor sie passierten. Also ich übertreibe jetzt etwas. Ja. Aber diese Art von, die Welt, der Untertitel von dem Tagesschau-Buch ist ja die Welt unbegreiflich machen in 15 Minuten. Damit komme ich bis heute nicht klar. Und aus dieser Haltung, wenn man nicht neugierig ist, so, was soll das jetzt eigentlich da? Warum machen die das und das und das und jenes? Wie kann man das verstehen? Wie könnte man das verstehen? Und deshalb fallen sie alle zurück in so eine Rudelbildung, die nicht mal mit den Anschein von Pluralismus hat. Also
0: Gut, im Rudel ist Sicherheit. Da kann dir nichts passieren. Wenn du nicht ausscherst, wird dich keiner anpinkeln.
1: Ja, es war nicht. Ich erzähle über diese eine Anekdote, die Klaus Kleber erzählt hat von dem früheren ZDF-Chefredakteur, der dann auch abgesetzt wurde und einen kleinen Machtjurastatus.
0: War das Brenda? Ja, ja.
1: Brenda, ja. Der auch das ZDF regierte nach Gutsherrenart. Man musste, wie solche Leute da so in Läden führten, war auch schon eine eigene Geschichte. Und eine der ersten Amtshandlungen war, dass er eine sehr gut laufende Sendung, die hieß Frontal, wo sich Kinzle und Häuser, zwei angestellte ZDF-Redakteure, behagten, und zwar heftig. Der eine war links und der andere war rechts. Und dann hat, Brenda gesagt, er will nicht, dass in dem Sender zwei so gegensätzliche Meinungen von Redakteuren vertreten werden. Und das war sozusagen die Aufkündigung des Pluralismus. Wir müssen dem Zuschauer es leicht machen und ihn nicht verwirren mit solchen Gegensätzen. Und ja, so kam es. Also dieses langsame Abrollen von einem, wie ich fand, funktionierenden Pluralismus. Ich glaube, du bist da skeptischer als ich. Also mit Streifen, klar. Zu einem Einheitsbrei, so dass du, also das ist ja nicht nur, dass dann die in Kölner Stadtanzeiger dasselbe steht wie im Bodenseeanzeiger, sondern dasselbe in Oslo und dasselbe in Spanien so ungefähr in den Zeitungen steht. Also sozusagen eine Angleichung der Weltsicht dessen, was wir sehen sollen und wie wir es sehen wollen, das war schon ungeheuer.
0: Na, es beginnt ja letztlich schon mit dem Hörfunkreporter Walter von Rossum, der in diese Tagesschau-Redaktion reingeht und neugierig ist und überhaupt sich Fragen stellt. Wäre die Frage, warum die anderen, die Kollegen, sich diese Fragen nicht gestellt haben, warum die nicht die zwei Meinungen in Frontal zum Beispiel, die da aufeinanderprallen, vermisst haben. Gibt's irgendwas, wo du sagst, du warst anders als die anderen, du kamst auf einem anderen Weg, aus einer anderen Familie, mit anderen Erfahrungen dahin, dass du diese Dinge bis zum Ende eingefordert hast? Oder war es dann auch Zufall, dass dich irgendjemand halt hingeschickt hat, jetzt mach mal ein Feature über die Tagesschau?
1: Nee, das war immer mein Vorschlag und das, wie ich sage, das ist einfach die dieser Mangel an Neugier, was die Tagesschau zu jeden Tag produziert. Also die Welt ist nicht mehr rätselhaft. Und ich wollte dem mal auf den Grund gehen und ich dachte, es gibt tiefere Geheimnisse als die Betriebsabläufe. Also es gibt sozusagen dauernd wird von oben irgendwas da reingehalten. Aber ich habe dann Interview mit dem damaligen Chefredakteur von ARD Aktuell gemacht. Das sind sehr schlichte Menschen. Man muss sich die als außerordentlich schlichte
0: Menschen... War das damals Kai Kniffke? Oder?
1: Kai Kniffke, ja. Da bin ich hinten rübergefallen. Wenn so einer sagt, was kann die Tagesschau leisten und dann sagt, davon habe ich schon mal gehört, mehr können wir nicht leisten. Das ist schon der Hammer. Aber du hattest jetzt nach mir gefragt, was mich jetzt dazu treibt. Ich weiß es nicht. Ich fand das Christiansen-Buch lustig. Es hatte ja auch einen großen Erfolg. Aber ich fand es super. Es hatte medientheoretisch, war das nicht sehr fundiert. Ich hatte so die Pointen, die konnte ich mir da so rausholen und so weiter, aber ich wollte eigentlich eher beschreiben, wie Medien funktionieren. Ich finde, es ist mir nicht ganz gelungen.
0: Gut, Selbstkritik vermisst du ja auch bei den Kollegen, die muss natürlich dann bei dir auch dabei sein.
1: Ich habe mich wütend gemacht. Mir hat später dann mal jemand gesagt, das hast du falsch gemacht, das hast du falsch gemacht. Also nicht, dass da Fehler drin waren, sondern die Anlage des Buches. Und das hat mich immer geärgert. Und deshalb habe ich dann immer weiter versucht, sozusagen Medienkritik zu machen. Bei allen anderen Sachen, um die Grundlagen dessen, wie Medien funktionieren. Wobei ich dann leider sagen muss, auch wenn das jetzt an dieser Stelle etwas schleimig klingt, das meiste habe ich dann bei dir gelernt.
0: Nee, weil du sagst ja, dass ich glaube, dass ich habe ja auch von dir gelernt. Ich bin, glaube ich, mittlerweile nicht mehr skeptischer als skeptisch in Sachen Pluralismus in den 80ern und 90ern, weil ich, glaube ich, verstanden habe, warum der dann ab den Nullerjahren verschwunden sein muss, weil wir im Internet plötzlich diesen zweiten, dritten, vierten aus Frontal da hatten und wir hatten die Sachen, auch die kritischen Sachen da. Also musste sich das andere zu einer Wagenburg formieren, um den Angriff auf das Informationsmonopol abzuwehren, der von außen kam.
1: Ja, aber da hast du mir mehr erklärt, als ich auch wirklich nicht so drauf gekommen. Und das hat sich ja dann noch hochgesteigert. Aber mich interessiert nach wie vor, wie Medien funktionieren und was für Leute das sind, die da heute. Manchmal denke ich, sie lügen einfach, weil sie müssten es anders wissen. Ich weiß es aber nicht.
0: Du bist ja damals auch schon in den späten Zehnern in den Alternativmedien präsent gewesen, hast Interviews für die Nachdenkseiten gegeben, warst beim Rubicon ziemlich von Anfang an mit dabei. Was haben die Kollegen im öffentlich-rechtlichen Rundfunk zu diesen Ausflügen damals gesagt? Oder haben die das gar nicht wahrgenommen?
1: Die haben es nicht wahrgenommen. Ich weiß noch, dass ich sozusagen in den letzten Monaten im WDR irgendjemand mal sagte, und das ist ein guter Text auf den Nachdenkseiten. Was ist das denn? Also keine Ahnung davon. Also die haben das nie zur Kenntnis genommen. Erst später, als sozusagen das große Halali gegen diese...
0: Ja, klar, als dann öffentlich gehetzt wurde, da musste dann jeder eine Meinung haben, was Rubicon, KenFM und so weiter sein könnten. Wenn du die Szene von damals, sagen wir zur Rubicon-Gründung 2017, wenn du diese Szene von damals mit der von heute vergleichen müsstest, wie würdest du das angehen?
1: Ich war nicht zu tief integriert. Ich meine, ich kannte den Albrecht Müller von den Nachdenkseiten und fand den honorigen Mann. Also so jemand, der so weit sich aus seiner Karriere heraus begibt und riskiert, tief zu fallen und ich finde das so gut, was die gemacht haben und kritisch. Und bei Rubicon habe ich einfach auch, hab ich auch selten gelesen. Ich habe das mal bei der Jens W. mich anfragte und so weiter, und weil die dann auch ganz gut bezahlten, die wirklich die Zeit, die wichtige Zeit begann dann nach 2020.
0: Okay, ja.
1: Und das hatte ich ja so anfangs gesagt, dass das war eine glückliche Zeit, also auch als Journalist, man das Gefühl, man macht wirklich was Wichtiges und nicht irgendeine Routinearbeit. Und jetzt, denke ich, zerfällt vieles, es bildet sich so eine Art Mainstream der alternativen Medien raus, die machen mir ein bisschen Angst.
0: Wie würdest du diesen Mainstream beschreiben? Welche Portale gehören dazu für dich?
1: Also News, ja. Apollo,
0: ja.
1: Dann gibt es diese Kettner-Geschichten.
0: Kettner Edelmetalle, ja.
1: Ja, die also mit sehr viel Geld im Hintergrund operieren, die zum Teil furchtbar rechtslastig sind.
0: Okay, ich wollte gerade fragen, warum es dir Angst macht wegen der Ausrichtung? Okay.
1: Ja, und die Art, die Migrationsprobleme, die es ja tatsächlich gibt, zu behandeln. Also man kann über die Probleme der Migration besser sprechen als durch einen Messerstecher in der Straßenbahn. Das ist, wird aber immer so abgehandelt. Und das ist rüder Journalismus, das ist Bildjournalismus jetzt sozusagen mit alternativen Vorzeichen. Also und die sind sehr machtvoll. Die haben sehr viel Geld, sind sehr professionell.
0: Gut ausgestattete Redaktion mit vielen Redakteuren, die ihr Handwerk verstehen, die also wissen, wie man Publikum anzieht, wie man Sachen verpacken muss, damit das die Leute auch anschauen und lesen. Ja. Ja, in diesem Buch von 23 schreibst du, die Parallelgesellschaft, ein Synonym für die Unterwelt, die Parallelgesellschaft muss lernen, mit ihren inneren Differenzen zu leben. Wenn ich mir das jetzt angehört habe, dann klingt es nicht so, als ob wir heute sehr viel weiter wären, 3 Jahre später.
1: Nee, da hast du leider recht. Es hat noch keiner angegangen, dass wir sozusagen intern mehr diskutieren. Also, oder nicht nur diskutieren, auch kritisieren. Also so wie früher die FAZ, die Frankfurter Rundschau kritisiert hat. Dass wir mal zur Kenntnis nehmen, dass in unserer Unterwelt, wie ich sie nenne, einfach Scheißmedien gibt. Und dass man sagt, wir stehen auf einer anderen Seite. Irgendwie habe ich das Gefühl, es wird noch so eine Art Solidarität der Verfemten.
0: Ja.
1: Man greift sich da nicht an und man muss sozusagen den anderen dulden. Aber das halte ich für einen Fehler. Ich glaube ja auch, dass die Interessen dessen, was ich jetzt den neuen Mainstream, den alternativen Medien nenne, nicht sehr lautere sind. Also,
0: okay. Kannst du es bitte noch erklären, was du vermutest an Interessen?
1: Naja, sie sind der politische Arm der mediale Arm von bestimmten Interessen,
0: ja.
1: Und zum Teil ganz unverhohlen. Und ob man jetzt das direkt der AfD oder sagen wir einer fiktiven Rechten, und es hat viel, man sieht es auch an der Werbung, viel mit Geld zu tun. Also Herr Krall träumt ja schon von einem neoliberalen Reich, dem ich persönlich jetzt lieber nicht auftauchen möchte.
0: Ja gut, die fehlende Kritik untereinander hat ja auch sicherlich mit dem deutlich kleineren Publikum zu tun gegenüber früher. Auch mit der Sorge, dass man dann selber Einfluss verliert, wenn man den Zuspruch von bestimmten prägenden Figuren verlieren sollte, wenn man nicht mehr eingeladen wird. Aber ich höre ja immer ganz begeistert, wenn du in der Sonntagsrunde im Konterfunk auftrittst und da ja auch Debatten zustande kommen, wenn unterschiedliche Sichten zum Beispiel auf Migration da aufeinanderprallen können. Also es gibt schon Foren, wo das passiert.
1: Ja, nur wenn ich dann hinterher die Kommentare lese auf YouTube,
0: okay.
1: Dann wird's mir schlecht.
0: Na, da habe ich noch nicht reingeguckt, ja.
1: Dann wird's mir schlecht. Es ist so unter der Gürtellinie. Also dann, ich habe eine winzige Bemerkung zur Migration gemacht. Ist jetzt unwichtig, das so. Dann kommen also so Kopf ab Kommentare,
0: okay,
1: und wie kann man so ein Arschloch einladen und so weiter. Das ist auch ich sage es 100 Mal, es gibt Probleme mit Migration, aber wir müssten mal ein bisschen anders drüber reden. Und nicht mit diesem, dass der Messerstecher und die Gruppenvergewaltigung, dass das alles der Islam wäre und irgendwie dieses zusammengeradebrechte Zeug, was da kursiert. Da ist viel Hass dabei. Und das merkt man auch an den Kommentaren, wenn ich wage, und das war wirklich nur ein Fitzelchen daran zu rühren, da brechen die Dämme.
0: Ja. Gut, das mag an der Logik der Digitalplattformen liegen, die ja entweder Bestätigung für die eigene Position verlangen oder Empörung über die Gegenposition. Und dazwischen gibt es wenig. Vermutlich muss man für diese Debatten wieder zurück in die analoge Welt, in Zeitschriften, auf solide gedrucktem Papier muss man solche Sachen austragen, wo die Emotionen dann rausgehen und man auch Zeit hat, unbeobachtet von anderen darauf zu reagieren.
1: Diese Ja-Nein-Geschichten sind grober Blödsinn und da ließe sich viel vermitteln, aber viele Leute sind so heimatlos geworden und so mürbe, dass sie sich festhalten an diesem Ja und diesem Nein und das jetzt nun auf Teufel komm raus verteidigen und auch dabei sich einfach scheiße benehmen. Also aber nach 5 Jahren, die wir jetzt erlebt haben, sind viele Leute angeschlagen, ermattet. Und was mir Sorgen macht, und wenn ich das noch ergänzen darf, bei diesem neuen Mainstream der alternativen Medien, die fangen Leute ab aus dem, oder fischen Leute ab aus dem großen Teil derer, die ihnen noch in der Oberwelt sind, aber längst zweifeln.
0: Okay, ja.
1: Und für die ist das sozusagen eine Brücke. Und dann kommen sie, die kommen nicht zu uns, die suchen nicht Rat, sondern die Meinung, die auch schon gleich wieder ihnen Halt gibt und knallt. Und das, die haben ja auch Erfolg, die haben ja enorme Klickzahlen und so weiter. Und ich glaube, dass die haben dann ein Publikum, das, was es ja gibt, also in der Oberwelt, wir sind eine Minderheit, eine bekennende Minderheit, aber in der Oberwelt gibt es mindestens noch mal die Hälfte, schätze ich, die sagt hier, das stimmt alles nicht mehr. Und die werden dann abgefangen von...
0: Ja.
1: Wenn die Bild-Zeitung singt.
0: Und die singt dramatisch. Sie ist jetzt bei einer 500.000 Auflage. Als ich angefangen habe als Forscher, waren die bei 5 Millionen.
1: Bei einer halben?
0: Bei einer halben jetzt.
1: Weißt du, was die FAZ hat und verkauft?
0: Also auch krass unter 200.000 mittlerweile, 160 oder sowas. Also es singt dramatisch.
1: Offiziell sagen die 160, aber aus internster Quelle weiß ich 90.000.
0: Ah ja, gut, dann sind bei die 160 schon Behördenexemplare.
1: Die wollen natürlich immer mehr, damit die Anzeigenpreise höher sind. Aber die waren mal bei 500.000.
0: Naja,
1: also die schafft sich gerade selbst ab, die mediale Oberwelt. Und wird dann, aber das Auffangbecken von News und so weiter, das macht mir Sorge.
0: Letzte Frage vielleicht zu dieser neuen Medienszene, abgesehen von der Ermattung, abgesehen von dem neuen Mainstream, hinter dem Interessen stehen, auch finanzielle, politische Interessen. Siehst du andere Probleme, die alternative Medienszene lösen muss, wenn sie auch in 10 Jahren noch florieren möchte?
1: Ja, die Finanzierung zum Beispiel, das ist ein großes Problem. Wir sind ja alles Bettler. Das könnte gut gehen, aber das ist natürlich sehr schwer, damit zu operieren. Und irgendwann fängt man an, damit die Bettlerei erfolgreich wird, dass man selbst auch Schlagzeilen rauswirft. Also die Finanzierung ist das eine. Und manchmal die Qualität. Aber dafür seid ihr ja da.
0: Gut, wir können mit dieser Medienakademie einen Tropfen auf den heißen Stein liefern. Was normalerweise in langwierigen Ausbildungsgängen den Leuten vermittelt wird, das versuchen wir halt an Kompaktwochenenden zu schaffen und im Training on the job, wenn man so will, also indem wir redigieren, Hinweise geben. Klar, und das sind natürlich wenige Leute, da sind wir ein Zwerg gegen die Riesen auf der anderen Seite.
1: Ne? Man muss mal anfangen und... Auf der anderen Seite ist es gemein, so etwas zu sagen, weil ja viele Amateure sich tatsächlich gute Texte, also brauchbare Texte geschrieben haben, ohne dass sie je vorher einen Hauch von Ausbildung hatten oder je auch nur mit Schreiben zu tun hatten oder mit Videos. Das muss man auch sehen, aber ja, da gibt es Probleme.
0: Ja, mir scheint auch auf Seiten des Publikums ein Qualitätsbewusstsein, auch ein Wissen um Qualität zu fehlen. Je länger man sich dann aus handwerklich gut gemachten Medienumgebungen fortbewegt, das also nicht mehr dann das gar nicht mehr wahrnimmt, dann merkt man oft gar nicht mehr, dass das, was man in der neuen Medienwelt bekommt, handwerklich eher einen schlechten Standard hat und folgt dann Leuten, die gar nicht mehr gezwungen sind, es besser zu machen, weil sie eh genug Publikum anziehen.
1: Ja.
0: Ich habe noch 4 Fragen auf meinem Zettel.
1: Bitte.
0: In die wir alles reinpacken können, was wir bisher ausgelassen haben. Gibt es etwas, worauf du besonders stolz bist?
1: Was ich geschrieben habe oder was?
0: Das ist so offen formuliert, dass das auch eine Pflanze in deinem Garten sein könnte.
1: Oh, mein Rasen. Ja. Aber das würde ich ja jetzt persönlich treffen.
0: Ja, man muss dazu sagen, dass mein Rasen gerade vollkommen vertrocknet ist, aber dafür kann ich nichts. Ja,
1: so meine ich auch nicht ernst. Zweifel. Darauf bin ich. Ich hab den immer ausgehalten. Und habe durch jetzt die Erfahrung der letzten 5 Jahre gelernt, dass ich das Territorium des Zweifels noch weit nach hinten dann ausstrecke, dass ich sozusagen nochmal alles ganz neu sehen muss und auch, wie ich es vorhin schon mal gesagt habe, dass ich selbst viel früher, obwohl zweifeln hätte schon Sachen sehen müssen, die sichtbar waren.
0: Und dafür du hast mich ja auch gelobt. Ich war wirklich ganz begeistert, als ich gesehen habe, was du alles schon in den Nullerjahren gesehen hast, wo ich noch auf dem Weg war, die Spitze der Wissenschaft zu erklimmen und über all solche Sachen hinweggesehen habe.
1: Also Zweifel ist das, worauf ich vielleicht stolz bin. Ja.
0: Wenn ich umgekehrt frage, gibt es etwas, was du mit dem Wissen von heute anders machen würdest?
1: Ja. Schneller sein, klüger sein, also viele Sachen. Ich der sagte so, nach 9/11 habe ich gemerkt, das stimmt alles nicht. Und dann habe ich ja gesagt, ich habe das nicht realisiert, ich habe das gesehen, aber nicht realisiert. Ich habe keine Konsequenzen daraus gezogen. Ich habe dann vielleicht deshalb weiter diese Medienbücher geschrieben.
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3: 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Jetzt Meldungen aus der Trigger FM Redaktion. Der Berliner Landeswahlleiter Stefan Bröchler warnt vor einer zunehmenden Delegitimierung von Wahlen. Es gebe keinerlei empirische Belege dafür, dass es etwa in Altenheimen zu Unregelmäßigkeiten bei Briefwahlen komme, behauptete er. Sorgen bereiteten dem Landeswahlleiter zudem angebliche Falschmeldungen in den sozialen Medien. Kritiker der Briefwahl verbreiten unterdessen im Internet den Spruch, die Wahlen sind sicher und holen Sie sich Ihre Briefwahlunterlagen am Bratwurststand. In der CDU Sachsen-Anhalt sorgt ein Papier aus dem Kreisverband Harz für Diskussionen. Dieses richtet sich vehement gegen eine drohende Kooperation mit der Linkspartei nach der kommenden Landtagswahl am Sonntag. Die Christdemokraten stehen, gesetzt den Fall, sie wollen nach einer Landtagswahl ohne AfD-Mehrheit die Regierung bilden, vor einer nahezu unmöglichen Entscheidung. Sowohl mit der Linken als auch mit der AfD dürfen sie laut Parteitagsbeschluss nicht kooperieren, werden es am Ende aber mit einer der beiden Parteien doch tun müssen, zumindest wenn man eine neue Regierung bilden möchte. Die EU und die NATO werden trotz der angeblichen Angriffe auf europäische Länder, die Russland angelastet werden, nicht von der Unterstützung der Ukraine abrücken, sagten die Leiter der beiden Institutionen am Mittwoch. Die seltene gemeinsame Erklärung folgte auf die Aussage der deutschen Regierung, Russland stecke hinter dem Angriff auf den Flughafen Leipzig. Friedensaktivisten meinen, jede deutsche Maßnahme provoziert eine russische Gegenmaßnahme. Jede russische Gegenmaßnahme rechtfertigt die nächste deutsche Verschärfung. Am Ende dieser Eskalationsspirale steht nicht etwa mehr Sicherheit für die Menschen in Leipzig oder anderswo, sondern eine Gesellschaft, die sich zunehmend an den Gedanken gewöhnt, dass die Konfrontation mit der größten Atommacht der Erde der Normalzustand sei. Die Trigger FM-Meldungen. 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
1: 9/11 habe ich gemerkt, das stimmt alles nicht. Hm. Und dann habe ich ja gesagt, ich habe das nicht realisiert. Ich habe das gesehen, aber nicht realisiert. Ich habe keine Konsequenzen daraus gezogen. Ich habe dann vielleicht deshalb weiter diese Medienbücher geschrieben, um so dem so auf die Spur zu kommen. Aber dass ich selbst Teil einer Medienöffentlichkeit bin, die hochproblematisch bin. Und ich habe immer gedacht, naja, ich bin doch ein prima Kerl. Ich meine es doch gut. Und das könnte ich auch auf Liebesverhältnisse und Freundschaftsverhältnisse. Manchmal wusste ich früh, das wird nichts, und habe dann immer noch festgehalten und so diese Sachen. Ja, ich würde vieles nochmal gerne anders machen.
0: Wie sieht die Welt aus, in der du das gern tun würdest, in der du gern leben würdest?
1: Da ich irgendwie, glaube ich, auf der Zielgerade meines Lebens bin, weiß ich nicht, die Welt, die sich jetzt da andeutet, die macht mir Angst. Und insofern freue ich mich über mein hohes Alter, weil ich ein paar Sachen gibt, da will ich mich nicht mehr mit auseinandersetzen oder die erlaube ich, ich gehe nicht auf X oder auf Telegram oder irgend sowas, das habe ich mir verboten. Und damit kannst du eigentlich heute nicht mehr leben, wenn du oder medial leben. Aber das beantwortet deine Frage, glaube ich, nicht.
0: Ja, doch, dann wäre die Welt, in der du gern leben würdest, wäre eine, die nicht mit diesen Plattformen zu tun hat, die eher auf persönliche Begegnungen zielt.
1: Ja, wäre eine Welt, die sich fragt, was sollen wir hier eigentlich? Und wie können wir das schön gestalten? Also wie können wir uns schön gestalten? Einer meiner Lieblingssätze ist im Französischen: glissez mortel, n'appuyez pas. Gleitet Sterbliche, lastet nicht.
0: Ja, schön.
1: Leider bin ich nicht immer auf der Höhe dieses Satzes. Aber dass wir sozusagen die innerweltliche Aufregung irgendwie noch in Verbindung halten können mit Sterblichkeit. Also wir verkriechen uns ja hinter kurzfristigen Tagessinn und kämpfen für den, und es fällt sehr viel ein. Und dann fällt uns auch ein, dass es irgendwann mal völlig versinken wird mit dem Achselzucken der Unendlichkeit. Es wird nichts bleiben. Und dieses Missverhältnis zwischen dieser geradezu wütenden Energie der Weltsinnproduktion und der großen Sinnlosigkeit oder dem Achselzucken, das irgendwie versöhnlicher. Ich glaube, das wäre eine menschlichere Welt. Oder ich musste immer den Orson Welles zitieren, den ich hier auch am Ende zitiert habe. Ein bewohnbares Land mit einer bewohnbaren Sprache. Das ist ein sehr schöner, auch tiefgründiger Satz.
0: Ich glaube, meine letzte Frage hast du jetzt schon beantwortet. Das ist eine Frage, die auf das Gebiet hinter der Zielgeraden zielt. Was bleibt von Walter von Rossum? Was sollte bleiben, wenn du Einfluss darauf hättest, was bleibt?
1: Eine freundliche Erinnerung. Mehr wird es nicht sein.
0: Lassen wir das als Schlusswort stehen?
1: Ja, gerne.
0: Danke, dass wir das gemacht haben, Walter.
1: Ich danke dir.
0: Das war im Gespräch mit Walter von Rossum. Sie haben gehört, welche Probleme die neue Medienszene hat, wie Sie das unterstützen können, vielleicht wie Sie auch Ihr Qualitätsbewusstsein heben können. Kommen Sie zu einem unserer Kurse oder zu einer unserer Veranstaltungen. Gehen Sie auf die Webseite der Freien Medienakademie und schauen Sie, was wir da im Herbst und im Winter an neuen Sachen so produzieren. Für den Moment vielen Dank, bleiben Sie mir gewogen.
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1: Tagesdosis. Leipziger Drohnenfund und Russland-Sanktionen. Berlins schamlose Nord Stream-Heuchelei. Das blitzschnelle Durchgreifen des Kabinetts gegen russische Einrichtungen erweist sich bei genauerer Betrachtung als reine politische Show. Wo bei Anschlägen auf die eigene Energieinfrastruktur weggeblickt und mit weiteren Milliardenpaketen reagiert wird, reicht ein vereitelter Sabotageversuch für die Eskalationsspirale. Die Leidtragenden dieser sprunghaften Diplomatie sind die Bürger durch steigende Preise und hohe Sicherheitsrisiken. Ein Kommentar von Janine Beicht. Der Regierungsapparat Deutschlands hat sich entschieden. Nicht nach einem rechtskräftigen Urteil, nicht nach einer öffentlichen Beweisakte, sondern nach 3 Wochen politischer Reifezeit. Am 1. September 2026 erklärt die Bundesregierung Russland zum Verantwortlichen für den Drohnenfund am Flughafen Leipzig-Halle. Innenminister Alexander Dobrindt spricht von polizeilichen Ermittlungen, Tatmustern und nachrichtendienstlichen Erkenntnissen. Gegenüber der Presse sagte er, Zitat, zusammen betrachtet belegen polizeiliche Ermittlungen, Tatmuster und nachrichtendienstliche Erkenntnisse eine russische Verantwortung für den versuchten Anschlag am Flughafen Leipzig. Die Bundesregierung kommt deswegen zum Schluss, dass Russland den hybriden Angriff in Leipzig am 4. August zu verantworten hat. Zitat Ende. Außenminister Johann Wadephul kündigt ein umfangreiches Sanktionspaket an. EU und NATO versichern Solidarität. Moskau weist jede Verantwortung zurück und kündigt Gegenmaßnahmen an. Soweit die amtliche Choreografie. Der Flughafen Leipzig-Halle ist ein Drehkreuz für Waffenlieferungen an die Ukraine. In der Nacht vom 4. auf den 5. August 2026 gegen 23.42 Uhr wird im Sicherheitsbereich zwischen ukrainischen Frachtmaschinen eine mit Sprengstoff präparierte Drohne entdeckt. Der Zünder ist defekt. Das Gerät soll nach Ermittlungsangaben eine ukrainische Antonov treffen, die Rüstungsgüter transportiert. Die Drohne trägt keine Positionslichter, verfügt über eine Kamera, einen 5G-Router, 2 SIM-Karten und einen Zusatzakku. Das BKA geht davon aus, dass sie über das Mobilfunknetz steuerbar war, theoretisch von jedem Ort der Erde. Überwachungskameras sollen zeigen, dass sie gegen 19.30 Uhr zunächst auf einer Tragfläche einer geparkten Antonov aufschlug, vom Treibstofftank abprallte und auf dem Rücken liegen blieb. Neben dem Gerät finden Fahnder eine Konservendose mit rund 600 Gramm Semtex. Nur der defekte Zünder verhindert die Detonation. 3 Geräte, 2 Sprengstoffe, 1 politische Entscheidung. Die Behörden sprechen später von mehreren Drohnen. Eine erste liegt auf dem Flughafengelände. Berichte über eine Kollision einer 2. Drohne mit einem DHL-Frachter um etwa 0.03 Uhr nach dem Durchstarten der Maschine werden später als unwahrscheinlich eingestuft. Die Ermittler halten dort einen Vogel für wahrscheinlicher, obwohl am Leitwerk in Hannover eine Beschädigung festgestellt und Vogelschlag ausgeschlossen worden war. Eine 3. Drohne wird am frühen Abend des 14. August auf einem Feld in Kabelsketal gefunden, unmittelbar westlich des Flughafens. Am Folgetag soll dort eine Substanz entdeckt worden sein, die nach erster Einschätzung rund 50 Gramm Hexogen gewesen sein könnte. Am 11. August finden Suchtrupps Motor und Rotor. In Kursdorf, nördlich des Airports, klebt an einem Baum eine Antenne mit Elektronik. Daneben verbrannte Erde und Metallteile. DNA-Spuren unterschiedlicher Qualität werden an Drohne, Sprengsatz und Tatortumfeld gesichert. Eine Spur führt offenbar nach Litauen. Ein Spur-zu-Spur-Treffer könnte mit einem anderen Fall zusammenhängen. Eine Verbindung zum früheren DHL-Plot wird ausdrücklich nicht bestätigt, Parallelen aber schon. Vor 2 Jahren ein Netzwerk angeworbener Wegwerfagenten in Litauen über Polen nach Deutschland, Brandsätze in Luftfracht, Steuerung nach Ermittlungsangaben durch den GRU, brennende Pakete in Leipzig, Birmingham und Warschau. Damals soll ein angeworbener junger Ukrainer auch nach Deutschland gereist sein und Drohnenteile, Halterungen und Konservendosen abgeholt haben. Dobrindt ordnet Technik und Organisation als professionell ein, die Ausführung als Low-Level, als Wegwerfagenten. Einzelne Bauteile, Sprengstoff und Zündtechnik seien aus anderen russischen Operationen und dem Ukraine-Krieg bekannt. Nachrichtendienstliches Aufkommen weise auf Personen hin, die im Auftrag russischer staatlicher Stellen gehandelt hätten. Eine Person soll an einen russischen Geheimdienst angebunden sein. Festnahmen gelingen nicht. Nicht alle Erkenntnisse werden veröffentlicht, weil das Netzwerk weiter aktiv sei und weil ausländische Geheimdienstquellen nicht offengelegt werden könnten. Die Attribuierung bleibt am Ende eine politische Entscheidung. Dobrindt zufolge bewertet die Bundesregierung die Vorgänge in Leipzig nicht isoliert, sondern als Teil einer Reihe weiterer hybrider Aktivitäten. Deutschland müsse demnach damit rechnen, weiterhin Ziel russischer hybrider Angriffe zu werden. Zudem bestehe die Gefahr, dass solche Aktionen künftig auch darauf abzielen könnten, größere Schäden zu verursachen. Er stellte klar, Zitat, »Wir befinden uns nicht im Krieg, aber wir sind tägliches Ziel hybrider Kriegsführung«, Zitat Ende. Indem die Politik von hybrider Kriegsführung spricht, gleichzeitig aber Kernergebnisse zur Beweislage unter Verschluss hält und Unstimmigkeiten bei den Ermittlungen ausblendet, drängt sich der Verdacht auf, dass hier ein unklarer Vorfall vorschnell für das eigene Bedrohungsnarrativ instrumentalisiert wird, anstatt der Öffentlichkeit ehrliche und nachprüfbare Fakten vorzulegen. Der Maßstab, der in der Ostsee ertrank. Hier beginnt die Doppelmoral und sie ist nicht subtil. Derselbe Staat, der in Leipzig binnen Tagen den diplomatischen Hammer schwingt, hat bei der Sprengung von Nord Stream über Jahre hinweg die Ukraine nicht als Täter benannt, obwohl nach Darstellung mehrerer Vorlagen von niemandem ernsthaft bestritten wird, dass ukrainische Täter die Pipeline zerstört haben. Der frühere Kanzleramtsminister Wolfgang Schmidt lobt die Ermittlungsleistung der Bundespolizei unter Dieter Roman. Der Wall Street Journal-Reporter Bojan Panczewski schreibt auf Basis mehrerer hochrangiger Quellen, der frühere ukrainische Armeechef Valery Saluzhny habe Präsident Volodymyr Zelensky persönlich vor dem Anschlag informiert. Die deutsche Regierung liefert trotzdem weiter Milliarden und Waffen. Fall A. Unbewiesene oder geheimdienstlich abgedichtete Verdachtsmomente gegen Russland erzeugen sofort Konsulatschließungen, Boykottgesten und Sanktionsrhetorik, die vor allem die eigene Industrie und die eigenen Verbraucher treffen. Fall B. Ein Anschlag auf die Energieader der Republik wird mit juristischer Ladehemmung und weiteren Schecks belohnt. Genau diese Schieflage benennt der außenpolitische Sprecher der AfD, Markus Frohnmeier. Zitat. Gegen Russland wird binnen Tagen eskaliert, gegenüber der Ukraine bleibt selbst nach Nord Stream praktisch alles folgenlos. Das ist keine konsistente Sicherheitspolitik, sondern Außenpolitik mit zweierlei Maß. Zitat Ende. Auch auf deutscher Seite stößt der Kurs der Bundesregierung auf entschiedenen Widerstand. BSW-Gründerin Sarah Wagenknecht wirft Berlin eine gefährliche und unverhältnismäßige Reaktion vor. Selbst bei einer Bestätigung des Verdachts rechtfertige ein Vorfall mit unbewaffneten Drohnen ohne Sachschaden keine Maßnahmen, die das Risiko einer direkten militärischen Konfrontation mit Russland schüren. Scharf prangert sie zudem, dass aus ihrer Sicht Messen mit zweierlei Maß an. Während die Bundesregierung den mutmaßlichen, von der Ukraine verübten Anschlag auf die Nord Stream Pipelines weitgehend ohne Konsequenzen verhallen ließ, befeuere Bundeskanzler Friedrich Merz nun eine Eskalationsspirale. Damit treibe er das Land sehenden Auges in die Gefahr eines verheerenden Krieges. Zitat: Selbst wenn Russland dahinter stehen sollte, ist eine Drohne, die keinerlei Schaden angerichtet hat, kein Grund, eine brandgefährliche Eskalation anzuheizen, die in einem Krieg mit Russland enden kann, der Millionen Menschen das Leben kosten würde. Seltsam ist, dass die Russland zugeschriebenen Drohnen nie explodieren, während der einzige Anschlag, der massive Zerstörungen zu Lasten unseres Landes zur Folge hatte, der Terroranschlag auf Nord Stream, nicht von Russland, sondern von der Ukraine ausging und hier eine Reaktion der Bundesregierung bis heute auf sich warten lässt. Merz führt uns immer näher an einen Krieg mit Russland. Zitat Ende. Ulrich Siegmund fordert Diplomatie statt neuer Sanktionen. Und fragt nach dem Ertrag der bisherigen Waffen- und Geldpolitik für den Kriegsverlauf. Die linke Innenexpertin Clara Bünger verlangt unabhängig überprüfbare Belege statt reiner Geheimdienstlagen. Merz droht, aber schickt zwei Minister vor. Kanzler Friedrich Merz hatte martialisch angekündigt, die Täter würden bezahlen. Zitat: Die Bundesregierung erlegt Urhebern hybrider Angriffe einen Preis auf. Sie werden dafür bezahlen. Wir halten Kurs. Die Bundesregierung setzt die Unterstützung der Ukraine mit langem Atem fort. Wir sind heute ihr stärkster Unterstützer, nicht um den Krieg zu verlängern, sondern um Friedensgespräche zu erzwingen. Zitat Ende. Am entscheidenden Dienstagabend blieb er jedoch unsichtbar. Dobrindt und Wadefuhl sprechen. Aus Regierungskreisen gibt es zwei Lesarten. Man will sich schärfere Schritte der Regierungsspitze für den Fall eines gelungenen Folgeanschlags aufheben. Und Merz, mit historisch schlechten Umfragewerten im Wahlkampf, lasse lieber die populäreren Kabinettsmitglieder den Preis der Eskalation verkünden. Artikel 4 des NATO-Vertrags wird bewusst nicht gezogen. Polen habe Raketeneinschläge ohne Artikel 4 verkraftet, heißt es intern. Deutschland müsse selbst zeigen, dass es reagieren könne. Merz telefoniert mit Mark Rutte und Ursula von der Leyen, auch mit den Amerikanern. Im September sollen weitere IRIS-T-Raketen, mehrere tausend Strike-Drohnen und intensivierte nachrichtendienstliche Zusammenarbeit folgen. Eine kinetische Reaktion, wie Nico Lange sie als militärische Aktion und als kinetische Sanktion analog zu ukrainischen Raffinerieangriffen fordert, bleibt aus. Roderich Kiesewetter verlangt Taurus und die Aktivierung von Artikel 4, nennt das verkündete Paket erwartbar und postet auf X, Zitat: Die mit großen Worten angekündigten Maßnahmen, mit denen der Terrorstaat Russland bezahlen soll, bleiben weit hinter dem Erforderlichen zurück. Zitat Ende. Lange sagt hingegen, im Kreml werde niemand eine schlaflose Nacht haben. Symbolpolitik ohne Wirkung. Warum der deutsche Sanktionskatalog zur Farce verkommt.

sogenannte Schattenflotte maroder Öltanker in der Ostsee zu erhöhen. Was wie eine harte Linie aussieht, bleibt in der Praxis vollkommen wirkungslos. Der einzige spürbare Effekt, man schneidet sich von den letzten verbliebenen Diplomatiekanälen ab. Die Begründung des Außenministeriums fällt entsprechend drastisch aus. Zitat: Das beschriebene gefährliche Verhalten der Russischen Föderation fügt sich in eine lange Reihe von Versuchen der Destabilisierung, der Desinformation, der Drohungen, der Sabotage und der Aggression gegenüber Europa. Deutschland bildet leider keine Ausnahme. Russlands Führung tritt unserem Land mit offener Feindseligkeit entgegen. Ich möchte betonen, dieser Zustand unserer Beziehungen liegt nicht im Interesse der Bundesregierung. Zitat Ende. Moskau wird auf die Ausweisung von Diplomaten und Konsulatsfragen gewohnheitsmäßig spiegelbildlich reagieren. Nachdem Deutschland in den Vorjahren bereits Konsulate in Hamburg, Leipzig, Frankfurt und München schließen ließ, steht nun das letzte verbliebene deutsche Generalkonsulat in St. Petersburg vor dem Aus. Auch die Schließung des Kulturzentrums an der Friedrichstraße führt unweigerlich zur Gegenmaßnahme gegen das Goethe-Institut in Russland, womit der zivile Austausch vollends zum Erliegen kommt. Wie der Sanktionswahn Europas eigene Grundlagen zerstört. Die obsessive Leidenschaft, mit der die Europäische Union nun bereits das 22. Sanktionspaket gegen Russland vorbereitet, gleicht einem wirtschaftlichen Harakiri-Kommando. Seit Ausbruch des Konflikts dreht sich der Westen im Kreis und versucht, eine rohstoffreiche Großmacht durch Handelsverbote in die Knie zu zwingen. Die Bilanz dieser Strategie ist nach 4 Jahren Ernüchterung pur. Russland hat seine Exportströme für Öl und Gas rasch umgeleitet, akquirierte neue Partner in Asien und steigerte seinen bilateralen Handel mit China bis 2025 auf ein Rekordvolumen von fast 230 Milliarden Dollar. Nach dem Ausschluss aus dem SWIFT-System nutzt Moskau mühelos das chinesische Zahlungssystem SIPS. Die westlichen Strafmaßnahmen haben Russland nicht isoliert, sondern das Entstehen einer neuen eurasischen Sicherheits- und Wirtschaftsarchitektur beschleunigt. Mit der Unterzeichnung des trilateralen Strategiepakts zwischen Iran, Russland und China im Januar 2026 sowie Militärabkommen mit Nordkorea wurde eine Gegenallianz gefestigt, die diplomatische Lösungen erschwert. Zudem lassen sich die gesellschaftlichen Wirkungen beobachten. Der äußere Druck schweißt die Bevölkerung zusammen, wodurch die Zustimmungswerte für Wladimir Putin laut dem unabhängigen Levada-Zentrum konstant bei über 80% verharren. Der Schaden dieser Politik trifft stattdessen mit voller Wucht die europäischen Volkswirtschaften. Seit dem Ölembargo vom 5. Dezember 2022 und dem Wegfall billigen russischen Erdgases haben sich die Energieimporte drastisch verteuert, was den Mitorganisator des deutschen Exportaufstiegs lahmlegt. Die anhaltend hohe Inflation zwingt die Notenbanken zu dauerhaft hohen Zinsen, was Investitionen lähmt. Zudem riskieren die Europäer einen Kampf um die bei der belgischen Verwahrstelle Euroclear eingefrorenen russischen Vermögenswerte von etwa 200 Milliarden Euro. Während deutsche Behörden ebenfalls russische Vermögen blockieren, stehen deutsche Investitionen in Russland im Wert von schätzungsweise 100 Milliarden Euro und rund 1.500 bis 2.000 verbliebene deutsche Firmen unter dem direkten Enteignungsrisiko des Kremls. Die Sanktionsstrategie des Westens sollte Russland in die Knie zwingen, am Ende zeigt sich vor allem eines. Wer die weltgrößte Rohstoffmacht wirtschaftlich isolieren will, überschätzt seine eigene Macht gewaltig. Kaltes Echo aus Moskau. Während sich in Berlin die Wogen der Entrüstung überschlagen, stößt die Vorwurfswelle im internationalen Raum auf eine tief gespaltene Kulisse. Aus Moskau folgt die Absage an die deutschen Anschuldigungen auf dem Fuß. Putin nennt die deutschen Schritte einen schweren Fehler, die Belege gefälscht und die Motive innenpolitisch getrieben. Um die Haltlosigkeit der Vorwürfe zu untermauern, zog der Kreml-Chef Parallelen zur Debatte um die zerstörten Ostsee-Pipelines, ein Fall, in dem Berlin der russischen Seite ebenfalls voreilig die Täterschaft unterstellt habe, obwohl dies jeglicher ökonomischen Logik widerspreche. Vor diesem Hintergrund sprach Herr Bundeskanzler Merz direkt das Vertrauen ab und wies auf die wackelnde politische Zukunft der Berliner Führung hin. Zitat: Wo sind die Beweise?
Nun, jetzt hat man eben die Beweise untergeschoben. Ich möchte daran erinnern, dass erst vor kurzem, vor einigen Monaten, vor mindestens einem Jahr, die deutsche Regierung Russland beschuldigt hat, wir hätten

0: hätten die Nord Stream Pipelines gesprengt. Ich habe mich damals noch gefragt, wie man auf einen solchen Unsinn kommen konnte, wenn man bedenkt, dass wir ein Interesse am Gasverkauf nach Europa haben. Meiner Ansicht nach widerspricht das eindeutig den Interessen des deutschen Volkes. Merz hat das Vertrauen der Bürger verloren, da er die nationalen Interessen Deutschlands nicht schützt. Zitat Ende. Außenministeriumssprecherin Maria Sacharowa wischt die Behauptungen als Konstrukt an den Haaren herbeigezogener Vorwände vom Tisch und dreht den Spieß um, indem sie Berlin vorwirft, durch milliardenschwere Finanzhilfen und schwere Waffenlieferungen an Kiew den wahren Staatsterrorismus zu sponsern. Ergänzend mahnt Kreml-Sprecher Dmitri Peskow handfeste Belege für solch schwerwiegende Beschuldigungen an und warnt vor einer ungebremsten Eskalationsspirale. Zitat: Wenn solche schweren Anschuldigungen erhoben werden, sollten sie irgendwie untermauert werden. Dass Deutschland den weiteren Weg der Eskalation geht, das ist offensichtlich. Zitat Ende. Der russische Botschafter Sergei Netschajew weist die Vorwürfe ebenfalls als absurd zurück, während die russische Vertretung in einer scharfen Stellungnahme von einer übereilt gezimmerten Provokation spricht, die rein den Interessen der Kiewer Führung, der europäischen Aufrüstungslobby sowie den Profiten der Rüstungskooperationen diene, die vollen Konsequenzen dieser beispiellosen Zuspitzung habe allein die Bundesregierung zu tragen. Die Kapitulation vor dem Bündnisgehorsam. Die Leipziger Drohnenaffäre legt den Kern einer deutschen Außenpolitik frei, die sich nicht mehr dem Schutz des eigenen Landessystems verpflichtet fühlt, sondern einer geopolitischen Unterwerfungslogik. Dass die Bundesregierung bei einem vereitelten, handwerklich stumpfen Anschlagsversuch sofort den diplomatischen Ausnahmezustand ausruft, während sie die beispiellose Sabotage der eigenen Kerninfrastruktur in der Ostsee schluckt, schweigt und weiter bezahlt, ist keine Härte. Es ist die peinliche Inszenierung eigener Machtlosigkeit. Leipzig dient Berlin als billige Bühne für Gratismut. Hier lässt sich gefahrlos Entschlossenheit simulieren, weil der Feind im Skript bereits feststeht. Bei Nord Stream hingegen müsste man einem Verbündeten ins Gesicht sehen und davor hat die politische Klasse in Berlin schlicht Angst. Dieser eklatante Doppelmoralmechanismus dechiffriert den schleichenden Verfall deutscher Souveränität. Recht, Beweise und staatliche Integrität gelten nur noch dann als Maßstab, wenn sie ins Narrativ passen. Passt die Täterschaft nicht ins geopolitische Weltbild, mutiert die Zerstörung deutscher Lebensadern zur vernachlässigbaren Fußnote. Diese außenpolitische Bankrotterklärung entlarvt drei fatale Realitäten. Der feige Symbolismus. Das Schließen von Konsulaten und Kulturstätten ist kein geopolitischer Wirkungstreffer, sondern politisches Wutgeheul für die Kameras. Während man im Kreml über den deutschen Formularprotest müde lächelt, verkauft Berlin spiegelbildliche Diplomatenklicks als verteidigungspolitischen Sieg. Die Selbstzerstörung als Staatsräson. 21 Sanktionspakete haben den Krieg nicht gestoppt, sondern die heimische Industrie ruiniert, die Inflation angeheizt und Washington wie Peking neue Märkte geschenkt. Wer Sanktionen verhängt, die vor allem den eigenen Bürger belasten, betreibt keine Sicherheitspolitik, sondern Wohlstandsvernichtung aus Überzeugung. Die Vasallentreue. Wenn die Zerstörung der eigenen Energieversorgung durch Mutmaßungen im Lager der Partner folgenlos bleibt, ist der Begriff der nationalen Sicherheit zur Farce verkommen. Die Regierung Merz beweist nicht Stärke, sondern dass sie den Status Deutschlands als geopolitische Manövriermasse klaglos akzeptiert hat. Wer Leipzig zum Staatsverbrechen erklärt und Nord Stream zum Kollateralschaden der Geschichte, betreibt keine Aufklärung, sondern Selbstbetrug. Die Führung in Berlin schützt nicht die Bürger vor Krieg und Sabotage, sie schützt sich nur vor der Einsicht, dass sie längst nicht mehr Herr im eigenen Haus ist. 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
1: Liebe Zuschauer, sehr geehrte Damen und Herren, ganz herzlich willkommen zu einem neuen Video-Interview hier auf Politik Spezial. Schön, dass Sie wieder eingeschaltet haben und dabei sind. Ja, mein heutiger Gast ist Diplom-Verwaltungswirt. Er ist Dozent für öffentliches Recht und er trägt einen Doktortitel. Einen besonderen Doktortitel, zugegeben ein Spaß-Doktortitel, mehr oder weniger, der ihm vom Spiegel 2012 verliehen wurde, da er ja im Jahr 2008 und 2012 die US-Präsidentschaftswahl punktgenau für alle 50 Staaten vorhergesagt hat. Und auch 2016 lag er ganz nah dran. Er hat 49 von 50 Staaten richtig vorhergesagt. Und mit ihm möchte ich heute über die Wahl in Sachsen-Anhalt sprechen, am kommenden Sonntag. Die Schicksalswahl, die ganz Deutschland bewegt. Und ich begrüße ganz herzlich Baron Boneberg. Hallo Bernhard.
2: Helmut, grüß dich. Schön, dich mal wieder in der Leitung zu haben.
1: Ja, schön auch, dass du dabei bist. Und ja, wie sieht es aus in Sachsen-Anhalt? Was wird uns am Sonntag erwarten? Was können wir erwarten? Wie wird das Ganze ausgehen, deiner Meinung nach?
2: Also, zunächst mal, ich melde mich heute aus der Kulisse von Burg bei Magdeburg. Das ist natürlich in Sachsen-Anhalt. Das ist eine kleine Stadt, so mit 23.000 Einwohnern etwa. Und eigentlich ist das auch der verkehrte Name, weil es müsste eigentlich nicht Burg bei Magdeburg heißen, sondern Turm bei Magdeburg. Weil es ist die Stadt der Türme. Es gibt kaum Städte in Deutschland, in der es mehr Türme gibt. Und man sieht auch zwei im Hintergrund sehr schön. Also Turm bei Magdeburg würde besser passen. Und dann habe ich natürlich auch einen persönlichen Bezug nach hierher. Weil nämlich wir Blaublüter, wir werden ja in der Regel auf irgendwelchen Schlössern oder in irgendwelchen Burgen geboren. Und meine liebe Frau Mutter ist in Burg bei Magdeburg geboren. Daher mein persönlicher Bezug. Und ein weiterer Punkt für die Kulisse im Hintergrund diesmal, es gibt hier keine liegenden Jungfrauen. Weil ich habe bei dem vorletzten Video, das wir gedreht haben, am 30.12. hatten wir das Thema liegende Jungfrau. Und seitdem werde ich von einem gewissen Herrn Otto Bucher von der AfD permanent auf dieses Thema angesprochen und veräppelt. Und deswegen wollte ich mir keine liegende Jungfrau im Hintergrund einblenden und an den Otto Bucher gehen bei dieser Gelegenheit auch gleich Grüße raus. So, und jetzt zum Thema. Wir haben am Sonntag Landtagswahl, eine von drei Wahlen, die in den nächsten Wochen stattfindet. Also am 6. September haben wir Sachsen-Anhalt, Landtagswahl. 13. September haben wir die Kommunalwahlen in Niedersachsen. Das ist ja auch so ein Spezialthema. Und die Woche drauf wählen Mecklenburg-Vorpommern und Berlin das Abgeordnetenhaus. Also Mecklenburg-Vorpommern den Landtag, Berlin Abgeordnetenhaus. Jetzt nächste Wahl in wenigen Stunden, hier Sachsen-Anhalt. Und dieses Ereignis wirft ja die Schatten schon seit Wochen voraus. Es ist eine dieser Wahlen, wo möglicherweise mal etwas Sensationelles passieren könnte, nämlich dass die Einheitsparteien nicht mehr die Mehrheit der Stimmen hinter sich vereinigen können, sodass es unter Umständen möglich wäre, dass es eine Mehrheit im Landtag für die AfD gibt und dass dadurch einen ersten Ministerpräsidenten der AfD geben könnte. Das ist die Ausgangslage. Und jetzt warte ich auf eine Gegenfrage von dir.
1: Ja, wie sieht's aus mit Ulrich Siegmund? Was könnte da passieren? Was könnte den Altparteien einfallen, dass er nicht Ministerpräsident wird?
2: Ja, ich sagte ja bereits in der vorletzten Sendung, habe ich mich ja schon einmal leicht blamiert. Aber meine Wahlprognosen sind natürlich immer zuverlässig. Und ich habe in der Sendung vom 30.12.25 in unserem Ausblick für 2026 gesagt, dass ich für dieses Jahr, also dass es die Hoffnung stirbt ja nie, aber dass ich die Hoffnung nicht mit der Zahl 2026 verbinde. Und da stehe ich auch nach wie vor dazu. Ich habe mir die ganz aktuellen Zahlen angesehen. Und ich glaube nicht, ehrlich gesagt, auch wenn wir jetzt ganz viele Leute hier wieder abschalten, ja, weil der Zuschauerkreis hier halt doch aus einer gewissen Richtung kommt, ich glaube nicht, dass es reichen wird. Weil die Leute sagen immer, ja, Ulrich Siegmund, 40%, 42%, 43%. Ja, aber Leute, das ist immer noch zu wenig. Das 42, 43% reicht dann, wenn ganz viele Leute Parteien wählen, die die 5%-Hürde nicht reißen. Und das werden wir diesmal nicht sehen. Wir haben folgende Parteien zur Wahl: CDU, SPD, AfD. Dann die kleineren Grüne, Linke, FDP, BSW. Reinkommen werden nach meiner Meinung die CDU, ist klar, die AfD ist auch klar. Ich glaube aber, dass es die SPD reinschaffen wird. Die Linke ist im jetzigen Landtag auch schon mit 11% relativ stark. Also dass die rausfallen, ist, halte ich für mehr als unwahrscheinlich. Und die Grünen werden es auch reinschaffen. Also haben wir vier Parteien, die der AfD gegenüberstehen. Die CDU, die SPD, die Grünen und die Linken. Und die vier, wenn die das irgendwie schaffen, sich zu verbrüdern und zu verschwestern, dann haben die die Mehrheit. Ich habe mir die Zahlen heute noch einmal genauestens angeschaut. Ich sehe die AfD bei ungefähr 42-43%. Und meine Prognosen waren die letzten Jahre immer, wie du so schön gesagt hast, sehr treffend, auch bei den deutschen Wahlen. 42-43%. Es gibt aber nur zwei Parteien, die die 5%-Hürde nicht reißen werden. Das ist die FDP. Und auch das BSW wird es nicht schaffen, schon gar nicht nach diesem Theater, das jetzt in Thüringen wieder gelaufen ist die letzten Wochen. Also diese beiden fallen heraus und wir hatten beim letzten Mal, bei der letzten Wahl in Sachsen-Anhalt sehr viele Stimmen für Kleinparteien. Also da wären die Basis, die Tierschutzpartei, etliches mehr, die haben zusammen fast 8% erreicht. Das wird diesmal stark nach unten gehen, obwohl es noch mehr kleinere Parteien gibt, aber auch das läppert sich auf 4-4,5%. Diese Prozent Zahlen werden umgeschlüsselt, und zwar auf 42% und auf 48%, die anderen vier zusammen erreichen werden. Und dann habe ich mir mal ausgerechnet, was das in der Sitzverteilung heißen wird. Der nächste Landtag, und das ist das erste Mal, dass ich sowas mache, eine Sitzverteilung, nicht nur eine Analyse des Ergebnisses, sondern eine Sitzverteilungsvoraussage für den nächsten Landtag. Der nächste Landtag von Sachsen-Anhalt wird aussehen wie folgt. AfD 41 Mandate und CDU, SPD, Grüne und Linke zusammen 47 Mandate, also ein Überhang von 6 Mandaten. Und wenn die sich, das heißt, es reicht für die immer nur im Viererbündnis. Ein Dreierbündnis, egal welcher Konstellation, würde nicht mehr reichen. Und dadurch haben die Blockparteien oder Einheitsparteien, wie ich lieber sage, haben dann die Mehrheit. Und genau auf das wird es hinauslaufen. Im Übrigen denke ich, dass auch die Briefwahl dafür sorgen wird, dass das Ergebnis so ausgeht, wie die Herrschaften das gerne hätten.
1: Okay, das klingt nach Wahlbetrug, Wahlmanipulation. Für, ja, wie groß hältst du diese, die Möglichkeit, dass diese Wahl halt betrügerisch manipuliert wird?
2: Wahlbetrug geht immer. Das weiß ich deswegen, weil ich selber auch schon etliche Wahlen, also mehrere Dutzend Wahlen ausgezählt habe. Es geht im Kleinen für jeden. Also 1, 2, 3 Stimmen kann ich immer manipulieren. Wir haben das ja in einem anderen Zusammenhang bei einer anderen Wahl auch schon mal besprochen. Ich weiß auch in Bayern, also ich weiß nicht, wie die Wahlsysteme in anderen Bundesländern sind, aber in Bayern kann ich bei manchen Wahlen, wenn ich Zugang habe zum Wahlamt. Also wenn ich der Leiter des Wahlamts bin oder der Stellvertreter oder der Bürgermeister in der Gemeinde und ich kann mir nachts Zugang ins Wahlamt verschaffen, dann kenne ich einen Weg, wie ich die Briefwahl manipulieren kann zu meinen Gunsten. Das geht relativ einfach, weil ich anhand der Nummern auf den Kuverts der Briefwahlunterlagen einzelne Wähler zuordnen kann. Also ich könnte meine eigenen Briefwahlunterlagen im Wahlamt, wenn ich einen Schlüssel hätte, finden und gegen andere Unterlagen austauschen. Das, sowas geht. Und dann, was wir, also das ist jetzt Wahlbetrug und jetzt kommen wir zur Wahlmanipulation, wo ich meine, dass die AfD noch Defizite hat und wo die anderen Parteien eindeutig im Vorteil sind, das sind Institutionen. Ich glaube, dass es wieder Wahlbezirke geben wird, in denen zum Beispiel Pflegeheime und Altenheime der Arbeiterwohlfahrt oder der Caritas sich befinden und dass es in diesen Einrichtungen Wahlergebnisse zugunsten von CDU, SPD, egal wen, also diese Einheitsparteien, von 89, 95 und 99% geben wird. Wird mit Sicherheit vorkommen. Gibt es auch, da wo ich wohne, ist es auch möglich. Und das wird einfach die Gewichtung so stark wieder verziehen, dass es zu einer Mehrheit kommt. Ich glaube auch, dass mittlerweile das Thema von Seiten der Presse war, ein bisschen totgequatscht wurde. Also das ist ja schön, wenn da so eine Aufbruchstimmung kommt. Aber ich meiner Meinung nach war in letzter Zeit zu viel AfD, zu viel Sachsen-Anhalt, zu viel Uli Siegmund. Die Leute sind dann irgendwann auch genervt von dem Thema. Und dann sind die, die unentschlossen sind und sagen, sie würden vielleicht den Uli Siegmund wählen, doch so, dass sie sagen, ja, das ist mir wurscht, da gehe ich halt dann gar nicht hin. Oder also man hat das, glaube ich, auch zu stark strapaziert, das Thema, und totgeredet.
1: Wie bewertest du den Wahlkampf von Ulrich Siegmund? Ich meine, wenn man die Bilder sieht, wo immer er auch auftritt, sind tausende Menschen zugegen und feiern ihn. Denkst du, er hätte irgendwas noch besser machen können?
2: Nein. Also der Wahlkampf ist klasse. Das liegt auch daran, weil der Uli Siegmund ist nicht nur ein erstklassiger Politiker, weil er kann reden, er kann sich ausdrücken, er hat politischen Sachverstand und Weitblick, aber er ist vor allem eins, er ist ein Verkaufsgenie. Er kann das, was er möchte, rüber transportieren, dass die Leute es verstehen und auch mitgehen. Das sieht man ja an diesen ganzen Festen. Ich denke aber trotzdem, dass wir sehen ja immer nur die Leute, die für einen Wechsel sind. Diejenigen, die zu Hause sitzen und vor dem Fernseher sich von ARD und ZDF einschläfern lassen, die sehen wir nicht. Und man muss auch eins sehen, die CDU hat bei den letzten Wahlen immer deutlich besser abgeschnitten, als die Vorhersagen waren. Deutlich. Und das wird auch meines Erachtens diesmal wieder passieren. Das heißt, der Absturz wird nicht ganz so katastrophal stattfinden, wie er es eigentlich verdient hätte. Wobei ich ja sagen muss, ich habe mir ja mit den Wahlen stark beschäftigt, diesen Sven Schulze von der CDU, der ist ja meines Erachtens eine Schlaftablette. Und wenn man sich dann auch anschaut, wie sozialen Medien die Followerzahlen von Uli Siegmund und Sven Schulze ins Verhältnis setzt, dann kommt man auf ein Verhältnis von 100:1 und noch schlechter.
1: Okay. Ja, Sven Schulze hatte ein TV-Duell mit Ulrich Siegmund und die Medien durchgehend titelten, dass er das klar gewonnen hätte. Wie war dein Eindruck von diesem TV-Duell?
2: Er hat sich wacker geschlagen, wobei mir ich würde den Sven Schulze schon deswegen nicht wählen, weil er A, meines Erachtens eine Schlaftablette ist und zum Zweiten, er quatscht halt ständig den anderen ins Wort. Ich weiß, dass die darauf geschult werden, weil die versuchen einfach, die AfD-Leute in einem schlechten Licht dastehen zu lassen, indem man ihnen permanent ins Wort fällt. Das ist, als ich noch aufgewachsen und erzogen worden bin, galt das als unhöflich und das ist es meines Erachtens heute immer noch und das wäre für mich allein ein Grund schon, den Uli Siegmund zu wählen. Einfach schon aus Fairnessgründen. Aber er hat sich insgesamt gesehen nicht so schlecht geschlagen und der Uli Siegmund war nicht so bissig, so angriffig, wie ich es mir vielleicht noch gewünscht hätte. Ich denke einfach, dass die Mehrheit der Bevölkerung noch nicht so weit ist, dass es wirklich zu einem Wechsel kommt. Ich glaube zum Zweiten, was die Rechten noch nie gekonnt haben, ist taktisch wählen. Die Linken sind da irgendwie gewiefter. Die Linken werden, also links heißt also für mich SPD, Linke, Grüne, ja, linksgrün versifft halt, wie man so schön sagt. Die können taktisch wählen. Das heißt, die Linke wird Stimmen einbüßen an die SPD, an die Grünen, um zusammen mit der CDU über die magische Mehrheit zu kommen. Und dann haben wir noch ein weiteres Argument. Ich bin auf der einen Seite erheitert und auf der anderen etwas betrübt. Man muss es so sehen. Für Deutschland, für Sachsen-Anhalt und für unser ganzes Land wäre es eigentlich wünschenswert, wenn mal ein Wechsel käme. Demokratie lebt vom Wechsel. Für die AfD als Partei, die mich ja auch interessiert, ist es eigentlich vernünftiger oder schöner oder besser, wenn sie knapp scheitern, weil das beflügelt trotzdem alle für weitere Wahlen. Und du musst noch eins sehen, wenn dir die AfD und Uli Siegmund tatsächlich die Mehrheit der Mandate bekommen mit 43-44%, das ist ja immer noch einen ganzen Meter von einer richtigen absoluten Mehrheit weg, dann haben die im Landtag ein Mandat Überhang. Zwei Mandate Überhang. Das heißt, die nächste, also eine AfD-Alleinregierung, ist von jedem einzelnen Abgeordneten erpressbar. Wenn er bei irgendwas nicht mitgeht, und ich bin ja selber politisch aktiv, irgendwelche Maulköpfe hast du immer, denen aus irgendwelchen persönlichen Gründen irgendeine Entscheidung nicht passt. Einer von 10 ist immer dabei und bei einer 40-Mann-Fraktion hast du immer ein paar dabei. Und das heißt, jeder kann dann erpressen und sagen, bei der und der Abstimmung stimme ich aber nicht mit oder ich stimme dagegen und schon kommt die Regierung nicht mehr durch und dann schauen die nach sehr kurzer Zeit sehr alt aus. Weil genau das würde passieren, wenn die nur knapp über den Durst eine Mehrheit kriegen. Und dass die satt über den Durst eine Mehrheit kriegen, halte ich für völlig ausgeschlossen.
1: Ja, da wollte ich gerade drauf hinaus. Also wie soll so eine Regierung von CDU, SPD, Grünen und Linken überhaupt funktionieren? Ich meine, das sind ja diametrale politische Meinungen, die da aufeinander prallen und das zusammenzuführen in eine funktionierende Regierung dürfte doch überaus schwierig sein, oder?
2: Ja, da freue ich mich auch schon drauf, weil das wird natürlich überaus lustig und die haben natürlich ein ähnliches Problem. Wobei ich sagen muss, die haben ja nach meiner Prognose haben die 6 Mandate Vorsprung. Also 47 zu 41. Das heißt, die bräuchten mindestens 4 Abweichler, um die Mehrheiten zu kippen. Und dann muss man ja einsehen, es sind ja im Prinzip 4 linke Parteien. Wenn du dir zum Beispiel den Ministerpräsidenten von Schleswig-Holstein anschaust, der heißt ja Genosse Günther. Ja, der ist ja praktisch direkt links von der SPD zu verorten, als CDU-Mann. Und die rücken seit Jahren so weit nach links. Der ganze Raum, den die AfD einnimmt, ist ja Raum, der ursprünglich mal von anderen Parteien besetzt war, logischerweise. Und durch das, dass die alle immer weiter nach links rücken, auch die Union, werden die sich auch immer ein bisschen ähnlicher. Das heißt, die Differenzen und Schwierigkeiten zwischen den einzelnen Teilnehmern nimmt ab. Und dadurch halte ich es für machbar. Was ich nicht glaube, ist, dass so ein Bündnis 5 Jahre durchhält. Schon gar nicht, wenn danach noch andere Landtagswahlen kommen, die wiederum das Land zum Beben bringen. Aber für diesmal, glaube ich, wird es knapp scheitern, was mir für den Uli Sigmund total leid tut und auch für den Oliver Kirchner, den ich auch sehr schätze im Landtag, der war ja Spitzenkandidat beim letzten Mal. Überraschungen können immer passieren, das muss ich auch sagen, weil man muss auch sehen, das wollte ich unbedingt auch erwähnen, der Landesverband Sachsen-Anhalt, der AfD, ist ja im Jahr 2021, nee Quatsch, 16. Also ich richtig rechne, bei der ersten Wahl, 2016, aus dem Stand, eine Partei, die ganz neu war, 0 Mandate, 0 Abgeordnete hatte, haben die bei der ersten Landtagswahl über 24% geholt. Also ein Potenzial ist da. Wenn die diesmal wieder einen Sprung machen, kann das wirklich verdammt eng werden. Und meine Voraussage war ja, also dass es knapp nicht reicht, setzt immer auf die Prämisse, dass die kleineren Parteien an die 5% reißen, was ich glaube durch taktisches Wählen. Aber gesetzt den Fall, die Grünen fliegen raus, funktioniert meine Hochrechnung nicht mehr, Uli oder Mehrheit. Gesetzt den Fall, die SPD würde rausfliegen, das Gleiche. Andersrum durchs Rohr geguckt, gesetzt den Fall, die kommen alle 4 rein und das BSW schafft es auch noch. Dann haben wir noch einmal andere Verhältnisse, dann könnte es zu dem kommen, was das BSW ja angekündigt hat, sie würden vielleicht eine AfD-Regierung tolerieren oder halt eine Minderheitenregierung mit wechselnden Mehrheiten auch stützen. Aber ich glaube, das BSW hat sich mit dieser ganzen Aktion in Thüringen die letzten Wochen und vor allem auch in Sachsen-Anhalt, die haben sich jetzt wirklich endgültig selber den Stecker gezogen. Ich halte es für so unwahrscheinlich, dass die im nächsten Landtag in Sachsen-Anhalt sind, dass ich da fast schon eine Flasche Sekt drauf verwetten würde.
1: Naja, wir können nur sicher sein, dass wenn es tatsächlich so kommt, wie du glaubst, dass die CDU und die Altparteien das als großen Sieg für ihre Demokratie feiern werden, ne?
2: Unsere Demokratie. Deren Demokratie. Ja, deren Demokratie. Genau, deren Demokratie, müsste man sagen, ja.
1: Ja,
2: natürlich. Ja. Aber die Frage ist, wie wirkt sich's auf die darauffolgenden Wahlen aus? Also für die AfDler kann sein, dass es entweder motivierend wirkt, also sich noch mehr ins Zeug zu legen. Wie gesagt, Berlin und MacPom wählen ja auch noch. Oder dass man da halt dann durch die Resignation irgendwo dann zeigt und sagt, ja, wählen bringt ja doch nichts. Und diese Leute, die am entscheidenden Tag das Wahllokal nicht finden können, die sind ja ganz überwiegend im Bereich von den Leuten, die nicht zufrieden sind und eigentlich einen Wechsel wollen. Also ich kann generell jeden in Sachsen-Anhalt jetzt mal, aber auch für den ganzen Monat, wo überall gewählt wird, nur aufrufen, Leute, geht zum Wählen, weil wer an der Wahl nicht teilnimmt, hat hinterher meines Erachtens keine Berechtigung, ständig herumzumeckern. Ich darf meckern, weil ich war bisher bei jeder Wahl. Und ich kann wirklich nur jeden aufrufen. Es ist eine Demokratie. Unsere Vorväter haben da mit Blut, Schweiß und Wasser und Tränen dafür gekämpft. Und deswegen geht bitte, wenn ihr die Möglichkeit habt, wählen zu gehen zur Wahl. Und das gilt auch für die Leute, die irgendwelche Nachbarn haben, die, wo man schon weiß, ah, der hat auch wieder, am Samstag war der lang in der Kneipe, der findet heute bestimmt das Wahllokal nicht, packt ihn unter den Arm, nehmt ihn mit. Danke.
1: Okay. Ja, danke für den Aufruf. Wählen ist wichtig. Ist es nicht tatsächlich irgendwo auch ein Skandal, dass in einer Demokratie die stärkste Partei nicht in Regierungsverantwortung kommen kann, wenn sich die anderen viel, viel schwächeren Parteien, 5-6% Parteien, zusammentun und dann...
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0: 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Norwegische Behörden haben das russische Kreuzfahrtschiff Professor Molchanow in der Inselgruppe Spitzbergen beschlagnahmt. Grundlage ist ein Gerichtsbeschluss zur Durchsetzung eines westlichen Schiedsspruchs. Russland soll damit für auf der Krim beschlagnahmte Vermögenswerte bezahlen. In Spanien fand gerade der Rechnungshof heraus, dass offenbar 2,4 Milliarden Euro in die Pensionen von Beamten fließen. Die Finanzmittel für die spanischen Beamten kommen meist aus Deutschland. Denn Deutschland haftet als größter Nettozahler mit zweistelligen Milliardenbeträgen, obwohl die deutsche Wirtschaft seit der sogenannten Pandemie deutlich schlechter gelaufen ist als die vieler Empfängerländer, sagt der FDP-Europaabgeordnete und Haushaltsexperte Moritz Körner. Deutschland bezahlt also die schuldenfinanzierten Programme anderer Staaten, während es selbst wirtschaftlich zurückfällt. Bis 2058 müsste Deutschland demnach bis zu 154 Milliarden Euro zahlen. Das wären im Jahr rechnerisch gut 5 Milliarden Euro. Solange die in Deutschland lebenden Deutschen brav weiter für andere arbeiten gehen, sollte das aber kein Problem sein, ist in Foren von Auswanderern dazu zu lesen. In Deutschland geht die Jobangst um. Allein in der Industrie verschwinden jeden Monat 15.000 Arbeitsplätze. Nur bei einem Arbeitgeber gibt es jetzt viele neue Jobs, nämlich bei der Bundesregierung. Nach Bild-Informationen plant Finanzminister Lars Klingbeil im Haushaltsentwurf 2027 mit 310.487 Stellen in der Bundesverwaltung. Das sind mehr als 12.000 Stellen zusätzlich als im letzten Ampeljahr. Kritiker meinen, dass damit Parteisoldaten und andere Unterstützer auf goldene Jobs gesetzt werden und man außerdem seine Stammwähler somit abhängig macht. Die Trigger FM-Meldungen. 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
1: Ein Skandal, dass in einer Demokratie die stärkste Partei nicht in Regierungsverantwortung kommen kann, wenn sich die anderen viel, viel schwächeren Parteien, 5-6% Parteien, zusammentun und dann eine Regierung bilden. Eigentlich sollte es doch grundsätzlich so sein, dass die stärkste Partei auch tatsächlich in der Regierungsverantwortung ist und kommen sollte.
2: Naja, die Idee kommt ja aus der Demokratie heraus. Das heißt, die stärkste Partei, wenn beteiligt ist, dann sind schon mal ganz viele Leute, die etwas haben wollen, berücksichtigt. Aber wir haben halt kein Mehrheitswahlsystem, kein Zwei-Parteien-System, sondern ein Vielparteien-System. Dazu noch diese lustige 5%-Hürde, die ich früher nicht gut gefunden habe, aber mittlerweile sehr mag, weil man Parteien halt auch hinauswerfen kann. Aber gehen wir mal 50 Jahre zurück, Bundestagswahl 1976. Helmut Kohl beim ersten Versuch, Bundeskanzler zu werden, 48,6% oder 48,4%, wenn ich es richtig im Kopf habe. Und er ist nicht Kanzler geworden, weil SPD und FDP sich untergehakt haben und eben ganz knapp über den Durst eine Mehrheit gebildet haben. Das ist parlamentarische Demokratie, wie wir sie in unserem Land leben. Das ist völlig normal. Das mag man als ungerecht empfinden, aber wie wir in Bayern sagen, die anderen waren halt doch die Mehreren, also die Mehrheit. Und Mehrheit entscheidet, auch wenn sie knapp ist. Deswegen wäre es für die AfD zentral wichtig, die Mehrheit zu bilden, am besten ohne BSW. Dann kann sich in diesem Land was verändern. Aber ich denke auch, selbst wenn die jetzt rankommen täten, wir haben also ab Oktober, 6. Oktober, glaube ich, dritter Landtag erstmalig zusammen, wir hätten ab dem 6. Oktober einen AfD-Ministerpräsidenten. Ich glaube, die Widerstände aus der Politik, aus der Verwaltung, aus sämtlichen Bereichen der Gesellschaft gegen diese Regierung wären so gewaltig, dass die sich selber keinen Gefallen tun. Schon gar nicht, wenn die dann so knapp über der Mehrheit sind. Ja, wenn die jetzt 57% hätten, würde ich sagen, Leute, kämpft das durch. Aber das sieht halt auch immer so gewollt aus, wenn ich mit 43% dann die Mehrheiten stelle im Landtag. Ja, das ist ja nicht, weil ich das selber geschafft habe, sondern nur, weil andere so schwach sind.
1: Ja, Bernhard, ich danke dir ganz, ganz herzlich. Hast du noch irgendwas ganz Wichtiges, was du loswerden möchtest?
2: Ja, ich habe was ganz Wichtiges. Ich würde nämlich gerne nach der Wahl, je nachdem, wie es ausgeht, nächste Woche nochmal Sendung machen, dann analysieren wir das Ganze nochmal. Und vor Berlin und MacPom sehen wir uns dann sowieso wieder.
1: Genau. Ja, ganz herzlichen Dank. Ich freue mich drauf. Bin gespannt, was am Sonntag passiert. Ich bin immer noch optimistisch. Ich glaube an einen Erdrutschsieg von 49% für Ulrich Siegmund. Und schauen wir mal, was passieren wird.
2: Dein Wort in des Wählers Ohr.
1: Naja. Liebe Zuschauer, Ihnen auch ganz herzlichen Dank fürs Zusehen, für Ihr Interesse. Bitte schreiben Sie Ihre Meinung in die Kommentarleiste. Was wird am Sonntag passieren? Wird die AfD und Ulrich Siegmund knapp scheitern oder kommt es zum Erdrutschsieg, den ich mir erhoffe? Ja, bitte abonnieren Sie unseren Kanal, lassen Sie ein Like da, aktivieren Sie die Glocke und ganz besonders würden wir uns über ein Abonnement unseres Politik-Spezialmagazins freuen. Da finden Sie alle Infos in der Kommentarleiste und auch ganz oben in der Videobeschreibung. Ich bedanke mich ganz herzlich und sage bis bald.

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1: Guten Morgen, es ist Samstag, der 15. August 2026 und ihr hört Nacktes Niveau, den Podcast für konsequente Rassentrennung zwischen NPCs und allen anderen Menschenarten, den Podcast nur für Poloshirt-Träger und alle anderen Rechtsextremisten. Mein Name ist schon wieder Paul Brandenburg, aber mein Hinweis ist brandneu, der nämlich auf unser großes Familien- und Freundes- und noch nicht Freundes-, aber späterer Freunde- und dann Bekannten-Treffen, nämlich Freihafen 2026 auf Mallorca. Das startet am 30. Oktober auch mit euch. Wenn ihr noch keine Karte habt, dann müsst ihr euch beeilen. Auf freihafen.live gibt es Tickets und alle Infos. Und wenn ihr Erfahrung oder Wissen habt oder irgendetwas aus eurem Leben berichten könnt und möchtet den anderen, um Souveränität zu stärken, dann gehört ihr dort auf die Bühne. Wie das funktioniert, wie ihr da hinkommt und warum, das erfahrt ihr ebenfalls auf freihafen.live. Ich freue mich darauf, euch auf Mallorca endlich mal persönlich zu begrüßen und grüße mit nicht weniger Freude natürlich meine heutige Runde hier im Nackten Niveau. Aus Ostwestfalen wieder dabei ist der YouTube-Satiriker Clownswelt und aus Österreich die Inhaberin der totalen Klimakontrolle dieses Podcasts, Journalistin, Moderatorin Milena Preradovic. Ich grüße euch, ihr beiden. Also ein etwas älteres Horn im Vergleich. Ihr Lieben, das Sommerloch ist ja toll dieses Jahr. Es hat den Blick freigegeben auf den Endzustand von Boko Haram, wie ich meine, und seinen Irrsinn. Berlins linksradikales Flaggschiff-Theater Volksbühne hat sich nämlich nicht entblödet, die Rassentrennung wieder einzuführen und, kein Scherz, eine Art Negerbaden anzukündigen. Ja, ist so, das habe ich mir nie ausgedacht. Baden nur für Schwarze, alle anderen Rassen verboten. Das haben sie angekündigt und jetzt, ihr habt es bestimmt gelesen, haben sie es wieder abgesagt. Weil Rassismus ein Problem sei. Und zwar nicht ihrer, sondern die negative, hetzende, rassistische Berichterstattung über ihre Rassentrennung. Die sei Rassismus und deswegen habe man mit Blick auf die Sicherheit der Teilnehmer, also der Nicht-Teilnehmer, der nur Schwarzen, das alles wieder abgesagt. Entzieht sich eigentlich jeglicher Kommentierung. Meine Frage an euch beide, vor dem Hintergrund dieses Endzustand des Irrsinns. Was war euer maximal Fremdscham-Peinlichkeits-Voko-Moment, den ihr vielleicht mal live miterlebt habt oder zumindest aus erster Hand irgendwie kennt, der so vergleichbar wäre? Ich fange gerne an mit meinem, den ich habe, dass ihr noch eine Sekunde habt, drüber nachzudenken, wenn ihr möchtet. Aber ist jetzt für mich so ein Ding, wo man einfach so wunderschön im Brenngas ist, wie bekloppt diese Vokos sind. Also ich habe direkt einen Fall, ich schilder den gerne als erstes.
2: Bitte. Ja.
1: Ich habe einen Freund, der muss aus Berlin, herzliche Grüße an der Stelle, mein Lieber, der ist oft bei Ämtern aus Berufsgründen, der ist selbstständig, hat ein Büro in Berlin, ist da recht erfolgreich, ist ein Ingenieur und muss dann zu Ämtern. Und der ist schwarz, dieser besagte Freund. Und da war er vor einiger Zeit mal beim Amt und traf vor diesem Amt dann eine große Gruppe freudestrahlender Menschen, die ihm Frühstück überreichten. Also er kam da an und wurde mit Frühstücksplatten bombardiert und so und ganz laut und langsam hat man auf radebrechend Englisch ihm erklärt, er dürfe sich hier Brote nehmen. Hat er auch gemacht, er ist gerne hungrig, hat die alle eingesteckt, ging weiter ins Amt, hatte seinen Termin, kam wieder raus und bedankte sich im Vorbeigehen, dass er es total nett findet, dass er hier morgens mit Frühstück versehen wird. Das hat er im Büro nicht von seinen Mitarbeitern. Ja, die Vokos guckten natürlich reichlich dämlich aus der Wäsche, weil sie einfach meinen, jeder Schwarze ist bedürftig und braucht von ihnen Brötchen und haben gar nicht gemerkt, wie blöd ihr Rassismus ist. Das war schon vor einiger Zeit. Aber ja, Volkspartei hat jetzt Ähnliches gemacht. Habt ihr Ähnliches mal erlebt und vielleicht in absoluten Kleinigkeiten mal mitgekriegt, Clowny, wie bekloppt die eigentlich sind in ihrer völligen Blindheit für die eigene Idiotie?
2: Das ist halt cool, ne? Also ich, vielleicht um einfach perfekt auszuweichen, Faktencheck, fehlender Kontext, die Veranstaltung im Volksbad findet wohl statt, die haben aber die Beschreibung etwas geändert, aber weil das wohl dieselbe NGO ist, werden die Regeln wahrscheinlich genauso gelten wie vorher, weil das ist halt so ein schwarzen Verein im Endeffekt.
1: Okay. Also und, schwarzes Schwarzenbaden.
2: das ist ja in diesem Fall einfach dieses, das funktioniert nur, weil es halt keinen Rassismus gegen Weiße gibt und von daher ist rassistische Ausgrenzung gegen Weiße halt kein Rassismus, weil den gibt es ja nicht gegen Weiße, weil sie haben die falsche Hautfarbe dafür, um rassistische Handlungen auch als solche benennen zu dürfen und dann in Anspruch nehmen zu dürfen, dass das nicht gemacht wird, weil dafür haben sie die falsche Hautfarbe, was ganz und gar nicht rassistisch ist, abseits davon.
1: Der gelernte Lehrer Clowny erklärt uns das Prinzip von Vokal. Danke, ja, ist richtig. Stimmt
2: gerne, so, gerne, ja. Gegen Rassismus heißt auch einfach gegen Rassismus ausüben und genau hier.
1: Verdammt sehr, gut sehr, ausgewichen. Milena, er ist verdammt gut ausgewichen. Ich weiß nicht, wie es dir geht.
3: Ja, ich, ich muss aber auch noch was zu dieser Geschichte sagen. Übrigens, Clowny, es ist doch abgesagt, das wird jetzt für diese 6 Stunden geschlossen bleiben. Also da darf gar keiner rein, weder schwarz
2: wie
3: noch
2: jetzt?
3: Weiß.
2: Mein Faktencheck wurde gefaktencheckt, oder was?
4: Ja, vielleicht ist es ja nur die öffentliche Behauptung, dass gar nichts stattfindet. Und heimlich baden die Schwarzen schwarz unter schwarzen Abhängeplan.
3: Nein, also höchstwahrscheinlich eher nicht. Also es wurde abgesagt, wegen Rassismus natürlich, ist ja auch völlig klar. Aber ich persönlich halte das ja auch nicht gegen, ich halte das nicht für Rassismus gegen Weiße, sondern gegen Schwarze.
4: Ja, natürlich.
3: Ich halte das für eine rassistische Herrenmenscheneinstellung, wenn dieser Volksbühnenintendant sagt, also der findet das ja super und sagt, dieses Gebiete geschützte Räume für Menschen mit Diskriminierungserfahrung, ja. Also wir schützen den armen Schwarzen. Das ist ja eigentlich eine Unverschämtheit, ja. Also wenn ich schwarz
4: den
3: wäre, dann wäre ich richtig sauer. Wieso ist irgendjemand aufgrund seiner Hautfarbe Opfer? Ich meine, wer was werden will in Deutschland, der kann es werden, ob schwarz, weiß oder gelb. Moment. Und ich meine, klar haben viele schlechte Erfahrungen gemacht. Das haben Rothaarige aber auch. Oder dicke Kinder. Ja? Also jeder wurde schon mal irgendwie gedisst. Ich weiß noch, meine Nase war, als ich Kind war, in meinem Gesicht etwas zu groß.
4: Vorsicht, Nina, Nasenthema. Oh, oh. Vorsicht, ja.
3: Ja, nee, ich habe da ja nichts zu vergleichen, insofern bin ich da raus. Also die Nase, die heute ganz normal im Gesicht ist, war damals schon genauso groß wie heute, aber das Gesicht war kleiner. Also, ja, also wurde ich auch gehänselt. Ich hatte damals auch ein paar Kilo zu viel, ne? Und dann, weißt du, das ist normal. Oh. Und diese super Hyperempfindlichkeit geht mir richtig auf den Sack. Und ich würde mir das, wenn ich schwarz wäre oder, weiß ich nicht, dunkel wäre, da würde ich mir das verbieten, mich so behandeln zu lassen, so herablassen von diesen weißen Herrenmenschen. Ja, das ist nichts weiter. Also die gesamte woke Identitätspolitik ist nichts anderes als umgekehrter Rassismus.
4: Du bist da fast genauso elegant ausgewichen. Ich darf noch zusetzen, besagter Freund
3: mir
4: von mir.
3: Mir ist nichts eingefallen.
4: Ist ja, kann ja sein, ist ja völlig in Ordnung. Hast du blendend oder haltsam gefüllt die Zeit. Darum geht's ja. Insofern ist das in Ordnung. Besagter Freund hat selbstverständlich übrigens am Rande selbstverständlich massive Rassismuserfahrungen machen dürfen, unter anderem mit der Berliner Polizei. Herzliche Grüße in die Richtung, denn selbstverständlich erfahren Schwarze Rassismus, gar keine Frage, aber sicherlich wollen sie nicht alleine deswegen ins Freibad, sage ich jetzt mal als klassischer Sprecher für die schwarzen Community, ihr schreibt mir bitte, wenn es anders ist. Der besagte Freund übrigens auch noch letztes dazu, kommt auch gerne in so Runden rein, sagt, Tach, hier ist der Neger und freut sich über die Blicke der Leute, die total indigniert sind, weil sie das im Gegensatz zu ihm gar nicht lustig finden. Ja, ihr Lieben, lustig ist der Wahnsinn Oko Harams, aber lustig ist nicht unbedingt der Rest so dessen, was wir zu besprechen haben. Allen voran ist es nicht lustig, was wir jede Woche über die Kriege ganz in unserer Nähe sagen müssen. Da ist es gänzlich unlustig geworden, dank der Frankfurter Allgemeinen Regierungszeitung und durch einen Auftritt ihres Autors in Serbien kulminiert jetzt mehr oder minder der ganze Kriegswunsch der europäischen Kamarilla gegen Russland. Die Nachdenkseiten zitieren und schreiben in Person von Markus Klöckner in dem Fall. Er schreibt, können Sie uns Europäern konkret sagen, was wir tun können, um Ihnen zu helfen, mehr Russen zu töten? Mehr russische Soldaten natürlich. Das ist die Frage, die der Autor der Frankfurter Allgemeinen Zeitung, Michael Martens, in Serbien auf einer Pressekonferenz mit dem serbischen Präsidenten Alexander Vucic und dem ukrainischen Präsidenten Volodymyr Zelensky gestellt hat. Und ja, kurze Zeit nachdem er diese Frage stellte, völlig ohne jeden Zusammenhang, da explodiert in Rom oder nahe Rom mit einer gewaltigen Explosion ein Munitionswerk des deutsch-französischen Rüstungsriesen KNDS, der unter anderem Munition und Artilleriegranaten, glaube ich, für Waffensysteme liefert, die in der Ukraine gegen Russland eingesetzt werden. Nun, Melina, zwei Ereignisse, die erstmal nicht nachweislich etwas miteinander zu tun haben, die aber von Russland sicherlich beide gesehen wurden. Über diesen Auftritt des FATS-Autors in Russland hat sich die russische Führung schon geäußert und auch in Deutschland war man dann doch überrascht über diese sehr direkte Kriegstreiberei. Die FATS hat eine ganz vorsichtige Entfernung von dieser Aussage versucht, nicht so richtig überzeugend. Aus meiner Sicht ein Zeichen für den dringenden Kriegswunsch mit Moskau.
3: Ja, ich meine, die FATS hat wirklich gesagt, das war missverständlich formuliert. Ich meine, also das.
2: Also ich habe alles verstanden.
3: Unmissverständlicher geht es ja nicht, ja. Und die haben ja auch gesagt, die FATS hat gesagt, juristische Schritte zum Schutze von Martens zu ergreifen. Ja, also sie stellen sich explizit hinter Martens und damit natürlich auch hinter seiner Aussage, von der sie sich ja nicht wirklich distanziert haben. Ich kann mir als Mensch überhaupt nicht vorstellen, so eine Frage zu stellen. Dem serbischen Präsidenten Vucic sind die Augenbrauen nur so hochgeschossen. Ja, der hat auch nur gedacht, der hält die EU eh für eine kriegsgeile Maschine. Ja, da hat er ja auch komplett recht. Und aber auch nirgendwo in diesem ganzen kriegsgeilen Mainstream irgendeine Art von Verurteilung von dieser Aussage. Also gerade die, die immer schreien, nie wieder ist jetzt, ja, genau, nie wieder ist jetzt. Also die russische Botschaft hat angekündigt, rechtliche Schritte zu prüfen. Und ich meine, im Grunde spielt man den Russen in die Karten, weil die Russen sind ja auch der Meinung, der Westen bereite gerade einen Krieg gegen sie vor. Ich würde dem sogar irgendwie zustimmen. Und da sind solche Sätze natürlich auch Futter für die eigene russische Propaganda. Ja. Aber ich bin sicher, die Vorbereitungen laufen überall. Ich habe vorgestern, da stand ich minutenlang auf der Terrasse und habe in den Himmel geschaut, weil mein Nachbar damit angegeben hat, er hat schon 20 Sternschnuppen gesehen. Das ist ja gerade die Zeit der Perseiden.
4: Ja, die war gerade durch. Habe ich auch gesehen.
3: Genau, ich nicht. Also ich stand dort, habe in den Himmel gestarrt, so circa 23 Uhr. Und was ich gesehen habe, waren Flugzeuge ohne Ende. Kreuz und quer, das hat so richtig, es war eine richtige Wimmelei da oben am Himmel, nachts um 11. Und ich glaube nicht, dass das ziviler Verkehr war. Also so viele Flieger bei uns gibt's tagsüber bei weitem nicht, ja? Bei weitem nicht. Natürlich sehe ich ab und zu Flieger, aber so viele in jeglicher Höhe, kreuz und quer, ich glaube, das sind tatsächlich Kriegsvorbereitungen.
4: Kannst du mit Skyscanner zum Beispiel ganz gut anschauen. Ja, siehst du dann mal die Transponder-Signale und kannst dann schon sehen, wenn du da keine siehst oder irgendwelche kryptischen, dann hast du einen guten Hinweis drauf. Ansonsten zeigt es dir an, von wo nach wo sowas fliegt. Aber dass Russland darauf reagiert, das hat Dmitri Medvedev klar gemacht. Das ist ja der Mann für die etwas härteren Worten. Das ist der Paul Brandenburg von Putin, kann man sagen, wenn es um Internetäußerungen geht. Um mich selbst ein bisschen ungebührlich zu loben. Jedenfalls, Medvedev haut ja gerne einen raus. Und hat ja auch darauf schon reagiert, auf diese Äußerungen oder auf diese Kriegshetze. Und Clowny, es ist ja wirklich vollkommen unverhohlen, ja. Also mehr russische Soldaten töten und dann fliegt dieses Munitionswerk in die Luft einige Tage danach. Also denen fehlte einfach der Leipziger Busfahrer. Wir wissen, die Leipziger Busfahrer kicken ja Bombendrohnen, so mit einem Roundhouse-Kick aus der Luft. Und
2: das ist der Hammer, ne?
4: Ja, Wahnsinn. Da hat ja die NZZ jetzt wieder, um die Führung komplett zu machen, gerade auf X geschrieben, nach dem von Russland versuchten Anschlag in Leipzig. Also sie haben nicht gefragt, war das Russland, sondern die haben ihn wirklich festgestellt, es war von Russland getan, ja, die NATO-Zürcher Zeitung, also vielleicht haben sie Beweise gefunden, sehr die ich gut. noch nicht kenne, ist in dem Fall das natürlich recht naheliegend, also der zeitliche Zusammenhang ist ja, lässt irgendwie plausibel annehmen, nicht, dass die Russen sich vielleicht gedacht haben, guck mal, eine Munitionsfabrik weniger.
2: Ja, plausibel ist alles, was mir plausibel erscheint und wenn es halt gerade passt, ne? Also klar. Jeder Krieg braucht Journalisten, die ihn gebührend begleiten und verkaufen, sage ich jetzt mal, zu der ganzen Causa. Alter, diese Drohnen.

0: Ich das glaube, ist, die soll durch Sanktionen irgendwie, das war keine ursprünglich ukrainische, also ich habe das so gelesen, dass das irgendeine sanktionierte Maschine ist, die dort rumsteht. Aber ich, so genau weiß ich es auch nicht.
1: Ja,
0: aber der Flughafen Hannover ist ja auch schon mal zwischenzeitlich geschlossen worden wegen Drohnen. Ne? Also das ist wie vor zwei Jahren
2: Hannover
0: oder anderthalb Jahren.
2: Hannover ist der Nabel der Welt, Milena, das musst du verstehen. Hannover
1: Leipzig
2: ist
1: Leipzig auch.
2: Ja, Leipzig auch, aber Hannover noch mehr.
1: Ja, muss man einfach ehrlich sein. Ne? Also das ist halt entweder der hybride Krieg Russlands oder jeder Dulli hat halt mittlerweile eine Drohne und steuert mit der ein bisschen hin und her. Und oftmals kommt es dann halt raus, dass es Privatleute waren. In diesem Fall hat man aber, da war Sprengstoff an der Drohne dran, ne?
2: Mhm. Ja, angeblich. Und dann gab es angeblich noch eine Drohne, die erste Drohne beobachtet hat, um sie zu steuern.
1: Die hat der Busfahrer gecatcht, ne?
2: Nee, angeblich hat der Busfahrer wohl die Sprengstoffdrohne mit einem Tritt oder wie auch immer aus der Luft befördert. Ich meine, frag mich, ich würde ja nicht gegen so eine Sprengstoffdrohne treten, aber ich bin natürlich kein heldenhafter Leipziger Busfahrer. Was auch immer. Also diesen ganzen Irrsinn muss man, wie du ja schon richtig gesagt hast, aus meiner Sicht auch immer im Konjunktiv und mit diversen angeblich verbreiten, anders als die NZZ. Nichts Genaues weiß man nicht, wie immer. Was wir wissen, ist, dass diese Vorfälle, diese rätselhaften Vorfälle, die zur Eskalation taugen, einfach konsequent zunehmen. Und das in einer Atmosphäre, in der die Frankfurter Regierungszeitung eben das Töten von Russen maximieren möchte. Ähnlich schlecht, kann man sagen, läuft es in dem anderen Krieg, den es da gibt. Im Nahen Osten nichts Neues, könnte man sagen. Vor den Midterms ist Donald Trump angesichts des Chaoses bzw. des Misserfolges im Iran unbeliebter denn je in seinem eigenen Land. Der Türkische Einblick schreibt, ein halbes Jahr nach dem Beginn des Krieges gegen den Iran befindet sich US-Präsident Trump in großen Nöten. Offenbar hat er das Mullah-Regime und seine Terroristen-Proxys deutlich unterschätzt. Was es ihm eingebracht hat, Milena, ist offensichtlich eine iranische Morddrohung, die er ernst genommen hat. Unter anderem der Deutschlandfunk berichtet, dass Trump nach dem NATO-Gipfel Anfang Juli mit einem anderen Flugzeug als seiner Air Force One weggeflogen sein soll. Demnach sei Trump mit einem Catering-Bus und nach Betreten der Air Force One heimlich wieder rausgeholt worden, dann mit einem anderen Flugzeug weitergebracht worden und dann im britischen Luftwaffenstützpunkt Mildenhall heimlich wieder eingestiegen sein in die Air Force One, um dann so zu tun, als sei er doch aus der Air Force One richtig ausgestiegen. Also das ist ja, wenn es denn auch noch stimmt, eine Demütigung nochmal obendrauf. Es läuft so richtig mies für Donald Trump und den Iran.
0: Ja, ich habe gehört, in dem Catering-Bus haben sie ihn versucht, als Mettbrötchen zu verkaufen. Aber da
2: Mario Vogt saß da drin und gesagt, haben Sie mal einen Doktortitel? Hier hätte ich ein Mettbrötchen.
1: Das ist ein gehacktes Brötchen. Bei uns heißt das gehacktes Brötchen.
2: Das gefährlichste Mettbrötchen Deutschlands. Ja, aber der andere
0: ist ja. Ja, aber das ist ja klar, es ist eine Demütigung, aber gut, morgen vergessen. Die Midterm-Wahlen allerdings nicht, ich glaube in 12 Wochen sind die. Im schlimmsten Fall für Donald Trump verliert er die Mehrheit in beiden Kammern, wird zur Lame Duck und fängt dann wieder an, per Dekret zu regieren, die dann wiederum von irgendwelchen Gerichten möglicherweise kassiert werden. Also davon gehe ich jetzt mal aus. Aber was diesen Iran-Krieg angeht, da haben wir ja jetzt auch Probleme. Lieferketten und das Gas. Deutschlands Gasspeicher sind Stand jetzt zu rund 47% gefüllt. Also selbst letztes Jahr, als ja schon Alarm geschlagen wurde, waren es 64%. Und der EU-Durchschnitt liegt bei knapp 60%. Also ich habe das in Zahlen, die habe ich bei Finanzmarktwelt gefunden. Und das Problem ist, woher das Gas nehmen. Weil das amerikanische LNG-Gas, das uns ja unbedingt retten sollte, auch laut Trump oder Biden oder wer auch immer da saß, das geht jetzt in großen Teilen nach Asien, weil die höchsten Preise bieten und das Gas durch die Schließung der Straße von Hormuz dort auch ganz dringend gebraucht wird. So, sollte es wirklich einen Gasnotstand geben, dann wird das hier die verbliebene Industrie treffen. Und vor allem die besonders energieintensive, die noch da sind, ja wie Chemie und Düngemittel und Glas und Nahrungsmittel und so weiter. Ja. Und man muss es immer wieder sagen, hätten USA und Israel diesen absurden Krieg gegen Iran jetzt nicht begonnen, dann wäre ja die Straße von Hormuz, die ja gesperrt ist, gar kein Thema. Die benutzt Iran ja erst jetzt, um seine Punkte irgendwie durchzusetzen. Und in diesen Verhandlungen geht, glaube ich, überhaupt nichts weiter. Das heißt, es wird generell so weitergehen. Und keine Düngemittel. Und wir haben ja auch noch ein bisschen Dürre. Also ich hab gehört, dass hier in Kärnten viele Bauern schon ihre Rinder schlachten, ja, weil sie kein Futter mehr haben. Ne? Das wird natürlich auch nicht besser, wenn es keine Düngemittel mehr gibt. Also sieht nicht so richtig toll aus,
2: was das Gas
0: Trump angerichtet hat.
2: Das Gas, irgendwas sagt mir, wird man uns freundlicherweise zurückverkaufen mit gewissem Aufschlag aus diesen

0: baltischen Ländern, wenn es dann nicht mehr vom Russen kommt. Weil,
1: ja, die brauchen es aber auch, ne?
0: Ja, zur Frage, was dafür bezahlt wird. Aber selbstverständlich ist es schlecht. Also ich meine, da sind wir uns wahrscheinlich alle einig, dass die Folgen dieser...
1: Also Putin hätte noch ein bisschen Gas, habe ich gehört.
0: Ja, das verkauft er uns auch freundlicherweise über Indien und so. Aber unterm Strich kann man klar sagen, das ist jetzt sicherlich nicht so traumatisierend, nicht ganz so blutig, aber im Prinzip eine Vietnam-artige Niederlage für die USA, die sie in das Gegenteil verquatschen möchten, die Trump zumindest als Erfolg verkaufen möchte. Aber im Grunde kann man da einen Haken hintermachen, oder? Gegen Trumps Iran-Ausflug hinter.
2: Das ist halt so vorbei. Es ist so vorbei mit Trump. Das ist wirklich. Es ist, also für die Leute, die in Trump vertraut haben, ist es so, als hätte die Freundin Schluss gemacht. Ne? Also das
0: schlimmer.
2: Ja, oder noch schlimmer. Also das war's auch mit den Midterms. Die sind einfach, die hat er vor den Bus geworfen, der hat Mager damit vor den Bus geworfen. Das ist es gewesen, und das ideologische Pendel, möchte ich es mal nennen, zwischen Demokraten und Republikanern wird halt dann in Richtung Demokraten schwingen. Ne? Also immer, wenn die Konservativen, die ja durchaus immer dafür zu haben sind, irgendwelche Invasionen durchzuziehen in den Ländern, wenn die das machen, dann schwingt in dem Volk meistens die Stimmung um, und die haben alle keinen Bock darauf, so wie jetzt auch mit der Iran-Nummer, die man zusammen mit Israel durchgezogen hat. Und das hat dann meistens zur Folge, dass Leute, die auf mehr Entspannung in diesem Bereich aus sind, gewählt werden. Das sind dann in der Regel linke Politiker, also irgendwelche Demokraten, die dann
0: die sagen
2: etwas
0: die es behaupten. Dass
2: ja, genau. Und irgendwelche anderen Liberals halt. Und die dann an der Stelle selber dann im eigenen Land ideologisch etwas unentspannter werden, aber außen zumindest ein bisschen entspannter werden. Und wenn den Leuten das dann im Inland wieder auf den Sack geht, dann wählen sie wieder die Konservativen, die geopolitisch gerne Drecksarbeit verrichten. Ja. Und so war es immer. Und das, solange das nicht durchbrochen ist, wird es auch immer so weitergehen. Ja,
1: ja,
2: da ist Trump
1: aber
2: leider keine Ausnahme gewesen.
1: Nee, Trump nicht. Aber man muss jetzt mal schauen, wer Nachfolger, also Trumps Nachfolger als Präsidentschaftskandidat wird. Wenn es J.D. Vance ist. Und es ist J.D. Vance, der sich ja auch in manchen Sachen, auch wie Iran-Krieg, ein bisschen distanziert hat von Trump. Ja? Wenn es dem gelingt, eventuell auch MAGA wieder zu vereinen, also unter sich, und die Konservativen zu versöhnen und auch die konservativen Wähler, dann sehe ich vielleicht doch eine Chance. Weil ich glaube nicht, ich glaube schon, dass die Mehrheit der Amerikaner eigentlich momentan noch nicht die Demokraten wiederhaben will. Sie sind nur enttäuscht von Trump.
0: Ja, massiv.
1: Und ich glaube, ich kann es natürlich nicht sagen, du hast ja recht, Clowny, das ist normalerweise immer so, wie du sagst. Aber J.D. Vance hätte, wenn er es wird, vielleicht schon eine Chance, weil er ist schon auch eine sehr populäre Figur, was man ja von Vizepräsidenten in den USA normalerweise nicht sagen kann.
0: Und er setzt sich ja bei mehreren Themen auch von Trump ab. Er hat die Epstein-Files-Handling hat er kritisiert und hat das klar gesagt. Durchaus, ja. Und dann wie gespalten mager sieht man ja auch in der Tatsache, dass Tucker Carlson mit mehreren Unterstützern ja auch eine eigene Partei angekündigt hat, was in den USA immer mal wieder passiert, dass so ein dritter Weg irgendwie aufgemacht wird, der in der Regel ungefähr 30 Sekunden hinterher wieder zugeht, weil dritte Parteien sich nicht etablieren können. Aber ja, in der Tat, also das aus meiner Sicht beides richtig. Das Pendel schwingt dann zu den Friedfertigeren. Und die Frage ist natürlich, ob die Demokraten das abfangen können. Die haben an Glaubwürdigkeit null gewonnen. Da ist ja einer der Frontrunner immer noch Gavin Newsom oder Gavin Newsom, wie Trump ihn nennt, der Gouverneur von Kalifornien, der Trump allerdings auch herrlich trollt, muss man sagen, nachdem Trump ja einen amerikanischen Pass herausgegeben hat mit einer Verherrlichungsseite, mit seinem Bild drin, hat Gavin Newsom eine Satire-Version des kalifornischen Führerscheins rausgegeben mit seinem Bild drauf und erklärt, es sei the best ever, some people say the most beautiful driver's license ever. Ob es dann Demokraten werden oder vielleicht ein ganz anderer Konservativer, das ist für Trump eigentlich das.
1: Ja, dieser Newsom, der sieht ja wirklich so aus wie ein Hollywood-Schauspieler, der einen amerikanischen Präsidenten spielt.
0: Ja.
1: Also der ist so richtig geklont, der Manchurian-Kandidat, muss ich immer denken, wenn ich ihn sehe, ja. Das ist, ich glaube wahrscheinlich, ich meine, ich kenne mich jetzt da nicht so aus, aber von einem anderen großen Kandidaten habe ich da momentan noch nichts gehört.
0: Nee, bisher scheint da nicht kein anderer großer Demokrat im Anlauf zu sein. Mal gucken, was kommt. Es wird mal wieder große Unterhaltung. Die Midterms, muss man noch einschränkend dazu sagen, gehen ja klassischerweise an den Nichtinhaber im Weißen Haus oder an die andere Partei. Dieser Machtwechsel, der dann kommt, ist in Amerika eher die Regel als die Ausnahme, und Präsidenten sind danach auf ihre Verwaltungsdekrete, Exekutivanordnungen angewiesen, um etwas durchzuziehen. Und die haben aber keine Gesetzeskraft, sondern sind formal Rechtsanordnungen, die Kammern dann des Hauses relativ leicht wieder überstimmen können, sodass der Präsident dann besagte Lame Duck ist, wenn es denn so kommt. Ja, aber spannender ist momentan das, was in Deutschland ansteht und welche lahmen Enten da regieren oder eigentlich eher ja, fette Puten und andere Kapaune. Denn das ist in heller Aufregung, was da rumrennt und momentan noch vorhanden ist. Denn Björn Höcke hat einen kleinen Schachzug gemacht, der die Republik und ihre Kartellfunktionäre ordentlich in Atem hält. Björn Höcke hat ein Video rausgegeben und Sarah Wagenknecht die Wahl zur Ministerpräsidentin in Thüringen angeboten. Mit Blick auf den wahrscheinlichen Wahlsieg von Ulrich Siegmund in Sachsen-Anhalt am 9. September hat er erklärt, man könne ja vor diesem Wahlsieg in Thüringen endlich den vielfach des Betruges überführten Mettbrötchen-Ministerpräsidenten Mario Vogt, Ex-Doktor, Ex-Pseudoprofessor, ersetzen mit der BSW-Chefin. Sarah Wagenknecht hat prompt abgelehnt, Clowny, und erklärt, dass das Ganze natürlich nur eine Shownummer von Höcke sei und hat dabei aber auch innere Brüche im BSW offengelegt, die auch schon jeder kennt, weil man weiß, dass die Landesverbände alles andere als der Ego-Vorsitzenden Wagenknecht ergeben sind und ja ihren Namen auch abgelegt haben aus der Partei, oder aus diesem Parteinamen. Trotzdem steht das BSW jetzt da als das, was viele Leute sagen, was es tatsächlich ist, nämlich eine opportunistische Partei, die am Ende nichts Neues möchte, und Höcke dürfte wahrscheinlich grinsen nach seinem erfolgten Coup.
2: Ja, wer hätte das kommen sehen? Das ist ja am Ende des Tages auch einfach nur eine Bestätigung für das, was die Leute gerade in Bezug auf das BSW Thüringen schon seit Monaten kolportiert haben und was auch stimmt, also sie haben sich einfach perfekt eingefügt. Fast so, als wäre das von Anfang an einfach mehr oder weniger geplant gewesen als ein Auffangbecken für, ich sag jetzt mal, alt-links, anti-autoritär, anti-Kriegs-Boomer, die aber am Ende, also ich möchte jetzt nicht die gesamte Wählerschaft von denen über einen Kamm streichen,
0: ja, aber
2: die Zielgruppe, ich glaube, die kann man, ich glaube, da ist ein bisschen Wahrheit dran, ja, und dann hast du dieses BSW, was dann daherkommt, und schau mal, ihr könnt auch uns wählen, nicht die bösen Buben von der AfD, und zack! Gemeinsame Sache mit der CDU, direkt damals Konstituierensitzung, ihr erinnert euch, mit der Machtergreifung, ja, wo der Alterspräsident seine Rede gehalten hat und sie die Tagesordnung ändern wollten und er hat die Rede weitergehalten und dann hieß es, was sie hier machen ist Machtergreifung, und hat das BSW zusammen mit der CDU mitgemacht, und in dem Moment war bereits klar, das ist derselbe Wein, ne, an der Stelle, und kluger Schachzug von Höcke, ich meine, also ist ja nicht so, als hätte er nicht gewusst, was dabei rauskommt. Ja. Hätte man den Zeitpunkt vielleicht abseits vom Sachsen-Anhalt-Wahlkampf wählen können? Vielleicht auch das. Also ich habe zumindest gelesen, dass Leute sich beschwert haben, dass er jetzt ein bisschen die Aufmerksamkeit auf sich gelenkt hat, wobei es gerade um Siegmund geht, ob das strategisch klug war. Aber das hat sich dann ja ganz schnell aufgelöst. Und ja, was ist eigentlich mit Mario Vogt? Mario Vogts Doktortitel ist weg, deswegen sind damals Leute noch zurückgetreten. Also ja. Ich glaube, Gutenberg ist noch zurückgetreten. Das ist jetzt anscheinend einfach vorbei, dass Leute zurücktreten.
0: Ja, na klar. Auch wenn kennst du nicht Franziska Giffey aus Berlin? Das ist auch so eine Betrugsdoktorin. Die ist auch entdoktort. Zurücktreten. Nein, weiß sie gar nicht, wie das geht. Und ihr Mann, ehemaliger Beamter, auch ein Betrüger, deswegen entlassen worden aus dem Staatsdienst. Clankriminelle Betrügerin, tritt nicht zurück. Nein, vergiss es.
2: Ja,
0: ein Mettbrötchen, das ist die Sache vergessen.
2: Ja, ein Mettbrötchen, ja. Und Mario Vogt war auch übrigens neulich bei Ammann zu Gast, ne, in dem tollen Ben Unscripted Konkurrenz-Podcast Ammann Unframed. Und sogar vor Live-Publikum, und die Kommentare monieren alle, dass sie ihn auf die allerwichtigste Sache nicht angesprochen hat, seine plagierte Doktorarbeit. Dann leider von dieser kritischen, unframenden Journalistin keine Frage dazu. Ja?
0: Also, Melanie so Unfucked ist mein Lieblingspodcast, den muss man unbedingt gucken, um sowas zu sehen. Aber Milena,
1: ich würde doch gerne noch etwas zur Wagenknecht-Höcke-Affäre sagen. Ich sehe es nämlich ein bisschen anders. Ich meine, ich habe das als ein bisschen vergiftetes Angebot empfunden. Klar wusste Höcke, was passiert. Klar musste Wagenknecht ablehnen. Man darf ja nicht vergessen, klar, BSW ist eine linke Partei mit vielen ehemaligen Mitgliedern der Linkspartei. Das hätte wahrscheinlich zu einer Explosion oder Implosion des BSW geführt. Und ich weiß, dass viele dieses Angebot von Höcke jetzt feiern. Ja? Und ich finde es nicht mal so richtig geschickt, weil es ja Wagenknecht und das BSW in die Enge treibt eher. Also Was der AfD aber helfen könnte im Osten, ist gemeinsam mit dem BSW zu versuchen, dort einen Politikwechsel herbeizuführen. Also wenn es dann überhaupt einen geben kann, einen echten. Aber gut, gehen wir mal davon aus, ein Politikwechsel könnte es geben und da braucht das die AfD eventuell das BSW. Und deswegen finde ich, dass alles andere als einen klugen Schachzug von Höcke.
0: Ich glaube, ich verstehe, was du meinst, aber ich glaube, Höcke hat das BSW verstanden und sieht richtig, was das ist. Ich habe ja nun,
1: ist doch wurscht.
0: Naja, warte doch kurz. Darf ich das vortragen oder lieber nicht? Nein, natürlich nicht mehr. Doch, ich will doch. Höcke hat aus meiner Sicht das BSW richtig eingeschätzt, falls er meint, ich habe mit ihm da nicht drüber gesprochen, dass das BSW für sowas eben nicht zur Verfügung steht. Das BSW ist keine reguläre Partei, ist eine Kaderpartei. Da sind Seilschaften intronisiert worden, die von denen war Wagenknecht dachte, sie wären im Wesentlichen ihre Freunde. War nicht unbedingt der Fall, aber es sind eine Funktionärspartei, es ist eine Art Elitenpartei, deren Zusammensetzung nicht ganz abgeschottet ist oder deren Führungsschicht völlig abgeschottet ist von den wenigen Basismitgliedern. Und da ist es alles andere als veränderungswillig und kooperationswillig. Das kann man ja auch am Friedrich Pirmer durchexerzieren, der ja auch aus grundsätzlichen Erwägungen dann das BSW wieder verlassen hat und am Anfang eben dachte, man wolle dort Reformen. Also ich würde auch der Einschätzung zustimmen, dass dieses BSW alles will, nur keine Reform. Es ist eine kommende Kartellpartei und nun kann man trotzdem argumentieren, man muss ihn deswegen nicht vor den Kopf stoßen. Man kann ja auf Kooperation in der Sache dann hoffen und hiermit würde man die Chancen verringern. Wenn Björn Höcke aber das eh abgeschrieben hatte, dann kann ich durchaus verstehen. Und dann finde ich sogar, ist der Zeitpunkt günstig gewählt, weil es nicht primär auf seine Person die Aufmerksamkeit, sondern auf die AfD in Sachsen-Anhalt und Thüringen. Und das ist eine Sache, die, glaube ich, Ulrich Siegmund auch nützen wird. Nicht, dass der nicht genug gute Presse vom Spiegel hätte.
1: Ja, also ganz kurz noch, ich möchte daran erinnern, dass Wagenknecht ja einen offenen Brief auch an die AfD geschrieben hat, in der sie schon eine Art der Zusammenarbeit angeboten hat. Natürlich kann das wahltaktisch gewesen sein, damit das BSW reinkommt, aber vielleicht aber auch nicht. Ich meine, klar, ich weiß jetzt nicht, den Wissensstand von Herrn Höcke. Ja? Mhm. Aber also aus von meinem Wissensstand her finde ich das jetzt keinen guten Schachzug und auch verfrüht. Aber wo du gerade sagst, Siegmund ist ja der gefährlichste Mann Deutschland laut Spiegel. Ja? Das ist ja ein Spiegel-Cover jetzt. Und ich hab ein geiles Foto auf X gesehen, wo er steht vor Fotografen und signiert den Spiegel. Ja. Also Spiegeltitel, einen nach dem anderen. Großartig. Also eine bessere Wahlkampfhilfe. Ne? Eine bessere Wahlkampfhilfe. Ich weiß nicht, was die sich beim Spiegel da denken. Denken die?
0: Nein.
1: Oder sind die wirklich U-Boote der AfD?
0: Ja, das ist natürlich das ist Next Level Verschwörungstheorie. Das ist jetzt Meta-Verschwörungsdinger. Das ist Snickling-Libo. Aber wir normalsterblichen Clowny, nee, ich meine, hätte man, ich glaube, jeder Teenager mit 5 Minuten Medienerfahrung hätte kommen sehen, dass die Dinger am Ende gerahmt und unterschrieben bei Ulrich Siegmund im Büro hängen, oder? Oder bei
2: das
0: Fans
2: ist halt von immer. Wir haben halt so ein bisschen politische Korrektheits-Kipppunkt erreicht, wo die Leute einfach keinen Bock mehr auf die Scheiße haben. Und wenn dann halt der Spiegel kommt und so ein Cover bringt, das ist ja auch, es gab ja auch, die häufen sich ja immer irgendwelche Gutachten von irgendwelchen NGOs, die zum Schluss kommen, die AfD ist gefährlich und gehört verboten. Das hatten wir ja mit den Juristen und davor hatten wir irgend so ein, diese Schrift, Untergang für Deutschland oder wie auch immer die hieß, das war eher so aus so einer CDU-Sparte heraus.
0: CDU genau. Blatt war das, ja.
2: Genau. Und da haben sie ja auch verschiedene AfD-Mitglieder so cool gezeichnet dargestellt. Es war vollkommen klar, dass das die neuen Profilbilder werden oder dass die Bilder geteilt werden und die Leute das hypen, weil sie die Zeichnungen cool finden. Das wird halt einfach, es wird nicht mehr das Fearmongering. Das wird einfach nicht mehr ernst genommen. Ja, Alter, Ulrich Siegmund, der gefährlichste Mann Deutschlands. Ja, ganz sicher. Ja. Sehen die Leute in Sachsen-Anhalt genauso. Deswegen wählen sie ihn, weil er gefährlich für euch ist. Zumindest glauben sie das. Und das ist also...
0: So ist es.
2: Ja, die Dämonie... Das Problem für die ist gerade, dass die Leute so wenig Bock auf die Scheiße haben in Sachsen-Anhalt, dass jegliche Repressionsmaßnahme, sei es auch nur so ein Presseerzeugnis wie jetzt ein Spiegelcover, am Ende einfach nur PR für die wird. Also an dem Punkt sind wir mittlerweile angekommen, zumindest in Sachsen-Anhalt. Das nimmst du auf und dann machst du es zu deinem eigenen Ding und dann unterschreibst du halt das Spiegelcover. Ne? Ja. Also es ist genau der richtige Umgang und ich bin gespannt, was da noch für Big Guns praktisch rausgeholt werden, kurz vorher.
0: Die müssten
2: wirklich noch was richtig, richtig Großes rausholen, weil das Negative Campaigning vom ÖRR und so, das lässt momentan eher zu wünschen übrig. Das ist das, was man schon kennt.
0: Da habe ich einen Tipp. Die Regierung arbeitet ja unentwegt an unserer Demokratie und sie bereitet das auch vor. Nicht nur die Junge Freiheit schreibt, das Bundeskabinett hat grünes Licht für eine weitreichende Stärkung von Bundesnachrichtendienst und Verfassungsschutz gegeben. Mit der Reform der Nachrichtendienste hin zu echten Geheimdiensten stärken wir tragende Säulen unserer Sicherheitsarchitektur, propagiert Innenminister Dobrindt. Verfassungsschutzbeamte, schreibt die Junge Freiheit, sollen in Ausnahmefällen Wohnungen betreten dürfen, um vermeintlich gefährliche Materialien unschädlich zu machen oder auch Trojaner zu installieren. Beide Behörden, also BND und Verfassungsschutz, erhalten zudem erweiterte Möglichkeiten, Computer und Smartphones verdeckt auszulesen, sowie verschlüsselte Kommunikation direkt am Endgerät mitzuschneiden. Und die Welt ergänzt in diesem Zusammenhang: Noch nie flossen so viele Daten aus den Autos zu den Herstellern, denn nur mit Milliarden Datenpunkten lassen sich moderne Fahrassistenzen bis zum autonomen Fahren entwickeln. Entsprechend wichtig ist es für die Branche, Autofahrer davon zu überzeugen, dass die Datenübermittlung zugelassen wird. Doch der am Mittwoch vom Kabinett verabschiedete Gesetzentwurf zur Reform der Nachrichtendienste wirft ein Schlaglicht darauf, wer künftig die Daten ebenfalls nutzen könnte, nämlich Verfassungsschutz und BND. Der Entwurf sieht vor, dass Autohersteller und Werkstätten erstmals Telemetriedaten an die Geheimdienste weitergeben müssen, wenn diese sie anfordern. Also, falls du noch eine Idee brauchst, Clowny, woher das neue Bekennervideo kommt, was du von dir gedreht hast auf deinem Telefon und was zufälligerweise das Auto dann übermittelt hat über deine Werkstatt, dann vielleicht aus der Richtung.
1: Ja, ja. Und ich meine, von der Leyen hat ja noch getönt, ne? Die Daten bleiben in einem geschlossenen Kreislauf. Ich meine, der ist halt einfach nur etwas erweitert worden.
0: Ja, obwohl die SMS von der Leyen sind, ja.
1: Also manchmal denke ich ja, die hören alle nacktes Niveau und wir bringen die auf solche Ideen. Weil wir es immer schon Wochen vorher sagen, wie es kommen wird, ja. Und dazu passt ja übrigens auch noch, dass Axel Springer und USA Today jetzt Palantir, also die große Datenkrake Palantir, engagiert haben, um seine Leser auszuforschen, also ihre Leser auszuforschen. Also es wird jetzt alles über die Leser der von Springer-Blättern oder von USA Today gesammelt von Palantir, dessen Geschäftsmodell es ist, alles über jeden zu wissen. Ja, also Überwachung und bis in den letzten Winkel deines Intimlebens, das ist das Geschäftsmodell von Palantir. Und auch der CEO von USA Today sagt, wie damals Ursula von der Leyen, unsere Daten bleiben natürlich unsere Daten. Ja, klar. Ja, also ich meine,
0: bleiben sie auch, aber sie werden halt auch die Daten von jemand anderem, verstehst du, ja? Also das ist alles, Sprache ist
1: Palantir verkauft die wahrscheinlich jetzt an den BND danach, weißt du?
0: Ja, das bleibt aber dann zur Zusatznutzung. Es bleibt auch die Datenbasis von Palantir. Also ist alles richtig.
2: Ja, ja. Neokonservative Wahnsinn. Machen Neokon-Sachen, ne? Also das ist halt an dieser Stelle auch, ich darf mal Dobrindt zitieren, ja? Oder war das Dobrindt?
0: Dobrindt.
2: Ja, wir ermöglichen für die Dienste operative Fähigkeiten und aktive Befugnisse, um effektiv gegen den modernen Staatsterrorismus und extremistische Gewalt vorzugehen, betonte Dobrindt. Also damit, darunter zählen auch wir. Ja? Also wir sind auch eigentlich extremistische Gewalt, halt in verbaler Form, aber ihr beide habt Wikipedia-Artikel, ne? Also Milena ist besser weggekommen, Paul, da lesen wir auf jeden Fall
1: also,
2: von
1: Moment,
2: Sprache des Nationalsozialismus, ja, Paul hat das Wort Umvolkung benutzt.
1: Aber im zweiten Satz steht bei mir, dass ich Falschinformationen verbreite, verstehst
2: über
1: du?
2: Über Covid.
1: Das stand vorher unten, das haben sie jetzt erst vor kürzlich nach oben gesetzt.
2: Bei ich fand das cool, ich habe mir eure Artikel heute einfach mal zum Spaß angeschaut und direkt am Anfang, direkt die Diffamierung oder die Einordnung, möchte man sagen, ja, in der Covid-Pandemie geketzt, böse Leute, das steht bei mir zum Beispiel nicht am Anfang meines Wikipedia-Artikels, ja, obwohl ich jetzt, da auch
0: warte
2: schlimm.
0: Warte kurz, ja, warte kurz. Moment. Ja, Wikipedia.
1: Ja, ja, ja, aber bei mir steht, was ich ja richtig geil finde, dass bei mir drin steht, ich gelte als intellektueller Knotenpunkt, wie war das? Als Knotenpunkt des deutschsprachigen Intellectual Dark Web. Ja, also da war ich ja schon ein bisschen stolz.
0: Intellectual ist übertrieben. Nein.
1: Sagt der Nazi-Sprech. Okay, ich verstehe.
0: So, jetzt aber bedienen wir uns also mal der Propaganda, um uns geht. Ja, warte mal kurz, da finde ich was über dich.
2: Das ist ja Goebbels Stürmerniveau.
1: Ich würde, darf ich noch mal ganz kurz auf sachlich werden, die Thematik zurückkommen, auf die Nachrichtendienste, die ja jetzt im Kampf gegen Desinformation Falschinformationen verbreiten dürfen. Es wird, also, das ist ja auch so lustig. Ja. Die dürfen jetzt im Kampf gegen Desinformation dürfen sie selber Desinformation verbreiten, um den Gegner zu verwirren. Das ist, glaube ich, der Grund. Und ist auch witzig, dass diese Machterweiterung auch im Schatten der Leipziger Fass-Drohnenkatastrophe verkauft
0: Zufall.
1: Wird.
0: Zufall. Ne? Alles Zufall.
1: Ja, genau. Also diese Drohne hat zwei Sachen ausgelöst. Ja, einmal, alle finden jetzt die Machterweiterung des BND toll. Ja. Und es wird ganz viel
0: Einblick
1: Geld.
0: Einblick übrigens auch und Apollo News.
1: Mhm. Ja, und es wird ganz viel mehr Steuergeld in die Aufrüstung gesteckt. Klar. Stichwort Drohnenabwehr.
0: Ja.
1: Und ich möchte noch ganz kurz zitieren, was der Propagandaforscher Jonas Tögel geschrieben hat zu dieser Machterweiterung der Nachrichtendienste. Eigentlich hätte ein Blick in die USA als Warnung genügen sollen. Der amerikanische Präsident John F. Kennedy war bereits 1961 über den Machtmissbrauch der CIA so besorgt, dass er vorhatte, sie in 1000 Stücke zu zerschlagen und im Winde zu verstreuen. 1963 wurde Kennedy in einem bis heute ungeklärten Attentat erschossen und es gibt Hinweise darauf, dass die CIA und ihr von Kennedy entlassener Chef Alan Dulles für den Präsidentenmord verantwortlich waren. Nur so am Rande ein bisschen Geschichte.
0: Mhm, ja, vielen Dank dafür.
2: Schwurbeldi-dobeldi.
0: Hab ich fast vergessen, wo wir waren. Aber ja, das so ist das mit der Desinformation. Ich sehe schon, wie verwirrt wir sein werden, wenn die Staatsoutlets wieder Scheiße verbreiten und wir uns fragen, Moment, wirklich? Da war ein ukrainischer Pass auf dem Boot? Ja, dann ist die Sache vollkommen klar. So, und jetzt ein Ehrenzeichen für den Busfahrer, der die Drohne aus der Luft gekickt hat und dann ist alle Verwirrung beseitigt. Ja, das ist schon toll, aber es ist ja auch langweilig. Also du hast schon recht, im Prinzip sind wir in einer Welt, in der sie irgendwie mit Jahren Verzögerung nachbauen, was wir hier ankündigen. Nicht nur wir hier, sondern eben auch viele andere Freie wie Clowny oder andere Kollegen. Interessant finde ich, habe sogar im Nebensatz gesagt, dass eben diese Conclusio, ja, wir sind in einem hybriden Krieg, den Russland uns aufzwängt und wir müssen aufrüsten. Das wird eins zu eins so von News verbreitet, von Apollo, von Tichys Einblick, also von angeblich freien Medien, die genau dieses Lied singen. Das finde ich deprimierend. Das ist ja schon in Sachen Israel-Propaganda so gewesen, dass das so verbreitet wird. Und in der NATO-Nummer ist es jetzt ganz genauso. Ich weiß nicht, ist dir das auch aufgefallen, Clowny, oder?
2: Es ist, ich fand tatsächlich die Restle-Causa neulich, die war sehr offenbarend. Ja, ihr erinnert euch, ne? Restle, der von The Nation oder wie die Zeitung hieß, einfach ein Zitat geteilt hat zu geopolitischen Interessen der USA, Israel und Marokkos. Und ob das was zu tun hätte mit dieser kürzlich stattgefundenen, an eine Invasion erinnernde Überflutung mit Migranten in Ceuta, dieser kleinen spanischen Exklave. Und allein, dass er diese Sache geteilt hat, also das kannst du nicht beweisen, weil es eine Theorie ist, aber die geopolitischen Überlegungen dahinter, die sind halt nicht alle weit hergeholt gewesen. Und dieses kollektive Trommelfeuer auf Georg Restle von News und Apollo News, das war halt so auffällig, wie es nur sein konnte. Gerade bei alter Mann. Das sind die Medien, die sich immer, die in die Bresche springen würden, wenn irgendjemand die Nazi-Keule rausholt. Und gerade bei News, da wird über den Restle-Beitrag geredet im Kontext auch des völkischen Beobachters. Ne? Also da wird so die Frage praktisch aufgeworfen, was haben die beiden miteinander oder ich kann mich nicht mehr genau erinnern. Auf jeden Fall musste der völkische Beobachter des Öfteren erwähnt werden im Kontext der Aussagen von Restle. Ja, und das war halt schon, okay, ja. Also, das, ein kleinen Zeh da reinstecken in irgendeine geopolitische Interessenfrage, da so ein bisschen mutmaßen oder einfach mal einen Artikel teilen, der was damit zu tun hat und zack, du bekommst so etwas genau von den üblichen Verdächtigen ab.
1: Ja, Moment.
2: Und ich bin der Letzte, der Restle verteidigt. Ja, ich bin auch bei Restle auf Twitter geblockt, das hat seine Gründe höchstwahrscheinlich. Aber in dem Fall hat er einfach nur einen Artikel geteilt oder ein Zitat aus einem Artikel.
1: Ja, man muss aber sagen, dass Restle ist ja tatsächlich, der teilt ja selber aus. Ne? Das ist ja im Grunde schon der natürliche Feind von der neuen Medien. Ja. Also was der in den letzten Jahren rausgehauen. Ich bin übrigens nicht geblockt. Also er findet anscheinend interessant, was ich so poste.
2: Also, wie nah ist
0: oder er nimmt es gar nicht zur Kenntnis, kann ja auch sein.
1: Nee, da bin ich nicht ganz so sicher. Jedenfalls hat er also so ausgeteilt, dass es völlig klar ist, dass wenn gerade Restle sowas macht, dass dann natürlich draufgehauen wird. Also das ist ein Punkt, den sollte man jetzt auch nicht beiseite
0: klar, lassen. Klar, das wird ihm vollkommen klar gewesen sein. Trotzdem stimme ich da Clowny zu. Es ist interessant, wie dann eben News Reflex natürlich das gemacht hat, wofür es nach meiner Überzeugung ja höchstwahrscheinlich irgendeiner Form auch monetär entlohnt wird. Anders ist es kaum zu erklären. Ob das nun so ist oder nicht, bleibt Spekulation. Was wir wissen, und du hast vorhin schon Wikipedia erwähnt, ist auch in diesem Zusammenhang wieder wichtig, was wir wissen, ist, dass sicherlich das Regime mit Systemen die Stellen besetzt hat, die solche Desinformationen oder die den Gegner verwirren sollen durch strategische Nutzung von Desinformationen, um die Wahrheit natürlich voranzubringen. So muss es wahrscheinlich heißen in Zukunft. Jedenfalls hat das wieder eindrücklich diese Woche ein Mann namens Sven Hüber gezeigt. Die Bild berichtet über diesen Mann und schreibt, in seiner Gewerkschaftszeitung hatte der Vizechef der Gewerkschaft der Polizei, GdP, über den aus seiner Sicht richtigen Umgang der Polizei mit der AfD in Sachsen-Anhalt geschrieben. Tenor: Schon wer als Polizist die AfD wählt, könnte gegen seinen Amtseid verstoßen. Sollte in dem Bundesland nach der Landtagswahl eine AfD-Regierung an die Macht kommen, brachte er sogar den inneren Notstand ins Spiel und fordert seine Kollegen damit recht unverhohlen auf, also als Polizisten gegen die Regierung zu revoltieren. Über Sven Hüber gibt es in der Wikipedia zu lesen, er sei 1964 in Görlitz geborener Mensch und ehemaliger Politoffizier der Grenztruppen der DDR und heute Vorsitzender des Hauptpersonalrats der Bundespolizei. Ist da schon geil, Clowny, oder? Also wie nach der FDJ-Sekretärin Angela Merkel solche Leute ganz zufällig auch, ja, so als ehemalige Rotlichtlampen der DDR in solchen Positionen sind, wo sie heute eigentlich alles hassen, was Freiheit, Bürgerlichkeit oder die deutsche Nation angeht und derartiges verbreiten können.
2: Ja, ich möchte vielleicht auch noch was verbreiten, Paul.
0: Bitte.
2: Ist dem klar, dass beträchtliche Teile, wenn nicht sogar der Großteil der Polizei AfD-Sympathisanten sind?
0: Musst du ihn fragen.
2: Also ich glaube, dass das sollte er vielleicht mitbedenken, ja. Also vielleicht sind seine Feinde ja bereits schon in seinen eigenen Reihen. Das ist ja, also keine Ahnung, man kann mit Polizisten sprechen. Der ein oder andere kennt vielleicht auch privat den ein oder anderen Polizisten. Du bekommst ziemlich oft, wenn du die auf ihre Wahlentscheidung ansprichst, relativ klare Nachrichten, ja, darüber, was da so die Präferenz sein könnte. Und von denen selber hörst du, dass sie über ihre eigenen Kollegen auch nichts anderes berichten können. Das ist dann ein bisschen, ich weiß nicht, ob er selber weiß, wie weit die Dinge schon gediehen sind. Ja, also die Polizisten erleben ja die Lebensrealität in Form ihrer Einsätze jeden Tag und werden wahrscheinlich über Statistiken hinaus sehr gut gewisse Täterklientel-Tendenzen
0: Es gibt auch ganze Polizeigruppen, die höheren nacktes Niveau geschlossen als Einsatzverband. Ich grüße euch, ihr wisst,
2: wen
0: ich
2: meine. Was, im Streifenwagen?
0: Ich will mich nicht näher über die Örtlichkeiten auslassen, damit es dann auch gar keine Rückschlussmöglichkeiten gibt. Aber ich habe das aus erster Hand unter der Dusche. Jetzt wird's Melina.
1: Ich würde auch ganz gerne noch mal kurz in euren Talk eindringen.
0: Bitte.
1: Ja. Was der Hüber ja auch will, dass sich der Bund einschaltet und die Polizeikompetenzen im Falle eines AfD-Wahlsiegs in Sachsen-Anhalt übernimmt. So, das sind Umsturzpläne. Das sind richtige Umsturzpläne des Systems. Die Komplettsprengung der Verfassung. Ja, dafür sitzt die Rollator-Gang seit 3 Jahren im Knast. Und jetzt geht hier ein hoher, sagen wir mal, Polizei, wie nennt man sowas, ein Polizeivertreter, ein Gewerkschaftsfunktionär hin und verbreitet Umsturzfantasien, Umsturzpläne. Und niemand regt sich darüber auf. Also ich meine, außer uns und ein paar übliche Verdächtige. Aber das wird ja auch ernsthaft diskutiert, auch in Berlin, was man machen könnte. Ja, und das gehört zu den Plänen. Jetzt stell dir mal vor, also die wollen ja sowieso die AfD, wenn die AfD in Sachsen-Anhalt gewinnt, wollen die ja im Grunde die Regeln für Sachsen-Anhalt als Bundesland auch ändern.
0: Ja.
1: Und das ist alles komplett verfassungsfeindlich. Also die Regierung ist komplett auf der Umsturzseite. Das ist der Verfassung. Das muss man sich mal reinziehen. Da sind wir angekommen.
0: Vielleicht, wartet mal, ihr beiden, vielleicht sind das schon Desinformationen zur Verwirrung des Gegners. Wahrscheinlich nicht. Nein, sie sind so. Sie sind so, weil das Regime auf die sogenannte Verfassung in Deutschland Länge mal Breite, ihr wisst ja, also als wenn Angela Merkel mal gerade kein Toilettenpapier hat, dann nimmt sie das Grundgesetz. Das hat sie uns bewiesen und ihre Nachfolger tun es ihr gleich. Und weil es alles nicht reichen könnte, ja, selbst ein DDR-Politoffizier, ein ehemaliger, jetzt als Bundespolizeifunktionär, der den Umsturz mit Waffengewalt möchte, könnte ja am Ende nicht reichen. Und das blöde Volk, das Dumme, das könnte immer noch sich eine neue Regierung wählen. Und und dann wäre das schlecht. Und deswegen gibt es Bundesumweltminister Carsten Schneider. Also auch deswegen gibt es ihn. Die Junge Freiheit schreibt, Bundesumweltminister Carsten Schneider hat jetzt behauptet, dass die Klimapolitik Deutschlands eine Erderwärmung um 5 Grad verhindert habe. Ich wiederhole das, weil mancher vielleicht nicht glauben kann, was ich gerade gesagt habe. Bundesumweltminister Carsten Schneider, SPD, hat behauptet, dass die Klimapolitik Deutschlands eine Erderwärmung um 5 Grad verhindert hat. Der Sozialdemokrat, so schreibt die Junge Freiheit, sagte auf die Frage, ob sich Klimaschutz für Deutschland überhaupt lohne, ja, es lohnt sich. Hätten wir nicht die erneuerbaren Energien als Hauptenergiequelle des Zubaus in den letzten Jahren hier in Deutschland mit erfunden, marktgängig gemacht, dann hätten wir ein Szenario von 5 Grad Klimaerwärmung oder Temperaturerwärmung in den nächsten Jahrzehnten. Tja, aus dieser Äußerung leitet Schneider dann auch indirekt gleich ab, was ein weiterer Parteienfunktionär dem SPD, sogenannten Journalistennetzwerk, Redaktionsnetzwerk Deutschland, in den Blog diktierte, nämlich, dass Klimaschutz als Staatsziel in das Grundgesetz aufgenommen werden müsste. Und da, Milena, ist meine ganz steile...
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4: 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Die EU und die NATO werden trotz der angeblichen Angriffe auf europäische Länder, die Russland angelastet werden, nicht von der Unterstützung der Ukraine abrücken, sagten die Leiter der beiden Institutionen am Mittwoch. Die seltene gemeinsame Erklärung folgte auf die Aussage der deutschen Regierung, Russland stecke hinter dem Angriff auf den Flughafen Leipzig. Friedensaktivisten meinen, jede deutsche Maßnahme provoziert eine russische Gegenmaßnahme. Jede russische Gegenmaßnahme rechtfertigt die nächste deutsche Verschärfung. Am Ende dieser Eskalationsspirale steht nicht etwa mehr Sicherheit für die Menschen in Leipzig oder anderswo, sondern eine Gesellschaft, die sich zunehmend an den Gedanken gewöhnt, dass die Konfrontation mit der größten Atommacht der Erde der Normalzustand sei. Riesige Proteste in ganz Spanien. In Sevilla, Zaragoza, Madrid und anderen Städten gingen Zehntausende Menschen auf die Straße. In einigen Städten kam es zu Zusammenstößen mit der spanischen Polizei, die scheinbar beauftragt ist, die Proteste zu zerschlagen. Die Polizei ging mit Schlagstöcken, Gummigeschossen und Tränengas auf die eigene Bevölkerung los. Die Massenproteste richten sich gegen die illegale Einwanderung von rund 72.000 meist muslimischen jungen Männern in die spanische Grenzstadt Ceuta, die selbst nur 80.000 Einwohner hat und deshalb aktuell im Chaos versinkt. Die Demonstranten meinen, die spanische Regierung, um den sozialistischen Ministerpräsidenten Pedro Sanchez, hat nichts unternommen, um ihre eigenen Bürger zu schützen. Zahlreiche Berichte aus Ceuta über Vergewaltigungen und Morde sind seit Wochen im Umlauf. In der CDU Sachsen-Anhalt sorgt ein Papier aus dem Kreisverband Harz für Diskussionen. Dieses richtet sich vehement gegen eine drohende Kooperation mit der Linkspartei nach der kommenden Landtagswahl am Sonntag. Die Christdemokraten stehen, gesetzt den Fall, sie wollen nach einer Landtagswahl ohne AfD-Mehrheit die Regierung bilden, vor einer nahezu unmöglichen Entscheidung. Sowohl mit der Linken als auch mit der AfD dürfen sie laut Parteitagsbeschluss nicht kooperieren, werden es am Ende aber mit einer der beiden Parteien doch tun müssen, zumindest wenn man eine neue Regierung bilden möchte. 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
0: gleich ab, was ein weiterer Parteienfunktionär dem SPD, sogenannten Journalistennetzwerk, Redaktionsnetzwerk Deutschland, in den Blog diktierte, nämlich, dass Klimaschutz als Staatsziel in das Grundgesetz aufgenommen werden müsste. Und da, Milena, ist meine ganz steile Schwurbler-These, dass mit diesem Instrument Klimaschutz im Grundgesetz, wenn es denn endlich da ist, weil wir es ja dringend brauchen, ja ganz neue Eingriffe auf die Freiheit des Insassen irgendwie möglich wären.
1: Ja, das gibt's ja auch. Hitzeschutz soll ja auch ins Grundgesetz. Ja. Also nicht nur Klimaschutz, Hitzeschutz.
0: Klimaschutz ist Hitzeschutz. Hitzeschutz ist Klimaschutz, verstehst du?
1: Ja, aber Hitzeschutz ganz explizit. Das heißt, die Temperaturen gehen über 25 Grad und dann können wir die Leute zwangsverlegen, zwangseincremen, zwangsnass machen oder irgendwas, ja.
0: Und auch wenn du gleich in die Richtung, dass ihr sie eincremen wollt, Leute, das ist wirklich.
2: Aber das ist ja praktisch, ne?
1: Ja. Ja, ist verrückt.
0: Ja, oder zwangs zu Hause lassen, nicht? Weil dann darf man natürlich nicht vor die Tür. Zum Schutz.
1: Ja, und Zwangsabgaben, weil dann müssen ja, ja, Dinge gebaut werden. Ja. Es werden ja jetzt überall sehr schon so Nebeldinger gebaut, durch, ja, die man dann durch muss in der Stadt.
0: Hitzeentlastungszonen in Berlin, die ja eingerichtet wurden, ja. Also was dann alles möglich ist, Clowny, man stellt sich das vor.
2: Ja. Ich schreibe einfach die Sachen, die meine politischen Zielsetzungen beinhalten, ins Grundgesetz. Und wenn ich dann abtreten muss von der Regierung, ist halt derjenige, der es nicht weiter umsetzen möchte, ein Verfassungsfeind und gehört verboten. Ach, ist das praktisch.
0: Das hast du ja also verraten, wie das funktioniert. Das sind Trickverraten. Das ist jetzt doof. Also ich meine,
2: Entschuldigung, nee. Das tut mir leid. Ich hoffe, der VS installiert nicht Pinball auf meinem PC. Deswegen. Das ist absolut verrückt, ne? Also dann würde, also wenn wir jetzt zu seiner Aussage zurückkommen, dann müsste ja daran gemessen, also Deutschland mit einem globalen CO2-Ausstoß jetzt mittlerweile von unter 2%, dann müsste wahrscheinlich China für 20 oder 30 Grad Klimaerwärmung verantwortlich sein in den nächsten Jahren. Also wenn das linear verlaufen würde. Das tut es ja auch nicht, ist aber jetzt mal ein anderes Thema. Das ist Schwachsinn, ne? Also das ist reine Esoterik und beruft sich sicherlich auf eine seriöse Quelle.
0: Ganz bestimmt, natürlich. Die ihm der Verfassungsschutz irgendwo installiert hat oder irgendwelche Finanziers vorgegeben haben. Aber so kommt es. Und während Deutschland also immer weiter mit seiner EU-Kamarilla in den menschengemachten Klimaschwindel abgleitet, da passiert in den USA tatsächlich zumindest partiell etwas anderes. Und das ist mir durchaus eine Meldung wert. Ich weiß nicht, wie ihr es seht. TKP berichtet, der Florida-Generalstaatsanwalt spricht nun über die sogenannten mRNA-Impfungen und damit verbundene Fehlgeburten. Er reagierte damit auf ein Interview und neue Berichte über Frauen, die nach besagten Impfungen gegen Covid-19 Fehlgeburten erlitten hätten. Ärzte und Pflegekräfte hätten eine schwangere Frau massiv unter Druck gesetzt, sich impfen zu lassen. Uttmeier, so heißt er, kritisierte, dass Frauen und Mütter gezielt zu solchen Injektionen gedrängt worden seien und bestätigt damit indirekt Berichte, nach denen kürzlich veröffentlichte Textnachrichten aus dem Jahr 2021, über die TKP auch berichtet hatte, klar machten, dass Anthony Fauci, der ja vor kurzem vor einem US-Ausschuss stand, privat genau davor nämlich gewarnt hatte. Anthony Fauci hatte öffentlich zu Impfungen aufgerufen, behauptet, sie seien risikofrei, hat aber privat tatsächlich andere davor gewarnt, dass diese sogenannten Impfungen aufgrund von Fieber- und Zytokinreaktionen theoretisch mit einer Fehlgeburt im ersten Trimester in Verbindung gebracht werden könnte. Also Milena, dieses Stück menschlicher Abfall hat jetzt nachweislich also seine privaten Umfelder gewarnt vor dieser tödlichen Reaktion, aber öffentlich das Gegenteil behauptet. Das kann man jetzt als nachgewiesen festhalten.
1: Ja, absolut. Diese Tagebücher sind ja wirklich hochinteressant. Also im Grunde hat er alles niedergeschrieben, ist auch schön, schön blöd. Aber natürlich, sie wussten es alle. Das wussten wir ja auch, ne? Also die haben Schwangere in diese Spritze gejagt. Diese Studien mit Schwangeren sind ja nie zu Ende gemacht worden, weil auch Pfizer das wusste. Pfizer hat 2021 in Geheimpapieren dokumentiert, dass es bei Schwangeren Fehlgeburten, Totgeburten und Neugeborene mit Herzrasen gab. Das haben die 2021 bereits dokumentiert. Eine Freundin von mir, die wurde auch zwangsgeimpft, dann nennen wir es mal so. Die ist schwanger geworden und hatte auch eine Fehlgeburt, hat schon ein paar gesunde Kinder gehabt. Also es war jetzt nicht so, dass es eine Frau war, die immer Fehlgeburten hatten. Und ich hatte auch schon, ist auch schon ein paar Jahre her, ein Interview über eine Studie, die mit deutschen Krankenkassendaten belegte, dass zwar genauso viel Frauen schwanger wurden, aber viel weniger ihr Kind zur Welt gebracht haben. Also man spricht da von einer Geburtenlücke von circa 100.000 Kindern. Und immer noch wird in Deutschland jeder gespritzt, der im Herbst irgendwie in seiner Hausarztpraxis kommt und nicht und kurze Ärmel hat oder die Jacke auszieht. Und das Verrückte ist, die Verarschten machen ja mit und sagen, ja, damals wusste man das ja nicht besser.
0: Ja.
1: Das ist ja, ich meine, es war alles bekannt von Anfang an. Professor Hockerts wusste schon Bescheid, bevor die sogenannte Impfung auf den Markt kam, weil er genau wusste, dass zum Beispiel extra keine toxikologischen Studien gemacht wurden. Und er wusste, dass in vertuschten Tierversuchen alle gespritzten Frettchen gestorben sind. Ja? Also das ist wirklich eins der größten Verbrechen der Menschheitsgeschichte. Und die leben immer noch wie die Maden im Speck. Ja? Und bedrohen immer noch jeden, der die Wahrheit ausspricht.
0: Ja. Sie leben nicht nur, sie laufen frei rum und fühlen sich gut dabei und ihnen droht nichts weiter. Aber was Anthony Fauci angeht, ist es in den USA derzeit ja ähnlich. Man orakelt da über die Möglichkeit, ihn auf Bundesstaatenebene zu verfolgen, weil er ja auf Bundesebene, auf der höchsten, auf der föderalen Ebene begnadigt wurde von Joe Autopen. Aber ob das nun stattfindet oder nicht, wird sich zeigen. Noch ist Anthony Fauci frei und unbescholten. Der deutsche Anthony Fauci-Abklatsch, der Massenmörder Karl Lauterbach oder Jens Spahn sind ja ebenso unbehelligt. Und
1: Drosten nicht vergessen.
0: Drosten, ne? Unbedingt, ja. Unbedingt. Zumindest gibt es diese Art der Aufarbeitung in den USA, oder zumindest diese öffentliche Diskussion darüber. So gibt es sie auch, das wiederum auch dank Elon Musk, über die Umvolkung und die damit verbundenen Morde und Vergewaltigungen, womit wir beim wenigsten schönen Thema dieser Woche wohl sind. Elon Musk hat auf X nun behauptet, eines Tages werden die Verantwortlichen für die Umvolkungsvergewaltigungen und Morde vor einem neuen Nürnberg-Tribunal stehen. Damit drückt er wohl die Hoffnung auch vieler Insassen Deutschlands aus, aber mehr als eine Hoffnung ist es sicherlich derzeit nicht. Die Realität ist, dass das Gegenteil der Fall ist. So berichtet Bild diese Woche. Seit Donnerstag stehen ein Kweiß W, ein Kambitz H und eine Burhanuller M, 20, 25 und 19 Jahre alt, vor dem Landgericht Dortmund. Nur der Älteste kam in Handschellen. Der Fensterputzer war geflüchtet, wurde in London festgenommen. Seine mutmaßlichen Komplizen sind noch frei. Das könnte sich ändern, sollte die Strafkammer um Richterin Britta Greyer ihre Schuld feststellen, wegen eines besonders schweren sexuellen Übergriffs. Körperverletzung und Herstellen eines jugendpornografischen Films drohen ihnen langjährige Haftstrafen. Laut Anklage hatten die drei Afghanen ihr Opfer am 21. September 2024 um 4 Uhr an einer Haltestelle in der Dortmunder Nordstadt entdeckt. Sie brachten die Jugendliche aus Hamm offenbar dazu, ihnen die Wohnung des Angeklagten zu folgen. Im Wohnzimmer habe es dann Alkohol gegeben und im Verlauf der Nacht verlor die Zeugin infolge des Alkohols das Bewusstsein. Diesen Zustand machten sich die Angeschuldigten sodann zunutze. Das Trio missbrauchte die wehrlose 17-Jährige den Ermittlungen zufolge mehrfach. Und unfassbar, was das Handyvideo der Täter dokumentierte. Alle drei lachten dabei offenbar. Einer versuchte noch, dem bewusstlosen Opfer die Augen zu öffnen. Im Prinzip, Clowny, ist ja das Üble, dass wir diese Meldung hier jede Woche quasi verlesen, in einer anderen Iteration. Es sind immer irgendwelche arabisch-türkisch oder afghanischen Moslems, die wieder Vergewaltigung, Gruppenvergewaltigung, Morde oder anderes begehen. Und nichts, aber auch gar nichts scheint sich daran zu ändern. Weder in der öffentlichen Reaktion noch in der Reaktion der Behörden des Regimes.
2: Was soll ich dazu denn noch sagen?
0: Tja,
2: ja,
0: genau.
2: Also es ist, du hast es gut zusammengefasst, es ändert sich nichts. Eigentlich gehören die abgeschoben und ihre Familie gleich mit. Du hast dein, warum waren die überhaupt hier? Ja, also das ist halt diese, das klingt auch jetzt gerade so, wie du es beschrieben hast. Ich habe den, der Fall ist mir, glaube ich, auch die Woche über den Weg gelaufen, aufgrund seiner schieren Grausamkeit, das ist so, das erinnert auch einfach an die Vorgehensweise der Grooming-Gangs, ne? Und vielleicht sollte man da auch mal den Augenmerk drauflegen, dass dieses Phänomen, was wir aus Rotherham und anderen großbritannischen Städten kennen, dass das hier immer mehr aufkommt. Und diese Technik, ein junges Mädchen zu begeistern, mal mitzukommen auf ein Hotelzimmer und dann wird man dort abgefüllt und dann wird sich an ihm vergangen. Das ist ja eine klassischer Tatablauf, wie die das auch dort gemacht haben. Und mittlerweile wissen wir ja nun auch, dass es in, ich glaube, in Nürnberg lief jetzt ein Verfahren, wo dann auch, wir reden über ringartige Strukturen an dieser Stelle. Ne? Also primär muslimische Männer aus Hauptherkunftsländern, die meistens Mädchen, die minderjährig sind, die, also auch die Geschichten der Opfer ähneln sich ja auch ganz oft in den Berichten, dass die in Großbritannien zum Beispiel die Opfer oftmals Familien, wo selber Missbrauch stattfindet oder die einfach von zu Hause weglaufen, keine Zeit zu Hause verbringen wollen, sich an öffentlichen Plätzen aufhalten. Dort werden sie dann angesprochen von Dealern, die versprechen denen nicht nur Zuneigung und Gruppenzugehörigkeit, sondern auch Drogen behandeln die dann auch wie Erwachsene, die fühlen sich dann ganz ernst genommen und dann werden sie in eine Abhängigkeit gebracht und bezahlen am Ende ihren eigenen Drogenkonsum mit der Verfügbarkeit des eigenen Körpers und das wird dann immer wieder und immer wieder ausgenutzt und daraus ergibt sich dann so eine toxische Dynamik, gleichzeitig anhergehend oftmals mit Erpressung dann durch zum Beispiel Filmmaterial, was hergestellt wurde, was dann dazu dienen soll, sie zu erpressen, das niemandem zu erzählen, weil sie dann mit der Veröffentlichung oder dergleichen drohen. Und das ist dann sehr peinlich für die Opfer und damit halten die dann auch weiter in ihrem Würgegriff. Und du kannst davon ausgehen, dass das in jeder mittelgroßen Großstadt in Deutschland mittlerweile ein Phänomen sein muss. Ja, das muss es sein, weil es in Nürnberg ein Phänomen ist und Nürnberg ist jetzt nicht dafür bekannt, das härteste Pflaster der Welt zu sein. Ja, ja, genau. Dann natürlich auch Dortmund. Ja, und dieses man kann da nicht mehr viel sagen, ne? Also diese Strukturen, die bauen sich auf und du hast die überall und die Opfer selber wollen oftmals noch nicht einmal anzeigen, weil sie selbst in dem Abhängigkeitsverhältnis drogenabhängig sind, dann oftmals schon im minderjährigen Alter und sich das dann nicht verscherzen wollen. Ja? Und es wird auch sehr glaubhaft gedroht. Ne? Es werden teilweise Leute, die auspacken, einfach umgebracht. Also das war in Großbritannien so der Fall.
0: Wo ja sogar die Polizei mit unter der Decke steckte in Großbritannien. Da gab es ja dann die Cop Days, wo die Bullen mal selber mitgemacht haben. Was ich mir für Berlin problemlos so vorstellen kann. Also in Berlin kannst du in weiten Teilen die einen Abschaum in Uniform, da der Polizei heißt, nicht mehr unterscheiden von den Clan-Kriminellen ohne Uniform. Das sind gleichen Familien, wie die sich in Neukölln in die Arme fallen und gegenseitig mit Habibi begrüßen. Also die Angst hätte ich als ein Mädchen da auch. Also ganz klar, völlig verständlich. Vielleicht tut sich ja doch was, Milena. Vielleicht gibt es ja doch winzige Veränderungen. Reitschuster schreibt über eine Äußerung von Harald Martenstein über all das, auch vor dem Hintergrund von Ciuta. Da schreibt Reitschuster, es sind Sätze wie in Stein gemeißelt, die Harald Martenstein da heute in der Welt schreibt. Ganz offen spricht er von Eroberungsmigration und kommt zu folgender düsterer Prognose. Es wird Europa zerstören, für immer. Das ist schade. Der Artikel, schreibt Reitschuster, steht leider hinter einer Bezahlschranke, aber ich finde ihn zu wichtig, um ihn dahinter versteckt zu bleiben und dann gibt Reitschuster ihn in weiten Teilen auf seiner Seite wieder. Und Harald Martenstein hat ja mit dir die Gemeinsamkeit, Milena, kann man sagen, dass ihr mal bekennende Sozialdemokraten und alte Linke seid und wenn dieser Begriff Umvolkungsmigration und Zerstörung selbst bei einem Harald Martenstein dann mittlerweile ankommt und bei einem Boris Reitschuster, der ebenfalls ja aus der sozialdemokratischen Ecke kommt, dann tut sich ja vielleicht in weiten Teilen doch was.
1: Nein, es ändert nur wahrscheinlich bald den Status von Harald Martenstein. Der wird wahrscheinlich bald umstritten heißen, ja? Weil anstatt das Problem in irgendeiner Form zu bekämpfen, wird es ja nicht. Da wird ja alles getan, um diese Menschen weiter hereinzuholen. Wir geben euch alles, Geld, Wohnung, Krankenversicherung. Nein, ihr müsst nicht dafür arbeiten. Das ist ja die Message immer noch, ja. Und es wird ja auch nicht abgeschoben. Und das ist, glaube ich, auch so ein Kernpunkt. Warum wird nicht abgeschoben? Fast alle Marokkaner oder Nordafrikaner, die in Deutschland sind, und die Marokkaner haben eine, wie ist das, 8-mal höheren Kriminalitätsbelastung. Ja. Weil, also ne, die Kriminalitätsbelastung von marokkanischen Tatverdächtigen ist bei Gewaltdelikten rund 8-mal höher als die von Deutschen. Ja. So, ja. Aber die Marokkaner haben eine Anerkennungsquote bei Asyl von 4,5%. Ja? Also alle anderen dürfen nicht bleiben. Und bei den anderen Nordafrikanern ist es ähnlich. Aber sie werden nicht abgeschoben. Ja. Sie sitzen also rum und haben keine Perspektive. Also man wartet quasi darauf, dass sie kriminell sind und werden. Ja. Weil ich will nicht sagen, was sollen sie sonst machen? Das wäre jetzt eine Täter-Opfer-Umkehr. Das will ich auf keinen Fall. Aber warum werden die nicht abgeschoben? Ich meine, den Vogel abgeschossen hat jetzt die ehemalige britische Ministerin Edwina Curry. Die hat vorgeschlagen.
0: Nein, hat sie nicht.
1: Hat sie nicht?
0: Ich habe mir das Video angeschaut. Sie hat es nicht vorgeschlagen.
1: Wir müssen auch sagen, was.
0: Na klar, mach das, Entschuldigung.
1: Nee, sag du jetzt.
0: Weil also Apollo News hat berichtet, ich wollte erst nur sagen, bevor es korrigiert werden müsste. Die Apollo News berichtete, diese Dame, und sie haben das Video dazu auch gebracht, aber als Ex-Politikerin gefordert, es sollten Bordelle eingerichtet werden, namentlich ein Bordell für 1200 junge Männer, die auf einem britischen Dorf untergebracht sind. Wenn man sich das Video anschaut, dann hat sie das nicht getan. Sie hat nicht gefordert, das zu tun. Sie hat gesagt, das, was sie wohl am ehesten bräuchten, 1200 junge Männer unbegleitet, wäre ein Bordell. Aber das werden sie wohl sicherlich nicht bekommen. Also das hat sie in einem Kontext getan, als es um diese Maßnahmen ging und was diese Menschen nun bräuchten oder ihnen helfen würde, und hat das auch in einer Tonlage und dieser typisch britisch humorigen Art getan, dass man die Überzeichnung da drin durchaus erkannt hat. Sie hat das also weder für das Richtige als das Richtige dargestellt, noch den Eindruck erweckt, sie würde das selbst fordern. Und dass sie damit darauf hinweist, dass natürlich 1200 junge Typen, die auf dem Dorf rumsitzen, bei jeder Frau, die sie im Vorbeigehen irgendwie da vor der Nase haben, bestimmte Gedanken haben, das ist vollkommen richtig und ja das naheliegende Problem. Also, dass sie das irgendwie gefordert oder für gut geheißen hat oder vorgeschlagen hat, kann man da wirklich aus dem Video nicht rauslesen. Ich habe es mir deswegen sehr genau angeschaut. Also ich finde das eine unseriöse Wiedergabe von Apollo.
2: Aber die Rechtfertigung, sage ich jetzt mal, die hat man schon gehört von linker Seite. Also das habe ich jetzt schon von dem einen oder anderen gehört. Also hätten sie mehr Geld, könnten sie ja in Puff gehen. Von daher mehr Sozialgeld, dann gibt es weniger Sexualdelikte. Also das wurde schon ernsthaft vertreten von Leuten, die sich online zum politischen Zeitgeschehen äußern. Und das ist, warum werden sie nicht abgeschoben, hast du gefragt? Weil es genauso sein soll. Also das, was ein System macht, ist das, was ein System machen soll. Und das System der Migration ist momentan einfach gegen das gegen das Einheitsbrauen.
0: Hast du es, Milena, endlich mal erklärt?
1: Endlich hat es mir mal jemand erklärt. Wollte nur sagen, dass das einer der Kernpunkte ist. Das ist einer der Kernpunkte, dass diese Leute, und dann kommt immer, wenn das Thema aufkommt, wird dann ein Flieger für teures Geld gechartert und dann werden 20 Familien, die ausreisen wollten, und drei Straftäter
2: in den Horrorknast in Afghanistan.
0: Schlimmer, irgendeiner, der tatsächlich seit 20 Jahren da ist, arbeitet, sich integriert hat und der rausgerissen wird, völlig ohne jeden Grund und ohne Not. Und dann wird gesagt, schau mal, wie schlimm Abschiebung ist, weil jetzt muss hier Abdullah gehen, der mittlerweile fließend Schwäbisch spricht und seit 20 Jahren da arbeitet, um damit sie mal wieder allen zeigen, wie grauenhaft Abschiebung ist. Also ja, die Show, darauf können wir uns dann auch wieder vorbereiten. Und sie haben allen Grund zur Ablenkung, denn ganz zum Schluss schauen wir immer auf die deutsche Restwirtschaft. Ihr wisst das. Wer Lust hat auf einen genaueren Blick auch im Kontext der Weltfinanzen, der ist herzlich eingeladen, sich das nackte Geld zu geben, das immer freitags früh um 6 erscheint, wo Banker Hermann mir die Finanzwelt erklärt und Mike the Pirate auch die Kryptowelt dazu analysiert. Für Deutschland, so als Überblick für alle Nicht-Wirtschaftsexperten, ist eigentlich aussagekräftig, was News berichtet. Der Gesamtbeitragssatz der Sozialversicherung soll nach Angaben der Bundesbank bis 2028 um fast 2 Prozentpunkte auf 44,25% steigen. Bereits 2028 sind ihre Rücklagen nach der Bundesbankprognose weitestgehend aufgebraucht. Ja, die Firmenpleiten nehmen derweil auch immer weiter zu. Bis Mitte des Jahres gab es in Deutschland knapp 13.000 Firmenpleiten, weiß Bild, so viele wie seit 2013 nicht mehr. Das sind eigentlich so die Eckpunkte und mir fehlt.
1: Es gibt eine Erfolgsmeldung aus der Wirtschaft diese Woche. Siemens Energy. Die verkaufen gerade richtig Gasturbinen, vor allem in die USA. Also hinter mir hustet Lissy übrigens, falls sich jemand wundert.
0: Nicht die Gasturbine, die du gerade gekauft hast.
1: Die verkaufen richtig Gasturbinen, weil die in den USA jetzt viele Unternehmen bauen dort eigene Gaskraftwerke für die stromhungrigen Rechenzentren. Und Deutschland dagegen schafft es hier nicht mal, Gaskraftwerke als Backup für den Flatterstrom zu bauen. Die sind, glaube ich, seit 10 Jahren in Planung und die werden einfach nicht gebaut, und dann bei Dunkelflaute Problem. Also die kriegen nichts hin, aber immerhin Siemens Energy profitiert ein bisschen von den Gasturbinen, aber es gibt noch etwa ein Hoffnungsschimmer, und zwar ist dieser Hoffnungsschimmer Bundeskanzler Merz. Also er will jetzt endlich die Wirtschaft, also eine Kabinettsklausur machen, bei der Wirtschaft und die Stärkung von Deutschlands Wettbewerbsfähigkeit im Zentrum stehen.
0: Dann ist ja alles gut. Dann ist doch endlich alles gut.
1: Natürlich auf einem Schloss Neuhardenberg in Brandenburg, ja. 25. und 26. August, also das Schloss muss ja sein für die schönen Bilder, die dann den Kanzler in Action zeigen beim Händeschütteln seiner prominenten Gäste. Und laut Tagesordnung sollen auch einige Innovationen konkret vorgeführt werden. Moment, jetzt. Moment,
0: neue Kappen, die an die Plastikflaschen angelötet sind?
1: Nein, eine Flugdemonstration der neuesten Abfangdrohne des Münchner Herstellers Titan Technologies.
0: Und zwar Klaus, der Leipziger Busfahrer.
1: Genau, der wird die vorführen. Und der sagt jetzt, Bundeskanzler Merz sagt jetzt, ich werde Deutschland auf Kurs bringen.
0: Wirklich?
1: Ja. Geil. Das ist ein Weltartikel. Ich musste so lachen, als ich den gelesen habe.
0: Na gut, Moment, da hat er recht, ne? Also es ist wie mit dem Dateneigentum von Palantir. Er wird Deutschland schon auf Kurs bringen. Ich sag dir.
1: Nur welchen Kurs?
0: Eben. Eine habe ich noch in Sachen Wirtschaft, weil es ist wirklich wichtig, auch wenn es unfassbar langweilig klingt. Nicht abschalten, ganz kurz dabei bleiben. Die EU-Verpackungsverordnung, die sollte nämlich jetzt eigentlich kommen, aber die EU-Kommissarin, die mit zuständig ist, eine Frau Roswall, teilte mit, nationale Behörden sollten nun vorerst auf Sanktionen gegen Unternehmen verzichten, die diese Verpackungsverordnung verletzten. Klingt wie eingeschlafene Füße, ist aber wahnsinnig relevant, denn diese Verpackungsverordnung sieht im Prinzip vor, dass ein Einzelhändler oder ein Kleinunternehmen, das irgendwo in Wanne-Eickel sitzt und Blumentöpfe nach Spanien schicken möchte oder von mir aus Unterwäsche nach Norwegen, das nicht mehr darf. Also im Prinzip verbietet die EU-Verpackungsverordnung kleinen Firmen innerhalb der EU Waren zu versenden, wenn sie nicht in dem Zielland, wo ihre Ware hin soll, einen gesetzlich bevollmächtigten Verpackungsvertreter haben. Das ist auch kein Scherz, sondern...
1: Für jedes Land einen, ne?
0: Ja. So, und wenn Milena jetzt ihre fußgemalten Decken zum Beispiel, keine Ahnung, nach Zypern

0: Unternehmer sagt bei Apollo News, für uns ist es einfacher, in die USA zu verkaufen als nach Bulgarien.
1: Ja.
0: Und das ist eine Verordnung der Europäischen Kommission, die ja einen vereinigten europäischen Markt voranbringen will. Die kappt den Handel komplett.
1: Ja.
0: Das muss man sich mal reinziehen. Ja.
1: Naja, welchen Handel halt? Ne? Sie kappt wieder den Handel.
0: Ja, ja, den kleinen Handel.
1: Genau so ist
0: ja,
1: es.
0: Ja, genau.
1: Ne? Das schon. Aber
0: das ist eine Mafia-Veranstaltung, ja.
1: Ihr wisst ja, gar nichts hat mit irgendwas zu tun und nur weil ein Clownsfeld hier seine rechtsradikalen Thesen verbreitet, ist das noch lange nicht wahr, sondern pure Desinformation und nicht die gute Art Desinformation, die ihr jetzt in Zukunft installiert bekommt vom BND auf euren Handys zu Hause. Ihr müsst also gar nichts machen, nur die Geräte liegen lassen und das Haus verlassen.
2: Ja, mach mal das Handy aus zwischendurch, also mach das.
1: Okay, zum Beispiel jetzt, weil wir sind hier durch und mehr gibt es eigentlich auch gar nicht zu sagen, abgesehen von dem, was ich schon so lange sein muss. Unsere Freiheit, die ist so verloren wie unsere Sicherheit und auch unser Wohlstand und sie alle werden nicht von selbst zurückkehren, denn keine Partei und kein Erlöser werden uns von den Verbrechern der herrschenden Parteienkorruption befreien. Es bleibt allein an uns. Massenmörder wie Karl Lauterbach oder Jens Spahn, Terroristen wie Nancy Faeser oder Landesverräter wie Fritz BlackRock und Angela Merkel endlich den Strafen zuzuführen, nach denen ihre Taten schreien. Einzig wir selbst können Deutschland nicht zu dem machen, was es auf dem Papier lange sein möchte. Ein Land der Freiheit, der Demokratie und der Rechtsstaatlichkeit. Nichts davon aber wird es hier werden, ohne eine Revolution. Die können wir erreichen in Frieden und mit Humor. Ganz einfach dadurch, dass wir die Verbrecher bei ihren Namen nennen und ihnen die Wahrheit ins Gesicht rufen, wo immer wir sie antreffen. Ich danke euch fürs Zuhören und meinen beiden Gästen für das launige Gespräch. Clownsfeld und Milena Preradovic. Das war Nummer 255 des Nacktnews. Die nächste Ausgabe folgt am kommenden Samstag, denn Widerstand ist nie zwecklos. 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
4: Wer in den letzten Jahren die Corona-Aufarbeitung in Deutschland beobachtet hat, der konnte depressiv werden. Aber jetzt scheint sich was zu drehen. Fast unberichtet von den Altmedien gibt es erste Urteile gegen BioNTech. Die Firma muss jetzt Auskunft erteilen und Daten offenlegen. Dann gibt es immer mehr Studien, Gutachten und Belege, die auch von Gerichten nicht mehr einfach ignoriert werden. Und bald könnte es den Schuldigen auch strafrechtlich an den Kragen gehen. Hunderte Impfgeschädigte und Angehörige von verstorbenen Impfopfern gehen voll in die Offensive, bewaffnet mit jeder Menge Fakten. Meine Gäste haben das auf den Weg gebracht und erzählen erstmals ausführlich darüber. Jetzt den Punkt Preradovic. Hallo Katharina König und Tobias Ulbrich. Schön, dass ihr da seid.
5: Danke für die Einladung.
6: Danke für die Einladung.
4: Aber sehr gerne. Ich stelle euch kurz vor. Katharina König, dein Leben änderte sich vor 5 Jahren von jetzt auf gleich nach der sogenannten Covid-Impfung. Dein Körper reagierte drastisch, um nur ein paar Dinge zu nennen. Du hast mehrere Schlaganfälle erlitten, Herzinfarkt. Dein Darm wurde schrittweise amputiert. Der verbliebene Darm wurde zusammengenäht. Magen und Leber wurden geschädigt. Die Nieren versagten, Gefäßverschlüsse, Vaskulitis, Erblindung auf dem rechten Auge, MF-CFS. Und obwohl der Ärzte auch bescheinigt haben, dass es sich um einen Impfschaden handelt, bist du wie fast alle nicht als Impfschaden anerkannt worden. Dass du lebst, ist nicht selbstverständlich, auch nicht, dass du trotz deiner Krankheiten sehr kämpferisch bist. Auf deinen Social-Media-Kanälen No Time to Die und du bist auch vor der UNO aufgetreten und du hast zusammen mit Tobias Ulbrich im Juni die erste Infoveranstaltung No Time to Die veranstaltet. Tobias Ulbrich, Sie sind Anwalt und Partner in der Kanzlei Rogert und Ulbrich in Düsseldorf. Studiert haben Sie in den USA, in Belgien und an der Humboldt-Uni Berlin. Eigentlich sind Sie Fachanwalt für Transport- und Speditionsrecht und mit Ihrer Kanzlei gelang Ihnen 2020 der erfolgreiche Abschluss der ersten Musterfeststellungsklage gegen VW im Abgasskandal, bei dem Sie einen Vergleich von mehr als 830 Millionen Euro für 260.000 betrogene VW-Kunden erzielt haben. Seit einigen Jahren vertreten Sie Geschädigte der sogenannten Corona-Impfung vor Gericht und Sie sind auch der Anwalt von Katharina König. So, kommen wir gleich mal zu den Strafanzeigen, die ich in der Anmoderation schon erwähnt habe. Bisher haben sie ja Impfgeschädigte vor allem in Zivilklagen vertreten und jetzt

0: haben Sie, wie Sie selber sagen, initiiert von Katharina, große Strafanzeigen gestellt. Und da ist natürlich die Frage, gegen wen, auf welcher Grundlage und mit welchem Ziel?
1: Naja, eins muss man festhalten, wir sind jetzt seit 2022 mit den Zivilklagen unterwegs. Bisher gibt es nur klageabweisende Urteile und es gibt Auskunftsurteile, also Teilurteile zugunsten der Geschädigten. Das heißt, keiner hat bisher Geld erhalten. Und ich habe mir mal in der Geschichte angesehen, wie es früher gelaufen ist mit solchen Verfahren in Kontergan. Da haben auch die Geschädigten 10 Jahre lang geklagt und haben auf dem Zivilrechtsweg nichts bekommen, bis es dann das Strafverfahren gab vor dem Landgericht in Aachen. Und dort kam es dann letztendlich zu der Fragestellung, ob sie nun einrücken wollen, die Herren Vorstände von Grüntal, oder ob es einen Opfer-Täter-Ausgleich gibt, also Täter-Opfer-Ausgleich gibt. Und da wurde der Entschädigungsfonds aufgelegt. Und dann habe ich mir ja die Frage gestellt, warum nicht die erfolgreiche Geschichte von Kontergan wiederholen und einmal eben das die Karte des Strafrechts zu ziehen.
0: Gegen wen?
1: Beziehungsweise die Idee kam ja von Katharina und nicht von mir. Ich bin ja Zivilrechtler und weil sie einfach gesagt hat, naja, so viele sind sauer, dass sie verloren haben und die wollen das nicht so hinnehmen, wie es jetzt gelaufen ist. Und wollen ganz gerne da strafrechtlich nachklagen.
0: Genau, diese Strafanzeigen richten sich gegen wen?
1: Ja, sie richten sich eigentlich gegen 3 Haupttätergruppen. Wir haben 3 große Strafanzeigen. Einmal gegen natürlich BioNTech in Mainz, bei der Staatsanwaltschaft in Mainz eingereicht. Da geht es eben hauptsächlich eben um den Bereich von Paragraph 95 des Arzneimittelgesetzes, das beinhaltet, wer bedenkliche Arzneimittel in den Verkehr bringt und dann besondere Qualifikationsmerkmale erfüllt, also besonders vielen Menschen ein Risiko eines gesundheitlichen Schadens ausgesetzt hat, besonders hohe Gewinne dadurch realisiert hat, der wird eben mit Freiheitsstrafe von nicht unter 1 Jahr bis zu 10 Jahren bestraft. So jedenfalls die Strafnorm des 95 Absatz 3 Arzneimittelgesetz. Und dann haben wir einen großen Tatkomplex, der befindet sich in Marburg, nämlich dem Werk, wo unseres Erachtens eben diese Chargen hergestellt worden sind. Ich gebe einfach mal zu bedenken, wir haben nur 3 Chargen herausgepickt, nämlich die 3 Chargen, die unseres Erachtens und nach den Feststellungen unserer Kanzlei die schadensträchtigsten gewesen sind. Es handelt sich eben um die Charge, die auch die Katharina bekommen hat, BX8679. Und die Charge FD7958 und die Charge FE6975. Diese 3 Chargen zusammen haben insgesamt 28.000 Meldungen beim Paul-Ehrlich-Institut erhalten, bei einer mindestens Untererfassung nach der wissenschaftlichen Literaturlage von 85-99%. Das heißt also, es gibt deutlich mehr Geschädigte als die, die dort eben gemeldet worden sind. Und das an sich gibt ein Sicherheitssignal, das hätte erkannt werden müssen, auch natürlich erkannt werden müssen vom Paul-Ehrlich-Institut. Deshalb gibt es auch eine Strafanzeige gegen die Verantwortlichen im Paul-Ehrlich-Institut, insbesondere eben dort zum einen wegen eines eingangs erfolgten Wissenschaftsbetruges. Dort wurden eben von Herrn Cicutec ein Aufsatz herausgegeben, wonach angeblich der Hersteller BioNTech und Moderna Humanmäuse genutzt habe für die Testung der Unschädlichkeit der ACE2-Schnittstelle. Das ist jetzt sehr technisch und kompliziert, aber faktisch haben die Hersteller eben diese Mäuse nie benutzt und konnten also die Schadhaftigkeit dadurch gar nicht nachweisen. Das ist Gegenstand eben der bedingten Zulassung geworden, weil die Abschlussstudie über die Tierversuche erst im Januar 2026 eingereicht worden ist, aber der Aufsatz eben schon aus Oktober 2020 stammt. Also gibt es nur das Dokument für das Erlassen der bedingten Zulassung durch das Paul-Ehrlich-Institut und dadurch eben ein Erschleichen dieser entsprechend bedingten Zulassung durch diese Dokumente. Ich gebe noch zusätzlich zu bedenken, Strafanzeigen sind grundsätzlich zunächst einmal die Äußerung eines Anfangsverdachts und keine Tatsachenfeststellung. Das überprüft nachher die Staatsanwaltschaft, ob dieser Anfangsverdacht ein hinreichender Tatverdacht ist und zur Anklage reicht. Wir unterstützen dabei gerne und sehen uns mal an, wie das jetzt bei den Staatsanwaltschaften einzeln gehandhabt wird. Wir haben bei allen großen Staatsanwaltschaften in Deutschland Strafanzeige eingereicht, weil Geschädigte überall in Deutschland wohnen. Also die ganzen großen Städte, Hamburg, Berlin, Dresden, Erfurt, Dortmund, Düsseldorf, die haben alle entsprechende Strafanzeigen auch bekommen. Eine Staatsanwaltschaft aus Münster hat bisher abgegeben, nämlich an die Staatsanwaltschaft in Mainz. Wir werden sehen, wie die anderen Staatsanwaltschaften die Strafanzeigen handhaben.
0: Katharina, wer sind denn die Kläger und wie habt ihr die gefunden?
2: Also die habe ich gesucht. Ich hatte ja erstmal ein langes Gespräch mit dem Rechtsanwalt Tobias Ulbrich und habe gesagt, was wäre mit Strafrecht? Ich habe so viele bei mir kennengelernt, die sich an mich wenden, die schmerzgeschädigt sind und nicht mehr weiter wissen, die zum Beispiel im Zivilrecht abgeprallt sind oder gar nicht erst klagen konnten aus finanziellen Gründen. Und das habe ich dann mit Videoaufrufen gemacht, monatelang, und jeden Einzelnen kontaktiert, mit jedem Einzelnen gesprochen und weitergeleitet. Und dann haben wir das im Prinzip ja zu zweit gemacht, wir beide, der Rechtsanwalt. Und wir haben dann vorher, was braucht man? Also was benötigt man dafür? Den Impfausweis, also die Bestätigung und die Dokumente und dann was den Schaden, die Historie dazu. Das war eine Menge Arbeit und ja, Wahnsinn. Ich habe mehrere noch dazu kennengelernt, die ich vorher noch nicht kannte. Und jedes einzelne Schicksal ist grausam. Das hat mich innerlich fast zerrissen. Aber beim Rechtsanwalt auch, da kommen mir die Tränen. Wenn ich dann höre, dass sie sich bei mir melden und das sind nur die Angehörigen und reden für ihre toten Verstorbenen. Und die haben das Gleiche dann bei meiner Charge wie ich. Bei den anderen beiden Chargen weiß ich auch, was die haben. Die Gespräche waren nicht nur emotional, sondern auch das betrifft einen ja selber. Und ich habe so viele kennengelernt, die dann auch die Hoffnung haben, dass das jetzt etwas bringt. Also ich habe die Videos schon so gemacht, bitte lasst uns zusammenschließen und gemeinsam sind wir stärker, als dass nur einer in einer Stadt eine Anzeige macht, weil das jetzt so gebündelt werden kann mit den drei Strafanzeigen. Weil ich fahre ja auch zu zivilgerichtlichen Verhandlungen mit und schaue mir an, was die Richter so entscheiden, und da fiel dieser eine Satz zum Wohle des Volkes.
0: Und erzähl noch mal, was ist zum Wohle?
2: Genau, es ging um einen toten Ehemann und die Ehefrau hat geklagt, du weißt, glaube ich, wen ich meine. Und dann kommt dann die Urteilsfällung und wie die Richter sich verhalten haben zum Wohle des Volkes. Da steht, das ist wie, als wenn der Hals sich zuschnürt.
0: Das heißt, im Grunde, der Mann hat sich geopfert zum Wohle des Volkes.
2: Genau, die so? Wollten darauf hinaus nutzen, Risiko zum Wohle des Volkes. Also das ist
1: ja, die Aufforderung des Einzelnen, getötet zu werden, sei hinnehmbar aufgrund des überragenden Nutzens. So mehr oder weniger stand das im Urteil.
0: Das ist schon wahnsinnig. Das ist menschenverachtend.
2: Das ist menschenverachtend. Und solche ähnlichen Urteile gibt es ja auch bei mir damals auch. Nutzen, Risiko. Bei ganz vielen steht es drin. Nutzen, Risiko. Wo ist der Nutzen? Der Nutzen, der nie bewiesen werden konnte, bis heute nicht bewiesen werden kann, weil es den wahrscheinlich auch gar nicht gibt, den stelle ich in Frage, den Nutzen. Das schreiben die dann da rein zum Wohne?
0: Wahnsinn. Also das ist schon ziemlich hart. Sie haben gerade gesagt, Herr Ulbrich, Sie haben diese drei Chargen, die wurden ausgewählt, auch nach diesen Verdachtsfällen oder Meldungen beim Paul-Ehrlich-Institut. Um wie viele Chargen, wie viel Prozent aller Chargen sind denn gefährlich? Kann man das so sagen?
1: Also wir haben eine ganz frische, junge wissenschaftliche Auswertung, die ich gerade gepostet habe. Da ist es auch mit auf die Deutschlandzahl nochmal ausgewertet. Es sind also knapp 5% der Chargen, die als besonders auffällig in Erscheinung getreten sind, vor allem eben im ersten Halbjahr 2021. Die stechen deutlich heraus gegenüber anderen. Und das, was an Zahlen dort eben tatsächlich fehlt, das sind die Anzahl der tatsächlichen Dosen, die in dem gleichen Zeitraum verabreicht worden sind, um matchen zu können, wie viele Meldungen kamen denn auch die verimpften Dosen tatsächlich zustande. Das Paul-Ehrlich-Institut zieht sich auf den Standpunkt zurück, dass es sich um ein Betriebsgeheimnis des Herstellers handle und sie deshalb diese Daten nicht herausgeben werden. Und ähnlich argumentiert ja eben auch BioNTech in den Prozessen, weshalb ja eben auch das Oberlandesgericht Koblenz eine Geheimhaltungsklausel in das Teilurteil jetzt reingeschrieben hat. Also alles eine Entwicklung, die genau die Fragen, die es zu beantworten gilt, eben nicht beantworten wollen, weil sie genau wissen, dass das eben etwas zutage fördert, was aller Wahrscheinlichkeit nach den Gefährlichen zum Durchbruch verhilft.
0: Aber gegen BioNTech haben sie Teilerfolge erreicht, ne? Die müssen jetzt über bestimmte Dinge Auskunft geben.
1: Ja, also im Grunde genommen hat sich die Rechtsprechung mit dem Urteil des Bundesgerichtshofs vom 9.3.2026 gedreht. Dem lag ein Urteil zugrunde ebenfalls des Oberlandesgerichts Koblenz. Und da sind ganz, ganz viele Dinge eben neu geregelt worden, die für die Geschädigten positiv sind. Es wurde klipp und klar eben zum Ausdruck gebracht, dass der Auskunftsanspruch schon bei einer ernsthaften Möglichkeit ausgelöst wird. Selbst wenn mehr gegen als für einen Impfschaden spricht, selbst dann ist eben dieser Auskunftsanspruch zu gewähren, um zumindest erstmal den Geschädigten die Möglichkeit zu geben, den Kenntnisstand zu erlangen, den der Hersteller tatsächlich hat, um selbst vortragen zu können. Ja, also das gesamte Wissen liegt ja beim Hersteller und der bunkert sein Wissen, damit ja nicht bekannt wird, eben wie der Stoff funktioniert, wie die Pharmakovigilanzdaten beim Hersteller aussehen. Und alle diese Daten braucht natürlich der Geschädigte, um sowohl zum Nutzen-Risiko-Verhältnis vortragen zu können, als auch zur Kausalität vortragen zu können. Das sind die beiden wesentlichen Gesichtspunkte. Wir sehen das so ein bisschen Parallelen zum Abgasskandal, weil da das gleiche Konstrukt zum Erfolg geführt hat. Ich erkläre es mal ganz kurz. Damals ging es eben um eine vorsätzlich sittenwidrige Schädigung des Herstellers, weil er eine illegale Abschaltvorrichtung verbaut hat. Und da kam die Frage eben auf des Gerichts, lieber Hersteller, der Vortrag heißt, draußen auf der Straße ist das Auto dreckig und auf dem Prüfstand ist es sauber. Erklär doch mal bitte, warum ist das so? Und dann sagt der Hersteller, Betriebsgeheimnis, Achselzucken, sage ich dir nicht. Dann sagt er, okay, ganz konsequent, ja, dann gilt das Tatbestandsmerkmal eben als zugestanden nach der Zivilprozessordnung und deshalb wurden sie verurteilt. Das ist also eine Prozessentscheidung gewesen. Der Auskunftsantrag der Auskunftsanspruch im Arzneimittelhaftungsrecht ist letztendlich nichts anderes als das, was im Abgasskandal geschehen ist. Die Hersteller werden hier zur Auskunft verknackt und sie werden aller Wahrscheinlichkeit nach, das ist meine Prognose, keine Auskunft erteilen, weil es in vielen Bereichen eben strafrechtliche Relevanz hat. So, und vor dem Hintergrund gehe ich davon aus, dass das Ergebnis genauso sein wird. Wir werden versuchen zu verstrecken. Das machen wir jetzt gerade mit dem Urteil des Landgerichts Aurich. Da bekommen wir trotz rechtskräftigen Urteils die Auskünfte des Herstellers nicht. Also bleibt uns nichts anderes übrig, als dort eben in die Vollstreckung zu gehen. Das sieht bei Auskünften dann so aus, dass erst ein Zwangsgeld festgesetzt wird und dann ersatzweise Ordnungshaft für die Geschäftsführung. Und da werden wir sehen, wie weit wir damit kommen. Und wenn das eben nicht fruchtet, dann wird wohl die prozessuale Konsequenz sein, dass eben auch die Tatbestandsmerkmale, negatives Nutzen-Risiko-Verhältnis und die Kausalität als zugestanden anzusehen ist. Und damit sind dann die Klagen gewonnen. Deshalb hat der Auskunftsanspruch, ist das die Schaltzentrale letztendlich dafür, erfolgreich die Klagen zu führen.
0: Das heißt, wenn die sich weigern, Auskunft zu erteilen, könnte dann auch Ugur Şahin ins Gefängnis wandern?
1: Nein, er ist ja nicht Geschäftsführer der GmbH, also der BioNTech Manufacturing GmbH, der sozusagen der Lizenzinhaber ist, sondern er war ja früher bei der SE tätig und die ist nicht verklagt. Also er läuft keine Gefahr, auch wenn er, glaube ich, das Land verlassen hat. Es sind also die Geschäftsleitung und die Verantwortlichen von BioNTech Manufacturing GmbH, die entsprechend Gefahr laufen.
0: Aber ist der auch in der Strafanzeige erwähnt? Jetzt sind wir wieder bei der Strafanzeige.
1: Ja, in der Strafanzeige spielt er natürlich eine erhebliche Rolle, weil er natürlich in Bezug auf das Zulassungsverfahren, das ja im Wesentlichen von der BioNTech SE und von Pfizer Inc. Mit begleitet und betreut worden ist, mit von der Partie gewesen ist und da im Eckpfeiler gesetzt worden sind, die ja strafrechtlich Relevanz haben dürften.
0: Mhm. Katharina, jetzt sind wir wieder bei den Strafanzeigen und bei den Chargen. Du hast mir erzählt, dass deine Charge also erst verimpft wurde, dann zurückgezogen und dann wieder verimpft. Wie muss ich mir das vorstellen?
2: Ja, das weiß ich jetzt von meinem Rechtsanwalt. Von ihm weiß ich das, aber es gibt Dokumente darüber, das ist erstmal ausgeliefert worden, zum Beispiel in ein paar kleinen Orten in Deutschland. dann waren sie haben besonders gewirkt, drücken wir das mal so aus. Und dann sind sie breitflächig verteilt worden in ganz Deutschland, Türkei und Österreich. Da gibt es Beweise für.
0: Also die wurden erst verimpft, dann hat man gesehen, ui, ui, ui, dann wurden die kurz zurückgezogen und dann wurden die breitflächig verteilt. Also man nimmt ja eher an, so eine Charge kommt zu einem Großhändler und dann wird die in der Umgebung verteilt.
2: Also ich muss nur mal erklären, das muss ein logistischer Aufwand sein. Guck mal, dazu haben wir offiziell als Rückrufaktion vom Paul-Ehrlich-Institut gemacht. So verkaufen sie es.
0: Herr Ulbrich, Sie wollten noch das, was sagen.
1: Genau, das ist ein Mix aus zwei Datenbanken und zwei Datenquellen. Die eine Datenquelle ist die Excel-Liste, die das PEIL selber am 28.11.2024 ins Internet gestellt hat. Die ist von Datenanalysten ausgewertet worden. Und da lässt sich zeitlich nachvollziehen, welche Charge wie in den Markt gelangt ist. Und da sieht man, dass zunächst einmal relativ wenig Schadensmeldung, 2 Monate mit relativ wenig Meldung gelaufen sind. Dann ist die Charge komplett in Deutschland ausgerollt worden. Ich erkläre gleich, warum ich das weiß, dass sie in ganz Deutschland ausgerollt worden ist. Und danach wurde die Charge X8679 nie wieder verwandt. Also es gab nur ein Rollout und danach nie wieder verwandt. Und das ist den anderen Chargen FD7958 und der FE6975 insofern gemein, dass sie den gleichen Rhythmus haben, antesten, ausrollen. Wir wissen, dass sie in ganz Deutschland ausgerollt worden sind, weil wir eine eigene Datenbank in der Kanzlei haben. Und da kenne ich ja die Adressen der Mandanten und kann also auch örtlich auswerten, wo die Schäden eingetreten sind und nicht nur zeitlich. Ich kann also sehen, dass sie in ganz Deutschland flächig ausgerollt worden sind, in allen Bundesländern, in allen Zentren und eben nicht nur an einem bestimmten Ort.
0: Mhm. Kann man denn belegen, dass die Verantwortlichen vorsätzlich gehandelt haben, also die Chargen verimpfen ließen, obwohl sie wussten, dass es, sagen wir mal, Todeschargen waren?
1: Das kann man nicht belegen, dass es so ist, aber der Verdacht liegt natürlich unfassbar nahe, dass sie wussten, dass Chargen enorm schadensträchtig gewesen sind. Vor allem eben die schadensträchtigen Chargen sind ja zu Beginn, wir rufen uns in Erinnerung, es gab dort diese Priorisierung der vulnerablen Gruppen und an die sind ja just die Chargen gelangt, zunächst am Anfang, die besonders viele Schäden verursacht haben. Das Argument der Gegenseite ist auch klar, die sagen ja, das liegt nicht an der Impfung, sondern das liegt an der Vulnerabilität der Gruppe, an die es verimpft worden ist. Ja, das könnte man aber sehr genau sehen, wenn man mal sich die Altersgruppen der Meldung, das Alter mit angegeben, ansieht. Und das wird eben in Eudra-Wieglands Datenbanken verwischt, indem die Gruppen dann eben 18 bis 64 heißen. Ich habe aber auch schon gesehen, dass Jugendliche, die geimpft worden sind, dort dann in der Datenbank in die Gruppe der 18 bis 64-Jährigen gerutscht sind und so weiter. Also da wird durch den Mix und die Breite auf einmal wieder verwischt, welche Altersgruppe tatsächlich mit welchen gesundheitlichen Schäden belastet ist. Insgesamt ist erkennbar, dass es überwiegend Frauen gewesen sind. Die Erkenntnis hatten wir auch sofort aus der Datenbank in der Kanzlei, aber auch der Periodical Safety Update Report von BioNTech wies das auch aus. 72% Frauen waren betroffen und nur wenig Männer.
0: Weiß man warum?
1: Heute weiß man das. Jedenfalls, man geht davon aus, bei den Lipid-Nanopartikeln und bei der Mitochondriopathie spielt der Reparaturmechanismus möglicherweise eine Rolle. Wenn Mitochondrien geschädigt sind und die Lipid-Nanopartikel tatsächlich eben toxische Entzündungen herbeiführen, ich hatte das auch eben vor einer Woche gepostet, da kam eben der Aufsatz aus Japan, das sind zwei unterschiedliche Aufsätze heraus, zur Wirkweise der Lipid-Nanopartikel im Körper, die eigenständig losgelöst von der mRNA geeignet waren, eben vor allem die kardiovaskulären Schäden herbeizuführen. Und das hängt mit Östrogen wohl auch zusammen. Ich bin jetzt kein Biologe, aber da scheint es einen Zusammenhang zu geben.
0: Katharina, sollte es zur Klage kommen, wie sollte die lauten, die Anklage?
2: Im Strafrecht?
0: Ja.
2: Das wagt mir gar nicht zu sagen, ja. Wir wollen auf Mord.
0: Mord?
2: Ich denke auf Mord, ja. Was mit Vorsatz? Die wussten das.
0: Okay, aber ich kann mir vorstellen, dass Mord ja eines der Dinge gibt, die am schwersten zu beweisen ist, oder?
2: Wenn man am Tag der Impfung stirbt, Wenn es eine Obduktion gibt, kann man es beweisen.
0: Okay, Herr Ulbrich?
1: Also in meinen Strafanzeigen kommt Mord und Totschlag nicht vor, sondern Körperverletzung mit Todesfolge. Und vor allem eben der Verbrechenstatbestand des 95, der von der Strafandrohung her auch schon mit 10 bis zu 10 Jahren Freiheitsstrafe recht umfangreich ist. Und vor allem eben auch der gewerbsmäßige Betrug, der vorgeworfen wird. Der gewerbsmäßige Betrug vor allem deshalb, es richtet sich eben an die Geschäftsführung des Herstellers, dass sie eben mit einem therapeutischen Nutzen flächendeckend 2021 geworben hatten, den es tatsächlich nie gab. Also der therapeutische Nutzen eines Übertragungsschutzes, wissen heute alle, den gab es nicht. Zunächst hat es eben Frau Small schon bereits vor dem Europäischen Parlament eingeräumt. Anschließend am 18.10.2023 gab es ein Schreiben von der Präsidentin Emma Koch, die an das Parlament, die schrieb, dass eben weder der Übertragungsschutz beantragt, getestet noch genehmigt worden sei. Also ist von Anfang an alle die Grundlage dessen, warum alle Maßnahmen ergriffen worden sind, gab es damit faktisch nie. Und das hatte dann auch nie später Jens Spahn in der Enquete-Kommission am 15.12.2025 eingeräumt, der dort eben gesagt hat, naja, alle wussten doch, dass von Anfang an dieser Stoff letztendlich nur zur Linderung schwerer Verläufe gedacht gewesen sei, ja. Und damit letztendlich haben sie den Vorsatz ja eingeräumt, wenn sie das alle wussten, dass sie eben vorsätzlich die Bevölkerung belogen haben, einen unzutreffenden therapeutischen Nutzen propagiert haben, von dem bekannt war, wo jedenfalls Herr Spahn, allen bekannt war, dass es diesen nie gegeben hat. Das betrifft mittlerweile auch nach der wissenschaftlichen Literaturlage den Infektionsschutz. Auch diesen hat es nicht gegeben.
0: Hat Herr Spahn auch eine Strafanzeige gekriegt von Ihnen?
1: Dazu äußere ich mich jetzt erstmal nicht.
0: Okay, keine Antwort, auch eine Antwort. Katharina, nochmal zu deinem Impfschaden. Der ist vom Landschaftsverband Westfalen-Lippe nicht anerkannt worden. Und das war jetzt erst kürzlich, nach 5 Jahren Wartezeit. Obwohl Pfizer ja selbst seine Nebenwirkungen an die EMA gemeldet hat. Ne?
2: Ja.
0: Und gab es irgendeine Begründung der Versorgungsanstalt?
2: Ein konkurrierendes Ereignis, oder nehmen die eine Gewalttat, die 30 Jahre her ist?
0: Du warst Opfer einer Gewalttat vor über 30 Jahren. Und das soll Darmnekrosen, Organversagen, Erblindung und Schlaganfälle nach über 30 Jahren auslösen.
2: So machen die das. Das ist dann, wenn sogenannte Gutachter, die keine Gutachter sind, oder wie würde man das jetzt ausdrücken, einfach wahllos und willkürlich. Und das ist, ich nehme das auch mit Absicht. Ich habe jetzt meinen Bescheid, wo das drin steht. Du bist kein Impfschaden, weil es steht in konkurrierenden zu dem, was damals vorgefallen ist. Bei anderen wird ihr Streit angegeben, bei anderen werden die Katzen angegeben oder eben die suchen sich das, ziehen sich aus den Fingern heraus. Ich möchte platzen vor Wut, als ich diesen Brief aufgemacht habe. Aber da gehen wir jetzt gegen vor, wir gehen in den Widerspruch. Und wenn dann nach Abnahmen wieder entschieden wird, dass es nicht an der Impfung liegt, werden wir uns beim Sozialgericht sehen.
1: Wie viele Jahre braucht jetzt die Behörde? Waren 4 Jahre, ne?
2: 5. Der Antragstellung war September 21, da lag ich im Krankenhaus.
0: Wahnsinn. 5 Jahre war gar nichts. Haben die sich gar nicht darum gekümmert?
2: Genau, und als antworten die mir, ich habe jetzt mehrere Einschreiben gesendet mit Rückschreiben, haben die nicht reagiert. Jetzt haben sie reagiert und setzen mir eine Frist, dass ich bis zum 10. September Zeit habe. Dabei habe ich denen jetzt schon mal sehr ausführlich nochmal das mit den EMA-Meldungen. Also ich besitze einen Link zu EMA, wo direkt meine Nebenwirkungen stehen. Ich habe auch eine Paul-Ehrlich-Institut-Nummer. Und da würde ich gerne zu sagen, da war ja jetzt der Präsident des Paul-Ehrlich-Instituts jeden Montag im ZDF und hat nochmal laut verkündet, dass jeder Impfgeschädigte sich ja beim Paul-Ehrlich-Institut melden kann. Nur haben wir alle, ohne Ausnahme, nie eine Antwort vom Paul-Ehrlich-Institut bekommen, dass wir gelistet sind oder dass wir eine Nummer haben. Ich muss den Anwalt einschalten, um meine Nummer zu bekommen.
0: Es ist unglaublich, Herr Ulbrich, auch was diese Versorgungsanstalten da abziehen. Die suchen also gezielt nach irgendwelchen psychischen oder irgendwelchen Vorfällen, die 30 Jahre zurückliegen, um einen aktuellen Impfschaden, der ja sogar von vielen Ärzten belegt ist. Da gab es ja auch in dem gleichen Morgenmagazin beim ZDF einen Fall, ja, wo die Versorgungsanstalt da gesagt hat, ja, also wir haben ja unsere eigenen Ärzte, die allerdings den Patienten nie gesehen haben. Ist das das ganz normale Vorgehen dieser Versorgungsanstalten in ganz Deutschland?
1: Also die Versorgungsämter, die haben zwei Anspruchsgrundlagen zu prüfen. Einmal gibt es die sogenannte Regelversorgung und einmal die Kannversorgung. In der Regelversorgung müssen feststehen, zur Überzeugung eben die gesicherten gesundheitlichen Schäden, die vorher nicht vorgelegen haben. Dann muss eben die Kausalität festgestellt werden mit einer überwiegenden Wahrscheinlichkeit. So, und die überwiegende Wahrscheinlichkeit, dazu schalten Sie Sachverständige ein. Wir tragen dazu eben nach der wissenschaftlichen Literaturlage vor, dass es im Kern eine immunologische Verursachungskette gibt. Also typischerweise eben Immunologen diejenigen sein müssten, die am ehesten in der Lage sind, die Auswirkungen des Stoffs auf den Körper und die Wahrscheinlichkeit des Eintritts beurteilen zu können. Wir sehen aber Psychologen, Zahnärzte, Kinderärzte, wir sehen alles Mögliche, aber wir sehen keine Immunologen, die hier tatsächlich die Gutachten fertigen. Die geben auch in der Regel kein Literaturverzeichnis an und verweisen in der Regel auf Behördenmeinungen. So, und das Bundessozialgericht gibt ganz klar vor, dass maßgeblich der Erkenntnisstand der medizinischen Wissenschaft ist, der sich eben aus der Peer-Reviewed wissenschaftlichen Literaturlage ergibt und natürlich nicht aus den Behördenmeinungen ergeben soll. Denn die Behörden beziehen in der Regel ihre Daten wiederum vom Hersteller, das ergibt sich aus Artikel 17 der Verordnung 726/2004. Auf dieser Datengrundlage wird die Zulassung geprüft, auf dieser Datengrundlage wird auch anschließend Pharmakovigilanz mit abgeglichen, weil der Stufenplanbeauftragte des jeweiligen Herstellers gibt die Pharmakovigilanzdaten dann wiederum und ihre eigenen Bewertungen an die Behörde ab und die Behörde fertigt daraufhin eben entsprechende Berichte. Das heißt, es ist alles extrem verkürzt. Das Paul-Ehrlich-Institut hat zudem eben seine Pflichten, seine gesetzlichen Pflichten bis heute nicht erfüllt. Die kassenärztlichen Daten wurden bis heute nicht ausgewertet. Es gab mehrere kleine Anfragen des Deutschen Bundestages zu dieser Thematik. Zunächst einmal hatte das Bundesministerium der Gesundheit eben die Aufgabe zu erklären, wie sollen die Daten übermittelt werden, per USB-Stick oder per Datenträger. Die haben gesagt, nein, wir machen jetzt hier eine entsprechende Datenschnittstelle. Und diese Datenschnittstelle, die soll erst gefertigt werden. Der Auftrag soll dann im September 2021 erfolgt sein. Und leider konnte die Datenschnittstelle dann, glaube ich, bis letztes Jahr nicht hergestellt werden. Und jetzt konnte man leider die Daten auch bis heute nicht auswerten, sodass also die kassenärztlichen Daten, aus denen dann im Match zwischen den Chargen und den Meldungen, die die Ärzte dann alle in den Krankenakten mit hochgeladen haben, keine Auswertung erfolgen. So, das heißt, auf einer unzureichenden Datengrundlage geht dann der Gutachter her und sagt, naja, weil es kein Risikosignal beim Paul-Ehrlich-Institut gibt, ja, dann kann folgerichtlich ja auch der gesundheitliche Schaden nichts mit der Impfung zu tun haben. Das ist die Ratio, die man den meisten in den Gutachten sieht. Und dem wird auf den meistens, das liest man dann auch häufig eben den erstinstanzlichen Urteilen, in dem wir nicht involviert gewesen sind, und das setzt sich dann sofort. Also wir haben insgesamt von über 10.000 entschiedene Verfahren, 600, die derzeit positiv entschieden worden sind, und 9.400 mit Abweisung. Das heißt, 96% werden von den Versorgungsämtern abgeschmettert. Dass das Methode hat, kann man sich vorstellen, ja? Es geht denn in den sozialgerichtlichen Verfahren weiter. Da ist die Erfolgsquote deutlich besser. Aber über 20% liegt sie auch nicht. Das heißt also, auch dort gibt es ein
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4: 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Jetzt Meldungen aus der Trigger FM Redaktion. Nur Monate nach Eröffnung wird das Hamburger Designhotel zur Flüchtlingsunterkunft. 340 Ukrainer ziehen ein. Im Jahr 2025 lag der Durchschnittspreis für einen Hotelplatz in Hamburg bei 82 Euro pro Person und Tag inklusive Catering. Auch das Designhotel New K bewege sich in diesem Bereich, erklärten Hamburger Behörden. Somit ist das Hotel jetzt voll gebucht und macht einen exorbitanten Gewinn mit Steuergeld. 4 Tage vor der Landtagswahl in Sachsen-Anhalt gibt es schwere Vorwürfe gegen die Seniorenresidenz Marterhaus in Dessau. Unter dem Namen einer 95 Jahre alten dementen Bewohnerin wurden offenbar Briefwahlunterlagen beantragt und anschließend Stimmen abgegeben. Ihr Bevollmächtigter Klaus-Lothar Beber bestreitet, davon gewusst zu haben. Über den Fall berichtet die Ostdeutsche Allgemeine Zeitung. Der Berliner Landeswahlleiter Stefan Bröchler warnt vor einer zunehmenden Delegitimierung von Wahlen. Es gebe keinerlei empirische Belege dafür, dass es etwa in Altenheimen zu Unregelmäßigkeiten bei Briefwahlen komme, behauptete er. Sorgen bereiteten dem Landeswahlleiter zudem angebliche Falschmeldungen in den sozialen Medien. Kritiker der Briefwahl verbreiten unterdessen im Internet den Spruch, die Wahlen sind sicher und holen Sie sich Ihre Briefwahlunterlagen am Bratwurststand. Die Trigger-FM-Meldungen. 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
1: Kann man sich vorstellen, ja?
0: Nicht hat so, sich.
1: Entschuldigung. Ja. Es geht denn in den sozialgerichtlichen Verfahren weiter. Da ist die Erfolgsquote deutlich besser. Aber über 20% liegt sie auch nicht. Das heißt also, auch dort gibt es einen eisigen Wind, der den Geschädigten dort entgegenfliegt, aber mit einer höheren Wahrscheinlichkeit jedenfalls durchzukommen als bisher jedenfalls bei den entsprechenden Versorgungsämtern.
0: Für mich klingt das, also ich als Laie sehe daraus eine Komplizenschaft, um wie der Teufel das Weihwasser zu meiden, dass eine Aufarbeitung kommt, das hier soll vertuscht werden, damit der Staat nicht zahlen muss, oder?
1: Es geht aber im Sozialrecht um Amtsermittlung, das muss man noch wissen. Also Sie müssen von Amts wegen eigentlich die Tatsachen erforschen. Und wenn ich Sie als Anwalt nachher beibringe und sage, hier sind die Tatsachen, die bereits erforscht sind und die zumindest im Rahmen der Kantversorgung eine überwiegende wissenschaftliche Meinung, die jedenfalls ein gewisses Gewicht hat, bildet damit eine Kannversorgung, zumindest dann eine versorgungsrechtliche Grundlage bildet für die monatlichen Versorgungsbezüge, die man dann beziehen kann und die Übernahme der Krankenkassenkosten. Da muss man sich ja vorstellen, das ist ein riesengroßer Block. Die schweren Geschädigten, wenn sie ihren Bescheid bekommen, dann kommt sofort die Krankenkasse an und meldet sich beim Versorgungswerk und sagt, ja, jetzt zahlt uns doch mal bitte die ganzen Beträge seit Antragstellung zurück, die wir geleistet haben. Das heißt also, alles, was die Krankenkassen geleistet haben, holen sich darüber auch zurück. Und die Leistungen des Versorgungswerkes sind natürlich viel, viel höher als bei jeder Krankenkasse, weil die Intention des Gesetzgebers ist es natürlich, die Menschen wieder gesund zu machen und in Brot und Arbeit zu versetzen, weshalb auch eine andere Versorgungsleistung stattfindet, damit gerade eben diese Genesung eintritt und sie von der Payroll wieder runterkommen. So, und natürlich durch die Verzögerung des Prozesses und durch die späten Bescheide und die Ablehnungsbescheide erweitern sie natürlich den Schaden immer weiter, sodass sie im Grunde genommen gar nicht anders können, als später nur noch abzunehmen, weil natürlich bis dahin der Betrag so unendlich groß geworden ist, statt gleich zu leisten und versuchen, die Menschen wieder vorher zu gesund zu machen.
0: Ja. Und das, wobei es ja wirklich offensichtlich ist, wenn jemand nach der Impfung oder kurz nach der Impfung tot umfällt oder direkt schwere Schäden hat, dann muss man da ja eigentlich überprüfen. Das ist ja vollkommen klar eigentlich. Katharina, um es nochmal auf den Punkt zu bringen, wie ist es dir direkt nach der Covid-Impfung gegangen und wie ist es dann weitergegangen, damit wir einfach mal so ein klassisches Beispiel.
2: Bitte? Also ich habe direkt einen Schlaganfall bekommen und die Endothelien in meinem Auge sind ganz rot geworden und das Auge ist dadurch auch blind geworden, das rechte. Und Darmprobleme und Blutungen traten in der gleichen Woche ein und ich habe innerhalb von 6 Wochen 25 Kilo abgenommen. Zwangsweise wegen der Endothelitis und der Vaskulitis in Speiseröhre, Magen und Darmbereich vor allen Dingen. Und die Nieren haben aufgehört zu arbeiten. Da wurde ich ja dann 6 Wochen als Simulant abgestempelt. Aber ich würde gern was noch zum Versorgungsamt sagen. Die haben ja noch eine schöne Begründung reingeschrieben und vor allen Dingen dieses Abstreiten. Die haben zum Beispiel MECFS, diese Enzephalitis, dann gesagt, dass das in keinem Zusammenhang steht. Dabei steht es jetzt schon in Packungsbeilage drin. Das ist das Fatigue, das Müdigkeitssyndrom, was bei mir sofort gemeldet ist, wurde im August 21, bringen die in keinster Weise in Verbindung. Und dann mit so bösartigen Sätzen dann noch zugeschrieben. Was fällt einem ein, das in Verbindung zu bringen? Das ist aber am Tag der Impfung eingetreten, dass man dann müde wird. Man weiß gar nicht mehr, was man tut. Dass man gießt sich zum Beispiel den Kaffee ein, dann liest man nochmal ein und es läuft dann über. Man weiß gar nicht, dass man das jetzt gerade getan hat. Das sind Alzheimer-Demenz-Symptome, die sofort gekommen sind. Und nahezu alle mit diesen 3 Chargen vor allen Dingen oder auch die EX3599 drunter leiden. Auch weitere Chargen sind betroffen. Die gehen dann noch ganz hart in die Diskussion vom LWL.
0: Wahnsinn. Und worunter leidest du heute, 5 Jahre nach dieser Spritze, worunter leidest du heute? Weißt du, wenn man sich so anschaut, ich weiß wieder, dass manche Leute sagen, wieso, ist doch eine gesunde junge Frau, sieht doch gut aus, ist doch alles prima. Wie sieht dein Alltag aus?
2: Also mein Alltag sieht aus, wenn ich in der Woche was vorhabe, sodass ich 1 bis 2 Tage etwas tue und den Rest der Woche schlafe ich. Also sitze hier, ich telefoniere schon. Ich bin immer noch sehr müde. Ich habe jetzt akut gerade einen Herzinfarkt gehabt vor kurzem. Da muss ich ruhiger treten, erstmal die Gefäßentzündung in den Griff kriegen und Therapieumstellung dann sofort nur auf Herz das stärken, das ist dann wichtig. Ich bleibe zu Hause. Ich bin auch total dauermüde, wenn ich dann auf Zündung bin, wenn Dinge wie Demo oder Veranstaltung, das ziehe ich voll durch. Aber das bezahle ich jedes Mal mit einem heftigen Crash. Also der ist dann auch wirklich. Und ein Crash ist, dass du dann liegst und dann hast du dein geschwollenes Auge und deine geschwollenen Finger. Und dann telefoniert zwar, aber ich würde mich dann nicht so wie heute zeigen. Ich habe Darmprobleme sehr stark. Also ich kann nie... Ich esse dienstags und ich esse dann wieder donnerstags, also richtig viel. Ich verdaue, also ich esse jetzt und ich gehe 10 Minuten spätestens auf Toilette, dann ist das draußen. Ich habe Schmerzen, weil der Darm sich bewegt und dann habe ich wieder Hunger. Das ist die Raupe Nimmersatt, ganz freundlich nennen meine Kollegen mich. Aber dieser Schmerz bei der Verdauung, weil der Darm ist ja geschnitten und zusammengenäht, wieder geschnitten, das tut weh. Der Verdauungsprozess tut weh.
0: Wahnsinn, wie viel OPs hat das?
2: 5
0: OPs.
2: Am Darm.
0: Nur am Darm.
2: Ich habe insgesamt mehr gehabt, aber 5 am Darm.
0: Du hast ja selber gesagt, viele, die dieselbe Charge bekommen haben und haben die ähnliche Schäden gehabt oder auch gleich diese Beeinträchtigungen nach der sogenannten Impfung und viele von denen sind tot. Welche Therapien haben dir geholfen, glaubst du, dass du noch am Leben bist?
2: Oder also das Schlimmste ist, das muss ich leider sagen, war ein Medikament von Pfizer. Das ist der Wirkstoff Celsentri, Maraviroc. Da ist etwas drin, was alles Mögliche in meinem Körper sofort blockiert hat und mein Immunsystem stabilisiert hat und die Blutung gestoppt. Ich war sofort nicht mehr blind und die Blutung in der Speiseröhre, wo sich alle Ärzte sehr große, das steht ja auch überall dokumentiert, große Sorgen gemacht haben, hört auf. Ich habe es jetzt mittlerweile geschafft, hier mit so Produkten wie Natokinase und Vitamin D3, auch wenn einer jetzt lachen würde, und Mariendistel-Extrakt, das in den Griff zu kommen. Ich habe das Maraviroc jetzt ersetzt, komplett durch Nahrungsergänzungsmittel. Aber die ersten 2 Jahre habe ich es gebraucht, sonst wäre ich gestorben.
0: Aha. Ich meine, trotz deiner immensen Impfschäden, muss man ja sagen, engagierst du dich mit, also auch für andere mit ähnlichem Schicksal. Du hast schon eine Infoveranstaltung diesen Sommer in Hamm veranstaltet. Was würdest du Impfgeschädigten, gibt es einen Rat, den man generell Impfgeschädigten geben kann?
2: Ich wünsche allen Mut und dass sie sich zum Beispiel mal informieren, was ist auf der Seite info@medico von Dr. Facharzt Ralf Tillenburg. Hat ja kostenlos einen Behandlungsplan. Da kann jeder für sich seine Informationen nehmen, sich auch mal Videos von Robert Franz anzugucken oder auch in meinem Kanal zu schauen. Da zeige ich immer, was ich nehme. Also das ist keine Therapieempfehlung, aber ich zeige jedes Mal, wenn ich habe zum Beispiel, ich bin spikefrei. Und das habe ich dann immer aufgeschrieben, wie ich das mache. Ich teste ja auch. Jetzt gerade habe ich so eine Phase, wo ich etwas runter reduziere. Ich teste alles, was ich nehme, an mir selber. Und wenn das funktioniert, zeige ich das. Wenn es nicht funktioniert, auch ganz wichtig, zeige ich das auch. Das ist mir, beides muss gezeigt werden. Immer wenn was funktioniert, dann ist Erfolg. Dann muss ich das, dann schreibe ich das wie als Dokument und lade das kostenlos als PDF-Datei in meinen Telegram-Kanal hoch und bringe das aber auch bei Text als X und bei Facebook. Es gab ja damals keine Ärzte. Bis heute kenne ich zwei Ärzte, die uns helfen. Einer ist in Bayern, einer ist in Nordrhein-Westfalen, das ist der Facharzt Ralf Tillenburg. Das meiste habe ich selber gemacht, aber die Zusammenarbeit mit dem Facharzt ist stark. Er hat mir den wichtigsten Schritt, der hat gesagt, pass auf, du bist der Patient für Maraviroc. Wenn du das nicht nimmst, wirst du sterben. Und ich war halt tot, wo ich ihn das erste Mal gesehen habe. Manche haben mich dafür verurteilt, aber das Medikament hat mir in meinem Fall das Leben gerettet. In dem Moment, ja.
0: Mhm. Herr Ulbrich, Sie beide sind ja auch vor der UN in Genf aufgetreten. Was war das für eine Erfahrung für euch?
1: Ja, das war hochspannend, alleine schon die Akkreditierung im Vorfeld und dass man überhaupt dann in diesen speziellen Saal dann da reingekommen ist. Und dann gab es Plätze für die deutsche Vertretung, da saß dann keiner. Aber wir wussten ja nicht, dass man sich da nicht hinsetzen sollte oder nicht hinsetzen sollte. Ich wusste es nicht. Jedenfalls haben wir uns dann da hingesetzt und es gab dann später Theater, in dem dann ich glaube, eine Botschaftsvertreterin dann kam. Wir waren ja ahnungslos. Wir haben uns da hingesetzt, wo die deutsche Flagge war. Da haben wir uns da hingesetzt. Und jedenfalls durften wir, es ging um die Frage eben der Korruption, der Korruptionsbekämpfung, vor allem im Rahmen der Pandemie. Und alleine das Fehlen sämtlicher Vertreter aus Deutschland, Österreich und der Schweiz war für sich genommen schon ein Skandal. Ja, also dass man eigentlich einen wichtigen Punkt nicht beobachten möchte und auch gar nicht in den Fokus geraten möchte und durch Nichterscheinen dann glänzt.
0: Wahnsinn.
1: Und wir durften dann eben jeweils einen zweiminütigen Beitrag von uns geben und ja, das ist dann auch wohlwollend angenommen worden. Es kam dann anschließend die indische Botschafterin und auch andere, die dann Einladung ausgesprochen haben, doch mal einen Vortrag auf dort zu halten. Zu der Thematik, weil eben von Anfang an das Produkt jedenfalls von Pfizer kritisch gesehen worden sei in Indien. Waren tolle Gespräche, eine tolle Erfahrung, kann ich nur sagen.
0: Ja, ja, die Deutschen sind vielleicht nicht gekommen, Katharina. Die haben sich vorher auf deinen Kanal, auf deinen Kanälen umgeschaut und haben gedacht, oh, die geht uns direkt an. Wie war das da für dich?
2: Das ist mal stark. Die Einladung war schon stark. Ich war ein paar Monate vorher, habe ich vor der WHO gegen die WHO demonstriert. Also ich wurde eingeladen auf so eine riesige Demo. Und dann kam jemand, der gesagt hat, dass du willst vor den United Nations sprechen. Und ich, aber nur mit meinem Anwalt. Und dann ging das ganz schnell. Dann habe ich ihn angerufen. Jetzt habe ich dann nach Genf und er Genf. New York geht nicht, ist so weit. Ja? Und dann, das war sehr aufregend, da zu sein. Das hat viele erschüttert, weil vorher, da hat ein Land gesprochen, hat gesagt, bei uns ist alles in Ordnung, überhaupt keine Korruption. Ja, und dann sind wir dann losgelegt und wir haben ja offiziell für Deutschland um Hilfe gerufen. Also wir haben gesagt, bei uns gibt es Korruption, bei uns gibt es Kranke durch Pfizer. Da war gegen so ein Raunen durch diesen riesen großen Raum. Also der war schon sehr beeindruckend, dieser große Raum.
1: Aber eins muss man sagen, die Mehrheit dort nahm die Korruptionsbekämpfung tatsächlich sehr ernst und hat auch in der diplomatischen Art und Weise sehr klar und deutlich zum Ausdruck gebracht, dass das eine der wichtigsten Positionen überhaupt für Regierung ist, der Korruptionsbekämpfung zu betreiben und vor allem eben Länder, die wir gar nicht auf dem Schirm haben im Rahmen der Korruptionsbekämpfung. Ich glaube, es war der Botschafter von Kolumbien und noch ein anderer, die dann aus den eigenen Erfahrungen berichtet haben, was das für ein Land bedeutet, wenn ein Land eben von der Korruption gefangen ist, ja, und was das letztendlich für Auswirkungen hat und warum das eben eine außerordentlich wichtige staatliche Aufgabe ist, derart stark eben Korruption zu bekämpfen. Das war also hochinteressant, dass eben, also es war meine persönliche Wahrnehmung, jedenfalls die überwiegende Mehrheit dort die Botschaft sehr gut verstanden hat.
0: Ja, man soll nicht immer nur glauben, dass Deutschland hier den Ton angibt. Da muss ich mal wirklich in der Welt umschauen. Auch in den USA passiert ja gerade einiges. Also Gesundheitspapst Fauci ist vom Thron gestoßen, demaskiert komplett. Und seiner rechten Hand David Morans droht Haft wegen Verschwörung gegen die USA. Das könnte natürlich ein bisschen Rückenwind geben. Letzte Frage, seid ihr beide oder merkt ihr, dass sich ein bisschen was dreht, zumindest vielleicht vor Gerichten?
1: Also für mich aus kann ich jetzt sagen, seit der Entscheidung des Bundesgerichtshofs weht ein anderer Wind. Man merkt trotzdem den Widerstand der Oberlandesgerichte, die von Anfang an da eigentlich nicht dieser Rechtsprechung des Bundesgerichtshofs folgen wollen und jede Lücke nun versuchen zu finden, dennoch irgendwie gegen die Geschädigten weiter zu entscheiden, so wie das Oberlandesgericht Koblenz eben oder auch das Kammergericht Berlin. Das führt natürlich dazu, dass wir relativ zügig diese ganzen fiese Matenten, würde ich mal sagen, nochmal neu hochgereicht bekommen zum Bundesgerichtshof und relativ zügig wahrscheinlich eine sehr gefestigte Rechtsprechung zum Arzneimittelhaftungsrecht bekommen werden durch den 6. Zivilsenat und diese Fragestellungen auch alle geklärt bekommen. So, das hätte man natürlich nicht, wenn man sich wohlwollender der Rechtsprechung des Bundesgerichtshofs geöffnet hätte.
0: Mhm. Katharina, wie sieht's mit deinem Optimismus aus?
2: Also ich würde gerne allen Geschädigten und allen, die klagen, Hoffnung geben, weil die Situation ist jetzt vorbei, dass man sofort verliert beim Sozialgericht und so, weil es hat sich durch viele Urteile und gerade durch das Oldenburger Urteil einiges geändert und der Wind hat sich gedreht. Komplett hat er sich gedreht.
0: Bei diesem schönen Schlusswort kriege ich ein großes Lächeln auf meine Lippen. Vielen Dank, Katharina. Vielen Dank, Herr Ulbrich, für euren Einsatz. Ohne Menschen wie euch, die einfach nicht aufgeben und nicht locker lassen, wäre das ganze Thema Corona längst unter den Teppich gekehrt worden. Und bitte mich wie alle anderen auf dem Laufenden halten, auch wie sich das alles entwickelt mit den Strafanzeigen. Ich finde, wir sollten hier auf jeden Fall wieder drüber reden. Vielen Dank für dieses wunderbare Gespräch. Danke, dass ihr da wart.
1: Gerne.
2: Danke.
0: Tja, Leute, Corona ist nicht vorbei. Für die Impfgeschädigten sowieso nicht. Die Aufarbeitung fängt gerade erst an und ist so wichtig. Einmal damit so ein Verbrechen, ich nenne es einfach so, weil es wohl eins ist, dass sowas etwas nie wieder passieren kann. Und natürlich, damit die Schuldigen ihre gerechte Strafe erhalten. Ich wünsche euch eine gute Zeit. Bis bald.
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1: Liebe Zuschauer, sehr geehrte Damen und Herren, ganz herzlich willkommen zu einem neuen Video-Interview hier auf Politik Spezial. Ich freue mich sehr, dass Sie wieder dabei sind und ich begrüße Daniel Matisek. Hallo Daniel.
2: Hallo Helmut, danke für die Einladung.
1: Ja, Daniel, lass uns über die Wahl reden am kommenden Sonntag. In Sachsen-Anhalt ja, wird alles aufgefahren, was auch nur geht, um irgendwie der AfD zu schaden. Beispiel war jetzt der Aktivistmann, der ist durch alle Medien gegangen. Ich hatte ihn auch interviewt.
2: Ich hab's gesehen.
1: Dazu war natürlich eine blöde Sache, was er da gemacht hat. Dieser Rempler, auch wenn er vorher leicht angerempelt wurde, hat er doch etwas heftig reagiert darauf. Und das wird dann genommen, um Ulrich Siegmund komplett da fertig zu machen, zu wollen. Er lässt sich natürlich nicht fertig machen, aber das sind solche bescheuerten Sachen, die eigentlich überhaupt keine Rolle spielen und trotzdem wird alles aufgefahren. Boris Pistorius und auch Cem Özdemir fordern jetzt ein Verbot der Landesverbände in Sachsen-Anhalt, Brandenburg und Thüringen. Muss man sich mal vorstellen. Ja, wie siehst du auf die Sache?
2: Ja, also das ist tatsächlich jetzt hier so das letzte Aufgebot des Establishments und bei manchen glaubt

0: Und es ist schon auffällig. Und natürlich waren dann auch wieder SPD und Grüne und so weiter plötzlich wieder alle ganz stabil in diesen Umfragen, sodass also eine komfortable Mehrheit für das Altparteienkartell da wäre. Was ja dann aus Sicht dieser Medien nur noch eine Formsache wäre, ist, dass natürlich dann auch notfalls die Linken koalieren mit der CDU. Da braucht man sich nichts vorzumachen, das wird sowieso passieren. Weil es ist ja für die Wahl zwischen Skilla und Charybdis gewissermaßen, ob man jetzt sich auf den Unvereinbarkeitsbeschluss mit der Linken noch weiter beruft, wenn dadurch die einzige Möglichkeit besteht, eine AfD-Regierung abzuwenden, ist eigentlich nur eine rhetorische Frage. Natürlich werden sie das tun, und sollte es danach dann tatsächlich Absetzbewegungen oder Rebellionen in der Union geben, dann würden sie sich lieber damit auseinandersetzen, als dass sie tatsächlich riskieren, eine AfD-Regierung vor der Nase zu haben. Also, was mir hier auffällt, sind verschiedene Ebenen. Das eine ist, wie gesagt, diese öffentliche Berichterstattung, die jetzt natürlich in den nächsten Tagen alles, aber wirklich alles geben wird, um hier nochmal praktisch als Regierungspropaganda zu retten, was zu retten ist. Wir haben ja auch letzte Woche schon gesehen, diese wundersamerweise getimte Razzia gegen die Artgemeinschaft, weil da einer vor 4 Jahren mal auf einem AfDler-Grundstück eine Veranstaltung abgehalten hat, die natürlich jetzt genau vor der Wahl getimt wurde, damit man dann wieder die AfD damit in Verbindung bringen kann. Dann, wie gesagt, diese Umfragen, dann diese permanente Dauerberichterstattung, die überhaupt nichts mehr mit einer ausgewogenen Vorwahlberichterstattung zu tun hat. Das sind ja alles Anzeichen dafür, dass dieses Kartell hier ums Überleben kämpft. Und tatsächlich stimmt das auch. Sowohl der Öffentlich-Rechtliche, dem ja Siegmund tatsächlich die Kündigung des Rundfunkstaatsvertrags angedroht hat, das wird er auch tun, ist er nicht davon abgerückt, als auch die Politik, die sich eben hier um ihre Machtpfründe bedroht sehen, laufen hier buchstäblich Amok. Anders kann man das nicht mehr nennen.
1: Ja, was hältst du denn von der Umfrage, dass Sven Schulze tatsächlich weit als Ministerpräsident in der Beliebtheit vor Ulrich Siegmund liegt?
0: Ja, glaube, das ist auch
1: 42% Sven Schulze und 35% nur Ulrich Siegmund. Das kann ich mir nun gar nicht vorstellen.
0: Ja doch, das liegt natürlich daran, dass es ein Amtsbonus ist, und diese Umfragen werden auch so gestellt, dass es dann einfach mehr oder weniger auf die vorhandenen Amtsträger zugeschnitten ist. Also es ist ja tatsächlich so, dass Sven Schulze einer der unbekanntesten Ministerpräsidenten Deutschlands ist, selbst in der eigenen Bevölkerung. Also es ist, glaube ich, sogar so gewesen, dass bei diesen Zustimmungswerten eine höhere Zahl rauskam, als ihn überhaupt namentlich zuordnen konnten oder kannten. Das sind solche demoskopischen Abgründe und Verwirrungen. Tatsächlich ist es natürlich so, wer Amtsträger ist, und viele Menschen, darf man nicht vergessen, sind unpolitisch. Auch in Sachsen-Anhalt, wo die AfD so einen großen Rückhalt hat, sind trotzdem immer noch ein beträchtlicher Anteil der Menschen unpolitisch und sogar Nichtwähler. Und wenn du die fragst, dann sagen die das, was sie mal irgendwann gehört haben, was sie irgendwie im Hinterkopf haben. Und abgesehen davon, dass Sven Schulze natürlich ein Allerweltsname ist, wenn man denen dann sagt, der amtierende Ministerpräsident, dann sagen sie meistens, der kann das weitermachen, so sinngemäß. Daraus wird dann eine Zustimmung konstruiert. Also wer politisch etwas kritisch ist und teilhat und mitwirkt an der politischen Gestaltung und sich als Demokrat auch für sein eigenes Land interessiert, kann eigentlich unmöglich Sven Schulze als Favoriten in dieser Ministerpräsidentenwahl bezeichnen, weil der Typ ist ja mehr oder weniger als Störfall, nachdem sein Vorgänger Haseldorf hingeschmissen hat, verfrüht gewissermaßen in dieses Amt gelangt, für das er offensichtlich auch gar nicht geeignet ist, worin er auch meiner Meinung nach erkennbar überfordert ist. Was ich besonders interessant finde in dem Zusammenhang, es gab ja dieses TV-Duell im MDR zwischen beiden, also zwischen Siegmund und Schulze. Und das Interessante ist, jeder, der das gesehen hat, wirklich jeder, kann objektiv nur zu dem Schluss gekommen sein, dass das Sven Schulze eine beklagenswerte und erbärmliche Figur abgegeben hat. Und das Interessante ist auch hier, dass die öffentlich-rechtlichen Medien uns erzählen wollen, oder auch Welt-TV hat sich auf dieses Narrativ eingeschossen, dass angeblich Sven Schulze der klare Sieger dieses Duells sei. Also ich weiß nicht, was die da gesehen haben, ja. Das ist so ein Framing und so eine absurde Unterstellung. Also da kann ich auch sagen, was weiß ich, wie Mickey Maus ist der Weihnachtsmann, und wer was anderes behauptet, hat keine Ahnung von Religion oder von Comics.
1: Joe Biden hatte damals die Duelle gegen Donald Trump ganz deutlich gewonnen. So
0: ja, in den ersten, genau, wobei das bei diesem letzten Vernichtenden, da konnten sie tatsächlich dann natürlich nicht mehr leugnen, dass der Typ schwere kognitive Störungen hat. Da war es dann zu absurd. Aber hier bei diesem Interview, wer da tatsächlich glaubt, dass Sven Schulze die Nase vorne gehabt hätte, also der sollte wirklich mal zum Neurologen gehen. Also das war meiner Meinung nach eine absolute Blamage. Der Mann hat nichts, aber auch gar nichts zu sagen gehabt, hat nur mit Allgemeinplätzen argumentiert.

0: argumentiert, bis hin zu dieser Verzweiflungsunterstellung oder Forderung, dass sich Siegmund von einer nie von ihm getätigten Aussage zu distanzieren hätte, nämlich sagen solle, er würde Schulze nicht als Flachzange titulieren. Man muss sich mal so ein Niveau vorstellen. Also warum können Sie nicht einfach sagen, dass Sie mich nicht als Flachzange bezeichnen würden? Also er könnte genauso sagen, warum können Sie sich nicht davon distanzieren, dass Sie mich als was weiß ich, als Arschloch oder als Pädophile bezeichnen würden. Was eine absurde Frage und Unterstellung. Und dann anschließend zu sagen, der Typ hat das Duell gewonnen. Also da muss man wirklich im Endstadium der Gehirnwäsche angelangt sein.
1: Das mit der Flachzange, was Alice Weidel da gebracht hat, das ist natürlich eine Sache, die regen sich darüber auf. Es ist so lächerlich, wenn man überlegt, wie die AfD beschimpft wird und jetzt so.
0: So ist es, genau.
1: Oh, sie hat Flachzange gesagt, sie hat Flachzange gesagt. Das ist das Gleiche wie mit dem Rüpler da, mit dem Rüppeln vom Aktivisten, Mann. Das wird so hochgebauscht, ja. Was machen die Linken alles?
0: Ja wobei, genau, da möchte ich noch was zu kurz sagen. Also zu Weidel zunächst mal. Also die Diskussion ist eigentlich schnell abzukürzen und ist auch gar keine. Das ist also der Gipfel der Heuchelei. Wer als Nazi-Braut, wer als Nazi-Schlampe und wer vor allem als gesichert Rechtsextrem und Rechtsextremistin und Faschistin und Wiedergängerin der NSDAP und so weiter jahrelang immer wieder tituliert wird von einem bestimmten politischen Milieu und wer dann dieses politische Milieu als Flachzangen bezeichnet, übrigens abgestützt durch Performance-Daten, durch offensichtliche katastrophale politische Bilanzen und faktische Leistungsverweigerungen, wer das dann als Gegenaussage oder als Replik bringt, hat dazu jedes Recht, wenn du als Nazi tituliert wirst, das ist das hier schon so eine salonfähige Allerweltsbeschimpfung geworden, aber es ist eigentlich eine ungeheuerliche Unterstellung, die auch früher keinem über die Lippen gekommen wäre, eben gerade eingedenk der epochalen und unvergleichlichen Verbrechen des Dritten Reichs. Und mittlerweile ist das ein inflationär gebrauchter, ja, so ein Salonwutbegriff. Und wer daraufhin einen anderen als Flachzange bezeichnet, hat, wie gesagt, dazu jedes Recht. Eine andere Sache ist es jetzt, muss ich sagen, bei Aktivistmann, ich sehe das auch nochmal ein bisschen kritischer, ich muss ehrlich sagen, solche Influencer tun der AfD natürlich einen Bärendienst, das muss man schon sagen. Da bin ich
1: mir auch. Ja, das hat er auch verstanden, das hat er auch eingesehen, ne?
0: Ja, also ich wüsste nicht, wo bei Aktivistmann jetzt auch tatsächlich irgendwo ein Aufklärungs- oder Erkenntnisgewinn liegt, außer dass da vielleicht der ein oder andere Zuschauer mal sein Mütchen kühlen kann. Aber eigentlich hat er ja jetzt keine, also klar, ich bin für Meinungsfreiheit, natürlich soll jeder auch, soll sich da verlustieren, so wie er will, auch öffentlich, aber mir ist nicht ganz ersichtlich, nicht ganz schlüssig, was der Zweck dieses YouTube-Kanals und dieser Arbeit ist, weil helfen tut er damit der AfD nicht. Es bringt auch, was ich zumindest von ihm bisher gesehen habe, überhaupt keinen Erkenntnisgewinn, auch nicht, wenn er die Leute dann irgendwie zur Rede stellt oder von der Seite anmacht. Das ist zwar zum Teil, wie gesagt, ganz amüsant, aber
1: Unterhaltung.
0: Aber ich muss dir ehrlich sagen, es geht ja nicht um Entertainment. Weißt du, so Leute wie zum Beispiel Fabian Köster da von Heute Show oder so, ja, die haben ja den Auftrag und zum Teil gelingt ihnen das ja auch gerade ganz gut. Übrigens genau bei denen, die tatsächlich mächtige, also bei Politikern gelingt ihnen das ja auch sehr gut und ist auch sehr erfrischend, weil den schicken sie halt nicht gleich weg beim ZDF, beziehungsweise wenn er vom ZDF kommt. Und deswegen kann er manchmal dann auch Merz oder andere schwer in die Bredouille bringen. Aber so jemand ist halt dann nicht mehr lustig, wenn er die Opposition anpumpt, was er jetzt auch versucht hat und woran er auch übrigens kläglich gescheitert ist. Ja. Aber da kann ich noch sagen, das schaue ich mir ganz gern an, weil da geht es auch darum, eine intellektuelle Prüfung auszulösen. Und die hat übrigens Ulrich Siegmund bravourös bestanden. Der war ungleich schlagfertiger als irgendein anderer Politiker, der von Köster da konfrontiert wurde. Aber bei dem Aktivistmann, da fehlt mir auch ein bisschen, muss ich ja, sorry, also nichts gegen den Aktivistmann selbst, aber da fehlt mir, finde ich, auch ein bisschen das Niveau und der Geist. Also das ist meine Meinung. Ich will jetzt den nicht runter machen, aber ich wüsste nicht.
1: Nein, es ist einfach, ich halte ihn für einen sehr netten Kerl.
0: Ja, nett ist er, aber es ist nicht lustig. Also meine Meinung ist, es ist nicht besonders lustig, muss ich ehrlich sagen. Nein,
1: nur ich sage mal, das entscheiden die Zuschauer, ne? Wenn die Zuschauer sich anschauen.
0: Ja, nur gerade, das wäre auch überhaupt kein Thema, gar nicht der Rede wert, aber da nun, sagen wir mal, das zum Schuss nach hinten wurde und eigentlich schon eine Art Friendly Fire daraus geworden ist jetzt, ja, die der AfD ja jetzt natürlich dankbar sofort vom Mainstream zum Nachteil ausgelegt wird, muss man das schon mal thematisieren, finde ich, weil ob das jetzt so klug ist da in der Endphase des Wahlkampfes, wenn man denn wirklich diese Absicht hat und der AfD helfen will, dann dann sollte man sich da vielleicht besser ganz zurückhalten während des Wahlkampfs. Aber gut, anderes Thema. Ich habe ja das Interview bei dir auch gesehen, ist ja, wie gesagt, ist ein klorer Kerl, ist ein netter Typ, aber ich verstehe nicht so ganz, was jetzt gerade in der Endphase des Wahlkampfes das soll, weil da haben wir schon genug Probleme mit den Manipulationen.
1: Er hat es mit Sicherheit nicht absichtlich gemacht, also die Unterstellung, er wäre ein V-Mann.
0: Nee, das sage ich ja gar nicht, aber das ist im Ergebnis ist es trotzdem Bock zum Gärtner gemacht, irgendwo ein bisschen, ja?
1: Naja, sicher. Ja. Er ist ein junger Kerl, der lernt dazu und ich glaube nicht, dass ihn das nochmal.
0: Ja, naja, gut, okay. Aber noch ein weiterer wichtiger Punkt, über den wir noch sprechen sollten im Zusammenhang mit dieser Wahl. Abgesehen davon, dass jetzt natürlich die ganzen Großkopfheten plötzlich nach Sachsen-Anhalt pilgern, ein Bundesland, das ja eigentlich winzig klein ist, mit 2,1 Millionen Wahlberechtigten, also dass jetzt selbst Angela Merkel, die also Millionen Demokratieverächter und Feinde der Demokratie in dieses Land gelassen hat, rechtswidrig, mit einer wirklich verbrecherischen Migrationspolitik, dass die sich jetzt hinstellt und sagt, es ging darum, die Demokratie zu schützen in Sachsen-Anhalt. Man muss sich das mal vorstellen. Also diese Frau, die wirklich die Grundpfeiler der alten Bundesrepublik und dieses freiheitlichsten Deutschland, das es je gab, zerstört hat mit wirklich all dem, was sie in ihrer Jugend agitatorisch verinnerlicht hat, in diesem finsteren sozialistischen Regime, an dem sie auch meiner Meinung nach bis heute innerlich noch festhält, weil das eben mal ihre Prägung ist, dass so eine Frau immer noch eine Bühne kriegt und auch noch ausgezeichnet wird. Und dass sie nicht vor Gericht steht, schon längst, ist ein Skandal, aber dass die immer noch diese Öffentlichkeit erfährt und sich dann noch mit solchen zynischen und wirklich demokratieverachtenden Aussagen, was anderes ist es ja nicht, wenn jemand hingeht und sagt, eine zugelassene Wahl, wenn jemand auf dem Wahlzettel eine zugelassene Partei ankreuzt, und dann ist diese Partei demokratisch und die andere Partei ist demokratiegefährdend oder das ist richtig und das ist falsch. Das ist sowas von bodenlos. Und wie gesagt, auch Merz. Und wir hatten ja auch am Wochenende Pistorius und wer war es noch gewesen? Muss gerade überlegen. Nur Özdemir. Alle, die sich hier jetzt plötzlich auf den letzten Metern da als Superdemokraten nochmal aufspielen, sind meiner Meinung nach sowieso genau die Totengräber, gegen die Sachsen-Anhalt hier ein Zeichen setzen kann. Und ich hoffe, dass das von den Wählern auch genauso erkannt wird.
1: Wobei ich finde, Merz hat den Vogel abgeschossen, indem er gesagt hat, dass die Wirtschaft und die Unternehmen Sachsen-Anhalt verlassen würden, wenn die AfD regiert, weil sie eine wirtschaftsfeindliche Politik machen würden. Das ist schon an Dreistigkeit und an Frechheit und an kompletter Wahrnehmungsstörung leidenden Merz. Das geht ja auf keine Kuhhaut mehr. Das ist
0: unfassbar. Ja, genau. Also die praktisch die Wirtschaft hier real zerstören seit Jahren, warnen praktisch davor, dass andere, die es ja nur besser machen können, weil schlechter geht's kaum noch, dass die Wirtschaft dann zerstört wird. Ja, das zeugt aber bei Merz, das ist wohl weniger in dem Fall sein Lügengehen als vielmehr der völlige Realitätsverlust in diesem geistigen Wandlitz, in dem der gefangen ist. Schlimmer ist, das hatten wir das letzte Mal auch schon mal angesprochen, schlimmer ist, dass man muss sich tatsächlich dann überlegen, was ist denn der Plan B, wenn also tatsächlich all diese Manipulationsversuche und auf den letzten Metern jetzt angestellten Gaslighting-Versuche jetzt scheitern sollten. Was ist dann die Folge oder was werden sie dann tun? Weil ich bin nach wie vor überzeugt davon, dass alles getan werden wird und muss aus Sicht dieses Milieus, um Sigmund zu verhindern, um eine AfD zu verhindern. Und ich sehe hier ebenfalls schon bedenkliche Entwicklungen. Da muss man gar kein Verschwörungstheoretiker sein. Stichwort Wählerbetrug. Beziehungsweise Wahlbetrug und Briefwahlen. Da gab es jetzt natürlich gerade wie bestellt auch schon prompt wieder die ersten Meldungen, dass hier Unregelmäßigkeiten gelaufen sind. Da wurde erneut eine Wahlpanne aufgedeckt, wo Briefwahlunterlagen wieder mal doppelt verschickt wurden. Hast du es vielleicht mitbekommen, in Sachsen-Anhalt. Ist zwar eine Kleinigkeit, wenn man so will, also es war in Wernigerode, aber wir wissen ja noch von der letzten Bundestagswahl, Stichwort BSW, und nach allem, was man weiß, vom Kenntnisstand her, auch der Kläger dieser beim Bundesverfassungsgericht anhängigen Klage, über die natürlich noch nicht entschieden wurde, die wird wahrscheinlich, wenn überhaupt, dann kurz vor den nächsten Wahlen entschieden, also viel zu spät, aber von dort wissen wir ja, was tatsächlich dieses System bereit ist oder bereit wäre. Wenn es opportun ist, werden eben dann einfach mal ein paar hunderttausend Wahlstimmen einfach unter den Teppich gekehrt. Wir hatten bei den Abgeordnetenhauswahlen 21 in Berlin diese Probleme. Wir hatten bei der letzten Bundestagswahl davor auch 21 hatten wir schon diese Probleme. Und in all diesen Fällen hätte es eigentlich eine Wiederholung der Wahl oder eine Annullierung der Wahlergebnisse rechtfertigt. Und das ist nicht passiert. Und ich kann dir sagen, wenn ich jetzt schon hier diese Vorbereitungen sehe, wenn mir als private Informanten, Wahlhelfer, auch aus Sachsen-Anhalt erzählen, dass dort tatsächlich abgegebene Briefwahlurnen in irgendwelchen Nebenzimmern im Rathaus stehen, zu denen dann angeblich nur der Bürgermeister einen Schlüssel hat, die aber dann praktisch nachts völlig unbewacht sind. Wer glaubt denn tatsächlich dran, dass es nicht möglich wäre, hier einfach mal so einen komplett vorbereiteten Wahlbehälter mit neuen Stimmen auszutauschen? Es muss ja gar nicht in der Kabine beim Auszählen selbst sein. Das wird wahrscheinlich nicht funktionieren im Osten, noch weniger als im Westen. Also im Westen hast du zum Teil geschlossen linksgrüne, unsere demokratielastige Wahlhelferteams, die dann vielleicht auch mal an einem Strang ziehen, komplizenhaft und wegschauen. Das wird im Osten bei der Stärke der AfD nicht möglich sein, aber solche Möglichkeiten, dass man eben im Vorfeld mit Briefwahlstimmen einfach schon manipuliert, kann doch überhaupt niemand ausschließen. Das wäre früher wirklich paranoid gewesen anzunehmen, weil man damals gesagt hat, es gab eine Grundüberzeugung, einen demokratischen Konsens in der Bevölkerung, einen Grundanstand. Da hätte auch keiner überhaupt die Idee gehabt oder hätte erhebliche Skrupel gehabt, sowas zu tun. Diese Skrupel sehe ich heute nicht mehr, Helmut. Wir sehen hier Politiker, die betrügen, bescheißen, begehen zum Teil offensichtliche Straftaten oder Ordnungswidrigkeiten, ob es Plagiatsbetrüger sind, ob es Leute sind, die hier ohne Ausschreibung irgendwelche Milliardenaufträge für Masken vergeben und sonst wie. Es tritt keiner zurück. Gut, Spahn ist wegen anderen Gründen dann spät zurückgetreten, aber die meisten bleiben einfach im Amt. Die meisten stellen sich ihrer Verantwortung nicht oder sie sagen, sie übernehmen Verantwortung und tun dann nichts. Das ist die zynischste Neuvariante von Verantwortlichkeit in diesem System. Früher wäre es selbstverständlich gewesen, wesentlich niederschwelliger bei Fehlverhalten die Konsequenzen zu ziehen. Macht heute keiner mehr. Und in einem abgefuckten, zynischen System, zu dem das hier leider verkommen ist, in dieser Demokratur, was anderes ist es nicht, mit ihren ganzen Verfilzungen und Vernetzungen zu NGOs, zu zivilgesellschaftlichen Organisationen, zu vorpolitischen Akteuren. Da ist ja, es
1: auch mit dem Sechsfachmord, ne? Auf alles, der Sechsfachmord. Genau. Ja, kein Mensch redet mehr drüber und stattdessen kommt dann so eine Rempelei von Matteo ist dann Thema in der Tagesschau, muss man sich vorstellen, das ist unfassbar.
0: Ja, genau, solche Sachen werden hier werden dann aufgebauscht und kein Wort wird verloren über die wirklichen tatsächlichen Straftaten und vor allem ihre Vertuschung und die Hintermänner, du hörst davon einfach nichts mehr. Du hast auch nichts mehr gehört nach dem CSD-Attentat über dieses ungeheuerliche Justizversagen. Man hat nichts mehr gehört, was jetzt eigentlich aus diesem Beifahrer wurde, diesem iranischen.
1: Man hört auch nichts von dem Anschlag in Berlin auf das Stromnetz.
0: Genau, da hört man auch nichts mehr, gar nichts mehr. Im Gegenteil, auch da haben wir wieder ein gutes Beispiel mit Kai Wegner, der auch gesagt hat, hier Verantwortung. Die Verantwortung besteht dann darin, dass er sagt, ich trete dich nochmal zur Wahl an. Aber seine Amtszeit nimmt er natürlich noch voll mit. Das sind alles so ungeheuerliche Dinge. Und was wir daraus lernen können, es geht jetzt nicht um diese ganzen Fälle. Es geht darum, dass die Moral oder die Amoral, die da hinten dran steckt, einfach es gewissermaßen schon zwingend erscheinen lässt, dass hier auch überhaupt keine Skrupel mehr bestehen würden. Das muss jedem klar sein, der hier gleich Verschwörungstheorie schreit. Es ist nicht mehr abwegig und abenteuerlich, sowas anzunehmen. Im Gegenteil, es ist sehr plausibel und logisch. Jemand, der zu diesen Dingen bereit ist, und alle meine ich damit, ich meine einen Vogt, der trotzdem, trotz dieser Vorwürfe, dann feixend über das Scheitern des gegen ihn gerichteten Misstrauensvotums lacht und einfach weiter dreist im Amt bleibt, aber auch vorher schon eine Giffey und die ganzen anderen Gestalten, alle die diese Doktor- und Plagiatsbetrügereien da am Stecken haben, von denen kam niemand mal auf die Idee zu sagen, also allein schon mal, um weiter noch in den Spiegel zu gucken zu können, um vor meinen Kindern oder vor meinem Umfeld noch als integer dastehen zu können, ziehe ich da jetzt die Konsequenzen. Es wird einfach alles weggelächelt und ich sage ja, wer so abgefuckt ist, der ist zu allem bereit, das muss einem klar sein und der ist auch bereit, unter Umständen dann eben mit unlauteren Methoden so eine Wahl zu manipulieren, also wirklich manipulieren. Inwiefern das dann möglich sein wird, vielleicht auch noch an ausgezählten Ergebnissen was zu tricksen und zu türken, ist mir jetzt nicht ganz klar. Das möchte ich aber auch nicht ausschließen. Also ich gehöre nicht zu diesen großen, harten Verschwörungstheoretikern von der Stolen Election Trump 2020, obwohl es da sehr viele Unregelmäßigkeiten gab. Und ich glaube nicht, dass es in Deutschland so einen systematischen Wahlbetrug von oben geben kann. Aber es kann eben durchaus in relevanten Größenordnungen, und wir reden jetzt nicht von dem Wahlergebnis der AfD, wir reden vor allem von den Wahlergebnissen der kleinen Parteien, die eben dann zufällig gerade doch noch über die 5%-Hürde vermutlich gehievt werden, da kann eben sehr wohl das Zünglein an der Waage eben entsprechend eingestellt und justiert werden. Und wir hätten wahrscheinlich auch, wie gesagt, nochmal darauf zurückzukommen, wir hätten auch im Bundestag vermutlich ganz andere Mehrheitsverhältnisse, wenn das BSW da mehr Stimmen ausgezählt bekommen hätte. Und da ging es auch nur um wenige Stimmen und dann hätte eben logischerweise mit einem BSW im Bundestag, hätte eben diese Regierungskoalition auch gar keine Mehrheit. Das hat also weitreichendste Folgen. Und ich traue den Brüdern tatsächlich mittlerweile alles zu. so wie sie mit so wie sie wer wirklich Kandidaten systematisch um ihr passives Wahlrecht betrügt auf Grundlage irgendwelcher exekutiver, weisungsgebundener Verfassungsschutzgutachten, die wirklich weniger wert sind als benutztes Klopapier. Wer seit Jahren die Stiftung der AfD, Desiderius Erasmus, um ihr gesetzlich zustehende finanzielle Förderung bringt, während gleichzeitig die Altparteien für ihre Parteienstiftung immer mehr Geld raushauen, öffentliche Steuergelder. Wer die Vizepräsidenten für die größte Opposition und Partei in allen deutschen Parlamenten verweigert, wer sie aus Ausschlüssen aussperrt, wer dafür sorgt, dass sie keine politische Teilhabe hat, wer sie nicht in die Geheimdienstausschüsse reinsetzen will, der macht auch alles, um so eine Partei eben mit allen Mitteln von der Macht fernzuhalten, auch wenn die Wähler anders entschieden haben. Und die Feinde der Demokratie sind deswegen garantiert nicht blau in diesem Land. Die sind, wie die Baas gesagt hat, einheitsbraun, braun in dem Sinne, dass das die natürliche Mischfarbe ist aus Rot-Gelb und Schwarz und Grün. Und genau das ist ein Einheitsbraun, nämlich ein sozialistischer Einheitsbraun, das wir inzwischen hier in Deutschland haben und gegen das die AfD die wirklich buchstäblich einzige Alternative ist, egal wie man zur AfD jetzt selbst steht. Ja.
1: Ja. Ja, wir dürfen gespannt sein, was am Sonntag passiert. Hast du schon mal eine spannendere Wahl erlebt als die?
0: Ja, also die Wahl selbst ist ja nicht so besonders spektakulär, weil es ja wirklich nur ein kleines Land ist, aber im Vorfeld und was da eben reininterpretiert wird oder worum es vielleicht auch wegweisend tatsächlich geht, ist das mit Sicherheit eine ganz klare deutsche Schicksalswahl. Da bin ich gespannt. Ich meine, es wird auch dann noch interessant werden, selbst wenn diese ganzen Manipulationsversuche hier geglückt sein sollten und Siegmund am Ende dann eben doch nur plötzlich wundersamerweise bei vielleicht 38% oder 39% mit der AfD landet, dann bin ich trotzdem mal gespannt bei der Wahl des Ministerpräsidenten, was dann passiert, weil ich kann mir sehr, sehr gut vorstellen, dass es sehr viele Fall ergeben wird in der Union oder aus den anderen Parteien. Je hässlicher dieser Wahlkampf in der Schlussphase noch wird, umso mehr die dann in der geheimen Wahl in der Kabine eben doch für Siegmund stimmen. Und auch wenn die CDU ja schon das Gegenteil, wir hatten darüber eine Sendung, versucht hat oder angekündigt hat, zumindest mal hinter vorgehaltener Hand vielleicht Umfalle der AfD auf ihre Seite zu ziehen, wird vermutlich doch eher das Gegenteil passieren. Was passiert denn dann, wenn Siegmund deutlich mehr Stimmen als Ministerpräsident bekommt, trotz nicht vorhandener Mehrheiten als Schulze? Dann hätten wir vielleicht so ein Kemmerich-Szenario oder sogar noch krasser Heide-Simonis-Szenario, die ja in 3 Wahlgängen damals bekanntlich vor 20 Jahren nicht gewählt wurde, weil ihr da aus der eigenen Partei ein paar eben in die Parade gefahren sind. Und das könnte hier durchaus auch sein, weil die Verlogenheit und die Methoden, mit denen hier gearbeitet wird, wird auch in der CDU sicherlich nicht jedem passen. Und wir hatten das Beispiel dieses dieses Landrats oder was ist das, Kreistag gewesen, Kreisrats, der ja gespendet hat für die AfD. Und ich glaube, der wird dann noch recht viele Nachahmer finden. Ich könnte mir durchaus vorstellen, dass es dann noch Überraschungen gibt bei der Ministerpräsidentenwahl. Also da ist die letzte Messe noch nicht gelesen, denke ich.
1: Ja, ich meine, der Bürgermeister war es, ne?
0: Ja, oder Bürgermeister, genau, ja.
1: Ja.
0: Bürgermeister.
1: Ja, Daniel, dann schauen wir mal, was passiert am Sonntag.
0: Ja, wir haben auf jeden Fall alles.
1: Ich wünsche dir alles Gute, bedanke mich ganz herzlich für deine Expertise und für deine Einschätzung.
0: Herzlichen Dank. Danke, bis nächstes Mal.
1: Liebe Zuschauer, Ihnen auch ganz herzlichen Dank. Ja, was wird am Sonntag passieren? Schreiben Sie Ihre Meinung dazu in die Kommentarleiste. Abonnieren Sie unseren Kanal, lassen Sie ein Like da, aktivieren Sie die Glocke und bitte schauen Sie sich auch unser Politik-Spezialmagazin an. Den Link dazu finden Sie in der Videobeschreibung und ganz oben im Kommentarbereich. Und dann noch eine Bitte, schauen Sie auch bei Daniel Matiseks ansage.org vorbei. Tolle Artikel jeden Tag und ich bedanke mich und sage bis bald.

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0: 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Riesige Proteste in ganz Spanien. In Sevilla, Zaragoza, Madrid und anderen Städten gingen Zehntausende Menschen auf die Straße. In einigen Städten kam es zu Zusammenstößen mit der spanischen Polizei, die scheinbar beauftragt ist, die Proteste zu zerschlagen. Die Polizei ging mit Schlagstöcken, Gummigeschossen und Tränengas auf die eigene Bevölkerung los. Die Massenproteste richten sich gegen die illegale Einwanderung von rund 72.000 meist muslimischen jungen Männern in die spanische Grenzstadt Ceuta, die selbst nur 80.000 Einwohner hat und deshalb aktuell im Chaos versinkt. Die Demonstranten meinen, die spanische Regierung, um den sozialistischen Ministerpräsidenten Pedro Sánchez, hat nichts unternommen, um ihre eigenen Bürger zu schützen. Zahlreiche Berichte aus Ceuta über Vergewaltigungen und Morde sind seit Wochen im Umlauf. Norwegische Behörden haben das russische Kreuzfahrtschiff Professor Molchanow in der Inselgruppe Spitzbergen beschlagnahmt. Grundlage ist ein Gerichtsbeschluss zur Durchsetzung eines westlichen Schiedsspruchs. Russland soll damit für auf der Krim beschlagnahmte Vermögenswerte bezahlen. Bei einer Attacke mit einer Flüssigkeit auf einen AfD-Infostand im rheinland-pfälzischen Bad Kreuznach sind 9 Menschen verletzt worden. Nach derzeitigem Ermittlungsstand wurde aus einem angrenzenden Gebäude eine noch nicht identifizierte Flüssigkeit in Richtung des Standes der Partei geschüttet, teilte die Polizei mit. Die Trigger FM-Meldungen. 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
14: Morgen, es ist Samstag, der 8. August 2026 und ihr hört Nacktes Niveau, den amtlichen Begleitpodcast für die Fortsetzung der großen Drohnenshow, den Podcast für die schönste Demokratur aller Zeiten. 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Ich freue mich auf den 30.10. und 1.11. auf Mallorca mit euch, aber natürlich kein Stück minder auf meine beiden Gäste heute. Aus der Pfalz wieder in der Runde ist der Journalist und Macher von Ansage.org Daniel Matisek und aus Österreich die Generalintendantin des Idi Amin Theaters für mediale Staatskunst. Journalistin, Moderatorin Milena Preradovic. Ich grüße euch, ihr beiden.
15: Hi, schön, hallo. Gefällt mir.
2: Ja, sehr gute Anmoderation, freut mich auch.
14: Was mir wahnsinnig gefallen hat die letzten Tage, ich habe es garantiert auch mitbekommen, ist die große Zerlegungsshow der sogenannten Akademia, der Intelligenzia, der akademischen Weihen und ihrer ganz großen Kathedralen. Und jetzt hat sich ja Cambridge in UK zerlegt. Also eine der beiden großen Unis, kann man eigentlich sagen, die Briten überhaupt haben, die große Kathedrale Cambridge, ist nämlich gestolpert über ihren, man muss es wirklich sagen, ihren Quotenneger. Sie haben einen Schwarzen, der mit, ich glaube, bis 11 gar nicht lesen konnte und dann angeblich eine schreckliche Leidensgeschichte hinter sich hatte, zack fix zum Professor für rassistische Bildungsforschung gemacht, nur um jetzt festzustellen, dass dieser arme Mann ja offensichtlich alles erstunken und erlogen hat, was er mit seinem Lebenslauf angab. Er hat auch darüber geprahlt, dass er, ich glaube, 30 Marathons in 60 Tagen hintereinander abgelegt hat. Er sei der Mann, der als zweitschnellster jemals Großbritannien die Insel zu Fuß durchquert hat. Nichts von all dem stimmte. Zuletzt flog auch auf, dass seine Doktorarbeit, an die er sich nicht erinnern könnte, weil er angab, einen gutartigen Hirntumor entfernt bekommen zu haben. Und das löste einen Schlaganfall aus. All der Wahnsinn. Der führte nicht zu seinem Stolpern. Jetzt ging es dann doch irgendwie vorbei mit ihm und man musste ihn entlassen. Und ich habe Tränen gelacht über diesen Fall und habe mich dann gefragt, und das frage ich auch euch, wann habt ihr eigentlich oder habt ihr auch, wie ich, jeden letzten Respekt für universitäre Abschlüsse, Hochschulleistungen und all das, was Akademiker immer so vor sich hertragen. Ich habe den vollkommen verloren. Ich weiß nicht, wie es euch beiden geht, Daniel. Bleibt da noch so ein bisschen manchmal die Jungs, ach, ich hätte noch hier einen Abschluss drin machen können, oder zuckst du manchmal dann doch noch zusammen, stellst fest, oh, so ein Professorentitel, das ist was Schickes, oder geht es dir auch so, dass du jetzt immer grinsen musst, wenn einer mit Professor vorgestellt wird?
2: Also da muss ich schon lange grinsen, nicht aufgrund der hohen Zahl an Gender-Lehrstühlen in Deutschland. Ich meine, auch die ganzen Plagiatsaffären, wenn wir nur bei uns hier schauen, die letzten 10 Jahre oder angefangen schon mit Gutenberg und bis hin zu Giffey, die ganzen nichts mehr würdigen und werten Doktortitel. Also in diesem Fall hier ist ja das Phänomen ein bisschen anders gelagert. Da möchte ich jetzt nicht auf den allgemeinen Bildungsverfall oder Reputationsverlust des Akademikerwesens generell führen, sondern hier liegt es ja eher an dieser woken Blindheit. Ja. Das ist natürlich ein ganz besonders extremer Fall, weil hier hätte man mit Leichtigkeit feststellen können, dass das ein typischer Hochstapler ist. Aber offensichtlich hat er die Hautfarbe, hat er praktisch alle anderen Kriterien sozusagen ausgestochen sofort. Also ich meine, er hat ja auch behauptet, dieser Herr, er hätte Gastprofessuren gehabt in Ohio, an der Uni Glasgow, in Nelson Mandela University, Südamerika und vor allem Südafrika. Und vor allem hat er behauptet, das ist das Schärfste für mich, er hätte ein Buch veröffentlicht, Being Young, Black and Male. Und dieses Buch existiert gar nicht. Also wer sitzt da im Assessment oder wer hat da tatsächlich die Einstellung vorgenommen? Offensichtlich genügt da einfach, da brauchen die noch nicht mal eine Farbkarte. Je dunkler, desto besser und zack, bist du drin. Also das, würde ich sagen, ist wirklich der Overkill für jede akademische Restreputation gewesen.
14: Cambridge,
2: wohlgemerkt, genau. Also man kann es nicht mehr ausmalen. In Deutschland hat man sowieso schon keinen Respekt mehr vor diesen Hochschulen, jetzt auch noch die altehrwürdigen internationalen. Ja. Also es ist wirklich schlimm.
14: In dem Fall, Daniel, ja, man weiß, wer es war. Entschuldigung, dass ich das gesagt habe. Man weiß, wer das war, weil es gibt ein Video von der BBC, wie die Dekanin der Fakultät, in der er da ist, strahlend ihm erklärt, ist natürlich eine dieser Voko-Frauen, die Dekanin dieser Fakultät erklärt, der Einstellungsboard der Professoren hat einstimmig seine Bewerbung angenommen und ist so dankbar, dass er da ist. Also man weiß sogar, wer das alles getan hat. Entschuldige, Milena, aber das musst du noch dazu hören.
4: Die hat sogar behauptet, also die hat einfach so offen zugegeben, dass man damals bei der Berufung auf die Stimmen unserer schwarzen Gelehrten und Studierenden gehört hätte und die darum eingestellt hat. Und das Witzige ist, die haben ja auch noch, als ich glaube vor 2 Wochen kamen diese Plagiatsvorwürfe auf, da hat die Uni sich noch hinter Adai, heißt er ja, ne? Hinter Adai gestellt und hat behauptet, seinen Lebenslauf geprüft zu haben.
14: Ja, wollen prüfen ist ja nicht amtlich festgelegt. Ja,
4: etwaige Fehler in seiner Dissertation seien mit seiner Biografie zu erklären, weil er sei Autist. Der hat übrigens erst mit 11 sprechen gelernt und lesen und schreiben erst mit 18. Ja.
14: Und erst mit ChatGPT, angeblich erst mit der KI.
4: Es geht ja noch weiter. Selbst Scotland Yard hat mitgespielt. Ja, weil ein Journalist der Zeitschrift Times Higher Education, der hat diese Vorwürfe akribisch recherchiert und der wurde von Scotland Yard angerufen und die haben ihm gesagt, er möge bitte sofort aufhören, den Professor zu kontaktieren, da dies dessen psychische Gesundheit gefährde.
2: Irre, ja.
4: Scotland Yard. Ja, Edgar Wahnsinn. Wallace dreht sich im Grab um.
2: Ja, und 17.000 Akademikerkollegen haben ihn, glaube ich, sogar noch in der Petition unterstützt, habe ich gelesen, ja.
14: Ja, also ja, und aber ich meine,
4: der hat ja das Buch Being Young, Black and Male, das hat er ja schon jahrelang behauptet, dieses Buch geschrieben zu haben. Da siehst du mal die ganzen Schwachköpfe da. Kein Mensch hat jemals versucht oder hat gedacht, oh, interessanter Typ, mal gucken, was der für ein Buch geschrieben hat. Das hat genau. Schwarz reicht. Also, mein Gott, wirklich.
14: Das ist eigentlich fast noch fast noch die interessantere Geschichte dabei, ne, dass es niemanden so interessiert hat, weil wenn man tatsächlich seine, in Anführungsstrichen, Forschung über den Rassismus, strukturellen Rassismus in Bildungseinrichtungen, wer den interessant finden würde, der würde dann ja mal schauen und feststellen, das Buch gibt's gar nicht. Also offensichtlich finden alle Schwachsinn, was er macht. Ja, offensichtlich kontrolliert das niemand.
2: Aber es ist wie so eine Köpenick-Jade eigentlich. Ich meine, bei Köpenick hat es genügt, dass der eine Uniform trug und alle sind sofort aufgesprungen. Hier genügt es offensichtlich, wenn jemand schwarz ist und die entsprechenden biografischen Backbones hat und dann bist du gleich drin. Ja?
4: Na klar. Man darf ja auch nicht sagen, er ist ja auch ein ganz hübscher Kerl, verstehst du? Ich meine, also ja, also Hillary.
14: Jetzt kommt
4: Hillary
14: zum Rassismus Kremen. Noch hier auch noch Bodykram und so.
4: Ja, nee, aber ich will ja damit sagen, weißt du, der sieht ja auch noch nett aus. Mhm. Das fanden die alle ganz klasse. Und in diesem Video, wo sie mit ihm spricht, also diese Frau Hillary Kremen,
14: die Hexe,
4: die Dekanin, da siehst du in ihren Augen schon so nach dem Motto einen gewissen Hunger.
14: Okay. Ich höre das Tastaturgeklapper von ganz vielen männlichen Fans, die jetzt wissen wollen, was Milena Preradovic heiß findet, um nachzugucken, wie dieser Junge.
4: Doch,
14: so wie du das gerade formuliert hast. Oh ja.
4: Nein, die
14: du
4: Frau.
14: Du magst es abstreiten.
4: Mhm. Nein, ich mag es. Das stimmt einfach nicht. Das interessiert mich nicht. Aber
14: so ist aber sie, ihr Lieben, wenn sie erwischt wird.
4: Im Gegensatz zu euch bin ich ein Beobachter der Dinge, verstehst du?
14: Eine Voyeurin sozusagen. Gut, aber jetzt so weit.
2: Was sind wir dann?
14: Keine Ahnung.
4: Naja, es pumpt ein bisschen.
14: So. Also statt die Frage zu beantworten, verfällst du jetzt auf Beleidigung. Aber ich kann mir die Antwort bei dir denken, was deinen Respekt und deine Begeisterung für akademische Titel angeht und deren Autorität. Ich unterstelle dir mal.
4: Ich möchte aber nur sagen, also ich, wie gesagt, er ist nicht mal mein Typ, aber ich habe ja nur das Video gesehen, Mann.
14: Gut. Mann. Ja. Melina, ich glaube, aus der Nummer kommst du nicht so richtig raus. Aber
4: ich bin schon längst raus. Ihr sitzt natürlich noch fest drin.
14: Jawohl, natürlich. So ein Geisterfahrer, hunderte. Und dann haben wir dieses Nicht-Thema auch abgehakt. Aber es war so herrlich. Also immer wieder denke ich dann, frag mich, warum schicke ich eigentlich der FU nicht meinen Doktortitel zurück? Weil so, es ist ja fast peinlich, so einen zu haben. Aber
2: mit sowas möchte man nicht in einer Gesellschaft sein.
14: Eigentlich nicht. Also eigentlich nicht. Aber tatsächlich, bei mir steckt wirklich Arbeit.
4: Du musst sofort dein X-Account ändern. Da steht Doc Brandenburg.
14: Das ist ja das Doc von Doc Holiday, verstehst du? Das ist ja der Doc aus dem Westen.
4: Aber die meisten denken, das wäre ein Doktor. Ne?
14: Du weißt, was die meisten denken, war mir wirklich schon immer egal. Das darf ich dir auch verraten.
4: Okay, also dann möchtest du an deinen Doktortitel dran.
14: Richtig, absolut richtig. Richtig, deswegen frage ich mich, ist das immer noch so die Nachwirkung, dass man doch noch, und tatsächlich habe ich irgendwann für mich entschieden, das ist tatsächlich die Erinnerung an das, was ich damit verbinde. Und nee, also ich lasse mir da jetzt nicht von so einem Typen wie Lauterbach und solchen Würsten das Ding irgendwie nachträglich kaputt machen. Aber ansonsten, ich habe ihn auch nicht mehr auf irgendwelchen Sachen draufschreiben. Ich check damit auch nicht ins Hotel ein. Insofern, vielleicht hat es ja irgendwann die Welt vergessen und nur noch ich weiß von dem alten Doktortitel. Naja, bis dahin haben wir noch ein paar Wiederholungen. Ich glaube, die 3158,5/11. Nummer von Drohnenalarm, der große Drohnenalarm, die große Drohnenshow des Regimes geht immer weiter. Wir erinnern uns, treue Hörer dieser Sendung erinnern sich, immer wieder kreisen Drohnen über irgendwelchen Orten, gerne Flughafen München, was sofort den Södolf aufs Tapet ruft, der reicht den rechten Arm hoch, um ihn sich natürlich nur an die Augen zu halten und die Drohne zu erspähen, fordert Aufrüstung der Bundespolizei, um die Drohnen fit zu machen. Und auch ich selbst habe bei meinem letzten Anflug auf die verlorene Hauptstadt Berlins 20 Minuten kreisen müssen, weil eine Drohne gesichtet worden sei auf dem Rollfeld oder über dem Flugfeld Berlin-Brandenburg und hätte fast nach Dresden abdrehen müssen. Und jetzt dort nahe Dresden, bei Leipzig nämlich, da geht es jetzt weiter. Diesmal soll die Drohne nicht nur real gewesen sein, sondern auch noch eine Bombe enthalten haben. Es soll mindestens eine Drohne mit Sprengstoff und eine unbesprengstoffte eventuelle Beobachtungsdrohne gegeben haben, die, ich denke mir das alles nicht aus, angeblich von einem heroischen Busfahrer gestoppt worden sei bei dem Versuch, sich zwei Antonov-Maschinen zu nähern, die geparkt auf dem Rollfeld des Flughafens Leipzig stehen. Eine fremde Macht, raunte anschließend Innenminister Dobrindt, könnte dahinter stecken. Und man kann sich denken und könnte sich denken, dass bei diesem hybriden Anschlagsszenario, wie Innenminister Dobrindt laut Deutschlandfunk sagte, natürlich Russland dahinter steckt. Aber das wurde noch nicht offen so gesagt. Die Bundespolizei sowie alle anderen zuständigen Behörden würden in diesem Fall zusammenarbeiten. Und Dobrindt warnte vor Spekulationen über Motive und Hintermänner. Die Beantwortung aller Frage müssen den weiteren Ermittlungen überlassen werden. Nun, am Freitag tagte dann gleich das nationale Sicherheitskabinett, Milena. Und ja, ich habe so Ahnungen, was die Conclusio sein wird, dieses Kabinetts.
4: Ja, weißt du, du sagst, ja, es wird nicht offiziell gesagt, wer es war. Natürlich wird es offiziell gesagt, nicht von Dobrindt. Mhm. Der ist jetzt nicht ganz so doof, der macht's halt nicht. Aber die Orakel von Rüsti, also Kiesewetter und Strack-Zimmermann zum Beispiel, verbreiten ihre Botschaften bereits. Und jetzt wird natürlich das öffentlich-rechtliche Fernsehen geflutet von sogenannten Experten wie Nico Lange, der im WDR tatsächlich sagte, Nico Lange, also der taucht immer auf, so als Sicherheitsexperte. Ah. Ja, ja. Der sagte, wir wissen zwar nichts, sollten uns aber nicht dümmer stellen, als wir sind.
14: Ah, schöne Formulierung.
4: Message, es war der Russe.
14: Natürlich.
4: Langes unabhängige Karriere, habe ich mal ganz kurz nachgeguckt, die liest sich so, Konrad-Adenauer-Stiftung, Saarländische Staatskanzlei, CDU-Zentrale, Verteidigungsministerium und seit 2022 Cambridge. Senior Fellow der Zeitenwende-Initiative der Münchner Sicherheitskonferenz.
2: Sowas.
4: Ja, also diese ganzen Leute sind natürlich wieder losgelassen. Und natürlich, was auch auffällt, in all diesen Interviews mit diesen Experten und Politikern schwingt mit, wir müssen weiter aufrüsten, natürlich, damit wir dem hybriden Krieg Putins gewachsen sind. Mhm. Hybrider Krieg, ne?
14: Das schwingt ja nicht nur mit, das schreiben die ja ganz offiziell in allen ihren Outlets, ja.
4: Richtig. Und aufrüsten heißt natürlich, macht euch drauf gefasst da draußen, Leute, dass wir mehr von eurem Geld wollen. Und passenderweise hat jetzt der Chef von Rheinmetall mehr Schutz vor Drohnenangriffen gefordert. Da habe ich mir allerdings überlegt, warum Putin die Aufrüstung Deutschlands vorantreiben will, bevor er einmarschiert, was ja dieselben Leute behaupten. Ja, das ist mir jetzt nicht so ganz, ganz klar. Und aber die Propaganda war richtig in Form. Das hieß ja ganz schnell, das Flugzeug neben der Drohne sei mit Munition beladen gewesen.
14: Aha.
4: So, die Meldung wurde dann später wieder kassiert, aber das Dementi kriegen immer weniger Menschen mit als die Urmeldung. Ja? Dann gibt es ja nur ein unglaublich schlechtes, verwackeltes Bild von dieser angeblich so gefährlichen Drohne. Und der X-Account GFreiNews fragt zu Recht, ob das glaubwürdig sei. Also an Flughäfen gibt es ja viele Kameras. Jeder Flughafenmitarbeiter hat sein Smartphone in der Tasche. Sicherlich auch der Busfahrer, ja, der die Drohne mit, je nachdem, mit einem gekonnten Tritt oder wahlweise mit den Händen irgendwie eingefangen hat.
2: Aus der Luft geholt hat.
14: Der war bestimmt übrigens ein Schwarzer im Rollstuhl und hat erst mit 12 fahren gelernt, oder? Nee, so ein bisschen später.
4: Und genau. jetzt kommt der Klopper. Jetzt kommt noch der letzte Klopper.
14: Ja?
4: Diese mit Sprengstoff beladene Drohne soll laut unbekanntem Videomaterial schon mehr als 4 Stunden dort gewartet haben. Das meldet die Bild. Jetzt frage ich mich, was macht die Drohne 4 Stunden auf dem Flughafen neben dem Flugzeug? Wahrscheinlich hat sie auf den Bus gewartet.
2: Genau. Es ist dafür, dass jemand den Fußtritt aus der Luft holt, wahrscheinlich.
14: Ja. Ich kenne ja den Flughafen Leipzig von einigen privaten Landungen, die ich dort gemacht habe. Und dann noch während der Corona-Zeit. Das war sehr lustig, aber eine andere Geschichte. Und diese Antonov-Parkplatz-Ecke da, die ist da recht beliebt und berühmt, weil es ein schönes, großes Flugzeug, kann man schön für den Anflug verwenden, so als Größending. Die stehen da schon ewig und 3 Tage rum. Die stehen da sowas von lange rum und immer wieder. Es wäre, also ein Blinder mit einem Krückstock trifft die mit allem Möglichen. Und es ist eine solch abstruse Annahme, dass das also irgendetwas bringen könnte. Daniel, was ist dir als erstes durch den Kopf gekommen, als diese Show losging? Ich habe ja als erstes gezuckt, oder das Interessanteste an all dem, finde ich, ist die unisono Berichterstattung, in Anführungsstrichen dieser Art, die von Bild, ZDF über die üblichen Regime röhren, bis hin zu Apollo und News.de und Tichys Einblick geht, weil die alle die Spiegel-Story weiter verbreiten. Dieser hybride Angriff zwingt uns zur Aufrüstung, wir müssen endlich tätig werden.
2: Ja, es greift hier natürlich leider eins ins andere. Also ich meine, es ist jetzt 2 Jahre her, dass wir in Deutschland diese große, wie du es vorhin genannt hast, große Drohnenshow hatten, wo von Rammstein Airbase über BASF und Höchst bis hin zum Münchner Flughafen und überall im Land wurden dann überall Drohnen gesichtet. Also ähnlich wie in den Hochphasen der UFO-Manie, wo dann überall unbekannte Flugobjekte am Himmel ausgemacht wurden, waren es dann Drohnen. Und erstaunlicherweise, das hat ja wochenlang die Schlagzeilen beherrscht, aber was da gefehlt hat, war tatsächlich irgendein Beweis, dass da tatsächlich irgendeine russische Drohne im Spiel war. Es wurden nur alle Verfahren eingestellt. Es gab dann mehrere spätere Aufklärungen, dass es sich um private Fluggeräte gehandelt hat. Und es ist ja im Prinzip ein Muster, was wir auch sehen, jetzt nicht nur bei diesen vermeintlichen virtuellen Phantombedrohungen in Deutschland, sondern auch bei den ganzen russischen oder sogenannten russischen Übergriffen in Europa, der Destabilisierung und so weiter. Ob das eine angebliche Funkfeuerattacke auf ein Flugzeug mit von der Leyen drin war, ob das die Angriffe auf die Druzhba-Pipeline waren. Letzten Endes sind das alles False-Flag-Aktionen gewesen, hinter denen dann die Ukraine mit höchster Wahrscheinlichkeit ausgemacht werden musste oder sogar offen ausgemacht wurde. Und der Grund ist natürlich der, dass die Ukraine immer, wenn solche Bedrohungsszenarien wieder hochgekocht werden, irgendeinen Bedarf anmeldet in kürzester Zeit. Also ich vermute mal, dass die 90 Milliarden Euro vom Frühjahr schon wieder aufgebraucht sind und dass man jetzt hier die etwas aus dem Tritt gekommene Öffentlichkeit wieder mal mehr auf dieses Problem triggern will. Also man hat ja zum Beispiel jetzt die letzten Monate nur nach CSD-Anschlag und natürlich vorher Iran-Israel-Konflikt und so weiter, USA-Iran, hat man jetzt mit der Ukraine eigentlich, muss man sagen, relativ ins Hintertreffen geraten medial. Und jetzt muss aufmerksamkeitsökonomisch offensichtlich nachgelegt werden. Da heißt es, wir könnten mal wieder die Ukraine bespielen. Und wundersamerweise taucht dann jetzt gerade wieder diese Drohnengefahr aus dem Nichts auf. Und dann sagt man, oh, da gibt es ja noch den Russen, der uns spätestens 2029 angreifen will. Und das ist der Vorgeschmack. Also ich muss ehrlich sagen, wir müssen uns ja keine Sorgen um eine russische Invasion machen, wenn die offensichtlich nicht mal in der Lage sind, eine Drohne funktionsfähig auf so einem Provinzflughafen in Deutschland zu zünden, wenn es denn wirklich die Motivation gewesen wäre. Also für mich
4: ist das hier Stunden rum.
2: Genau. Und dann war die Lunte angeblich oder der Zünder kaputt und so. Das gibt doch alles überhaupt keinen Sinn.
4: Doch. Das war alles in einer Konservendose
5: versteht war das alles gebaut. Nicht. Ihr versteht das alles nicht. Ja, die Russen sind gleichzeitig brillant und dämlich, sind unfassbar bösartig, aber auch vollkommen ahnungslos bei dem, was sie tun. Trotzdem sind sie die größte Bedrohung, die wir uns überhaupt vorstellen können. Ihr müsst endlich
2: doppeldenken. Sie sind kurz davor, besiegt zu werden und zu kapitulieren, aber gleichzeitig läuft natürlich die große Bedrohung in spätestens Angriff 29 aufs Baltikum. Lass mich noch einen Satz bitte dazu sagen, ganz wichtig. In diesem Zusammenhang hier. Interessant ist ja bei diesem speziellen Drohnenfall jetzt hier. Also man muss sich mal vorstellen, diese Drohne wurde, so wird es uns berichtet, wurde praktisch sofort unschädlich gemacht. In welcher Form auch immer. War sie schon unschädlich, sie wurde unschädlich gemacht. Dann kommt trotzdem ein Kiesewetter einen Tag später und fordert allen Ernstes, was er vor einem Jahr schon mal vergeblich gefordert hat, nämlich Spannungsfall. Das muss man sich mal vorstellen. Also im Prinzip nach Heimwerker-Manier zusammengebastelten Pseudobedrohung soll der Spannungsfall, die Vorstufe zum Verteidigungsfall ausgerufen werden.
4: Das ist sein Job.
5: Ich wollte gerade sagen.
2: Ja, das ist sein Job. Aber
5: eine stereotype Reaktion. Wenn du den nachts wächst um 4 Uhr, dann wird er wach, dann ruft er erstmal Spannungsfall. Das ist so wie Lauterbach Maßnahmen brüllt, ja, wenn der im Halbschlaf ist.
2: Ja, genau. Aber erklärt mir doch mal bitte eins, wie kann das denn sein? Oder ich weiß auch schon die Antwort. Im Prinzip ist das wie bei Corona. Wie kann denn diese Psychose letzten Endes überhaupt noch funktionieren in der deutschen Öffentlichkeit? Sie kann nur deshalb funktionieren, weil es keine Aufarbeitung gab und es gab keine Aufarbeitung damals bei der Corona-Krise, das wissen wir besser als jeder andere, und es gab keine Aufarbeitung bei Nord Stream. Und das ist das ganz Entscheidende. Hätte man Nord Stream mit dem Kenntnisstand, den jeder haben kann und den die Regierung vor der Bevölkerung versucht zu verheimlichen in Deutschland, mit Geheimhaltungseinstufung, hätte man diesen Kenntnisstand in die Öffentlichkeit gebracht, würde kein Mensch mehr auf solche Märchen reinfallen. Das geht nur, weil immer noch geglaubt wird, hinter Nord Stream könnte unter Umständen der Russe gesteckt haben, obwohl jeder weiß, dass es die Ukraine mit den USA wahrscheinlich waren. Und trotzdem, kein Mensch lässt sich davon in irgendeiner Weise offensichtlich beirren und glaubt diese Propaganda weiter.
4: Naja, also ich glaube nicht, dass diese Propaganda so gut funktioniert wie Corona. Also das glaube ich auf keinen Fall. Es ist nur so, dass die Stimmen halt nicht so laut sind, weil du wirst ja sofort, wenn du irgendetwas sagst, als Putin-Knecht, Rubelnutte und so weiter, beschimpft. Ja. Das heißt, diese Stimmen, da gibt es viele, die sich einfach nicht trauen. Aber ich glaube nicht, dass die meisten Leute das wirklich so für voll nehmen. Also
2: nein,
4: es gibt ja auch Umfragen. Also ja, es ist anders als bei Corona.
5: Aber es wird geduldet, ne? Also so, es wird weiter geduldet. Es gibt keinerlei öffentliches Reaktion.
4: Ja, die darauf. Medien machen natürlich mit.
5: Klar, die Medien klar. machen mit, unisono. Aber ich glaube auch, dass es sich etwas abgenutzt hat und dass es weniger echte Panikmache dahinter ist, weniger Reaktionen, die du da im Volk irgendwie messen kannst. Sie

0: Genau, Amerikaner, Ukraine, auf jeden Fall war es, genau, es waren unsere eigenen Verbündeten und unsere sogenannten Freunde. Und die Öffentlichkeit hat das einfach hingenommen, dass hier der größte Anschlag seit 1945 auf die deutsche Sicherheit, auf die eigene Integrität, territoriale Integrität Deutschlands verübt wurde und auf die Infrastruktur. Und unsere Regierung hat sich zum Komplizen dessen gemacht. Sie vertuscht es weiterhin. Und das meine ich damit, dass überhaupt, dass diese Unverschämtheit, dass man hier eine herbeifantasierte Scheinbedrohung aus Russland glauben soll, aber gleichzeitig das offensichtliche nicht wissen darf, dass es sich hier eben um einen verbündeten, freundlichen Anschlag bei Nord Stream gehandelt hat, auf uns alle.
1: Ja. Naja, ich meine, ganz im Ernst, die deutsche Regierung wusste von dem Anschlag, die können es jetzt nicht zugeben. Das heißt, die SPD hat den Kanzler gestellt, der gesagt hat, wir werden alles gemeinsam entscheiden, Herr Biden und ich. Und Herr Biden hat es ja quasi angekündigt. Also das ist ja klar, dass die jetzt sich nicht da hinstellen und das zugeben. Ja. Das ist vollkommen...
2: Yeah. Ja, ist es. Aber es ist doch schön, dass jemand wie Daniel Matisek sich darüber noch ärgern kann. Das finde ich gut und zeugt von Gesundheit.
1: Aber gestern im Morgenmagazin, ne? Nur um zu sehen, wie auch diese Leute dort ticken. Die Moderatorin des Morgenmagazins ZDF sagte dann in einem Gespräch, ja, der Herr Dobrindt, der benennt ja überhaupt nicht, wer es war, der sagt ja gar nicht Russland. Soll man denn die Schuldigen nicht benennen? Und da habe ich gedacht, okay, ich meine, Marietta Slomka ist in die ähnliche Kerbe. Ja. Für die steht es fest, sie brauchen keine Beweise.
2: Natürlich. Du, morgen auf der Couch beim MoMA bei Dunja Halali sind dann Roland Tichy und Julian Reichelt und sind endlich mal einer Meinung und haben ihren Feind gefunden. Es ist ja in gewisser Weise damit alles beim Alten, so schrecklich es ist. Und alles beim Alten ist auch in dem anderen großen Kriegsschauplatz, den wir derzeit haben, der unsere Geschicke bestimmt, dem Nahen Osten, nämlich da berichteten wir ja auch in den vergangenen Episoden über die große Ankündigung des greatest presidents ever, dass some people say he's the best, he's a genius. Er nun erklärt hat, er hätte einen Friedensplan endlich erreicht und die Lösung sei ganz einfach, die Hamas werde entwaffnet, die hätte auch schon zugestimmt und dann sei alles gut. Nun sieht es wohl so aus, als ob, abgesehen davon, dass die Hamas dementiert hatte zuzustimmen, auch Benjamin Netanyahus Regierung in Israel nicht wirklich zugestimmt hat, TKP berichtet. Netanyahu hat sich am Dienstag wenig überraschend als Feind von Trumps Gaza-Friedensabkommen geoutet. Der israelische Ministerpräsident erklärte kategorisch, dass die IDF, also die israelische Armee, sich keinen Millimeter aus dem Gazastreifen zurückziehen werde, solange die Hamas nicht vollständig entwaffnet sei. Netanyahus Antwort wörtlich, die Trump-Administration hat uns einen Entwurf geschickt. Wir haben nicht zugestimmt. Es ist nicht unser Entwurf. Wir haben unsere Anmerkungen geschickt. Das ist unsere Position. Daniel, eigentlich wirklich im Osten nichts Neues, oder?
0: Nein, ich muss sagen, da hat sich Trump auch keinen großen Gefallen getan. Das dürfte auch zu den historisch niedrigsten Zustimmungswerten, die er momentan hat, massiv beigetragen haben, weil das eben auch ein Bruch mit all seinen früheren politischen Ankündigungen war immer der No-War-President, der dann hier aber eigentlich sich in ein Abenteuer gestürzt hat, möglicherweise falsch beraten, möglicherweise in massiver Selbstüberschätzung. Wenn man überlegt, dieses Hü und Hott der Friedensvereinbarung, dann wieder Vernichtungsandrohung, dann wieder zurück zum Verhandlungstisch, dann wird ein Vorvertrag geschlossen, dann platzt der oder erweist sich eben als von beiden Seiten überhaupt nicht akzeptabel oder nicht durchdacht. Und die Sicherheitsinteressen Israels waren da offensichtlich auch noch nicht drin. Also Trump meint, er könnte hier über zwei Staaten, die sich eben auch völlig unversöhnlich gegenüberstehen und die ihre eigene Agenda haben, praktisch hier mit weltmännischer oder mit globalistischer komplett hegemonial Anmaßung hier entscheiden. Und das ist eben, das ist gerade bei diesem Konflikt eben sehr, sehr schwierig. Also ich bin grundsätzlich kein Gegner eines Regime-Changes im Iran, den hätte man schon vor 46 Jahren machen müssen, wie gesagt, 47 Jahren nach der Revolution. Aber was Trump hier abgezogen hat seit Ende Februar, ist tatsächlich eine Katastrophe. Das ist halbherzig. Man hätte auch von vornherein wissen müssen, wenn man da wirklich aufräumen will, geht es nur mit Bodentruppen. Das hätte dann wieder ganz andere Probleme getriggert. Das hätte dann einen riesigen Krieg ausgelöst. Dann besser die Finger davon lassen, das muss man ganz klar sagen. Und er hat ja schon mehrmals in seiner Amtszeit, auch schon in der ersten, hat er ja die Lösung des Nahostkonflikts als im Prinzip so en passant, als eine für ihn ganz harmlose, problemlos zu absolvierende Entscheidung eben dargestellt, was es natürlich nicht ist. Es ist unglaublich schwierig und letzten Endes nimmt Israel, genauso wie der Iran, da auch auf Amerika letztlich keine Rücksicht. Ich meine, Israel hat in dem Fall auch einen Standpunkt. Sie sagen natürlich zu Recht, wir würden den Gazastreifen erst räumen, wenn definitiv klar ist, dass die Hamas ihre schweren Waffen abgibt. Das wird die Hamas natürlich auch nicht tun. Israel ist dann natürlich auch noch im Libanon gebunden mit dem dortigen Hezbollah-Konflikt, wo auch der Iran natürlich eine massive Rolle spielt als sozusagen Hintermann dieser Proxys dort.

0: Und ich meine, ich weiß nicht, was Trump sich da überhaupt hat, warum er sich überhaupt auf dieses Glatteis begeben hat. Es ist mir ehrlich gesagt schleierhaft. Und es könnte tatsächlich die Republikaner die Midterms kosten, ja.
1: Da sind sich zumindest, Melina, ja alle Beobachter einig, egal wie sie nun zu Israel und der ganzen Konfliktsituation stehen, dass Trump dort gewaltig daneben gegriffen hat. Der Einzige, der es wahrscheinlich bisher nicht so sieht, ist Trump selbst, hat man das Gefühl.
0: Genau.
2: Ja, ich persönlich glaube, es ist ein Bildungsproblem. Ich glaube nicht, dass Trump der Typ ist, der sich in die Geschichte der Länder vertieft.
1: Das ist aber sehr diplomatisch ausgedrückt.
2: Vertieft. Nein, ich meine das aber auch genau so. Ja, eben. Aber darum geht es, ja. Und ich glaube, erwischt Akten, die länger sind als eine Seite, schnell mal vom Tisch. Also das ist, glaube ich, so ein Typ ist er einfach, ja. Ich glaube nicht, dass er doof ist, aber was ihm jemand nicht in drei Sätzen erklären kann, das langweilt ihn. Und das ist, glaube ich, eins der großen Probleme, weil natürlich, es war klar, dass Netanyahu das nicht mitmachen will. Ich meine, er will das Problem ein für alle Mal vom Tisch haben, auch dieses so nach dem Motto, die Hamas muss gänzlich entwaffnet sein, ja. Wie willst du das erstens zustande bringen und wie willst du das kontrollieren? Das kann er ewig weiterziehen. Und wir wissen ja auch, dass es schon lange den Plan gibt, die Palästinenser auf andere Länder zu verteilen. Das ist ja ein Plan, der aus dem Israel-Gaza-Krieg stammt und aus Israel kommt. Europa soll dafür zahlen. Ja? Und die wollten die auf andere Länder, unter anderem Ägypten, verteilen. Das ist also so ein Plan. Also
0: was aber diese Staaten übrigens aus guten Gründen selbst nicht wollen. Ja,
2: ja. Und was dazu passt, ist ja noch die Meldung, die unter anderem die Süddeutsche gebracht hat, dass an Israels Nordfront, also Syrien und im Libanon, dass die Israelis dort Pflanzengift quasi ausstreuen. Ja? Und also die Süddeutsche sagt, dass seit einem halben Jahr versprühen israelische Flugzeuge tonnenweise Glyphosat über dem Süden Syriens und den grenznahen Regionen Libanons. Die Konzentration, das 30- bis 50-fache der üblichen landwirtschaftlichen Dosis. So, da heißt, da wächst nichts mehr. Also die Bauern dort sagen, bei uns wächst nichts mehr. Und das Versprühen von Giften auf Felder ist ja eindeutig ein Anschlag auf die Zivilbevölkerung. Und die ist es ja, die dann nichts mehr zu essen hat. Ich würde ganz gerne das noch zu Ende führen.
0: Ja, gerne.
2: Und wenn man darüber nachdenkt, was das Ziel sein könnte, da bleibt für mich eigentlich nur eine Entvölkerung der Landstriche, die besprüht werden. Also Menschen, die nichts zu essen haben, die müssen gehen, die müssen fliehen. Und wenn man dann auch noch bedenkt, dass Netanyahu ganz offen gesagt hat, er fühle sich eng mit der Idee eines Groß-Israels verbunden, das dem biblischen Königreich Salomon entspricht. Und dann sind das auch Gebiete in Syrien und Libanon, also da auch, wo das Ackerland besprüht wird. Und im April hat der israelische Minister Ben Smotrich auch offiziell den Start des Projekts Groß-Israel verkündet. Ja? Also das muss man schon auch alles zusammenzählen. Und ich tue das aus der Vogelsperspektive und nicht aus irgendeiner Perspektive Team hier oder Team da.
1: Daniel.
0: Ja. Also das ist natürlich, sind wir da jetzt wieder bei dem Thema, was wir eigentlich ein bisschen umschiffen wollten, auch weil ihr wisst, dass ich da ein bisschen andere Positionen habe, aber es ist ja auch grundsätzlich.
1: Wer will denn das umschiffen? Ich bitte, halt voll drauf.
0: Nein, ich will damit nur sagen, also das, wir können.
2: Aber was war falsch an dem, was ich gesagt habe? Nein,
1: lass ihn doch bitte.
0: Nichts falsch, Milena, es ist nur so, es sind im Prinzip natürlich auch wieder eine selektive Darstellung von Tatsachen. Also du musst mal wissen, die israelische Regierung ist ein hochfragiles Gebilde, die Regierungsbildung in Israel ist fast genauso schwierig, wie sie früher in Italien war. Es ist unglaublich schwierig, die unterschiedlichen Kräfte, die da in der Koalition sind, zusammenzuhalten. Und du hast in dieser Koalition natürlich Hardliner, du hast auch religiöse Hardliner, du hast aber zum Teil auch linke, gemäßigte Moderate. Und diese Hardliner äußern sich tatsächlich so auch als Reaktion auf die Erfahrung der letzten 70 Jahre, zum Teil dann mittlerweile so, dass sie sagen, wir müssen diesen permanenten Angriffen von außen jetzt dadurch begegnen, dass wir uns jetzt gewissermaßen ausbreiten in einen Sicherheitsbereich, und da gibt es tatsächlich welche, die dann solche mehr in der polemischen Weise diesen Begriff Groß-Israel verwenden. Tatsächlich ist das nie, das muss man mal ganz deutlich sagen, diese These war niemals in der israelischen Politik mehrheitsfähig, dass der Staat ein Groß-Israel schaffen will, und es ist eine Umdrehung der Tatsachen. Es ist so, dass Israel eben seit seiner Gründung vom ersten Tage an angegriffen wurde und Israel sollte von der Landkarte verschwinden. Nicht Israel hat gesagt, wir wollen unsere Nachbarländer von der Landkarte tilgen. Israel, guck dir nur mal die Größenordnung an, 0,2% des gesamten arabischen Siedlungsraums flächenmäßig Israel. Ich habe schon mal gesagt, es geht gar nicht um den Staat Israel selbst. Wäre da unten ein Kreuzfahrerstaat 1948 gegründet worden mit Christen, dann würden die genauso dagegen vorgehen, weil es eben ein weil es eben ein Fremdkörper ist, weil es ein jüdischer Staat ist und kein islamischer Staat. Und wenn es ein christlicher wäre, wäre das genau dasselbe Problem. Und nur kurz noch ein Thema zum Libanon. Also diese Thesen mit den Angriffen, also es gibt tatsächlich diese Entlaubungsmaßnahmen, ähnlich wie die Amerikaner sie im Vietnamkrieg durchgeführt haben, weil eben die asymmetrische Kriegsführung vor allem eben in bewaldeten Gebieten ein Sicherheitsproblem sein kann. Aber von den Gebieten, von denen du gerade gesprochen hast, südlich des Litani-Flusses, in dieser eigentlich ja demilitarisierten Zone, da wächst schon lange nichts mehr. Da gibt es auch kaum noch Landwirtschaft im Vergleich zu vor 1982, bevor Israel in Libanon eingerückt ist, gibt es da eigentlich keine intakte Infrastruktur mehr. Und interessanter ist in dem Zusammenhang eigentlich, dass da unten, ich sage zwei Resolutionen, die 1559 von 2004 und die Resolution 1701 von 2006, im Libanon dürfte kein einziger Hisbollah-Kämpfer mehr sein. Es sind aber Hisbollah-Kämpfer dort. Von wem werden sie
2: gar nicht.
0: Ja. Doch, das ist das Entscheidende.
1: Libanon, ganz kurz, ja. Eine technische Bitte, etwas weiter weg von deinem Mikrofon, verzeiht.
0: Entschuldigung,
1: aber das ist zu laut. Etwas schnell dabei.
0: Echt, ja?
1: Was ich festhalten möchte, erlaubt mir die Milena, was ich festhalten möchte in einer Diskussion, die auch hier kein Ende finden wird, ist letztlich...
0: Das habe ich ja gemeint,
1: ja. Ja, das ist so, das Problem haben wir. Es geht letztlich um die unterstellten Intentionen, die dahinter sind, die Fakten, die aus meiner Sicht Milena da völlig richtig zusammengefasst hat. Und mein Hinweis noch darauf, dass besagter Herr Smotrich sich ja auch ganz offen als Faschist bezeichnet, wie auch sein faschistischer Amtskollege, Eigenbezeichnung dieser Herren.
2: Netanyahu hat aber selber gesagt,
1: bitte, lass auch mich ausreden. Lass auch bitte mich ausreden.
2: Ja,
1: ich habe ja gesagt, dass die Fakten, die du aufgetragen hast, aus meiner Sicht alle so komplett richtig sind. Auch Netanyahus Haltung zur sogenannten Eretz Israel und die Smotrichen und sein Kollege faschistische Selbstbezeichnung auch eine Realität ist. Und dann kann man natürlich, lieber Daniel, als immer noch ausgemachter Sympathisant mit dem Schicksal Israels, ich zähle mich dazu, weil ich das früher auch war und sicherlich aus meiner Sicht heute blauäugig war, was die israelische Politik angeht, kann man immer noch darum ringen und sagen, nun ja, das Ganze hat man historisch zu interpretieren aus ihrer einzigartigen Bedrohungssituation. Dass es da eine Bedrohungssituation gibt, denke ich, ist auch eine Tatsache, egal wie man die jetzt herleitet und ob man meint, es sei zu Recht oder zu Unrecht der Fall. Aber wir stehen vor dem Problem, dass das Handeln Israels, was Milena aus meiner Sicht da richtig paraphrasiert hat, mit der Frage mal aufgemessen wird, was haben sie für Rechte, historische Rechte aus ihrer Angegriffenheit heraus, sich entsprechend zu verhalten. Aber in der Sache, was die Fakten angeht, sind wir uns ja einig, dass das, was dort berichtet wurde, jetzt eben auf dem Tisch liegt. Die Frage ist eben, lassen wir es ihnen durchgehen, in Anführungsstrichen, wie Daniel Matisek, oder sagen wir, nein, es geht zu weit, wie ich dich verstehe, Milena. Und die Frage wird sich konkret.
0: Darf ich dazu gerade noch was sagen?
1: Natürlich. Ja.
0: Also grundsätzlich sage ich dir als Antwort darauf, Israel hat generell mal jedes Recht, und zwar deshalb, weil Israel die Vereinbarungen, die völkerrechtlich bestehen, eingehalten hat. Das palästinensische Autonomiestatut seit 1988 wurde nie von Israel verletzt. Selbst durch die Siedlungspolitik wurde es nicht von Israel verletzt. Das muss man mal ganz klar dazu sagen. Diese sogenannte Westjordanlandbesiedlung, also das Westjordanland war auch niemals an den Palästinensern gehörendes Land. Wenn, dann hätte Jordanien darauf Rechte gehabt. Das ist eine neutrale Zone, eine demilitarisierte Zone. Weil lassen wir das Thema mit der Siedlung vielleicht mal außen vor. Fakt ist, dass Israel, und das wurde bei uns eben nie berichtet, in dieser völlig verzerrten Berichterstattung, permanent, auch in den letzten Jahren, auch bevor es jetzt wieder im Südlibanon geknallt hat, permanent angegriffen wird und wurde und wird durch Raketenbeschuss, der eben vom Iran, weil es eben dort um Proxykräfte des Iran sich handelt, der von denen durchgeführt wird. Das hat hier niemanden interessiert jemals. Und wenn du leben würdest in einem Land, das permanent Raketen aufs Dach kriegt, auch wenn sie diesen Iron Dome haben und der weitgehend alles absorbiert.
1: Ich habe es in Tel Aviv selbst erlebt, während ich in Tel Aviv war, flogen
0: auch,
1: Raketen.
0: Ja. Also, ich habe es auch erlebt und ich kann dir sagen, und das ist, wenn man das mal lebt, mit dieser Lebenswirklichkeit zu tun hat. Und dann fragst du dich natürlich, wo kommt denn da eigentlich die Aggression her? Es ist immer dasselbe. Wenn Israel reagiert, wird so getan, als hätte Israel jetzt angegriffen und dann heißt es gleich groß Israel, jetzt versuchen sie wieder zu erobern. Ja, das ist schon so, Milena.
2: Nein, das ist nicht so. Also wir haben eine sehr, sehr breite, auch sehr israelfreundliche Presse. Also du darfst jetzt nicht diese ganze Zeit diese Opfernummer spielen. Und ganz kurz zu dem, wenn du sagst, Israel hat jedes Recht. Israel hat wahrscheinlich juristisch, so wie du es dargelegt hast, komplett Recht. Das gibt Israel aber nicht das Recht, andere Sachen zu verletzen. Also sagen wir mal so, ich finde schon, dass sich Israel in diesem Gaza-Krieg schon sehr weit, also ich weiß nicht, ob es ein Völkermord war, das kann ich gar nicht beurteilen, ja? Ja, ich kann das nicht beurteilen, aber ja gut, aber wenn du dir die Bilder anschaust, ob das nötig war, das glaube ich nicht. Ich glaube nicht, dass nur weil Israel das juristische Recht hat, das ich jetzt gar nicht bezweifle, aber dass das deswegen das Recht hat, alles zu tun, das glaube ich nicht.
1: Ich halte fest, Gerhard und lieber Daniel, ich halte fest, ihr habt auf eine hervorragende Art und Weise die Kernargumente der entsprechenden Seiten herausgearbeitet. Mehr wird uns an diesem Tag nicht gelingen, fürchte ich.
2: Okay, nächstes Thema.
1: Das nächste Thema ist im Prinzip das gleiche Thema, denn im Prinzip hast du gerade über Palim Palim, den Mann mit der Flasche Ketchup, gesprochen, denn in der Person Didi Hallerfortens wird das Ganze ja in anderer Weise nochmal bündelt es sich sozusagen. Er fungiert gerade als Brennglas und damit kommen wir dann über Hallerforten und die Frage, wie hältst du es denn mit Israel und Gaza auch zur deutschen Innenpolitik? Didi Hallerforten ist bekanntlich in den vergangenen Monaten aufgefallen mit einigen künstlerischen Stücken unter Mitwirkung auch von Dieter Dehm, in denen er Israels Gaza-Politik heftig kritisierte und, so wie du es gerade andeutest, auch als Völkermord bezeichnete und hat dort große Sympathien auf der entsprechenden Front gesammelt. Nun tritt Hallerforten auf für die CDU, macht Wahlkampf für die CDU, zur Überraschung gerade der AfD-Unterstützer, und erklärt, die AfD sehe er selbst als Gefahr für seine Meinungsfreiheit. Er habe Angst davor, und beim Auftritt auf der CDU-Bühne, und damit geht es dann wieder in die andere Richtung zurück, um die Verwirrung komplett zu machen, da bricht es plötzlich aus ihm heraus. Er kritisiert neben dem CDU-Nobody aus Sachsen-Anhalt stehend, glaube, ist Sven irgendwas, Sven Schulze, ja, ich weiß es, wie er heißt, erklärt er nun plötzlich, dass die Israel- und Kriegspolitik des Kanzlers ein großes Problem sei, um Sven Schulze in Bedrängnis zu bringen, warum er denn nun mit Hallerforten auftritt. Er sitzt am Ende zwischen allen Stühlen, der gute Didi Hallerforten, mitten im deutschen Wahlkampf, im Wahlkampf in Sachsen-Anhalt. Dann kommt noch heraus, ihr habt sicherlich auch gelesen oder wird kolportiert, Hallerforten habe gerade vor kurzem das Glück gehabt, dass eigentlich sehr hohe Rückzahlungsforderungen von Corona-Hilfen, die er mit seiner Hollywood GmbH, die in Berlin Hallerfortens Theater betreibt, die sind ausgesetzt worden, beziehungsweise die muss er nun doch nicht zurückzahlen. Das war wohl vor kurzem, wurde das so entschieden, und dann tritt er mit der CDU auf. Nun könnte man natürlich wieder raunen, dass es da einen Zusammenhang geben könnte.
2: Ja, ich glaube schon, weil die Abendzeitung München zitiert, also das Schlossparktheater selbst, also dieses Hollywood-Theater von Hallerforden, und die haben gesagt, die unter Staatsaufsicht der Berliner Senatsverwaltung für Wirtschaft, Energie und Betriebe stehende Investitionsbank Berlin hebt sämtliche Rückzahlungsforderungen an die Hollywood GmbH, die das Theater betreibt, mit sofortiger Wirkung auf. Okay, die unter Staatsaufsicht stehende.
0: Das ist eine landeseigene Bank, genau.
1: So ist es, ja.
2: Genau, okay. Und da kommt dann wieder der Kampf gegen die AfD und die CDU-Wahlkampfhilfe dazu, ja. Also 2,2 Millionen hätte er zurückzahlen sollen, das hätte seinen Ruin bedeutet. Der Ruin des Theaters, das hätte das Theater nicht überlebt. Ergo wurde er womöglich eingekauft, und ich bin aber nicht so sicher, ob das der CDU wirklich nutzt. Eins hast du schon erklärt, aber Didi Hallerforden hat ja diese Woche auch so ein seltsames Sketch-Video rausgebracht.
1: Ja.
2: Also er als Markus Lanz mit einem eingeschnittenen
0: AfD-Siegmund.
2: Ja, genau. Der sich da quasi mit Zitaten selbst als rechtsextrem bezeichnet, nachdem
0: Hallerforden
2: die AfD so genannt. Das ist so schlechte Comedy. Also ich meine, ganz abgesehen davon, dass das Verwaltungsgericht Köln dem Verfassungsschutz ja untersagt hat, die AfD-Bundespartei als gesichert rechtsextrem zu bezeichnen. Also es gibt einige, die sagen, damit wolle Hallerforden Lanz verarschen, aber das sehe ich da nicht. Also da sehe ich einen alten Comedian, der sein Lebenswerk beschädigt und einfach schlechte Comedy macht. Und also alles, was diese Depp unternimmt, nutzt am Ende nur der AfD.
1: Stimmt.
0: Also ich finde das auch wirklich schlimm, wenn ich dazu gerade noch sagen darf, gerade bei dem Lanz-Video hier, bei dieser Verarsche, was es ja vermeintlich sein sollte. Also das ist auch, muss ich sagen, ein Grenzbereich, wo Satire ganz schnell sich dann auch strafrechtlich relevant tatsächlich macht, weil hier, du kannst ja nicht hingehen, ich kann jetzt ein Fake-Interview mit jemandem machen und nehme reale Aussagen von dem und ordne sie anderen Fragen zu. Also das ist wirklich...
1: Gut, ist aber offensichtlich, dass das Blödsinn ist.
0: Ja, weil es so schlecht gemacht ist, ist es offensichtlich. Ja, genau. Hast du schon recht. Und das ist eigentlich überhaupt nicht das Niveau von Hallerforden. Man muss auch mal eine Lanze für ihn brechen. Er war ja wirklich ein großer Comedian der alten BRD, und ich weiß nicht, was mit dem los ist. Einerseits
2: der ist 91.
1: Der ist 91 und vom Existenz bedroht. Er hat sein Theater ist ihm wahnsinnig wichtig. Ja? Wahrscheinlich hängt er im Rücken zur Wand, und da hat er nun sich irgendwie rauskaufen lassen.
0: Nee, ich finde es ja auch gut grundsätzlich, dass jemand dem Alter sich überhaupt noch engagiert und auch so. Aber da ist er dann trotzdem irgendwie dann doch altersschwachsinnig, was das betrifft, muss ich leider so sagen. Ja?
2: Es kann auch sein, dass jemand anders das Video ihm vorgeschlagen hat, und er wurde quasi ein bisschen unter Druck gesetzt durch diese Rückzahlungsstornierung dass er das einfach gemacht hat.
1: Also eins kann ich dir sicher sagen, aus Gründen, da ich da ein bisschen näher rankomme an Herrn Hallerford und seine Geflogenheiten und auch weiß, wie er sich in Verhandlungen verhält, na, der ist voll auf der Höhe. Also kommt ihm nicht mit dem Alter, ne? Der ist weder dement. Nee,
2: das war, ich habe gar nicht Alter gemeint.
1: Nein, nicht, aber du jetzt, du hast gerade.
0: Ja. Ich habe gemeint, Alter ist schwachsinnig, aber in dem Sinn, dass er sich politisch da totales Glatteis begibt.
1: Der ist starrsinnig, sicherlich, in vielfacher Hinsicht, aber weiß ganz genau, was er tut. Und die Tatsache, dass er halt zufällig gerade 2 Millionen, die ihn ansonsten das Genick gebrochen hätten, nicht zahlen muss, das ist derartig plausibel, die Erklärung. Wie es so in Medizinerkreisen immer so schön heißt, bis zum Beweis des Gegenteils gehen wir mal davon aus, dass es das ist. Und die Art, wie er dann der CDU seinen Gefallen getan hat, ist ja dann auch wieder lustig. Ne? Das ist vielleicht die Rache der Enterbten oder Rache des Entschuldeten, dass er dann auf die Bühne ging und das dem Schulze eigentlich im Gesicht explodierte. Natürlich aber ist das hier, Drama, er hat jetzt auch gerade wieder am Freitag, lud er gerade sein nächstes Anti-AfD-Video hoch. Also Hallervorden ist auf dem Kreuzzug gegen die AfD, hat man das Gefühl. Ja. Mag ja auch eine Reaktion sein. Er wurde ja sehr abgestempelt in den letzten Jahren auch als Rechtsradikaler. Er hat zum Beispiel dieses ganze Gegendere, hat er vielfach kritisiert.
0: Das war sehr gut.
1: Ja. Hat er völlig recht, ja. Wurde immer wieder in die Nähe der AfD gerückt und hatte selber Sorge, dass er nun, dass das, was von ihm bleibt, nun irgendwie tingiert wird von diesem Nazi-Vorwurf. Natürlich ist das traurig. Natürlich ist es schade, dass dieser Mann nicht das Kreuz hat, das auszuhalten. Es ist wahnsinnig traurig, dass er sich so benutzen lässt. Aber ich muss euch wirklich sagen, bei allem, was er so geleistet hat, ne, und Didis Rache der Enterbten und Konko Otto immer noch, einer meiner Lieblingsszenen, wie er dann dem Mann, der neben ihm explodiert, sagt noch Schwachkopf oder nein, Quatsch, Blödsinn, nicht Schwachkopf, der sagt natürlich Schlappschwanz. So. Also es ist traurig, aber es ist ein großer und mit 91. Lass doch etwas milde walten. Also.
0: Aber eins muss man noch dazu sagen, interessant ist ja, sie müsste da mal die Rolle der CDU auch hinterfragen, denn er hat ja, wenn, dann diese Gegenleistung in Berlin erhalten mit dem Erlass der Corona-Hilfen. Ja. Also er ist aber in Berlin, sind 2 Wochen nach Sachsen-Anhalt ebenfalls Landtagswahlen, also Bürgerschaft, oder wie heißt es dort?
1: Senatswahlen
0: bzw. Abgeordnetenwahlen. Ja. Genau. Und da hat er ja nicht im Wahlkampf für Wegner aufgetreten, sondern man hat ihn offensichtlich dann nach Sachsen-Anhalt gelotst, weil man gesagt hat, da kann er wahrscheinlich mehr bringen. Bis jetzt Schulze sich nach den Aussagen zu Israel von ihm auch wieder distanziert hat und jetzt sitzt er wirklich zwischen allen Stühlen.
1: Ja gut, aber in Sachsen-Anhalt brennt's. Ne? In Sachsen-Anhalt brennt's
0: ja,
1: wirklich.
0: Ja,
1: in
0: das Berlin. Ist wahrscheinlich das Akutere. Da hat die CDU wahrscheinlich gesagt, wenn du uns einen Gefallen tust dafür, dann geh bitte dorthin als Allzweckwaffe. Und genau, so wird es wohl gewesen sein.
1: Und Sachsen-Anhalts Brand ist natürlich auch das Stichwort für die nächste Posse, die wir diese Woche hatten. Und es ist wieder akademisch. Und wer den schwarzen Professor aus Cambridge, dem das noch nicht genügte, der kann sich jetzt über betriebswirtschaftliche Abschlüsse und andere freuen, die nämlich zum Gegenstand einer wirklich gescheiterten Kampagne, eines Kampagnenversuches gegen Ulrich Siegmund, den bekannten AfD-Spitzenkandidaten für das Amt des Ministerpräsidenten in Sachsen-Anhalt. Der Fokus fasst das so zusammen mit einem Kommentar. Arrogante Häme wegen Siegmunds Abschluss hilft der AfD. Es ist diese Häme, die darüber kommt und die natürlich jetzt auf das Konto der AfD schlägt, und zwar positiv. Ulrich Siegmund wird den Menschen in Sachsen-Anhalt, dann wird die Häme kolportiert und ein Zitat noch gebracht vom Fokus, wie man versuchte, Siegmund zu diskreditieren. Und Gegenstand dieses Versuches war die Abschlussarbeit und sein Studium selbst. Denn wie sich herausstellt, hat Ulrich Siegmund als selbstständiger Unternehmer nebenbei ein Fernstudium in Betriebswirtschaft absolviert. Das ist schon etwas, was auch dem Gegner mal etwas Respekt abnötigen könnte. Aber nein, hat es nicht. Es wurde also ihm unterstellt, er habe das nur erfunden. Und als er dann zum Beweis der Tatsache sein Abschlusszeugnis vorlegte, da hat man dann recherchiert, wie der nun seine Bachelorarbeit hieß, und stellte fest, dass er sich um Duftmarketing dort gekümmert hat in dieser Bachelorarbeit. Genau. Dann versuchten sogenannte Journalisten, ihn damit runterzuputzen, dass er nun ja erstens nicht an einer Volluniversität studiert habe, so die Äußerung eines CDU-Hinterbänklers aus Berlin. Und
2: da
1: dann
2: sind
1: nur,
2: Volltrottel nämlich, da kommen die Volltrottel her.
1: Das war dann mein Kommentar bei X, genau, der Volltrottel der CDU, der so. Die Volluniversität, ja. Und man hat sich darüber echauffiert, dass er ja nur ein Duftdiplom gemacht hätte, weil Duftmarketing Gegenstand dieses, also peinlicher geht's nicht mehr, absolut, wenn man versucht, einem Mann da irgendwie zu kommen, dass also sein Uni-Abschluss nicht die akademische Qualität der ansonsten in der Politik gewohnten Abschlüsse habe. Das ist natürlich sehr lustig, wenn das so aus Berufspolitikern kommt, wie denen, die wir so kennen. Ja?
0: Lieber genau, und von welcher Partei kommt das denn vor allem, also jetzt abgesehen von der SPD, an deren Spitze, wie gesagt, auch ein Zivilversager Klingbeil, vorher ein Zivilversager Kühnert. Und jetzt hören wir hier zum Beispiel, da kommen Leute aus dem Umfeld der Grünen. Eine Paula Pichotta sagt beispielsweise wörtlich, ich habe mir das mal aufgeschrieben, Ulrich Siegmund wird den Menschen in Sachsen-Anhalt also die größte Scheiße perfekt parfümiert zu verkaufen wissen. Was ein Downgrade für Sachsen-Anhalt nach dem Physiker Hasselhoff. Mit Bezug auf diese Doktor, auf dieses Thema der Abschlussarbeit zum Duftmarketing. Also primitiver geht's gar nicht. Und gerade die Grünen, ja, schau dir an, Omid Nuripur, mehrere Studiengänge abgebrochen. Claudia Roth, Studium der Theaterwissenschaften abgebrochen. Was fällt mir noch ein? Küchenhilfe Göring-Eckardt. Ricarda Lang hat ja jetzt immerhin mal, die hat ja offensichtlich irgendwie so eine Bucketlist erstellt, was sie nach ihrem Parteivorsitzausstieg da alles machen will, hat er abgenommen und hat auch ihr Jurastudium endlich mal abgeschlossen, aber auch nur im, was weiß ich, Anlauf. Und diese Leute maßen sich hier an, über einen wirklich bürgerlichen, fundierten, bodenständigen Menschen, der auch schon außerhalb der Politik seinen Mann gestanden hat, das muss man bei Ulrich Siegmund ganz klar sagen, auch als Unternehmer, so jemanden da praktisch als wie einen kläffenden Wadenbeißer da irgendwie runterzuziehen und dass das zum Bumerang werden musste, war ja klar.
1: Ja, ja, war eigentlich schon klar. Komisch war es, dass sie es trotzdem versucht haben. Und wir scheinen, Milena, ja irgendwie in der Woche der peinlichen, arroganten, hochnäsigen, möchte gern Akademiker zu sein, weil auch Karl Lauterbach ist wieder aufgetaucht und hat auch noch einen abgelassen. Da frage ich, was geht in den Köpfen dieser Leute vor?
0: Ja. Ehrlich. Ja, der hat doch gesagt, weniger gebildet seien die Nicht-Akademiker.
1: Genau, ja. Genau. Die Nicht-Akademiker seien ja weniger gebildet. Und hat das in so einer im ZDF-Morgenmagazin wieder, Milena Pradot, offizielle Lieblingsshow, gesagt und wollte damit auch noch volksnah wirken. Also ich meine, haben die mittlerweile vollkommen jeden Blick für die Realität verloren, Milena? Oder was, wie erklärt man sich dieses, das ist ja PPA-medial, die absoluter Selbstmord?
2: Ja klar haben die den Blick für die Realität verloren, das haben sie schon lange. Ich meine, man muss sich auch mal vorstellen, das sind ja dieselben Leute, die dafür kämpfen, dass Deutschland mit Menschen ohne irgendeinen Beruf geflutet wird, ja. Die ja darauf bestehen, dass selbst Straftäter durchgefüttert werden, statt abgeschoben. Und die schütten Häme über einen Mann mit einem Bachelor aus, der einen kaufmännischen Beruf gelernt hat vorher, der ein Unternehmen betrieben hat. Und dann denken die, das kommt außerhalb des Elfenbeinturms an. Das ist halt richtig, richtig, richtig doof, ja. Und ich weiß nicht, ob du doch auf Lars Klingbeil kommst, ja.
1: Immer.
2: Der ja jetzt die Brandmauer zum Verfassungsgrundsatz erklärt hat und sagt, AfD-Verbot sei eine demokratische Pflicht. Klingbeil, der hat ein abgeschlossenes Studium, also Politikwissenschaften, Soziologie und Geschichte. Mein Vater hat das immer Windvögler-Studium gemacht. Ja. Und wenn ich ihn fragte, warum, da hat er gesagt, weil man damit nur den Wind vögeln kann. Oder man kann natürlich auch in einer geschützten Werkstatt arbeiten, namens SPD.
1: Ja.
2: Also Lars Klingbeil hat noch niemals außerhalb der geschützten Werkstatt SPD gearbeitet.
1: So ist es.
2: Der Vizekanzler und Finanzminister.
1: Aber damit wurde er immerhin zum größten Gallertberg im Antifa-Gebirge und Finanzminister, der heute sagt, er brauche keine Zahlen, um zu wissen, wie er als Finanzminister handelt.
2: Ja, klar. Er steht über den Zahlen.
1: Ja. Hat er auch nie verstanden, weißt du, alle Zahlen nach neun waren kompliziert. Und ich meine, es sind ja zwei Dinge, zeigt's ja. Einerseits ist ja auch diese sogenannte akademische Weihe offensichtlich ja Bullshit. So wie Christian Schneider immer sagt, Bildung ist Betrug. Das kann man so, natürlich gibt es noch Ausnahmen, aber leider trifft es ja 80% dieses Blödsinns. Und das Leben ist sicherlich kein Stück besser mit einem abgeschlossenen Politologiestudium. Das kann man sicherlich festhalten. Aber die Tatsache ist ja, dass diese Leute auch sonst nichts geleistet haben. Also nicht nur, dass sie bestenfalls ein vollkommen sinnbefreites Studium durchgeführt haben. Sie haben ja auch sonst nie irgendwo gezeigt, dass sie bereit
2: sind. Aber auch das, ich meine,
1: irgendwo Verantwortung, wirklich in Konsequenz auch Verantwortung zu übernehmen oder sich irgendwo hochzuarbeiten. Es sind Parteiinstanzen, Parteikreaturen, die von Steuergeld leben.
2: Ja, und ich meine, dass er das sagt, gut, geschenkt. Die SPD kämpft in Sachsen-Anhalt um den Einzug ins Parlament, ja? Genau wie die Grünen.
1: Ja.
2: Also im Osten ist die Depp am Ende und das ist natürlich ein verzweifelter Versuch.
1: Ja,
2: schön auch, der verzweifelte Versuch im Deutschlandfunk, da hat ÖRR-Block einen Kommentar gefunden, in dem ein Staatsjournalist fordert, vor diesen zwei Ostwahlen die Sonntagsfrage abzuschaffen, weil die kleinen Parteien könnten so aus dem Parlament gedrängt werden. Und der meinte natürlich die Grünen und die SPD.
0: Ja, genau. Also es ist sowieso sehr lustig. Die SPD hat ja auch vor ein paar Wochen jetzt versucht, so im letzten Gefecht nochmal dieses Verbotsverfahren von Klingbeil höchste Stelle. Aber vorher hatten sie ja versucht, die 5%-Hürde auch schon abzuschaffen in Sachsen-Anhalt. Interessanterweise ja eine Einrichtung, die von der SPD maßgeblich mit hochgehalten wurde. wurde und auch mit aus der Taufe gehoben wurde, 1947, weil die SPD damals natürlich als Volkspartei von einer ganz anderen Seite an das Problem rankam und jetzt mittlerweile selbst bedroht ist durch die 5%-Hürde, was sich ja niemand hätte vorstellen können. Ja. Aber noch gerade kurz ein Satz zu Lauterbachs Arroganz. Ich meine, es ist erstaunlich, Lauterbach saß tatsächlich mit Annalena Baerbock zusammen in einem Kabinett. Und jetzt die Aussage, dass Nicht-Akademiker weniger gebildet sind. Was hat denn diese Frau für einen schmalspurakademischen Abschluss? Stichwort Völkerrecht, ja. Zwei Jahre in London und kein Wort Englisch. Also da hätte man schon früher mal vielleicht drauf kommen können. Vielleicht hätte er da mal in den eigenen Reihen erstmal sich um sich schauen sollen, ja.
1: Also ich muss ehrlich sagen, ich gönne diese unfassbare Shitshow, die gönne ich allen Tischlern, allen Maurern, allen sonst wie, die immer die Sprüche kassierten und den sich irgendwann mal anhören mussten oder irgendwelchen Leuten, die damit geprahlt haben, sie hätten ja einen tollen Abschluss und der andere sei nur Angestellter oder Arbeiter oder sowas. All diesen Menschen gönne ich so sehr diese Selbstzerlegung und diese Arroganz einer vollkommen sinnfreien pseudo-intellektuellen Klasse, die hoffentlich, das ist meine große Hoffnung, hoffentlich wirklich nur noch von Sachleistungen leben wird und nicht mal von irgendwelchen Bürgergeld, sondern nur noch vom warmen Süppchen und einer Decke über den Kopf.
2: Aber einen ganz kleinen habe ich. Ja, ich habe nur einen ganz kleinen. Also die Begründungen für ein AfD-Verbot, die werden ja immer kreativer.
1: Oh ja, dann brauchen wir mehr noch von die Richter.
2: Ja, vergessen. Nee, die Richter meine ich gar nicht. Auch die sind, die berufen sich da auf deine NGO im Grunde, auf ein Gutachten, das kein Gutachten ist. Aber ich meine, der auch NGO-Gründer, Ulf Bührmeier von der Gesellschaft für Freiheitsrechte, der hat bei Hart aber Fair ein AfD-Verbotsverfahren gefordert, weil das könnte die Menschen wieder für Demokratie begeistern. Das hat der wortwörtlich gesagt. Elena,
1: wir leben ja selbstverständlich, sagt er das wortwörtlich. Ja. Der hat ja mehr als nur ein Duftdiplom, verstehst du? Der ist ja bestimmt.
2: Der hat einen siebenstelligen Betrag für diese Kampagne natürlich zur Verfügung.
1: Und was auch so ein Jurastudium taugt, sehen wir an der Meldung, die Berliner Zeitung unter anderem brachte. Und damit sind wir bei den 40 aktiven Richtern, also Menschen, vermutlich Menschen, vielleicht Männer oder Frauen, das kann ja von außen niemand sagen, der in unserer Demokratie arbeitet, aber rund 40 von diesen Freisler-Nachfolgern hier in Deutschland unterstützen in einem offenen Brief des republikanischen Anwältinnen- und Anwältevereins ein AfD-Verbotsverfahren. Tatsächlich ist das basierend auf diesem nichtssagenden und vollkommen also lächerlichen Gutachten einer NGO, oder darauf fußt das, diese NGO, die ja politisch stark besetzt ist aus der staatsnahen Ecke und in ihrem Expertengremium ausweislich ihrer eigenen Webseite diverse Studenten und Experten für Rassismus und transsektoralen, weiß ich was, mit hatte, die haben dieses Gutachten gefertigt und nun 40 aktive Richter aus Deutschland beziehen sich auf dieses Gutachten und fordern ein AfD-Verbotsverfahren. Es ist ja, also wer das vorher noch irgendwie versuchte zu vertuschen, dass unsere Justiz nichts ist als ein Büttel der Politik, der hat es ja jetzt von den Richtern selbst bestätigt bekommen, Daniel, oder?
0: Also ja, hier ist es besonders schockierend, dass ja die Initianten, du hast es gerade schon gesagt, dieser Anwaltsverein, das ist der Nachfolger des sozialistischen Anwaltskollektivs. Allein das lässt ja schon tief blicken. Und diese 1000 Unterzeichner, die ja nur, ich glaube, es wurde ausgerechnet, 0,06% aller deutschen Juristen ausmachen, also im Zehntel-Promille-Bereich irgendwo relevant sind, also praktisch gar nicht, sodass man im Umkehrschluss sagen kann, 99,94% sind eben dann für die AfD und nicht für ein Verbot. Die sind natürlich an sich schon politisch so vorbelastet, dass eigentlich darüber eine öffentliche Debatte sich erübrigt. Und die Berichterstattung, dass man sagt, 1000 Juristen, was ja den Eindruck erweckt, das sei in der Jurisprudenz eine konsensfähige Position. Das ist ja im Prinzip schon eine propagandistische Falschdarstellung ersten Ranges. Aber das hier.
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4: 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Die EU und die NATO werden trotz der angeblichen Angriffe auf europäische Länder, die Russland angelastet werden, nicht von der Unterstützung der Ukraine abrücken, sagten die Leiter der beiden Institutionen am Mittwoch. Die seltene gemeinsame Erklärung folgte auf die Aussage der deutschen Regierung, Russland stecke hinter dem Angriff auf den Flughafen Leipzig. Friedensaktivisten meinen, Jede deutsche Maßnahme provoziert eine russische Gegenmaßnahme. Jede russische Gegenmaßnahme rechtfertigt die nächste deutsche Verschärfung. Am Ende dieser Eskalationsspirale steht nicht etwa mehr Sicherheit für die Menschen in Leipzig oder anderswo, sondern eine Gesellschaft, die sich zunehmend an den Gedanken gewöhnt, dass die Konfrontation mit der größten Atommacht der Erde der Normalzustand sei. In Spanien fand gerade der Rechnungshof heraus, dass offenbar 2,4 Milliarden Euro in die Pensionen von Beamten fließen. Die Finanzmittel für die spanischen Beamten kommen meist aus Deutschland. Denn Deutschland haftet als größter Nettozahler mit zweistelligen Milliardenbeträgen, obwohl die deutsche Wirtschaft seit der sogenannten Pandemie deutlich schlechter gelaufen ist als die vieler Empfängerländer, sagt der FDP-Europaabgeordnete und Haushaltsexperte Moritz Körner. Deutschland bezahlt also die schuldenfinanzierten Programme anderer Staaten, während es selbst wirtschaftlich zurückfällt. Bis 2058 müsste Deutschland demnach bis zu 154 Milliarden Euro zahlen. Das wären im Jahr rechnerisch gut 5 Milliarden Euro. Solange die in Deutschland lebenden Deutschen brav weiter für andere arbeiten gehen, sollte das aber kein Problem sein, ist in Foren von Auswanderern dazu zu lesen. In Deutschland geht die Jobangst um. Allein in der Industrie verschwinden jeden Monat 15.000 Arbeitsplätze. Nur bei einem Arbeitgeber gibt es jetzt viele neue Jobs, nämlich bei der Bundesregierung. Nach Bild-Informationen plant Finanzminister Lars Klingbeil im Haushaltsentwurf 2027 mit 310.487 Stellen in der Bundesverwaltung. Das sind mehr als 12.000 Stellen zusätzlich als im letzten Ampeljahr. Kritiker meinen, dass damit Parteisoldaten und andere Unterstützer auf goldene Jobs gesetzt werden und man außerdem seine Stammwähler somit abhängig macht. 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
0: Nicht darüber eine öffentliche Debatte sich erübrigten, die Berichterstattung, dass man sagt, 1000 Juristen, was ja den Eindruck erweckt, das sei in der Jurisprudenz eine konsensfähige Position. Das ist ja im Prinzip schon eine propagandistische Falschdarstellung ersten Ranges. Aber dass hier Richter dabei sind, also praktisch die eigentlich zur Neutralität verpflichtet sind, die auch in ihrem Eid sich bekannt haben zu der freiheitlich-demokratischen Grundordnung, wie sie schützen müssen, die beinhaltet, dass selbstverständlich nicht vom Verfassungsgericht verbotene Parteien ein Recht haben, zu Wahlen anzutreten. Ja,
1: aber Lars Klingbeil sagt es eben anders, verstehst du?
0: Ja, er sagt es anders, aber es ist trotzdem, auch ein Lars Klingbeil kann an der Rechtslage hier nichts ändern. Und dass eben 40 Richter hier ihre Voreingenommenheit mit sowas unter Beweis stellen, im Prinzip müssen diese 40 Richter sofort in einem intakten Rechtsstaat jetzt wirklich vom Verfassungsschutz überprüft werden, zumindest mal, ob sie noch zu dieser freiheitlich-demokratischen Grundordnung stehen. Vor allem sind aber diese Richter bei jeglichen parteipolitischen Verfahren, wenn sie damit involviert sein sollten, sind die auf Lebenszeit befangen. Ja? Diese Richter dürften sich niemals mehr zu irgendwelchen gesellschaftlichen, politischen Themen äußern oder erst recht keine Verfahren dazu führen. Und mit was für einer Nonchalance inzwischen Hoheitsträger, also Amtsträger, die diesem Staat eigentlich, wie gesagt, mit seiner neutralen und weltanschaulich ideologisch völlig unabhängigen, mit seinem Selbstanspruch in diesem Bereich, einen Bärendienst erweisen und eigentlich sich hier zu Funktionären eine Ideologie machen, in welchem Ausmaß das inzwischen salonfähig geworden ist, dass auch zum Beispiel Behördenchefs, dass zum Beispiel auch Polizisten, dass Lehrer, vor allem bei Lehrern, Beutelsbacher Konsens spielt überhaupt keine Rolle mehr, Überwältigungsverbot früher, überhaupt keine innere Führung mehr haben, zu sagen, ich wir halten uns hier zurück. Dieses Mäßigungsgebot, das spielt alles überhaupt gar keine Rolle mehr.
1: Daniel, du bist ja fast schon ein Marcel Luther. Ich würde sagen, auf der nach oben offenen Luther-Skala für Verfassungspatriotismus und Romantik, bist du nah dran. Ja, du hast mit allem natürlich vollkommen
0: Verfassungsidealismus,
1: recht.
0: Verfassungsidealismus, ja.
1: Du hast mit allem natürlich vollkommen recht. Allein die Realität ist halt eine andere. Ne? Die neueste deutsche Diktatur ist ja real.
2: Wir machen die Sendung jede Woche, verstehst du? Wir sind ein bisschen abgehärtet.
0: Ich wollte gerade sagen, ja, ihr seid mehr am Thema dran noch. Ja,
1: das ist so. Aber lassen wir doch die Shitshows und die inszenierten Skandale und das ganze Polittheater im Inland und schauen wir nach Spanien oder an die nordafrikanische Küste und gucken uns an, was da so ist. Wir hatten es schon letzte Woche, denn da überrannten ja bekanntermaßen mehrere 10.000 marokkanische sogenannte Migranten, so bezeichnen sie sich selbst und die Staatsmedien bezeichnen sie, auch andere sagen Invasoren, die recht schlecht und dünn gesicherte Grenze zur spanischen Exklave Ceuta. Von marokkanischer Seite stellte sich heraus, war gar keine Sicherung mehr da, denn Marokko zog kurz vor dieser Invasion seine Abwehrtruppen ab und die restlichen spanischen Polizisten wurden einfach überrannt. Sanchez, der spanische Ministerpräsident, erklärte anschließend recht schnell, man habe die Sache jetzt im Griff und die Migranten würden freiwillig gehen, zum größten Teil lediglich 7.000 oder einige mehr an unbegleiteten Minderjährigen, die auch dort rüberkamen, die müssten nun natürlich bleiben in Spanien und müssten innerhalb Spaniens verteilt werden. Nun stellt sich heraus, die Welt schreibt es unter anderem und andere waren auch vor Ort, unter anderem News-Reporter. Noch immer befinden sich tausende Migranten in dieser spanischen Exklave Ceuta. Ein Weltreporter war vor Ort und hat mit einigen gesprochen, um klar zu hören von ihnen oder zu schreiben, sie haben klar gesagt, wir gehen nicht freiwillig zurück nach Marokko. Auch die Bild-Zeitung hatte unterdessen offensichtlich jemanden vor Ort gehabt und hörte dort das Zitat, er wolle nach Deutschland, weil in Deutschland seien alle so freundlich, das sei sein Ziel. Die spanischen Behörden haben unter anderem die Einwohner Ceutas angewiesen, sie sollen, Zitat, Migranten jegliche Hilfe verweigern, um sie dadurch zum Rückkehren zu bewegen. Ja, insgesamt, Milena, etwas eigenes Ding. Was da passiert in Deutschland, tobt jedenfalls die Diskussion darum, mittlerweile auch im öffentlich-rechtlichen Bereich und im Mainstream, wer das Ganze wie fingierte. Und Georg Restle, treuen Hörern dieser Sendung, natürlich als Erfinder des Haltungsjournalismus, bekannter Agitator aus dem öffentlich-rechtlichen Fernsehen, hat sich ja mit einer These vorgewagt, die letztlich auch von vielen Freimedialen unterstrichen werden oder unterstützt wird, dass nämlich Israel, Marokko und die USA das Ganze doch höchstwahrscheinlich fingiert oder koordiniert hätten, weil ja über Facebook-Gruppen auch im Vorfeld dieser Invasion viele Zehntausende sich absprachen. Restle kriegt nun jede Menge Gegenwind aus den eigenen Reihen, das seien antisemitische Verschwörungstheorien, die er da verbreitete, aber die Diskussion tobt und ist recht unterhaltsam, oder?
2: Ja, ich möchte sagen, das ist kein Antisemitismus, sowas zu behaupten. Es geht hier nicht um Politik. So, ich habe keine Ahnung, ob das so ist. Ich habe ja letzte Woche war für mich relativ klar, und das ist es auch diese, dass Marokko garantiert nichts getan hat, um das zu verhindern. Also es sind auch jetzt erste Leute festgenommen worden in Marokko, denen man jetzt die Schuld gibt für diese Netzaufrufe. Also Marokko, also der Staat Marokko, versucht es jetzt auf Einzelpersonen zu wälzen. Ja, also ich glaube schon, dass die Marokkaner, die so etwas Ähnliches schon vor Jahren getan haben, ja, weil sie immer, wenn sie sich mit Spanien nicht so ganz einig sind, dann schicken die gerne mal ein paar Migranten dorthin. Also das waren damals nur 6.000, diesmal waren es halt 80 oder 90 oder noch mehr. Aber die spanische Regierung tut ja nichts. Da sitzen also bis zu, ein Rettungssanitäter hat gesagt, das sind mindestens 7.000 Leute, die da noch sind, ja. Und das Einzige, was die spanische Regierung tut, die überfallenen Anwohner quasi zur Verantwortung zu ziehen und alles auf die abzuschieben. Also nach dem Motto, gebt denen nichts zu essen und zu trinken, dann hauen die schon ab. Das funktioniert natürlich nicht. Also wenn ein durstiger Mensch vor dir steht, dann gibst du ihm Wasser. Das ist nun mal so. Egal, wer das ist, ja. Und was tut Sanchez, der spanische Regierungschef? Der ist in Urlaub gefahren. Der hat gesagt, alles super, scheiß auf Waldbrände, scheiß auf Migranten, scheiß auf Ceuta, ich fahre nach Lanzarote. Da hat er eine große Villa. Und da macht er jetzt 4 Wochen Urlaub, hat sich da schön, also abgeschottet natürlich, ja. Und das scheint so ein linken Ding zu sein. Also der neue britische Premier Andy Burnham, der hat es genauso gemacht, ja. Der hat ja groß angekündigt, ich fange sofort an zu arbeiten, ja. Und nur 2 Wochen nach Amtsantritt ist er erstmal mit der Familie ins Ausland gedüst in Urlaub, ja. Aber in Ceuta, ich verstehe nicht die Situation. Die spanische Polizei tut dort nichts. Da sitzen diese Tausenden einfach rum. Die Polizeiwagen fahren vorbei, und fahren wieder weg und kommen mal ab und zu und auch nichts. Und die wollen nach Europa. So, warum werden die nicht einfach an die Grenze gebracht, wieder rübergebracht? Auch die unbegleiteten Minderjährigen, weil die haben ja Familie um die Ecke in Marokko. Ja, also wenn die Polizei dort nicht eingreift, dann will die spanische Regierung, dass diese Leute weiter nach Europa ziehen. Und bezeichnend übrigens, dass die Spanier, die spanische Regierung hat eine Mitarbeiterin des Nationalen Sicherheitsrates entlassen, weil die die ersten hohen Einreisezahlen zu Ceuta veröffentlicht hat. Ja. Also die war für diese Website und die Social-Media-Kanäle zuständig, die war gerade im Urlaub, hat keine Anweisung bekommen und hat mal die Wahrheit gesagt. Ja. Also das war ganz am Anfang, hat sie gesagt, das waren 49.000. Ja. Und ja, daraufhin wurde die gefeuert. Die hat sich sonst noch nie irgendwas zu Schulden kommen lassen. Und letzter Satz noch. Die Marokkaner diskutieren gerade in den sozialen Medien inzwischen darüber, am 15. August sich in Ceuta zu treffen.
1: Daniel, das ist ja die interessante andere Seite eben dieser Verschwörungstheorien. Das vieles von dem, was Georg Restle sagte, geht ja auch zurück auf Äußerungen des Sohnes von Benjamin Netanyahu, der schon vor einigen Jahren vorschlug, die Marokkaner sollten doch Ceuta erobern. Dann hat Benjamin Franklin, habe ich tatsächlich gerade sagen wollen, Donald Trump, wie auch immer ich da jetzt aufkomme. Also die äußerlichen Ähnlichkeiten waren es vielleicht, keine Ahnung, wie ich auf Ben Franklin kam. Jedenfalls Donald Trump ja kurz nach diesem Ereignis öffentlich erklärt, er würde die Ansprüche Marokkos auf Westsahara unterstützen. Das ist ein seit vielen Jahrzehnten offener Konflikt, ein Gebietsanspruch, den Marokko in der Wüste hat. Seltsamer Zufall. Und bekanntermaßen sind ja Spanien und die USA sowie auch Marokko sehr überkreuzt mit der Kriegspolitik. Andererseits allerdings auch hat, wie Milena ja gerade darlegte, Spanien auch sehr wenig bis gar nichts getan, um marokkanische Einwanderer oder Invasoren davon abzuhalten zu kommen. Im Gegenteil, Sanchez hatte ja mit seiner sozialistischen Regierung gerade vor kurzem erst über 1 Million illegale muslimische Einwanderer naturalisiert und sie zu Spaniern gemacht. Also im Prinzip kann man sagen, zog es ihn, halb legte er sich. Es traf ja eine Regierung, die nicht gerade abgeneigt ist, von muslimischen Arabern erobert zu werden.
0: Ich wollte gerade sagen, also man muss ganz klar wissen, die Sanchez-Regierung ist im Prinzip so eine Art würdiger Nachfolger oder jetzt 11 Jahre später ungefähr das, was Merkel vor 11 Jahren bei der 2015er Flüchtlingskrise ist. Und das war sie auch schon vorher, weil sie diese Pull-Faktoren eben durch diesen Lockruf, alle Illegalen zu legalisieren, mit der Aussicht, auch in wenigen Jahren eingebürgert zu werden, eben schon vor Monaten veröffentlicht hat. Akuter Auslöser war dann auch noch das Urteil des obersten Gerichts, wonach jemand, der über See anreist oder einschwimmt, nicht zurückgewiesen werden darf. Und natürlich akuter Anlöser aus Marokko war natürlich dieser alljährlich zum Thronbesteigungstag des Monarchen am 30. August, das war gerade der Tag oder ein Tag, bevor es dann losging, die da alljährlich traditionell verhängte Amnestie, die dieses Mal weitaus umfangreicher ausfiel und die vor allem auch zur Entlassung von richtig vielen Kriminellen geführt hat. Die haben also mal richtig ihre ganzen Gefängnisse freigeräumt und bei der Gelegenheit wahrscheinlich auch die ganzen am Mittelmeer gelagerten Flüchtlingslager leer gemacht, um ihre innenpolitischen Probleme mal auszulagern, die alle nach Ceuta zu schicken. Das waren so die Grundlagen für diese punktuelle und massenhafte Invasion vorvergangene Woche, 10 Tage. Ja, ganz genau. Aber kurz noch ein Satz zu der Restle-Geschichte, auch zu Netanyahus Sohn. Also das ist auch übrigens wieder ein gutes Beispiel, wie bestimmte Dinge im Nachhinein eben anders geframed werden. Diese Äußerungen sind gefallen. Nee, da muss ich mal kurz, ganz offensichtlich, guck dir das mal genau an. Ich hatte gerade gestern Abend zu dem Thema ein Gespräch. Diese Äußerungen sind in folgendem Kontext gefallen. Es wurde damals gesagt, stellt euch mal vor, die Marokkaner würden eure spanischen Siedlungen, eure spanischen Enklaven jetzt einfach überrennen. Was würdet ihr dann tun? Ja, so wie gesagt wird, wenn from the river to the sea der Staat Israel sozusagen keine Existenzberechtigung hat und ins Meer gedrängt werden soll, stellt euch doch mal selbst, wo ihr diese Freiheitsrechte der Palästinenser so hochhaltet, stellt euch das doch mal vor, wie das bei euch wäre. Was würdet ihr denn sagen, wenn morgen Marokko zum Beispiel, da wurden auch die Kanarischen Inseln genannt, Anspruch auf die Kanarischen Inseln. Man muss dazu wissen, du hast gerade gesagt, hier seit jahrzehntelang, es ist eigentlich jahrhundertelang, weil wenn man so will, diese Exklaven Melilla und Ceuta sind, also ich glaube Melilla ist sogar seit 500 Jahren spanisch.
1: Das Jahrzehnte bezog sich auf Westsahara, die Exklavenlänge
0: sind. Ah, okay, ja gut. Aber da war übrigens eine ganz ähnliche Nummer, da hast du völlig recht. Westsahara wurde ganz genauso destabilisiert. Da hat auch Marokko im Prinzip eine Freiheitsbewegung vermeintlich unterstützt, hat da auch Siedler oder Migranten hingekarrt, also nicht Migranten, sondern Binnenmigranten hingekarrt und hat dort die Freiheitsbewegung unterstützt mit Provokateuren, um das Land zu destabilisieren, die Region zu destabilisieren. Und dass diese Bedürfnisse von Marokko natürlich hier eine Rolle gespielt haben, ist ganz klar. Was mich aber mehr interessiert, ist, was wird uns hier eigentlich wieder vorgelogen? Es wurde ja gesagt, einen Tag nachdem diese Invasion mit den apokalyptischen Bildern hier über unsere Bildschirme gefilmt ist, sei die Lage schon wieder unter Kontrolle und ja, Großteil wäre wieder
1: quasi
0: zurück.
1: Alle weg, ja.
0: Die Frage ist, wo sind denn die Bilder dazu? Wieso hat denn die spanische Regierung von diesen angeblich so koordinierten Rückführungen kein einziges Foto veröffentlicht?
1: Weil man die Drohne in Leipzig filmen muss.
0: Ja, vielleicht war die Drohne oder die Drohnen waren alle in der Ukraine oder was, keine Ahnung. Aber erklär mir bitte, wie kann denn das sein? Ja. So ein Coup, wenn es denn wirklich einer war, von dass du 70% oder 80% der Migranten ganz geräuschlos über die Grenze hiefst, nachdem sie vorher unter Inkaufnahme von lebensbedrohlichen marinen Gefahren dahin geschwommen sind, gehen die plötzlich alle freiwillig zurück und es gibt keine Bilder davon. Das wäre doch der PR-Coup für die Regierung Sanchez überhaupt gewesen, zu sagen, guck mal, wir haben mit denen gesprochen, schon sind sie wieder zurück. Nein, diese Bilder gibt es nicht. Warum? Ich sag's dir ganz ehrlich, ich bin der festen Überzeugung, dass ein Großteil von denen auf Festland verbracht worden. Es gibt inzwischen so viele Videoaufnahmen von Fähren, also es pendeln ja, glaube ich, zweistündig Fähren zwischen Ceuta und Spanien, von Fähren, wo du siehst, wie beim Deboarding massenhaft junge Migranten in Spanien ankommen. Viele könnten auch von Schleusern, es wurde ja auch gesagt, dass unter Umständen Mafia, organisiertes Verbrechen da eine Rolle spielen, auf Booten wohl weggebracht. Und die jetzt noch dort sitzen, ist im Prinzip der Hardcore von Schwarzafrikanern. Das sind wohl die aus den Flüchtlingslagern ebenfalls mit angekommen sind, die also keine Maghreb-Araber, keine Nordafrikaner sind, sondern diese überwiegend aus dem Sudan, Somalia. Ja, aber die meisten sind jetzt da, sind wirklich Schwarzafrikaner. Du musst mal wirklich schauen. Ja, nee, das ist wirklich so. Also ich habe gerade auf Imago in der Bilddatenbank nochmal geguckt, aktuelle Bilder, kriegst du mal angezeigt. Das sind tatsächlich viele, die definitiv nicht aus dieser Region kommen. Mhm. Und darunter sind übrigens auch äußerst viele gewaltbereite Dschihadisten. Das wurde ja auch schon berichtet.
1: Nein, das ist Gerüchte. Mädchen. Diese verbreitet ist durch die Gerüchte und falsche Informationen, die kommen auch nicht wegen irgendwelcher Sozialleistungen. Das ist alles falsch. Du hast
0: völlig recht. Genau, richtig, ja. So. Und ich vermute mal, dass wir die in kürzester Zeit hier in Deutschland sehen werden. Das ist meine Prognose.
1: Und dann sind sie gut integriert, ganz, ganz schnell. Und genau. Was dann passiert, das wurde uns diese Woche wieder erklärt, ausführlich an schrecklichen Beispielen, denn es ging natürlich auch in Deutschland das Blut- und Vergewaltigungsbad immer weiter. Apollo berichtet, am Mittwoch wurde in Heidelberg ein 26-jähriger Afghane festgenommen, dem versuchte Vergewaltigung einer 17-jährigen jungen Frau vorgeworfen wird. Die Tat ereignete sich demnach nach einer Mitteilung der Staatsanwaltschaft und der Polizei am vergangenen Sonntag in einem Wohnheim in der Nähe des Hauptbahnhofes. Der Mann, der in einer nahegelegenen Asylunterkunft wohnt, soll sich Zutritt zu dem Wohnheim verschafft und die junge Frau in ihr Zimmer gedrängt haben. Dort soll er sich hinter verschlossener Tür um sein Opfer gedrückt und ist dabei ausgezogen haben. Allerdings, und das ist der erfreuliche Twist, die 17-Jährige hat es geschafft, durch Widerstand mit Bissen und Treten den Täter in die Flucht zu schlagen. Das ist selten, das ist so ausgeht und sehr positiv, denn eine sehr viel schlechtere Nachricht und Geschichte hat dieser Tage auch die Runde gemacht, über die unter anderem die Junge Freiheit berichtete. Eine 14-Jährige berichtet von einer Gruppenvergewaltigung, die sie in einer Jugendeinrichtung erlitt. Weil sie allerdings nicht bei dieser Vergewaltigung nicht geweint, getreten und geschrien hat, da hat die Staatsanwaltschaft die Ermittlungen wegen Vergewaltigung einfach wieder eingestellt. Das bestätigte Julia Lüth, die erste Staatsanwältin bei der Staatsanwaltschaft in Stade, nach einer Anfrage des Weserkuriers. Und es ging dann entsprechend weiter. Denn 4 Wochen später vergeht sich der Anführer, der auch kurzzeitig davor eben von Julia Lüths Staatsanwaltschaft auf freien Fuß gesetzt und nicht angeklagt wurde, an einer weiteren Minderjährigen. Die Junge Freiheit fragt, ob der erste Fall vielleicht jetzt neu aufgerollt werden würde. Aber Daniel, egal ob es das nun wird oder nicht, es ist ja die schreckliche Regelmäßigkeit, mit der diese Vergewaltigungsfälle, wenn sie nicht gar Mordfälle, dann sind in anderen Situationen immer wieder stattfinden und immer wieder eingestellt beziehungsweise von der Staatsanwaltschaft nicht weiter verfolgt werden und im Prinzip sich endlos fortsetzen.
0: Genau, das ist also tatsächlich eine Form von Strafvereitelung, institutioneller Strafvereitelung, die hier faktisch passiert. Und man merkt hier auch schon wirklich die Neigung der Behörden, sich eben konfliktscheu gewissermaßen diesen neuen Rechtsrealitäten devot zu unterwerfen und anzupassen. Was hier besonders schockierend war, dass der Täter ja allen Ernstes, das wurde vom Gericht sogar noch oder von der Staatsanwaltschaft sogar, glaube ich, eine Einstellungsverfügung sogar noch angeführt, geschworen hätte auf den Koran, dass es keine Vergewaltigung war. Wenn man sich den Wortlaut dieses Schwurs mal
1: anschaut. Das ist auch bereut.
0: Er bereut es und vor allem er hat es so dargestellt, er sei selbst. Er hat sogar gesagt, er sei selbst praktisch vergewaltigt worden.
2: Nein, das war anders. Es waren drei Täter. Es gab den einen Anführer, das ist der, der auch das zweite Mädchen vergewaltigt hat. Und einer von den anderen beiden, der hat vor der Staatsanwaltschaft zugegeben, die Vergewaltigung, die hat er zugegeben und hat dann gesagt, dass er auch gezwungen war, er quasi mit vergewaltigt war. Das heißt, das Mädchen hatte einen Zeugen in Wirklichkeit. Ja. Also dass die Staatsanwaltschaft hätte unbedingt mit diesem Zeugen, waren ja zwei Aussagen, ja, hätte unbedingt im Grunde Anklage erheben müssen. Das ist vollkommen klar. Und der andere, der Anführer, der hat dann das nächste Mädchen vergewaltigt. Das sind übrigens die gleichen Juristen, die laut Beifall klatschen, wenn gefordert wird, nur Ja heißt Ja. Also wenn du vor dem Akt quasi einen Vertrag schließen musst.
1: Die haben wahrscheinlich die Details des Falls nicht mitbekommen, weil die gerade diesen Brief unterschreiben mussten zum Verbot der AfD, weißt du, dann kann man so eine Akte nicht einfach so durchlesen.
2: Ach, Wahnsinn.
0: Aber warte kurz, da muss ich jetzt aber widersprechen, ich habe den Fall ja auch berichtet, also es stimmt, es war einer der Beteiligten, vielleicht war das nicht dasselbe, der hatte wörtlich gesagt. Da war das der andere, aber ich kann dir nur sagen, die wörtliche Aussage war, ich schwöre auf den Koran, ich wurde bedroht, das zu machen, wurde sozusagen auch vergewaltigt und war vorher auch noch Jungfrau.
2: Du sagst im Grunde, du bestätigst meine Aussage.
0: Du hast recht, es war nicht dieselbe Person, es war der andere, der sich dann selbst zum Opfer gemacht hat, genau. Aber dass überhaupt solche Äußerungen da angeführt werden als gewissermaßen strafmildernd, ja, und vor allem ist das ja übelstes Victim-Blaming, ich meine, da waren wir doch schon mal weiter. Ich erinnere mich, du kennst noch diesen Film mit Jodie Foster aus den 80er Jahren, Angeklagt, wo es um diese Vergewaltigung ging, was das Thema da immer aufgegriffen hat, ging es um die Frage, ob Opfer, die sich eben freizügig anziehen oder in irgendeiner Weise sich zu wenig wehren, ob die damit sozusagen, wie es ja auch übrigens im islamischen Rechtsgebrauch der Fall ist, dass man sagt, die haben ja selbst das mitprovoziert. Das wird hier neuerdings bei uns hier von Staatsanwälten in völliger Appeasement-Verantwortungslosigkeit jetzt auch schon übernommen.
1: Der Übergang zur Scharia, den macht man ja besser fließend, weißt du, dann ist der Schnitt nicht so hart. Genau. Und die haben mehr Zeit, sich dran zu gewöhnen, das ist ja schon. Und dass der Koran, das ist ja interessant, eine muslimische Entjungferung, man entjungfert sich selbst durch eine Gruppenvergewaltigung und schwört anschließend auf den Koran. Ich meine, wenn man die ganze Botschaft des in Deutschland herrschenden Islams mal zusammenbringen möchte, dann ist das doch in so einer Sache schön verdichtet, oder? Also Gruppenvergewaltigung nur noch mit Koran, würde ich sagen.
2: Aber ehrlich gesagt, das Wichtige an dieser Aussage ist, dass diese Frau, dieses junge Mädchen, es war ein Geständnis, damit hat dieses junge Mädchen einen Zeugen und damit hat die Staatsanwaltschaft noch mehr Blut an den Händen, die dann damit mitverantwortlich ist oder verantwortlich ist für die nächste Vergewaltigung.
1: Ja, so ist es. Julia Lüth ist in dem Fall die erste Staatsanwältin bei der Staatsanwaltschaft Stade, die das Ganze so bestätigte. Ihre Rolle in diesem Vorgang ist ungeklärt, beziehungsweise nicht öffentlich bekannt, aber die Personen, die das Ganze zu verantworten haben, sind sicherlich heiße Kandidaten für staatsterroristen.de in die Aufnahme in diese Ehrendatenbank von deutschen Rechtsbürgern in der Tradition der Freisler Justiz. So ist es eben, die Abschlachtung läuft weiter und damit genug Nachschub da ist, weil die ganzen Goldstücke, die Merkel geholt hat, ja zum Teil auch wieder gehen müssten, da werfen sich deutsche Verwaltungen ordentlich ins Zeug, dass das nicht passiert. Dieses Einblick gerichtet, interne Unterlagen, die der Kölner Stadtanzeiger ausgewertet hat, zeigen, wie die Stadt Köln den Vollzug geltenden Rechts offenbar gezielt aushebelte. Rund 500 Menschen waren vollziehbar ausreisepflichtig. Das Land Nordrhein-Westfalen bot sogar an, eines der entscheidenden Abschiebehindernisse zu beseitigen und die fehlenden Rückreisedokumente zu beschaffen. Also, Klammer auf, dass das Abschiebepapiere dann fehlen, dass das überhaupt ein Hindernis sein kann, ist mir unbegreiflich gewesen. Aber egal, NRW wollte es sogar. Köln aber lehnte ab. Die Ausreisepflichtigen sollten nicht ausreisen, sondern bleiben. Gemäß dem Motto, geschenkte Menschen sind von einem Rückversand ausgeschlossen, schreibt Tichy. Hier wurde eine politische Entscheidung getroffen. Das Land wollte geltendes Aufenthaltsrecht vollziehen, Köln wollte es umgehen. Die Stadtverwaltung nahm eine Liste mit hunderten vollziehbar Ausreisepflichtigen und verwandelte sie in eine Kandidatenliste für das dauerhafte Bleiberecht. Eine Duldung ist kein Aufenthaltsrecht, schreibt Tichys Einblick. Das Aufenthaltsgesetz bezeichnet sie ausdrücklich als vorübergehende Aussetzung der Abschiebung. Die Ausreisepflicht besteht jedoch fort.
2: Tja. Und was es noch schlimmer macht, darunter waren Vorbestrafte, sogar jemand aus einer Großfamilie, also es ging auch um eine Großfamilie, also Clan, der letztens an einer Schießerei unter Clans beteiligt war, ja. Und die Stadt sagt, nee, wir setzen eher auf Integration. Also da waren wirklich harte Jungs dabei, die jetzt einfach integriert werden sollen. Die kriegen Sozialarbeiter an die Seite gestellt, hat die Stadt Köln auch gesagt.
0: Tja. Ja, und besonders skandalös ist auch, dass es sich fast ausschließlich, bei diesen 500 fast ausschließlich in dem Fall jetzt um osteuropäische oder Balkan-Täter handelt, also Albanien, Bosnien, Kosovo, Montenegro, Nordmazedonien und Serbien, eigentlich alles europäische Länder, sodass da im Prinzip weniger Probleme noch bestehen sollten, die eigentlich abzuschieben, als wenn sie jetzt aus den üblichen Herkunftsländern stammen würden. Und das zeigt, dass es hier also offensichtlich darum geht, diese Leute gezielt hier in Deutschland zu halten. Man will diese Straftäter gar nicht loswerden.
1: Das ist ja eine wilde These, die du da verbreitest. Wahnsinn, ja. Meine Güte, das ist eigentlich.
0: Was ganz Neues.
1: Ich hoffe, der Verfassungsschutz hört sehr genau zu, wenn hier gesprochen wird. Aber ganz zum Schluss haben wir, wie ihr wisst, keine guten Nachrichten für euch, sondern den Wirtschaftsstand der Dinge. Wer sich da für den ausführlichen Verfall interessiert, der sei sehr herzlich verwiesen auf das nackte Geld, das da jeden Freitag ab 6 Uhr den Banker Hermann hat und auch Mike the Pirate für Kryptofragen und sehr ausführlich die Weltwirtschaft und die Restwirtschaft in Europa erklärt. Was die deutsche Lage im Speziellen angeht, gibt es zwei Meldungen dieser Woche, die eigentlich alles zusammenfassen. Denn einerseits behauptet das staatlich finanzierte IFO-Institut, dass die deutsche Autoindustrie wieder weniger pessimistisch, so die wörtliche Formulierung, weniger pessimistisch in die Zukunft blickt, weil sie nämlich auf Aufträgen der Rüstungskonzerne sitzt und hofft, mit Rüstungsaufträgen ihre Lage deutlich

0: unter Zwang quasi aufs Display gespielt wurde. Man konnte dann wohl noch selbst entscheiden, ob man es jetzt abspielen möchte, aber die Werbung war erstmal auf dem Schirm voll vorhanden. Und so sind also Käufer eines BMWs ab jetzt auch Nolens Volens Zielscheibe von BMW eingespielter Werbung. Das fand ich schon besonders heftig, ehrlich gesagt. Also nichts würde mich je dazu bringen, einem solchen Konzern ein Auto abzukaufen.
1: Ja, nee, interessant ist ja vor allem, dass wenn du da drauf getippt hast, dann hat ja das ganze Auto, die ganze Technik, hat ja konzertiert dann ein Programm abgespielt. Da war dann eine komplett Animation mit Musik und mit, was weiß ich, Bassdrum und allem und Lichtshow im Auto. Und du konntest es praktisch dann in dem Moment gar nicht mehr deaktivieren. Also du wirst jetzt demnächst, wer weiß mit welchen Botschaften noch, am Steuer praktisch berieselt und kannst nichts dagegen tun, ja. Also In-Car-Spam wird es ja auch genannt,
2: ja. Ja, ich meine, wenn du nicht entscheiden kannst, ob dein Auto dir Werbung zeigt oder nicht, dann ist es einfach nicht dein Auto. Es ist so einfach.
1: So ist es.
2: Aber ich möchte noch was zur Autoindustrie sagen, die jetzt so richtig, die Autoindustrie baut zunehmend Rüstungsgüter. Also die haben richtig die Hoffnung, dass da bald was passiert. Das hat mich jetzt so frappierend an alte Zeiten erinnert. Da habe ich mal die Google-KI gefragt nach der Produktion der Autoindustrie unter Hitler. Die Antwort möchte ich euch nicht vorenthalten. Die gesamte deutsche Automobilindustrie wurde im Laufe der 1930er Jahre schrittweise gleichgeschaltet und während des Zweiten Weltkriegs fast vollständig in die Rüstungsproduktion integriert. Zivile Pkw wurden kaum noch gebaut. Stattdessen produzierten die Autokonzerne Militärfahrzeuge, Flugmotoren, Panzer und sogar Munition. Also, wie gesagt, ich hatte ein Déjà-vu, fand aber auch nur zum Schluss einen lustigen Kommentar unter dem Artikel. Da schrieb jemand, die bauen jetzt Elektropanzer mit Assistenzsystemen, Spurhaltung, Vollbremsung und automatischer Korrektur der Rohrausrichtung.
0: Stell dir mal vor, die stehen dann da mitten im Feld und kurz vor dem Schuss wollen auf Feuer drücken und dann kommt Spider-Man. Und dann so, überspringen geht nicht. Ich meine, ich habe das ja schon bei meinen Mietautos. Wenn ich auf meinen Reisen Mietautos fahre und das sind neuere Geräte, dann schlägt das Auto ja gerne regelmäßig vor, es müsse jetzt ein Update machen. Es würde sich dazu für 20 Minuten mindestens abschalten. Ich dürfe es dann auch nicht anschalten in der Zeit. Ob ich das jetzt machen wolle oder Wahnsinn. Auf morgen vertage. Eine Taste, leck mich, ich will es gar nicht, gibt's überhaupt nicht. Also das ist wirklich nur die Frage, willst du es jetzt oder später? Und ich überlege mir wirklich, also was müsste mich treiben, damit ich jemals so eine Karre mit Uschis Unterwerfungselektronik, die bimmelt ja auch alle 30 Sekunden, weil ich einen Kaffee brauchen würde, ne? Ich steige morgens ausgeruht da ein, ja, bin hellwach und das Auto meldet, Achtung, Müdigkeit erkannt, Sie sollten eine Pause machen. Ich denke, diese scheiß Überwachungselektronik ist nicht mal
1: tauglich.
0: Totale
1: Bevormundung, ja.
0: Natürlich,
1: total, aber rundum Betreuung. Ja.
0: Und dazu auch noch inhaltlich völlig unfähig. Ja? Nur sie filmt dann pausenlos dein Gesicht. Wird natürlich auch in Zukunft automatisch die Polizei anrufen, wenn ich dann mal irgendwie über Gelb gefahren sein sollte oder eventuell den Quotenneger in Cambridge so genannt habe. Wenn das im Auto in einer Unterhaltung so fiel, dann muss das natürlich sofort wegen Rassenhass irgendwo hin. Warum kaufen Menschen diesen Schrott? Warum tun sie das? Ich verstehe es nicht. Ich verstehe es wirklich nicht.
1: Sie haben vielleicht bald keine Alternative mehr, Paul. Ja.
0: Dann so, doch. Also Entschuldigung, es gibt alte Autos zu kaufen. Die sind nicht ganz neu. Ja, ja, aber das noch gibt es sie. Und ich sag dir,
2: die werden bald teuer werden, sage ich dir,
0: klar,
2: die alten Autos.
0: Mhm. Klar werden sie, aber noch gibt es sie. Und im Zweifelsfall würde ich eher Roller fahren, als in so ein Ding einzuladen. Also ich nutze so ein Ding, wenn es dann da ist. Ich miet's ja auch irgendwo. Niemals würde ich es kaufen. Never ever.
1: Ja, vor allem das Schlimmste ist ja, dass diese neue Technologie ja jetzt schon alles beinhaltet, um auch Autos ferngesteuert stillzulegen.
0: Ja, klar.
1: Und sie unter Umständen woanders hinzudirigieren.
0: Na klar.
1: Das sind ja alles, du bist da im Prinzip jetzt schon komplett ferngesteuert im Worst Case, ja?
0: Ja, sicher. Und ich meine das ganz ernst. Also die haben da x gute Lautsprecher und Mikrofone vor allem da drin, plus Videokameras. Natürlich wird die Karre dich irgendwann verpfeifen. Ist doch gar keine Frage. Ist doch gar keine Frage. Ganz zufällig hat das Gericht hier Aufnahmen aus dem Autoinneren, als der mutmaßliche Täter irgendwo hingefahren ist und spielt das dann. Da natürlich. Ist doch für den Kinderschutz. Es geht doch hier ausschließlich um Kinderschutz, ihr Lieben.
1: Genau.
0: Naja,
1: gut. Sehr gruselig, ja.
0: Wir sind am Ende. Ihr hört es und wir merken es. Wir sind am Ende, so wie auch unsere Freiheit, denn die ist so verloren wie unsere Sicherheit und unser Wohlstand. Und sie alle werden nicht von selbst zurückkehren, denn keine Partei und kein Erlöser werden uns von den Verbrechern der herrschenden Parteien Korruption befreien. Es bleibt allein an uns. Massenmörder wie Karl Lauterbach oder Jens Spahn, Terroristen wie Nancy Faeser oder Landesverräter wie Fritz BlackRock und Angela Merkel endlich den Strafen zuzuführen, nach denen ihre Taten schreien. Einzig wir selbst können Deutschland endlich zu dem machen, was es auf dem Papier lange sein möchte. Ein Land der Freiheit, der Demokratie und der Rechtsstaatlichkeit. Nichts davon aber wird es je werden, ohne eine Revolution. Die können wir erreichen in Frieden und mit Humor, ganz einfach dadurch, dass wir die Verbrecher bei ihren Namen nennen und ihnen die Wahrheit ins Gesicht rufen, wo immer wir sie antreffen. Ich danke euch fürs Zuhören und meinen beiden Gästen für das Gute.

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2: Liebe Zuschauer, sehr geehrte Damen und Herren, ganz herzlich willkommen zu einem neuen Video-Interview hier auf Politik Spezial. Ich freue mich sehr, dass wir da eingeschaltet haben und ich begrüße heute Peter Hane. Hallo, Herr Hane.
3: Und ich bin gerne wieder da und freue mich auf unser Gespräch, lieber Helmut Reinhardt, in diesen entscheidenden Stunden. Wir haben jetzt immer davon gesprochen, Sonntag ist die Schicksalswahl, aber jetzt rückt sie stündlich näher und die Situation wird immer dramatischer.
2: Ja, Ulrich Siegmund hat tausende Menschen mobilisiert bei seinen Wahlkampfauftritten und auch Sie selbst haben bei Ihren Veranstaltungen vor tausenden Menschen gesprochen. Wie sehen Sie die Stimmung in Sachsen-Anhalt im Osten und was geht da vor sich? Also womit müssen wir Ihrer Meinung nach am Sonntag rechnen?
3: Also ich bin ja sehr viel unterwegs jetzt gewesen in den letzten Tagen, auch noch morgen. In Sachsen-Anhalt, aber auch in Mecklenburg-Vorpommern, wo ja auch dann gewählt wird, 14 Tage später. Es sind alles Veranstaltungen, die überparteilich sind, die veranstaltet werden von mittelständischen Unternehmern, Familienbetrieben, Landwirte, Ärzte, also alles Menschen, die Sorge haben um unser Land. Und ich erlebe auf diesen Veranstaltungen Greifswald, am Sonntag auf dem Marktplatz, die Antifa war mit 400 Leuten da. Es regnete in Strömen, aber ich hatte da 2000 Leute sitzen unterm Regenschirm. Das will doch was heißen. Das merkt man, die Stimmung ist da, die Leute wollen Informationen haben, aber sie brauchen auch, wie soll ich sagen, diese Motivation, den Mut zu fassen und andere anzusprechen, was die Wahl angeht. Ich war in Weißenfels, nur mal ein Beispiel in Sachsen-Anhalt, wo natürlich die Halle dann zufällig brandgefährdet war. Ach, da können wir sie nicht sprechen lassen. Sofort eine mittelständische Hotelunternehmerin sagt, dann kommen sie eben zu uns. Über 1000 kamen. Der Höhepunkt war jetzt Güstrow, wo wir das Speedway-Stadion hatten, das aber abhängig ist vom ADAC. Der ADAC, das kann man alles in Tichys Einblick übrigens lesen, da gibt es einen großen Artikel von unserem Kollegen Olaf Opitz, der das alles auflistet. Da sagt der ADAC also, nee, da könnten ja Äußerungen fallen, die unserem Vereinssatzungen widersprechen. Sie haben quasi die Veranstalter gezwungen, den Vertrag sausen zu lassen. Innerhalb von 24 Stunden finden sich Leute, die eine neue Kundgebung an einem neuen Ort aus dem Boden stampfen. Unternehmer, Landwirte, Familienbetriebe, Handwerker. 5.500 Leute sind gekommen. Gerade weil diese ganze Dramatik war mit der Absage, Zeitung, alle haben geschrieben, das ist ja der Untergang, wenn der Hane da spricht, in einer überparteilichen Veranstaltung, wo die Buchstaben AfD vielleicht dreimal vorkommen, die Leute aber natürlich wissen, in welche Richtung ich spreche. Also, ich will sagen, die Stimmung ist am Brodeln und zwar im positiven Sinne. Die Ossis sind eben die Ossis, die lassen sich nichts mehr vormachen, vorschreiben. Alles, was wir in diesen Stunden erleben, sie treten ja jetzt alle nochmal auf, Merz, die Kirchen mit der Bischofskonferenz, Kabarettisten, was nicht alles. Und dann dieses Theater mit dieser Drohne da in Leipzig, wo dann Wadefuhl und Dobrindt die politischen Zwerge da auftreten mit Rednerpult und deutscher Fahne und sagen, also jetzt droht der Krieg mit Russland. Das perlt alles an den Ossis ab. Die sagen, wir lassen uns nicht mehr bevormunden. Und das ist meine ganze Hoffnung für den Sonntag. Also die Stimmung ist wirklich positiv im Sinne von, die Leute sind motiviert. Es wird die höchste Wahl Beteiligung aller Zeiten geben. Aber es werden eben nur noch 50% der Leute zur Wahlurne gehen. Die anderen 50% haben bereits gewählt.
2: Jetzt waren Sie kurz eingefroren, ist aber nicht schlimm. Ihre Stimme war klar und deutlich zu hören. Ja, Sie haben ja erzählt, dass westliche Methoden angewendet werden, um den AfD-Sieg und die, ja, den Ministerpräsidenten Ulrich Siegmund zu verhindern. Was meinen Sie genau konkret mit westlichen Methoden?
3: Naja, zum Beispiel, dass man den Leuten Angst macht, erstmal eine bestimmte Partei zu wählen, weil das ja riesige Nachteile bringen würde. Also Haseloff hat doch damals gesagt, das Abitur wird dann nicht mehr anerkannt. Dann heißt es jetzt, die Wirtschaft zieht sich zurück aus Sachsen-Anhalt, beziehungsweise sie siedelt sich da nicht mehr an. Es gefährdet die Arbeitsplätze und. Das sind alles so westliche Methoden der Einschüchterung. Das heißt, die Bürger im Westen würden auf diese Sachen reinfallen. Der Osten sagt, sowas haben wir doch alles schon mal gehört. Wir haben auch schon gehört, sagen Sie zwischen den Zeilen, diese ganzen, diese Dramatik jetzt zu sagen, wir werden dieses Ergebnis, egal wie es ist, gar nicht anerkennen. Das heißt, es wird ja jetzt immer deutlicher. Merz hat gestern erst verkündet, wenn Siegmund die absolute Mehrheit kriegt, wird er am Wahlabend vor die Presse gehen, ganz dramatisch. Jetzt frage ich mich, was will er denn da sagen? Will er dann sagen, die Wahl ist ungültig? Was will er denn da sagen? Ich bin der Meinung, er muss vor die Presse gehen, wenn Siegmund verliert. Denn dann ist ja die Frage, geht die CDU zusammen mit der Mauermörderpartei, Linkspartei, in eine Absprache oder gar eine Koalition? Das heißt, dann müsste er doch vor die Presse gehen und sagen, wir sind hier die Partei von Adenauer und Kohl und mit uns gibt es keine Zusammenarbeit mit den Linken. Das heißt, es ist, die ganze Lage ist verworren. Aber westliche Methoden, das sind die auch zum Beispiel, wie man jetzt taktisch wählen soll. Das ist ja absurd. Man soll jetzt also die Grünen wählen, damit die über 5% kommt, um damit im Landtag zu sein und einen eventuellen Sieg der Mandate von Siegmund zu verhindern. Das sind alles diese taktischen Sachen. Das geht den Ossis Gott sei Dank am allerwertesten vorbei. Die sagen sich, wir wählen aus unserer Meinung und unserer Stimmung heraus. Und das ist eben entweder A, CDU oder B, Siegmund, AfD. Und es gibt im Endeffekt nichts mehr dazwischen bei dieser entscheidenden Wahl. Und das merkt man ja auch bei den Umfragen, dass man wollte die AfD jetzt runterdrücken. Das war natürlich das CDU-Institut, Forschungsgruppe Wahlen vom ZDF. Das hat die AfD runtergebracht auf 40% vor ein paar Tagen und die CDU nach oben gebracht. Damit haben die aber genau das Gegenteil bewirkt, was sie wollten. Das finde ich ja immer toll. Dieses ganze Theater, was die machen, es ist westlich gedacht. Der Westen würde sich davon beeindrucken lassen. Die Ossis sagen, wie, jetzt hat die AfD nur noch 40%. Also da gehen wir jetzt aber erst recht zur Wahl. Dann die Geschichte mit der Drohne in Leipzig. Das ist doch eine Inszenierung par excellence. Auf sowas können nur Wessis reinfallen. Da stehen also Wadepool und Dobrindt an ihren Pulten, ganz wittigtuerisch. Und jetzt schließen wir die Konsulate und Russland wird jetzt weiter boykottiert. Und wir werden jetzt hier mal Putin klare Kante zeigen. Das perlt doch an den Ostdeutschen insofern ab, als sie sagen, jetzt wird es langsam durchschaubar, dass Putin instrumentalisiert wird, wahrscheinlich auch noch für das schlechte Wetter und dass der Urlaub so teuer war oder irgend sowas. Also es wird einfach alles übertrieben und in dieser Übertreibung peitscht das die Stimmung jetzt hoch. Und ich erlebe jetzt, Sie müssen sich vorstellen, INSA hat die letzte Umfrage jetzt gehabt. Das ist das Aktuellste. Wir wissen, dass INSA das zuverlässigste Institut Deutschlands ist. Die liegen immer am nächsten am Wahlergebnis. INSA hat auch die sogenannte negative und positive Wahlabsichtsfrage noch dabei. Das heißt, welche Partei würden Sie auf keinen Fall wählen und welche Partei würden Sie eventuell statt Ihrer jetzigen wählen? Die AfD hat jetzt ein Potenzial von 49%. Würde sie nur 47% davon kriegen,
2: Was heißt das genau, Herr Hane? Was heißt
3: das
2: genau?
3: Das heißt, dass gesagt wird, Sie haben jetzt angesagt, die CDU zu wählen oder die SPD zu wählen. Welche Partei würden Sie aber auch wählen? Notfall. Okay. Und dann heißt es, war es immer so. Die AfD hatte mindestens 80% die Sachen nie, nur über unsere Leiche. Das sind inzwischen nur noch nicht mal mehr 50%, die sagen nur über unsere Leiche. Das heißt, die Möglichkeit, auch im Westen, dass Leute sagen, wir können uns vorstellen, die zu wählen, wird immer größer. Aber in Sachsen-Anhalt, die wird immer gefragt von INSA, also einmal, was würden Sie jetzt wählen? Und dann, was käme eventuell für Sie in Frage? Und da hat die AfD inzwischen ein Polster von 48%. Das heißt, es müssen ja nur noch 2 Prozentpunkte kommen, dann ist die Sache gelaufen. Ich habe den Eindruck, auch in Weißenfels, wo ich da gesprochen habe, die Leute sind hoch motiviert im Sinne von keine Schweigespirale mehr. Sie bekennen sich zur AfD. Siegmund hat riesige Veranstaltungen. Sie müssen sich vorstellen, Ulrich Siegmund, wir müssen den ja jetzt nicht verherrlichen. Es geht jetzt doch nur mal um Tatsachen, die vielleicht auch unsere Zuschauer gar nicht so mitkriegen. Der Mainstream berichtet darüber nicht. Siegmund ist in Quedlinburg zur Wahlkampfveranstaltung und es sind 10.000 Menschen. In Worten, 10.000. Also da muss ich sagen, bei mir waren nur 5.500. Aber ich bin ja auch nur Peter Hane. Da kamen 10.000.
2: Und Sie haben kein Moped, Herr Hane, Sie haben kein Moped.
3: Ja, Mensch, und ich kann es doch nicht mal fahren, es ist alles schlimm. Aber da kommt Merz ein paar Tage später, da wird er vor den Leuten versteckt. Er ist in einer geschlossenen Veranstaltung, wo der normale Bürger gar nicht rein kann. Und als er auf dem Weg dorthin war, wird er gnadenlos ausgepfiffen. Merz war in Kühlungsborn. Ich bin jetzt am kommenden Mittwoch, es ist ja Wahl, Donnerstag, es ist ja Wahl auch in Mecklenburg-Vorpommern, bin ich in Ueckermünde, also ganz in der Nähe, Stettiner Haff. Da kommt der Merz und wird gnadenlos ausgepfiffen, gnadenlos. Das wird natürlich nirgendwo groß übertragen. Dann muss man sich die Frage doch stellen, lieber Helmut Reinhardt, warum wird Merz eigentlich versteckt als Wahlkämpfer? Der müsste doch, Kohl ist doch von morgens bis abends in jedem Wahlkampf gewesen.
2: Ja, weil immer wenn er den Mund aufmacht, kommt entweder eine Lüge oder Schwachsinn raus.
3: Ja, das ist es.
2: Einfach zu erklären.
3: Ja, natürlich wissen wir, dass es zu erklären ist. Nur hätte ich, wenn ich das Sommerinterview gemacht hätte mit Merz, als erste Frage gestellt, sagen Sie mal, Herr Merz, wieso sind Sie eigentlich nicht im Wahlkampf? Man muss ihn doch damit konfrontieren. Er wird versteckt. Und die CDU macht ja überhaupt gar keinen Wahlkampf mehr. Und der einzige Wahlkampf, den sie noch machen, ist das Thema, wie verhindern wir die AfD? Da geht es nicht nur, was machen wir auf unseren Schulen, die Bildung, Arbeitsplätze, Wirtschaft, wann beenden wir diesen ganzen Klimaquatsch und wann konzentrieren wir uns wieder auf Deutschland? Das heißt thematische Dinge, sondern es geht nur noch um das Thema AfD. Das darf alles nicht wahr sein. Und dann ist für mich, was die Stimmung angeht, schon entscheidend, dass ein Merz, auch wieder in diesem Sommerinterview, kommt ja rüber wie so eine saure Zitrone. Also verbittert, verhärmt, herablassend, herabwürdigend, die Wähler beschimpfend, dauernd lamoyant und jämmerlich. Während ein Siegmund doch der Optimismus in Person ist. Also wenn ich Bundeskanzler wäre, müsste ich doch sagen, jetzt sage ich euch, wie ich konkret unser Land wieder nach vorne bringen will, retten will. Da kommt nichts. Der Einzige, der etwas zu sagen hat, ist Siegmund. Und ich lege mich jetzt hier mal fest, ich habe bei Ihnen ja letztes Mal gesagt, entweder Siegmund geht baden oder es gibt einen deutlichen Erdrutschsieg. Ich bin der Überzeugung, dass die Stimmung nach einem deutlichen Sieg aussieht, wie bei Donald Trump bei der letzten Wahl. Nur eins ist jetzt entscheidend. Der Wähler muss sich überlegen, auch der uns jetzt zuhört, seine kostbare Stimme nicht zu verschenken an Parteien, die sicherlich nicht in den Landtag kommen. Es gibt ehrenwerte Truppen, ob das die Basis ist und wie sie alle heißen und diese ganzen Truppen um Kemmerich und Petri und wer weiß was alles. In allen Ehren, das kann man sich in 10 Jahren nochmal überlegen, ob man die wählt. Am Sonntag geht es um alles. Darum, wer den Wechsel will, die Veränderung will, kann jetzt nichts anderes machen, als ein Kreuz bei der AfD zu machen, weil das die einzige Chance ist, einen Wechsel hinzukriegen. Damit sage ich jetzt nicht, ihr müsst das jetzt machen, sondern ihr müsst überlegen, 6% der Stimmen sind jetzt in den Umfragen unter Sonstige. Das sind alles völlig verlorene Stimmen. Jeder, der jetzt die FDP wählt, die ist jetzt bei 3% in Sachsen-Anhalt, schmeißt damit seine kostbare Stimme in die Saale und die Elbe und wo nicht überall hin, der kann auch gleich zu Hause bleiben. Also ich kann jetzt nur sagen, Leute, seid vernünftig. Und ich versuche, was ich kann, aufzuklären. Ich bin am kommenden Montag, also Ich bin am kommenden Montag nach der Schicksalswahl, also am 7. in Waren an der Müritz auf dem Marktplatz. Wir erwarten wieder Tausende. Da möchte ich den in Mecklenburg sagen, Leute, lernt aus dem gestrigen Abend. Entweder lernt daraus, ein Wechsel ist möglich mit der absoluten Mehrheit, oder lernt daraus, euch nicht betrügen zu lassen. Denn die Behinderung eines Wahlsieges ist, glaube ich, der größte Betrug, den Deutschland, das freie Deutschland nach 45 jemals erlebt hat. Dass eine Wahl dadurch vernichtet wird, indem die Regierung einfach im Amt bleibt. Und das will die CDU ja. Die CDU sagt das alles offen. Die sagen das auch nicht mal heimlich. Die sagen, wir erkennen das alles gar nicht an. Wir bleiben im Amt.
2: Ja, wie schätzen denn die Möglichkeit ein des Wahlbetrugs, gerade auch über die Briefwahl? Das war ja jetzt Thema. Es ist ja ein Fall zutage getreten, bei dem nachweislich betrogen wurde. Wie groß ist da die Gefahr, dass Ulrich Siegmund nicht Ministerpräsident werden kann aufgrund von Wahlbetrug?
3: Die Möglichkeit ist riesengroß und Sie haben zu Recht darauf hingewiesen, es gibt ja die ersten.
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4: 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In der CDU Sachsen-Anhalt sorgt ein Papier aus dem Kreisverband Harz für Diskussionen. Dieses richtet sich vehement gegen eine drohende Kooperation mit der Linkspartei nach der kommenden Landtagswahl am Sonntag. Die Christdemokraten stehen, gesetzt den Fall, sie wollen nach einer Landtagswahl ohne AfD-Mehrheit die Regierung bilden, vor einer nahezu unmöglichen Entscheidung. Sowohl mit der Linken als auch mit der AfD dürfen sie laut Parteitagsbeschluss nicht kooperieren, werden es am Ende aber mit einer der beiden Parteien doch tun müssen, zumindest wenn man eine neue Regierung bilden möchte. Nur Monate nach Eröffnung wird das Hamburger Designhotel zur Flüchtlingsunterkunft. 340 Ukrainer ziehen ein. Im Jahr 2025 lag der Durchschnittspreis für einen Hotelplatz in Hamburg bei 82 Euro pro Person und Tag inklusive Catering. Auch das Designhotel New K bewege sich in diesem Bereich, erklärten Hamburger Behörden. Somit ist das Hotel jetzt voll gebucht und macht einen exorbitanten Gewinn mit Steuergeld. Der Berliner Landeswahlleiter Stefan Bröchler warnt vor einer zunehmenden Delegitimierung von Wahlen. Es gebe keinerlei empirische Belege dafür, dass es etwa in Altenheimen zu Unregelmäßigkeiten bei Briefwahlen komme, behauptete er. Sorgen bereiteten dem Landeswahlleiter zudem angebliche Falschmeldungen in den sozialen Medien. Kritiker der Briefwahl verbreiten unterdessen im Internet den Spruch, die Wahlen sind sicher und holen sie sich ihre Briefwahlunterlagen am Bratwurststand. Die Trigger FM-Meldungen. 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
2: Dass Ulrich Siegmund verlieren wird oder... Verlieren wird er nicht, aber nicht Ministerpräsident werden kann aufgrund von Wahlbetrug.
3: Die Möglichkeit ist riesengroß. Und Sie haben zu Recht darauf hingewiesen, es gibt ja die ersten Fälle, die ja absurd sind, nach dem Motto, da kommt quasi der Vormund, der Sohn einer dementen Oma mit 95 und sagt, ich möchte die Wahlunterlagen haben zu dem Heim, was ihm auch zusteht als Vormund. Und die sagen, ja, die sind weg, die sind weg. Das ist ja, wissen Sie, auf diese Art von Wahlmanipulation steht ja Gefängnisstrafe. Ich frage mich, warum die Täter nicht längst aus diesem Heim zum Beispiel von der Polizei abgeholt werden und vor Gericht gestellt werden. Und selbst wenn es nur ein Fall ist, aber es gibt ja noch ganz andere Fälle, wo Wahlbenachrichtigungen doppelt und dreifach geschickt worden sind. Das ist ja fast wie in Amerika, wo also die Briefkästen überschwemmt werden mit Wahlbenachrichtigungen und jeder nimmt sich da, was er braucht. Damit will ich nur sagen, es wird eine zunehmende Verunsicherung kommen, ob man das Wahlergebnis anerkennt oder nicht. Das hat es in Deutschland noch nie gegeben. Nur einmal in Berlin.
2: Ja, Arne, wie soll das funktionieren? Wie kann die CDU dann einfach sagen, nö, wir erkennen das nicht an, wir bleiben im Amt?
3: Ja, nun, das ist jetzt die Besonderheit in Sachsen-Anhalt, in der dortigen Verfassung, dass also ein Ministerpräsident nur mit absoluter Mehrheit gewählt werden kann. Die ist dann eben nicht vorhanden, wenn Siegmund keine absolute Mehrheit hat, beziehungsweise, dass der alte Landtag, der ja noch im Amt ist, der neue konstituiert sich ja erst Wochen später, noch alle möglichen Manipulationen machen kann, um das Ergebnis doch nicht wirksam werden zu lassen. Es ist möglich. Ich habe immer gesagt, das wird die CDU sich niemals leisten, weil sie dann erledigt ist. Inzwischen bin ich aber der Meinung, dass die CDU mit allen Mitteln und allen Tricks und was wir in den letzten Tagen erlebt haben, sind ja Lügen und Betrügen am laufenden Band. Was hier in Berlin geschieht, ist ja überhaupt nicht mehr in Worte zu fassen.
2: Haben Sie ein paar Beispiele auf Lager?
3: Ja, also Entschuldigung, da ist jetzt Frau Reiche tritt jetzt auf und sagt, also was ihr da bei der Steuerfrage macht, lieber Herr Merz, ist Betrug. Ich bin da nicht mehr mit einverstanden. Auf der eigenen Partei kommen ja diese Angriffe schon. Das heißt, man merkt doch, sie hängen jetzt am seidenen Faden. Sie wollen ihre Macht erhalten. Und ein Merz weiß doch, wenn das baden geht in Sachsen-Anhalt, dann kann er als erster seinen Hut nehmen. Es geht zum Schluss immer nur darum, wie können wir unsere eigene Macht erhalten? Und jetzt kommt meine These. Die Angst vor der AfD besteht einmal, wenn die an die Macht kommen, in Sachsen-Anhalt, kommen so entscheidende Fragen wie die Kündigung des Staatsvertrages für ARD/ZDF. Das heißt, das betrifft dann die ganze Bundesrepublik, wenn so ein kleines Land das macht. Dann es geht an die Pfründe der CDU und der CSU. Das heißt, mit diesen NGOs und diesen Millionen und Milliarden für diese NGOs ist dann, jedenfalls im Bundesland Sachsen-Anhalt, Schluss. Sie merken also, es geht an ihre eigene Macht, ihre Posten, aber auch ans Geld. Was ich aber noch entscheidender finde, ist, kommt Herr Siegmund in Magdeburg an die Macht, hat er Zugang zu allen Dokumenten der Vergangenheit. So viel kann man ja gar nicht vernichten. Ich bin der Überzeugung, dass die anfangen werden, am Wahlabend notfalls die ersten Akten zu vernichten. So viel können sie aber, weil überall ist jetzt Kontrolle. Die Stimmung ist so, Sie müssen sich vorstellen, die Hälfte der Sachsen-Anhalter ist ja für die AfD. Das heißt, es gibt auch unter den Beamten in der Justiz, bei der Polizei, ich habe es auch jetzt selber erlebt, die Polizei steht auf meiner Seite. Das merke ich doch regelrecht an ihren Blicken schon oder wie sie handeln. Das heißt, sie kommen dann wie jetzt Trump. Er deckt doch eins nach dem anderen aus, die Verbrechen während der Corona-Zeit. Alles wird aufgedeckt. Jetzt haben die Panik, das passiert jetzt in Deutschland auch. Und lassen Sie nur in Magdeburg mal rauskommen, was ist wirklich gelaufen da mit der Chipfabrik. Das wird ja immer auf Habeck und Berlin geschoben. Herr Haseloff war doch selber beteiligt. Kann mir übrigens mal einer erklären, wo Herr Haseloff geblieben ist? Herrn Haseloff sehe ich überhaupt gar nicht mehr. Der ist ja wie tot. Nur er hat erklärt, er wandert aus, wenn die AfD gewinnt. Und jetzt kommt doch die Arroganz vom Merz. Der wird gefragt nach dem Motto, ja, aber jeder Fünfte ist bereit auszuwandern wegen Ihrer Politik, Herr Merz. Daraufhin antwortet der, ja, aber vier bleiben doch. Das ist eine Arroganz. Merz ist Pass pro Toto für die ganze CDU und CSU. Man kann es nicht nur auf Merz schieben. Sie verachten das Volk. Sie verhöhnen das Volk. Sie sind im Endeffekt... gucken Sie mal, wie ist der mit dieser Kinderärztin umgegangen in der RTL-Sendung? Wie ist er mit der krebskranken Frau umgegangen? Wie werden die Kritiker einfach weggeputzt? Auch Journalisten, nun stellen Sie doch endlich mal eine Frage über die große Bedeutung meiner Politik. Diese Arroganz, das haben die Ossis im Gespür. Das war die Endzeit 1989, wo Erich Honecker schrie, als die Züge von Dresden, von Prag über Dresden in den Westen fuhren, wir weinen euch keine Tränen nach. Dasselbe hat Merz jetzt zu denen gesagt, die Deutschland verlassen wollen. Und verlassen wollen Deutschland Facharbeiter und gut ausgebildete, motivierte junge Leute. Und denen sagt er, na ja, nun geht doch. Es bleiben doch vier noch da, das ist doch wunderbar. Diese Arroganz kommt vielleicht im Westen an, aber nicht im Osten. Und deswegen findet die Wahl jetzt am richtigen Ort statt. Und ich kann nur sagen, was die Briefwahl nochmal. Als ich früher Brief gewählt habe, wegen meines Berufs, da war das die Ausnahme. Da musste ich schreiben, ich bin im ZDF und habe Sendung und kann nicht ins Wahllokal kommen. Da hatte sogar das Wahlamt die Möglichkeit, das beim Arbeitgeber zu überprüfen. Das war die absolute Ausnahme. Heute macht man es zur Regel. Und was ist das Problem? Die Briefwahl verhindert, dass die Wahl gleich ist für alle. Also da sieht man die Oma, die Demente, da hat eben ein anderer schon mal den Wahlzettel abgegeben. Und auf der anderen Seite zum gleichen Zeitpunkt. Das heißt, es haben doch jetzt Leute bereits gewählt, die jetzt feststellen, dass sie von der CDU so belogen und betrogen sind, dass sie sich vielleicht sagen, eigentlich hätte ich die CDU gar nicht mehr gewählt, aber jetzt ist die Stimme ja weg. Das ist ja der Sinn, dass es alles an einem Tag ist, dass alle die gleichen Informationen haben und in der gleichen Stimmung das machen. Ich begreife es nicht, dass auch unsere eigenen Leute, auch viele unserer Zuschauer vielleicht, das nicht begreifen. Die Briefwahl ist ein Verhängnis. Nicht nur, weil sie manipuliert werden kann, sondern weil sie die eigentliche Wahl außer Kraft setzt, nämlich alle haben die gleichen Bedingungen. Also das können wir beiden, lieber Helmut Reinhardt, jetzt nicht mehr ändern. Das Einzige, was wir machen können, ist zu sagen, geht zur Wahl, geht zur Wahl. Dieses Wahl, macht die Wahlbeteiligung zu 100%. Und dann sage ich, wählt bitte nur Parteien, die sicher in den Landtag kommen. Es gibt jetzt zwei Fronten. Das ist einmal die CDU, das ist die Blockpartei par excellence, die zusammen mit der Mauermörderpartei, mit Grünen, mit SPD, mit Hauptsache sie regieren. Hauptsache dieser Herr Schulze regiert. Das ist die eine Seite und die andere Seite ist die AfD. Man kann sich also nur noch für diese beiden entscheiden. Alles andere ist entweder man wirft seine Stimme weg mit diesen Kleinparteien. Ich stelle mir immer vor, wenn jetzt wenigstens ein paar Leute vernünftig werden und sagen, von diesen 6% sonstige und noch 3% FDP sind ja quasi fast 10%, die da, und wenn BSW nicht reinkommt und so, also es sind ja nachher fast 20% der Stimmen, die wegfallen.
2: Das wünschen heißt, Sie, dass das BSW reinkommt, Herr Hanne?
3: Das BSW in Sachsen-Anhalt auf keinen Fall. Das ist ja eine völlig zersprittene Truppe. Ich glaube auch nicht, dass die reinkommen. Aber wenn sie reinkämen, gut, jetzt bin ich wieder Wessi und spekuliere. Und dann sage ich, weil die so zerstritten sind, wird wahrscheinlich die Hälfte zur AfD überlaufen. Das halte ich durchaus für möglich. Ich halte übrigens auch für möglich, dass, wenn es da zum Schwur kommt, CDU-Leute, Abgeordnete sagen werden, wir gehen zur AfD rüber. Das Irre ist ja, dass Merz jetzt verbreitet hat, er hätte ja schon Signale, dass Leute aus der AfD-Fraktion zur CDU überlaufen. Wissen Sie, so viel Dummheit. Ich sage nochmal, das kann man uns Wessis erzählen. Und die Wessis würden sowas auch noch glauben. Die Ossis haben ihre Lebenserfahrung. Und das habe ich jetzt gemerkt in meinen Kundgebungen. Sie haben die Erfahrung einer Diktatur. Und sie wissen, wie man zwischen den Zeilen liest und wie man die Machthaber entlarvt. Die sind mit sowas nicht zu irritieren. Also, ich bin ganz guten Mutes und also ich werde auf jeden Fall noch alles tun, was ich kann, damit die Leute mobilisiert sind. Darum geht's erstmal und wissen, um was es geht. Und deswegen kann ich sagen, ist doch herrlich, ein Land, nur 1,8 Millionen Wähler, da sitzt Trump im Weißen Haus und wird die Live-Übertragung um 18 Uhr, da ist da ja dann nachts oder schon früher morgen sich angucken, die ganze Welt guckt.
2: Ja, die Ossis hatten eine Erfahrung mit einer Diktatur. Und ich habe irgendwie das Gefühl, dass wir, wenn das so weitergeht, bald auch wieder eine Erfahrung mit einer Diktatur in ganz Deutschland bekommen werden. Deshalb muss das gestoppt werden, liebe Zuschauer. Und deshalb gehen Sie wählen, wenn Sie in Sachsen-Anhalt wohnen. Gehen Sie zu den Landtagswahlen. Es ist unglaublich wichtig, dass sich was ändert. Herr Hane, haben Sie noch irgendwas ganz Wichtiges, was Sie
3: uns? Ja, ich freue mich, dass ich viele Zuschauer jetzt vom Politik Spezial, ähnlich wie bei meinen letzten Kundgebungen, ich soll sie von so vielen Leuten grüßen, unbekannterweise, die sagen, wir hören ja so gerne ihre Gespräche und wir sind aufmerksam geworden durch ihr letztes Interview auf diese Veranstaltung. Deswegen hoffe ich, wieder viele zu treffen und und besonders freue ich mich, lieber Helmut Reinhardt, wenn wir dann die nächsten Tage nach der Wahl ein triumphales Interview machen können und wieder ein gemeinsames Gespräch.
2: Ja, ich bin wirklich so gespannt. Ich hoffe auch sehr, dass das was wird mit den 49% in die Richtung. Es ist halt schwierig. Vielleicht ist es aber auch gar nicht so schlecht, wenn jetzt die AfD knapp scheitert und die Leute merken, dass wiederum der Wählerwille komplett ignoriert wird und dann es eine Koalition geben wird zwischen CDU, SPD, Linken. Ja. Also das würde dann weiteren Auftrieb für die AfD bedeuten.
3: Das ist richtig. Aber ich glaube, die Dachüberschrift ist eigentlich, jetzt steht schon fest, sie rauben ihm den Sieg.
2: Ja. Herr Hane, ich danke Ihnen ganz, ganz herzlich und wünsche Ihnen alles Gute und bin gespannt auf Sonntag.
3: Ja, Ihnen auch schönen Sonntag, schönes Wochenende und wir bleiben fröhlich.
2: Ja, Liebe Zuschauer, ja, wir bleiben fröhlich und sind alle gespannt auf den kommenden Sonntag, die Schicksalswahl, die Deutschland bewegt. Ja, bitte schreiben Sie Ihre Meinung in die Kommentarleiste. Was wird am Sonntag wohl passieren? Wird Ministerpräsident, wird Ulrich Siegmund neuer Ministerpräsident in Sachsen-Anhalt oder wohl eher doch nicht? 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Ich bedanke mich ganz, ganz herzlich und sage bis bald.

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1: Wir erleben gerade einen rasanten Umbau von Staat, Gesellschaft und Bürgerrechten. Der Staat greift bis in den hintersten Winkel unseres Privatlebens ein und diktiert uns Denken und Verhalten. Der Bürger ist nicht mehr souverän, sondern generalverdächtig. Und je größer das Murren, desto enger die Daumenschrauben. Grundrechte sind nur noch Verhandlungsmasse und unser hart verdientes Geld wird mit vollen Händen in die

0: Sie sind seit 2002 Professor für Wissenschaftsphilosophie an der Universität Lausanne, seit 2010 Mitglied der Deutschen Nationalakademie Leopoldina, Mitglied im Stiftungsrat des Liberalen Instituts der Schweiz, Vizepräsident der Hayek-Gesellschaft Deutschland und Vorstandsmitglied des Bündnis Rede Freiheit. Im Dezember 2020 haben Sie sich gegen die 7. Stellungnahme der Leopoldina positioniert. Sie sahen in dieser aus Ihrer Sicht einseitigen Stellungnahme die Prinzipien wissenschaftlicher und ethischer Redlichkeit verletzt. Es existierten keine gesicherten wissenschaftlichen Erkenntnisse, die solche Maßnahmen rechtfertigten. Die FAZ titelte im Mai 21: Querdenkerphilosoph dreht auf, Nestbeschmutzer in der Nationalakademie. Sie sind außerdem Autor vieler Bücher. Ihr neuestes heißt Selbstbestimmt jetzt, der Weg zur Gestaltung der Zukunft, in dem Sie den Weg zu einer Gesellschaft aufzeigen, die auf Selbstbestimmung statt staatlicher Bevormundung aufgebaut ist. An welchem Punkt staatlicher Bevormundung oder Entmündigung stehen wir momentan?
1: Das ist schwer zu sagen. Wir haben die Corona-Zeit hinter uns gelassen. Also es schreibt uns niemand mehr Masken oder Impfungen vor. Wir sind in der Klimazeit drin, wo es einige Vorschriften gibt. Und was mich am meisten besorgt, ist, dass wir in einer Zeit sind, in der es wieder Zensur gibt. Jetzt nicht explizite Zensur, dass man ihnen verbietet, etwas zu sagen. Wir können auch miteinander reden, aber das, was man so schön neudeutsch Cancel Culture nennt, also dass Stimmen mundtot gemacht werden, eingeschüchtert werden und in Deutschland auch durchaus mal die Polizei vorbeikommt, wenn jemand irgendetwas sagt, dass irgendwie jemand anders, der an den Schaltstellen sitzt, nicht passt. Also wenn jemand karikiert, einen Minister oder Bundeskanzler, kann das passieren. Auch wenn Norbert Bolz was ganz Harmloses sagt, in der deutschen Übersetzung von Wokismus kommt die Polizei ins Haus und sowas. Und das geht halt in einem Rechtsstaat nicht.
0: Ja, genau. Es werden ja auch eigentlich unumstößliche Gewissheiten aufgelöst, habe ich so das Gefühl. Die Gewissheit, dass es zwei biologische Geschlechter gibt, dass Krankheiten Symptome brauchen, dass das Klima sich immer schon gewandelt hat. Also Logik und Vernunft, die einem ja auch Sicherheit geben. Man verlässt sich auf seinen Verstand. Die sind passé und werden auch verfolgt inzwischen oder als rechts geframed. Und Sie sprechen davon, dass wir nicht mehr in der Realität leben, sondern in einer Simulation. Wie meinen Sie das und wie funktioniert das vor allem?
1: Ja, das ist die Postmoderne. Also jetzt sind wir bei der Philosophie. Postmoderne ist eigentlich eine Version des Postmarxismus, die sagt, dass der Vernunftgebrauch, den wir alle haben, und zwar der freie, selbstbestimmte Vernunftgebrauch, zu Schäden, Opfern führt. Also wenn man nicht gendert, dann unterdrückt man Frauen. Also ich hoffe, Sie fühlen sich jetzt von mir nicht unterdrückt, wenn ich beispielsweise von Studenten reden würde.
0: Bitte sprechen Sie von Studenten.
1: Aber jedenfalls wird das so geframed dann nicht, dass also jetzt Frauen unterdrückt sein und dass wir eben dem Klima schaden und Viren verbreiten und sowas. Und dann wird Wissenschaft eingespannt, natürlich entsprechend finanziert, geködert, die Modellrechnung aufstellt. Und da sind wir auch schon bei dem, was Sie eingangs genannt haben, was ich an der Leopoldina kritisiert habe und was inzwischen ja immer eigentlich für jeden klar geworden ist, Fakten gab es keine. Also es gab nie Fakten, es wurden auch nie mit wissenschaftlichen Methoden Daten erhoben und untersucht. Es wurden einfach willkürliche Modellrechnungen konstruiert von, weiß ich was, vielen Millionen Corona-Toten, Hitzetoten, Klimatoten oder was jetzt alles kommen soll, um den Menschen Angst einzujagen und ihnen ihre Selbstbestimmung zu nehmen.
0: Haben Sie damals eigentlich...
1: Das ist die Simulation. Und in dem Buch führe ich das noch weiter aus, das werden wir jetzt nicht alles besprechen können. Die Simulation fängt schon in dem Moment an, wo Sie einen Euro-Geldschein in die Hand nehmen. Da das Geld ist, das durch nichts mehr gedeckt ist. Das ist auch eine Fiktion, das gaukelt Ihnen eine Realität vor, eines Wertes, den dieses Geld hat. Und der besteht nur, weil der Staat das als Zahlungsmittel aufzwingt und eben auch beliebig vermehren kann. Mhm. Also wir haben in ganz vielen Bereichen inzwischen so, dass eine Situation, in der die Bezugnahme auf die Realität, an der man auch scheitern kann, verdrängt wird, durch eine willkürliche Simulation, die mit Machtmitteln aufgezwungen wird. Mit der Macht des Staates letztlich immer.
0: Mhm. Auch etwas, was auch möglicherweise eine

0: Simulation ist und was auf jeden Fall einfach mal behauptet wird, unter Auslassung von Logik und Verstand, das ist die Gefahr aus Russland. Es geht gar nicht darum oder gar nicht mehr darum, ob Putin uns angreift oder warum, sondern nur noch wann. Und die Angst wird immer in Wellen ausgelöst. Wir hatten ja schon mal, das ist ein bisschen her, 2 Wochen seltsame Drohnenalarm in ganz Europa. Danach war gar nichts mehr. Jetzt haben wir das wieder, ja, mit den Drohnenbomben am Leipziger Flughafen. Und immer wird suggeriert, es war Russland, obwohl es überhaupt keine Belege gibt. Ja. Der sogenannte Experte Nico Lange, Sicherheitsexperte, sagt, also es gibt zwar keine Belege, wir wissen nichts Genaues, aber wir sollen uns doch bitte nicht dümmer stellen, als wir sind. Also ich meine, das ist auch eine völlige Abkehr meiner Ansicht nach von Logik. Die Zauberformel heißt im Moment hybrider Krieg. Wie schätzen Sie das ein, diese Art von immer wiederkehrenden Wellen der Angstmache?
1: Ja, also erstmal bin ich kein Sicherheitsexperte, kann nur sagen, dass ich noch, also Jahrgang zu Weihnachten 1966 geboren, also DDR-Zeit und das von West-Berlin aus, allerdings in der glücklichen Lage, noch miterlebt habe. Und da hat man gesehen, dass Besatzung gegen den Willen der Bevölkerung hohe Kosten hat. Und daran ist auch Osteuropa zusammengebrochen. Und Herr Putin war damals Geheimdienstagent in Dresden. Also der weiß genau, dass Besatzung eines Landes gegen den Willen der Bevölkerung zu sehr hohen Kosten führt. Ähnliches erfahren ja auch die USA. Denken Sie an Vietnam und was jetzt wieder an Kriegen ist. Also das kann man rational dem nicht unterstellen. Und wenn man in die Ukraine schaut, sind die russischen Truppen im Wesentlichen dort, wo auch russischsprachige Bevölkerung ist. Ob die Bevölkerung jetzt diese Truppen will, weiß ich nicht. Aber jedenfalls ist es nicht so, dass dort Widerstand von Seiten der Bevölkerung zu erwarten ist. Und die Westukraine, also was früher zu Österreich-Ungarn gehörte mit Lemberg etc., die wird gar nicht eingenommen. Also der versucht ja nicht mal, die ganze Ukraine einzunehmen. Oder vielleicht, wenn er das versuchen sollte, hat er damit bisher keinen Erfolg gehabt. Also wieso sollte daraus eine Bedrohung für Deutschland kommen? Da sehen Sie auch wieder, faktenfrei, um die Menschen zu entmündigen. Und die Menschen entmündigt man am besten, indem man ihnen Angst macht, indem man ihnen Dinge darstellt, die man jetzt nicht leugnen kann. Und das Perfide daran ist, dass sie ganz verschiedene Gruppen ansprechen. Also mit der Corona-Angst wurden da bestimmte Leute angesprochen, mit der Klimaangst wieder. Da gibt es weitgehende Überschneidungen, aber es sind nicht dieselben. Die Überschneidungen gibt es, weil Pseudowissenschaft dahinter steht. Aber mit der Kriegsangst sprechen sie jetzt auch sogenannte Rechte an. Also wenn Sie sehen, sogar die AfD, die sich Alternative für Deutschland nennt, ist in einer bestimmten Hinsicht zumindest keine Alternative, weil die nämlich auch Zwangsarbeit, nämlich Wiedereinführung von Wehrpflicht in ihrem Wahlkampfprogramm stehen hat, soweit ich weiß. Das ist innerhalb der Partei auch umstritten etc. Aber soweit, wenn ich mich nicht irre, ist das zumindest die Programmposition der Partei. Das heißt, die geht auch darauf ein. Aufrüsten, Zwangsdienst, Militärdienst etc. Also damit erreicht man jetzt, und das ist ja das daran, worauf der Staat die Staatsmacht aus sein muss, mit den Angstnarrativen möglichst viele Menschen und verschiedene Gruppen zu erreichen. Und dafür muss man halt mehrere Pfeile im Köcher haben. Also Angst vor Viren, Angst vor Klimawandel, das verstehe ich noch am wenigsten, wie man davor Angst haben kann.
0: Oh, das RKI hat vorhin habe ich es noch gehört, hat verkündet 12.000 Hitzetote in Deutschland.
1: Ach, wie schön. Entschuldigung, das ist natürlich nicht schön, wenn Leute sterben, aber die Zahl ist, also sagen wir mal, das RKI, deshalb habe ich jetzt einfach so herausgesagt, ach wie schön, dann weiß doch, dass das eine Lügenbehörde ist. Also wenn Sie die RKI, seit den RKI-Protokollen zur Corona-Zeit, kann doch wohl kein Zweifel daran sein, dass das eine Art Orwellsches Wahrheitsministerium ist. Also dass die politisch gewünschte, also politisch beauftragte Aussagen machen, die mit irgendwelchen sachlichen Grundlagen nichts zu tun haben. Und wenn jemand einmal so etwas wie mit den RKI-Protokollen in der Corona-Zeit gemacht hat und wenn dann noch dieselben Leute an den Schreibtisch, Entschuldigung, dann haben die jede Glaubwürdigkeit verloren. Also selbst wenn die mir jetzt sagen würden, dass es heute 30 Grad heiß ist, würde ich in einer anderen Quelle erstmal suchen, ob das stimmt. Bei denen würde ich inzwischen überhaupt nichts mehr glauben.
0: Ja, ist ja auch nicht also mit oder an Hitze gestorben, ne? Fällt einem dann sofort ein.
1: Natürlich, aber die Frage ist doch, gibt es wie bei Corona, wie bei all denen, was ist das, was an Sterblichkeit zu erwarten ist, an Todesfällen? Und gibt es eine signifikante Abweichung davon? Das unterliegt normalen statistischen Schwankungen. Zur Zeit der Coronavirenwellen gab es keine signifikante Abweichung. Die kam erst nach der Impfung. Gibt es jetzt eine signifikante Abweichung? Das weiß ich nicht. Das kann man auch nicht an Tageszahlen festmachen. Aber ich weiß eines, im Winter sterben viel mehr Leute als im Sommer. Ja. Und was statistisch belegt ist, an extremen Wetterereignissen sterben heute viel weniger Menschen als vor 100 Jahren. Noch rund 90% weniger. Und zwar, weil wir Technik haben. Man kann sich anpassen.
0: Und es gibt natürlich wesentlich mehr Kältetote als Hitzetote.
1: Genau, das habe ich auch gesagt. Es gibt viel mehr, die Leute sterben, also es gibt mehr Todesfälle statistisch im Winter als im Sommer. Und die Zahl, wie viel Hitzetote, also wie viele Leute jetzt heute sterben, ist genauso wenig aussagekräftig wie die Zahl. Mhm. Die Leute haben sich jetzt heute mit Covid-Viren infiziert, sicher bestimmt auch ganz viele. Man muss ja den Vergleichsrahmen haben. Also gibt es eine Übersterblichkeit und dann fragen, was sind die Ursachen?
0: Ja, das ist im Grunde alles wieder Simulation. Wird denn eigentlich auch eine Mehrheit simuliert, die es gar nicht gibt? Also zum Beispiel durch Aktionen staatsgepamperter NGOs, ja, um die echte Mehrheit zum Mitmachen oder zumindest zum Stillhalten zu bringen?
1: Da wäre ich jetzt vorsichtig mit solchen Aussagen, weil wir einen ganz guten Test haben in Form der Volksabstimmung in der Schweiz. Also es wurde abgestimmt. In der Schweiz ist es so, dass ein Ausnahmezustand 6 Monate bleiben kann. Also der Covid-Ausnahmezustand konnte 6 Monate bleiben. Und da muss dann ein Gesetz gegossen werden. Und wenn es ein Gesetz gibt, kann es ein Referendum geben und eine Volksabstimmung. Über das Covid-Gesetz wurde 3-mal abgestimmt. Und das Bild war immer, dass so 60-65% dafür gestimmt haben und 35-40% dagegen. Bei dem Energiegesetz, also das Gesetz, das also das Klimaregime zementiert, wenn ich das jetzt so ganz salopp sagen darf, ähnliches Bild. Ich habe jetzt die genaue Zahl nicht im Kopf, aber es ist auch wieder 60% Zustimmung, glaube ich, 40% Ablehnung. Sagen wir 60-40. Und das ist das Muster, was man bei ganz vielen Abstimmungen sieht. Bei der E-Identity, also bei einer, wo die Gefahr besteht zur Überwachung, war es dann ganz knapp, da war es fast 50-50. Aber jetzt würde ich mal sagen, das ist schon ein ganz guter Hinweis. Und ich würde nicht sagen, dass das immer verzerrt ist. Natürlich findet eine Verzerrung statt durch die Staatsmedien etc. Aber ich lebe jetzt in der Schweiz. Ich war damals an der zweiten Covid-Abstimmung auch an der Kampagne beteiligt. Es wurden Plakate aufgeklebt und so weiter. Also die Gegenseite konnte zu Wort kommen. Ich war auch in einer Fernsehdebatte im öffentlich-rechtlichen Fernsehen, weil eben, wenn eine Abstimmung stattfindet, da war ich halt der Einzige gegen 4 andere, aber oder 3 oder 4 andere, immerhin. Aber immerhin, ich war da und konnte was sagen. Vielleicht habe ich es nicht gut gesagt, vielleicht war die Kampagne nicht gut. Also da wäre ich jetzt vorsichtig, weil das Muster, das ist jetzt genauso, will ich jetzt nicht glauben, dass das Muster, und da müsste ich auch mal Belege haben, die nachprüfbar sind, dass dieses Muster 60% Zustimmung, 40% Ablehnung, dass das jetzt systematisch manipuliert ist. Das glaube ich nicht. Aber immerhin 40%.
0: Naja, systematisch manipuliert, wenn man bedenkt, dass zum Beispiel bei Corona die Menschen ja gar nicht informiert wurden und schon gar nicht auch über die Spritze. Das heißt, es wurde dort, also das ist ja auch eine Art von Manipulation.
1: Nee, die Impfung war Nötigung, zum Teil sogar zwar.
0: Das ist ja, klar. Aber es war auch Manipulation. Auch ganz Corona war Manipulation. Klima ist Manipulation. Ja. Das heißt, die Bürger haben gar nicht die Wahl des freien Willens, also wenn Sie jetzt...
1: Sie dürfen sich halt nicht mal... Wenn Sie jetzt auf die Straße gehen oder irgendwie, was im Internet was einschalten, da gibt es schon immer Zahnpasta-Werbung. Also da wird gesagt, dass für diese Zahnpasta, das sei also getestet, das würden die Experten, Zahnärzte empfehlen und sowas. Kaufen Sie das? Waschmittelwerbung genauso, also Ihre Hemden werden immer weißer und weiß ich was und schöner, wenn Sie dieses Waschmittel verwenden. Also Werbung gibt es schon immer und natürlich versucht Werbung die Menschen auch in gewisser Weise, also emotional anzusprechen und sagen wir ruhig zu manipulieren. Also dass die Zahnpasta, für die damit Empfehlungen von Zahnärzten geworben wird, jetzt besser ist oder wirksamer ist oder effektiver vor Karies schützt als andere Zahnpasta, glaube ich erstmal so nicht. Da würde ich auch Manipulation unterstellen. Aber das wissen wir doch. Also es liegt jetzt, deshalb geht es ja auch in dem Buch.
0: Naja, das sagt aber dann nicht.
1: Es sind immer die manipulieren wollen und die sich manipulieren lassen. Es gab, also jetzt würde ich mal sagen, wieder aufgrund der Schweizer Zahlen, also 40% der Leute haben sich nicht manipulieren lassen. Die Hälfte von denen hat sich vielleicht trotzdem impfen lassen, weil sie einfach genötigt wurden. Aber das Potenzial ist da. Und jetzt würde ich auch sagen, es ändert sich auch nichts, sofern nicht genügend Widerstand oder Bewusstsein gegen diese Manipulationen eintritt und man das einfach nicht mehr mitmacht.
0: Mhm. Wobei ich einen kleinen Unterschied sehe, ob eine Firma dafür wirbt, ein Produkt zu verkaufen oder ob die Leute dem Staat oder der Regierung glauben.
1: Ja, klar. Ja, natürlich gibt es einen Unterschied. Bei der Firma wissen sie, dass wirtschaftliche Interessen dahinter stecken. Das ist ja auch in Ordnung so. Ein Unternehmen muss seine Angestellten bezahlen, schafft Arbeitsplätze, das muss Profit machen. Und wenn es keinen Profit macht, verschwindet es vom Markt, was auch gut ist, weil das heißt, dass die Produkte die Leute nicht interessieren. Beim Staat ist es nicht so, der operiert immer mit Zwang. Und jetzt wird da vorgegaukelt, dass der Staat irgendwie neutral sein und am allgemeinen Gut orientiert sei. Und diese Vorgaukelung, auf die darf man halt nicht reinfallen. Der Staat besteht aus Amtsträgern, Funktionsträgern und in der Regel wollen die Macht ausüben. Die wollen andere Leute und das heißt, die wollen andere Leute manipulieren. Also Politiker wollen grundsätzlich, denke ich mal, die wollen nicht das Beste der Menschen, die wollen Wählerstimmen haben, mit denen bekommen sie Macht, mit denen bekommen sie Geld. Also die wollen die Menschen manipulieren und ihnen was aufzwingen. Und möglichst viele von sich abhängig machen. Also indem nämlich die Rente jetzt nicht davon abhängt, was sie erwirtschaftet haben und irgendwo eingezahlt haben und auch nicht davon abhängt, ob sie sich mit anderen zusammengetan haben, ob sie Familie zusammen haben oder so weiter, sondern von politischen Entscheidungen. Dann sind sie, ist ihre Rente davon abhängig, dass diese Politiker am Amt bleiben und ihnen die, und dafür sorgen, dass sie ihre Rente bekommen. Wunderbar. Also das ist doch das beste Machtmittel für die, die versuchen, sie abhängig zu machen. Genauso wie einer, der ihnen Zigaretten oder Drogen verkaufen will. Nur, dass das nicht so offensichtlich ist. Die versuchen, sie abhängig zu machen, dass sie gar nicht mehr selbst über ihr Leben bestimmen können, dass sie aus diesem Käfig von Staatsmedien, staatlichen Bildungssystemen, Subventionen, staatlichen Vorgaben für was man kaufen soll und so weiter und auch den staatlichen Vorgaben, was man denken soll, gar nicht mehr rauskommen. Sie müssen jetzt einfach einsetzen, klar, von der Zahnpasta-Werbung, da lachen die meisten drüber und ein paar, wie ich, denke dann vielleicht, vielleicht sollte ich die Zahnpasta mal ausprobieren, kostet mich vielleicht 3 Euro oder so, also der Verlust ist, wenn das Mist ist, ist sehr begrenzt, und vielleicht ist es ja ganz gut, aber das prüfe ich jetzt selbst nach, so. Bei Unternehmen wissen sie, dass sie Geschäfte machen wollen. Bei Politikern ist es genauso und viel schlimmer, weil der Politiker ihnen was aufzwingen kann. Die Zahnpasta kann ihnen niemand aufzwingen. Sie können an der Werbung vorbeilaufen, nein, danke. Die Impfung kann ihnen jemand aufzwingen, weil sie können nicht sagen, danke, nettes Angebot, danke, aber darauf möchte ich verzichten. Dann haben sie genauso bei Klima oder wenn jetzt sagt, okay, aufrüsten, dann sage ich, okay, dann geh du doch zur Armee. Kannst ja machen, freiwillig, aber lass mich bitte in Ruhe.
0: Aber der Umbau, sagen wir mal, der Gesellschaft, des Staates von einer relativen Freiheit hin zu einem postmodernen Totalitarismus, wie Sie das nennen, der schreitet ja gerade momentan rasant voran, ja? Also nicht schleichend. Warum passiert das genau jetzt, also diese Abkehr von demokratischen Grundsätzen? Und warum waren wir im Kalten Krieg eigentlich freier, da wo wir aufgewachsen sind?
1: Im Kalten Krieg war der Kontrast klar. Ich bin in West-Berlin geboren, so, und man konnte nach Ost-Berlin rüberschauen. Mit etwas Glück konnte man auch nach Ost-Berlin einreisen, also zu Besuch, aber da wurde man schon sehr genau kontrolliert. Während von Ost-Berlin wieder zurückging nach West-Berlin, wurde man nicht so kontrolliert. Also da war der Kontrast war markant. So, jetzt kommt die Virenwelle, die Hongkong-Grippe, nicht? Aus Asien 1968. Wenn jetzt jemand sagen würde, Lockdown, Masken und sowas, dann sofort sagen, also bitte ab in die DDR. Also das kann der Westen nicht. Der Kontrast war da. Es konnte kein repressiver Staat hier auftreten, weil das vorherrschende Narrativ war halt Freiheit statt Sozialismus. Und das hat ja auch in weiten Maßen gestimmt. Aber jetzt ist der Kontrast nicht mehr da. Sie haben nicht mehr das kommunistische System, von dem man sich abgrenzen muss. Und naiverweise habe ich auch 1990 gedacht, ja wunderbar, das Ende der Geschichte, wie Francis Fukuyama sagte, jetzt brauchen wir diesen ganzen Militär-Geheimdienstapparat, den starken Staat, der uns schützt, ja nicht mehr, weil die Gefahr ja weg ist. Sogar mit Russland wird man irgendwie zu einer Verständigung kommen können. Vielleicht muss Russland jetzt nicht gleich in die NATO oder sowas, aber man wird jetzt nicht gleich eine Demokratie nach westlichem Muster, aber das ist keine Bedrohung mehr. Also mit Diplomatie kann man da eine Verständigung erreichen und dann braucht man diesen ganzen Staats- und Militärapparat nicht mehr. Also man braucht eine Polizei natürlich, man braucht Gerichte und so weiter, eine Justiz und das, die Infrastruktur, das öffentliche Leben muss funktionieren. Aber der Feind, der uns dauernd bedrohte, weshalb man auch im Inland die Leute also auf Verfassungstreue geprüft hat, also wenn sie irgendwie Beamte, also Postbeamte sogar werden wollten und sonst was, das braucht man alles nicht mehr. Aber das wäre natürlich naiv, dieser Apparat verschwindet nicht. Der sucht sich neue Betätigungsfelder, neue Kriege. Jetzt kommen die metaphorischen Kriege. Also es dauert eine Weile, bis das durchsickert. Die Kriege gegen den Klimawandel, gegen Viren und eben jetzt auch wieder der reale Krieg. Obwohl, also der reale Krieg ist da, Ukraine. Und jetzt wird behauptet, der käme auch zu uns. Also das, der Totalitarismus, ich will ihn mal so sagen, etwas zugespitzt. Der Totalitarismus ist im Keim immer da, wenn wir einen unbegrenzten Staatsapparat haben. Den unbegrenzten Staatsapparat haben wir in dem Moment, wo die staatlichen Organe entscheiden, was recht ist und was nicht recht ist. So, sie haben die Grundrechte, die stehen auf dem Papier. Aber jetzt kann der Staat kommen und sagen, also diese Meinung dürfen Sie nicht äußern. Sie haben zwar im Prinzip Meinungsfreiheit, aber nicht für die Meinung X. So, dann hat der Staat seine Staatsanwälte und die staatlich besoldeten Richter, die werden natürlich jetzt nicht im Normalfall eben nicht unabhängig entscheiden, sondern im Sinne der Staatsorgane. Also wir haben keine wirkliche Gewaltenteilung, solange wir das Monopol, das zentrale Organ haben, das über alles bestimmt, das beliebig Gesetze machen kann, samt bisschen zu Impfzwang, dass die einfach, wer die Machtposition hat, kommandiert die Polizei und die Polizisten sagen nicht, Entschuldigung, wieso sollen wir da bei Herrn Beuz das Haus durchsuchen? Also einmal bestreitet er ja gar nicht, diesen Tweet abgesetzt zu haben und wieso sollen wir wegen so einem Tweet da jetzt intervenieren? Das sagen die Polizisten nicht. Die sagen nicht, das machen wir doch nicht. Also bitteschön, wer da jetzt der die jetzt losschickt, der soll bitte jetzt sich darum kümmern, dass die sich gegen wirkliche Verbrechen vorgehen. Der Richter, der sagt, die Masken, die sind, also der Stand der Wissenschaft ist, dass Masken bei Kindern nichts bringen. Richter Detmar in Weimar, der wird entlassen und selbst wegen Rechtsbeugung vor Gericht gestellt. Also solange wir diesen Apparat haben, würde ich sagen, ist der von der Anlage her übergriffig. Und wenn dann noch eine entsprechende Ideologie kommt, wie die postmarxistische Ideologie, ist eine totalitäre Tendenz da. Und das wird jetzt vielen nicht passen, aber der Glaube, dass so ein Apparat einfach im Interesse der Menschen wirkt, das ist naiv. Und jetzt waren äußere Umstände da bis 1989, dass dieser Apparat nicht übergriffig werden konnte. Weil ansonsten das Narrativ Freiheit statt Sozialismus, also jetzt nicht Sozialismus im Sinne der Sozialdemokratie und jetzt auch nicht im Sinne der CDU-Werbung von damals, sondern im Sinne Freiheit statt dem real existierenden Sozialismus im Ostblock. Also das wäre dann zusammengebrochen.
0: Sie schreiben ja auch, und da werden viele aufhorchen, es gibt keine Verschwörung bestimmter Personen, die diesen Trend, also diesen Trend zum neuen Totalitarismus steuern. Was ist es dann? Was treibt das dann an?
1: Ein strukturelles Problem.
0: Jetzt bin ich sogar. Das heißt, weil die Strukturen da sind,
1: ganz genau. Jetzt, das fängt ja schon damit an, wozu braucht man Politiker? Ich würde sagen, man braucht sie eigentlich. Politiker produziert nichts. Der produziert nicht mehr Zahnpasta. Also der nützt eigentlich nichts. Der kann nur das, was andere produziert haben, irgendwie umverteilen. Einem was wegnehmen über Steuern und Abgaben und anderen was zuschießen über Subventionen. Das braucht man eigentlich nicht. Wenn jetzt ein Politiker kommt und sagt, ich gründe jetzt die Esfeld-Partei, also das wäre jetzt kein gutes, du die Nichtstun-Partei. Am besten, Politiker tun am besten nichts. Mein Wahlprogramm ist, die Leute kommen von selbst ganz gut zurecht und die Politik muss nur eingreifen, wenn irgendwo unkontrollierte Gewaltanwendung droht. Also wenn Konflikte auftreten und die führen dazu, dass es also Gewaltanwendung geben kann, da muss irgendwie reguliert werden, um das zu verhindern. Okay, aber sonst tue ich damit würde ich nicht gewählt werden. Das ist wieder das. Die einen, die manipulieren wollen, die anderen, die sich manipulieren lassen. Also Rente mit 63, das kann ich noch versprechen. Gratis Bildung für alle mit gratis Bratwürsten noch dazu. Mhm. Gesundheitsversorgung für alle. Ich lasse offen, wer das Ganze bezahlt, wer die Rechnung bezahlt. Am besten noch über Schulden und am besten noch irgendwie Sonderschulden, weil Geld können wir auch unbegrenzt drucken. Das sind eher die Wahlprogramme, die ziehen. Also es ist ein strukturelles Problem da. Natürlich gibt es Personen, die das antreiben, aber das, damit möchte ich sagen, es hilft nichts, die Personen jetzt, also sie können eine Liste machen, auf der stehen dann Bill Gates, Klaus Schwab oder wer auch immer da und dann setzen sie noch, also jetzt schreiben sie ihre Liste auf mit all den Namen, die verbannen wir jetzt auf eine einsame Insel und die werden irgendwie aus der Luft versorgt und aber sie haben keinen Zugang zu Internet, Mobilfunknetz oder sowas mehr, die werden isoliert. Wäre etwas gewonnen? Ich würde sagen, nein. Es würden einfach andere kommen, solange diese andere Anreizstrukturen da sind. Solange die Anreizstruktur da ist, dass sie als Politiker auf Kosten anderer leben können und die Menschen wollen, dass sie etwas für sie tun und das nehmen sie dann anderen weg. Und dann gibt es also je nach Parteiausrichtung ist dann immer, wer was bekommt und wem was weggenommen wird, ist ein bisschen unterschiedlich. Und die einen, wie die Kommunisten, wollen allen alles wegnehmen, damit sie, also die Elitegruppe, das dann alles verteilen kann. Und die sich christdemokratisch nennen, die wollen vielleicht ein bisschen weniger nur wegnehmen, aber die wollen auch was wegnehmen und umverteilen. Damit haben die das strukturelle Problem. Und diese Leute ernennen jetzt auch die Richter und die Staatsanwälte und die Lehrer, legen zumindest die Lehrpläne fest, betreiben die Universitäten, nehmen das zentral in die Hand über sogenannte Drittmittel, die natürlich keine Drittmittel sind, sondern auch Steuergelder, von oben Exzellenzprogramme und wie das alles heißt, die Universitäten zu finanzieren. Und damit können sie das steuern. Da haben sie das strukturelle Problem. Und jetzt brauchen die noch irgendwelche Narrative und dann kaufen sie sich das halt ein. Also das Kriegsnarrativ, wo dann ein paar sogenannte Experten sagen, der Putin steht, also wieso steht er eigentlich nicht heute schon vor der Tür? Der wartet jetzt noch, bis wir irgendwie aufgerüstet haben und dann steht er vor der Tür. Oder irgendwelche Experten, die sagen, jetzt kommen ganz gefährliche Viren. Oder diese Experten, die sagen, jetzt fallen lauter Leute tot um, weil es so warm ist. Also jetzt sagen, trinken Sie genug, ich habe ja auch was zu trinken und gehen Sie nicht in der Mittagshitze raus, setzen Sie sich einen Hut auf, kaufen Sie sich einen Ventilator für Ihre Wohnung. Also das hat es alles schon gegeben, das können Sie alles tun, dann können Sie sich anpassen, da brauchen Sie auch wieder keinen Politiker. Und das ist das strukturelle Problem. Deshalb ist eigentlich der einzige Ausweg, dass die Menschen, genügend Menschen sehen, dass es ihnen nur schadet und die Selbstbestimmung in die Hand nehmen und nicht erwarten, dass andere die Probleme für sie lösen oder auch nicht, dass jetzt wie naive Kinder irgendwie die wundersamen Gaben, die da kommen können, weil die müssen ja erstmal jemanden weggenommen werden, ehe sie verteilt werden. Oder weil wenn sie da Schulden finanziert werden, werden sie zukünftigen Generationen, also dem, die die Schulden irgendwann abzahlen müssen, weggenommen. Also anders geht es da nicht.
0: Ihr Buch heißt ja Selbstbestimmt jetzt. Da geht es um Selbstbestimmung. Was genau verstehen Sie unter Selbstbestimmung?
1: Dass Sie selbst die Entscheidungen in Ihrem Leben treffen. Und das tun Sie ja. Also Sie wählen aus, wen Sie einladen. Und manchmal haben Sie damit Glück. Ich denke, in allermeisten Fällen und manchmal weniger Glück. Also wie unser Gespräch endet, wissen wir jetzt auch noch nicht. Die Zukunft ist offen. Und ich kann auch
0: jetzt
1: sagen,
0: fühle ich mich glücklich.
1: Also jetzt möchte ich da sprechen oder nicht, das kann ich mir überlegen, das ist meine Selbstbestimmung. Und Sie müssen sich das auch überlegen, denn das kostet Sie Zeit, Infrastruktur.
0: Meint aber eher, auf was für Bereiche?
1: Überlegen, das fängt im Alltag an. Und was ich sagen möchte, ist, dass Sie das ja alle tun. Wir tun das alle. Also jeder überlegt sich selbst, ob Sie solche Zahnpasta kaufen, für die Werbung gemacht wird. Wie Sie also Ihre Wohnung gestalten, das sehe ich, das sieht im Hintergrund sehr nett bei Ihnen aus und so weiter. Wie Sie, mit wem Sie zusammenleben, welche Freunde Sie haben, welchen Beruf Sie auswählen, welchen Lebensweg. Sie bestimmen sich ständig selbst und jetzt kommt es, es werden irgendwelche Narrative darüber geschoben, dass Sie den Staat brauchen zur sozialen Sicherung, dass der Staat sie schützt vor schlechtem Wetter, ja, vor Klimawandel, irgend so ein Quatsch. Und in dem Moment, wo sie auf solche Narrative eingehen, ist es mit der Selbstbestimmung vorbei. Und deshalb sage ich, wir brauchen jetzt ein konstruktives Narrativ der Selbstbestimmung. Und das ist ganz einfach. Das besteht einfach darin, dass man sagt, ich lasse die anderen leben, ich mische mich nicht in ihr Leben ein. So, jetzt finde ich diese Masken furchtbar und würde mich auch nicht gegen Covid impfen lassen. So, wenn da jetzt manchmal, das kommt manchmal vor, also ich war vorhin im Supermarkt einkaufen und da ist tatsächlich jemand mit einer Maske jetzt mit einem Buch so mal in dem Laden rumgelaufen. Das ist meine erste Reaktion, wäre jetzt ein bisschen den auszulachen. Also ein bisschen lächerlich, da sage ich mir, nein, Ich weiß ja nicht, was der oder die, also es war eine Dame in dem Fall, was die für Gründe hat. Das toleriere ich. Das anerkenne ich an. Solange die mir keine Maske aufzwingen will, kann sie selbst mit einer Maske rumlaufen. Also es muss sozusagen, ich brauche eine Impfung in dem Sinne, dass ich geimpft bin, die Selbstbestimmung anderer zu achten und denen nicht Vorschriften zu machen. Nicht ungefragt Vorschriften zu machen. Ich kann mal nachfragen, wenn man ins Gespräch kommt, wieso tun Sie sowas? Und vielleicht lernen Sie was Interessantes. Vielleicht ja, ist das auch eine Person, die immer noch nicht, also die immer noch irgendwie dem Corona-Narrativ anhängt und meint, es sei ein ganz, es, die mir einfach sagt, ja, Coronaviren sind ja immer noch am Zirkulieren. Ich sage, das war immer so. Ja, völlig richtig. Das, aber sonst brauchen Sie keine Mal. Also vielleicht kommen wir dann ins Gespräch und lernen was voneinander. Aber ich erkenne die Selbstbestimmung des anderen an. Das ist das Grundprinzip für gesellschaftliches Zusammenleben und das ist auch das allgemeine Gut. Das einzige allgemeine kollektive Gut ist, anzuerkennen, dass die Menschen Freiheit haben, sich überlegen können, was sie tun wollen und dass ich die Pflicht habe, würde ich jetzt sagen, das zu respektieren, es sei denn, jemand wird übergriffig. Und das muss wieder verankert werden. Und dann ist ein Regelfolgen schon dann einfach, also jetzt wird der Politiker, der sagt, also der mir vorschreiben will, wie ich meine Wohnung oder mein Haus oder sonst was heizen will, wie ich mich fortbewegen soll, was ich essen soll und so weiter. Also Moment mal, Schluss. Also einfach auslachen, abstellen, abwehren.
0: Genau. Sie plädieren ja generell für einen schlanken Staat, also ja, der im Grunde nur Grundaufgaben hat, Infrastruktur, Recht, also nicht.
1: Ja, irgendwie brauchen wir eine Koordination von Infrastruktur, das ist klar. Also Straßen, Abwasser.
0: Aber dafür brauchen wir keine Politiker.
1: Dafür brauchen wir keine Politiker. Das würde ich denken, das kriegt man durch Bürgerversammlungen hin, durch also wenn es größere Ebenen betrifft, durch Vereinbarungen. Man delegiert nur das von der Gemeinde. So ist ja das ursprüngliche.
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3: 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Jetzt Meldungen aus der Trigger FM Redaktion. Norwegische Behörden haben das russische Kreuzfahrtschiff Professor Molchanow in der Inselgruppe Spitzbergen beschlagnahmt. Grundlage ist ein Gerichtsbeschluss zur Durchsetzung eines westlichen Schiedsspruchs. Russland soll damit für auf der Krim beschlagnahmte Vermögenswerte bezahlen. 4 Tage vor der Landtagswahl in Sachsen-Anhalt gibt es schwere Vorwürfe gegen die Seniorenresidenz Marterhaus in Dessau. Unter dem Namen einer 95 Jahre alten dementen Bewohnerin wurden offenbar Briefwahlunterlagen beantragt und anschließend Stimmen abgegeben. Ihr Bevollmächtigter Klaus-Lothar Beber bestreitet, davon gewusst zu haben. Über den Fall berichtet die Ostdeutsche Allgemeine Zeitung. Riesige Proteste in ganz Spanien. In Sevilla, Zaragoza, Madrid und anderen Städten gingen Zehntausende Menschen auf die Straße. In einigen Städten kam es zu Zusammenstößen mit der spanischen Polizei, die scheinbar beauftragt ist, die Proteste zu zerschlagen. Die Polizei ging mit Schlagstöcken, Gummigeschossen und Tränengas auf die eigene Bevölkerung los. Die Massenproteste richten sich gegen die illegale Einwanderung von rund 72.000 meist muslimischen jungen Männern in die spanische Grenzstadt Ceuta, die selbst nur 80.000 Einwohner hat und deshalb aktuell im Chaos versinkt. Die Demonstranten meinen, die spanische Regierung, um den sozialistischen Ministerpräsidenten Pedro Sanchez, hat nichts unternommen, um ihre eigenen Bürger zu schützen. Zahlreiche Berichte aus Ceuta über Vergewaltigungen und Morde sind seit Wochen im Umlauf. Die Trigger FM-Meldungen. 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
0: Dafür brauchen wir keine Politiker.
1: Dafür brauchen wir keine Politiker. Das würde ich denken, das kriegt man durch Bürgerversammlungen hin, durch also wenn es größere Ebenen betrifft, durch Vereinbarungen. Man delegiert nur das von der Gemeinde. So ist ja das ursprüngliche Schweizer Prinzip, das selbst nicht geregelt werden kann. Also Autobahnen muss auf nationaler Ebene geregelt werden, das ist klar. Und das sollte auch so geregelt werden. Das ist auch wieder ganz einfach. Der das nutzt, dieses Gut, der zahlt dafür. Also wenn Autobahnen investiert jemand oder baut eine Autobahn und dann wird eine Gebühr erhoben, eine Benutzungsgebühr. Und die ungefähr, die jetzt auch nicht Abzockerei ist, um das Klima zu retten oder irgendwas, sondern die den Kosten, die dem entspricht, was erforderlich ist, also das abzuzahlen, was an Krediten aufgenommen wurde, um die Autobahn zu bauen, plus was der Unterhalt kostet, damit das nicht verfällt. Wenn Sie das in die Hand von Politikern geben, das beste Beispiel Deutschland, vielleicht nicht die Autobahn, aber wenn ich in Deutschland unterwegs bin, die Deutsche Bahn, es ist eine einzige Katastrophe, also ob man ankommt, wie man ankommt, wann man ankommt. Also das in die Hand von Politikern zu geben, die Infrastruktur, das führt offenbar nur zu Korruption, weil der Bahn eben auch, also ich denke, so ein ehemaliger Kanzleramtsminister, der wollte dann irgendwie mal richtig Geld verdienen, offenbar, und dann wird der Bahnvorstand, ja. Das Ergebnis sehen Sie jetzt, und dann haben Sie Verkehrsminister,
0: wir gehen mal davon aus, Politiker sind weg.
1: Wir waren ja bei irgendeinem der Folien schon mal wo also hunderte Millionen Steuergelder verschwendet wurden. Bester Leistungsausweis, um das wiederzuwerten. Also, da braucht man also irgendwie Leute, die von der Sache was verstehen, und das muss koordiniert werden. Dann braucht man natürlich eine Polizei, man braucht Gerichte, und man braucht in irgendeiner Weise eine Verteidigung gegen außen, aber nur eine Verteidigung, nicht irgendeine Einmischung in andere Länder. So, das muss irgendwie organisiert werden, das ist klar. Aber nun, dafür kann man auch Zwang rechtfertigen. Also wenn Sie die Rechte anderer verletzen, dann bitteschön, also wenn Sie das mit Gewalt tun, müssen Sie das irgendwie wieder gut machen oder kommen ins Gefängnis, um zu verhindern, dass Sie weitere Rechteverletzungen begehen. Aber es besteht keinerlei Rechtfertigung dafür, jemanden bestimmte Medien aufzuzwingen und Zwangsabgaben in Form von Rundfunkgebühren zu erheben. Und wenn sie die nicht zahlen, tut man die Leute ins Gefängnis. Genauso bei Bildung, genauso bei der Wirtschaft. Das Wirtschaftsleben läuft von alleine so lange, und man braucht nur eine Instanz, die Streitereien schlichtet. Aber das kriegt man normalerweise hin. Also wenn wir irgendeinen Vertrag abschließen über irgendeine Leistung, also nicht Sie, aber jemand repariert hier meine Heizung, dann sollte in dem Vertrag festgelegt werden, welche Instanz im Falle von Streitereien zuständig ist. Also das, die ganzen, alles, was auf freiwilligen Verträgen beruht, kann auch die Streitereien, die daraus entstehen können, kann auch dafür eine Schlichtung festgelegt werden, wie Autoversicherung. Sie haben eine Autoversicherung, jeder hat eine Autoversicherung, passiert ein Unfall und die Versicherer einigen sich in der Regel oder es geht halt vor ein Gericht.
0: Mhm. Genau. Apropos Recht, welche Art von Recht hätten wir denn dann? Sie sprechen ja von Naturrechten. Genau. Erklären Sie mal, was Naturrechte sind. Ja,
1: jetzt fangen wir nochmal damit an. Recht kann nicht dadurch entstehen, dass der Bundestag ein Gesetz beschließt. Da haben wir in Deutschland ja ein ganz schlimmes Beispiel, nämlich den Nationalsozialismus. Das ist alles formal rechtlich in Ordnung abgelaufen, nicht? Also Deutschland ist ja gründlich und so weiter und so funktioniert. Also wenn wir mal bis auf so eine Bananenrepublik-Diktatur, wo irgendjemand sagt, der ist jetzt der Herrscher und alle müssen ihm gehorchen, läuft eine Diktatur eigentlich immer so ab, dass ein Parlament Gesetze beschließt. Das Parlament kann auch gewählt sein. Wir haben das Ende der Weimarer Republik, haben wir erlebt, es gab ein gewähltes Parlament, es gab einen Präsidenten, es gab eine Verfassung und es ist alles im Rahmen dieser Verfassung abgelaufen. Also allein dadurch, dass es verfahrensmäßig abläuft, das kann nicht Recht sein. Okay, jetzt brauchen Sie einen Maßstab, unabhängig vom positiven Recht, der sagt, was Recht ist. Das ist das Naturrecht. Und damit ist gemeint jetzt nicht aus den grünen Wiesen, also nicht aus der Natur im Sinne der äußeren Natur, sondern die Natur des Menschen, die Freiheit, die Selbstbestimmung. Und das weiß man auch, das weiß jeder. Die Selbstbestimmung des einen endet dort, oder das Recht auf Selbstbestimmung endet dort, wo es übergriffig wird gegenüber anderen Personen. Also das kann so mit so harmlosen Dingen anfangen. Wir sitzen beide im Zug oder im Café und einer fängt jetzt an zu rauchen. Das belästigt jemand anders. Und jetzt kann sein, wenn einer ein grünes T-Shirt anhat und jemand fühlt sich halt unwohl, wenn er Leute in grünen T-Shirts rumlaufen sieht, dann ist das dessen Problem. Okay? Aber wenn einer jemand anders jetzt passiv rauchen systematisch aussetzt und der andere kann nicht ausweichen, ist es eine Gesundheitsgefährdung. Also wir brauchen eine Instanz dann eben wieder, dass eine Rechtsinstanz, die Konflikte darüber entscheidet, wann wird jemand übergriffig gegen jemand anders. Aber das Grundprinzip ist völlig klar. Und es ist auch völlig klar, wie es abläuft. Die Beweise, die dürfen alles tun. Und die Beweislast liegt bei dem, der Klage erhebt, der also sagt, die Gartenzwerge in ihrem Garten belästigen mich. So, da muss er dafür Gründe bringen. Die können nicht dafür darum bestehen, dass er wütend wird, wenn er Gartenzwerge irgendwo stehen sieht. Das ist ein psychologisches Problem. Was ich sagen will, ist, das muss mit Verstand und Vernunft gehen und nicht mit Gefühl. Aber das kann gehen und das weiß auch jeder, was das Naturrecht ist. Das gehört mit zur Selbstbestimmung. Sie erkennen an, dass jemand selbst über sein Leben bestimmen kann, weil, also wenn Sie christlichen Glauben sind, führen Sie das auf die Schöpfung des Menschen durch Gott zurück, im Ebenbilde Gottes, als freies Wesen. Das heißt, wenn jeder Mensch als freies Wesen geschaffen wurde, darf man ihm nichts aufzwingen. Es sei denn, der nimmt seine Freiheit so in Anspruch, dass er andere in einer konkreten Gefahr für Leib, Leben und Eigentum aussetzt. Mhm. Also das heißt, das Rechtsprinzip ist klar. Und deshalb kann man sagen, dass der Nationalsozialismus ein Unrechtsregime war. Und deshalb kann ich sagen, dass auch wenn es in der Schweiz von der Volksabstimmung angenommen wurde, das Covid-Gesetz Unrecht auf die Volksabstimmung kann nicht Unrecht in Recht verwandeln. Deshalb kann ich auch sagen, dass das deutsche Bundesverfassungsgericht ein Unrechtsgericht ist. Das ist systematische Rechtsbeugung betreibt und alle diese Verfassungsrichter unmittelbar und sofort abgesetzt werden müssten. Mhm. Weil sie Rechtsbeugung betreiben. Aber wenn wir
0: diesen Deutschland Mann, generell ein Unrechtsstaat
1: verlieren, dann haben wir nur noch das positive Recht und dann ist alles erlaubt.
0: Ist Deutschland generell ein Unrechtsstaat in Ihren Augen?
1: In gewissen Bereichen. Es ist kein Unrechtsstaat, wir können ja frei reden. Mhm. Ich kann auch mein Buch
0: veröffentlichen. Wir kommen nur in den Shadowban meistens dann.
1: Ja, jo. Es ist aber jetzt nicht, also wenn ich sage, es greift niemand unmittelbar ein. Es kann auch, also ich meine, das kann es auch immer geben, die FAZ hat auch das Recht, mich als Nestbeschmutzer oder was haben die da geschrieben, ich will das gar nicht nochmal lesen, dieses blöde Zeug, zu bezeichnen, was ich nicht in Ordnung fand, dass sie sich geweigert haben, einen Leserbrief von mir abzubekommen. Also sie müssten auch der anderen Seite Gehör geben. Ich habe nur gesagt, Entschuldigung, als Wissenschaftsphilosoph mache ich meine Arbeit, die besteht daran, Wissensansprüche kritisch zu überprüfen. Aber was ich sagen möchte, ist, es wird nicht überall so zugehen wie in einem philosophischen Seminar. Also in der Öffentlichkeit kann es schon mal ein bisschen, sagen wir mal, etwas unsachlicher, ruppiger zugehen. Und das ist auch in Ordnung, aber es darf nicht. Also jetzt ist immer die Frage, wann wird die Grenze überschritten? Und das weiß eigentlich jeder. Das ist auch wieder der Punkt, Selbstbestimmung ist nicht eine philosophische Lehre. Das tun sie dauernd, das wissen alle. Und das ist nur, dass jemand anders ihnen das wegnimmt, in denen irgendwelche Angstnarrative erzählt werden. Die Propaganda nimmt ihnen das weg. Mhm. Plus die Geschichte, dass man sagt, sie können das ja gar nicht. Sie können gar nicht für ihr Alter, für Risiken und so weiter vorsorgen. Natürlich können Sie das. In der Schweiz überlegen Sie sich, wenn Sie auf den Berg gehen, gehen Sie gewisse Risiken ein. Wenn Sie, wie manchmal manche Leute fahren mit dem Motorrad gerne am Wochenende durch die Gegend. Motorradfahren ist gefährlich. Dann gehen die irgendwelche Risiken ein. Das können die selber entscheiden.
0: Mhm. Sie schreiben ja auch, wir brauchen unbedingt eine neue Aufklärung. Worin würde die denn bestehen?
1: Die neue Aufklärung muss zwei Fehler vermeiden der alten Aufklärung. Der erste Fehler der alten Aufklärung war, dass man gedacht hat, man braucht den starken Zentralstaat, um eben Adel und Kirche zu beseitigen. Damals dominierte halt Adel und Kirche und das Bürgertum hat sich, also seine Rechte, die Menschen haben ihre Freiheitsrechte erkämpft gegen Privilegien von Adel und Klerus. Und das mit Hilfe eines zentralen Staates zu machen, war natürlich ein Fehler. Weil die weil diejenigen, die Macht ausüben wollen, dann einfach die Organe dieses zentralen Staates übernehmen konnten. Also es muss von unten gehen, es muss lokal gehen. Also lokal statt global. Und zweitens muss klar sein, dass es jetzt das Intellektuelle, der intellektuelle Fehler, den mache ich im Übergang, Philosophen jetzt am Übergang von Kant zu Hegel fest. Bei Kant ist klar, Freiheit ist individuelle Freiheit und bei Hegel wird daraus ein kollektives Vernunftgut. Dem muss im Regel vorstellen, wenn das einzige kollektive Gut, das es gibt, ist das Wohlergehen aller und das Wohlergehen aller besteht darin, dass jeder sich frei entfalten kann. Und natürlich wird es irgendwelche Ungleichheiten geben, also weil die Menschen ungleich sind. Also wenn ich jetzt so mit meinem Sohn Filme anschaue, wo so Muskelmänner auftreten, dann fühle ich mich immer vollkommen ungleich behandelt.
0: Aber jetzt mal ganz im Ernst, Sie haben es ja vorhin schon durchklingen lassen. Haben Sie wirklich in diesen Zeiten, wo es ja auch um einen politischen Globalismus geht, das heißt, ein Land zu ändern ist ja vielleicht einfacher als eine Bewegung der ganzen Welt zu ändern. Sie nennen das ja auch der politische Globalismus, genau. Und schreiben Sie, öffnet Tür und Tor für den gefährlichsten Machtmissbrauch, weil er die Ausweichmöglichkeiten und damit Kontrollmöglichkeiten beseitigt. Wie kann man denn dann jetzt am Ende so optimistisch sein wie Sie und sagen, dieses System ist am Ende und wir schaffen das mit dem Selbstbestimmt?
1: Naja, weil wir nicht allein sind. Also schauen Sie mal in Europa jetzt. Jetzt hatte ich das, wie gesagt, das Privileg, im Westen zu sein. Aber in Mitteldeutschland, in Mittel- und Osteuropa hat es 1989, 90 eine Freiheitsbewegung gegeben. Also irgendwann haben die Menschen das in die Hand genommen, sind friedlich auf die Straße gegangen und das ganze Regime ist zusammengestürzt. Und damals gab es noch wirkliche Panzer. Heute gibt es ja, also Sie können heute nicht die Bundeswehr mit Panzern losschicken. Das gibt es. Also wenn die Menschen das nicht mehr mitmachen, wenn es fertig ist.
0: Ja, Panzer machen es auch nicht mit.
1: Machen Sie es nicht mehr mit. Also es ist in gewiss, was ich sagen möchte, es ist einfacher als damals, weil die offene Militärgewalt nicht da ist. Und Sie können mal eine Polizeitruppe, wahrscheinlich sind das auch ausgebildete Polizisten, die sowas machen, mal losschicken, dass sie bei jemandem eine Hausdurchsuchung machen. Aber ich würde auch denken, ein normaler Polizist würde auch sagen, also Moment mal, das ist jetzt nicht meine Aufgabe. Dann schauen wir haben in den USA, haben wir eine Freiheitsbewegung. Wir haben in Südamerika, Argentinien, Milei, ein libertärer Präsident, der wirklich den Staat abbaut, der Politiker bestrafen will. Die bekommen ihre Gehälter nicht mehr, wenn sie Schulden machen und so weiter. Das ist eigentlich eine ganz gute, also sie müssen das selbst auch zumindest einen Teil der Kosten zahlen, die sie verursachen durch die Schuldenmacherei und sowas. Also da gibt es eine Freiheitsbewegung. In der Schweiz gibt es die, in Deutschland gibt es die. Es gibt genügend, die sich zur Wehr setzen. Und deshalb bin ich eigentlich optimistisch. Wie gesagt, ich würde jetzt den repressiven Staat interpretieren so, die Ideologien, diese Narrative, diese Angstnarrative ziehen nicht so richtig, deshalb muss der Apparat kommen. Aber der Apparat ist nur begrenzt, der kann nicht uns alle holen. Und wenn wir uns nicht einschüchtern lassen, werden sich auch genügend Menschen nicht einschüchtern lassen. Die kann man nicht alle abholen oder irgendwie mundtot machen, wenn es genügend sind.
0: Schön, Ihr Optimismus in Ehren. Sie haben mich ein bisschen angesteckt jetzt. Vielen Dank für dieses spannende Gespräch und für Ihre Gedanken und auch für das Buch. Also das Buch, muss ich sagen, das noch viel mehr bietet, als wir in ein Gespräch packen können. Mich hat's bereichert. Vielen Dank, dass Sie da waren.
1: Danke Ihnen.
0: Tja, Leute, niemand kommt uns zu retten, wenn wir es nicht selber tun. Das ist die schlechte, aber auch die gute Nachricht. Am Ende haben wir es in der Hand. Lasst uns zumindest versuchen, etwas zu tun. Ich wünsche euch eine gute Zeit. Danke für eure Unterstützung und bis bald.
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Grüß Gott, viel edle Herren und wohlgeformte Damen, die Sie die Hitzepandemie vom Juni 2026 mit knapper Mühe und Not überlebt haben. Ihr ergebener Onkel Franz, Zuhörlady und Schallplattenbeauftragter der Herzen, meldet sich von Auszehrung und Ausdorrung schwer gezeichnet zurück am Mikrofon, um mit ein paar Takten trostreicher Musik ein bisschen Licht und Farbe in Ihren tristen und grauen Alltag zu zaubern. Und wenn Sie zu Hause an den Empfängnisgeräten sich jetzt zurecht fragen, ob der Plattenonkel jetzt komplett seinen Restverstand verloren hat, kann ich Sie dahingehend beruhigen. Alles in Ordnung. Ich habe lediglich ein paar alte Moderationskärtchen von Elmar Gunsch gefunden und dachte mir, wenn nicht jetzt, wann dann? Ich weiß ja nicht, wie Sie die vergangenen Wochen, da das Thermometer über 35 Grad Celsius kletterte, empfanden. Ich jedenfalls fand's herrlich. Ich und zigtausende in der Münchner Stadt, die das einzig Richtige taten und in den Fluss stiegen. Nicht, weil sie, wie man in alten Zeiten sagte, als das Wünschen noch geholfen hat, ihre Ehre verloren hatten, sondern einfach aus Spaß an der Freud. Und wer keinen Spaß verstand, blieb zu Hause oder floh

Der nordirische Sänger Neil Hannon, besser bekannt unter seinem Pseudonym The Divine Comedy, mit seiner leicht sinistren Hymne auf Schweden. Ein Land, mit dem vermutlich viele als Auswanderungsort während der Zeit des Corona-Faschismus liebäugelten, da die dortige Regierung nicht in den Kanon der übrigen Welt einstimmte und auf Zwangsimpfungen, Zutrittsbeschränkungen und Atemluftkontrolle durch Staubschutzmasken aus dem Baumarkt verzichtete. Aber auch die in Sachen schlimmer Schnupfen furchtlosen Schweden hatten ihren Dämon, nämlich den bösen Russen. Man trat dem Kriegsbündnis NATO bei und nun ist man bei den Kriegsschreibern ganz vorne mit dabei. Das ist die Krux mit der Auswanderei. Kurz gesagt, Arschlöcher gibt's überall. Wie jetzt von Arschlöcher aufs nächste Thema überleiten, die Elmar Gunsch-Moderationskärtchen schweigen sich nämlich über den überstandenen Breitmampf gänzlich aus. Und das mit Recht, denn eigentlich ist über diese Veranstaltung alles gesagt und geschrieben. Erwarten Sie daher jetzt bitte vom Onkel Franz keine Abhandlungen über Drag Queens und korpulierende Kerle mit arschfreien Lederchaps und Hundemasken. Eher bedenklich finde ich da, dass Regierungsparteien, Konzerne und Waffenhändler diese einstige Bürgerrechtsdemonstration gekapert haben und einen mittlerweile dreitägigen staatstragenden Bumskarneval veranstalten. Wem die Parallelen zu staatlich gelenkten Aufmärschen anderer Epochen auf deutschem Boden nicht ins Gesicht springen, der verfügt über ein möglicherweise nur sehr inadäquates Abstraktionsvermögen, an dem er noch gehörig arbeiten sollte. Und dass Stolz ohne ein gerüttelt Maß Würde nichts anderes als Hoffart

Der gute alte Robert Zimmermann mit seinem Lied über die Würde. Das übrigens gab uns noch der große Wiglaf Droste vor seinem viel zu frühen Tod mit auf dem Weg, nämlich die Würde des Menschen ist ein Konjunktiv. Nirgendwo wird einem das so schön wie ein frisches Hundehäufchen ins Gesicht gedrückt wie auf den sogenannten Pride Parades im Pride Month. Zu Bob Dylan habe ich übrigens ein zugegeben sehr zerrüttetes Verhältnis. Das Problem war, dass ich seine Lieder zunächst in sehr wohlklingenden Coverversionen, beispielsweise vom Folk-Trio

0: Peter, Paul und Mary hörte. Wunderbarer dreistimmiger Chorgesang, exzellent gespielte Gitarren, das war, wie man hierzulande wohl sagt, genau mei Weder. Erst viel später besorgte ich mir bei Elektroscheucher in Landsberg am Lech, dem ersten Schallplatten meines Vertrauens, die LP The Freewheelin' Bob Dylan von 1963. Was folgte, war die erste richtige Enttäuschung in meinem bis dato an Enttäuschungen armen 15-jährigen Leben. Ungläubig nahm ich den Tonarm aus den Rillen und prüfte, ob nicht Schmutz auf der Nadel der Grund für den furchtbaren Klang aus dem an den ELAC-Plattenwechsler angeschlossenen Saba-Röhrenradio war. Aber nein, war es leider nicht. Der Mann auf der Platte konnte nur einfach nicht singen. Vom Gitarre und Mundharmonikaspielen mal ganz zu schweigen. Und so gingen Bob und ich seither getrennte Wege. Erst als er dann vor 10 Jahren ungefähr vermeldete, dass er schlichtweg keine Lust habe, den ihm zugedachten Nobelpreis für Literatur in Stockholm abzuholen, stieg der Sänger mit der einstmals so quäkenden Stimme wieder enorm in meiner Gunst, weswegen sich auch gerade seine Scheibe auf meinem Plattenteller drehte. Sag mal wieder gut. Wie anders doch die ekligen Gesangsopas deutscher Zunge. Auch die können nicht singen, weswegen der Onkel Franz sie auch schon immer geflissentlich links liegen ließ. Nun aber geben sich die Niedeckens, Grölemeyers und Lindenbergs nicht nur ständig dumpfen antidemokratischen Bullshit von sich, sondern blasen und trommeln auch noch offen zum Krieg, in den sie natürlich nicht mehr ziehen werden. Das dürfen dann wir und unsere Nachkommenschaft für sie. Und während sie in ihren Behausungen sitzen und ihre Georg-Elser-Plaketten und Nationalpreise mit Polierpaste zum Glänzen bringen, die sie aus berufenen Händen wegen ihres unerschrockenen und mutigen Eintretens für unsere Demokratie gegen rechts und wer weiß was noch erhielten, sollen junge Menschen diesen verlogenen Schrott schon wieder an irgendwelchen Fronten und Flanken verteidigen. Wann bekommen diese widerlichen Sabbergreise und elenden Mittäter endlich mal die Max-Liebermann-Medaille an der güldenen Klokette? Max Liebermann, werden Sie vermutlich fragen, das war doch der mit dem Zitat, ich kann nicht so viel fressen, wie ich kotzen müsste. Eben der, lieber Hörer, eben der.
1: Was fang ich, Armer?

Das Folk-Kabarett Liederjahren in einer Aufnahme von 1978. Sowas läuft heute unter gefährlicher Desinformation, Delegitimierung und Feindpropaganda. Da bist du nur noch platt. Vor 3 Monaten erschien im Thomas Kubo Verlag in Münster das Buch 52 Wochen Wahnsinn, das die gesammelten Monatsrückblicke von meinem sehr geschätzten Kollegen Michael Seiler und meiner Wenigkeit des vergangenen Jahres enthält, die monatlich auf Radio München erscheinen. Wer es lesen möchte, möge es bitte direkt beim Verlag bestellen. Es kostet 20 Piepen und hat satte 300 Seiten. Ende des Werbeblocks. In einem Interview zu diesem Buch beim Overton Magazin stellte man uns die Frage, wer unserer bescheidenen Meinung nach denn die peinlichste Figur des Jahres sei. Ich konnte nicht umhin zu bemerken, dass das für mich alle die Zeitgenossen sind, die den ganzen Irrsinn miterleben und nichts dagegen unternehmen. Wer nun unter etwas unternehmen, nichts anderes versteht, als zur Fackel und zur Mistgabel zu greifen, hat bislang noch nicht viel über Widerstand nachgedacht. Oder anders gefragt, wann haben Sie das letzte Mal Ihren Kaffee oder Ihren Wocheneinkauf mit Bargeld bezahlt? Wann haben Sie das letzte Mal mit Freunden und Bekannten telefoniert, statt sich Mitteilungsgefechte über Messenger-Dienste zu leisten? Und wann haben Sie den kleinen digitalen Gefängniswärter in Ihrer Hosentasche zum letzten Mal einfach ausgeschaltet und ihn womöglich noch daheim gelassen und haben sich einfach so mit anderen Menschen getroffen und haben mit denen geklönt, gequatscht, gelacht, gestritten, wie man das früher immer gemacht hat? Dabei liegt unsere persönliche Zeit, in der wir aus dem Digi-Knast für immer ausbrechen und wieder für immer im analogen Raum verbleiben, noch vor uns. 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
1: Fast scheint es, als hätte der Burgenländer Kroate Willi Resitaritz genau gewusst, wovon er da singt, ein knappes Jahr, bevor er selbst in das große schwarze Taxi einstieg. Mach's gut, Alter, wir werden dich vermissen. Eine Frage, die immer wieder in Diskussionen aufploppt, ist die, warum denn die Menschen nicht aufstehen angesichts immer schwärzeren Aussichten auf wirtschaftlichen Zusammenbruch, ausbrechenden Konflikten innerhalb des Landes unter nicht miteinander kompatiblen Bewohnern und Einwanderern und nicht zuletzt auf einen Weltkrieg, der schon längst im Gange ist und nun droht, sehr, sehr heiß zu werden. Gerne wird das Bild vom kochenden Frosch herangezogen, der einfach nicht aus dem immer heißer werdenden Wasser springt, bis er es irgendwann nicht mehr kann, da der Garpunkt erreicht ist. Da ist sicherlich was Wahres dran. Warum sollte man aufstehen? Benzin wird wieder billiger, kostet aber unterm Strich 50 Cent mehr wie noch vor einem halben Jahr. Egal, Regale sind immer noch voll. Es gibt Chiasamen, Proteinshakes und Kichererbsen-Sorbet im Kühlregal. Cafés und Restaurants haben geöffnet, wenn sie denn nicht geschlossen sind. Und in den Stadtvierteln, in denen wir wohnen, oder noch besser in unseren Einfamilienhäuschen auf dem Land, gibt's eben keine maroden und marodierenden Messerbanden. Das ist, mit Verlaub, alles Bullshit, oder?
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0: Sie hörten das Orchester unter der Leitung von Otto Kernbach mit seinem Sänger Alexander Flessburg mit dem Foxtrott-Schlager Licht aus, Messer raus.
1: Ups, verzeihen Sie bitte den knarrenden 30er-Jahre-Tonfall, da habe ich mich doch wohl hinreißen lassen. Kommt nicht wieder vor. Versprochen. Vielleicht sollte ich doch mal wieder für ein paar Tage das Land verlassen. Noch gibt es ja die Gelegenheit. Ich erinnere mich an einen sehr vergnüglichen Roadtrip, den ich mit meinem Gefährten letztes Jahr unternahm. Vom Neusiedler See über Ungarn, die Slowakei bis ins wunderschöne und freundliche Tschechien führte unsere Reise. Sie wissen, dass Sie in einem guten Land sind, wenn es dort Königsproklamationen zum König Käse gibt. Und wenn der Radiosender, der ab sofort zu Ihrem Stammsender wird, ausschließlich kann,

Country-Musik in tschechischer Sprache spielt. Denn eins, liebe Hörer, ist klar, wer John Denver nicht im tschechischen Original gehört hat, hat nicht gelebt.

Das war Pavel Bobek mit Wettmedal Chestoma, einem Lied, das später von den amerikanischen Sänger und Hobbyflieger John Denver geklaut wurde. Der Onkel Franz übrigens hat sich bei einem seiner Lieder auch schon mal des Genres der Country-Musik befleißigt, nämlich als er vor 2 Jahren, als ein gewisser Gesundheitsminister schon einmal eine Hitzepandemie ausrufen wollte. Falls Sie gerade auf dem Schlauch stehen, hier mal ein ganz kurzer Ausschnitt.

Die Idee kam durch einen Tim Burton-Film, der da heißt Mars Attacks, in dem die angreifenden Aliens durch das Abspielen von Country-Musik vernichtend geschlagen werden. Naja, dachte ich mir, ein Versuch ist es wert. Eine gute Freundin und Kollegin, die regelmäßig in den Räumlichkeiten einer Behinderteneinrichtung bunte Abende mit Poetry, Comedy und hin und wieder auch Kabarett veranstaltete, lud mich vor einigen Wochen zu einem Kurzauftritt dorthin ein, wo ich besagtes Lied aufführte. Der Song beginnt mit einer kleinen Abhandlung von Carls Greatest Hits.

0: 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Die EU und die NATO werden trotz der angeblichen Angriffe auf europäische Länder, die Russland angelastet werden, nicht von der Unterstützung der Ukraine abrücken, sagten die Leiter der beiden Institutionen am Mittwoch. Die seltene gemeinsame Erklärung folgte auf die Aussage der deutschen Regierung, Russland stecke hinter dem Angriff auf den Flughafen Leipzig. Friedensaktivisten meinen, jede deutsche Maßnahme provoziert eine russische Gegenmaßnahme. Jede russische Gegenmaßnahme rechtfertigt die nächste deutsche Verschärfung. Am Ende dieser Eskalationsspirale steht nicht etwa mehr Sicherheit für die Menschen in Leipzig oder anderswo, sondern eine Gesellschaft, die sich zunehmend an den Gedanken gewöhnt, dass die Konfrontation mit der größten Atommacht der Erde der Normalzustand sei. In Deutschland geht die Jobangst um. Allein in der Industrie verschwinden jeden Monat 15.000 Arbeitsplätze. Nur bei einem Arbeitgeber gibt es jetzt viele neue Jobs, nämlich bei der Bundesregierung. Nach Bild-Informationen plant Finanzminister Lars Klingbeil im Haushaltsentwurf 2027 mit 310.487 Stellen in der Bundesverwaltung. Das sind mehr als 12.000 Stellen zusätzlich als im letzten Ampeljahr. Kritiker meinen, dass damit Parteisoldaten und andere Unterstützer auf goldene Jobs gesetzt werden und man außerdem seine Stammwähler somit abhängig macht. Bei einer Attacke mit einer Flüssigkeit auf einen AfD-Infostand im rheinland-pfälzischen Bad Kreuznach sind 9 Menschen verletzt worden. Nach derzeitigem Ermittlungsstand wurde aus einem angrenzenden Gebäude eine noch nicht identifizierte Flüssigkeit in Richtung des Standes der Partei geschüttet, teilte die Polizei mit. 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
3: Von Karls Greatest Hits.

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Das Publikum, Behinderte und Nichtbehinderte, fand's lustig und applaudierten leidlich. Einem Menschen im Raum, der ein leitender Mitarbeiter der Einrichtung ist, missfiel die Darbietung und schrieb meiner Kollegin, dass er es missbillige, wie ich über Pfizer und Masken billige Witze gemacht habe, wo er doch just mit Impfungen und dem Einsatz von Virenschutzmasken den Bewohnern seines Heimes in der Pandemie das Leben rettete. Was er eigentlich damit sagen wollte, war vermutlich: Hey du Schwachmat, das sind meine Behinderten, meine Krüppel, die gehören mir, denn ich bin hier der Konzernbetriebsratsvorsitzender, kapisch? Damit nicht genug, würde ich seinen Recherchen zufolge auch noch regelmäßig im Bürgerbüro einer Splitterpartei auftreten, die laut Wikipedia-Eintrag aus Mitgliedern der Reichsbürgerszene, Corona-Leugnern und AfD-Sympathisanten bestünde. Gemeint ist übrigens die Kleinstpartei, die Basis. Daher sehe er sich gezwungen, nach 2 Jahren meiner Kollegin die Bude zu schließen und ihr den Stuhl vor die Tür zu stellen. Tja, so sind sie eben, die weißen Ritter des Lichts, die unerschrocken für das Gute streiten. Sie werden immer zu dem, was sie zu bekämpfen vorgeben. Das passiert immer, wenn ein selbsternannter Nazi-Jäger das Dritte Reich verhindern möchte. 90 Jahre, nachdem es passierte, und zwar mit den Methoden, die zu seiner Entstehung geführt haben. Dass das natürlich auch noch allesamt humorlose Arschgeigen vor dem Herrn sind, versteht sich seit den Tagen der Heiligen Inquisition von selbst. Also, lieber Florian, hör gut zu. Denn das nächste Lied spiele ich nur für dich. Bussi.

Helmut Qualtinger mit dem Krüppellied, dessen Text zur Hälfte aus der Feder von André Heller stammt, zur anderen aus der von Peter Hammerschlag, der im Wien der 30er Jahre publizierte und in Kabarets auftrat, bis ihn die Nazis verhafteten, ins KZ verschleppten und ermordeten. Heute gibt es keine KZs, in die verschleppt wird. Es gibt feinere Methoden. Die DDR-Bürgerrechtlerin Bärbel Bohley hat das vor rund 30 Jahren in einem bemerkenswerten Text vorausgesagt. Dass sie damit leider Recht behalten hatte, zeigen die vielen Fälle von Canceling und Debanking bis hin zur Sanktionierung durch die EU. Fragen Sie doch mal in Ihrem Bekanntenkreis, ob man dort die Namen Jacques Beau oder Hüseyin Doğru kenne und gehört habe, was mit diesen Leuten geschehen sei und warum. Ein Schriftsteller aus der DDR, der vor 8 Jahren hochbetagt verstorbene Günter Kunert, schrieb in seinem Gedicht »Wie ich ein Fisch wurde« über das Phänomen des Mitläufertums. Die Menschen also, die, nachdem sie sich den neuen Verhältnissen in einer totalitären Gesellschaft angepasst haben, nicht mehr den Weg in die Menschlichkeit zurückfinden. Bevor ich Sie nun also mit meiner Vertonung dieses Textes in die Sommerpause entlasse, möchte ich Sie ermuntern, mir Ihre Kommentare zu dieser Sendung zukommen zu lassen. Ich werde sie alle lesen. CDs und LPs gibt's im Shop unter www.franz-esser.de. Tanken Sie Sommer, Sonne, Kaktus, so viel Sie können. Bleiben Sie mir gewogen. Bleiben Sie mir treu und vergessen Sie bitte nie, wer in der Demokratie schläft, wacht in unserer Demokratie wieder auf. Herzlichst, Ihr Franz.

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2: Wenn wir an Sterbehilfe denken, dann denken wir an unheilbar kranke Menschen, die nicht länger leiden wollen. Verständlich. Aber inzwischen geht es schon viel weiter. Inzwischen werden zum Beispiel in den Niederlanden Menschen mit psychischen Problemen auf Wunsch getötet. Oder Minderjährige, bei denen Eltern und Ärzte entscheiden. In Zeiten Klammergesundheitskassen wollen Menschen sterben, weil ihnen nicht geholfen wird. Auch in Deutschland. Oder weil sie keine Belastung sein wollen. Kanada hat die Einsparungen schon kalkuliert. Wie frei sind Menschen in ihrer Wahl, wenn ihnen der Arzt Suizid statt Hilfe anbietet? Wenn die Pflege so viel teurer ist als die ultimative Spritze? In Ländern mit institutionalisiertem Selbstmord schnellen die Suizidzahlen in die Höhe. Wohin führt dieser Weg? Jetzt den Punkt Preradovic. Hallo Susanne Kummer, schön, dass Sie da sind.
3: Danke für die Einladung.
2: Sehr gerne. Ich stelle Sie kurz vor. Sie sind Direktorin des Instituts für medizinische Anthropologie und Bioethik in Wien, IMABE, und Journalistin. Sie haben Philosophie und deutsche Philologie mit Schwerpunkten Bioethik, allgemeine Ethik, Metaphysik und Ästhetik studiert und nach Ihrem Studium als Journalistin unter anderem knapp 10 Jahre für die österreichische Zeitung Die Presse gearbeitet. Seit 20 Jahren sind Sie nun beim Institut IMABE, seit 22 als Direktorin, das sich mit ethischen Aspekten von Medizin und Pflege beschäftigt und forscht. Außerdem komplizierte Zusammenhänge journalistisch für ein breites Publikum aufarbeitet. Sie beschäftigen sich seit langem mit Sterbehilfen und den ethischen Aspekten von assistiertem Suizid und Tötung auf Verlangen. So, Suizid war ja mal eine ganz private Angelegenheit. Das ist es ja heute nicht mehr. Aktuell hat Frankreich gerade ein neues Sterbehilfegesetz verabschiedet, bei dem auch der Staat Kosten übernimmt. Auch in Italien ist das inzwischen regional möglich. Wie sieht das weltweit mit diesem sogenannten assistierten Suizid aus? Wo ist das überall möglich und was sind die Unterschiede? Dass wir mal so einen Überblick haben.
3: Gerne. Also wir haben jetzt das 25-Jahr-Jubiläum, wenn man so will, in den Niederlanden. Die Niederlande waren in Europa das erste Land, das Tötung auf Verlangen und assistierten Suizid gesetzlich erlaubt haben. Im deutschen Sprachraum verwendet man das Wort Euthanasie nicht aus gegebenen Gründen. Die Niederländer hingegen oder die Kanadier, von denen wir heute auch noch sprechen werden, verwenden dieses Wort ganz unverblümt. Da wird von Euthanasie gesprochen. Also wir haben die Niederlande, wir haben Belgien und Luxemburg. Das waren die drei Länder in Europa, die das als erstes legalisiert haben. Dann gab es eine Pause und mittlerweile haben wir in den letzten 6-7 Jahren weitere 6 Länder in Europa. Dazu gehört Österreich, Italien, Spanien, die zum Teil eine liberalere Regelung haben als die Niederlande. Frankreich jetzt dazugekommen und Deutschland. Die Debatte kennen Sie in Deutschland. Da geht es um den assistierten Suizid. Vielleicht muss man das auch noch mal dazu sagen. Den Unterschied, Tötung auf Verlangen bedeutet, ein Arzt, also ich fordere einen Arzt, eine Pflegekraft, auch einen Angehörigen an, mir eine tödliche Spritze zu geben, also mit der Absicht, mich zu töten, weil das mein Wunsch ist. Assistierter Suizid bedeutet, ich plane meinen Suizid mit anderen gemeinsam, die mir ein tödliches Präparat zur Verfügung stellen, das ich dann selber einnehmen muss. De facto heißt das heute, es wird mir eine Infusion gelegt und ich muss quasi selbst das Rädchen drehen, damit dann durch die Infusion das tödliche Präparat in meinen Körper kommt und ich daran sterbe.
2: Mhm. Weil es gerade so aktuell ist, dieses französische Gesetz, das wollte ja eigentlich noch weitergehen mit drastischen Strafen für jemanden, der einen Menschen von einem assistierten Suizid abhält. Aber daraus ist jetzt nichts geworden, ne?
3: Ja, Frankreich hat also wirklich mehrere Jahre ganz heftige Debatten gehabt zu diesem neuen Gesetz Aide à mourir, also Sterbehilfe. De facto waren es ganz knapp 50,4% der französischen Nationalversammlung, die am 15. Juli dafür gestimmt haben. Dieser Passus, wonach ich bestraft werde, wenn ich jemand von dem assistierten Suizid oder der Tötung auf Verlangen abhalte, unter Anführungszeichen, da hätte schon genügt, in einem Gespräch explorativ, wie das jeder Psychologe,

0: etwas, nämlich dass wir heute eine ganz eigenartige Doppelgleisigkeit haben in der, sage ich jetzt mal, in der Bewertung des Suizids. Die WHO hat im Jahr 2021 klar gesagt, jeder Suizid ist tragisch. Und wir haben enorme Anstrengungen, sowohl in Deutschland als auch in Österreich, als auch in der Schweiz unternommen, viel Geld in die Hand genommen für die Suizidprävention. Ja, also das heißt, wir haben, und das wäre mal interessant zu diskutieren, was steckt da eigentlich dahinter, dass wir uns eigentlich nicht, dass es uns ein Anliegen ist, dass jemand nicht glaubt, in einer, sozusagen in einer Krise, dass der einzige Ausweg ist, dass er sich das Leben nimmt, ja, weil er so nicht mehr leben will. Also wir haben Netze in Brücken aufgespannt, wir bemühen uns unglaublich niederschwellig, Angebote für Angehörige zu machen. Wo geht man hin? Ich habe jemanden in einer suizidalen Krise, an wen kann ich mich wenden? Das hat dazu geführt, dass die Suizide in unseren Ländern erheblich zurückgegangen sind. Ich sage Ihnen zwei Kennzahlen. In den 1980er Jahren in Deutschland gab es 20.000 Suizide. Im letzten Jahr gab es 10.000. Und das ist zurückzuführen auf die Suizidprävention. Jetzt haben wir parallel dazu Gesetze in unseren Ländern, die sagen, na gut, es gibt Suizide, die muss man verhindern und andere, die muss man gemeinsam planen. Das ist jetzt der Suizid. Und damit kommt die ganze Suizidprävention und dieses Anliegen, Menschen in so einer dramatischen Lage einen Ausweg zu zeigen, kommt in die Bredouille, weil das geht sich jetzt irgendwie nicht mehr aus. Ne? Es gibt also böse Suizide, schlechte Suizide, die muss ich verhindern, und da gibt es gute Suizide, die muss ich ermöglichen. Und in dieser Dilemmasituation befinden wir uns gerade in vielen Ländern.
1: Ja. Nun werden viele sagen, na ja, es geht ja darum, unheilbar kranke Menschen ihren letzten Weg zu erleichtern, wenn sie nicht, dass sie nicht weiter leiden wollen. Das ist ja selbstverständlich. Ja, darauf können wir uns wahrscheinlich auch irgendwo alle einigen. Aber der Weg geht ja weiter. Ja, zum Beispiel in Kanada war das nur der Anfang oder in den Niederlanden. Wie sieht's da heute aus? Wie wird jetzt damit umgegangen? Es geht ja nicht mehr nur um unheilbar Kranke auf ihrem letzten Weg.
0: Ja, also ich finde das einen wichtigen Punkt, den Sie da anschneiden, ja, weil ich glaube, es ist also ganz wichtig in dieser Debatte sozusagen herauszustreichen, wo wir uns einig sind, ja. Also ganz einig sind wir uns, sage ich auch, in der Selbstbestimmung. Auch ich habe kein Interesse, dass irgendjemand mir vorschreibt, wie ich zu leben habe oder wie ich zu sterben habe. Ja, total d'accord. Dazu gehört Wahlfreiheit zum Beispiel. Also gibt es das reale Angebot, nicht nur am Papier, nicht nur in einem Gesetz, gibt es das reale Angebot, dass ich Palliativcare in Anspruch nehmen kann. Das sehen wir zum Beispiel in der Landkarte, ja, erhebliche Mängel. Wenn ich in den Kennzahlen sage, für Österreich wurde gesetzlich festgelegt, wir reden da von 110 Millionen Euro pro Jahr, das sind 5 Kilometer Autobahn. Also das ist so eine Frage auf der Wertung, ja, was ist uns was wichtig? Bauen wir lieber Autobahnen oder investieren wir in Palliativcare?
1: Also es gibt nicht genug Palliativplätze auch, ne?
0: Ja, also das ist sozusagen, das ist ein Thema, das ist einer der Kritikpunkte, zu sagen, der Staat quasi ermöglicht gerade, oder ich würde es sogar ein bisschen drastischer formulieren, ja, also er reicht sozusagen die Hand zum organisierten Suizid, ja, zum geplanten Suizid, und gleichzeitig sind die Hausaufgaben aber nicht gemacht, was die Palliativversorgung betrifft, ja. Jetzt
1: Aber
0: das
1: wie ist
0: ist das
1: das?
0: Problem in den Ländern, ja, wo es seit, in den Niederlanden seit 25 Jahren, das schon sehen wir, quasi, es beginnt mit im Gesetz und auch sozusagen in den Medien, im Diskurs, also Ausnahme. Ja, und wir denken da oft vielleicht an, ich weiß nicht, eine Patientin, die Multiple Sklerose hat. Ja, und das ist wirklich dramatisch und tragisch und wird immer schlimmer. Ja, oder andere Erkrankungen. Das, was wir beobachten, ist, dass von Jahr zu Jahr kommt da immer mehr ins Rutschen. Also es ist dann nicht begrenzt auf eine

0: quasi die, das Lebensende, eine schwere bedrohliche Erkrankung, ja, sondern es heißt dann mein subjektiver Leidenszustand. Ja, aber wer sagt, dass Liebeskummer nicht auch ein subjektiver Leidenszustand ist? Wo ziehe ich da die Grenze? Wem spreche ich jetzt ab? Also du hast nur Liebeskummer, bei dir gilt das jetzt nicht. Ja? Das hat dazu geführt, in den Niederlanden, wo ja mittlerweile so wie in Belgien die Euthanasie, wie sie dort genannt wird, auch auf Kinder ausgeweitet wurde. Ja? Also Kinder dürfen keinen Handyvertrag abschließen, aber sozusagen Tötung auf Wunsch haben und de facto entscheiden dann Eltern und Ärzte. Ja? Eltern kann ich mir vorstellen, also ganz sicher in dramatischen Situationen. Aber was ich sagen will, es kommt was ins Rutschen. Das beobachten wir bei allen Ländern. Also böse Zungen sprechen ja von einer sogenannten Sarami-Taktik. Also man beginnt im Diskurs mit den extremen Einzelfällen, die es immer schon gegeben hat und wo ich auch sagen möchte, ja, es wird auch immer Grauzonen gegeben haben. Aber die Frage ist, was ist die Rolle des Staates? Und die Rolle des Staates ist, den Schwachen zu schützen. Ja. Und sozusagen nicht den Starken. Was völlig meines Erachtens übersehen wird, ist, dass wir es eigentlich auch mit einer Art von Machtstruktur zu tun haben. Wenn ich mir beispielsweise jetzt das französische Gesetz anschaue, das meines Erachtens jetzt wirklich zu den permissivsten gehört, dort ist ein einzelner Arzt berechtigt, de facto, es wird ihm geraten, dass er mit einem anderen redet und der vielleicht per Video dazu geschaltet wird. Aber es ist nichts verpflichtend. Also de facto kann ein einzelner Arzt darüber entscheiden, wenn ein Patient sagt, ich will jetzt sterben, und er sagt dann, ja, okay, ich organisiere dir das. Ja. Kein schriftlicher Willen festgehalten, nicht. Ja. Das ist eine unglaubliche Machtstruktur, wo es um Leben und Tod geht. Ja,
1: Sie haben ja gerade auch einen ganz hochinteressanten Punkt angesprochen, nämlich die Minderjährigen. Die können den Wunsch haben, aber am Ende entscheiden natürlich da Eltern und Ärzte. Und ich kann mir vorstellen, dass Eltern, sagen wir mal, auch irgendwann überfordert sind mit einem leidenden Kind, auch einem psychisch leidenden Kind. Das muss ja, es muss ja auch in den Niederlanden keine körperliche Krankheit sein, ja. Und ist das nicht auch gefährlich?
0: Ja, absolut. Also ich halte das für einen wichtigen Punkt, dass wir sozusagen viel mehr reflektieren müssen, auch was tut das Leid der anderen mit uns, wo plötzlich die Selbstbestimmung in eine Fremdbestimmung kippt. Weil ich halte es nicht mehr aus. Ich könnte Ihnen jetzt dutzende Geschichten erzählen von Fachkräften im Gesundheitswesen, die davon jetzt schon erzählen, seit es das Gesetz bei uns gibt in Österreich zum assistierten Suizid, drängen Angehörige und sagen, können es da nicht ein bisschen mehr geben? Und die fragen, was wollen Sie? Ich halte das nicht mehr aus. Ich halte es nicht mehr aus. Ja? Also es ist eine Form von Entsolidarisierung, die sozusagen mit dem Schleier oder dem Pathos der Selbstbestimmung verkauft wird. Das halte ich für eine ganz kritische Sache. Weil am Ende des Tages sind natürlich die betroffen, die sich auch nicht mehr wehren können. In den Niederlanden gibt es ein Urteil, das wurde bekannt als das sogenannte Kaffee-Urteil. Und zwar ging es um Folgendes. Sehr wenige von, wir müssen davon sprechen, in den Niederlanden gibt es 27 Euthanasiefälle pro Tag. Ja, pro Tag. Es gibt, ich habe mit dem Theo Böhr, ein Ethiker, der selber lange in einer Kommission gesessen ist, in den Niederlanden, die nachträglich hat er 6.000 Fälle geprüft. Ja. Und der sagt, es gibt in den Ballungsräumen rund um Amsterdam, also es gibt ganze Bezirke, wo man sagen muss, junge Menschen erleben nicht mehr, wie man die Oma pflegt, weil da wird der Hausarzt gerufen mit der Spritze. Also es geht uns ja auch sozusagen, eine ganze kulturelle Kompetenz geht uns verloren. Gut, und in diesem Zusammenhang gab es also eine der wenigen Fälle, die quasi im Nachhinein mal gesagt hat, na, ist das da mit rechten Dingen zugegangen, wie selbstbestimmt war denn das, war der Fall einer älteren Dame, die hat die Diagnose Demenz bekommen. Und wir wissen das auch sozusagen aus der Psychiatrie, das Suizidrisiko am Anfang ist das höchste, wenn die Leute sich einfach nicht vorstellen können. Es ist die Angst vor dem, was auf mich zukommen wird, ohne das noch zu erfahren. Ja. Und zu diesem Zeitpunkt legt sie fest, dass sie, also Tötung auf Wunsch, wenn es sozusagen mit ihr bergab geht. Dann hat sie eine gute Demenzbetreuung und nach ist die Krankheit halt fortgeschritten. Aber sie war zufrieden, sie war eigentlich ganz glücklich. Ja. Also wer sagt, dass nicht auch ein demenzerkrankter Mensch irgendwo zufrieden sein kann? Wird aber oft beschrieben, ja, von denen, die sie auch pflegen und so. Jedenfalls kam dann der Moment, wo die Angehörigen gefunden haben, jetzt müsste eigentlich doch ihr Wunsch umgesetzt werden. Okay. Also die Angehörigen, denen war es irgendwie offenbar schon ein bisschen zu lang. Die entsprechende Ärztin wurde gerufen und dann hat die an Demenz erkrankte Mutter mit Händen und Füßen ausgeschlagen, wie sie die Spritze gesehen hat. So was nennt man eine Äußerung des natürlichen Willens. Ja? Daraufhin hat die Ärztin zu den Kindern gesagt, zu den Angehörigen, so bitte halten Sie Ihre Mutter fest, sonst kann ich die Spritze nicht geben. Und hat dann, und deswegen heißt das Kaffee-Urteil, ein Beruhigungsmittel in einen Kaffee aufgelöst, das also dieser älteren Dame eingeflößt wurde. Daraufhin hat sie sich beruhigt und es konnte ihr die Spritze gegeben werden. Und das war ihr Ende. Dann kam dann doch dieser Fall, wurde dann doch diskutiert und wurde den entsprechenden Behörden vorgelegt. Und das Urteil hat gelautet, es ist alles lege artis durchgeführt worden und wir halten fest, es darf in Zukunft auch Beruhigungsmittel gegeben werden damit. Also so ist das Ganze dann geendet. Also das, was in der öffentlichen Wahrnehmung komplett ausgeblendet wird, ist, wenn wir uns die Zahlen international anschauen, dann sind 70-80% aller Sterbehilfefälle sind Pensionisten und Hochaltrige. Mhm. Der ehemalige Präsident der Palliativgesellschaft Österreichs hat in diesem Zusammenhang von Gerontozid gesprochen. Also die eigentliche Zielgruppe sind, ich sage es jetzt einmal, die alten Menschen. Und jetzt brauchen wir sozusagen nur ein bisschen uns weiter anschauen, wie die Lage heutzutage ist. Mhm. Ja? Also wir haben eine Epidemie der Einsamkeit. Das Schlimmste für den Menschen ist die Einsamkeit. Wir haben nach und nach natürlich ein Problem in der Finanzierung unseres Gesundheitssystems, wie wir es derzeit führen. Ja? Wobei man immer noch sagen muss, interessanterweise, es gibt kein einziges afrikanisches Land, das Sterbehilfe erlaubt hat. Also wir können gerne über die Ökonomie noch reden, das ist ein Fakt.
1: Werden wir?
0: Ich glaube, es sind noch andere Aspekte hier auch. Ja, also sonst müsste man sagen, ja, ganz Afrika müsste möglicherweise ja eigentlich Sterbehilfe erlauben.
1: Also, betrifft das in erster Linie Industrieländer im Westen?
0: So ist es, ja, so ist es. Es sind westliche Industrienationen, es sind 13 US-Bundesstaaten mittlerweile und eben auch Kanada. Das, was man... Und das ist eigentlich etwas, was wir diskutieren sollten. Ja, wir haben ja, die EU hat sich Mental Health als großes Thema auf die Fahnen geheftet, nicht zuletzt auch nach Corona. Ja, also was heißt mentale Gesundheit für die Menschen? Und da müssen wir schon tiefere Bretter bohren, weil wir offenbar in unserer Gesellschaft ein Bild verfestigt haben, wann ein Leben wertvoll, würdevoll und sinnvoll ist. Und einer dieser Glaubenssätze, die wir nehme ich da gar nicht aus, ja, die wir irgendwie internalisiert haben, ist, wenn ich niemand brauche, bin ich besonders würdig und besonders wertvoll. Ja, weil wenn ich jemand brauche, ja, dann mindert das schon meine Würde, wenn ich die Angewiesenheit, die Verletzlichkeit ist quasi negativ konnotiert, ja. Jetzt, ich will das gar nicht kleinreden. Ich habe selber zwei pflegebedürftige Eltern, die sich aber noch des Lebens erfreuen. Und natürlich sehe ich, ja, das sind natürlich alles Verlusterfahrungen, ja. Du musst das Auto verkaufen, kannst nicht mehr selber Auto. Du brauchst einen Stuhl. Du brauchst einen Rollstuhl. Das, was ich immer gleichzeitig sehe, ist, die Lebensqualität hängt letztlich an den Beziehungen. Und die Frage, die sich aus ethischer Sicht für mich natürlich stellt, ist, die Menschen sagen nicht, sie wollen Sterbehilfe wegen den Schmerzen. Das zeigen uns ja die Statistiken. Ja, wir haben Umfragen aus Oregon seit dem Jahr 1996, jedes Jahr. Was geben die dort an? Ja, das Erste ist, ich habe Angst eines Verlusts von Autonomie. Also, dass andere für mich da sein müssen. Davor haben wir Angst. Der zweite Punkt, ich habe Angst, einen Verlust von Würde. Ja, weil wir den Würdebegriff möglicherweise schon sehr eng definiert haben. Ja. Und das Dritte ist, ich hab nicht mehr so viele Möglichkeiten, Dinge zu machen, die mir früher Spaß gemacht haben. Also Verlusterfahrungen. Der Schmerz. Fünfte, sechste, siebte, achte Stelle. Mhm. Und jetzt ist die Frage sozusagen, ist die Antwort, die wir auf existenzielles Leiden haben, die Tötung? Ist das alles, was wir anzubieten haben?
1: Nein. Also ich bin da voll bei Ihnen. Ich würde jetzt noch mal ganz kurz, um noch zu ein paar Zahlen zu kommen. In Ländern mit assistiertem Suizid oder Tötung auf Verlangen oder Tötung auf Wunsch, wie sieht es da mit den Selbstmordraten aus? Also steigen die? Steigen die Raten bei Tötung auf Verlangen oder?
0: Also gern. Also man sieht das. Dass das rasant, es geht rasant in die Höhe, und zwar im Vergleich jetzt zu den Niederlanden, die seit 2002, 2001 sich die Statistik anschaut, da hat es begonnen mit ungefähr 1.000 pro Jahr, da sind wir jetzt bei 10.000 pro Jahr. Ja? Aber das ist, also wenn Sie so wollen, in 25 Jahren ein relativ wahrscheinlich moderater Anstieg. Die Kanada hat nur 5 Jahre gebraucht, um die Zahl zu erreichen, wofür Niederlande 13 Jahre gebraucht hat. Also wenn sie das heute einführen, macht das schon einen riesen Unterschied, weil einfach ja gesellschaftlich auch schon viel zerbröselt ist. Ja. Ja,
1: in Kanada, glaube ich, jeder 20. Todesfall, also 5%.
0: Genau. Jeder 20. Schon Todesfall in Kanada ist bereits Sterbehilfe. Mittlerweile sind seit 2016, das war das Jahr, wo Kanada, die kanadische Regierung die Euthanasie eingeführt hat, sind bereits 100.000 Menschen durch Tötung auf Wunsch gestorben, wobei auch hier mehrere hundert Fälle bekannt sind, wo diese Tötung nicht auf Wunsch geschehen ist. Das wissen wir übrigens auch aus den Niederlanden, aus ganz offiziellen Statistiken, die niederländische Regierung erhebt, so alle 5 Jahre. Und die letzte ist aus dem Jahr 2021, kann man statistisch nachlesen. Die Statistik ist online. 517 Fälle von Ärzten werden bekannt gegeben, wo sie getötet haben, ohne ausdrücklichen Wunsch des Patienten.
1: Wo der Patient sich nicht mehr artikulieren konnte, oder wie war das?
0: Also, so scheint es. Ja, wahrscheinlich hat er sich sonst gewehrt. Ja. Aber de facto sozusagen verschiebt das ja auch in der im Arzt-Patienten-Verhältnis.
1: Wahnsinn.
0: Ja? Also wenn Sie heute in einer suizidalen Krise Hilfe suchen, da können Sie dann sozusagen, ist ja die Erwartung und das ist ja dieses Vertrauensverhältnis, ja, dass der Arzt, die Ärztin, ist sozusagen dieser Beruf, ich bin der Garant des Lebens, ich stehe zum Leben, ich stehe auch zu deinem Leben, auch wenn du sozusagen nicht mehr kannst und willst. Und ich bleibe dir ein Gegenüber, ja, das, und nicht in einer Verschmelzung, ja, sondern ich bleibe dir ein Gegenüber und jetzt versuchen wir gemeinsam zu erkunden, was ist es, was dich so plagt, ja, was dir das Leben so sinnlos scheint, dass du so nicht mehr leben willst. Aber du willst ja im Tiefsten, willst du ja leben, du willst ja nicht mehr so leben. Also suchen wir gemeinsam nach einem lebensbejahenden Ausweg und wir lassen dich nicht dabei alleine. Und der sozusagen der Patient kann dem alles entgegenwerfen. Ja? Weil das ist wie eine Einbahnstraße. Ja? Ich drücke nicht davon ab. Ja? Ich bleibe bei dir. Dein Leben ist kostbar. Und dieses Vertrauensverhältnis ist gebrochen. Was dazu führt, dass wir jetzt, glaube ich, immer mehr die Debatte auch bekommen werden. Deutschland, Österreich, Schweiz, Kanada sowieso. Niederlande quasi als Einrichtung möchte ich einen pluralistischen Staat haben, der sagt, ich bin eine Einrichtung, bei mir kommt das nicht vor. Und es wird Menschen geben, die genau diese Einrichtung wählen, weil sie darauf vertrauen wollen, dass egal was passiert, sozusagen die Sache nicht ins Rutschen kommt, gegen meinen Willen und gegen mein Leben.
1: Ja, und noch mal kurz zu Kanada. In Kanada sind ja auch nicht wenige Fälle dokumentiert, in denen Ärzte selbst bei nicht unheilbaren Krankheiten, zum Beispiel bei einem Hüftbruch, dem Patienten einen assistierten Suizid angeboten haben. Das ist einem katholischen Priester dort passiert oder einer impfgeschädigten jungen Frau im Rollstuhl namens Kyla, also einer von den Ärzten nachgewiesener Impfschaden. Der hat man gesagt, also nach der Reha, man könne ihr keine ordentliche Behandlung garantieren. Sie solle sich doch einen Suizid überlegen. Ja. Da fragt man sich doch auch, also ist das der freie Wille?
0: Ja. Optionen schaffen Druck auf allen Ebenen. Und wir haben es mit einer tektonischen Werteverschiebung zu tun.
1: Ja.
0: Ja. Und Optionen schaffen Druck. Also die schaffen auf verschiedenen Ebenen Druck. Da gibt es einen ökonomischen Druck. Ja, also wie rechnet sich dieser Patient noch? Ja, chronisch krank. Ja, wie, sie haben nur die Grundversicherung in Kanada, so quasi für die Armen. Ja, da geht sich jetzt keine Chemotherapie mehr aus. Es gibt ja auch den Fall in Kanada von einem Kriegsveteranen mit einer posttraumatischen Belastungsstörung, der eigentlich eine psychologische Betreuung wollte, dem man auch gesagt hat, ja, aber wir können Ihnen, also Euthanasie können wir Ihnen anbieten, das ist quasi die billigere Variante. Ja. Das ist dystopisch, ja, weil es sozusagen letztlich, also es kümmert mich nicht mehr. Es kümmert mich nicht mehr, wie es dir wirklich geht und dir zu helfen, sondern eigentlich ist es eine Art und Weise, wie man. Also eigentlich ist es ein Signal, ich will dich loswerden. Ja, und das, wie soll ich sagen, das ist natürlich nicht so ausgesprochen. Also ich glaube auch, dass über die vielen Jahre beispielsweise das Wort Sterbehilfe, das ja eigentlich sozusagen rund um 1933 wieder salonfähig geworden ist. Also sozusagen wir über gewisse Begrifflichkeiten sollen wir eigentlich auch anders denken, ja? Sagen, das ist eigentlich eine Hilfe, das ist aber eigentlich nicht zum Sterben, das hat ja eigentlich was mit Töten zu tun. Ja? Das ist moralisch was anderes. Also auch an dieser ethischen Unterscheidung möchte ich festhalten, weil möglicherweise müssten wir gar nicht jetzt hier diskutieren und uns austauschen, wo es Gesetzgebungen gibt, wo das erlaubt ist, weil es natürlich einen ethischen Unterschied gibt, ob der natürliche Vorgang des Sterbens, dem keiner von uns entkommen kann, das ist ja die größte Fremdbestimmung im Leben eines Menschen, ist das Sterben. Mhm. Ja, das kann ich mir nicht aussuchen. Ja, das kann doch nie ein Ziel sein. Der Tod kann nie ein Ziel sein, weil ein Ziel kannst du wählen. Den Tod kannst du nicht wählen. Ja, da kannst du, so wird mal gesprochen, von der Ars Moriendi, von der Kunst zu sterben, also von der Kunst, dich einzulassen in das, worüber du nicht selbst verfügen kannst. Ja. Das andere ist kein Vorgang, sondern eine Handlung mit dem sozusagen mit dem Ziel und mit dem Endergebnis, dass ein anderer tot ist. Das nennen wir töten. Wir haben zwei Wörter dafür: Sterben und Töten. Mhm. Und das wird in der ganzen Debatte, wie soll ich sagen, auch etwas behübscht, ja. Also ich glaube, alleine wenn wir schon sauber die Begriffe benennen würden, würden wir auch schon ein ganz anderes Bild bekommen im öffentlichen Diskurs.
1: Ja, es ändert sich auch was im öffentlichen Bewusstsein. Zum Beispiel in Kanada hat eine Umfrage aus 2023 ergeben, dass 27% der Kanadier Euthanasie aufgrund von Armut und 28% aufgrund von Obdachlosigkeit für akzeptabel halten. Das heißt, da passiert natürlich auch eine Art Gewöhnung bei den Menschen. Und dazu kommt ja dann auch, dass Menschen dann sich möglicherweise auch als selber dann irgendwann, wenn sie in eine solche Situation kommen, als Belastung sehen. Ich habe da einen Fall, der mich ziemlich erschüttert hat. Der Fall eines gelähmten Kanadiers namens Normand Mounier, der ist mit einer Atemwegsinfektion ins Krankenhaus gekommen. wurde dort im Krankenhausbett alleingelassen, bis er sich wundgelegen hat. Also er hat mehrfach um Hilfe gerufen. Er hat gesagt, ich brauche eine andere Matratze, hier kann ich nicht liegen, ich habe Schmerzen. Das hat man ignoriert. Und danach hat er den assistierten Suizid verlangt oder die Vertötung auf Verlangen, weil er keine Belastung sein wollte. So, jetzt sage ich, dann sagt man vielleicht, ja, der hat das ja gewollt. Aber wahrscheinlich hätte man ihn gut behandelt, hätte er das nicht gesagt. Also ist das denn noch ein selbstbestimmter Wunsch? Und der ist ja eigentlich Voraussetzung auch.
0: Ja. Ich glaube, wir müssen diesen Begriff der Selbstbestimmung da auch ein bisschen noch einmal genauer ansehen. Ja, das ist wie wenn Sie jemand, der in einer 3 Meter tiefen, dunklen Grube ist, sagt, ja, komm doch raus. Ja? Und er sagt, ich kann nicht. Und anstatt, dass Sie ihm einen Strick hinunterwerfen, werfen Sie ihm ein Messer runter. Ja? Also das ist, und reden dann von selbstbestimmt, und das hat er ja alleine gewollt. Also ich glaube, wir haben längst in der Medizin- und Pflegeethik einen anderen Begriff, und das ist der der relationalen Autonomie. Man hat gesehen, es gibt keine Autonomie ohne Gemeinschaft. Gemeinschaft ermöglicht doch überhaupt erst Selbstbestimmung. Und wenn die Gemeinschaft sich zurücklässt, ja, und den fernlässt, dann ist der alleine, ja. Und wenn ich sozusagen, ich bin aber nicht auf einer seligen Insel der Autonomie, wenn ich krank bin. Ich bin in einer besonderen Situation der Verletzlichkeit. Ich bin auf keiner seligen Insel der Autonomie, wenn ich alt und gebrechlich bin. Ich bin in einer besonderen Situation, wo ich Hilfe, wo ich Beziehung, wo ich Wertschätzung brauche. Und das, was Sie beschreiben, ich würde mal sagen, das geht unheimlich schnell, dass die Gesellschaft der Einzelnen sich zurückziehen. Ich würde auch sagen, wir verlieren vielleicht die Geduld mit den Alten. Und die auf verschiedenen Ebenen Zeit, Zuwendung, Ressourcen, wie auch immer, kosten. Das passiert alles gleichzeitig zu einem Zeitpunkt, in dem die Demografie von einer sogenannten Pyramide sich in eine demografische Urne verwandelt. Also wenn man sich anschaut, in den 60er Jahren waren 6 Erwerbstätige für einen Rentner und im Jahr 2040, glaube ich, sind es 1,2 Erwerbstätige für einen Rentner. Ja? Also das spitzt sich natürlich auch alles zu. Also wir müssen echt kreativ werden in unseren Lösungen und Strukturen überlegen und wo Geldströme hingehen. Das, was zu beobachten ist, dass tatsächlich eine Abwertung des Alters da ist und wie die Berliner Gerontopsychiaterin Eva-Maria Kessler auch in Forschungen gezeigt hat, sozusagen die älteren Menschen internalisieren die Bilder, mit denen sie auch ständig konfrontiert werden. Pflege kostet so viel, ja, die Alten kosten so viel. Und dann irgendwann sage ich halt, es kostet auch so viel, ich will doch keine Last sein.
1: Ja, jetzt habe ich kürzlich erst gelesen, dass alte Menschen mehr CO2 ausstoßen beim Atmen als junge Menschen, ja. Oder alte Menschen leben allein in großen Wohnungen. Dabei brauchen doch Familien die Wohnungen. Wir haben ja Wohnungsknappheit. Also es wird den Alten suggeriert, dass man sie nicht nur nicht braucht, dass sie stören.
0: Ja. Ja, wir haben parallel sozusagen einen Jugendwahn. Wir haben parallel dazu Transhumanisten, die das ewige Leben auf Erden für eine kleine Minderheit, die nämlich das Geld dazu hat, im Silicon Valley ausprobieren wollen. Und dann gibt es, also sozusagen wird, und das ist halt dieses technokratische Paradigma, das uns aber schon, ich zitiere Friedrich Nietzsche, 19. Jahrhundert, der Kranke ist ein Parasit der Gesellschaft. Zitat Ende. Also es ist ein Paradigma, das uns eigentlich schon seit 200 Jahren jetzt begleitet. Und das jetzt halt mit voller Wucht, würde ich sagen, hier manifest wird. Also ein technokratischer Zugang. Wir haben einen technokratischen Zugang auf Verletzlichkeit, Endlichkeit, Begrenztheit und Nicht-Perfektion. Ja, wir sind nicht vollkommen und das wäre auch grauenvoll. Ja, wir wären nicht auszuhalten. Aber es gibt sozusagen diese Vision, die wir am Lebensanfang sehen, den perfekten Menschen, den geplanten herzustellen. Und das sind jetzt, wie soll ich sagen, das Designer-Baby, ist sozusagen längst keine Utopie mehr. Ja, das passiert ja auch schon längst im Rahmen der künstlichen Befruchtung und so weiter. Und am Ende des Lebens sozusagen haben halt auch die keinen Platz mehr. Wir werden in gewisser Weise Opfer unseres eigenen Narrativs, indem wir am Ende des Tages selber keinen Platz haben. Ja, die perfekte Welt, ja, die komplett unmenschlich ist und kalt. Und ich will in so einer Welt nicht leben, dem will ich was entgegensetzen. Und ich glaube, ich sehe das auch. Also es gibt viele Menschen, die wirklich aufopfernd da sind für andere. Wir haben Möglichkeiten mit den Community Nursing, Kindergärten und Pflegewohnheime, die parallel nebeneinander gebaut werden, um die Generationen wieder zusammenzubringen. Ich glaube, wir müssen enorm kreativ werden, um das Humanum zu retten.
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3: 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Nur Monate nach Eröffnung wird das Hamburger Design Hotel zur Flüchtlingsunterkunft. 340 Ukrainer ziehen ein. Im Jahr 2025 lag der Durchschnittspreis für einen Hotelplatz in Hamburg bei 82 Euro pro Person und Tag inklusive Catering. Auch das Designhotel New K bewege sich in diesem Bereich, erklärten Hamburger Behörden. Somit ist das Hotel jetzt voll gebucht und macht einen exorbitanten Gewinn mit Steuergeld. Der Berliner Landeswahlleiter Stefan Bröchler warnt vor einer zunehmenden Delegitimierung von Wahlen. Es gebe keinerlei empirische Belege dafür, dass es etwa in Altenheimen zu Unregelmäßigkeiten bei Briefwahlen komme, behauptete er. Sorgen bereiteten dem Landeswahlleiter zudem angebliche Falschmeldungen in den sozialen Medien. Kritiker der Briefwahl verbreiten unterdessen im Internet den Spruch, die Wahlen sind sicher und holen Sie sich Ihre Briefwahlunterlagen am Bratwurststand. In Spanien fand gerade der Rechnungshof heraus, dass offenbar 2,4 Milliarden Euro in die Pensionen von Beamten fließen. Die Finanzmittel für die spanischen Beamten kommen meist aus Deutschland. Denn Deutschland haftet als größter Nettozahler mit zweistelligen Milliardenbeträgen, obwohl die deutsche Wirtschaft seit der sogenannten Pandemie deutlich schlechter gelaufen ist als die vieler Empfängerländer, sagt der FDP-Europaabgeordnete und Haushaltsexperte Moritz Körner. Deutschland bezahlt also die schuldenfinanzierten Programme anderer Staaten, während es selbst wirtschaftlich zurückfällt. Bis 2058 müsste Deutschland demnach bis zu 154 Milliarden Euro zahlen. Das wären im Jahr rechnerisch gut 5 Milliarden Euro. Solange die in Deutschland lebenden Deutschen brav weiter für andere arbeiten gehen, sollte das aber kein Problem sein, ist in Foren von Auswanderern dazu zu lesen. Die Trigger FM-Meldungen. 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
0: Möglichkeiten mit den Community Nursing, Kindergärten und Pflegewohnheime, die parallel nebeneinander gebaut werden, um die Generationen wieder zusammenzubringen. Ich glaube, wir müssen enorm kreativ werden, um das Humanum zu retten.
1: Die Frage ist nur, ob die Gesellschaft noch so denkt oder ob sie da überhaupt hingeschubst wird. Ich möchte Ihnen ein Beispiel noch aus Deutschland holen. Da gab es diesen Monat hier im August die Meldung, dass Sterbehilfevereine, das waren 6 Sterbehilfevereine, die waren sehr besorgt darüber, weil die Zahl der Suizidanfragen von MECFS-Patienten enorm gestiegen ist. darunter auch sehr viele junge Menschen. Und laut offiziellen Zahlen leiden inzwischen 650.000 Menschen in Deutschland an dieser schweren chronischen Multisystemerkrankung. Und offiziell wird das als Long-Covid verkauft, tritt aber auch und vorwiegend nach der sogenannten Corona-Impfung auf. Also die Organisation MECFS Stuttgart, die hat auf diese Meldung, also der Sterbehilfevereine, gepostet: Schwerkranke Menschen mit MECFS werden von Gutachtern der Kassen für arbeitsfähig erklärt. Ihnen werden Pflegegrade und Hilfen verweigert, während andere Gutachter das Leid als so hoch einstufen, um Suizid als einzigen Ausweg anzuerkennen. Ich finde das wahnsinnig zynisch und ich finde es auch erstaunlich, dass es überhaupt keine Diskussion darüber gibt. Das wird alles unter den Teppich gekehrt, die Medien greifen es nicht auf, die Leute interessiert es nicht. Sind wir da in einem generellen Paradigmenwechsel? Wie erklären Sie sich das?
0: Der deutsche Verfassungsrichter Udo Di Fabio hat nach dem Urteil des Bundes oder Erkenntnis des Bundesverfassungsgerichtshofs 2020 in Deutschland gesagt, das war eine tektonische Werteverschiebung. Es gibt Tabus. Und Tabus haben auch etwas Positives. Das Tötungstabu, das bislang quasi vom Staat, und das ist eigentlich auch die Aufgabe des Staates, sozusagen unterstützt wurde, gesetzlich abgesichert wurde, wenn das fällt, dann ist sozusagen ist klar, also ja, dass jeder dann halt findet, ja, der, warum eigentlich, für den könnte das doch eine Erlösung sein und das ist doch eigentlich auch nicht mehr würdig und diese und jene. Und in Deutschland muss man ja sagen, der Bundesverfassungsgerichtshof ist halt so weit dazu gegangen, dass es ein Recht auf assistierten Suizid gibt, ohne irgendeine Erkrankung zu haben. Also theoretisch auch Liebeskummer, wenn das subjektive Leiden hoch genug ist. Ja? Das muss man sich halt vor Augen halten. Also wenn sozusagen Tabus fallen, dann kann das gut sein, es kann aber auch sehr hohe Kosten verursachen, nämlich moralische Kosten.
1: Wo kann das hingehen? Was glauben Sie? Wo geht das hin, wenn wir all diese Werte verschieben, wenn die Alten denken, sie sind nicht mehr würdig genug, wenn man sagt, was, wie alt bist du? Du lebst noch. Das sind ja so Sachen, die so peu à peu hintereinander kommen, ja?
0: Ja, da fällt mir ein, wenn Sie das jetzt so sagen, in den Niederlanden ist jetzt die Partei der Regierung, die seit 15 Jahren gesetzlich eben Schub sozusagen der Euthanasie-Regelung möchte, dass jeder 75-Jährige in den Niederlanden gesund, aber lebenssatt einfach in die Apotheke geht und sich dort das tödliche Präparat holt und sozusagen niemand hinterfragen, ja, einfach sagt, das ist es jetzt. Und wenn man das parallel hört zum Vertreter der größten belgischen Gesundheitskasse, der 2024 für Belgien genau dasselbe gefordert hat, mit der Begründung, dass es 2030 so und so viele Millionen Alte geben wird und quasi das ist die Lösung. Ja.
1: Wer soll das bezahlen? Ne?
0: Genau, also dann sehe ich, um Ihre Frage zu beantworten, die größte Gefahr, dass wir das internalisieren, dass das, was uns permanent gespiegelt wird, in der Wertekaskade, die sich gerade massiv verschiebt und wo das Tabu des Tötens gefallen ist, dass wir das internalisieren. Und da fängt dann eine Dynamik an. Die Dynamik heißt dann, also auf meine 94-jährige übrigens deutsche Großmutter, die in Wien gelebt hat und mit 94 hat sie gesagt, ach, ich bin ja nur noch eine Last. Und ich sage dann immer, gut, da gibt es eigentlich nur zwei Antworten. Die eine Antwort lautet, aber Oma, also endlich können wir dir alles zurückgeben, was du für uns alles getan hast, zwei Weltkriege oder sozusagen, was in ihrem Leben halt alles so war. Ja? Und ja, das ist Zeit, das ist Widmung, aber selbstverständlich, ja, wir dürfen aufeinander angewiesen sein, Last sein. Oma sagt, ja, ich bin nur noch eine Last. Stimmt eigentlich, Oma. Hast du dich schon einmal mit dem Gedanken getragen, dass, und ich sage jetzt für Österreich, ich kenne schon Fälle in einem Tiroler Pflegeheim, wo der Pflegedienstleister das gegenüber einer älteren Dame ins Spiel gebracht hat. Haben Sie sich nicht schon erkundigt zum Assistierten Suizid? Das schaut jetzt aus wie eine wertneutrale Information. Aber da werden natürlich schon massiv mittransportiert. Überleg dir das, wäre es nicht schon so weit? Du postest eigentlich, ich wünsche dir das Beste, das ist jetzt legal möglich und so weiter.
1: Da wird ein vulnerabler Mensch noch vulnerabler gemacht, im Grunde.
0: So ist es.
1: Also, nicht gestärkt.
0: Genau. Und irgendwo, also wenn ich die Frage, wovor sorge ich mich? Sozusagen auch die Hemmschwelle fällt, oder die tiefere Reflexion bei Pflegefachkräften, die so oft sehr nah dran sind, die Unglaubliches leisten, die aber auch oft emotional so involviert sind, dass ihnen der nötige Abstand fehlt. Also da, glaube ich, müssen wir viel investieren. Ich sehe, dass sich in der Ärzteschaft Ärztinnen und Ärzte zusammenschließen und sagen, wir stehen für ein anderes Ethos. Das halte ich für wichtig. Ja. Und ich glaube, wir müssen ganz früh Kindern, Jugendlichen sozusagen die Konfrontation und die Sorge um Leidende ganz praktisch nahebringen. Das ist dann der Besuch bei der Großmutter, wo du dir überlegst, was du redest. Oder ob du da mal zum Füttern hingehst und dir die Hand hältst. Und es sind ja oft diese kleinen Gesten und dieses liebevolle Dasein, wo man zum Schluss eigentlich sagt, ja, ich gehe jetzt da als der Beschenkte weg. Ja? Ich erzähle zum Schluss eine Geschichte aus Belgien, die mir ein Arzt erzählt hat, wo sozusagen Tötung auch von langen Euthanasie, also alles sehr verbreitet ist, wo eine Hochaltrige gesagt hat, erst seit ich gesagt habe, dass ich Euthanasie mache, kommen mich meine Kinder besuchen.
1: Mein Gott.
0: Also das sozusagen, ja, das, wenn Sie wollen, was ist für mich ein Schreckensszenario, das, ja, wo dann quasi ich, erst wenn diese Alarmglocke durch diesen Katalysator von Sterbehilfe gelaufen ist, kann ich überhaupt auf mich aufmerksam machen, dass ich Liebe brauche, dass ich Zuwendung brauche, dass ich jemanden brauche. Und ich glaube, da können wir uns von anderen Kulturen ganz viel abschauen.
1: Ja. Schöner Appell, tatsächlich zum Schluss. Vielen Dank, Susanne Kummer, für dieses, wie ich finde, sehr wichtige Gespräch. Möge die Debatte beginnen. Dankeschön, dass Sie da waren.
0: Danke sehr.
1: Tja, Leute, ich tue mich schwer damit, wenn Menschen in den Tod gehen wollen, weil ihnen nicht geholfen wird. Also das ist nicht freiwillig und selbstbestimmt. Das ist nicht das, was uns erzählt wird. Du kannst aus deinem Leben scheiden. Natürlich können wir das. Aber wir sollten nicht reingeredet werden. Und ich denke auch nicht, dass Tötung auf Wunsch eine Lösung für klamme Kassen sein sollte, während aber Milliarden in tödliche Kriege geschickt werden, ohne uns zu fragen. Ich denke, wir sollten das Leben feiern und nicht den Tod, und wir sollten uns auf unser Menschsein besinnen. Ich wünsche euch eine gute Zeit. Vielen Dank für eure Unterstützung. Ohne die ging's nicht. Bis bald. Tschüss.
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6: Einen wunderschönen guten Morgen nach Deutschland und in die ganze schöne große weite Welt. Ihr Lieben, heute ist der 1. September. Der Sommer ist vorbei, schon fast jedenfalls in Mitteleuropa. Kann man das auch schon sehen? Die Blätter fallen vielfältig von den Bäumen, sie färben sich, der Wind kommt. Naja, die Herbstzeit ist auch sehr schön. Aber es werden auch wohl noch ein paar wärmere Tage sein. Bevor ich jetzt hier mich völlig ins Wetter in Mitteleuropa gebe, schalten wir hinüber zu Andreas Popp auf seiner einsamen Insel in Kanada. Guten Morgen, lieber Andreas, bei dir ist es noch früh.
7: Ja, guten Morgen, liebe Eva, und zwar immer sehr früh, aber ich richte mich dann nach dir und das mache ich auch gern. Ja, also bei uns ist der Sommer bei weitem noch nicht zu Ende und die Blätter sind auch noch nicht gold oder braun, sondern die sind in einem saftigen Grün, die Sonne scheint. Aber hier ist ja eben halt alles ein bisschen verschoben. Der Sommer fängt später an, aber geht dafür noch weiter hinein. Und wir haben natürlich bis Ende Oktober noch oft über 20 Grad und wirklich richtig warme, wunderschöne Tage. Und wir genießen heute wahrscheinlich wieder einen wunderschönen Sommertag, den ich vor mir sehe. Der See changiert, ganz leicht kräuselnd sind die Wellen heute, nicht spiegelglatt, aber kein großer Wind. Also vielleicht reicht es sogar noch, das Boot reinzuschmeißen in den Teich.
6: Schöne Grüße an den Silbersee, der mir auch ehrlich gesagt ein bisschen fehlt. Aber du natürlich auch. Und der Hund und die Hühner und überhaupt. Gibt es bei den Hühnern was Neues?
7: Nein, bei den Hühnern gibt es nichts Neues. Sie haben momentan so einen leichten Legeboykott. Irgendwie habe ich das Gefühl, die sind sauer, weil ich ihnen momentan die Eier wegnehme, weil die würden gerne brüten. Und ich verstehe das auch, aber wir haben einfach zu viele Hühner und auch zu viele Hähne dann. Und ich möchte keine Hähne tot machen. Und aus diesem Grunde nehme ich ihnen die Eier weg. Und da gucken sie manchmal ein bisschen sauer. Und momentan ist es wenig, was an Eiern kommt. Aber das sind so Phasen, die immer wieder mal auftauchen. Kein Problem. Die sind gesund, haben keine Milben und alles ist zufrieden.
6: Du solltest dich da mal ins Gehege mitsetzen oder vielleicht auch nach draußen, da haben sie auch einen schönen Auslauf und ein bisschen seelisch auch mit ihnen in Verbindung kommen, ihnen gut zureden. Das mache ich ja manchmal, wenn ich da im Garten bin und vielleicht fehlt ihnen das.
7: Ja, das mache ich ja. Ich habe ja meinen Klappstuhl und den stelle ich dann wirklich ins Außengehege da zwischen den Büschen und den ganzen Naturen, wo sie sich einbuddeln und so weiter. Das ist ja ein Paradies. Und dann nehme ich mir meine Thermoskanne mit oder meine Thermostasse mit einem Kaffee, setze mich dahin und dann mit meinem Hund, also mit Yvette, und wir sitzen dann beide dort und beobachten die Hühner und alles ist komplett friedlich. Wunderbar.
6: Ja, aber wenn du nur beobachtest, da erreichst du nichts. Du musst mit ihnen reden, vor allem auch mit den Hennen.
7: Ja, ich weiß, ich habe neulich mit Ihnen das Außenhandelsdefizit der USA diskutiert. Das war wenig Interesse an der Stelle, aber es ist egal. Hauptsache, Sie hören die Stimme. Ja, das geht mir an die Seele. Das geht mir auch an die Seele.
6: Ich merke schon, du bist wieder in einer Art Staccato-Modus. Da versuche ich jetzt gar nicht. Ich will dich schon gar nicht mehr nach den Märchen fragen. Hörst du da überhaupt noch mal rein?
7: Ja, also die ganze Zeit, die ich zur Verfügung habe, und das ist so viel, also im Moment diese Langeweile, es ist wirklich kaum auszuhalten. Wenn ich ehrlich bin, habe ich in den letzten Wochen nicht ein einziges Märchen hören können, aber es liegt wirklich daran, dass du viel zu tun hast.
6: Ja, ich meine, wir haben ja im Moment auch nur in Anführung eine Geschichte, das ist Nils Holgersson und seine wunderbare Reise von Selma Lagerlöf, eine Literaturnobelpreisträgerin. Ihr Lieben, als kleine Hörspiele arrangiert, der Märchenkanal bei Spotify. Ihr findet ihn unter dem Titel Es war einmal Pünktchen, Pünktchen, Pünktchen. Und da finden sich auch alle Klassiker von Grimms Brüdern über Hans Christian Andersen und viele mehr. Ich muss das zwischendurch einfach immer mal loswerden, denn manchmal bekomme ich E-Mails, ja, wo finden wir denn Ihren Kanal für die Märchen? Bei Spotify unter Es war einmal. So. Das habe ich jetzt auch gemacht und jetzt geht's los. Ihr Lieben, große Ereignisse werfen ihre dunklen Schatten voraus. Bundeskanzler Merz hatte ja in den letzten Tagen nach dem jüngsten Drohnenangriff auf den Flughafen Leipzig also kundgetan, dass es eine baldige Reaktion geben werde, mit internationalen Partnern abgestimmt, hybride Bedrohungen aus Russland. Er wusste offenbar sehr schnell, dass das alles hier von Russland organisiert war. Und er hat dann wörtlich gesagt, wir haben eine weitgehende Einigung in der Bundesregierung, wie wir reagieren. Und das werden wir in den nächsten Tagen auch klar zum Ausdruck bringen. Und das hat er alles gesagt vorgestern am Sonntag im ARD-Sonntagsinterview. Und da hat er noch zur Urheberschaft nur vage Äußerungen gemacht. Heute ist die Bombe geplatzt sozusagen und die Bundesregierung, das meldet die Bild, geht davon aus, dass der Drohnenvorfall ein Anschlagsversuch im Auftrag Moskaus war. Alexander Dobrindt, der Innenminister, hatte bis jetzt von fremden Mächten gesprochen, die hinter der Attacke stecken. Aber die Bild weiß, die Spur zu finden zu einem russischen Geheimdienst. Aus Sicherheitskreisen sei das bekannt geworden. Und Herr Dobrindt und Außenminister Wadephul, die wollen nachher vor die Öffentlichkeit treten, also am heutigen Dienstag, und über den Fall informieren. Vielleicht tut sich da noch was während unserer Aufzeichnung. Merz ist merkwürdigerweise nicht dabei. Der hatte natürlich auch viel zu tun. Der war ja in Kühlungsborn, da ist er ausgebuht worden und so weiter. Er hat es im Moment auch nicht leicht. Aber Andreas, nun ist klar, die Bundesregierung in Deutschland hat sich darauf geeinigt, dass dieser Leipziger Drohnenfall mutmaßlich einem Russ oder dem russischen Geheimdienst zuzuschreiben sei. Wie siehst du das?
7: Ja, du hast es schön formuliert. Die Bundesregierung oder die entsprechenden Bundesländer, die Kartellparteien haben sich darauf geeinigt, dass Russland es war. Es geht also nicht tatsächlich um die Ergebnisse real. Und ich hätte mir gewünscht, dass man bei dem größten Terroranschlag gegen Deutschland, als die Nord Stream 1 und 2 gesprengt wurden, mit genau der gleichen Akribie rangegangen wäre. Stattdessen, dass man sich jetzt auseinandersetzt mit einer Kaufhausdrohne, die irgendwo untergegangen ist. Angeblich gab es ja noch eine Kollision mit einem Flieger oben, mit einer eventuellen Drohne, was sich ja im Nachhinein als Fake herausgestellt hatte. Es war ein ganz normaler Vogelschlag. Das tut mir leid um die Vögel, aber das war eben mal keinen Drohnenangriff. Und diese Räuberpistole ist dermaßen schlecht gemacht, so unglaublich schlecht und so unglaublich offensichtlich. Und man kann nur froh sein, dass immer mehr Menschen die Zusammenhänge erkennen, wie hier die Propaganda letztendlich läuft und das auf primitivstem Niveau. Weil diese ganzen Darstellungen, dass man sagt, wir wissen jetzt genau, wer es war, ist einfach lächerlich. Und ich glaube ganz ehrlich, wenn die Russen einen solchen Anschlag hätten machen wollen, dann wäre der geglückt und da wäre kein defekter Zünder dabei gewesen. Also es ist alles ziemlich primitiv und wir wissen natürlich, in welche Richtung es gehen soll. Man will hier letztendlich in den Krieg weiter rein und zwar mit aller Gewalt, aus Angst davor, selbst in den Knast zu kommen, wenn die ganzen Fehlleistungen rauskommen.
6: Es gäbe vielleicht auch noch andere Gründe, warum man das jetzt unbedingt durchziehen will. Darüber sprechen wir natürlich gleich noch. Aber du hast gerade etwas gesagt, was ich für nicht ganz ungefährlich halte. Du hast also gesagt, das stimmt nicht, das waren nicht die Russen, das war ein Vogelschlag. Herr Popp, so einfach kann man es sich nicht machen, auch wenn zugegebenermaßen die Frankfurter Allgemeine Zeitung zu demselben Schluss vor kurzer Zeit gekommen ist.
7: Richtig, und das war die FAZ genau, und ich habe diesen Artikel gelesen. Und da ich mich ja auf die Mainstream-Medien verlasse, gehe ich davon aus, dass die FAZ nicht lügt und habe damit auch eine Quelle, denn die haben gesagt, es war ein Vogelschlag. Punkt.
6: Ja, ich habe das auch irgendwo noch hier.
7: Ja,
6: ich
7: ja,
6: habe das. Warte mal, ich habe es jetzt hier. Die hatten nämlich wirklich am 25. August gesprochen oder geschrieben in einem Artikel mit der Überschrift: Was ist über den weiteren Fund einer Drohne am Flughafen Leipzig bekannt? Und da heißt es sinngemäß: Nach ersten Angaben sei der DHL-Frachter mit einem zweiten unbekannten Flugobjekt kollidiert. Inzwischen gingen die Ermittler nach FAZ-Informationen davon aus, dass es sich nicht um eine Drohnenkollision, sondern um einen Vogelschlag oder Ähnliches gehandelt habe. Und das erkläre auch, warum keine Teile eines zweiten Flugobjekts gefunden worden seien. Das passt eigentlich zu dem, was du sagst, nämlich die ursprüngliche Vermutung einer Kollision mit einer zweiten Drohne hat sich ja nach diesen Angaben überhaupt nicht bestätigt. Und währenddessen haben aber alle anderen Medien, Tagesschau, NDR, WDR, SZ und so weiter, alle am selben Tag, alle am 25. August, an dieser Drohnenkollision festgehalten und diesen Vogelschlag zunächst ausgeschlossen. Ich muss dir jetzt ganz ehrlich sagen, es ist natürlich merkwürdig, dass man plötzlich ganz schnell zu diesem Schluss kommt. Man hatte sich ja in Berlin mit einer direkten Zuschreibung zurückgehalten. Merz hatte aber eben, wie gesagt, angekündigt, dass die Ermittlungen kurz vor dem Abschluss stünden. Und wörtlich hat er dann gesagt, wir werden das in Kürze auch darlegen und uns dazu äußern. Das haben sie eben heute gemacht. Und wie kann man sich denn nach so vielen Fehleinschätzungen von Drohnen in den letzten Monaten auf europäischem Gebiet, die sich alle mit der Zeit aufgeklärt haben, nie war es der Russe, wie kann man sich auf einmal so sicher sein?
7: Naja, wir sehen hier, wie gesagt, das ist außerordentlich schlecht gemacht. Das Interessante ist ja, man spricht ja von dem Russen. Wer ist denn der Russe? Ist das die Russische Föderation? Ist das die Putin? Oder könnte das ein russischer Privatmann sein, der eine Drohne hatte, die sich verirrt hat und jetzt wird es eben halt der Föderation zugeschrieben? Das heißt, es ist so primitiv. Nehmen wir an, ein Deutscher würde in Russland eine Drohne fliegen lassen und die würde jetzt gegen ein Kremlgebäude schießen und daraus würde jetzt Russland schließen, das war ein Angriff der Deutschen. Also es ist ja überhaupt nichts geregelt. Selbst wenn das ein Russe gewesen wäre, sagt das ja nichts aus, dass es sich darüber, dass es automatisch dann ein russischer staatlich organisierter Angriff war. Das Interessante ist, es findet ja gar keine Diskussion und diplomatischen Beziehungen statt, wo die Dinge besprochen werden, denn Russland hat sich eindeutig davon distanziert, von diesen ganzen Sachen. Es macht auch gar keinen Sinn. Was wäre denn das Motiv, einfach nur zu sagen, wir wollen Unsicherheit reinbringen? Das ist so primitiv. Also Deutschland und Europa ist dermaßen verunsichert, da braucht man keinen Russen zu. Das machen schon die Politiker und die EU von alleine.
6: Du hast es gerade gesagt, man versucht jetzt irgendwie aus der misslichen Situation herauszukommen. Man möchte im Amt bleiben. Darüber haben wir ja schon oft gesprochen. Aber es könnte natürlich auch noch ein etwas anderer Grund sein. Nämlich, aber da kommen wir gleich mal drauf. Ich will gerade noch mal darauf eingehen, dass jetzt schon Maßnahmen gezogen werden, dass also Deutschland mit den europäischen Partnern die Konsequenzen gegen Russland abstimmt. Und es wird über diplomatische Maßnahmen spekuliert. Dazu könnte gehören, den russischen Botschafter ins Auswärtige Amt einzubestellen. Die Bild schreibt, zudem könnten einzelne Mitarbeiter der russischen Botschaft zu unerwünschten Personen erklärt werden und Deutschland verlassen müssen. Und es geht auch um weitere Sanktionen gegen Russland in Abstimmung mit anderen EU-Staaten. Davon soll in Diplomatenkreisen die Rede sein. Wadephul ist ja dein Lieblingsaußenminister nach Frau Baerbock, soll dazu im Austausch mit den Amtskollegen sein. Aber die Spekulationen der Bild gehen nicht weiter darüber hinaus. Nichts von Spannungsfall oder Bündnisfall oder so, könnte da aber trotzdem etwas in der Richtung in den Hinterköpfen schweben, weil eben jetzt auch eine sehr gefährliche Landtagswahl in Sachsen-Anhalt ansteht. Gefährlich für die Regierung.
7: Ja, also ich denke mal, das ist eines der wesentlichen Probleme für die NGOs. Wir dürfen nicht vergessen, das sind ja die Steuerer und Herr Merz ist ja nur Ausführer. Wir dürfen nicht vergessen, ich spreche ja aus der Sicht eines Meinungsgebers und auch eines Verschwörungstheoretikers. Das ist ja meine Spezialität. Es geht ja darum, die Verschwörungstheorien zu erkennen, um daraus dann eben halt die Wahrheit abzuleiten und sich auch mal zu täuschen. Aber unsere Täuschungsquote bei unseren Verschwörungstheorien ist äußerst gering. Denn alles, was vor wenigen Jahren als Verschwörung genannt wurde, ist heute mittlerweile selbst in Gang gekommen. Nein, es geht auch nicht darum, an der Macht zu bleiben. Es geht darum, die eigene Inhaftierung zu verhindern. Wir müssen das mal in dieser Klarheit sagen. Sollte eine neue Wahl kommen und eine neue Regierung, die AfD geführt, und nehmen wir mal an, wir sind ja mittlerweile bei über 40% der Deutschen, die sagen, wir sympathisieren mit der AfD, und obwohl sie von den Massenmedien und von den Kartellparteien beschimpft werden. Das ist ja nicht die AfD, die beschimpft wird, sondern es sind ja die Wähler, die beschimpft werden, die sich gegen diesen Trend der medialen Übermacht des Bashings der AfD durchsetzen und sagen, ich wähle sie trotzdem. Das ist nicht einfach nur aus Protest, sondern weil sie sagen, wir müssen dieses Land in irgendeiner Form retten, weil wir sehen, dass es vor unseren Augen zerschossen wird. Das ist die ganze Situation. Und jetzt sehen natürlich dann die amtierenden Politiker, kommt es zu einer Veränderung der gesamten Politik und die Rechtsstaatlichkeit wird wieder neu organisiert und zwar auf echte Objektivität, dann könnte es sein, durch Corona und all diese Dinge und auch die Fehlpolitik mit Russland, dass die heutigen amtierenden Politiker vor einem Richter stehen müssen. Darum geht es. Und es ist ihnen aus meiner Sicht völlig egal, wie viele Millionen Menschen gerade in ihrem Leben gefährdet werden, um ihren eigenen Kopf aus der Schlinge herauszuziehen. Man braucht also als deutscher Politiker oder auch als europäischer wirklich bestimmte charakterliche Eigenschaften. Und ich gehe davon aus, dass hier tatsächlich die Wahl in irgendeiner Form verhindert werden soll. Und das könnte natürlich über den Verteidigungsfall laufen.
6: So ein Spannungsfall, oder ein Bündnisfall, das gibt ja da ganz verschiedene Möglichkeiten. Es ist ein Video,

0: Unter Bundeskanzler Merz werde in Berlin und Brüssel der Spannungsfall vorbereitet. Das ist eben ein Instrument, das die Grundrechte in Deutschland aussetzen könnte und würde und Wahlen faktisch beenden würde, Kündigungen unter Strafe stellen würde und dass am Ende ein 48-köpfiges Gremium anstelle des Parlaments regieren könnte. Tja, was von all dem stimmt und was nicht, das gucken wir uns jetzt mal näher an. Andreas, lass uns doch mal zunächst den Spannungsfall rechtlich beleuchten. Wie sieht das da aus?
1: Also der Spannungsfall, der ist kein Fantasiebegriff, sondern der ist festgehalten im Artikel 80a des Grundgesetzes. Und der beschreibt quasi eine Zwischenstufe zwischen Frieden und dem eigentlichen Verteidigungsfall. Und setzt dann eine Zweidrittelmehrheit im Bundestag voraus. Die Problematik ist natürlich, diese Zweidrittelmehrheit im Bundestag, die kann man natürlich auch umgehen, indem man beispielsweise sagt, wir bringen jetzt einen Verteidigungsfall, denn dann würde man die Wahlen wirklich aussetzen. Beim Spannungsfall passiert eines, dass sofort die Wehrpflicht wieder in Gang gesetzt wird. Alle Reservisten aus dem Militär können auf der Stelle eingezogen werden. Auch wenn sie sich im Ausland befinden, müssen sie sich sofort im Prinzip bei dieser Karrierestelle der Bundeswehr melden, nämlich weil sie dort irgendwann mal als Reservisten waren. Andernfalls können sie sogar juristisch rückgeführt werden mit Gewalt. Also das ist eben halt die erste Situation, die wir jetzt zu erklären haben. Also bis jetzt ist es so, dass es in der gesamten Geschichte der Bundesrepublik niemals zu einem Bespannungs- noch einen Verteidigungsfall jemals gekommen ist.
0: Jetzt tragen Kritiker aber vor, dass es diesen Fall eben in der Geschichte der Bundesrepublik noch nicht gab, in dem ein bereits de facto abgewählter Bundestag noch schnell historische Schulden beschließt, die dann Generationen später bezahlen müssen. Also es ist eigentlich nichts, was noch nicht da war und trotzdem ist jetzt schon eine Menge passiert, was eigentlich gar nicht hätte sich ereignen dürfen. Andreas, wie viele Menschen haben jetzt Sorge vor einem solchen Ereignis? Denn die wollen nicht in einen nutzlosen Krieg gezogen werden. Man sieht, was da passiert in der Ukraine. Man sieht, wie da rekrutiert wird, wie die Menschen von der Straße weggefangen werden. Und wir wollen jetzt mal darüber sprechen, was bundeswehrtechnisch in einem Spannungsfall passieren würde.
1: Also auch Frauen werden in der Ukraine mittlerweile diskutiert, an die Front zu gehen, was wir hier dort erleben. Frauen sind ja nun auch für die Weiterentwicklung des Volkes letztendlich durch Geburten ganz wesentlich. Hier wird ein Volk aus meiner Sicht regelrecht ausgelöscht. Ich finde das eine ganz dramatische Entwicklung. Und in Anbetracht der Tatsache, dass nie gar keine Friedensgespräche gewünscht sind, muss ich daraus interpretieren, dass es da im Prinzip den Leuten nicht nur egal ist, sondern eventuell zu einer Agenda gehört. Aber gehen wir mal wieder drauf ein. Wenn die Wehrpflicht dann wieder in Gang gesetzt wird durch den Spannungsfall, da braucht es dann gar kein Gesetz mehr zu, dann sind ja betroffen grundsätzlich alle männlichen Deutsche im wehrpflichtigen Alter, wehrfähigen Alter von 18 bis 60. Also sie können sofort und unbefristet dann eingerufen worden. Dann ungediente Wehrpflichtige können gemustert und eingezogen werden und bereits, also gediente Reservisten, die bereits existieren, können sofort herangezogen werden und die können sich auch nicht dagegen wehren.
0: Oje, es bedeutet aber nicht, dass automatisch jetzt alle Männer sofort eingezogen würden. Die Bundeswehr würde wahrscheinlich zunächst nach Bedarf einberufen.
1: Das
0: Oder?
1: mag sein, das kann man nicht sagen. Es ist ein großes Risiko. Theoretisch ist aber die volle Mobilisierung möglich. Das heißt, jeder, der sich im Bereich der NATO oder der EU aufhält, im Normalfall, ist hochgefährdet, wenn er zum Beispiel als Reservist irgendwann tätig war und eventuell eingezogen werden kann. Aber auch als Nicht-Reservist kann er eingezogen werden, wenn er zwischen 18 und 60 ist. Und es ist interessant, was die Bundeswehr da zusätzlich darf. Zum Beispiel nach Artikel 87 Absatz 3 des Grundgesetzes, da dürfen die Streitkräfte im Spannungsfall zum Beispiel zivile Objekte schützen, zum Beispiel kritische Infrastruktur. Die können die Verkehrsregelung übernehmen. Also soweit das für den Verteidigungsauftrag nötig ist, um zum Beispiel Maschinen und Kampfgeräte oder Panzer eben halt auch durch die Stadt zu fahren. Da werden eben Autobahnen gesperrt, weil dann eben

0: Das kann dann über diese Struktur gemacht werden. Und das ist die Erweiterung der Einsatzmöglichkeiten im Inland. Das heißt, Deutschland könnte auch die Grenzen vielleicht schließen, nicht für die Leute, die rein wollen, sondern für die Leute, die raus wollen. Und zusätzlich werden sogenannte Sicherstellungs- und Vorsorgegesetze anwendbar. Der Staat kann dann zum Beispiel Arbeitskräfte für kriegswichtige Bereiche verpflichten, nicht darum bitten, verpflichten, Fahrzeuge, Güter oder Produktionskapazitäten requirieren. Das heißt, sie können in die Wirtschaft gehen und sagen, ihr macht, hört jetzt auf mit eurer Produktion, wir brauchen euch jetzt für die Kriegssituation und die Versorgung und die Wirtschaft natürlich auch stärker steuern. Das geht dann alles über in das Militär.
1: Das heißt auch so Lebensmittelzuweisungen und so etwas?
0: Ja, wir haben es ja schon gesehen bei der Corona-Geschichte, dass der oberste, ich sage mal, Mann, der letztendlich diese ganzen Maßnahmen gegen die Menschen durchgezogen haben, im Nachhinein wissen wir auf der Basis von Lügen und Betrug, dass das letztendlich ein Bundeswehrgeneral, nämlich Herr Breuer, war, meines Wissens.
1: Ja, das war der erste Corona-General. Und wie man
0: Genau.
1: inzwischen übrigens, das haben wir heute gar nicht im Programm, aber es ist sehr wichtig, vielleicht bekomme ich das nachher noch kurz mit hier rein, was da sich im Moment in den Vereinigten Staaten von Amerika tut in der Corona-Aufklärung, wo wir gerade dabei sind. Es hat sich der Eigentümer der Los Angeles Times geäußert in einem Interview und schwerste Vorwürfe gegenüber der Sorglosigkeit der Institutionen und Behörden geäußert, was die Folgen einer Covid-Spritze angeht. Er sagt, dramatisch explodierende Krebsraten und er sagt, ich sehe jetzt auch bei Kindern, bei 5- bis 8-jährigen Kindern sehe ich Darmkrebserkrankungen, die es nie gab und weist darauf hin, hier müssen wir unbedingt untersuchen. Also wenn das schon ein solcher ja doch in den Medien nicht ganz unbekannter Mogul äußert, dann scheint da ja etwas in Bewegung zu kommen, was hier immer noch starr und versteinert ist.
0: Und dieses Thema passt hervorragend genau hier rein, weil hier ein Medienvertreter spricht, also kein Wissenschaftler. Und wenn wir wissen, dass mit dieser Methode hier letztendlich eine Gesundheitszerstörung der Weltbevölkerung die Agenda war und nicht die Hilfe, das ist ja das, was hier gerade dargestellt wird, können wir davon ausgehen, dass auch viele Politiker in Deutschland und vor allem auch deren Vertreter aus der Wissenschaft, Herr Drosten und so weiter, vermutlich auch über die Dinge Bescheid wissen. Und genau wenn diese Dinge jetzt parallel laufen und das Ganze jetzt gesehen wird mit den Entwicklungen dieser Kriegstreiberei, die jetzt gemacht werden soll, mit aller Gewalt, nicht gegen die Ukraine, das wäre ja auch ein Bündnisfall gewesen, weil ja gegen Deutschland letztendlich die Nord Stream 1 und 2 gesprengt wurde, sondern wegen irgendeiner Billigdrohne aus einem Kaufhaus, die man irgendwo geparkt hat oder zumindest wirkt es so und sagt, jetzt der Russe war es und man definiert gar nicht, wer der Russe ist. Klingt so, als ob Putin das persönlich angeordnet hat, dass da eben halt ein Zünder rangesetzt wird, der auch noch nicht funktioniert. Das ist alles so absurd. Und da schließt sich für mich natürlich auch der Kreis, warum der Krieg kommen soll, um ihren eigenen Hintern im Prinzip aus der Schlinge herauszuholen.
1: Ich möchte noch mal jetzt hier zu unserem Thema zurückkommen, denn das wird Deutschland jetzt noch eine Weile beschäftigen. Also der Spannungsfall, wir wollen das mal einordnen, ist die Vorstufe zum Verteidigungsfall. Der Spannungsfall ist aber noch kein Krieg. Er muss ja vom Bundestag erstmal mit Zweidrittelmehrheit festgestellt werden. Und auch das ist bislang in der Geschichte der Bundesrepublik noch nicht geschehen, oder?
0: Nein, aber wir sehen natürlich, dass der Spannungsfall natürlich schon so weit vorbereitet, dass die Soldaten eingezogen werden können, dass die gesamte Kriegsmaschinerie laufen kann, bis hin, wie gesagt, zur Verkehrsregelung, um die Panzer an die Front zu fahren. Überleg mal, worüber wir hier gerade reden. Das ist alles unfassbar, was wir hier gerade haben, was wir hier gerade erleben. Und dann ist es natürlich nur noch ein Steinwurf, um beispielsweise auch eine falsche Flagge zu organisieren, irgendein Gebäude in die Luft zu sprengen und wieder zu sagen, der Russe war es, und dann den Verteidigungsfall auszurufen, um dann zu sagen, jetzt können keine Wahlen mehr stattfinden, jetzt bleibt die Regierung so, wie sie ist, mit aller Gewalt. Das ist das Prinzip, was wir hier gerade haben. Es ist eine hochbrisante Lage, die wir haben, die wir in dieser Welt noch nie in dieser Dimension, glaube ich, vorhatten.
1: Also, wir wollen noch mal angucken, was passiert in dem Spannungsfall. Du hast es ja gerade gesagt, Wehrpflicht und Einberufung sind rechtlich dann wieder möglich zu machen. Ne? Ob jetzt dann alle eingezogen werden, hängt von der konkreten Lage ab.
0: Ja, die sind da ja relativ flexibel. Die bringen erstmal die Bahn in Gange, dass sie sagen, okay, wir haben jetzt alle rechtlichen Grundlagen dafür geschaffen und können dann nach Belieben jetzt, ich sage mal, willkürlich mit dem Kriegsinstrument spielen. Es ist ein Spiel mit dem Leben von Menschen. Nicht umsonst hat Herr Pistorius Hunderttausende von Leichensäcken bei der Bundeswehr im Prinzip bestellt. Und es kann nicht sein, dass eine solche Sache läuft und viele genau in diesen Leichensäcken von den Fronten wieder zurücktransportiert werden zu ihren Angehörigen, dann zur Bestattung. Es ist einfach unfassbar, was wir hier erleben.
1: Falls es überhaupt dazu kommt. Ich habe gerade gelesen, dass tausende ukrainische gefallene Soldaten nicht mehr abtransportiert werden, sondern ja, da einfach liegen gelassen werden. Es
0: Ja,
1: ist
0: das ist.
1: zu hart, um es hier zu formulieren, aber nicht zu hart, um Realität zu sein. Also es, diese wirklich doch sehr schon nahegekommene Situation sollten wir auf gar keinen Fall, und das ist keine Panikmache, es wird viel zu wenig darauf hingewiesen, in welcher Gefahr das Land ist. Es sind ja immer nur die bösen Verschwörer oder die bösen Rechtsten. Ja, also wir wollen mal angucken, wer das Thema eigentlich treibt. Und es gibt ja auch welche, die es bremsen wollen. Ausgelöst wurde ja diese ganz aktuelle Debatte durch den CDU-Außenpolitiker Roderich Kiesewetter, dem es offenbar nicht schnell genug gehen kann, dass es richtig scheppert und knallt. Der hatte Ende September letzten Jahres verwiesen auf angebliche russische Luftraumverletzungen. Und das hatte sich ja alles dann aufgeklärt, wahrscheinlich auch Vogelschlag oder sowas. Und da hat er schon den Spannungsfall gefordert, wo viele sich schon an den Kopf gefasst haben. Merz hat das dann zurückgewiesen und hat gesagt, ich sehe das nicht so. Kiesewetter hat dann selber gegenüber dpa eingeräumt, ja, er habe natürlich keinen förmlichen Antrag gestellt, eine Abstimmung sei nicht absehbar, er scheint da ordentlich Gegenwind bekommen zu haben, aber er, auch Anton Hofreiter, das ist ja so diese Klientel, die da ständig am Schüren ist. Und dann hat die Bundesregierung einen Gesetzentwurf eingebracht zur Stärkung der militärischen Sicherheit. Auch hier wird dann der Spannungsfall erwähnt. Von einer unmittelbar bevorstehenden Ausrufung ist das aber weit entfernt. Aber das werden Sie natürlich auch nicht da rein formulieren, ist klar. Man muss sich jetzt nur fragen, was passiert denn, wenn die ständigen Provokationen der NATO-Länder im Ukraine-Krieg Russland endlich oder nicht endlich, aber verständlicherweise zu einer sogenannten grenzüberschreitenden Maßnahme greifen lassen würde oder wenn eine AfD-Bundesregierung vor der Haustür steht, was dann? Und das alles jetzt kurz vor der Aufnahme von Hunderten von Milliarden Schulden durch die abgewählte Bundesregierung. Tja, und dann schreibt dieser Ex-KSK-Soldat Schmidt, es gebe ein 48-köpfiges Notparlament und dieser gemeinsame Ausschuss existiere tatsächlich, Andreas, der sei zusammengestellt worden für solche Ausnahmefälle.
0: Also allein die Tatsache, dass man einen Roderich Kiesewetter da vors Loch schiebt, der das sagt, zeigt, dass keine Argumente da sind. Und wenn man ihm hört, zuhört, dann weiß man natürlich auch, dass er ganz gezielt historische und Verlaufszusammenhänge und Ursache und Wirkungen immer außen vor lässt und nur pauschal als Propagandatrommel dient. Sonst hat er keine Aufgabe. Und die Situation ist, man will jetzt tatsächlich den Hintern retten und aus diesem Grunde gibt es die Möglichkeit, jetzt den Verteidigungsfall auszurufen. Das bedeutet mit einer Zweidrittelmehrheit. Und es gibt dafür zum Beispiel unter Notbedingungen, nehmen wir mal an, es gäbe einen Angriff oder eine falsche Flagge eines Angriffs, dann würde man ein 48-köpfiges Notparlament einberufen. Dieses Notparlament steht schon. Das ist fest. Das ist immer da für bestimmte Situationen. Das gibt es seit 1968 und ist im Artikel 53a des Grundgesetzes geregelt. Und dies besteht aus, wie gesagt, 48 Mitgliedern. Und zwar 32 amtierende Bundestagsabgeordnete und 16 Mitglieder des Bundesrates. Und entscheidend für die Einordnung, das Gremium besteht nicht aus Unbekannten oder Ernannten, sondern aus gewählten Abgeordneten und Landesvertretern. Was hier ganz wichtig ist im Prinzip, ist, dass aufgrund des Bundesrates, und es gibt ja keinen AfD-Ministerpräsidenten bisher, eine solche Übermacht da ist im Prinzip der Kartellparteien, dass sie jederzeit den Verteidigungsfall ausrufen könnten. Ich hatte mir das mal angesehen gestern. Es sind 8 Abgeordnete von den 48, die von der AfD quasi sind. Das heißt, sie stellen maximal 17% letztlich dar von diesem 48-köpfigen Gremium. Das bedeutet also im Prinzip 83% sind die anderen Parteien. Das heißt, sie können gegen die eigentliche Mehrheit der Bevölkerung, die ja AfD-affiner wäre, könnten die im Prinzip sofort die AfD oder die Mehrheit der Bevölkerung letztendlich eliminieren und könnten den Verteidigungsfall ausrufen.
1: Wow. Ja, das muss man alles wissen. Sag mal, wie ist das denn eigentlich? Könnte mit der Ausrufung eines Spannungsfalls, wir reden jetzt mal nicht von einem Kriegsfall oder Verteidigungs- oder Bündnisfall, sondern diesem Spannungsfall, der hier die ganze Zeit durch den Äther wabert, könnte damit die Wahl in Sachsen-Anhalt noch ausgesetzt werden? Das findet ja in 6 Tagen statt.
0: Also durch den Spannungsfall alleine noch nicht, aber wir sehen eben halt die Geschwindigkeit, mit der Spannungsfall und Verteidigungsfall immer mehr vermischt und verwischt werden. Und eine Verlängerung der Wahlperiode des Bundestags sieht also das Grundgesetz ausdrücklich nur für den Verteidigungsfall vor, nicht für einen Spannungsfall. Wobei auch hier die Beurteilung natürlich vom gegenwärtigen Stand der Gesetzgebung ausgeht. Bisher wurde das Grundgesetz und seine Auslegungen stets den Anforderungen, interessant, der Regierenden angepasst, wenn die staatstragenden politischen Parteien sich einig waren. Also man könnte, wenn jetzt zum Beispiel nur der Spannungsfall ausgerufen werden würde und es käme zur Wahl im Landtag in Sachsen-Anhalt, nehmen wir mal an, Herr Ulrich würde gewinnen, dann wäre es tatsächlich so, dass die bisher bestehende Regierung nur noch für 30 Tage im Amt bleibt und dann egal, wenn der Spannungsfall ausgerufen ist, dann der neue Ministerpräsident im Prinzip einberufen werden sollte. So ist es demokratisch, rechtlich sauber geregelt. Nun wissen wir natürlich, dass die Kartellparteien an einer staatsrechtlichen, ordentlichen, korrekten Umgang, dass man mit diesen Dingen überhaupt nichts mehr zu tun haben will, sondern man hier ja willkürlich. Wir sind ja in der Willkür ausgesetzt der sogenannten Kartellparteien, die ja sogar AfD-Anwärter von der Wahl ausschließen, rein willkürlich, ohne Gesetz und ohne Recht und Verstand. Und ich glaube, das zeigt auch bei vielen Leuten, dass es so nicht weitergehen kann und aus diesem Grunde ja auch die AfD immer mehr Zulauf bekommt. Es funktioniert ja nichts mehr.
1: Wenn wir uns die jüngste Chronologie der Ereignisse anschauen, dann sieht das ja so aus, dass der Kanzler Merz im Herbst 2025 wörtlich gesagt hat, Deutschland ist nicht im Krieg, aber auch nicht mehr im Frieden. Also man fragt sich ja, wie ist das überhaupt zu verstehen? Und dann gibt es eben eine Geheimdienstreform, die dann den Auslösemechanismus für das BND-Gesetz ändern kann, dabei sogar das Plenum des Bundestages umgehen soll. Die Frage hat TKP hier auch nochmal gestellt. Und tja, Daneben beobachten wir, wie sich alle möglichen Industriezweige von Automobil über Energie bis Logistik bereits auf eine engere Zusammenarbeit vorbereiten mit der Rüstungsindustrie. Wir beobachten, haben wir gerade drüber gesprochen, wie Militärs in Unternehmen, in Schulen gehen, um dort die Menschen auf den Kriegsfall vorzubereiten. Und das sind
0: Zu überleben.
1: Ja, das sind doch Entwicklungen, die müssen wir doch auch einbeziehen in unsere ganzen Überlegungen.
0: Ja, ich möchte da noch was zu sagen, weil Herr Merz entscheidet nicht, ob Deutschland als Kriegspartei aktiv ist oder nicht, sondern das entscheidet letztendlich der Gegner. Und das wäre Russland. Und wenn Merz selber sagt, wir sind nicht im Krieg und nicht mehr im Frieden, das ist die Geschichte wie ein bisschen schwanger sein. Entweder man ist schwanger oder man ist nicht schwanger. Und in diesem Fall ist es so, dass Deutschland sich selbstverständlich in einer kriegerischen Handlung befindet. Das ist doch, da braucht man ja kein Abitur für, um das noch zu verstehen. Aber letztendlich soll es genau darum gehen. Und das, was mich am meisten schockiert dabei ist, dass die russischen Medien, ich gucke mir das ja an, und du hattest zum Beispiel Herrn Lavrov neulich reingebracht, und Herr Lavrov, der russische Außenminister, ist wohl einer der historisch begabtesten und intelligentesten Diplomaten, den die Welt überhaupt aufzubieten hat, aufgrund seiner langen Erfahrung und seines unglaublichen Wissensstandes. Und er hat ein Interview gegeben, und in diesem Interview hat er Dinge reingebracht, die mich persönlich erschüttert haben. Er sprach zum Beispiel in einem Vergleich vom Krimkrieg im 19. Jahrhundert. Da möchte ich kurz was sagen dürfen. 1853 bis 1856 gab es den Versuch, ich glaube, England, Frankreich und das Osmanische Reich seinerzeit hatte vor, Russland final zu vernichten. Und da spielte die Stadt Sewastopol auf der Krim eine gigantische Rolle. Und in Sewastopol auf der Krim befindet sich ein Großteil der russischen Marine. Und wenn er diesen Zusammenhang bringt, dann stelle ich fest, dass er hier jetzt in einer Terminologie unterwegs ist. Wir dürfen nicht vergessen, das ist kein Journalist, sondern ein Diplomat, dass der Krieg jetzt aus seiner Sicht jetzt tatsächlich auch sehr wahrscheinlich wird, ich will vorsichtig sein, und wir sehen es zeitgleich, dass das russische Atom-U-Boot mit der Poseidon, das sind die Unterwasserdrohnen, die mit so hohen Geschwindigkeiten fliegen können, mit einem gigantischen atomaren Sprengvermögen, das sind 6 Stück an der Zahl, dass die ins Weiße Meer ausgelaufen sind, ins Weiße Meer, also im Norden von Russland, von wo aus man in Richtung Nordsee oder eben halt auch England steuern kann. Das wird zwar von den Russen jetzt genannt, das sind nur Manöver, aber unterm Strich gesehen sind das aus meiner Sicht dramatische Entwicklungen, die sich überhaupt noch keiner richtig vorstellt. Und ich bin entsetzt, dass die Presse über diese Vorgänge, die dort stattfinden, nicht berichtet, die westliche Presse, wo es doch letztendlich auch darum geht, dass die Journalisten auch Kinder und Verwandte haben, deren Leben immer mehr in eine, ja, finale Bedrohung reinkommt.
1: Und sie warnten und sie warnten und sie riefen aus der Wüste und kaum jemand hörte zu. Wir
0: Und
1: wollen,
0: plötzlich ist es soweit, und dann war es das. Genau.
1: ja, und dann hat keiner von irgendetwas gewusst. Ganz erstaunt ist man
0: So
1: dann,
0: ist es.
1: muss das Tanzen unterbrechen. Nein, ich darf jetzt nicht zu böse werden, aber wenn man die Sorglosigkeit bei vielen Menschen betrachtet, meine Mutter hat früher immer gesagt, da fehlt einem der Pfennig an der Mark. Also, ne, ist nicht mehr vollkommen die Welt. Wir wollen uns nochmal jetzt kurz konzentrieren auf das, was eventuell dann doch nächstes Wochenende stattfindet. Die Wahl in Sachsen-Anhalt. Wir stellen hier immer wieder Videos rein von den Spitzenkandidaten, sowohl Schulze als auch Gottlieb. Heißt der Gott, Ulrich Gott, Gottlieb? Ja, ne, Gottlieb. Ich bin schon
0: Ja.
1: völlig durcheinander. Und
0: Wer ist
1: wir,
0: Ulrich Gottlieb?
1: der Präs der Kandidat für Sachsen-Anhalt, der AfD-Kandidat.
0: Ulrich S Siegmund.
1: Sigmund, gut, dass du es
0: Genau.
1: jetzt verbessert hast.
0: Ja,
1: Ich
0: jetzt war ich gerade durcheinander.
1: bin heute zu früh, habe ich schon am Schreibtisch gesessen. Das ist zu früh. Ja, und es geht um die Brandmauer. Es geht darum, welche Rolle spielt die CDU eigentlich jetzt? Und die Welt hat einen spannenden Artikel dazu veröffentlicht mit der Überschrift, die Brandmauer sollte die AfD kleinkriegen. Jetzt könnte sie die CDU zerstören. Und da heißt es unter anderem, dass die Christdemokraten die AfD schon ausgegrenzt hatten, als diese noch eine Professorenpartei war. Wir erinnern uns an Herrn Lucke und Co. Und heute stünden sie eben vor den Trümmern dieser Strategie und eine Kurskorrektur sei auch nicht mehr möglich. Das würde die Partei zerreißen, aber es wäre eigentlich der einzige Ausweg. Und hier heißt es, es wird so ein bisschen geschildert mal an einem Beispiel, das ist ja das, was der Spiegel eigentlich besonders gut kann, immer irgendwelche Menschenschicksale mit einzubinden. Aber in diesem Fall bei der Welt gehen wir da mal mit. Da heißt es, der erste Stein der Brandmauer zerbröselte am 2. Juli 2023. An diesem Tag gewann der 42 Jahre alte Landwirt Hannes Loth in der zersiedelten Gemeinde Ragun-Jesnitz im Süden von Sachsen-Anhalt mit 51% der Stimmen die Stichwahl und wurde der erste hauptamtliche Bürgermeister der AfD. Sein Sieg löste weit über die Ortsgrenzen hinaus Alarm aus. Und dann hat Michael Kretschmer, der Ministerpräsident Sachsens, gewarnt, dass in diesem Land etwas ins Rutschen käme. 3 Jahre später ist genau dort in diesem Ort Ruhe eingekehrt, denn dieser Bürgermeister hat sich den Ruf eines zupackenden Pragmatikers verdient. Auch in der örtlichen Dönerbude, heißt es hier, bezeichnet ihn ein türkischer Angestellter als sehr sympathisch. Er will allerdings anonym bleiben, will also nicht mit seinem Namen dafür einstehen. Und dieser Herr Loth, dieser Bürgermeister, der sagt, es gibt hier keine Brandmauer, wir arbeiten alle zusammen. Und der Vorsitzende der CDU-Fraktion im Stadtrat, Thilo Hörtsch, sieht das genauso. Und die Welt hat ihn interviewt und da lobt er die Zusammenarbeit als sehr gut. Jetzt lautet die Frage, Andreas, vielleicht ist das ja viel zu viel Wind, der gemacht wird, nicht nur von den Grünen und Roten und Linken, sondern vor allem eben auch von der CDU. Vielleicht kann man sich ja an diese bösen Radikalen sogar gewöhnen.
0: Wir sehen wieder, wie absurd das Parteiensystem ist. Deshalb wäre ich ja für ein Parteienverbot in der Regierung, in Parlamenten. Denn man kann über dieses Parteiemblem, das ist ja im Prinzip wie so ein Stempel, da kann man letztendlich Leute dann zuordnen. Dann braucht man sich nicht mehr mit ihren Aussagen auseinandersetzen, ob sie was Gutes oder Schlechtes machen, sondern alles klar, das ist AfD, das ist Linke, das ist Grün, das ist Rot. Damit ist die Sache dann geklärt. Ich bin so gerade erinnert an Sri Lanka, wo ich eine Zeit lang oft war. Und da habe ich dann gesehen, wenn dann die Wahlen waren, da gab es dann eben halt eine Bananenpartei, eine Kokosnusspartei, eine Ananaspartei. Das war mit Emblemen. Und ich habe nur gedacht, die Leute regen sich dann in die deutschen Urlauber darüber auf, guck mal, wie primitiv die hier sind. Die machen hier so eine Affenpartei oder eine Papageienpartei. Und ich sage, ja, Tinders, was haben wir denn in Deutschland? Da gibt es dann eine Ampelpartei und dann gibt es dann eben halt eine Jamaika-Koalition. Das ist doch genau dasselbe im Prinzip auch. Und wir merken eben halt, ob die CDU zerstört wird oder nicht. Ja, wen interessiert es? Es geht um die Bundesrepublik Deutschland, eingebunden in diesem EU-Terror, der diesen gigantischen Druck ausübt, eingebettet in dieser Problematik der Nichtsouveränität, durch USA noch sehr, sehr stark unter Druck stehend. Deshalb sind ja die ganzen Waffenarsenale in Deutschland verteilt und Deutschland der Hauptkriegsschauplatz auserkoren worden. Das sind ja alles diese Faktoren, die hier eine Rolle spielen. Und es sollten im Prinzip im Rahmen einer demokratischen Ordnung und einer konservativen Sichtweise, das, was sich lohnt zu konservieren, das, was sich bewährt hat, soll bleiben und was sich nicht bewährt, soll gehen. Und wenn die CDU sich nicht bewährt, dann soll sie gehen. Das ist doch kein Problem. Ist ja kein Problem, eine neue Partei zu gründen. Am besten lassen wir es ganz mit den Parteien. Also unterm Strich gesehen ist es wirklich so, dass hier so eine Art sentimentale Nachruf-Arie ja stattfindet. Um Himmels Willen, die CDU kann doch nicht runtergehen. Wer redet eigentlich über die Menschen im Land? Keiner. Es geht nur noch über die Machtstrukturen.
1: Also, es ist natürlich auch klar, das schreibt die Welt, dass dieser Bürgermeister Loth von der AfD sich eben mit Straßenreparaturen und Abwasser beschäftigt, dass der versucht,
0: Ja.
1: den Menschen in seiner Kommune zu helfen, dass die zufrieden sind, dass Schulen, Polizei und so weiter wieder auf den Damm kommen. Denn wir wissen ja, dass die Städte und Kommunen unter einem existenziellen Geldmangel leiden und nichts mehr geht. Und die versuchen da halt noch was aufzubauen. Wenn so etwas jetzt aber klar wird, dass eben AfD-Politiker, wenn man genauer hinschaut, schon, also viele von ihnen, das Wohl der Menschen im Fokus haben und vieles dafür tun würden. Also ich gehe auch davon aus, ich bin zwar kein, ich kann ja auch die AfD gar nicht wählen, ich würde sie übrigens auch nicht wählen, weil du und ich, wir beide eben.
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3: 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Riesige Proteste in ganz Spanien. In Sevilla, Zaragoza, Madrid und anderen Städten gingen Zehntausende Menschen auf die Straße. In einigen Städten kam es zu Zusammenstößen mit der spanischen Polizei, die scheinbar beauftragt ist, die Proteste zu zerschlagen. Die Polizei ging mit Schlagstöcken, Gummigeschossen und Tränengas auf die eigene Bevölkerung los. Die Massenproteste richten sich gegen die illegale Einwanderung von rund 72.000 meist muslimischen jungen Männern in die spanische Grenzstadt Ceuta, die selbst nur 80.000 Einwohner hat und deshalb aktuell im Chaos versinkt. Die Demonstranten meinen, die spanische Regierung um den sozialistischen Ministerpräsidenten Pedro Sánchez hat nichts unternommen, um ihre eigenen Bürger zu schützen. Zahlreiche Berichte aus Ceuta über Vergewaltigungen und Morde sind seit Wochen im Umlauf. Norwegische Behörden haben das russische Kreuzfahrtschiff Professor Molchanow in der Inselgruppe Spitzbergen beschlagnahmt. Grundlage ist ein Gerichtsbeschluss zur Durchsetzung eines westlichen Schiedsspruchs. Russland soll damit für auf der Krim beschlagnahmte Vermögenswerte bezahlen. Bei einer Attacke mit einer Flüssigkeit auf einen AfD-Infostand im rheinland-pfälzischen Bad Kreuznach sind 9 Menschen verletzt worden. Nach derzeitigem Ermittlungsstand wurde aus einem angrenzenden Gebäude eine noch nicht identifizierte Flüssigkeit in Richtung des Standes der Partei geschüttet, teilte die Polizei mit. Die Trigger FM-Meldungen. 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
1: Schon, also viele von ihnen, das Wohl der Menschen im Fokus haben und vieles dafür tun würden. Also ich gehe auch davon aus, ich bin zwar kein, ich kann ja auch die AfD gar nicht wählen, ich würde sie übrigens auch nicht wählen, weil du und ich, wir beide eben die Wahlen, das Parteiensystem ablehnen. Da wird auch was anderes kommen. Man weiß halt nur nicht, wie lange das jetzt noch so läuft. Und Ulrich Siegmund, der steht jetzt in den Umfragen bei 40-42%. Das ist übrigens doppelt so viel wie bei der Wahl 2021. Und er steht, also die AfD steht 20 Punkte vor der CDU. Jetzt wird natürlich vieles von den kleineren Parteien abhängen. Je mehr von ihnen an der 5%-Hürde scheitern, desto besser stehen die Chancen der AfD. auf eine absolute Mehrheit und damit eventuell auf eine Alleinregierung. Wenn das nicht der Fall ist, müssten sich alle Parteien, die es in den Landtag schaffen, zusammentun, um dann dafür zu sorgen, dass die bösen Rechten nicht an die Macht kommen. Und ein solches Allparteienbündnis würde natürlich den verbreiteten Eindruck bestärken, dass deutsche Wahlen zwar die Stimmverteilung, aber nicht mehr die Regierung verändern. Und auch wäre das natürlich nichts für die Zukunft, kein gutes Stabilitätsprogramm. Dann müsste sich die CDU mit der Linkspartei zusammentun, die ehemalige SED, die mal für eine ganz andere Mauer verantwortlich war. Die war aus Beton und Stacheldraht, Andreas.
0: Ja, also genau so ist das. Also ich sehe hier, dass die Anhänger der Brandmauer ja zu Beginn noch vermeintlich Grund zur Zuversicht hatten, die vermeintliche. Also die zugrunde liegende Strategie hatte ja schließlich oft funktioniert. Wir reden ja immer über die AfD. Es ist ja gar nicht die AfD, es sind die Bürger. Die Bürger, die hier angegriffen werden, nicht die AfD. Die AfD ist quasi letztendlich ein Konzept, da gibt es ein Wahlprogramm und Bürger wollen dieses Wahlprogramm. Und man spricht immer, als wären die AfD-Funktionäre Höcke oder wie auch immer, da fallen immer wieder dieselben Namen, die Bösen. Unterm Strich gesehen, der Bürger in der Demokratie ist der Chef und die Bediensteten, Politiker, wie zum Beispiel Bundeskanzler, sind Diener des Volkes. Das ist die Realität. Die Autorität geht vom Volk aus, nämlich von oben nach unten, nämlich das Volk steht oben und die Politiker unten. Und das hat sich komplett verkehrt. Mittlerweile haben sich die Politiker selbst als die Herrscher aufgeschwungen. Es sind aristokratische und mittlerweile totalitäre, mittlerweile sogar diktatorische Vorgänge, wenn ich sehe, wie beispielsweise Kandidaten aus der AfD willkürlich von SPD-Ortsvereinen ausgeschlossen werden, überhaupt gewählt werden zu dürfen. Das sind ja die eigentlichen Probleme. Und jetzt ist natürlich die Situation, wann immer Parteien rechts der Union hochkamen, dann wurden diese von der CDU und CSU damals massiv bekämpft und schließlich auch verdrängt. Und Franz Josef Strauß, der hat das ja damals wirklich auf den Punkt gebracht, der berühmte Vorsitzende der CSU, das war 1987, er hatte gesagt, rechts von der Union darf es keine demokratisch legitimierte Partei geben. Das haben sie jetzt aufgegeben und jetzt sind sie halt gescheitert und werden vermutlich verschwinden.
1: Wenn man sich fragt, und das fragt die Welt, warum ist diese Doktrin gescheitert? Da wird Frauke Petri herangezogen zum Interview, die früher ja der AfD angehörte. Und die sagt, sie habe eben beide Seiten der Brandmauer gesehen, früher Vorsitzende der AfD. 2017 hat sie die Partei verlassen, ziemlicher Streit und so. Und heute gibt sie der ehemaligen CDU-Chefin und Altkanzlerin Angela Merkel die Schuld am Aufstieg der AfD. Und sie sagt wörtlich, Merkel hat die Brandmauer ausgerufen, aber den politischen Raum rechts davon nicht mehr selbst besetzt. Hätte die Union in der Migrationspolitik anders gehandelt, hätte die AfD diesen Erfolg nie einfahren können. Das sind Worte, die würde ich unterschreiben.
0: Also wir sehen ja, dass die AfD ja vertreten die Leistungsträger. Es wird als Professorenpartei gerade beschrieben. Wenn ich sehe, wie viele Handwerker, wie viele gebildete Menschen dort sind, das sind in den meisten oder in vielen Fällen möchte ich sagen, überproportional Leistungsträger, die mehr in die Steuersysteme einzahlen, als sie herausbekommen. Das ist ein ganz wichtiger Punkt an der Stelle, während wir zum Beispiel in dem rot-grünen Lager einen unglaublichen Trägheitseffekt haben von Menschen, die noch nie in ihrem Leben gearbeitet haben, die noch nie eine Leistung erbracht haben, im Sinne tatsächlich einer Bedürfnisbefriedigung der Ökonomie und auch letztendlich da natürlich in der Nehmermentalität sind, also Sozialisten. Das darf man nicht vergessen. Die AfD ist eine Leistungsträgerpartei.
1: Ja, ich möchte zum Schluss kommen mit diesem Thema, weil ich noch zwei andere Themen, die mir doch für euch alle auch sehr wichtig erscheinen, vorziehen möchte. Andreas, vielleicht noch ganz zum Schluss dieses Gesprächs. Die CDU hält jetzt noch an der Brandmauer fest, aber inoffiziell herrscht große Nervosität, oder?
0: Okay. berühmte Spruch, die Ratten verlassen das sinkende Schiff. Wir sehen ja im Prinzip, wie Bürgermeister und so weiter heimlich dann Spenden an die AfD machen, obwohl es CDU-Bürgermeister sind. Und viele versuchen auch schon, jetzt irgendwie bei der AfD unterzukommen, wenn sie merken, dass die Macht sich verschiebt, dann kommt ja etwas ins Rollen. Wir haben in der politischen Kaste eine große Gruppe von Menschen, die im normalen privaten Leben nicht überleben könnten, mangels Fähigkeiten oder Ausbildung. Das will ich nicht pauschalisieren, aber da sind viele dabei. Und wenn die ihren Job verlieren, dann geraten die in die Bedeutungslosigkeit. Wir haben ja teilweise völlig unfähige, ungebildete Menschen dort, die dann mit 16.000, 20.000 Euro im Monat nach Hause gehen. Und daran sieht man, wie die parlamentarische Demokratie mit dem Parteiensystem eben halt dramatisch versagt hat. Das sind ja die Hintergründe.
1: So, ich möchte mit dir über einen Artikel auch von der Welt sprechen. Überschrift: Alarmstufe Rot, Pflegekassen geht ab Oktober. Dieses Jahr ist gemeint das Geld aus. Wörtliches Zitat: Es könnte schmerzhaft für alle Beteiligten werden. Andreas, der Chef der Krankenkassen, GKV-Chef Oliver Blatt, warnt vor einem Milliardenloch in der Pflegeversicherung. Und der Gesundheitsminister Linnemann heißt er ja jetzt, der steht nun vor Entscheidungen, die nicht sehr angenehm sein werden für alle Menschen, die etwas mit der Pflegeversicherung zu tun haben. Denn ab Oktober könnten der Pflegeversicherung, heißt es hier, die Mittel ausgehen, um alle Leistungen voll zu erstatten. Und die Welt schreibt mit drastischen Worten: Alarmstufe Rot, versuchte der Spitzenverband der gesetzlichen Kranken- und Pflegeversicherung, eben dieser GKV, gestern die Politik wachzurütteln, und sie fordern wirksame Reformen. Und jetzt noch im gerade begonnenen September will der Gesundheitsminister Herr Linnemann von der CDU einen Entwurf ins Kabinett einbringen. Angesichts des Ausmaßes der Probleme, heißt es hier, könnte es schmerzhaft für alle Beteiligten werden. Nun haben wir ja oft darüber gesprochen, dass das Geld knapp wird in der Krankenversicherung, in der Pflegeversicherung. Aber wir haben September und jetzt kommt so eine Meldung: Ja, ab nächsten Monat könnte schon nichts mehr da sein. Das erscheint mir wirklich willkürlich.
0: Nein, das ist nicht willkürlich, aber so erscheint es. Man muss einfach wissen, dass man hier so den Überraschten macht, was alle wissen, was es kommt. Und das wissen wir seit den 1970er Jahren, als die gesetzliche Krankenversicherung, die gesetzliche Rentenversicherung widerrechtlich für Wahlgeschenke missbraucht wurde, die Gelder veruntreut wurde, weil jeder wusste auch damals schon, dass die geburtenstarken Jahrgänge, die 55 bis 65 Geborenen, dass die irgendwann auf den Markt kommen werden. Und da müssten entsprechend natürlich Voluminas gebildet werden, in der Pflege als auch in der Krankenversicherung, in der Rentenversicherung, und die waren ja da. Wenn dann aber natürlich Riesensummen dort sind, und es sind zu der Zeit natürlich wenig Rentner gewesen, weil zu der Zeit waren gar nicht so viele Rentner da, weil viele sind im Zweiten Weltkrieg auch beispielsweise gestorben in den 60er Jahren, die dann gar nicht im Prinzip Gelder bekamen, sodass also die Rentenkasse immer größer wurde, und so hat man sie dann im Prinzip missbraucht. Und jetzt sind alle ganz verwundert darüber, dass plötzlich mehr Pflegefälle auf den Markt kommen. Das ist das eine. Und dazu kommen natürlich noch die Dinge wie Corona. Wir sehen natürlich eine explosionsansteigende Gefahr und Problematik von Schwerkranken, von Krebs, von Turbokrebs und so weiter. Und zwar immer mehr in der Argumentation mit der Impfung, der sogenannte mRNA-Geschichte. Und wir wissen ja, wir haben immer schon gesagt damals, es dauert ungefähr 10 Jahre, bis die Nebenwirkungen überhaupt sich voll entfalten. Und wir merken, wie diese Steigerung jetzt erst losgeht. Viele glauben, Corona liegt ja schon so lange zurück, daran kann es nicht liegen, an dieser Impfung, die da gemacht wurde. Doch genau jetzt kommt ja eigentlich die Situation. Und jetzt gucken alle so ganz überrascht durch diese Faktoren und sagen, oh, das geht ja gar nicht. Wie kann denn das sein, dass wir da Probleme haben? Und dieser Oliver Blatt, der Vorstandsvorsitzende der gesetzlichen Krankenversicherung, der hat ganz klar gesagt, im Oktober werden die Einnahmen nicht mehr reichen, um die Pflegeleistungen noch weiter so zu finanzieren. Bis Jahresende fehlten dann schätzungsweise nochmals 500 Millionen Euro. Und damit würde sich das verbleibende Defizit für dieses Jahr auf 1,2 Milliarden Euro belaufen, nachdem der Bund aber schon bereits 3,2 Milliarden zugeschossen hatte. Und Sie sagen hier in der Welt, die Haupttreiber der Finanzprobleme ist die stark steigende Zahl von Menschen, die Pflege in Anspruch nehmen. Ja klar, die Babyboomer werden jetzt alt und da entstehen auch Pflegefälle.
1: Ja, aber
0: und alle
1: entschuldige,
0: sind jetzt ganz
1: dass
0: verblüfft.
1: Ich dich unterbreche, aber es sind eben ja nicht nur die Babyboomer, sondern es sind auch immer mehr Zugewanderte, ich meine nicht die Migranten, die integriert sind, sondern ich meine Leute, die auch das, wir wissen das von vielen Ärzten, das Kranken- bzw. Gesundheitssystem Deutschlands ausnutzen, um sich zu revitalisieren und dabei natürlich auch viele Pflegefälle sind. Also das sind ja die Fakten, die offiziell jetzt noch gar nicht mit in solche Beobachtungen oder Betrachtungen einbezogen werden.
0: Ja, ich möchte nur hier an der Stelle nochmal unterscheiden. Die gesetzliche Krankenversicherung und die gesetzliche Pflegeversicherung sind ja zwei, auch wenn sie zusammen konstruiert letztendlich verwaltet werden. Aber unterm Strich gesehen sind vor allem die Einwanderer mit schweren Krankheiten beispielsweise, mit durch Hygieneprobleme zum Beispiel in bestimmten Ländern, dass die Krankenversicherung letztendlich ganz dramatisch beuteln. Das ist klar. Aber bei der Pflegeversicherung geht es ja vor allem um Alterspflege oder eben halt auch um schwerste Krankheiten von Bettlägerigen und so weiter. Also das ist dann natürlich auch nochmal zu unterscheiden. Du hast völlig recht, das sind viele Faktoren. Und was wir daraus ableiten können, ist immer wieder die Agenda, dass es offenbar ja jeder wusste, aber niemand etwas dagegen getan hat. Und daraus kann ich nur schließen, dass man auch nichts dagegen tun wollte.
1: Ich möchte noch zu einem Thema mit dir kommen, das sicherlich für viele interessant ist. Es heißt jetzt überall, der Diesel, der soll abgeschafft werden, Benziner auch, die EU fördert wieder E-Autos und singt das hohe Lied auf die E-Autos, aber es gibt jetzt eine Studie und die kann man nicht einfach vom Tisch wischen. Die kommt nämlich von der TU München. Und dort wertet man die E-Autos eben nicht als klimaneutral, was ja sozusagen der Hauptverkaufspunkt, der genannt wird, ist für E-Autos. Es heißt ja, ja, die E-Autos, die verursachen gar keine Emissionen im Betrieb. Die Forscher der TU München kritisieren das jetzt alles und halten den sogenannten Klimaeffekt von E-Autos für deutlich geringer. Man kann nur hoffen, dass diese Studie, die aber schon von der Welt, ich glaube auch von Focus und so weiter, von der Bild vor allem auch veröffentlicht wurde, dass die durchschlägt, dass viele Medien, die sich die ganze Zeit beteiligt haben an diesem Krieg gegen die Automobilindustrie in Deutschland, dass die erkennen, zu was es geführt hat und jetzt ihren Teil dazu beitragen, dass das Ganze in die Öffentlichkeit gerät. Also, es heißt hier, batteriebetriebene Autos sollen dazu beitragen, dass die EU ihre CO2-Emissionen reduziert. Die EU wertet im Rahmen ihrer Flottenregulierung für Pkw und leichte Nutzfahrzeuge die CO2-Emissionen von Fahrzeugen anhand der Emissionen im Fahrbetrieb. Und wie gesagt, die Elektroautos gelten dabei als Fahrzeuge ohne direkte Auspuffemissionen. Die Forscher der TU München, die sagen jetzt, also heute soll eine große Studie vorgestellt werden, die nach Angaben von dem Präsidenten der TU München, Thomas Hofmann, eine wörtlich substanzielle Fehlsteuerung der europäischen Politik in ihrer Klimastrategie zeige. Die Bild hatte als erste, glaube ich, über diese Studie berichtet.
0: Also jeder Standardphysiker, der weiß, dass das richtig ist, was da steht, aber es ist auch nicht wirklich neu. Man hat hier wieder besseren Wissens, wieder dem Rat von Experten diese komische E-Auto-Nummer durchgezogen. Wenn man nämlich den gesamten Bereich dabei zugrunde legt, nämlich auch die CO2-Emissionen bei der Produktion, bei der Entwicklung, bei der Förderung von Lithium-Ionen beispielsweise, bei der Ausbeutung von Menschen in Drittländern und so weiter, um die Batterien zu produzieren und so weiter. Wenn wir das nur auf CO2 reduzieren, dann hat das Elektroauto eine außerordentlich schlechte CO2-Bilanz. Und zwar unabhängig davon, dass diese CO2-Geschichte ja sowieso an den Haaren herbeigezogen ist durch Modelle. Aber bleiben wir mal einfach so in diesem Muster, als wäre CO2 ein Schadstoff und würde das Klima erwärmen. Nehmen wir das einfach mal, und zwar so, dass man von einem menschengemachten Klimawandel natürlich sprechen kann. Und das ist natürlich nicht der Fall. Also die als White Paper firmierende Studie mit dem Titel Defossilization statt Decarbonization. Das ist also eine systematische Auswertung, für die 19 Studien und 47 Szenarien quasi analysiert wurden. Und die Forscher der Universität, die argumentieren, dass für die Klimawirkung eines Autos der gesamte Lebenszyklus betrachtet werden müssen, einschließlich Rohstoffgewinnung, Produktion, Energieeinsatz im Betrieb und Recyceln. Das ist genau, was ich gerade gesagt habe. Also theoretisch ist das CO2-ärmste Auto, wenn ich mir kaufe, einen Chevrolet aus dem Jahre 1955 mit einer 5,7 Liter V8-Maschine, der 22 Liter verbraucht. Und wenn ich den jetzt anmelde in Deutschland, dann fällt zumindest eines flach. Die Produktion fällt beispielsweise flach mit der CO2-Emission. Es ist also quasi nur noch die CO2-Emission abzuleiten aus dem hohen Verbrauch. Wenn wir aber die anderen Dinge alle mit reinrechnen und dann diese lange Haltbarkeit des Autos, welches seit 1955 bis heute immer noch läuft, ist die CO2-Bilanz insgesamt günstiger, als wenn ich so eine Elektrogurke baue, die nach 3 Jahren wieder verschrottet wird, weil sie keiner mehr kaufen will. Das ist genau das, was hier der gesunde Menschenverstand sagt. Entschuldige, dass ich da noch so reingrätsche. Also bezieht man diese gesamten Werte mit ein, dann verursachen batterieelektrische Fahrzeuge demnach über ihren gesamten Lebenszyklus im Durchschnitt rund 41% weniger Treibhausemissionen als vergleichbare Fahrzeuge mit Verbrennungsmotor. In der Flottenrechnung der EU steht dasselbe Fahrzeug dagegen mit 0 Gramm CO2 pro Kilometer und gilt damit als vollständig emissionsfrei. Wir wissen, dass sie nicht emissionsfrei sind. Die Autoren, die warnen zudem vor möglichen industriepolitischen Folgen natürlich der geltenden Regulierung, weil die CO2-Emissionen der Herstellung von E-Autos nicht in die Bewertung einflössen. Da fehlten natürlich Anreize für Investitionen in emissionsarme Produktionsverfahren, etwa bei Stahl, Aluminium und Batterien. Und was hier auch noch nicht mit reingerechnet wurde, ist die Krankheiten, die entstehen können durch Elektrofahrzeuge. Man sitzt nämlich in einem Elektrofahrzeug in einem magnetischen Feld. Und dieses magnetische Feld, dieses elektromagnetische Feld ist ziemlich eindeutig, kann eventuell zu schweren gesundheitlichen Schädigungen führen. Und ich habe viele Menschen kennengelernt, die mir gesagt haben, dass sie in diesen Elektrofahrzeugen nicht lange aushalten, weil sie ein sehr ungutes, kribbelndes Gefühl haben, zwischendurch ausstehen, aussteigen müssen, laufen müssen, um sich wieder zu regenerieren, um dann weiterzufahren. Das verursacht weitere Kosten, zum Beispiel Behandlungen, die übrigens wiederum mit CO2 einhergehen. Auch das muss mit rein.
1: Ja, und dann Pflegeversicherung.
0: Ja,
1: Ja,
0: genau. Das
1: das ist ja
0: wieder
1: zu.
0: gehört zusammen, ja.
1: Ja, nein, es bleibt einem ja wirklich der Witz im Hals stecken bei all diesen Erkenntnissen. Und ich möchte hier nochmal die Aussagen von diesem Chef der TU München, von Herrn Hofmann, euch vorlesen. Er fordert, die Erkenntnisse der Studie müssten Eingang in die politische Debatte finden. Sonst drohten ökonomische und ökologische Fehlsteuerungen erheblichen Ausmaßes. Und er beschreibt natürlich damit auch den industriellen Kern Deutschlands und dementsprechend auch Europas. Und es gibt ein Interview, bei Bild mit dem Bild-Chefautor Peter Thiede und der ist knallhart, der ist ganz offen und sagt in dem Video, dass der grundlegende Bewertungsfehler für diese E-Autos schon 2011 in Deutschland unter Angela Merkel gemacht wurde. Damals seien Elektroautos politisch als klimaneutral und emissionsfrei erklärt worden und deswegen wurden sie dann von der Kfz-Steuer befreit, obwohl sie mit dem deutschen Strommix beladen oder geladen wurden, der natürlich auch nicht emissionsfrei war. Und Thiede sieht darin den Ursprung der sogenannten Auspufflogik, die die EU später übernommen habe. Man habe EU-Autos pauschal als CO2-frei behandelt, ohne Produktion, Batterie und realen Strommix mit einzubeziehen. Und genau das kritisiert auch Herr Thiede als unredlich und ja als Ausgangspunkt der heutigen Fehlsteuerung. Hältst du es für möglich, dass sich da durch diese Aktion hier etwas verändern könnte?
0: Also ich bin erstmal wieder überrascht darüber, mit welch einer gnadenlosen Naivität hier sogenannte Experten auftreten und dann plötzlich die Dinge raus. Und das wissen wir von Anfang an. Das ist nichts Neues, was wir hören. Es ist immer so irre, wenn, wie lange man braucht, diese Dinge herauszuholen. Und wenn dann die Frage kommt, auch von dem Herrn Thiede, wir müssen jetzt unbedingt sehen, dass das jetzt in die Diskussion, in der politischen Debatte endlich Einhalt gebietet. Das, was wir hier sagen, ist das sehen, ist ein komplettes Versagen der parlamentarisch-demokratischen Strukturen, weil Politiker die Vorgaben machen und die bekommen natürlich wiederum ihre Vorgaben von den entsprechenden NGOs und den Kapitalsammelbecken und da schließt sich der Kreis wieder. Diese ganzen Geschichten hätten längst aufgebaut werden können, geklärt werden können. Wie gesagt, 2011 wusste man, dass die Zahlen falsch waren und wenn man es weiß und es also mathematisch beweisbar ist, dass es ein Fehler ist, was man da gemacht hat, hätte man es sofort rausnehmen müssen. Es gab wenige wie wir und auch andere, die sich dagegen ausgesprochen haben. Aber das sind dann die Verschwörungstheoretiker, weil wir werden durch Emotion und vor allem durch Dummheit werden wir regiert.
1: Meinst du denn, dass alle es wirklich wussten oder einfach einer politischen Agenda gefolgt sind, ohne groß zu untersuchen? Oder nächste Verschwörungstheorie, könnte es eben auch sein, dass es eine Agenda war und Mission is completed, so dass man sagt, jetzt kann man die Automobilindustrie Deutschlands als den wichtigsten Wirtschaftsfaktor des Landes sowieso nicht mehr retten. Jetzt können wir da mal anfangen, ein bisschen Aufklärung reinzubringen. Wäre ja alles möglich.
0: Das liegt auf der Hand. Ich denke da an diese Argumentation dieser Ärztin, die sich mit Herrn Merz angelegt hat, indem sie unterstellt hat, dass er mit Wissen und Wollen eine Schädigung der Bundesrepublik letztendlich vollzieht in Form einer Agenda. Das war eine klare Aussage und er kann sie nicht einmal widerlegen. Und in Anbetracht der Tatsache, wenn man mal seine ganzen Auftritte über die Vergangenheit sieht, auch vor 10 oder 20 Jahren von Herrn Merz, dann weiß man, dass er die Wahrheit kennt und heute etwas anderes sagt, obwohl er die Wahrheit kennt. Das heißt, er ist ein Lügner und er ist derjenige, der ganz klar eine Agenda aus meiner Sicht verfolgt, um den Wirtschaftsstandort Deutschland zu zerstören und auch im Rahmen mit der EU Europa zu destabilisieren, wer immer dann seine Auftraggeber sind, die ihnen das jetzt geben. Da bin ich der knallharte Verschwörungstheoretiker und mache mich dann auch unbeliebt.
1: Ja, naja. Jeder, der dich kennt, der mag dich trotzdem. Gestern gab es noch eine Knallmeldung aus Island, denn Island hat beschlossen, möchte nicht zur EU gehören, obwohl Ursula von der Leyen als EU-Kommissionspräsidentin doch ganz großzügig die Türe weit geöffnet hatte. Und das tut jetzt ihrem Image gar nicht gut. Die Ministerpräsidentin Kristín Frostadottir, Sozialdemokratin, da hatte Ursula von der Leyen gedacht, die hat sie im Sack und kriegt endlich wieder einen Staat mehr unter die Fuchtel der EU. So beschreibt es hier Tichys Einblick. Und das hätte sie wohl dann auch als ihren persönlichen Sieg auch über Donald Trump natürlich gefeiert, weil der ja nun auch großes Interesse angemeldet hatte. Aber in Island gab es nur in der grün karierten Hauptstadt Reykjavik mit 140.000 Einwohnern von nicht ganz 400.000 in Island insgesamt, gab es eben keine Mehrheit für die EU. Das Land war überwiegend dagegen, vor allem die Jüngeren und die Älteren noch deutlicher. Die Bauern und die Fischer wollten schon gar nicht mehr zu tun haben mit den Bürokraten in Brüssel. Und ja, für die Brüsseler Bürokratie könnte das ein Imageschaden bedeuten. Andreas, deine Einordnung dazu?
0: Also hier sehen wir, wie wichtig es ist, wenn kleine Länder möglich außerhalb dieser permanenten Propaganda-Terrorfolge, der sie ausgesetzt sind, letztendlich dann unter Druck stehen und das dann irgendwann adaptieren wie die Muttermilch. Die Isländer, die zeichnen sich ja dadurch aus, ihren eigenen Weg zu gehen. Das sind die einzigen, die ja sogar ein Elfenministerium haben, bevor sie tatsächlich Straßen bauen, dass dann im Prinzip ein Elfenrat darüber diskutiert, ob man dort eine Straße bauen darf. Da lachen viele drüber, aber daran erkennt man, wie weit sie sind. Aber eine ganz andere Sache, denken wir an die Finanzkrise 2008. 9. Als es dann hieß, die Banken müssen gerettet werden mit Steuerzahlern, nachdem die Banken den Steuerzahler oder auf Kosten der Steuerzahler vorher ihre gesamten Renditen überhaupt machen konnten. Und da hat Island gesagt, nein, wir lassen die Banken pleite gehen. Es dürfte für uns kein Problem sein, neue Banken zu gründen. Und dann haben sie im Prinzip die